0: zusätzliche Ausgaben von mehr als einer Viertelbillion Dollar hinzugekommen. Ein großer Teil dieses Geldes fließe in die amerikanische Rüstungsindustrie. Dadurch würden in den USA Hunderttausende Arbeitsplätze gesichert oder geschaffen. Mit Blick auf den bevorstehenden NATO-Gipfel erklärte Rutte, dass er weitere Impulse von Trump erwarte, den er wörtlich als Führer der freien Welt bezeichnete.
1: Das Bundesverteidigungsministerium hat eine Zwischenbilanz gezogen zum neuen freiwilligen Wehrdienst. Seit einem halben Jahr wurden knapp 300.000 Briefe an 18-Jährige verschickt. Fast alle 18-jährigen Männer haben den Bogen ausgefüllt. Jeder fünfte hat generell Interesse am Wehrdienst. Mehr als 530 treten den Dienst in diesem Jahr bereits an. Wegen der Hitze ist der Halbmarathon in Hamburg am Sonntag abgesagt. Es werden dort 35 Grad erwartet. Die Organisatoren erklärten, es gehe um die Sicherheit aller Beteiligten. Vor 7 Jahren hatten die Veranstalter den Halbmarathon bei 36 Grad starten lassen. Damals wurden fast 60 Sportler in Krankenhäuser eingeliefert. Ein 11-jähriger Schüler aus Gelsenkirchen ist als bester Vorleser Deutschlands ausgezeichnet worden. Henry Wüstenberg gewann das Finale des Vorlesewettbewerbs des deutschen Buchhandels im Europapark Rust. An dem Wettbewerb hatten mehr als 500.000 Kinder aus ganz Deutschland teilgenommen.
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1: In einigen Kommunen im Wiehengebirge gelten ab sofort strenge Trinkwasserregeln. Dort dürfen die Menschen nicht mehr mit Trinkwasser Pools befüllen oder Gärten wässern. Stefan Duksch für WDR aktuell.
3: Statt wie bislang 112 Liter täglich verbrauchen die Menschen in der Sommerhitze gut 200 Liter Wasser pro Person. Und das wird jetzt am Wiehen knapp. Wer dort ab heute mit Trinkwasser seinen Garten gießt, riskiert ein Bußgeld. Jeden Morgen schalten sich die 4 Kommunen des Beschaffungsverbandes am Wiehen zusammen, um den aktuellen Verbrauch zu analysieren. Das erinnert fast an Corona-Zeiten. Wie lange dies so bleibt, hängt von der Hitze und den Verbrauchern ab.
1: Das Wetter in Nordrhein-Westfalen. In der Nacht ist es vor allem in den Städten sehr warm, mit 20 bis 24 Grad. Im Bergland kühlt es etwas mehr ab. Das war WDR aktuell.
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4: Die A4 Görlitz-Dresden ist zwischen Kodersdorf und Niederseifersdorf in beiden Richtungen wegen Wartungsarbeiten bis etwa 5 Uhr gesperrt. Die A8 München Richtung Salzburg ist zwischen Bad Reichenhall und Schwarzbach wegen Sanierungsarbeiten bis etwa 6 Uhr gesperrt. Die A44 Kassel-Eisenach ist zwischen Waldkappel und Sontra West in beiden Richtungen wegen Tunnelwartungsarbeiten noch bis etwa 4 Uhr gesperrt. A46 Brilon-Arnsberg-Neheim ist zwischen Wennemen und Freienohl wegen Tunnelwartungsarbeiten auch bis etwa 5 Uhr in beiden Richtungen gesperrt. Und die A71 Schweinfurt in Richtung Erfurt ist zwischen Suhl-Zellameles und Oberhof wegen ebenfalls Tunnelwartungsarbeiten bis etwa 6 Uhr gesperrt. Umgeleitet wird über die U9.
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4: Und die kommt aus dem Studio von NDR Info in Hamburg mit Birgit Hasselbusch. Willkommen. Wenn Kinder am Handy scrollen, gibt ja kaum noch einen Ort, wo die sozialen Medien nicht mit dabei sind. Bus, Wartezimmer, in der Schule, überall wischen sich die Menschen durch Unmengen von Seiten im Internet. Und dann in den Kommentarspalten, da geht ordentlich die Post ab, oft manchmal auch mit wirklich sehr heftigen Beschimpfungen. Auch Kinder und Jugendliche geraten zwischen diesen Wort- und Bildersturm. Und die Bundesregierung will nun die Jüngeren besser vor den Social-Media-Gefahren schützen. Eine Expertenkommission hat dazu 56 Empfehlungen vorgelegt, wie das gelingen könnte. Dazu zählt auch der Vorschlag eines Mindestalters für die Nutzung von TikTok, Snapchat und so weiter. Und genau dafür spricht sich Bundesfamilienministerin Karin Prien von der CDU auch aus. Nicole Markwald erläutert die Vorschläge der Social-Media-Kommission.
5: Für Olaf Köller ist klar:
6: Nicht das Kind muss sich an die digitale Welt anpassen, sondern die digitale Welt an das Kind.
5: Köller ist der 2. Vorsitzende der Expertenkommission. Er ist Psychologe und Bildungsforscher. Natürlich hat die digitale Welt viel zu bieten. Per Messenger-Dienst kommunizieren, durch soziale Medien Freundschaften pflegen, sich kreativ ausleben. Doch die Entwicklung ist orientiert an der Profitmaximierung, mit dem Ziel, die Nutzer so lange wie möglich auf der jeweiligen Plattform zu halten. Und das kann jungen Menschen schaden. Köller fordert,
6: es braucht auch mehr als Altersangaben oder Appelle an Eltern.
5: Sehr viel mehr steht in den 56 Handlungsempfehlungen der Kommission. Sie richten sich an Eltern, Kitas, Schulen, Kinder- und Jugendhilfe, Kinderärzte, Forschung, Politik und natürlich die Plattformen. Darunter sind Ideen wie ein KI-Seepferdchen, um ein Grundverständnis von künstlicher Intelligenz zu fördern. Oder die Empfehlung, die Medienbildung in Schulen auszubauen. Ganz konkret wird die Kommission aber auch. Sie schlägt zum Beispiel vor, die private Nutzung von Handys für alle Schüler bundesweit im Unterricht und in Pausen bis zur 7. Klasse zu verbieten. Donata Vogtschmidt von den Linken hält das für falsch.
7: Ziel sollte es sein, pauschale Handyverbote zu vermeiden, denn sie schaffen weder Medienkompetenz noch sind sie praktikabel durchsetzbar.
5: Auf die Frage, ob es eine Altersgrenze für die Nutzung von Social Media geben sollte, schlägt die Kommission zwei Modelle vor. Im ersten Modell soll Social Media grundsätzlich erst ab 13 erlaubt werden. Je nach Alter sollen dann unterschiedliche Funktionen freigegeben werden können. Das zweite Modell sieht vor, dass es gar keine einheitliche Altersgrenze gibt. Funktionen sollen auf bestimmte Altersgruppen beschränkt werden, wie zum Beispiel Livestreams oder Endless Scrolling. Das soll erst ab einem bestimmten Alter erlaubt sein. Familienministerin Karin Prien von der CDU hält eine Altersgrenze von 13 Jahren für richtig. Sie fordert auch eine wirksame Altersüberprüfung und abgestufte Schutzvorkehrungen für unterschiedliche Altersgruppen. Im besten Fall soll das auf europäischer Ebene geregelt werden, sagt Prien.
8: Sollte das nicht gelingen, will ich das auch gleich sagen, ist parallel auch eine nationale Regelung richtig, weil wir können es uns nicht leisten, Kinder und Jugendliche weiter damit allein zu lassen.
5: Jetzt wird die politische Diskussion nochmal richtig an Fahrt aufnehmen. Priens eigene Fraktion will kein pauschales Verbot, sondern je nach App differenzieren. Regierungspartner SPD hatte sich im Vorfeld klar für ein Social-Media-Verbot für unter 14-Jährige ausgesprochen. Trotzdem hofft die Familienministerin, noch bis Ende des Jahres Gesetzentwürfe vorzulegen.
4: Nicole Markwald berichtete. Professor Olaf Köller ist Bildungsforscher und der Co-Vorsitzende der Expertenkommission. Meine NDR-Kollegin Birgit Langhammer hat ihn gefragt, ob es bei dieser Kommission wie beim Rentenpaket ist, also auch eine Gesamtkomposition, die genauso umgesetzt werden muss.
9: Also wir sind uns unsicher, ob alle 56 Empfehlungen umgesetzt werden. Aber wir haben ja neben dieser ganzen Frage Schutz sehr stark in den Vordergrund gestellt, Befähigung und Teilhabe. Und wir wollen schon, dass möglichst viele Empfehlungen zu diesen drei Bereichen Schutz, Teilhabe und Befähigung auch in den nächsten Jahren umgesetzt werden. Wir haben heute von der Ministerin, von der Bundesministerin auch nochmal die Zusage bekommen, dass alle Empfehlungen, die sich an den Bund richten, recht schnell hinsichtlich der Umsetzung geprüft werden. Und die Bundesministerin will sich auch mit den Ländern auseinandersetzen, dass auch dort die Empfehlungen möglichst rasch umgesetzt werden.
4: Bleiben wir noch mal bei Social Media. Da haben Sie jetzt auch nicht den goldenen Weg vorgeschlagen, sondern es gab unterschiedliche Ideen in der Kommission. Jetzt gibt es einmal eine Idee mit und einmal ohne Altersgrenze. Wieso zwei Möglichkeiten?
9: Also erst einmal sind das zwei goldene Wege und beide Wege sind sehr ähnlich, als dass sie kein striktes Altersverbot generell festlegen, sondern altersgestufte Möglichkeiten der Social-Media-Nutzung bereitstellen. Also auch wenn wir argumentieren in dem einen Weg unter 13 gar nicht, dann machen wir weitere Empfehlungen, dass auch das Angebot für 13- bis 16-Jährige eingeschränkt sein soll und dann auch noch für 16- bis 18-Jährige. Also keine Endlos-Feeds, keine Werbung, keine Push-Nachrichten etc. und das eben altersgestuft. Und der zweite goldene Weg unterscheidet sich eigentlich nur darin, dass wir nicht sagen generell unter 13, 13 bis 16, 16, 18 für alle Plattformen, sondern plattformspezifische Grenzen, aber auch hier vor dem Hintergrund 13, 13 bis 16 und 16 bis 18.
4: Generell ist ja die Grundidee, salopp gesagt, dass Social Media langweiliger gestaltet werden soll, eben weil es einen Suchtfaktor hat bei Jungen und Jugendlichen noch mehr als bei Erwachsenen. Aber die große Frage ist natürlich, wie soll das dann mit den Konzernen klappen? Da haben wir heute schon gehört, eigentlich wäre es gut, die EU würde da auch gemeinsame Wege finden.
9: Genau, die EU hat ja im Grunde genommen auch schon die Gesetzesvorlagen gemacht. Wir haben ja auch die bestehenden Gesetze über den Digital Services Act der EU. Dort werden die Plattformen ja jetzt eigentlich schon gesetzlich verpflichtet, im Sinne des Kinder- und Jugendschutzes eben auf suchterzeugende Features in ihren Angeboten zu verzichten. Und ich glaube, uns als Expertenkommission war es nochmal ganz wichtig, dass man in Zukunft die EU darin stärkt, dass sie die Plattform eben zwingt, eben auch auf der Basis des DSA, des Digital Services Act, wirklich diese Vorgaben einzuhalten und dann eben auch zu sanktionieren. Wir sehen das aber primär als Aufgabe der EU und nicht der Bundesregierung.
10: Befähigung haben Sie auch schon angesprochen. Wir müssen heute auch ein paar Punkte rausgreifen. 56 schaffen wir in der Kürze der Zeit nicht, aber Befähigung ist, glaube ich, ein wichtiger Punkt. Und in vielen Punkten haben wir ja auch immer Schule dann als Antwort. Ist denn Medienkompetenz aufzubauen dort gut aufgehoben oder bürdet man Lehrkräften, die dann zum Teil selber auch nicht so die Digital Natives sind, nicht auch zu viel auf?
9: Also wir haben ja schon vor 10 Jahren den Beschluss der Kultusministerkonferenz zur Medienkompetenz gehabt und darin ist eigentlich schon festgehalten, dass der Aufbau von Medienkompetenz in der Schule eine fächerübergreifende Aufgabe ist, also Aufgabe aller Fächer. Die Ständige Wissenschaftliche Kommission der KMK hat vor 3 Jahren schon empfohlen, in der Grundschule Medienbildung stärker in den Sachunterricht zu integrieren, den Informatikunterricht zu stärken. Also im Prinzip sind die Beschlüsse da und es geht jetzt darum, dass das in den Schulen konsequent umgesetzt wird, auch schon in der Grundschule. Wir empfehlen ja auch ein KI-Seepferdchen, dass auch in der Grundschule bewusst gemacht wird, der kompetente Umgang mit sozialen Medien, aber auch mit KI ist eine Aufgabe der Grundschule wie auch der weiterführenden Schule.
10: Und noch ganz griffig die ganz kleinen bildschirmfrei unter 3. Ist das möglich, wenn Eltern mit Smartphones Kinderwagen schieben oder Kleinkinder füttern, die Videos gucken dabei?
9: Also wir sind uns einig darin, dass wir die Unterstützung der Kinderärzte brauchen, die in den U-Untersuchungen Rat geben. Wir brauchen die frühen Hilfen, die Hebammenprogramme. Aber wir haben ja auch eine nationale Kampagne empfohlen, über Öffentlichkeitsarbeit, über Social Media, im Übrigen auch übers Fernsehen, über Plakate, auf die Gefahren genau dieser Nutzung von Handys hinzuweisen. Die Kinder wollen die Auseinandersetzung mit ihren Eltern und sie wollen nicht ihre Eltern dabei beobachten, wie die aufs Handy starren. Ganz im Gegenteil, starren die Eltern die ganze Zeit auf die Handys, müssen wir mit Entwicklungsstörung bei den Kindern rechnen.
10: Also auch nochmal der Appell eigentlich auf die Vorbildfunktion von allen Erwachsenen, die ja auch zum großen Teil am Smartphone hängen, oder?
9: Das trifft es ganz genau. Wir brauchen, glaube ich, eine Aufklärung in der gesamten Gesellschaft, dass Erwachsene, die ständig auf ihre Handys starren, keine Vorbilder für junge Leute sind, schon gar nicht für Kleinkinder.
4: Sagt der Bildungsforscher und Co-Vorsitzende der Expertenkommission, Professor Olaf Köller.
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4: Und zu dem Paket zum Schutz von Kindern und Jugendlichen im Netz hören Sie nun den Kommentar von Melanie Stinn.
11: Der Vorstoß der Expertenkommission ist ein Schritt in die richtige Richtung. Denn der Fokus liegt eben nicht allein auf der Frage, Verbot ja oder nein. Es geht auch darum, Instagram, TikTok und Co. für Kinder und Jugendliche so zu regulieren, dass Social Media insgesamt sicherer wird. Für hoffentlich alle und nicht nur für Minderjährige. Altersgrenzen lassen sich leicht umgehen, das zeigt das Beispiel Australien. Und manche Gefahren lassen sich schlechter navigieren, wenn man ihnen gar nicht erst ausgesetzt wird, solange zum Beispiel Eltern einen noch dabei begleiten können. Viel wichtiger wäre, die Betreiber in die Pflicht zu nehmen. Für ein Design, das nicht süchtig macht, keine Falschinformationen begünstigt und unrealistische Schönheitsideale nicht befeuert. Dass all das der mentalen Gesundheit schadet, liegt auf der Hand. Ein reines Verbot bekämpft aber nur die Symptome und nicht die Ursachen. Wir sollten also aufhören, uns dem Narrativ zu ergeben, Europa könne gegen Konzerne wie Meta nichts ausrichten. Als wäre es absurd oder technisch nicht machbar, Algorithmen unabhängig prüfen zu lassen oder süchtig machende Funktionen wie Autoplay zu verbieten. Mit dem Digital Services Act gibt es ja bereits ein europäisches Regelwerk dafür. Es scheitert nur an der Durchsetzung. Genau diese Lethargie ist viel gefährlicher als Social Media selbst. Denn Autonomie und Selbstwirksamkeit sind zentral für die psychische Gesundheit. Beides lernen Kinder aber nicht, wenn wir, die Erwachsenen, uns scheinbar machtlos unserem Schicksal ergeben.
4: Die Meinung von Melanie Stinn. 2.14 Uhr ist es.
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4: Verbaldebatte mal anders. Dreimal im Jahr steht ein besonderes Format auf der Tagesordnung des Bundestags. Die Befragung des Kanzlers nämlich. Die Abgeordneten durften auch gestern wieder ihre Fragen direkt an Friedrich Merz richten. Und das nutzt häufig die Opposition, um mit der Regierungsarbeit abzurechnen. So auch diesmal wieder.
12: Befragung der Bundesregierung. Hierfür hat die Bundesregierung den Bundeskanzler Herrn Friedrich Merz benannt.
13: Und dieser Bundeskanzler steht eine Stunde am Platz und muss antworten, ohne zu wissen, was kommt.
14: Herr Bundeskanzler, die Bilanz nach einem Jahr Schwarz-Rot ist verheerend,
13: findet der AfD-Abgeordnete Leif-Erik Holm.
14: Ist Ihre Regierung nicht bereits gescheitert?
13: Und der Kanzler antwortet.
15: Herr Kollege, vielen Dank für, was soll ich sagen, die Frage.
14: Eine wichtige Frage.
15: Alleine die Ereignisse der letzten Tage beweisen das Gegenteil von dem, was Sie hier gerade beschrieben haben.
13: Damit meint der Kanzler zum Beispiel das große Thema Rente. Denn gerade erst hat die Kommission ihre Vorschläge vorgelegt. Friedrich Merz sagt erneut, er möchte das alles voll umsetzen. Das würde bedeuten, dass die abschlagsfreie Rente mit 63 abgeschafft wird und die Menschen perspektivisch länger arbeiten müssen.
16: Die Menschen, die körperlich hart arbeiten, im Schichtdienst arbeiten, gehen dann in Rente, wenn der Körper nicht mehr kann.
13: Das fragt die Linke Janine Wissler nach.
16: Die Erhöhung des Renteneintrittsalters ist eine Rentenkürzung. Wie halten Sie das für gerecht? Und sind Sie persönlich der Meinung, dass man 67, 68, 69 noch Busse fahren kann, LKWs in der Pflege arbeiten kann oder Krankenhäuser putzen kann?
17: Es gibt keine Kürzungen der gesetzlichen Rente. Alle Behauptungen, die in diesen Tagen dazu so aufgestellt worden sind, sind falsch.
13: Die Grüne Sarah Nani erinnert an den deutschen Einsatz in Afghanistan, daran, dass dort die Taliban bekämpft wurden, die jetzt wieder Diplomaten nach Deutschland schicken und mit denen die Bundesregierung über Abschiebungen spricht.
18: Jetzt normalisieren Sie die frauenverachtenden islamistischen Taliban. Und ich frage Sie, halten Sie das für angemessen?
17: Wir reichen diesem Taliban-Regime nicht die Hand, sondern es wird auf der notwendigen technischen Ebene eine Zusammenarbeit gesucht, die im nationalen Interesse unseres Landes liegt. Und diese Zusammenarbeit auf der untersten denkbaren technischen Ebene, die nehmen wir wahr, damit wir, ich wiederhole es, in Deutschland straffällig gewordene männliche afghanische Staatsbürger in dieses Land zurückführen können. Und das wird auch weiter so stattfinden.
13: Der CDU-Politiker Jürgen Hart spricht über die Lage in der Ukraine.
19: Wir kommen vielleicht dem Punkt näher, wo wir darüber reden müssen, wie wir in einen solchen echten, fairen Frieden kommen können und welchen Beitrag wir leisten können. Das wäre meine Frage, wie bereitet sich die Bundesregierung darauf vor?
13: Der Kanzler antwortet darauf im Bundestag und wird später die Regierungschefs von Frankreich, Großbritannien, Italien und Polen empfangen. Da wird er vielleicht konkreter werden müssen.
17: Der ukrainische Präsident hat am 4. Juni einen Brief geschrieben an den russischen Präsidenten und ihn gebeten und aufgefordert, zu Gesprächen zur Verfügung zu stehen. Das Einzige, was er als Bedingung gesagt hat, und ich denke, das wird jeder verstehen, der in seiner Lage wäre, nicht in Moskau, an jedem anderen beliebigen Ort der Welt.
4: Die jetzt Zeit auf dieses Angebot ein.
13: Eine Stunde Fragen. Die Regeln sind streng und nicht auf alles gibt es eine Antwort.
4: Kanzler Merz stellte sich den Fragen von Abgeordneten. Ein Bericht von Gabor Hallasch war das. Der Kanzler jetzt auch weiterhin Thema, denn wenn es um ehrgeizige Gesetzesinitiativen geht, dann gucken wir mal auf das sogenannte Strucksche Gesetz. Das wird dann immer wieder mal herbeigeholt, was da lautet. Kein Gesetz verlässt den Bundestag so, wie es hineingekommen ist. Und im Laufe des parlamentarischen Verfahrens gibt es dann immer noch mal ein paar größere, kleinere Änderungen an einem Gesetzentwurf. Aber bei den vorgestellten Empfehlungen der Rentenkommission geben eben CDU-Kanzler Merz und SPD-Arbeitsministerin Baas plötzlich etwas vor. Die 33 Punkte müssten in ihrer Gesamtheit umgesetzt werden, also ohne Änderung. Und wie das im Bundestag ankommt, das berichtet aus Berlin unser Korrespondent Tim Assmann.
20: Die Bundesarbeitsministerin gibt sich entschlossen. Bei den Empfehlungen der Rentenkommission hängt alles mit allem zusammen, sagt Bärbel Baas. Und deshalb will sie die Vorschläge auch als Gesamtpaket umsetzen, nicht zulassen, dass sie zerredet werden. Der SPD-Co-Parteivorsitzenden ist aber klar, dass Änderungen durch die Bundestagsfraktionen von SPD und Union nicht unwahrscheinlich sind.
21: Die Fraktionen haben ja das Signal gegeben, dass sie das Paket in Gänze ja auch mittragen wollen. Trotzdem mache ich mir keine Illusion, im parlamentarischen Verfahren ist am Ende alles möglich. Aber das Ziel ist erstmal, dieses Gesamtpaket auf den Tisch zu legen.
20: Gesprächsbedarf gibt es bei der SPD, vor allem beim Thema Rente mit 63. Die Kommission empfiehlt die Abschaffung. Manuela Schwesig, SPD-Ministerpräsidentin in Mecklenburg-Vorpommern und gerade im Wahlkampf, stellt sich dagegen.
22: Viele, die auf dem Bau arbeiten, die in der Pflege arbeiten, halten nicht noch länger als 45 Jahre durch. Und deshalb bin ich dafür, dass es weiter möglich sein muss, nach 45 Jahren auch abschlagsfrei in Rente zu gehen.
20: Die von der Kommission vorgeschlagene Kapitalrente nach schwedischem Vorbild stößt bei der SPD auf große Zustimmung. Kritik kommt vor allem von den Arbeitgebern, konkret daran, dass deren Anteil an den Rentenbeiträgen erhöht werden soll, um die Kapitalrente zu finanzieren. Diese Belastung muss ausgeglichen werden, forderte Steffen Kampeter, Hauptgeschäftsführer des Arbeitgeberverbandes im Deutschlandfunk.
23: Sollte der Staat dieses machen, kann eigentlich nur unsere Forderung sein, dass wir eine Entlastung in anderen Bereichen kommen. Da gibt es hinreichende Möglichkeiten im Steuer- und Abgabensystem.
20: Teile der Arbeitgeberverbände stellen sich auch gegen die empfohlene Abschaffung der beitragsfreien Minijobs. Vor allem der Handel und die Gastronomie wären davon betroffen. Die CSU hat wegen der Belastung einzelner Branchen Gesprächsbedarf bei der Umsetzung der Kommissionsempfehlungen angemeldet. Die AfD ist grundsätzlich gegen die Streichung der beitragsfreien Minijobs. Parteichef Tino Chrupalla betonte im ARD-Morgenmagazin:
0: Die Frage ist natürlich, ob Arbeitgeber das genauso umsetzen können überhaupt, ob sie sich leisten können, diejenigen Personen ohne Minijob anzustellen. Geht das wirklich so auf? Ich halte das wirklich für schwierig.
20: Die Grünen fürchten, dass das Rentenniveau zumindest vorübergehend absinken könnte, wenn alle Kommissionsempfehlungen umgesetzt werden. Viele der Vorschläge seien aber richtig, lobte Parteichef Felix Banaschak ebenfalls im Morgenmagazin.
1: Beispielsweise die Kapitalrente als Ergänzung zur Umlage finanziert, und das haben wir auch vorgeschlagen. Ich finde auch die Abschaffung der Minijobs richtig. Das ist am Ende eine Altersarmutsfalle, insbesondere für Frauen.
20: Dass die Gefahr der Altersarmut bei den Kommissionsempfehlungen und auch insgesamt in der Reformdebatte aus seiner Sicht nicht ausreichend berücksichtigt wird, unterstrich Joachim Rock, Hauptgeschäftsführer des Paritätischen Gesamtverbandes, im Interview mit dem RBB Inforadio.
3: Fast jeder fünfte Mensch im Alter ist altersarm. Und wenn wir das Gesamtpaket der Sozialreform nehmen, etwa auch mit den angedrohten Kürzungen beim Wohngeld, dann droht die Altersarmut noch mal massiv zu steigen.
20: Wie soll die Rentenreform konkret aussehen? In einer Woche beraten die Spitzen von Union und SPD über die Kommissionsempfehlungen.
4: Wir gehen mal über die Grenzen, schauen nach Rom. Da sind es rund 2500, in Wien etwa 1800. Öffentliche Trinkbrunnen nämlich, an denen sich jeder und jede erfrischen kann, ein paar Schluck Wasser mal tanken. Gerade bei der derzeitigen Hitzewelle würden Trinkbrunnen auch den Menschen in Deutschland die aktuellen Temperaturen um einiges erträglicher machen. Und genau das versucht man aktuell in Frankfurt. Dort gibt es mittlerweile immerhin wieder 29 Trinkbrunnen. Ricardo Mastrocola mit Eindrücken aus der Frankfurter Innenstadt.
6: Die Sonne brennt runter. Es ist Mittagszeit am Frankfurter Paulsplatz. Etwas unscheinbar und doch im Moment sehr anziehend. Eine rund einen Meter hohe Stele aus dunkelgrauem Metall steht direkt an der Fußgängerzone. Und immer wieder bleiben Menschen stehen, nicht nur um zu trinken.
24: Nein, wir wollen uns nur die Hände abspülen, weil wir ein Getränk angenommen haben.
25: Aber trotzdem ist das eine super Sache.
26: In Amerika, we don't have these. Yeah, this is very convenient. I really like this.
24: Gerade für die älteren Menschen bei diesen Temperaturen halte ich das für durchaus sinnvoll.
27: Einfach hier auf den Knopf drücken?
28: Ja, habe ich doch nicht gesehen. Vielen lieben Dank. Die sind verschieden. Ich bin wohnungslos.
27: Ja,
28: danke
27: sind verschieden, ja.
6: Christian Giebler hat da gerade ausgeholfen, denn der moderne Trinkwasserbrunnen hat einen kleinen Knopf an der Seite, damit das Wasser ein paar Sekunden läuft. Giebler arbeitet beim Klimareferat der Stadt Frankfurt.
27: Von dem Frankfurt-Modell, wie wir es hier jetzt am Paulsplatz sehen, soll es noch 17 weitere Standorte geben. Und ja, da sind wir guter Dinge, dass wir in den nächsten Jahren dann noch ein paar mehr Standorte realisieren werden und dann in Summe mit allen Modellen, also Frankfurt-Modell, Mainova-Modell, historischen Anlagen, nahe die 50 oder mehr als 50 Anlagen haben werden.
6: Und zu denen neben dem neuen Frankfurter Modell auch 6 Trinkbrunnen des Energieversorgers Mainova gehören. Und noch dazu ertüchtigt die Stadt ihre historischen Brunnen. Bei denen läuft das Wasser über die Sommermonate einfach durch, nur nachts werden sie ausgestellt. Zum Beispiel der Löwenbrunnen in der Fahrgasse, nicht weit entfernt vom Römer. Eine wunderschöne Säule aus Sandstein steht seit 1781, also seit 245 Jahren.
27: Damals war es, glaube ich, einfach eine generelle Grundversorgung, dass Bürgerinnen und Bürger trinken konnten, sich waschen konnten oder generell einfach Zugang zu sauberem Wasser hatten. Ja, ist im Grunde der gleiche Kerngedanke wie heute, Zugang zu sauberem, frischem Trinkwasser, nur von einem anderen Hintergrund.
6: Christian Giebler spricht von der Klimaerwärmung und ihren Folgen, von der Hitze und dem Leben in der Stadt.
29: Trinkwasser.
30: This water is free for the people, no?
6: Trotz der Hitze gibt's keine Schlangen vor den Trinkwasserbrunnen. Wer kann, versorgt sich zu Hause oder im Supermarkt mit einer Flasche Wasser. Für die Kontrolle der Brunnen sucht die Stadt noch Patinnen und Paten, sagt Christoph Giebler vom Klimareferat.
27: Wir hoffen darauf, dass wir für die bestehenden Standorte und für die neuen Standorte, die da hinzukommen werden, natürlich ehrenamtliche Bürgerinnen und Bürger finden können, die auf ihren Alltagswegen regelmäßig an Standorten vorbeikommen und dort einfach gucken, ob der Trinkbrunnen läuft, ob Verschmutzungen vorliegen. Und das uns einfach direkt melden.
6: Damit die Menschen aus Frankfurt und ihre Besucher die Hitze besser aushalten.
4: Beim Thema Trinkbrunnen fällt einem doch auch gleich das hier ein. Hydration Break bei der Weltmeisterschaft.
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4: Und in Gruppe C sind auch gerade die letzten Gruppenspiele durchgegangen. Und zwar Brasilien schlägt Schottland mit 3:0. Dann haben wir noch Marokko, besiegt Haiti mit 4:2. Damit also in Gruppe C Brasilien und Marokko auf den Plätzen 1 und 2 sind im 16. Finale. Schottland auf 3 kann hoffen und Haiti ist damit raus auf 4. Und außerdem Kanada schließt sich den anderen beiden WM-Mitgastgebern an und ist vorhin schon in die nächste Runde eingezogen. Saskia Neumann.
2: Ja, aber das mit einem lachenden und einem weinenden Auge. Das Team musste am Abend im dritten Gruppenspiel gegen die Schweiz ran. Gespielt wurde in Vancouver, aber diesen Heimvorteil konnten die Kanadier nicht für sich nutzen. Ja, Kanada steht im 16. Finale der Fußball-Weltmeisterschaft. Nein, Kanada ist nicht Gruppensieger. Dieses Ziel hat das Team knapp verpasst, weil ihr Gegner einfach zu stark war. André Siems.
5: Ich glaube, das effektivere Team hat einfach gewonnen. Die Schweiz hat mit 6 Torschüssen, 2 Tore gemacht. Kanada mit 12 Torschüssen nur einmal. In der zweiten Halbzeit hat es dann einfach gedauert. Erst nach diesem 1:2 hat Kanada, glaube ich, so richtig dran geglaubt, das Ding nochmal zu drehen und mit einem Unentschieden wieder auf Platz 1 in der Tabelle zu springen. Es war viel Krampf dabei, viel Klein-Klein, viele Foulspiele. Der Schiedsrichter hat wahnsinnig oft gepfiffen, ist seiner Linie treu geblieben. War jetzt natürlich auch nicht der Großzügigste, hat aber auch nicht machen müssen. Und somit geht dieses 2:1 von den Schweizern aufgrund der Statistik, die ich gerade genannt habe, auch in Ordnung. Die Schweizer waren als Favorit in die Gruppenphase gestartet in dieser Gruppe und setzen sich jetzt auch als Erster durch.
2: Die Kanadier spielen nun schon am Sonntag ihr 16. Finale und das nicht mehr zu Hause in Vancouver, denn als Gruppenzweiter müssen sie nach L.A. reisen. Bosnien-Herzegowina hatte parallel gegen Katar gespielt und mit 3:1 gewonnen. Damit ist Katar raus. Bosnien hat noch die Chance, in die K.O.-Runde zu kommen, wenn das Team unter den 8 besten Gruppendritten landet. Diese Entscheidung steht allerdings erst fest, wenn alle 12 Gruppen ihren dritten Spieltag beendet haben. Und das wird erst in der Nacht von Samstag auf Sonntag soweit sein. Das heißt für Bosnien abwarten, trainieren und hoffen. Und es gibt tatsächlich noch Orte, an denen sich in diesen Tagen nicht alles um die Fußball-WM dreht. Lausanne in der Schweiz ist so ein Ort. Hier findet aktuell die Vollversammlung des Internationalen Olympischen Komitees statt, bei der es um die Zukunft von Olympia geht und bei der wichtige Entscheidungen getroffen werden sollen. Gestern ging es unter anderem ums Geld, weiß Markus Tepper.
7: Das Internationale Olympische Komitee stellt die Weichen für die Zukunft und gibt so nebenbei in einer Dauerdebatte nach. Es geht um die Entlohnung olympische Athleten, welche IOC-Präsidentin Kirsty Coventry, selbst Schwimm-Olympiasiegerin, bislang ausgeschlossen hatte. Dafür musste Coventry zuletzt viel Kritik aus Athletenkreisen einstecken. Jetzt also der Kurswechsel. Rückwirkend für die Olympischen Winterspiele in Mailand-Cortina kann jeder Teilnehmende an Olympischen Spielen künftig einen Zuschuss von $10.000, umgerechnet rund 8.800 Euro beantragen. Generell habe man immer überlegt, wie man Athleten direkt unterstützen könne. Daran habe sich jetzt nichts geändert. Das Thema habe Priorität, so die IOC-Präsidentin.
8: I've always said we need to find direct ways to support athletes. That has never changed and that is a priority.
7: Daneben legte das IOC den Fahrplan für die Vergabe der Olympischen Sommerspiele 2036 fest. Diese sollen im Sommer 2029 vergeben werden. Vor der Vergabe gibt es ab dem kommenden März einen 2-jährigen Auswahl- und Prüfprozess. Wichtig für den Deutschen Olympischen Sportbund, der Ende September entscheidet, ob er Berlin, München oder die Region Köln-Rhein-Ruhr hierfür ins Rennen schickt. Schließlich beschloss die IOC-Vollversammlung, das olympische Sportprogramm künftig flexibler, moderner und auch schlanker zu gestalten.
2: Heute geht die Vollversammlung dann in den zweiten und damit letzten Tag in Lausanne.
4: Der Sportüberblick war das mit Saskia Neumann.
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10: Um 2.29 Uhr mit Wolfgang Berger. Bundeskanzler Merz hat sich in Berlin mit den Staats- und Regierungschefs aus Frankreich, Großbritannien, Italien und Polen für den anstehenden NATO-Gipfel in der Türkei abgestimmt. Nach dem Treffen erklärte Merz, dass sich alle Beteiligten für eine starke NATO einsetzen wollen, auf einen Frieden in Nahost hoffen und die Ukraine weiter unterstützen.
11: Die Bundesregierung schlägt vor, dass wir Kiew als europäische NATO-Alliierte eine starke Finanzierungszusage geben. Die Botschaft an Russland lautet, die Ukraine bleibt stark. Europas Unterstützung lässt nicht nach. Seit dem G7-Gipfel von Evian können wir hinzufügen, transatlantisch sind wir uns einig, wie lange nicht. Wir hoffen, dass Moskau daraus Schlüsse zieht. Es wird Zeit, in Friedensgespräche einzutreten.
10: Bundeskanzler Friedrich Merz. Seit dem Start des neuen Wehrdienstes Mitte Januar verzeichnet die Bundeswehr einen deutlichen Anstieg bei den Bewerbungen und Neueinstellungen. Im laufenden Jahr seien bislang fast 40.000 Bewerbungen eingegangen, teilte das Verteidigungsministerium mit. Das sei ein Plus von rund 24% im Vergleich zum Vorjahreszeitraum. Die Zahl der Neueinstellungen sei um 13% auf rund 11.000 gestiegen. Der Bundestag hat in erster Lesung über die Speicherung von IP-Adressen diskutiert. Künftig sollen Internetanbieter verpflichtet sein, solche Kundeninformationen für eine gewisse Zeit zu speichern. Aus Berlin, Katrin Aue.
12: Ermittler hoffen seit langem darauf. Digitalfachleute sind alarmiert. Ein neuer Anlauf für die IP-Adressspeicherung ist gemacht. Bundesjustizministerin Stefanie Hubig von der SPD hat im Bundestag ihren Gesetzentwurf vorgelegt. Ziel sei, Deutschland auch im Netz sicherer zu machen. Zu viele Täter kämen davon, weil ihre digitalen Spuren zu schnell gelöscht würden. Deshalb sollen jetzt Internetanbieter verpflichtet werden, für 3 Monate die IP-Adressen zu speichern, die den Anschlüssen ihrer Kundinnen und Kunden zugeordnet sind.
10: In Frankreich gibt es den ersten Ebola-Fall seit dem Ausbruch der Krankheit in der Demokratischen Republik Kongo. Laut französischem Gesundheitsministerium handelt es sich um einen Arzt, der sich zuvor für eine Hilfsorganisation im Infektionsgebiet aufgehalten hatte. Demnach hat sich sein Zustand im Flugzeug nach Paris verschlechtert. Er sei direkt nach der Ankunft isoliert worden und jetzt stabil. Nun würden mögliche Kontaktpersonen ermittelt. Das Wetter in Deutschland: überall trocken bei Tiefstwerten von 23 bis 13 Grad. Tagsüber sonnig und trocken, Höchstwerte im Norden 27 bis 33 Grad, sonst 34 bis 40 Grad. Am Freitag heiter, im Westen später ein paar Schauer und Gewitter, 31 bis 40 Grad. Am Samstag viel Sonne, vor allem im Westen örtlich Schauer und Gewitter, 31 bis 41 Grad, auf den Inseln etwas kühler. Das waren die Nachrichten.
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4: A1 Lübeck Richtung Hamburg zwischen Moorfleet und Norderelbbrücke 1 Kilometer Stau wegen eines Schwertransports. Die A4 Görlitz-Dresden ist zwischen Kodersdorf und Niederseifersdorf in beiden Richtungen wegen Wartungsarbeiten bis etwa 5 Uhr gesperrt. Die A8 München Richtung Salzburg ist zwischen Bad Reichenhalle und Schwarzbach wegen Sanierungsarbeiten bis etwa 6 Uhr gesperrt. A44 Kassel-Eisenach zwischen Waldkappel und Sontra West in beiden Richtungen wegen Tunnelwartungsarbeiten bis etwa 4 Uhr. A46 Brilon-Arnsberg-Neheim zwischen Wennemen und Freienohl wegen Tunnelwartungsarbeiten bis etwa 5 Uhr in beiden Richtungen gesperrt. Und noch A71 Schweinfurt Richtung Erfurt zwischen Suhl, Zellamelis und Oberhof, auch wegen Tunnelwartungsarbeiten bis etwa 6 Uhr gesperrt. Umgeleitet wird über die U9.
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4: Mit Birgit Hasselbusch, hallo. Künstliche Intelligenz ruft bei den Menschen ganz unterschiedliche Reaktionen hervor. Freude einmal über die Unterstützung vielleicht bei der Urlaubsplanung, Erleichterung über die schnelle Zusammenfassung langer Texte, aber auch Sorge um die Zukunft des eigenen Arbeitsplatzes oder die Furcht vor einem globalen Kontrollverlust. Einer, der sich schon sehr lange mit KI beschäftigt, ist Ralf Otte, Professor für Industrieautomatisierung und Künstliche Intelligenz an der Technischen Hochschule Ulm. Er hat vor einem Jahr prognostiziert, dass auf den KI-Hype bald die Ernüchterung folge. Mein WDR-Kollege Tobi Schäfer hat ihn nun gefragt, wo stehen wir denn jetzt in Sachen KI? Sind wir schon bei der Ernüchterung?
13: Naja, das kommt drauf an, wie man sieht und wen man fragt. Also wenn Sie sich die Gartner Group angucken, die machen ja solche Vorhersagen auch. Und da sieht man, dass man langsam bei den Sprachrobotern aus dem Hype hinauskommt. Die Ernüchterung hat angefangen in den Unternehmen. Man sieht, dass ungefähr die Hälfte aller Projekte, Gen-AI-Projekte, wie wir sie nennen, scheitern. Das ist dann kein Hype mehr, dann wird es langsam realistisch, weil die Hälfte ist immerhin relativ viel. In den USA sagt man sogar über 80%, weil die mehr riskieren. Also da sind wir aus dem Hype raus. Insgesamt aus dem KI-Hype sind wir noch gar nicht raus. Der ist bei den Menschen gerade angekommen.
14: Ja, was hat sich denn da in den letzten Jahren wirklich auch nochmal so rasant entwickelt?
13: Also vor anderthalb Jahren oder vor 2 Jahren, dann kamen wir alle mit den Sprachrobotern und hatten ein Tool gefunden, mit dem wir uns unterhalten können und neue Dinge erfahren können, so eine Art erweitertes Google. Und das ist natürlich etwas anderes. Wir haben KI-Agenten, können wir mittlerweile bauen, die sind schon dabei, Handlungen auszuführen. Agenten unterhalten sich untereinander. Und die Vorhersage ist eigentlich, dass dadurch in den Unternehmen viel Geld gespart werden kann. Das ist allerdings noch nicht eingetroffen. Das muss man auch ganz klar sagen.
14: Aber hat Sie das auch selbst überrascht, wie gut diese KI-Chatbots inzwischen dann sind und funktionieren?
13: Ja. Also, weil sie sind mathematisch relativ schlecht gewesen, das wusste man, auch weiß man das, wenn man sich anschaut, wie die gebaut werden. Aber die verbindet man ja mittlerweile mit hochkarätigen Mathematik-Tools. Insofern kann man sich auf die Mathematik verlassen von diesen Bots, auch natürlich je nach Bot. Also es gibt welche, die sind in Mathematik spitze, ich nenne jetzt mal Cloud oder DeepSeek. Es sind andere, die sind dann nicht ganz so spitze. Man muss halt gucken, was man damit machen will.
14: Mhm. Aber wenn wir dann über die Mathematik sprechen, dann sind wir auch ganz schnell dann bei den Grenzen von künstlicher Intelligenz. Die wollen wir nachher auch noch erklären. Befassen uns aber wirklich erstmal mit diesem technischen Fortschritt, ja, der uns ja aber schon immer irgendwie, ja?
13: Ja, also es ist so, dass die KI, also die gibt's ja schon seit Mitte der 50er Jahre.
14: Genau.
13: Ne? Und jetzt rennen Leute rum und junge Leute sowieso hören's zum ersten Mal, aber auch viele andere, würde ich mal sagen, das Publikum. Und
14: eben, technischer Fortschritt hat ja schon immer Jobs bedroht auch, ne? Industrialisierung und dann Computer und so weiter. Aber jetzt hat man eben das Gefühl, auch die Jobs von Juristen und Journalisten und Softwareprogrammierern sind irgendwie bedroht. Ist wirklich nichts mehr sicher durch künstliche Intelligenz?
13: Und das ist etwas, ich danke Ihnen für diese Frage, weil die hat halt schon immer Jobs bedroht. Die Frage ist, von wem? Und ich selber arbeite seit Ende der 80er Jahre auf dem Gebiet und Sie haben es gesagt, ich bin Professor für Industrieautomatisierung. Wir haben Industrieprozesse automatisiert. Das bedeutet, wir stellen da auch Leute frei. Und da sagen alle, das muss so sein, wir sind ein Hochlohnland, lieber produzieren wir mit viel weniger Leuten, aber dennoch immer in Deutschland. Jetzt ist es anders. Und das ist genau, was die Menschen umtreibt. Wir haben durch die Sprachbots jetzt soziotechnische Maschinen gebaut. Das ist eine ganz andere Liga als früher, weil sie mischen sich jetzt in unser Kommunikationsverhalten ein. Und Jobs, die auf Kommunikation aufbauen, im digitalen Bereich, die sind natürlich bedroht. Und Sie haben Juristen genannt, wir können genauso gut Journalisten sagen, wir können Steuerberater sagen. Das ist neu, das betrifft sozusagen die Elite der Gesellschaft. Und das treibt die um, das macht die verrückt, ja, weil das war vor 20 Jahren eben nicht so. Und jetzt trifft es diese Menschen, aber auch nicht alle. Und das ist natürlich eine Riesennummer. Deswegen steht das auch dauernd in den Zeitungen. Aber es ist letztlich das Gleiche.
14: Ja, also wenn wir das Beispiel des Steuerberaters nochmal aufgreifen. Also ich höre von ganz vielen, das ist auch kein Beruf mehr mit Zukunft, weil das kann theoretisch auch eine KI erledigen. Also ist es tatsächlich bald obsolet, Steuerberater zu werden?
13: Nein. Und das muss man jetzt wirklich systematisieren. Also ich habe mal irgendwo aufgeschrieben, das erscheint demnächst, glaube ich, im Handelsblatt oder irgendwo, neun Berufe, also neun Berufsgruppen, die niemals wegrationalisiert werden können. Und dazu gehört natürlich der Steuerberater, den kriegen Sie nie weg. Den Steuerfachgehilfe, ja, den können Sie ersetzen, das macht eine KI. Und so ist es eigentlich überall. Wenn Sie in den Unternehmen sind, diesen digitalen Youngster, ja, der jetzt gerade kommt, der gerade von der Uni kommt, der ist gefährdet oder wird nicht mal eingestellt. Aber der Steuerberater, das ist, der ist ja ein Rechtssubjekt, der kann ja rechtssichere Sachen festlegen, er muss unterschreiben, er kann Entscheidungen tätigen, das können Sie keiner KI übergeben. Und wenn Sie es machen, das wird gemacht, dann gehören Sie zu den 50% der KI-Projekte, die halt scheitern werden. Es gibt also ganz klar Berufsgruppen, die Sie nie wegbekommen. Und die Entscheider, die Manager gehören dazu. Die werden sich jetzt vielleicht freuen, wenn ein paar Manager zuhören. Aber das Problem ist jetzt für die Berufseinsteiger. Das ist neu. Das ist auch für die Elite-Berufseinsteiger, die von Elite-Unis kommen. Es gibt eine Lösung. Die müssen natürlich, wenn sie KI können und verstanden haben, ja, dann sind sie natürlich trotzdem wieder begehrt.
14: Dann geht's ja aber auch im Prinzip dann schon um KI-Kompetenz. Welche Rolle wird KI-Kompetenz in Zukunft spielen?
13: Naja, ich merke es ja auch bei mir in den Hörsälen, die sind natürlich jetzt voll, weil KI ist eine recht mathematische Veranstaltung bei uns und die meisten scheuen vor Mathe, aber jetzt eben auch nicht mehr. Also in den digitalen Berufen müssen Sie KI-Kompetenz haben, in den analogen Berufen halt nicht. Also wenn Sie Elektriker sind oder Maurer oder sonst was, Klempner, dann brauchen Sie keine KI-Kompetenz, weil Sie sind einfach nicht ersetzbar. Es gibt keinen humanoiden Elektriker, der irgendwie bei Ihnen klingelt. Nicht jetzt und auch nicht in 20 Jahren. Das heißt, die sind safe. Aber was ist in den digitalen Berufen, wo Daten ausgewertet werden? Und das kann die KI gut. Und wenn Sie jetzt aber als Mensch KI beherrschen, können Sie es eben noch besser.
14: Mhm. Wobei, da wird es dann teilweise auch manchmal ein bisschen kritisch, wenn dann einfach nur Daten ausgewertet werden. Also zum Beispiel als Journalist habe ich jetzt bei der Fußball-WM, um mal ein ganz aktuelles Beispiel zu nehmen, mal eine Statistikfrage an ChatGPT gestellt und einen verheerenden Fehler entdeckt. Also einen ganz offensichtlichen. Also so mit voller Überzeugung sollte man das dann ja auch nicht nutzen.
13: Ja, da gebe ich mal vielleicht mal ein paar Tipps für die das machen wollen. Also man weiß ja, dass KI, man nennt es Halluzination, aber so unter uns, ja, das ist ein Euphemismus. Also es ist einfach falsch. Die KI hat Halluzinationsraten von 20-30%. Das heißt, 20-30% aller Antworten sind einfach falsch.
14: Warum sind die falsch?
13: Ja, weil wenn sie mit neuronalen Netzen arbeiten, sind das statistische Apparate. Das gibt verschiedene, vielleicht kann man es kurz sagen. Also die KI ist teilweise eine deduktive KI, die ist eigentlich immer richtig. Das ist da die logisch korrekt Schlussfolgerung. Aber die heutige KI ist eine induktive KI, die lernt. Die lernt aus Daten und was sie sagt, sind statistisch korrekte, also statistisch wahrscheinliche Antworten. Und die stimmen eben manchmal und manchmal eben nicht. Das heißt, man muss schauen, ich erkläre es mal so, wenn sie die KI in dem Lerndatenraum befragen, indem sie die alle Daten trainiert hat, dann ist sie richtig. Wenn sie aber befragen in einem, so, wir nennen das Extrapolationsraum, dort wo noch keine Trainingsdaten vorlagen, dann ist sie falsch. Also sie trainieren die KI Autofahren in Phoenix, in Arizona, wo auch immer, und dann funktioniert das aber eben nicht in Paris. Das wäre Extrapolationsraum. Das heißt, wir müssen die KI dort trainiert haben, wo wir sie anwenden wollen, in dem Datenraum, dann funktioniert's. Aber keiner weiß ja, was sie für Fragen stellen. Niemand kann ja ihre Frage trainiert haben. Sondern man hat ungefähr 30 Milliarden Sätze trainiert an die KI und man hofft, dass die Fragen, die kommen an diese Systeme, irgendwie in diesem Interpolationsraum drin sind. Und nun stellen sie eine absurde Frage und die ist halt nicht in diesem Raum enthalten. Und dann tut sie die KI was zusammenkombinieren und das ist eben falsch. Und das sind 20% und das kriegen sie nie weg.
14: Und das reproduziert sich wahrscheinlich dann auch.
13: Das reproduziert sich deshalb, weil man heute die KI benutzt, um das Internet zu befüllen mit Daten. Und da sind dann 20% Fehler drin und auf denen wird ja trainiert. Es wird... Ja, also man hat das Gefühl, dass sie auch nicht wirklich schlauer wird, die KI. Das muss man gerade sagen. Und deswegen verbieten sich viele Anwendungen. Ja, sie wollen mit einer KI nicht auf dem Mars fliegen. Sie wollen mit der KI kein Flugzeug steuern und auch kein Auto. Weil diese 20% Fehlerraten, die gehen ja gar nicht in vielen Anwendungen. Das kann ihr Leben kosten. Aber sie können mit der KI reden und dann haben sie ja 20% falsch. Das macht doch erstmal nichts.
14: Ja, aber also ich meine, der Mensch hat ja schon oft eine Fehlerquelle bei der Maschine in Kauf genommen. Also ein Flugzeug kann auch abstürzen und trotzdem setzen sich alle rein.
13: Ja, aber ein Flugzeug, was von KI gesteuert wird, das stürzt mit viel höherer Wahrscheinlichkeit ab. Und zwar liegt das eben daran, dass sie haben ja Autopiloten alles, das kann man alles trainieren, aber jetzt kommen unvorhergesehene Seitenwinde, also ein Extrapolationsraum, etwas, was noch nie gesehen wurde, auch nicht von den Entwicklern, die KI bauen, und dann reagiert die Maschine falsch. Und deswegen setzt sich niemand in ein Flugzeug rein, wo kein Pilot drin ist. Das wird heute nicht sein und in 10 Jahren nicht. Ja, Flugzeuge können abstürzen, sehr, sehr unwahrscheinlich, bestimmt 1 zu 10 Millionen, schätze ich mal. Und sobald sie das von der KI machen lassen, da haben sie viel, also 100-mal mehr Abstürze. Weil die KI in unbekannten Situationen einfach falsch reagiert. Und das kann man manchmal hinnehmen und beim Flugzeug eben nicht.
14: Sagt der KI-Experte Ralf Otte von der Technischen Hochschule Ulm. Er hat auch schon mehrere Bücher dazu geschrieben, zum Beispiel Künstliche Intelligenz für Dummies. Und wir wollen natürlich mal auch darüber sprechen, welche Gefahren denn für die Gesellschaft bestehen durch künstliche Intelligenzen. Also wenn wir uns da jetzt das Denken abnehmen lassen, was passiert dann?
13: Also es sind verschiedene Gefahren. Also das mit dem Denken abnehmen lassen, ich komme da gleich drauf zurück, aber die größte Gefahr ist, dass die Leute jetzt glauben, was die KI sagt. Weil das wird so, dass sie hören das überall, wie klug die ist. Die hat einen IQ von über 100, die mathematische KI mittlerweile. Also wir haben alle 100, jetzt ist die klüger als wir. Da hat man einen Knopf im Ohr, die KI berät uns. Und die Leute glauben das, weil was sollen sie denn sonst machen? Aber ich sage ihnen, was man sonst macht. Man nimmt niemals, wenn es wichtig ist, eine KI und fragt sie. Das würden sie einfach nicht tun. Weil wenn sie jetzt ein Manager sind und sie gehen in einen Raum rein und da sitzen 10 Leute und sie fragen, wie wird das Wetter in Köln morgen? Und jeder sagt was anderes, dann glauben sie niemanden. Sagen aber alle das Gleiche, dann nehmen sie davon den Mittelwert und dann glauben sie den. Und so muss man mit KI arbeiten, ja. Sie müssen natürlich mehrere Bots befragen und in einem Bot mehrere Chats befragen. Und wenn die Antworten konvergieren, dann können sie den Antworten relativ trauen. So geht man mit allen statistischen Maschinen um und so auch mit den Bots. Aber die Leute tun das nicht, die glauben einer Antwort. Dabei ist die Antwort letztlich nur eine Hypothese.
14: Ja,
13: das ist eine Gefahr.
14: Weil es natürlich auch nicht sehr bequem ist, wenn man wirklich ganz viele Quellen versucht abzufragen. Ja, denn die Erstbeste reicht einem ja möglicherweise schon.
13: Ja, wenn es kommt halt darauf an, um was es geht. Ne? Also im Flugzeug steuern eben nicht oder eine Maschine steuern eben nicht. Vielleicht mag es im Journalismus so sein, das weiß ich nicht, wie Jura schon mal wieder nicht. Das kommt halt einfach darauf an, wo man es anwendet. Aber das war ja nur eine Gefahr. Die die andere Gefahr. Und das ist, schauen Sie, also ich bin jetzt über 60 Jahre alt und ich habe es gerade so noch in der Schule mitbekommen, wo wir alle aufstehen mussten und das Einmaleins lernen mussten. Und man wollte einfach nicht der Depp sein und lernte einfach das Einmaleins, weil sonst musste man stehen bleiben, wenn man es nicht beantworten konnte. Kurzum, ich habe doch das Glück, ein Zahlenverständnis zu haben. Und dann kam der Taschenrechner, den durften wir benutzen ab den höheren Klassen. Und ich komme mit dem Taschenrechner gut zurecht, aber ich habe auch eine Idee, ob er stimmt, was da rauskommt, so von der Größenordnung. Die heutigen Studenten, die so um die 20 sind, das können sie vergessen. Da kann sich sie können sich um den Faktor 10 irren, das merken die nicht. Die haben kein Zahlenverständnis mehr. Das war der Einsatz der Taschenrechner. Und jetzt stellen Sie sich vor, wir setzen keinen Taschenrechner mehr ein, sondern eine Sprachmaschine. Ist doch klar, was passiert. Ja, jetzt haben wir noch Leute, Studenten vor uns sitzen, die können wirklich gut sprechen. Die können gut denken. Die können mit Sprache nur virtuos umgehen. Sie haben es gelernt 20 Jahre. Und jetzt kommen die Sprachmaschinen. Und die sprechen besser als der Durchschnittsbürger. Die wird überall eingesetzt. Das heißt, die nächste Generation, ich glaube, die heißt Alpha, die wird sprachlich eine, die werden einem wie verblödet vorkommen.
14: Ja, Sie sprechen von De-Skilling. Also ist das ein anderes Wort für Verdummung?
13: Ja, Verdummung mag man ja nicht so sagen, ne, öffentlich. Aber De-Skilling ist es letztlich. Wir bauen die Kompetenzen zurück und die Mathe-Kompetenzen sind zurückgebaut. Das

0: läuft es darauf hinaus, die smarten Leute werden smarter durch die Benutzung von KI. Ja, also wer jetzt schon immer Sprachen lernen wollte, der kann es einfach jetzt besser. Mhm. Wer jetzt schon immer Mathe lernen wollte, der kann es einfach jetzt besser. Aber das will doch nicht jeder, sind wir doch ehrlich. Und die nicht smarten Leute, ich sag's mal so höflich, die werden eben noch weniger smart. Und das, so früher hat man gesagt, die Reichen werden reicher und die Armen ärmer. Und heute muss man sagen, die klugen Leute werden klüger durch KI. Und für die anderen ist es nicht gut. Das ist etwas, was in der Lehre jetzt langsam wichtig wird, wo wir darüber reden müssen, wie gehen wir damit um? Alle benutzen KI zu Hause. Was machen wir jetzt? Das ist ein offener Punkt, der durch die ganzen Schulen geht, durch die ganzen Universitäten. Wir müssen damit lernen, umzugehen.
1: Ja, und dann kommt noch dazu, wir haben es jetzt vorhin schon gesagt, ChatGPT ist so ein ganz banales Tool, wo man, ist im Prinzip wie googeln, nur gefiltert bzw. kuratierter und zusammengefasst. Ja. Wobei ja dann auch irgendwie wieder nicht. Wir hatten das Gespräch über die Einflussnahme von großen Konzernen wie Alphabet und Co. Die stecken ja auch hinter den künstlichen Intelligenzen. Das heißt, das ist dann gar nicht mehr so kuratiert und gefiltert, sondern gezielt gesteuert, was uns dann da angeblich eine künstliche Intelligenz vorgibt?
0: Ja, das ist ja auch eine Gefahr. Also wenn Sie heute googeln, ist es auch gefiltert. Ne? Google entscheidet, wer sichtbar ist und wer nicht. Also der Filter ist schon da. Aber heute haben wir was anderes und das ist etwas Neues. Also man wird heute manipuliert durch die KI. Und das ist was anderes als filtern. Weil filtern gibt's schon immer und Sie werden das präsentiert bekommen, was eben eingestellt ist in den Filtern. Ja, und die Website, die meisten Suchanfragen hatte, wird nach oben gebracht, was auch immer im Filter drinsteht, ist jetzt anders. Weil durch die Aussagen der KI, Sie haben ja am Anfang schon was gesagt, Sie haben ja anmoderiert mit KI, das können Sie natürlich als Eigentümer der KI so und so nuanciert ausdrücken und damit haben Sie natürlich eine Manipulation. Und das ist auch ein Teil der Zukunft. Wir können diesen Texten letztlich eigentlich nicht mehr wirklich trauen. Die können politische Interessen kodiert haben. Ja, wir unterscheiden Grok und ChatGPT. Da sehen wir schon verschiedene politische Interessen von den Eigentümern. Deswegen sollte man vielleicht die KI nicht benutzen, um politische Informationen zu bekommen. Und wenn, dann muss man alle benutzen. Also ja, man wird manipuliert, das wird zunehmen. Deepfake in Sprache und Bild wird ein Riesenthema. Und ich sage Ihnen was, ich finde es gut. Falls Sie das irritiert. Ich finde das deshalb gut, weil wie kommen wir da drauf, den Quellen aus dem Internet zu trauen? Mhm. Wie kann das denn sein? Das ging jetzt 10 Jahre gut und das geht nicht mehr gut. Und dann fragen die Kinder wieder die Eltern oder die Lehrer. Also man muss die Quelle vielleicht persönlich kennen, um ihr zu trauen. Das war immer so. Und das wird wieder kommen, ist meine These.
1: Herr Otte, aber Sie sagen ja auch, man muss jetzt nicht nur Angst haben, beziehungsweise eigentlich keine Angst und Sorgen vor KI, sondern es gibt auch Hoffnungen, die viele damit verbinden. Ja. Warum oder wo wird KI unser Leben tatsächlich, ich sage es mal ganz plakativ, verbessern noch?
0: Ja, also das ist natürlich, also ist überall. Beim Autofahren wird es das verbessern, beim Einkaufen wird es das verbessern. Es wird einfach für uns, also die wir KI wirklich auch benutzen, also ich selber persönlich bin ungefähr Faktor 3 bis 4 Mal besser im Publizieren und im Kodieren. Mein Leben hat sich verbessert. In dem Sinne, ja, wir Beamten bekommen dadurch nicht mehr Geld, wenn wir effizienter arbeiten, aber wir haben mehr Zeit. Wir können dann mehr wieder in Forschung investieren und so weiter. Und so geht es jedem Kodierer. Die KI wird, ich schätze mal 50-60% effizienter die Kodierer machen. Die haben dadurch vielleicht höhere Aufgaben bekommen. Das wird eine Riesenchance sein für die Leute, die mit KI umgehen können. Sie werden wertvoller, sie werden riesige Gehälter bekommen können und die das nicht können, sie werden mehr Zeit bekommen und werden klüger werden. Das ist das Versprechen der KI, was auch eingehalten wird. Mhm. Gesamtgesellschaftlich kann man das nicht sagen. Aber für den Einzelnen kann man das sagen. KI ist ein Riesengewinn.
1: Ja, wobei kommen wir nicht dann auch irgendwann an Kapazitätsgrenzen, weil wir mit notwendigen Rechenzentren auch nicht hinterherkommen? Also ich glaube, in Deutschland ist es auch zum Beispiel so, dass viel mehr Energie durch KI verbraucht, als dadurch eingespart wird.
0: Das ist wirklich so, dass Sie das sagen, genau. Wir haben durch ungefähr 3 Terawattstunden, die wir durch die KI-Rechenzentren verbrauchen. Einsparen tun wir 0 bis 1. Das heißt, wir verbrauchen viel mehr Strom durch die KI, als wir Zeit einsparen. Das wird so bleiben. Das ist übrigens auch beim Investment so. Wir geben gerade irgendwie 10 Milliarden Investment aus in die KI, kriegen das nicht zurück. Fast kein Unternehmen hat den EBIT verbessert durch die KI. Aber das könnte auch noch kommen. Das denkt, kann in 2-3 Jahren kommen. Im Augenblick ist das nicht so. Die Einzelnen haben Vorteile, die gesamte Gesellschaft noch nicht. Das muss man wissen. Und trotzdem muss man in KI investieren. Und das ist ja der Grund, warum der Markt nicht mehr so gilt für die KI. Weil normalerweise müsste ja, wenn Gartner sagt, das fällt alles zusammen, dann würde man sagen, ja, da müsste ja langsam mal KI billiger werden und irgendwas. Das funktioniert ja gar nicht richtig. Aber das ist ja kritische Infrastruktur. Sie haben es ja genannt. Alleine die Amerikaner haben jetzt 3000 Rechenzentren gebaut. Das ist kritische Infrastruktur. KI wird militarisiert mittlerweile, in den Kriegen eingesetzt. Das fällt nicht mehr zusammen. Mhm. Diese Blase bricht nicht mehr zusammen, obwohl es teilweise eine Blase ist. Aber der Staat sagt, ich will das. Es ist ein Machtinstrument. Mhm. Und dann sind die Gesetze des Marktes natürlich auch.

0: ausgehebelt. Weil normalerweise müssten sie viele Sachen für umsonst bekommen, so schlecht wie die sind, aber jetzt müssen sie schon Geld bezahlen, irgendwie ich zahle 30 Euro im Monat. Das wird sich aber ändern, der Markt wird wieder reinschlagen, es wird alles preiswerter werden, die Tools werden trotzdem besser werden und der Staat lässt die Finger davon nicht mehr weg, der wird es tun. Und eins darf ich vielleicht zum Schluss sagen, das ist ja die KI, von der wir jetzt reden. Ich selber arbeite ja an der KI von morgen. Wir nennen das neuromorphe KI. Wir bauen das Gehirn elektrisch nach. Ich selber elektromagnetisch. Das heißt, wir bauen Systeme, KI-Systeme, die rechnen mit Licht. Und da ist der Stromverbrauch 100-mal kleiner. Und dann sind wir da schon, wo das Gehirn ist. Das Gehirn hat ungefähr 1000-mal weniger Stromverbrauch gegenüber der KI. Ja, also 1000 ist schon eine Nummer. Und jetzt bauen wir KI-Systeme, die haben 100-mal weniger Stromverbrauch als heute. Und dann können wir in Bereiche hinein, wo wir rein wollen. Wir nennen den Edge-Bereich. Das ist neuromorphe KI, von der werden die Bürgerinnen und Bürger in den nächsten 2-3 Jahren hören.
1: Ja,
0: das ist
1: das,
0: die Zukunft.
1: Aber das bringt mich ja wieder zu dem Gedanken, oh, das klingt aber so ein bisschen so, dass sich das verselbstständigt. Also wenn ich dann zum Beispiel auch an die Roboter von Boston Dynamics denke, die vielleicht der eine oder andere auch schon mal im Internet gesehen hat, die wirklich sehr menschlich wirken oder teilweise auch wie ein Tier wirken, die sich ausbalancieren können. Und wenn sich da jetzt die KI noch weiterentwickelt, gerät das dann außer Kontrolle?
0: Nein. Boston Dynamics hat tatsächlich ganz tolle Roboter. Das ist aber die Mechanik, ist die Hülle, die Sie sehen. Die KI drin ist auch gut. Wird es sich verselbstständigen? Meine ganz klare Antwort und auch diese Beruhigung, man kann mathematisch beweisen, es ist jetzt keine Meinung, dass das nicht geht. Da kann man auf meine Webseite gucken, wer Lust hat, da sind die ganzen Berichte drin. Es gibt mathematische Beweise, dass Sie es mal gehört haben, das hat was mit der Prädikatenlogik zu tun und die gibt die ultimative Grenze der KI vor. Die kann niemals über die Prädikatenlogik hinauskommen, das ist mathematisch bewiesen, das ist keine Meinung und das ist die KI von heute und die KI von morgen und der Mensch geht mit links über diese Komplexitätsstufe hinaus. Und wenn man das einmal verstanden hat, dann weiß man, KI kann sich niemals selbst reparieren. Egal, was in den Medien steht. KI kann niemals ein Unternehmen steuern. KI kann niemals ein ganzes Land steuern. Was ist Prädikatenlogik? Immer wenn Sie Sätze sagen, so mit alle und niemand. Ja, so alle Menschen sind gleich. Das ist Prädikatenlogik. Unsere ganze Rechtsstruktur ist ein prädikatenlogisches Konstrukt. Das ist so komplex, dass das KI nicht kann. Mhm. Und das ist mathematisch bewiesen. Und das beruhigt natürlich.
1: Ja, Herr Otte, Sie versuchen, die Angst zu nehmen vor KI. Sie haben auch gesagt, mit welchen Hoffnungen KI verbunden ist. Zum Schluss dann vielleicht noch, wie sollte der gesunde Umgang damit aussehen? Also wie kann man dem entgegenwirken, dass man sich da in eine Abhängigkeit begibt? Wie kann man es dann aber auch für sich nutzen? Also wie ist die richtige Mischung?
0: Also das kommt jetzt auf an, was für wen Sie es machen. Ich plädiere dafür, Kinder in der Grundschule keine KI. Also gar nichts. Bitte habt damit einfach nichts zu tun. Nehmt ihr die Tablets raus. Und zwar das, weil die Kinder müssen lernen, selber diesen Muskel der Entscheidung aufzubauen. Ja, das ist wie so ein Muskel. Und wenn man die KI ständig befragt, wie würdest du das machen, dann können sie nicht entscheiden. Das ist ja fatal. Wenn wir die Kinder höher nehmen, wir sehen es an den Gymnasien, dann kann man ja sagen, hier guck mal, du kannst entscheiden, du kannst deine Entscheidung überprüfen, du kannst dir Rat fragen. Kannst aber schon rechnen, du kannst schon sprechen und kannst schon entscheiden. Und da würde ich sagen, kann man die KI, muss man die KI benutzen, muss man sie richtig benutzen, mehrere Systeme parallel, um richtige Aussagen zu bekommen. Und man kann mit der KI tatsächlich in Konversation treten mit mehreren Systemen und wird dadurch klüger. Ich rate jeden zu, ich habe viele im Freundeskreis, die sagen, ich lehne das ab. Er sagt, nein, lehnt es nicht ab. Die KI macht euch smarter, euch cleverer und man muss sie ins Leben integrieren. Also man kann sich dem nicht entziehen. Der Robert, in den 70er Jahren wurden Computer eingeführt. Stellen Sie sich vor, Sie hätten dann gesagt, ich mag das nicht. Das geht nicht. Mhm. Die ist jetzt nun mal da und wir müssen damit umgehen und wir sollten damit umgehen, bloß bitte nicht zu früh anfangen. Weil wir alle, die wir so jetzt über 50 Jahre alt sind, sind ja auch ohne KI groß geworden. Das brauchst du nicht, um groß und schlau zu werden.
2: Ralf Otte war das, Professor für Industrieautomatisierung und künstliche Intelligenz an der Technischen Hochschule Ulm. Und das Ganze im Gespräch mit Tobi Schäfer.
3: Standpunkte.
2: Wer am späten Dienstagabend mit der Deutschen Bahn unterwegs war, brauchte viel Geduld und gute Nerven. Nichts ging mehr. Wegen einer Funkstörung war der Zugverkehr für rund 2 Stunden komplett lahmgelegt. Unsere Gastautorin heute ist Tatjana Heidt, stellvertretende Nachrichtenchefin der Frankfurter Allgemeinen Zeitung. Sie meint, in Deutschland sei es längst ein Volkssport, sich bei Verspätungen und Pannen über das Staatsunternehmen zu mokieren oder aufzuregen. Das dürfe aber nicht über die Ernsthaftigkeit des Problems hinwegtäuschen.
4: Die Zuverlässigkeit der Verkehrswege ist ein volkswirtschaftlich relevantes Thema.
3: Nicht nur, aber auch was die Schienen angeht. Während der massiven GDL-Streiks vor 2,5 Jahren etwa bezifferte die Bahn selbst ihre entstandenen Schäden auf 25 Millionen Euro pro Tag. Anfang des Monats beklagte die Stahlbranche die Unzuverlässigkeit der Bahn. Wegen dieser müsse an einigen Standorten bereits die Produktion gedrosselt werden. Und nach dem Ausfall vom späten Dienstagabend meinte der Verband der Güterbahn, es werde Tage dauern, bis der Logistikstau abgearbeitet ist. Tage. Und das, obwohl die Bahn die Störung in rund 2 Stunden behoben hatte. Natürlich kommt ein flächendeckender Stillstand wie der am Dienstag nicht alle Tage vor. Aber dass ein Funkausfall die Bahn und ganz Deutschland derart lahmlegen konnte, ist erschreckend. Und es zeigt einmal mehr die Verwundbarkeit unserer kritischen Infrastruktur. Dieses Mal mag es ein einziges fehlerhaftes Sicherheitsupdate gewesen sein. Aber was, wenn es beim nächsten Mal ein feindlicher Hackerangriff ist?
2: Die Meinung von Tatjana Heidt von der FAZ. Der Spiegel macht ein generelles Problem aus. Deutschland und der Bahn fehle es an Digitalisierungswillen.
4: In früheren Jahrhunderten mussten Eisenbahnräuber noch ganze Baumstämme auf die Gleise wuchten, wenn sie einen Zug überfallen wollten. Heute reicht im Zweifel ein Laptop oder ein Bolzenschneider, um viel Schaden anzurichten. Das liegt auch daran, dass Deutschland zwar seit einiger Zeit endlich die marode Schieneninfrastruktur saniert, bei der Umstellung auf neue Bahntechnologien aber nur im Schneckentempo vorankommt. So ist es bei GSMR, einer Technologie aus den 90ern, für die es eigentlich längst einen Nachfolger gibt.
2: Ganz anders sieht es die Süddeutsche Zeitung. Sie bemängelt, dass viele Politiker den Ausfall kritisiert haben, bevor die Ursache überhaupt klar war.
4: Im Gegensatz zu den systematischen Problemen der Bahn, auch verursacht durch ignorante und autoverliebte CSU-Minister, handelte es sich bei dem Vorfall von Dienstagnacht um einen, wenn auch bitteren und inakzeptablen Einzelfall. Wer jetzt von einem maroden Zugfunk schwadroniert und sich dazu aufschwingt, der Bahn die Sinnhaftigkeit von Ausfallsystemen zu erklären, handelt entweder aus purer Unwissenheit heraus oder schlicht populistisch.
2: Viele Medien kritisieren die Kommunikation der Deutschen Bahn. Sebastian Engelbrecht vom Deutschlandfunk etwa meint, Reisende hätten stundenlang in Zügen und Bahnhöfen ausharren müssen, ohne informiert zu werden.
5: Zugleich beschwichtigt die Bahn am Morgen danach mit einstudierten, beschönigenden Sätzen, die dem Ereignis nicht entsprechen. Die DB entschuldigt sich bei den Reisenden für die Situation, hieß es um 0.03 Uhr im sogenannten Newsblock des Unternehmens. Das sind unangemessene, harmlose Worte angesichts eines Totalversagens. Dieser Ausfall ist so beispiellos und so grundstürzend, dass in den Bereichen Technik und Management und auch an der Konzernspitze schnelle Entscheidungen folgen müssen. Wer hierfür die Verantwortung trägt, muss gehen.
2: Meint Sebastian Engelbrecht vom Deutschlandfunk. Das waren die Standpunkte. Zusammengestellt hat sie Marei Beermann. 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

0: 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Die Nachrichten mit Marat Hellmann. Guten Morgen. Das Bundesverteidigungsministerium hat eine Zwischenbilanz zum neuen Wehrdienst gezogen. Er beruht auf Freiwilligkeit und war Anfang des Jahres eingeführt worden. Verschickt wurden seitdem 300.000 Fragebögen an 18-Jährige. Christina Nagel, WDR Berlin.
1: 96% der jungen Männer haben den verpflichtenden Fragebogen ausgefüllt. Jeder Fünfte habe generelles Interesse am Wehrdienst gezeigt. Auch wenn der Fragebogen in erster Linie dazu dienen soll, Daten zu erfassen, mehr als 530 18-Jährige haben sich bereits für einen Wehrdienst entschieden und sind fest eingeplant.
0: Knapp 2 Wochen vor dem NATO-Gipfel in der Türkei hat Generalsekretär Rutte versucht, die Beziehung zwischen US-Präsident Trump und dem Militärbündnis zu entspannen. Im Weißen Haus betonte Rutte, dass die europäischen Partner ihre Verteidigungsausgaben massiv gesteigert hätten. Trump hatte mehrfach die aus seiner Sicht mangelnde Unterstützung für den US-Krieg gegen den Iran kritisiert. In Venezuela hat es 2 starke Erdbeben gegeben, mit der Stärke 7,1 und 7,5. In Caracas, der Hauptstadt des südamerikanischen Landes, sollen mehrere Häuser eingestürzt sein. Über mögliche Opfer war zunächst nichts bekannt. Eine Tsunami-Warnung unter anderem vor Puerto Rico und die Karibikinsel Curaçao wurde inzwischen wieder aufgehoben. Frankreich hat seinen Hitzerekord den 2. Tag in Folge geknackt. Der Durchschnittswert aus Tag- und Nachttemperaturen lag bei 30 Grad. Das war so hoch wie seit Beginn der Aufzeichnungen nicht. Die landesweit höchste Temperatur gab es mit jeweils 43,8 Grad in 2 Gemeinden bei Bordeaux. Bei der Fußball-WM hat Brasilien das letzte Vorrundenspiel gegen Schottland mit 3:0 gewonnen und steht damit als erster der Gruppe C im Sechzehntelfinale. Weiter ist auch Marokko nach dem 4:2-Sieg gegen Haiti.
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0: In Alpen musste die Feuerwehr ein Mädchen aus einem Teich retten. Das Kind wollte sich wohl an dem Teich nur erfrischen, ist dann aber im Schlamm stecken geblieben. Andreas Wiese für WDR aktuell.
3: Das Mädchen ist bis zu den Knien versunken und konnte aus eigener Kraft da nicht mehr raus, drohte sogar noch weiter einzusinken. Zum Glück hatte die 10-Jährige ein Handy in der Tasche und konnte Hilfe rufen. Die Feuerwehr hat die Schülerin unverletzt aus dem Teich gezogen. Der Fall zeigt aber, wie gefährlich es sein kann, in nicht zum Baden freigegebene Gewässer zu gehen. Nicht nur Flüsse und Kanäle, auch ein harmlos aussehender Teich kann gefährlich sein, so die Feuerwehr Alpen.
0: Das Wetter in Nordrhein-Westfalen. In der Nacht ist es vor allem in den Städten sehr warm mit 20 bis 24 Grad.
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4: A1 Lübeck in Richtung Hamburg zwischen Moorfleet und Norderelbbrücke 1 Kilometer Stau wegen eines Schwertransports. Die A4 Görlitz-Dresden ist zwischen Kodersdorf und Niederseifersdorf in beiden Richtungen wegen Wartungsarbeiten bis etwa 5 Uhr noch gesperrt. Die A8 München Richtung Salzburg ist zwischen Bad Reichenhall und Schwarzbach wegen Sanierungsarbeiten bis etwa 6 Uhr gesperrt. A44 Kassel-Eisenach ist zwischen Waldkappel und Sontra-West in beiden Richtungen wegen Tunnelwartungsarbeiten bis etwa 4 Uhr gesperrt. Die A46 Brilon-Arnsberg-Neheim ist zwischen Wennemen und Freienohl wegen Tunnelwartungsarbeiten bis etwa 5 Uhr in beiden Richtungen gesperrt. Und dann noch die A71 Schweinfurt Richtung Erfurt ist zwischen Suhl, Mehlis und Oberhof, auch wegen Tunnelwartungsarbeiten bis etwa 6 Uhr gesperrt. Umgeleitet wird über die U9.
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4: Aus Hamburg, aus dem Studio von NDR Info, kommt sie mit Birgit Hasselbusch. Schön, dass Sie dabei sind. Verspätung bei der Bahn, umgekehrte Reihenfolge, anderes Gleis, 5 Minuten später, naja, das ist alles geschenkt. Aber von jetzt auf gleich mal kein Zugverkehr und das in ganz Deutschland, das gab es in der Form noch nie. Und zwar bis vorgestern spätabends. Und auch wenn sich der Ablauf weitgehend wieder normalisiert hat, haben wir ja auch schon gerade gehört, es bleiben viele Fragen, auch nach der Resilienz kritischer Infrastruktur. DB-Infrastrukturchef Philipp Nagel erklärt, es sei kein Cyberangriff gewesen, sondern eine technische Panne beim Zugfunk. Angeloudis Eftimios.
5: Frustvolle Bahnsteige, verpasste Anschlüsse und bei einigen Reisenden sogar ungeplante Übernachtungen. Der bundesweite Ausfall des digitalen Zugfunks hat den Bahnverkehr am Dienstagabend zeitweise weitgehend lahmgelegt. Der Chef der Infrastrukturgesellschaft der Deutschen Bahn, Philipp Nagel, spricht von einem schwerwiegenden technischen Vorfall.
6: Wir hatten gestern am späteren Abend leider einen schwerwiegenden Vorfall mit unserem GSMR-Zugfunk, digitalen Zugfunksystem, der dazu geführt hat, dass wir für rund 90 Minuten den Bahnverkehr unterbrechen mussten.
5: GSMR ist das zentrale Kommunikationssystem im Bahnverkehr. Es verbindet Lokführer, Leitstellen und Stellwerke. Fällt es aus, darf aus Sicherheitsgründen kein Zug mehr fahren.
6: Der Hintergrund dazu ist, dass mutmaßlich, die Ursache wird jetzt noch ganz genau erforscht, bei einer Instandhaltungsarbeit an einer Zentralkomponente ein Fehler aufgetreten ist, der dazu geführt hat, dass diese zentrale Komponente nicht mehr korrekt funktioniert hat und wir auch in der Rückfallebene nicht mehr eine Verbindung zu den Zügen herstellen konnten.
5: Auch das Bundesamt für Sicherheit in der Informationstechnik sieht derzeit keinen Hinweis auf einen Cyberangriff. Präsidentin Claudia Plattner spricht aber von einem laufenden Untersuchungsprozess.
7: Also nach derzeitigem Kenntnisstand reden wir in der Tat von einem operativen Problem. Also wir sind im operativen Bereich unterwegs und nicht im Cyberangriffsbereich. Das ist der derzeitige Kenntnisstand. Natürlich muss man hier abwarten, bis die Untersuchung ordnungsgemäß abgeschlossen ist.
5: Das GSMR-System gilt als abgeschottet vom öffentlichen Mobilfunknetz und wird speziell für den Bahnverkehr genutzt. Diese Architektur soll Sicherheit gewährleisten, erklärt Frederik Ufer vom Telekommunikationsverband VATM.
8: Aufgrund der isolierten, nur für die Anwendungen der Bahn vorgesehenen Struktur dieses GSMR-Netzes ist eben diese hohe Sicherheit gewährleistet. Es gibt kein Einfalltor für externe Aggressoren, Angreifer. Und das ist eben auch der Grund, warum man an diesem System festgehalten hat. Warum das nicht über den öffentlichen Mobilfunk miterledigt wird, sondern warum die Bahn und das aus guten Gründen Wert darauf legt, in einem eigenen, autarken, abgeschotteten System unterwegs zu sein.
5: Für Fahrgäste stellt sich nun die Frage nach Entschädigungen und Kostenübernahmen. Grundsätzlich gelten die EU-Fahrgastrechte. Bei Ausfällen und Verspätungen können Reisende Ansprüche geltend machen, auch für Hotels oder Ersatzfahrten. Anders ist die Lage nur bei höherer Gewalt, wie zum Beispiel Cyberangriffen, bei der Leistungen eingeschränkt sein können. Wie Martin Pogatzki von ProBahn erklärt.
9: Höhere Gewalt ist nicht in der Verantwortung der Bahn und dann wird auch das Recht abgelehnt, eine Erstattung zu bekommen. Das ist aber in allen Fällen, wie auch Gewittersturm etc., immer dasselbe. Egal welcher Grund nicht von der Bahn zu verantworten ist.
5: Dass Bahn- und Sicherheitsbehörden derzeit keinen Cyberangriff sehen, ist für Fahrgäste zumindest eine wichtige Nachricht. Denn damit bleiben die Fahrgastrechte bestehen, inklusive möglicher Erstattungen und Kostenübernahmen.
4: Die Bilanz der bundesweiten Bahnausfälle. Und Christian Böttger von der Hochschule für Technik und Wirtschaft Berlin forscht seit vielen Jahren zum Bahnsystem in Deutschland, ist also ein echter Bahnexperte. Meine NDR-Kollegin Birgit Langhammer hat ihn gefragt, warum der Ausfall des Digitalfunks gleich den kompletten Bahnverkehr in der ganzen Republik lahmgelegt hat.
10: Also es ist letztendlich auch eine betriebliche Entscheidung, dass man ohne den Zugfunk in Deutschland nicht fährt. Also technisch könnte man fahren. Der Zugfunk ist eigentlich nur eine Redundanzebene. Also die eigentlichen Signale gehen eben über die klassische Signaltechnik. Aber man sagt in Deutschland eben, der Zugfunk ist ein zusätzliches Sicherheitsfeature und wenn der nicht zur Verfügung steht, dann werden also alle Züge gestoppt.
11: Also erstmal eine doppelte Absicherung. Das klingt nicht so schlecht. Kommen wir nochmal zur Ursache. Es hieß ja, es sei ein Update aufgespielt worden, heißt es, aus Bahnkreisen, oder spricht für Sie doch auch einiges für eine externe Beteiligung, sprich auch eventuell einen Cyberangriff?
10: Ich habe da keine besseren Informationen, aber die Erklärung Software-Update erscheint also durchaus plausibel.
11: Und gibt es denn für so einen Fall keinen Plan B? Also wenn man schon weiß, man spielt ein Software-Update drauf, dass man dann so eine Art Ausweichtechnologie hat?
10: Also das ist in der Tat das Rätselhafte und das ist das, was sicherlich die DB InfraGo auch wird erklären müssen. Es gibt ja letztlich eine weitere Redundanzebene, die dann nach 2 Stunden eben auch zum Laufen gebracht wurde. Aber warum das so lange dauert, also es wurde in den Foren eben darüber spekuliert, dass man sagt, es gibt in der Tat eben Komponenten, die sowohl das System als auch das Redundanzsystem des Zugfunks betreffen. So sollte es natürlich nicht sein. Und Was mich dabei irritiert ist, dass wir es in den letzten Monaten mehrfach hatten, dass also missglückte Software-Updates im Bereich der Leit- und Sicherungstechnik zu erheblichen Betriebsstörungen geführt haben. Das ist ein Punkt, wo man gucken muss, hat die Bahn wirklich die richtigen Kompetenzen, hat sie die richtigen Ressourcen oder gibt es da ein grundsätzliches Problem?
11: Bundesverkehrsminister Schnieder fordert eine umfassende Aufklärung. Klar, das wollen wir wahrscheinlich alle. Und sollte es sich um Probleme mit Hardware-Komponenten oder ein Update-Problem eines Servers handeln, dann müsste die Bahn ihre Systeme so aufstellen, dass ich das nicht wiederhole, so der CDU-Politiker. Ja. Aber ist das so einfach?
10: Das weiß ich nicht. Das muss man sich ja technisch mal angucken. Aber ich meine, solche Worte sind eben wohlfeil. Und ich meine, als vor 2 Wochen die Deutsche Bahn eben die Stahlwerke dazu gezwungen hat, ihren Betrieb runterzufahren oder sowas, da gab es ja schon so ähnliche Aussagen. Also als Minister reicht es nicht aus, so dann alle 2 Wochen mal so präsidial zu sagen, so geht es aber nicht weiter. Also ich vermisse da auch ein bisschen Impulse des Verkehrsministeriums, wenn es darum geht, wie steuern wir die Bahn richtig und wie bringen wir die Bahn auf Kurs.
11: Vielleicht ja auch, was die Aufarbeitung angeht, weil das wird die Bahn selbst übernehmen. Aber wie effektiv kann es sein, wenn ein Unternehmen sich selbst kontrolliert? Muss es da nicht eben eine andere Kontrollstelle geben?
10: Ja, also zuerst mal, ich muss natürlich da die Fachleute fragen und sie sind dann natürlich relativ schnell auch auf technischen Ebenen, wo von außen die Leute einfach nicht mehr mitkommen dabei. Aber es ist schon so, dass eben auch bei einfacheren Themen, dass eben das Ministerium und auch der Bundestag eigentlich kein wirkliches Interesse gezeigt hat, hinzugucken. Und also gerade dieses Thema ist nun so technisch, dass ich sagen würde, da muss man nicht als erstes hingucken. Aber generell, warum die Managementprozesse nicht funktionieren, warum eben die Mitarbeiter nicht über Änderungen informiert werden, warum keine Abnahmeprüfer ausgebildet werden und deswegen Baustellen länger dauern. Also es gibt eine Menge Fragen, wo Ministerium und Bundestag eigentlich in den letzten Jahren mal hätten nachfragen müssen und wo sie eigentlich immer zur Seite geguckt haben.
11: Jetzt ist es ja leider ein weiterer Strich auf der Negativliste bei der Bahn. Oberleitungsschäden, ausgefallener Funk im Winter, Schnee und Eis im Sommer, die Hitze und Klimaanlagen. Die Bahn fällt aus. Ist das ein typisch deutsches Problem? Also ist das wirklich so, dass die Deutsche Bahn anfälliger ist als das System unserer Nachbarn?
10: Teilweise ja. Also wir haben ein System, in das sehr viel investiert wurde, letztendlich in den Jahrzehnten nach dem Krieg, wo jetzt eben doch viele Komponenten veraltern. Und wir haben das auch auf der Straße, wir haben es auch in anderen europäischen Ländern, dass man eigentlich nicht genügend Geld zur Seite gelegt hat, um jetzt die Modernisierung zu machen. Ja, das hören wir aus Frankreich, das hören wir aus der Schweiz, das hören wir aus Schweden. Das ist also keineswegs exklusiv in Deutschland. Und das andere ist aber, dass Deutschland in der Tat in den letzten Jahrzehnten praktisch keine neuen Bahnstrecken mehr gebaut hat. Also man hat dafür kein Geld bereitgestellt, sondern alles, was an Geld da war, wurde eben lieber in unmittelbar wahlwirksame Konsumsubventionen gesteckt. Und wir haben darüber hinaus in Deutschland eben noch sehr strenge Regelwerke, strenger als in anderen Ländern. Auch das kostet halt Geld und frisst Pünktlichkeit. Und nach meiner Überzeugung haben wir eben auch ein Problem mit den Managementstrukturen bei der DB. Und all das führt dazu, dass es in Deutschland eben derzeit schlimmer ist als in Nachbarländern.
11: Wobei ein Großprojekt sollte ja gebaut werden. Weitere Aufregerbahnprojekt Stuttgart 21. Pünktlich heute dazu die Meldung. Das verschiebt sich jetzt um 5 Jahre auf Ende 2031. Was bedeutet diese Verschiebung?
10: Ja, auch das ist natürlich ein Fiasko und übrigens dabei ja nochmal die Besonderheit, dass dieses Projekt ja direkt von der Bahn bezahlt wird. Das heißt also, das wird nicht vom Bund bezahlt, sondern das muss die Deutsche Bahn selber bezahlen und das wird also die Stabilität des Konzerns weiter beschädigen. So, was da passiert ist, darüber gibt es momentan nur Gerüchte. Es wird eben gesagt, dass eben der Lieferant, der die Leit- und Sicherungstechnik dort einbaut, nach neuem Standard, dass der eben von den Ressourcen her überfordert ist, dass es dort massive Baufehler gemacht wurden, dass es Projektmanagement-Probleme gab auf DB-Seite und auf Seite des Lieferanten. Also wer da welche Verantwortung trägt, das muss noch geklärt werden. Aber das ist natürlich schon ein ziemliches Fiasko und wie gesagt, es verursacht erhebliche Mehrkosten, betrieblichen Aufwand und es schadet natürlich auch dem Ruf Deutschlands.
12: Das sagt Christian Böttger von der Hochschule für Technik und Wirtschaft Berlin. 3.14 Uhr haben wir es jetzt.
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12: Der bevorstehende NATO-Gipfel in Ankara soll zu einem Erfolg gemacht werden. Das möchte Bundeskanzler Merz in Zusammenarbeit mit großen europäischen Partnerländern. Bei einem Treffen mit den Staats- und Regierungschefs der sogenannten E5-Gruppe in Berlin bekräftigten die 5 Partnerländer ihre Unterstützung für die Ukraine und betonten auch die Bereitschaft, den europäischen Pfeiler in der NATO zu stärken. Aus Berlin, Markus Sambale.
13: Sie stehen da beim Pressetermin im Kanzleramt, als wollten sie allen nochmal zeigen: Wir sind die fünf Freunde, Emmanuel und Keir, Donald und Georgia und Friedrich, der Bundeskanzler und Gastgeber.
14: Unsere guten europäischen Partner, ich freue mich sehr, dass ihr heute Abend in Berlin seid.
13: Dass die Europäer an einem Strang ziehen auf internationaler Bühne, das betonen alle fünf Staats- und Regierungschefs. Zuletzt hatte es aber auch geknirscht. Polen und Italien fühlten sich übergangen, denn Kanzler Merz hatte sich zunächst nur mit Frankreich und Großbritannien abgestimmt bei diplomatischen Bemühungen um die Ukraine. Der polnische Ministerpräsident Donald Tusk betont deshalb, dass es ohne die osteuropäischen Länder aus seiner Sicht schwierig wird. Wir werden alles tun, damit die Länder, die direkt bedroht sind von der aggressiven Politik Russlands, also die Länder der Ostflanke, auch in allen Formaten vertreten sind. Beim Fünfertreffen in Berlin bekommt nicht nur die Ukraine weitere Unterstützung versprochen. Es geht vor allem darum, den NATO-Gipfel in zwei Wochen in Ankara vorzubereiten. Über allem schwebt die Frage, ob sich die Europäer noch auf die USA verlassen können. Denn US-Präsident Trump will das amerikanische Engagement in Europa runterfahren. Frankreichs Präsident Macron zeigt sich nach dem jüngsten Treffen mit Trump auf dem G7-Gipfel in Frankreich immerhin optimistisch, spricht von einem Moment der Wiederannäherung zwischen den Europäern und den Amerikanern.
15: Que nous sommes dans un moment de reconvergence entre les Européens et les Américains.
13: Doch die italienische Ministerpräsidentin Meloni stellt trotzdem klar, Europa muss seine Verantwortung wahrnehmen in Bezug auf Verteidigung und Sicherheit. Das heißt aus Sicht der fünf Staats- und Regierungschefs auch, mehr Geld ausgeben für Rüstung. Bundeskanzler Merz betont dabei,
14: nationale Alleingänge in unserer Verteidigungspolitik wären ein Irrweg. Wir wollen mehr Zusammenarbeit, transatlantisch und europäisch.
13: Die fünf Staats- und Regierungschefs, sie demonstrieren in Berlin Einigkeit. Einer aus der Runde wird aber bald fehlen, Keir Starmer, der britische Premierminister, der nach innenpolitischem Druck seinen Rücktritt erklärt hat. Ich bin stolz auf die Arbeit der vergangenen zwei Jahre, um unsere Beziehung zu unseren Verbündeten in Europa und auf der ganzen Welt wieder aufzubauen. Starmer bekommt viele warmherzige Worte des Danks von den anderen. Der polnische Regierungschef Tusk lobt sogar, dank Starmers Arbeit habe man eine Weile den Brexit vergessen können.
12: Markus Sambale über das E5-Spitzentreffen im Kanzleramt. Der 25. Juni ist heute Donnerstag und Fahrradfahren in der Stadt kann große Risiken bringen. Etwa unachtsame Kraftfahrer, Baustellen oder Hindernisse auf Radwegen. Offizielle Unfallzahlen zeigen oft nur einen Teil des Problems. In München hat jetzt ein Pilotprojekt begonnen, bei der die App GoBike Gefahrenstellen erfasst, also eine Art Früherkennungssystem. Anna Fries hat mit einem beteiligten Radfahrer gesprochen.
16: Hannes Lerchel fährt jeden Tag mit dem Fahrrad quer durch München zur Arbeit. Dabei erlebt er viele gefährliche Situationen.
17: Also ich habe mindestens einmal am Tag einen Rechtsabbieger, der mich übersieht. Ich habe wahrscheinlich einmal die Woche Situationen, wo ich Vollbremsung machen muss. Das ist normaler Radpendleralltag.
16: Solche Beinahe-Unfälle tauchen in keiner Statistik auf. Lerchel filmt seine Fahrten deshalb seit kurzem mit der App GoBike des Münchner Startups Blossom Edge. Eine KI wertet die Bilder aus und markiert gefährliche Stellen auf einer Karte. Etwa wenn ihm ein Auto den Weg abschneidet oder der Fahrradweg in einer Baustelle endet. Die App speichert dazu ein kurzes Video. Entwickler Dominik Busching und sein Team prüfen die Videos und erstellen auf einer Karte eine Heatmap mit besonders problematischen Orten im Stadtgebiet.
18: Ich hätte gedacht, dass die Infrastruktur insgesamt schon etwas robuster ist. Aber man sieht schon, wenn man sich hier die Karte anschaut, das ist schon übersät noch von roten Stellen. Und das zeigt, wie viel Arbeit da noch zu tun ist.
16: Mitmachen kann jeder. Bisher gibt es die App in London, Amsterdam und München. Weitere bayerische Städte sollen folgen. In München beteiligen sich etwa 400 Radfahrende. Mehr als 900 Gefahrenstellen hat der Anbieter bisher verifiziert. Die Daten zeigen ein Muster.
18: Stellen, die besonders schlecht ausgebaut sind, wo enge Fahrradwege sind, wo Baustellen sind, da kommt es zu sehr vielen Risikosituationen. Was man aber auch sieht, ist, dass Stellen, die gut ausgebaut sind, wo die Radwege breit sind, wo die Stadt die Infrastruktur verbessert hat, deutlich weniger markiert werden. Man sieht auch, dass solche Maßnahmen wirklich Wirkung zeigen.
16: 18.500 Radfahrer wurden im vergangenen Jahr in Bayern verletzt, 600 mehr als davor. 82 kamen ums Leben. Die meisten Unfälle passierten laut dem Innenministerium in München, Nürnberg und Augsburg. Für die Stadt München ist die Unfallstatistik die Handlungsgrundlage. Das greife aber zu kurz, sagt Holger Quick vom Bündnis Radentscheid München.
19: Verbesserungen in der Infrastruktur auf dokumentierte Unfälle zu basieren, das ist für uns ein Unding, weil da ist ein Unfall passiert. Das ist immer eine Stufe zu spät.
16: Die App bietet eine objektive Basis, um gefährliche Stellen zu entschärfen. Radfahrern wie Hannes Lerchel sind solche Gefahrenstellen längst bekannt. Sie hoffen nun, dass die Heatmap tatsächlich zu Verbesserungen führt.
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12: Heute vor 100 Jahren wurde die Lyrikerin und Prosaschriftstellerin Ingeborg Bachmann geboren. Katrin Krämer mit einem Porträt.
20: Musik sei das größte Ausdrucksmittel, sagte sie. Und Ingeborg Bachmann spielt Klavier und komponiert, noch bevor sie zu schreiben anfängt. Erhalten geblieben sind aber nur ihre umfangreichen Wortkompositionen.
21: Ihr Worte auf mir nach. Und sind wir auch schon weiter, zu weit gegangen? Geht's noch einmal weiter? Zu keinem Ende geht's.
20: Die Worte folgen Ingeborg Bachmann und Ingeborg Bachmann verwandelt sie in die ihr eigene hymnische Sprache.
21: Erklär mir, Liebe. Dein Hut lüftet sich leis, grüßt, schwebt im Wind. Dein unbedeckter Kopf hat's Wolken angetan. Dein Herz hat anderswo zu tun. Dein Mund verleibt sich neue Sprachen ein. Du lachst und weinst und gehst an dir zugrund. Was soll dir noch geschehen? Erklär mir, Liebe.
20: 1952 lernt sie beim Dichtertreffen der Gruppe 47 den Komponisten Hans-Werner Henze kennen und folgt ihm nach Ischia und Neapel. Er schreibt die Musik für ihr Hörspiel Die Zikaden, sie das Libretto für seine Oper Der junge Lord. Die Beziehung bleibt eine künstlerische, anders als ihre Liaison mit dem Schweizer Schriftsteller Max Frisch. 4 Jahre lang führen sie eine intensive, zuweilen zerstörerische Liebschaft. Die Trennung stürzt Ingeborg Bachmann in eine tiefe Krise. Als sie sich dann noch in Frischs Roman Mein Name sei Gantenbein wiedererkennt, fühlt sie sich verraten.
21: Die Männer sind unheilbar krank.
20: 1926 kommt Ingeborg in Klagenfurt zur Welt. Kriegsgräuel und den Terror der Nationalsozialisten trägt sie ihr Leben lang mit sich herum und verarbeitet diese Eindrücke immer wieder.
21: Wo Deutschlands Himmel die Erde schwärzt, sucht sein enthaupteter Engel ein Grab für den Hass und reicht ihr die Schüssel des Herzens.
20: Bachmann studiert in Wien und promoviert über den Philosophen Martin Heidegger. Sie arbeitet an ihrem ersten Roman und landet als Sekretärin beim österreichischen Rundfunk Rot-Weiß-Rot. Hier wird 1952 ihr erstes Hörspiel gesendet. Als sie dann den Preis der einflussreichen Gruppe 47 für ihre Gedichte Die gestundete Zeit bekommt, steht sie im Licht der Öffentlichkeit. Sie erscheint auf dem Titelblatt des Spiegel, der ihr einen seitenlangen Artikel widmet. 1959 wird sie für Der gute Gott von Manhattan mit dem wichtigen Hörspielpreis der Kriegsblinden ausgezeichnet.
22: Ich kenne Hotels in Boston und in Philadelphia und vielleicht bald in Paris, aber ich kenne keins in New York. Das ist verrückt, nicht wahr?
23: Oh, ich bitte Sie.
21: Die Wahrheit nämlich ist dem Menschen zumutbar,
20: sagt sie in ihrer Dankesrede. Ihre rätselhaft leise Art des Sprechens, die ausdrucksstarken und oft schwer zugänglichen lyrischen Bilder sind eine faszinierende Melange, die ihr die Bezeichnung dichtende Märchenprinzessin einträgt. Aber auch ihr scharfer Intellekt wird gewürdigt. Weniger bekannt ist die lebenslustige Seite der Schriftstellerin, die tanzt und trinkt. Und die vor allem in den Jahren, in denen sie in Rom lebt, Leichtigkeit spürt. Aber die Seelenschwere bleibt ein Teil von ihr. Sie wird tablettenabhängig und stirbt 1973 mit 47 Jahren in ihrer Wohnung in Rom an den Folgen schwerster Brandverletzungen. Wahrscheinlich, weil sie mit einer brennenden Zigarette eingeschlafen ist. Geboren wurde die musikalische Dichterin Ingeborg Bachmann am 25. Juni 1926, heute vor 100 Jahren.
12: Der Stichtag von Katrin Krämer.

0: 3.24 Uhr ist es jetzt.
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0: Und die letzten Vorrundenspiele in Gruppe A, die laufen jetzt auch gerade bei der Fußball-Weltmeisterschaft. Einmal Südafrika gegen Südkorea und dann haben wir bei der Partie Tschechien-Mexiko zwei Seiten. Der Mitgastgeber aus Mexiko ist schon sicher weiter, will sich aber natürlich gut präsentieren zu Hause in Mexico City. Und die Tschechen, ja, die brauchen dringend Punkte. Unser Reporter ist Florian Winkler und gab es schon Torchancen?
2: Ja, aber nur für die Tschechen, denn wir haben es ja gerade gehört, die sind massiv unter Druck, stand jetzt in der Live-Tabelle. Der Gruppe A, die Tschechen mit zwei Pünktchen, wären als Dritter nicht mehr in der K.O.-Phase dann dabei. Die Mexikaner, klar, die müssen sich ein bisschen steigern. Drei Torschüsse haben wir in Mexico City im Aztekenstadion schon gesehen. Dreimal waren es die Tschechen. Also Offensivaktionen, ja, ausbaufähig bis ja Mangelware, zumindest was die klaren Torchancen angeht. Klar, die Mexiko ist eben schon qualifiziert, will sich aber natürlich im eigenen Stadion vor eigenem Publikum nochmal genau so präsentieren wie bisher, mit Erfolg, mit Toren und dann am besten hier mit drei Siegen aus der Gruppe A dann in die K.O.-Phase einziehen. Die Tschechen müssen sich steigern, sonst war es das mit der WM für diese Mannschaft beim Spielstand von 0:0. Der gleiche übrigens auch bei Tschechien gegen, Republik Südafrika gegen Südkorea. Also Südafrika gegen Südkorea 0:0, noch keine Tore. Auch da natürlich der Druck ganz klar bei den Südafrikanern. Die Südkoreaner könnten mit diesem einen Zähler gut leben, wären damit auch in der K.O.-Phase.
0: Florian Winkler bleibt für uns am Ball. Einmal bei der Partie Tschechien-Mexiko, meldet sich natürlich nachher nochmal und guckt auch auf Südafrika, Südkorea, denn das sind eben die letzten Spiele in dieser Gruppe A in der Vorrunde. Und außerdem haben wir noch Folgendes gehabt. Gruppe C vorhin gespielt und Schottland hatte da Brasilien unterlegen, ne? 0:3, Marokko, Haiti 4:2. Da also folgende Situation: Brasilien und Marokko sicher weiter im 16. Finale und Schottland auf Rang 3 kann noch hoffen und muss gucken, wie das Ganze sich entwickelt, denn es gibt ja noch einige weitere Spiele und die besten 8 jeweils aus den Gruppen auf Platz 3, die werden es dann auch noch weiterhin schaffen. Und was noch? Auch der dritte Gastgeber hat den Sprung in die K.O.-Runde der Fußball-WM geschafft und das weiß Mats Mikkelsen.
3: Allerdings nicht so wie gewünscht. Kanada hat das Spiel gegen die Schweiz mit 1:2 verloren, ist trotz der Niederlage weiter, hat aber den Heimvorteil verspielt. Als Gruppenerster hätten die Kanadier ihr 16. Finale in Vancouver ausgetragen. Als Zweiter reisen sie nun nach Los Angeles. Die Schweizer führten 2:0. Kanada kam nach dem Anschlusstreffer in der zweiten Hälfte nochmal ins Spiel. ARD-Experte Robin Gosens sah aber eine kanadische Mannschaft, die nach zwei guten Spielen zum Start Druck spürte.
4: Ja, natürlich. Wenn die Erfolge da sind, dann kommt immer die Erwartungshaltung mit dazu. Die Fans denken auf einmal, hier könnte wirklich was gehen. Dann hat der Trainer das natürlich auch so ein bisschen unterstrichen durch seine Aussagen, hat gesagt, wir sind jetzt eine Fußballnation, wir wollen angreifen. Wir können oder haben schon Geschichte geschrieben und das weckt natürlich Erwartungshaltung. Und Erwartungshaltung hat natürlich auch immer den Nachteil, leider Gottes, dass da dann auch wieder viel Raum für Enttäuschung quasi ist, wenn man diese Erwartungen nicht erfüllt. Und gerade in den ersten 70 Minuten war das leider aus kanadischer Sicht ein etwas enttäuschender Auftritt.
3: Die Kanadier reisen also nach L.A., spielen dort am Sonntag um 21 Uhr deutscher Zeit ihr 16. Finale. Die Schweizer dürfen in Vancouver bleiben und haben eine Woche lang Pause bis zum nächsten Spiel. Die Belohnung für den Gruppensieg. Bosnien gewann im Parallelspiel gegen Katar 3:1. Katar ist ausgeschieden. Die Bosnier müssen nun tagelang warten, bis die anderen Gruppen beendet sind. Erst dann wissen sie, ob sie zu den 8 besten Gruppen Dritten gehören. In der WM-Qualifikation hatte das Team ja Italien besiegt. Bisher war der WM-Auftritt der Bosnier noch nicht wirklich überzeugend, findet unser Reporter André Siems.
5: Die kamen also so ein bisschen als Wundertüte zu dieser Weltmeisterschaft und haben es aber jetzt außer heute mal gegen Katar, und das ist jetzt wahrlich kein großer Gradmesser, nicht so gezeigt. Am Anfang ganz gut angefangen, gegen Kanada mit 1:0 damals da geführt, dann aber auch stark nachgelassen, nur verteidigt, nach vorne ist nichts gegangen. Und dann noch den Ausgleich bekommen. Jetzt haben sie 4 Punkte. Jetzt sieht es nicht so schlecht aus, dass sie ins 16. Finale kommen. Und jetzt drehe ich es mal, komme vom Negativen ins Positive. Kommen sie ins 16. Finale, ist das natürlich für diese Nation ein Riesending. Sind zum zweiten Mal bei einer Weltmeisterschaft dabei, wären dann zum ersten Mal in der K.O.-Runde. Das können sie schon aufs Revier heften.
3: Es sieht also ganz gut aus für das Team um Schalke-Stürmer Edin Dzeko, das realistische Chancen auf die K.O.-Runde hat. Wie wird die olympische Bewegung zukunftsfähig? Diese Frage treibt das Internationale Olympische Komitee um. Aktuell auf der Generalversammlung in Lausanne. Es ging in der olympischen Welt mal wieder ums Geld. Markus Tepper berichtet.
6: Das IOC gibt in der Dauerdebatte um die Entlohnung olympischer Athleten nach. Jeder Teilnehmende an Olympischen Spielen kann künftig einen Zuschuss von $10.000 beantragen. Das sind umgerechnet etwa 8.800 Euro. Die Regelung gilt auch rückwirkend für die Olympischen Winterspiele in Mailand, Cortina. Daneben legte das IOC den Fahrplan für die Vergabe der Olympischen Sommerspiele 2036 fest. Diese sollen im Sommer 2029 vergeben werden. Vor der Vergabe gibt es ab dem kommenden März einen zweijährigen Auswahl- und Prüfprozess. Wichtig für den Deutschen Olympischen Sportbund, der Ende September entscheidet, ob er Berlin, München oder die Region Köln-Rhein-Ruhr hierfür ins Rennen schickt. Schließlich beschloss die IOC-Vollversammlung, das olympische Sportprogramm künftig flexibler, moderner und auch schlanker zu gestalten.
3: Es ist heiß in Deutschland. Davon betroffen sind auch sportliche Großveranstaltungen. Eine davon fällt am kommenden Sonntag aus. Der Halbmarathon in Hamburg mit fast 25.000 Läuferinnen und Läufern wird wegen der Hitze verschoben. Bis zu 37 Grad werden am Wochenende in Hamburg erwartet. Ein neuer Termin für den Halbmarathon steht noch nicht fest.
0: Mats Nicholson mit dem Blick auf den Sport.
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7: Um gleich 3.31 Uhr mit Wolfgang Berger. Seit dem Start des neuen Wehrdienstes Mitte Januar verzeichnet die Bundeswehr einen deutlichen Anstieg bei den Bewerbungen und Neueinstellungen. Im laufenden Jahr seien bislang fast 40.000 Bewerbungen eingegangen, teilte das Verteidigungsministerium mit. Das sei ein Plus von rund 24% im Vergleich zum Vorjahreszeitraum. Die Zahl der Neueinstellungen sei um 13% auf rund 11.000 gestiegen. Die sogenannte E5-Gruppe hat sich in Berlin auf den anstehenden NATO-Gipfel in Ankara vorbereitet. Bundeskanzler Merz hatte die Staats- und Regierungschefs Frankreichs, Großbritanniens, Italiens und Polens eingeladen. Aus Berlin Dagmar Pepping.
8: Wir wollen diesen wichtigen Gipfel gemeinsam zu einem Erfolg machen, sagt Kanzler Merz. Das diene der Sicherheit in gefährlichen Zeiten. Weitere Botschaft, eine Erneuerung der NATO mit einem stärkeren europäischen Pfeiler. Dazu gehören steigende Ausgaben für Verteidigung und eine stärkere Zusammenarbeit. Außerdem will man in Ankara ein starkes Zeichen der Unterstützung für die Ukraine setzen. Die Bundesregierung schlägt vor, dass die europäischen NATO-Länder Kiew eine starke Finanzierungszusage geben sollen. Es werde Zeit, in Friedensverhandlungen einzutreten, sagte Merz in Richtung Russland.
7: Im Bundestag werden die Abgeordneten heute über mögliche gesetzliche Änderungen beim Thema Organspende beraten. Ziel ist es, die Zahl der Organspenden in Deutschland zu erhöhen. Aus Berlin Isabel Karas.
9: Eine Gruppe von Abgeordneten möchte die sogenannte Widerspruchsregelung einführen. Danach würde grundsätzlich jede volljährige, einwilligungsfähige Person automatisch als Organspenderin oder Organspender gelten, sofern sie nicht ausdrücklich widerspricht. Die zweite fraktionsübergreifende Gruppe will an der derzeit geltenden Entscheidungslösung festhalten. Demnach dürfen Organe nur dann entnommen werden, wenn die verstorbene Person zu Lebzeiten zugestimmt hat. Liegt keine Erklärung vor, müssen Angehörige den mutmaßlichen Willen der verstorbenen Person einschätzen.
7: 3 Tage nach der Präsidentenwahl in Kolumbien hat der linke Kandidat Iván Cepeda seine Niederlage eingeräumt. Cepeda erklärte, er erkenne das Ergebnis aus demokratischer Verantwortung an. Zuvor hatte er eine offizielle Überprüfung der Stimmen abwarten wollen. Nach vorläufigen Angaben der Wahlbehörde gewann der konservative Kandidat Abelardo de la Espriella die Stichwahl knapp. Der von US-Präsident Donald Trump unterstützte Politiker soll am 7. August die Nachfolge des linken Staatschefs Gustavo Petro antreten. Das Wetter in Deutschland. Tagsüber sonnig und trocken, Höchstwerte im Norden 27 bis 33 Grad, sonst 34 bis 40 Grad. Am Freitag heiter, im Westen später ein paar Schauer und Gewitter, 31 bis 40 Grad. Am Samstag viel Sonne, vor allem im Westen örtlich Schauer und Gewitter, 31 bis 41 Grad, auf den Inseln etwas kühler. Das waren die Nachrichten.
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0: Keine aktuellen Meldungen, kommen Sie alle gut und sicher an.
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0: Mit Birgit Hasselbusch willkommen. Seit Jahren hat der Westen die russische Schattenflotte im Blick. Die Tanker, die für Russland Öl durch die Welt transportieren. Beobachten ja, aber die Flotte gilt als unantastbar. Bis europäische Staaten begannen, einzelne Schiffe festzusetzen. Ein Vorgang, der etwa an Bord dieser Tanker verändert hat. Denn was, darum geht es in den kommenden gut 20 Minuten in der aktuellen Folge von 11KM, dem Tagesschau-Podcast mit Kevin Ebert.
10: Ein riesiger Datensatz hält den Schatten über der Flotte jetzt auf. Es sind Daten, die zeigen, wie Russland strategisch auf den Druck des Westens reagiert. Daten, die sie gerne geheim gehalten hätten. Investigativjournalist Antonius Kempmann vom NDR recherchiert seit Jahren zur Schattenflotte. Ihm, zusammen mit Kolleginnen und Kollegen aus ganz Europa, ist es gelungen, durch die Daten in das bisher geheime Innenleben der Tanker zu schauen. Dabei stellen sie fest, an Bord sind vermehrt Männer mit Kampferfahrung, die offenbar nicht nur die Schiffe schützen sollen. Und wie reagiert der Westen? Hallo Antonius, schön, dass du da bist.
11: Hallo Kevin, vielen Dank, dass ich da sein darf. Es ist Dezember 2025, da ist ein Tanker der russischen Schattenflotte fernab von dem Kriegsgebiet Ukraine-Russland, nämlich im Mittelmeer, von Drohnen angegriffen worden, von ukrainischen Drohnen. Wir konnten erstmals Sicherheitsleute identifizieren, die an Bord dieses Tankers gearbeitet haben. Das ist ein Mann, den haben wir intern Juri genannt, der heißt eigentlich anders. Hauptberuflich macht der Sicherheit auf Öltankern, also der ist sehr viel unterwegs, war auf vielen Fahrten unterwegs. Und er ist natürlich jetzt kein Freund dieser Angriffe gewesen. Und er hat es so geschildert, dass die Feinde dieses Schiff beschossen haben und dass seine Aufgabe war, den Impact auf das Schiff so gering wie möglich zu halten. Als wir mit Juri gesprochen haben, haben wir schon den Eindruck gewonnen, dass er sieht seine Aufgabe darin, vor allen Dingen die Crew zu disziplinieren und dafür zu sorgen, dass das Schiff sozusagen auf Kurs bleibt. Das heißt, er hat diese ganzen Ereignisse aus russischer Sicht geschildert. Diese Schattenflotte ist extra so angelegt, dass es sehr schwierig ist, Dinge über sie rauszufinden. In dieser Recherche konnten wir erstmals einen Überblick über das Personal der Schattenflotte bekommen. Wir konnten Besatzungen identifizieren, die an Bord von Schattenflottentankern waren, die in besondere Ereignisse verwickelt waren.
10: Antonius, das haben wir ja bei 11KM auch mit dir schon oft über die sogenannte russische Schattenflotte gesprochen. Und wir haben da natürlich auch immer erklärt, was hinter der Schattenflotte steckt. Vielleicht in wenigen Worten, kurz und prägnant, kannst du es nochmal sagen, was ist denn die russische Schattenflotte überhaupt?
11: Die russische Schattenflotte ist eine Flotte von Tankern, zu der wir so ungefähr 700 Öltanker zählen. Also seit dem russischen Angriffskrieg auf die Ukraine ist ja Russland mit vielen Sanktionen belegt und diese Schattenflotte ist ein Instrument, um diese gewaltigen Mengen Öl, die Russland aus dem Boden holt, unter Umgehung dieser Sanktionen in die Welt zu verkaufen und diese wichtige, sehr, sehr wichtige Einnahmequelle für Russland weiter am Sprudeln zu halten. Wir gehen davon aus, dass die Tanker der Schattenflotte monatlich so 7 bis 10 Milliarden US-Dollar in die russische Staatskasse spülen. Es geht also um wirklich viel Geld.
10: Und jetzt ist eben das Neue, dass ihr signifikante Informationen auch von Crews der Schattenflotte habt. Das ist hochspannend, gerade aus so einer Recherchesicht. Wie seid ihr da vorgegangen bei der Recherche? Weil das ist ja wirklich also ein Gefilde, in dem kann man jetzt nicht gerade irgendwie ganz frei fischen.
11: Genau so ist es. Das sind Schiffe, bei denen wir nie wussten, wer fährt da eigentlich drauf. Durch einen Datensatz des Dossier Center, das ist eine NGO, die einem russischen Oppositionellen, Khodorkovsky, nahesteht, konnten wir nun auf einmal sozusagen den Schatten lüften und konnten über einen Zeitraum von fast 4 Jahren das komplette Personal sehen, das auf diesen Tankern ihren Dienst verrichtet. Mhm. Und dadurch konnten wir viele Informationen kriegen zu, welche Nationalitäten arbeiten auf den Schiffen, was für Ausbildung haben die, wer sind die Leute, die da sonst noch mitfahren, zusätzlich zu den Crews.
10: Mhm. Also ihr habt dann herausfinden können, wer da drauf ist. Das ist das eine, dann wirklich mit den Leuten zu sprechen, ist das andere. Wie seid ihr mit der Crew in Kontakt gekommen?
11: Durch das Datenleck haben wir Namen und persönliche Informationen zu den Leuten gefunden und dann haben wir uns auf die Suche begeben, in öffentlich einsehbaren Datenbanken, in Social Media nach den Leuten zu suchen.
10: Also Schattenflotte, der Name, der sagt ja schon recht viel aus. Es gibt einige dunkle Flecken, man weiß vielleicht nicht ganz so viel. Was wissen wir jetzt aber mehr?
11: Wir sehen das zum Beispiel bei der Entwicklung mit den Sicherheitsleuten. In den ersten Jahren, die wir uns angeschaut haben, also 2023 und 2024, da haben wir ganz vereinzelte Fahrten der Schattenflotte, wo mal ein oder zwei Sicherheitsleute an Bord sind. Aber das ist ein absolutes Randphänomen. Das ist nicht wichtig.
12: Und ab Beginn des Jahres 2025, da nehmen die Fahrten, auf denen Sicherheitsleute eingesetzt sind, plötzlich sprunghaft zu. Und das ist nach unserer Lesart die Reaktion der Schattenflotte darauf, dass sie auf einmal strenger kontrolliert werden von westlichen Staaten, also dass europäische Staaten anfangen, Tanker zu kontrollieren, zu boarden, teilweise festzusetzen, auch die Crews mal zu verhaften. Also das sehen wir als unmittelbare Reaktion darauf.
11: Was wir wissen, ist, dass die allermeisten dieser Sicherheitsleute einen militärischen Hintergrund haben oder einen Sicherheitshintergrund haben. Das heißt, das sind Leute, die zu großen Teilen mal zu irgendeiner Zeit in ihrem Leben im russischen Militär waren. Das heißt, auf jeden Fall Leute, die wissen, wie man mit einer Waffe umgeht.
10: Du hast erzählt, dass bis Ende 2024 eigentlich kein bewaffnetes Sicherheitspersonal auf den Schiffen der Schattenflotte war und dass das dann plötzlich angestiegen ist. Vielleicht gehen wir nochmal da den Schritt zurück. Woran könnte das liegen, dass es überhaupt zu diesem Anstieg kam?
11: Also es gibt die westlichen Staaten, die Ostseeanrainer, die entwickeln zu Beginn Ende 24 so einen neuen Umgang mit der Schattenflotte.
13: Schon wieder ist ein Kabel in der Ostsee beschädigt und schon wieder war ein Schiff verdächtig nah an der betroffenen Stelle unterwegs. An einen Zufall glauben die finnischen Ermittler deshalb nicht. Der Öltanker Eagle S steht im Verdacht, den Schaden an der Stromleitung Estlink 2 zwischen Finnland und Estland verursacht zu haben.
11: Finnland setzt das Schiff fest und das ist das erste Mal, dass ein russischer Schattenflotte-Tanker überhaupt festgesetzt wird. Und in der Folge, vielleicht auch ermutigt davon, fangen dann andere Länder an, wie zum Beispiel Frankreich oder Estland, später dann auch Großbritannien, auch mit Hubschraubern an diese Tanker ranzufliegen und dann in so sehr medienwirksamen Operationen Spezialkräfte auf die Tanker runterzulassen und dann die Kontrolle über diese Schiffe zu übernehmen. Mittlerweile gibt es eine Liste von fast 10 Ländern, die Tanker der russischen Schattenflotte beschlagnahmt oder zumindest angehalten haben. Und das ist natürlich eine Bedrohung für die Schattenflotte, dass sie auf einmal sozusagen kritischer und härter angefasst wird. Und darauf muss sie reagieren. Und die Reaktion darauf, das sind diese Sicherheitsleute unserer Meinung nach.
10: Und was machen die an Bord?
11: Unsere Recherchen haben uns darin bestärkt zu sagen, die haben eigentlich zwei Funktionen gleichzeitig. Sie wirken nach innen und nach außen. Sie disziplinieren die Crew und verhindern, dass die Crew vorschnell kooperiert mit westlichen Staaten. Also was relativ erwartbar ist, so für einen Schattenflotte-Tanker, ist, dass bei der Vorbeifahrt an einem westlichen Staat sich die Küstenwache meldet und sagt, wir hätten jetzt gerne mal die Papiere oder wir brauchen Angaben von Ihnen über die Ladung oder so und so weiter. Und da gibt es immer verschiedene Arten, wie man darauf reagiert. Man kann entweder kooperieren oder man kann auch einfach versuchen, nicht zu kooperieren und einfach weiterzufahren. Auch dieser Juri, von dem wir vorhin einmal sprachen, hat uns von zwei Ereignissen erzählt, wo zwei Schattenflotte-Tanker angesprochen wurden. Und in dem einen Ereignis, da hat dann der Kapitän kooperiert mit den Behörden und hat sozusagen diese Kontrolle erlaubt. In einem anderen Fall hat der Kapitän einfach Vollgas gegeben und hat versucht, sich der Maßnahme zu entziehen. Und aus Juris Sicht war die zweite Option die richtige, dass er gesagt hat, also so musst du es machen, du musst dann also gar nicht kooperieren, wegfahren, sozusagen entzieh dich dem und so. Das war ganz klar seine Marschroute.
10: Gibt's denn auch noch andere Quellen, vielleicht Personen, die euch noch erzählt haben, wie es auf diesen Schiffen zugeht, jetzt mal abgesehen von den Crews, mit denen ihr gesprochen habt?
11: Es gibt nur sehr wenige Leute, die überhaupt Kontakt haben und Einblick haben in das Leben auf diesen Schattenflotte-Tankern. Und eine kleine Gruppe, die das aber doch hat, das sind Lotsen, die an verschiedenen Stellen auf der Welt, also an schwierigen Meerespassagen, an Bord gehen, um den Tankern zu helfen, also zum Beispiel durch Meerengen oder durch sehr flache Stellen, durchzunavigieren. Lotsen sind immer Leute von vor Ort, die sich auskennen mit den lokalen Begebenheiten. Die gehen dann für einige Stunden an Bord und helfen dem Kapitän, schwierige Meerespassagen zu navigieren. Und diese Lotsen kriegen kurz einen Einblick in das Leben auf dem Schiff und in die Kontrollstrukturen. Und die haben uns erzählt, dass dieses plötzliche Auftauchen der Sicherheitsleute die Hierarchien auf dem Schiff total verändert hat. Also das Normale ist ja, der Kapitän ist sozusagen der Chef von allem, der trifft die letzten Entscheidungen auf dem Schiff, der ist der Ansprechpartner. Und dann erzählten uns die Lotsen, gibt es auf einmal diese neue Gruppe von Sicherheitsleuten, die sehr autoritär auftreten und die in der Wahrnehmung der Lotsen sogar noch in der Hierarchie über dem Kapitän stehen. Die also dem Kapitän sagen, was er zu tun hat, welche Route er zu fahren hat, was er auf Funksprüche zu antworten hat und so weiter. Das heißt, für die Lotsen war das immer klar, das sind die neuen Chefs an Bord, das sind die, die die Richtung vorgeben.
10: Ach, spannend. Habt ihr denn, Antonius, auch die russischen Behörden konfrontiert und um ein Statement gebeten?
11: Ja, natürlich. Wir haben das ja in einer internationalen Kooperation recherchiert, dieses Thema. Und wir haben mit allen Partnern gemeinsam natürlich verschiedene Stellen in Russland angefragt dazu und haben um Stellungnahme gebeten, auch um unsere Rechercheergebnisse nochmal gegenzuchecken.
12: Auf diese Anfrage haben wir aber keine Antwort bekommen.
10: Also ich glaube, wir können festhalten, Russland will es dem Westen schwerer machen, die Schiffe der Schattenflotte zu kontrollieren beziehungsweise dann zu beschlagnahmen. Aber vor ein paar Tagen hat Großbritannien ja gerade erst wieder ein Schiff geentert, der Schattenflotte.
13: Auf der Social-Media-Plattform X schrieb der britische Labour-Premierminister Keir Starmer, er habe die Streitkräfte in den frühen Morgenstunden angewiesen, einen Öltanker der russischen Schattenflotte abzufangen, der versucht habe, den Ärmelkanal zu durchqueren.
10: Also geht die russische Strategie doch nicht so auf, frage ich mich da.
11: Also ja und nein. Wir müssen jetzt einen kleinen Exkurs machen, wann es möglich ist, ein Schiff zu entern. Ich versuche das so schlank wie möglich zu machen, aber es ist sehr interessant.
10: Ja.
11: Es gibt ein grundlegendes Prinzip in der internationalen Schifffahrt. Und das heißt, jedes Schiff, was sich auf friedlicher Durchfahrt befindet, darf erstmal überall langfahren. Vorausgesetzt, dieses Schiff hat die Flagge eines Landes. Das heißt, das ist ein Recht, was sich Länder gegenseitig geben. Das gilt nicht originär für Schiffe. Ich kann also jetzt nicht einfach in ein Schiff steigen und losfahren und sagen, ich habe das Recht auf friedliche Durchfahrt, sondern es gibt einen großen Vertrag, der heißt UNCLOS, wo sich alle Staaten gegenseitig das Recht einräumen und sagen, wenn ein Schiff deine Flagge trägt, dann darf es bei uns erstmal durch alle Gewässer friedlich durchfahren. Das heißt im Umkehrschluss aber auch, wenn ein Schiff keine Flagge hat, dann hat es dieses Recht auf friedliche Durchfahrt nicht. Das heißt, wenn ein Staat, der einen Tanker kontrollieren möchte, wenn der Hinweise darauf hat, dass dieses Schiff gar nicht richtig beflaggt ist, dann gibt es ein kurzes Fenster, wo es sagen kann, hier könnte ich eine Kontrolle machen, hier könnte ich sogar an Bord gehen. Denn nach Seerecht ist es so, wenn ich an Bord gehen möchte eines Schiffes, dann brauche ich dafür die

0: verhaltende Wirkung hat. Das heißt, man wartet eher, bis ein Schiff vorbeikommt, wo etwas mit der Flagge nicht stimmt, bevor man dann eine Maßnahme macht. Jetzt aber, wo vermehrt Druck auf die Schattenflotte ausgeübt wird, wo Schiffe angehalten werden, wo Schiffe auf einmal angegriffen werden oder so weiter, da muss sich Russland fragen, sind diese Schiffe nicht sicherer, wenn wir sie unter unseren Schutz nehmen? Wenn wir also zum Beispiel die russische Flagge dranhängen, wenn wir russische Crews draufpacken? Eine Reaktion auf den zunehmenden Druck auf die Schattenflotte, die wir sehen, ist, dass die Crews auch viel russischer werden.
1: Welche Daten konntet ihr denn finden, die diese Veränderung belegen?
0: Wir haben uns das einmal bei so den Kapitänen und den ersten Offizieren uns angeschaut. Das erste Jahr in unserem Datensatz, also 2023, da sind nicht mal ein Drittel der Kapitäne russischer Nationalität. Und dann Ende 25, also nur knapp zwei Jahre später, da sind auf einmal fast 80% der Kapitäne schon russisch. Bei allem, was wir so aus den Sicherheitsbehörden hören, ist es so, wenn dieses Schiff erkennbar Russland untersteht, dann gibt es eine größere Zurückhaltung beim Umgang mit diesem Schiff.
1: Also warum fahren die Schattenflotte-Schiffe nicht einfach relativ offensiv unter russischer Flagge?
0: Das ist eine sehr gute Frage. Die russische Flagge bietet auf jeden Fall einen Schutz, weil klar ist, da sind Staaten viel vorsichtiger. Und es ist auch klar, dass Russland natürlich nie zustimmen wird, dass diese Tanker dann gebordet werden zum Beispiel. Das heißt, das könnte jetzt sozusagen die naheliegende Lösung sein, dass man sagt, wir kleben einfach 700 russische Flaggen auf die Schattenflotte, dann ist alles gut. Allerdings ist es ja auch so, dass Russland sich gerade im Krieg mit der Ukraine befindet und Russland mit vielen Sanktionen belegt ist. Und die Schattenflotte jetzt auf einmal russisch zu machen, erkennbar russisch zu machen, hätte zwei große Nachteile. Zum einen machen sich die Tanker damit natürlich auch zur Zielscheibe für ukrainische Angriffe.
2: Führerlos treibt der havarierte russische Tanker Arctic Metagas im Mittelmeer, seit er vor fast zwei Wochen beschädigt wurde. Moskau wirft der Ukraine vor, das Schiff mit Drohnen attackiert zu haben. EU und USA rechnen es der sogenannten russischen Schattenflotte zu.
0: Und zum anderen ist es so, dass durch dieses doch mittlerweile sehr große Sanktionsregime, mit dem Russland jetzt zu kämpfen hat, dass also viele westliche Staaten Russland mit umfassenden Sanktionen belegt haben, wird es für diese Schiffe dann auch noch schwerer, Dienstleistungen einzukaufen, also was jedes Schiff braucht, so wie jedes Auto. Das muss in die Wartung, das braucht ein Ersatzteil, das muss tanken, das muss auch ganz einfach Essen kaufen. Also die Crews müssen versorgt werden. Und in dem Augenblick, wo ein Schiff unter dieses Sanktionsregime fällt, ist es schwieriger, einfach die grundlegenden Dinge, die ein Schiff tun muss, zu tun. Das wird einfach, das Leben wird komplizierter für ein Schiff.
1: Also es wird komplizierter, deswegen hat man ja eigentlich diese Schattenflotte überhaupt erstmal aus dem Boden gestampft. Das auf der einen Seite, auf der anderen Seite steht aber schon, um das nochmal festzuhalten, dass die russische Flagge schon auch, wie du sagst, Schutz gewährleisten kann.
0: Die russische Flagge bietet auf jeden Fall erstmal Schutz. Das ist auch etwas, was wir jetzt gerade sehen in europäischen Gewässern. Nach diesem Vorfall im Ärmelkanal, wo dieses Schiff, was dann ohne Flagge fuhr, gestoppt wurde.
1: Okay, also wir sitzen ja jetzt hier zusammen 6 Tage nach der Festsetzung des Smyrtos. Wie viele Schiffe, Antonius, fahren denn jetzt aktuell durch den Kanal?
0: Also wir können das hier einmal ja live schauen. Wir haben uns so einen Tracker gebaut, wo wir sehen, wo die 700 Tanker der Schattenflotte gerade auf den Weltmeeren unterwegs sind. Wir können sehen, ob sie fahren oder ob sie stehen und in welche Richtung sie fahren. Und da habe ich jetzt hier so eine Europakarte vor mir und sehe ganz viele Punkte mit Pfeilen, da sehe ich, in welche Richtung diese Schiffe fahren. Und da sieht man seit dieser Beschlagnahmung dieses Tankers durch die Briten am 13. Juni, also in der Nacht, da haben wir eine sofortige Reaktion gesehen, dass die anderen Tanker, die in der Nähe waren, alle abdrehen, um nicht auch in eine Maßnahme zu geraten.
1: Ja, also Russland nimmt teure Umwege für seine Schattenflotte in Kauf und hat auf ihren Schiffen jetzt immer mehr Sicherheitskräfte mit an Bord, um den Westen abzuschrecken. Der internationale Druck, der scheint also Wirkung zu zeigen, verbuchen die westlichen Staaten, wie zum Beispiel Deutschland, das als Erfolg.
0: Wir haben uns im politischen Berlin umgehört, wie der Blick aktuell gerade auf die Schattenflotte ist. Da haben wir mit Marc Henrichmann gesprochen, der ist Parlamentarier für die CDU. Und der hat eine sehr besondere Stellung im Bundestag, weil er Vorsitzender des parlamentarischen Kontrollgremiums ist, für die Kontrolle der Nachrichtendienste. Das heißt, das ist jemand, der, glaube ich, einen sehr informierten Blick hat auf die Schattenflotte. Und der sieht die aktuellen Veränderungen schon auf Antwort auf diesen zunehmenden Druck, der auf der Schattenflotte lastet.
3: Dass Russland jetzt bewaffnetes Personal einsetzt, um Crews zu disziplinieren oder gleich auf eigenes Personal setzt, zeigt auch da, wie kritisch die Situation für Putins Russland gerade ist.
0: Wir haben einmal mit einer großen europäischen Reederei gesprochen und da wurde auch nochmal klar,

0: dass natürlich auch europäische wirtschaftliche Interessen im Hintergrund stehen. Da sagte ein Vertreter einer großen Reederei zu uns, er sagte, naja, was meint ihr denn, was passiert, wenn wir jetzt anfangen, hier die russischen Tanker anzuhalten? Dann dauert es eine Viertelstunde und dann werden unsere Schiffe in der Straße von Malakka angehalten. Mhm. Das heißt, Staaten sind sehr vorsichtig darin, in diesen internationalen Schiffsverkehr einzugreifen, weil der natürlich unheimlich wichtig ist für die Weltwirtschaft, wie wir jetzt auch gerade im Iran-Krieg sehen. Da haben alle sehr spitze Finger.
1: Mhm. Aber so eine ganz klare Strategie, so hört sich das nicht an. Du als jemand, der sich echt gut damit auskennt und schon viel dazu recherchiert hat, würdest du sagen, es braucht aber eine klare Linie, eine einheitliche europäische Strategie?
0: Das ist eine komplexe Lage. Wir wissen, wie sensibel Energieverfügbarkeit ist für alle Staaten und wie sensibel auch Staaten auf Veränderungen im Ölpreis reagieren. Das heißt, das könnte auch so eine Art Kompromiss sein, dass man sagt, wir setzen einzelne Nadelstiche, wir machen diesen Handel etwas unattraktiver, etwas teurer. Aber wir gehen jetzt nicht so weit, die Ostsee zu blockieren für diese Schiffe, denn dann würde auf einmal doch eine gehörige Menge Öl auf dem Weltmarkt fehlen. Das könnte zu unvorhersehbaren Konsequenzen führen. Also das ist so etwas ein Tanzen auf dem Eis und ich glaube, der Versuch, mehrere Dinge gleichzeitig zu tun.
1: Antonius, am Ende habe ich die Frage der Fragen für dich. Wir haben ja immer wieder jetzt schon drüber gesprochen, dass die Schattenflotte immer sichtbarer, also weniger schattig wird. Aber du sagst auf der anderen Seite, das ist ein sehr reaktives Gebilde, so ein kleiner Mikrokosmos, der sich immer verändern kann. Trotzdem ist das, was wir jetzt erleben, diese ganze Entwicklung, die Kontrollen, der Druck des Westens, die Reaktion Russlands, ist das der Anfang vom Ende der Schattenflotte?
0: Also wir glauben nicht, dass es das Anfang vom Ende ist, denn die Schattenflotte erfüllt eine ganz zentrale Aufgabe für Russland. Sie exportiert russisches Öl und dadurch ist sie für die russische Staatskasse extrem wichtig. Russland ist auf diese Schiffe angewiesen.
1: Auch für die Kriegskasse?
0: Auch für die Kriegskasse natürlich, genauso ist es. Russland ist gerade in einer schwierigen wirtschaftlichen Situation, jetzt nach einem jahrelangen Krieg gegen die Ukraine und steigenden Zinsen und schwindenden Exporten. Das heißt, das ist wirklich eine Lebenslinie für den russischen Staat. Und deswegen glauben wir, dass es die Schattenflotte in irgendeiner Form immer geben wird, denn dieses Öl muss verkauft werden. Und es gibt auch Leute auf der Welt, die dieses Öl kaufen, wie zum Beispiel indische Kunden und chinesische Kunden. Was man aber sagen muss, ist, dass das Geschäftsmodell Schattenflotte dadurch sehr viel teurer und auch unattraktiver für Russland wird. Wenn also die Planbarkeit fehlt, wenn man nicht mehr sicher sein kann, dass eine Öllieferung wirklich ankommt, dann ist es natürlich viel schwieriger, dafür Abnehmer zu finden. Es ist schwieriger, diese Ladung zu versichern. Es ist natürlich auch immer schwieriger, Crews zu finden, wenn die Crews damit rechnen müssen, dass sie ständig in irgendwelche Beschlagnahmungen geraten. Das heißt, das wird weiter ein Katz-und-Maus-Spiel bleiben. Es wird immer wieder den Versuch geben, die Schattenflotte einzuhegen. Es wird immer wieder eine Reaktion geben. Vielleicht ist es auch irgendwann keine Schattenflotte mehr, sondern nur noch eine Flotte. Aber dass es diese Hunderte von Schiffe braucht, um diese riesigen Mengen russischen Öls in die Welt zu verkaufen, das ist, glaube ich, unbestritten. Es gibt zurzeit keine Alternative dazu. Deswegen glauben wir, dass uns diese Flotte noch eine ganze Weile begleiten wird.
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2: Und da schauen wir wieder mal zur Gruppe A, denn es ist spannend bei den letzten Vorrundenpartien. Südafrika, Südkorea einmal und Mexiko, ja, ist schon sicher weiter, spielt in Mexico City gegen Tschechien. Und die stehen mit Blick auf die Tabelle enorm unter Lieferdruck. Florian Winkler, momentan ist ja Halbzeitpause, aber wie ist es denn? Wer will es denn mehr?
4: Aktuell keiner von beiden, wenn man das zumindest auf das Spiel der Mexikaner gegen die Tschechen so ein bisschen runterbricht. Ja, 0:0 zur Pause. Beide Seiten mit kaum klaren Abschüssen, also dementsprechend natürlich keine Tore. Große spielerische Highlights, ja, die gab es eigentlich auch kaum zu sehen, muss man ganz klar so sagen. Die Tschechen hier und da bemüht mit Abschlüssen, aber die überhaupt keine Torgefahr ausgestrahlt haben. Es muss gerade von den Tschechen, du hast es gesagt, deutlich mehr kommen, denn anders als der Gastgeber brauchen die Osteuropäer unbedingt ein Tor und vor allen Dingen ja Punkte zum Weiterkommen. Wenn wir auf die Tabelle aktuell blicken, auf die sogenannte Live-Tabelle der Gruppe A, Mexiko, 7 Punkte, ist also eh schon ja durch und war auch vor der Partie schon qualifiziert für die K.O.-Phase. Südkorea mit 4, denn dort steht es gegen Südafrika auch 0:0. Die Tschechen auf Rang 3 nur mit 2 Punkten. Das reicht nicht, um in dieser Verlosung für die besten Gruppendritten mit dabei zu sein. Definitiv nicht. Südkorea würde auch, wie gesagt, dieses eine Zähler ja locker reichen. Auch da in der Partie ist alles in Sachen Offensive deutlich ausbaufähig, denn diese Partie, trotz guter Chancen zu Beginn für die Südkoreaner, nee, da muss mehr kommen, auch von den Asiaten.
2: Und es könnte gut sein, dass Deutschland auch mit einem Auge dahin schielt. Klar, die spielen morgen gegen Ecuador erstmal auch noch das letzte Gruppenspiel. Aber ist ja klar, dass sie schon im 16. Finale sind. Und da könnte diese Gruppe A unter Umständen ja auch eine Rolle spielen.
4: Genau, das ist es. Aber ich glaube, ganz ehrlich, man schaut so ein bisschen nebenbei. Aber die Mannschaft von Julian Nagelsmann, die DFB-Elf und auch der Trainer haben es klar gesagt. Erstmal gilt der Fokus Ecuador. Man will als Gruppensieger das Ganze natürlich auch mit 3 Siegen abschließen. Deutliches Zeichen setzen, dann in die K.O.-Phase einziehen und dann einfach mal sehen, was kommt. Natürlich schaut der ein oder andere schon mal ein bisschen über den sogenannten Tellerrand hinaus. Aber klar ist auch, heute zählt erstmal das dritte Gruppenspiel. Und da zählt auch nur 3er-Sieg gegen Ecuador. Alles andere ist dann die Musik, die dann danach kommt, wie er das so schön gesagt hat, Julian Nagelsmann. Dementsprechend gehe ich da voll mit und dann beginnt der Fokus auf das 16. Finale und den kommenden Gegner.
2: Ja, und das ist natürlich aber trotzdem spannend. Mexiko ist schon weiter, aber in Mexico City will man ja auch mal ein gutes Bild liefern.
4: Ja, natürlich. Mexiko möchte sich hier nochmal, die hatten ja wirklich diese Dreierreihe und vor allem bei so einem tollen, altehrwürdigen Stadion wie das Aztekenstadion sich dementsprechend auch verabschieden. Das Publikum kann man überhaupt keinen Vorwurf machen. Die geben alles. Da ist eine Stimmung im Stadion. Da ist eine absolute Hingabe. Sie freuen sich so sehr, als Co-Gastgeber dieser Weltmeisterschaft mit dabei zu sein. Dazu auch noch mit diesem dritten Heimspiel für die Mexikaner. Aber es braucht einfach nochmal für einen Stimmungsentfacher, für so einen kleinen Anzünder eben auch den Treffer. Und auch Mexiko würde sich natürlich gerne mit 3 Siegen aus dieser Gruppe dann in die K.O.-Phase verabschieden.
2: Florian Winkler über die WM-Action in Gruppe A. Zurzeit haben wir 2:0:0. Südafrika, Südkorea, Tschechien, Mexiko. Halbzeitpause ist da und er meldet sich natürlich dann auch wieder zur zweiten Halbzeit. Aber gleich erstmal bei uns die Nachrichten um 4.

0: 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Die Nachrichten mit Marat Hellmann. Guten Morgen. Die Bundesregierung will Ermittlern mehr Möglichkeiten geben, gegen Verbrecher im Internet vorzugehen. Dazu sollen die IP-Adressen aller Bürger 3 Monate lang gespeichert werden. Durch sie kann man herausfinden, wem ein Handy oder Computer gehört. Katrin Aue, WDR Berlin.
1: Ermittler hoffen seit langem darauf. Digitalfachleute sind alarmiert. Helge Limburg von den Grünen sieht darin eine flächendeckende, anlasslose Massenüberwachung unbescholtener Bürger. Seine Fraktion werde sich dem entgegenstellen. Linken Politiker Jan Kösterin fürchtet eine Vorratsdatenspeicherung 3.0 und ein erhebliches Sicherheitsrisiko. Und Ulrich von Zons von der AfD spricht davon, dass ein ganzes Land unter Verdacht gestellt werde. Als nächstes werden sich mehrere Ausschüsse mit dem Gesetzentwurf beschäftigen.
0: Das Bundesverteidigungsministerium hat eine Zwischenbilanz gezogen zum neuen freiwilligen Wehrdienst. Seit einem halben Jahr wurden knapp 300.000 Briefe an 18-Jährige verschickt. Fast alle 18-jährigen Männer haben den Bogen ausgefüllt. Jeder fünfte hat generell Interesse am Wehrdienst. Mehr als 530 treten den Dienst schon in diesem Jahr an. Bei der Fußball-Weltmeisterschaft hat Brasilien das letzte Vorrundenspiel gegen Schottland mit 3:0 gewonnen und steht damit als Erster der Gruppe C im 16-Finale. Weiter ist auch Marokko nach dem 4:2-Sieg gegen Haiti. In Gruppe B hatten sich zuvor die Schweiz als Erster und Kanada als Gruppenzweiter für die K.O.-Runde qualifiziert. Bei einem Verkehrsunfall sind am Abend in Wuppertal 2 Männer ums Leben gekommen. Sie waren mit ihrem Auto gegen eine Mauer gekracht. Der 78 Jahre alte Fahrer und sein 82-jähriger Beifahrer starben noch an der Unfallstelle. Wie es zu dem Unfall gekommen war, ist noch unklar. Mehrere Zeugen des Unfalls wurden von der Feuerwehr und einem Notfallseelsorger betreut.
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0: In Neuss ermittelt die Polizei gegen einen Schulbegleiter. Er soll an einer weiterführenden Schule mehrere Kinder belästigt haben. Tolga Seert für WDR aktuell.
3: Der Mann habe als Integrationshelfer ein Kind während des Schulbesuchs begleitet. Die Neuss-Grevenbruch-Zeitung berichtet, dass er während dieser Tätigkeit Siebtklässlern Pornos gezeigt und sie mit anzüglichen Bemerkungen belästigt haben soll. Außerdem habe er sich in der Umkleidekabine beim Schwimmunterricht unbekleidet gezeigt. Nachdem die Vorwürfe bekannt wurden, stellte die Schule den Verdächtigen aus Neuss frei und erstattete Anzeige.
0: Das Wetter in Nordrhein-Westfalen. In der Nacht ist es vor allem in den Städten sehr warm mit 20 bis 24 Grad. Im Bergland kühlt es etwas mehr ab. Am Tag wird es wieder extrem heiß. In Coesfeld 34 und in Langenfeld 37 Grad. Das war WDR aktuell.
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4: Achtung, Falschfahrer auf der B42 Bonn-Koblenz. Zwischen Neuwied und Engers kommt Ihnen ein Falschfahrer entgegen. Fahren Sie bitte äußerst rechts und überholen Sie nicht. Auf der B42 Bonn-Koblenz zwischen Neuwied und Engers, da ist ein Falschfahrer unterwegs. Vorsicht bitte in beiden Richtungen. Die A4 Görlitz-Dresden ist zwischen Kodersdorf und Niederseifersdorf in beiden Richtungen wegen Wartungsarbeiten bis etwa 5 Uhr gesperrt. A8 München Richtung Salzburg zwischen Bad Reichenhall und Schwarzbach wegen Sanierungsarbeiten bis etwa 6 Uhr noch gesperrt. Die A9 Nürnberg Richtung München ist zwischen Dreieck Nürnberg-Feucht und Allersberg wegen Löscharbeiten gesperrt. Dann haben wir die A44 Kassel-Eisenach, die ist zwischen Waldkappel und Sontra-West in beiden Richtungen wegen Tunnelwartungsarbeiten noch immer gesperrt. Die A46 Brilon-Arnsberg-Neheim ist zwischen Wennemen und Freienohl wegen Tunnelwartungsarbeiten bis etwa 5 Uhr, eine knappe Stunde in beiden Richtungen noch gesperrt. Und die A71 Schweinfurt Richtung Erfurt ist zwischen Suhl, Zellermeles und Oberhof wegen Tunnelwartungsarbeiten bis etwa 6 Uhr gesperrt. Umleitung wird hier über die U9 geliefert.
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4: Aus dem Studio von NDR Info in Hamburg kommt sie mit Birgit Hasselbusch. Willkommen, schön, dass Sie dabei sind. Wenn Kinder am Handy scrollen, gibt ja kaum noch einen Ort, an dem dann niemand in den sozialen Medien unterwegs ist. Also ob nun im Bus, im Wartezimmer oder in der Schule, überall wird wie wild gemischt und gewischt durch Unmengen von Seiten im Internet. Und in den Kommentarspalten, da geht schon auch ganz schön die Post ab. Also heftige Beschimpfungen sind da häufig dabei. Auch Kinder und Jugendliche geraten zwischen diesen Wort- und Bildersturm. Und die Bundesregierung möchte nun die Jüngeren besser vor den Social-Media-Gefahren schützen. Eine Expertenkommission hat dazu 56 Empfehlungen vorgelegt, wie das gelingen soll. Dazu zählt auch der Vorschlag eines Mindestalters für die Nutzung von TikTok, Snapchat und so weiter. Und genau dafür spricht sich Bundesfamilienministerin Karin Prien von der CDU auch aus. Nicole Markwald erläutert mal die Vorschläge der Social-Media-Kommission.
5: Für Olaf Köller ist klar:
6: Nicht das Kind muss sich an die digitale Welt anpassen, sondern die digitale Welt an das Kind.
5: Köller ist der zweite Vorsitzende der Expertenkommission. Er ist Psychologe und Bildungsforscher. Natürlich hat die digitale Welt viel zu bieten. Per Messenger-Dienst kommunizieren, durch soziale Medien Freundschaften pflegen, sich kreativ ausleben. Doch die Entwicklung ist orientiert an der Profitmaximierung, mit dem Ziel, die Nutzer so lange wie möglich auf der jeweiligen Plattform zu halten. Und das kann jungen Menschen schaden. Köller fordert:
6: Es braucht auch mehr als Altersangaben oder Appelle an Eltern.
5: Sehr viel mehr steht in den 56 Handlungsempfehlungen der Kommission. Sie richten sich an Eltern, Kitas, Schulen, Kinder- und Jugendhilfe, Kinderärzte, Forschung, Politik und natürlich die Plattformen. Darunter sind Ideen wie ein KI-Seepferdchen, um ein Grundverständnis von künstlicher Intelligenz zu fördern. Oder die Empfehlung, die Medienbildung in Schulen auszubauen. Ganz konkret wird die Kommission aber auch. Sie schlägt zum Beispiel vor, die private Nutzung von Handys für alle Schüler bundesweit im Unterricht und in Pausen bis zur 7. Klasse zu verbieten. Donata Vogtschmidt von den Linken hält das für falsch.
7: Ziel sollte es sein, pauschale Handyverbote zu vermeiden, denn sie schaffen weder Medienkompetenz noch sind sie praktikabel durchsetzbar.
5: Auf die Frage, ob es eine Altersgrenze für die Nutzung von Social Media geben sollte, schlägt die Kommission zwei Modelle vor. Im ersten Modell soll Social Media grundsätzlich erst ab 13 erlaubt werden. Je nach Alter sollen dann unterschiedliche Funktionen freigegeben werden können. Das zweite Modell sieht vor, dass es gar keine einheitliche Altersgrenze gibt. Funktionen sollen auf bestimmte Altersgruppen beschränkt werden, wie zum Beispiel Livestreams oder Endless Scrolling. Das soll erst ab einem bestimmten Alter erlaubt sein. Familienministerin Karin Prien von der CDU hält eine Altersgrenze von 13 Jahren für richtig. Sie fordert auch eine wirksame Altersüberprüfung und abgestufte Schutzvorkehrungen für unterschiedliche Altersgruppen. Im besten Fall soll das auf europäischer Ebene geregelt werden, sagt Prien.
8: Sollte das nicht gelingen, will ich das auch gleich sagen, ist parallel auch eine nationale Regelung richtig, weil wir können es uns nicht leisten, Kinder und Jugendliche weiter damit allein zu lassen.
5: Jetzt wird die politische Diskussion nochmal richtig an Fahrt aufnehmen. Priens eigene Fraktion will kein pauschales Verbot, sondern je nach App differenzieren. Regierungspartner SPD hatte sich im Vorfeld klar für ein Social-Media-Verbot für unter 14-Jährige ausgesprochen. Trotzdem hofft die Familienministerin, noch bis Ende des Jahres Gesetzentwürfe vorzulegen.
4: Nicole Markwald berichtete. Professor Olaf Köller ist Bildungsforscher und der Co-Vorsitzende der Expertenkommission. Und meine NDR-Kollegin Birgit Langhammer hat ihn gefragt, ob es bei dieser Kommission wie beim Rentenpaket ist. Also auch eine Gesamtkomposition, die genauso umgesetzt werden muss.
9: Also wir sind uns unsicher, ob alle 56 Empfehlungen umgesetzt werden. Aber wir haben ja neben dieser ganzen Frage Schutz sehr stark in den Vordergrund gestellt, Befähigung und Teilhabe. Und wir wollen schon, dass möglichst viele Empfehlungen zu diesen drei Bereichen Schutz, Teilhabe und Befähigung auch in den nächsten Jahren umgesetzt werden. Wir haben heute von der Ministerin, von der Bundesministerin auch nochmal die Zusage bekommen, dass alle Empfehlungen, die sich an den Bund richten, recht schnell hinsichtlich der Umsetzung geprüft werden. Und die Bundesministerin will sich auch mit den Ländern auseinandersetzen, dass auch dort die Empfehlung möglich ist, rasch umgesetzt werden.
10: Bleiben wir noch mal bei Social Media. Da haben Sie jetzt auch nicht den goldenen Weg vorgeschlagen, sondern es gab unterschiedliche Ideen in der Kommission. Jetzt gibt es einmal eine Idee mit und einmal ohne Altersgrenze. Wieso zwei Möglichkeiten?
9: Also erst einmal sind es zwei goldene Wege und beide Wege sind sehr ähnlich, als dass sie kein striktes Altersverbot generell festlegen, sondern altersgestufte Möglichkeiten der Social-Media-Nutzung bereitstellen. Also auch wenn wir argumentieren, in dem einen Weg unter 13 gar nicht, dann machen wir weitere Empfehlungen, dass auch das Angebot für 13- bis 16-Jährige eingeschränkt sein soll und dann auch noch für 16- bis 18-Jährige. Also keine Endlos-Feeds, keine Werbung, keine Push-Nachrichten etc. und das eben altersgestuft. Und der zweite goldene Weg unterscheidet sich eigentlich nur darin, dass wir nicht sagen generell unter 13, 13 bis 16, 16, 18 für alle Plattformen, sondern plattformspezifische Grenzen, aber auch hier vor dem Hintergrund 13, 13 bis 16 und 16 bis 18.
10: Generell ist ja die Grundidee, salopp gesagt, dass Social Media langweiliger gestaltet werden soll, eben weil es einen Suchtfaktor hat bei Jungen und Jugendlichen noch mehr als bei Erwachsenen. Aber die große Frage ist natürlich, wie soll das dann mit den Konzernen klappen? Da haben wir heute schon gehört, eigentlich wäre es gut, die EU würde da auch gemeinsame Wege finden.
9: Genau, die EU hat ja im Grunde genommen auch schon die Gesetzesvorlagen gemacht. Wir haben ja auch die bestehenden Gesetze über den Digital Services Act der EU. Dort werden die Plattformen ja jetzt eigentlich schon gesetzlich verpflichtet, im Sinne des Kinder- und Jugendschutzes eben auf suchterzeugende Features in ihren Angeboten zu verzichten. Und ich glaube, uns als Expertenkommission war es nochmal ganz wichtig, dass man in Zukunft die EU darin stärkt, dass sie die Plattform eben zwingt, eben auch auf der Basis des DSA, des Digital Services Act, wirklich diese Vorgaben einzuhalten und dann eben auch zu sanktionieren. Wir sehen das aber primär als Aufgabe der EU und nicht der Bundesregierung.
10: Befähigung haben Sie auch schon angesprochen. Wir müssen heute auch ein paar Punkte rausgreifen. 56 schaffen wir in der Kürze der Zeit nicht, aber Befähigung ist, glaube ich, ein wichtiger Punkt. Und in vielen Punkten haben wir ja auch immer Schule dann als Antwort. Ist denn Medienkompetenz aufzubauen dort gut aufgehoben oder bürdet man Lehrkräften, die dann zum Teil selber auch nicht so die Digital Natives sind, nicht auch zu viel auf?
9: Also wir haben ja schon vor 10 Jahren den Beschluss der Kultusministerkonferenz zur Medienkompetenz gehabt und darin ist eigentlich schon festgehalten, dass der Aufbau von Medienkompetenz in der Schule eine fächerübergreifende Aufgabe ist, also Aufgabe aller Fächer. Die Ständige Wissenschaftliche Kommission der KMK hat vor 3 Jahren schon empfohlen, in der Grundschule Medienbildung stärker in den Sachunterricht zu integrieren, den Informatikunterricht zu stärken. Also im Prinzip sind die Beschlüsse da und es geht jetzt darum, dass das in den Schulen konsequent umgesetzt wird, auch schon in der Grundschule. Wir empfehlen ja auch ein KI-Seepferdchen, dass auch in der Grundschule bewusst gemacht wird, der kompetente Umgang mit sozialen Medien, aber auch mit KI ist eine Aufgabe der Grundschule wie auch der weiterführenden Schule.
10: Und noch ganz griffig die ganz kleinen bildschirmfrei unter 3. Ist das möglich, wenn Eltern mit Smartphones Kinderwagen schieben oder Kleinkinder füttern, die Videos gucken dabei?
9: Also wir sind uns einig darin, dass wir die Unterstützung der Kinderärzte brauchen, den U-Untersuchungen Rat geben. Wir brauchen die frühen Hilfen, die Hebammenprogramme. Aber wir haben ja auch eine nationale Kampagne empfohlen über Öffentlichkeitsarbeit, über Social Media, im Übrigen auch übers Fernsehen, über Plakate, auf die Gefahren genau dieser Nutzung von Handys hinzuweisen. Die Kinder wollen die Auseinandersetzung mit ihren Eltern und sie wollen nicht ihre Eltern dabei beobachten, wie die aufs Handy starren. Ganz im Gegenteil, starren die Eltern die ganze Zeit auf die Handys, müssen wir mit Entwicklungsstörungen bei den Kindern rechnen.
10: Also auch nochmal der Appell eigentlich auf die Vorbildfunktion von allen Erwachsenen, die ja auch zum großen Teil am Smartphone hängen, oder?
9: Das trifft es ganz genau. Wir brauchen, glaube ich, eine Aufklärung in der gesamten Gesellschaft, dass Erwachsene, die ständig auf ihre Handys starren, keine Vorbilder für junge Leute sind, schon gar nicht für Kleinkinder.
4: Das sagt der Bildungsforscher und Co-Vorsitzende der Expertenkommission, Professor Olaf Köller. Und wir blicken aufs Wetter. Heute am Donnerstag meist sonnig, ein paar Quellwolken, leichte Gewittergefahr, bleibt trocken. 22 Grad auf den Nordseeinseln bis 39 Grad im Südwesten. Und dann ab morgen in Richtung 40 Grad am Oberrhein, größtenteils sonnig. Im Westen, Südwesten einzelne lokale kräftige Schauer, Gewitter auch. Ansonsten 26 Grad auf Rügen und dann eben bis zu 41 Grad sogar am Samstag, wenn wir dahin schon mal schauen. 27 Grad weiterhin dann auch in Nordfriesland. Und mit den 41 Grad, das haben wir im Südwesten. Dazu in den Alpen ein paar Quellwolken. Kann kräftige Schauer und Gewitter auch geben. Sehr schwül sein. Am Sonntag noch lange sonnig im Osten. Später dann auch einzelne Hitzegewitter. Sonnig, aber auch wolkig inzwischen. Schauer und Gewitter dann mit Unwetterpotenzial. Sehr schwül bei 27 Grad in Ostfriesland bis 41 Grad in der Lausitz. Die aktuellen Temperaturen. In Berlin haben wir 20 Grad. In Frankfurt am Main 25. Hamburg meldet 19, Schwerin 21 Grad. Außerdem haben wir in Köln noch 23 und Rostock ist mit 21 Grad dabei. 4:14.
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4: Eine ganz besondere verbale Aktion. Dreimal im Jahr steht ein besonderes Format eben auf der Tagesordnung des Bundestags. Die Befragung des Kanzlers. Die Abgeordneten durften auch wieder ihre Fragen direkt an Friedrich Merz richten. Traditionell nutzt das die Opposition, um mit der Regierungsarbeit abzurechnen. So auch diesmal wieder.
11: Befragung der Bundesregierung. Hierfür hat die Bundesregierung den Bundeskanzler Herrn Friedrich Merz benannt.
12: Und dieser Bundeskanzler steht eine Stunde am Platz und muss antworten, ohne zu wissen, was kommt.
13: Herr Bundeskanzler, die Bilanz nach einem Jahr Schwarz-Rot ist verheerend,
12: findet der AfD-Abgeordnete Leif-Erik Holm.
13: Ist Ihre Regierung nicht bereits gescheitert?
12: Und der Kanzler antwortet:
14: Alleine die Ereignisse der letzten Tage beweisen das Gegenteil von dem, was Sie hier gerade beschrieben haben.
12: Damit meint der Kanzler zum Beispiel das große Thema Rente. Denn gerade erst hat die Kommission ihre Vorschläge vorgelegt. Friedrich Merz sagt erneut, er möchte das alles voll umsetzen. Das würde bedeuten, dass die abschlagsfreie Rente mit 63 abgeschafft wird und die Menschen perspektivisch länger arbeiten müssen.
15: Die Menschen, die körperlich hart arbeiten, im Schichtdienst arbeiten, gehen dann in Rente, wenn der Körper nicht mehr kann.
12: Das fragt die Linke Janine Wissler nach.
15: Die Erhöhung des Renteneintrittsalters ist eine Rentenkürzung. Wie halten Sie das für gerecht? Und sind Sie persönlich der Meinung, dass man 67, 68, 69 noch Busse fahren kann, LKWs in der Pflege arbeiten kann oder Krankenhäuser putzen kann?
14: Es gibt keine Kürzungen der gesetzlichen Rente. Alle Behauptungen, die in diesen Tagen dazu so aufgestellt worden sind, sind falsch.
12: Die Grüne Sarah Nani erinnert an den deutschen Einsatz in Afghanistan, daran, dass dort die Taliban bekämpft wurden, die jetzt wieder Diplomaten nach Deutschland schicken und mit denen die Bundesregierung über Abschiebungen spricht.
16: Jetzt normalisieren Sie die frauenverachtenden islamistischen Taliban und ich frage Sie, halten Sie das für angemessen?
14: Wir reichen diesem Taliban-Regime nicht die Hand, sondern es wird auf der notwendigen technischen Ebene eine Zusammenarbeit gesucht, die im nationalen Interesse unseres Landes liegt. Und diese Zusammenarbeit auf der untersten denkbaren technischen Ebene, die nehmen wir wahr, damit wir, ich wiederhole es, in Deutschland straffällig gewordene männliche afghanische Staatsbürger in dieses Land zurückführen können. Und das wird auch weiter so stattfinden.
12: Der CDU-Politiker Jürgen Hart spricht über die Lage in der Ukraine.
17: Wir kommen vielleicht dem Punkt näher, wo wir darüber reden müssen, wie wir in einen solchen echten, fairen Frieden kommen können und welchen Beitrag wir leisten können. Das wäre meine Frage. Wie bereitet sich die Bundesregierung darauf vor?
12: Der Kanzler antwortet darauf im Bundestag.
14: Der ukrainische Präsident hat am 4. Juni einen Brief geschrieben an den russischen Präsidenten und ihn gebeten und aufgefordert, zu Gesprächen zur Verfügung zu stehen. Das Einzige, was er als Bedingung gesagt hat, und ich denke, das wird jeder verstehen, der in seiner Lage wäre, nicht in Moskau. An jedem anderen beliebigen Ort der Welt.
4: Ich jetzt auf dieses Angebot eingehe.
12: Eine Stunde Fragen. Die Regeln sind streng und nicht auf alles gibt es eine Antwort.
4: Kanzler Merz stellte sich diesen Fragen von Abgeordneten. Ein Bericht von Gabor Hallasch. Wir bleiben auch noch mal beim Kanzler, denn wenn es um ehrgeizige Gesetzesinitiativen geht, dann wird auch gern mal das Strucksche Gesetz zitiert, was so lautet: Kein Gesetz verlässt den Bundestag so, wie es hineingekommen ist. Im Laufe des parlamentarischen Verfahrens gibt es noch mehr oder weniger große Änderungen dann an einem Gesetzentwurf. Aber bei den vorgestellten Empfehlungen der Rentenkommission geben eben Kanzler Merz und SPD-Arbeitsministerin Bass plötzlich etwas vor, nämlich die 33 Punkte müssen in ihrer Gesamtheit umgesetzt werden, also ohne Änderungen. Wie das bei den Abgeordneten im Bundestag ankommt, berichtet aus Berlin unser Korrespondent Tim Assmann.
18: Die Bundesarbeitsministerin gibt sich entschlossen. Bei den Empfehlungen der Rentenkommission hängt alles mit allem zusammen, sagt Bärbel Bas. Und deshalb will sie die Vorschläge auch als Gesamtpaket umsetzen, nicht zulassen, dass sie zerredet werden. Der SPD-Co-Parteivorsitzenden ist aber klar, dass Änderungen durch die Bundestagsfraktionen von SPD und Union nicht unwahrscheinlich sind.
19: Die Fraktionen haben ja das Signal gegeben, dass sie das Paket in Gänze ja auch mittragen wollen. Trotzdem mache ich mir keine Illusion, im parlamentarischen Verfahren ist am Ende alles möglich. Aber das Ziel ist erstmal, dieses Gesamtpaket auf den Tisch zu legen.
18: Gesprächsbedarf gibt es bei der SPD vor allem beim Thema Rente mit 63. Die Kommission empfiehlt die Abschaffung. Manuela Schwesig, SPD-Ministerpräsidentin in Mecklenburg-Vorpommern und gerade im Wahlkampf, stellt sich dagegen.
20: Viele, die auf dem Bau arbeiten, die in der Pflege arbeiten, halten nicht noch länger als 45 Jahre durch. Und deshalb bin ich dafür, dass es weiter möglich sein muss, nach 45 Jahren auch abschlagsfrei in Rente zu gehen.
18: Die von der Kommission vorgeschlagene Kapitalrente nach schwedischem Vorbild stößt bei der SPD auf große Zustimmung. Kritik kommt vor allem von den Arbeitgebern, konkret daran, dass deren Anteil an den Rentenbeiträgen erhöht werden soll, um die Kapitalrente zu finanzieren. Diese Belastung muss ausgeglichen werden, forderte Steffen Kampeter, Hauptgeschäftsführer des Arbeitgeberverbandes im Deutschlandfunk.
21: Sollte der Staat dieses machen, kann eigentlich nur unsere Forderung sein, dass wir eine Entlastung in anderen Bereichen kommen. Da gibt es hinreichende Möglichkeiten im Steuer- und Abgabensystem.
18: Teile der Arbeitgeberverbände stellen sich auch gegen die empfohlene Abschaffung der beitragsfreien Minijobs. Vor allem der Handel und die Gastronomie wären davon betroffen. Die CSU hat wegen der Belastung einzelner Branchen Gesprächsbedarf bei der Umsetzung der Kommissionsempfehlungen angemeldet. Die AfD ist grundsätzlich gegen die Streichung der beitragsfreien Minijobs. Parteichef Tino Chrupalla betonte im ARD-Morgenmagazin,
22: die Frage ist natürlich, ob Arbeitgeber das genauso umsetzen können überhaupt, ob sie sich leisten können, diejenigen Personen ohne Minijob anzustellen. Geht das wirklich so auf? Ich halte das wirklich für schwierig.
18: Die Grünen fürchten, dass das Rentenniveau zumindest vorübergehend absinken könnte, wenn alle Kommissionsempfehlungen umgesetzt werden. Viele der Vorschläge seien aber richtig, lobte Parteichef Felix Banaschak ebenfalls im Morgenmagazin.
23: Beispielsweise die Kapitalrente als Ergänzung zur Umlage finanziert, und das haben wir auch vorgeschlagen. Ich finde auch die Abschaffung der Minijobs richtig. Das ist am Ende eine Altersarmutsfalle, insbesondere für Frauen.
18: Wie soll die Rentenreform konkret aussehen? In einer Woche beraten die Spitzen von Union und SPD über die Kommissionsempfehlungen.
4: Wir bleiben mal beim Geld. Wer einen Minijob hat, kann bisher selbst bestimmen, ob etwas in die Rentenkasse eingezahlt werden soll oder nicht. Die meisten entscheiden sich dagegen. Sie möchten möglichst viel vom kleinen Verdienst dann behalten. Aber das könnte sich nun ändern, denn mit der geplanten Rentenreform soll diese Entscheidungsfreiheit wegfallen. Künftig sollen alle Minijobber bis auf Schüler Sozialabgaben abführen, ja, also auch in das Rentensystem einzahlen. Die Reaktionen darauf sind geteilt, weiß Marius Rudolf.
24: Minijobber, die nicht in die Rentenkasse einzahlen, können auch keine Rentenansprüche aufbauen. Wer arbeitet, sollte aber genau diese Ansprüche erhalten, sagt Daniela Kolbe, Landesvorsitzende des Deutschen Gewerkschaftsbunds in Sachsen. Sie begrüßt die Pläne der Bundesregierung, dass künftig für fast alle Minijobber Sozialabgaben fällig werden und die Einzahlung in die Rentenkasse nicht mehr abgewählt werden kann.
25: Kleinvieh macht auch Mist, heißt es so schön. Und hinterher ärgert man sich dann durchaus, wenn man im Alter mitkriegt, ah, da hätte ich ja auch einzahlen können und mir Ansprüche erwerben können. Insofern ist das vielleicht kurzfristig gedacht immer schön, dann die Rentenversicherung abzuwählen im Minijob, was die allermeisten tun. Aber auf die lange Frist veralbert man sich da vor allen Dingen selbst. Und deswegen finden wir es gut, dass das jetzt abgeschafft wird.
24: Auch der Sozialverband Deutschland ist dafür. Die Vorstandsvorsitzende Michaela Engelmeier spricht von einer wichtigen Maßnahme gegen Altersarmut, vor allem bei Frauen.
26: Denn bisher sind es tatsächlich besonders Frauen, die dadurch benachteiligt sind, weil sie mangels Betreuungsangeboten zum Beispiel oft nur in Teilzeit oder Minijobs arbeiten können. Und sie haben dann das große Problem am Ende ihrer Berufstätigkeit, wenn sie Rente beziehen, dass sie einfach sehr niedrig ist. Und deswegen ist es tatsächlich die Altersarmutsfalle, besonders für Frauen.
24: Es gibt aber auch Kritik am Plan der Bundesregierung, vor allem aus der Wirtschaft. Rund 400.000 Minijobber gibt es aktuell in Mitteldeutschland, besonders viele im Handel und in der Gastronomie. Axel Klein ist Geschäftsführer des Hotel- und Gaststättenverbands DEHOGA in Sachsen. Er sieht die Existenz vieler Unternehmen im Gastgewerbe gefährdet, wenn künftig für fast alle Minijobber Sozialabgaben gezahlt werden müssen.
27: Dieses Arbeitszeitmodell hat sich über Jahre hinweg bewährt und sichert die Existenz vieler Betriebe, aber auch vieler, die sich dadurch einen Nebenverdienst schaffen. Würde man diese Struktur anpassen oder gar abschaffen, würde das Gastgewerbe auf einen Schlag die Hälfte seiner Arbeitskräfte verlieren. Es ist völlig unklar, wie unsere Branche in Deutschland unter solchen Bedingungen überhaupt noch funktions- und betriebsfähig bleiben soll.
24: Auch der Arbeitgeber- und Wirtschaftsverband Sachsen-Anhalt ist dagegen, den Sonderstatus für Minijobber abzuschaffen. Sprecher Jan Pasemann sagt, dass den Betrieben dadurch die Flexibilität genommen wird. Er hofft, dass es nicht dazu kommt.
28: Ich würde aber doch sagen, dass wir den politischen Aushandlungsprozess doch noch abwarten, inwieweit diese Regelung wirklich am Ende greifen wird oder auch wirklich in Kraft tritt. Ich gehe davon aus, dass in solchen Prozessen, das haben wir häufiger gesehen, tatsächlich immer noch Änderungen vorgenommen werden, Also ich würde an der Stelle ungern dem Endergebnis an dieser Stelle vorgreifen.
24: Befeuert wird diese Hoffnung von Bayerns Ministerpräsident Markus Söder. Der CSU-Chef hat sich dagegen ausgesprochen, die Minijobs in ihrer bisherigen Form abzuschaffen. Bundeskanzler Friedrich Merz dagegen hatte zuvor angekündigt, dass die Rentenreform in allen Punkten so beschlossen werden soll, wie sie aktuell auf dem Tisch liegt.
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0: Und die zweite Halbzeit läuft. Bei den letzten Vorrundenspielen der Gruppe A, da haben wir Südafrika gegen Südkorea und mit WM-Gastgeber Mexiko gegen Tschechien. Mexiko schon weiter, für die anderen geht's aber um alles. Die Frage an Reporter Florian Winkler. Also zur Pause kein einziges Tor. Gab's denn inzwischen in Mexico City zum Beispiel einen Goal-Ruf?
1: Ja, da gibt's eine richtige Goal-Party. 2-0 führen die Mexikaner gegen die Tschechen. Und zwar durch die Treffer in der 54. Minute Mateo Chavez und dann eben Kim Nunez. Der Offensivmann erhöht in der 61. auf 2-0. Mexico City steht Kopf. Das gute alte Aztekenstadion feiert wirklich ausführlich. Das wäre der dritte Sieg im dritten Gruppenspiel. Und die Tschechen, die würden jetzt auf einen Punkt runterreden, auf Rang 4 aktuell. Denn gerade im Moment hat auch Südafrika auf 1-0 im Spiel gegen Südkorea erhöht. Wäre damit in der K.O.-Phase und die Südkoreaner mit 3 Pünktchen müssten ganz schön zittern, ob sie dann sich über diesen Modus der besten Dritten und Gruppendritten noch irgendwie qualifizieren. Aber es ist ja auch noch eine gute halbe Stunde zu spielen in Monterrey in diesem zweiten mexikanischen Spiel hier in dieser Weltmeisterschaft. Eins ja in Monterrey und eins eben in Mexico City. Und die Südkoreaner müssen jetzt richtig Gas geben. Also dieses 0-1 aus ihrer Sicht hat sie ganz schön kalt erwischt. Und das bleibt weiter spannend in dieser Gruppe A. Mexiko souverän vorne mit 9 Punkten.
0: Florian Winkler über die zwei Partien in Gruppe A. Wir schauen auch mal auf Gruppe C, denn da gab es folgende Ergebnisse. Schottland unterliegt Brasilien 0-3. Marokko hat vorhin Haiti geschlagen mit 4-2. Brasilien auf 1 ist weiter, genauso wie Marokko. Schottland muss noch zittern und Haiti ist raus. Jetzt gibt es einen Querpass nochmal, denn Kanada schließt sich den anderen beiden WM-Mitgastgebern an und zieht in die nächste Runde ein. Saskia Neumann.
3: Ja, aber das mit einem lachenden und einem weinenden Auge. Das Team musste am Abend im dritten Gruppenspiel gegen die Schweiz ran. Gespielt wurde in Vancouver, aber diesen Heimvorteil konnten die Kanadier nicht für sich nutzen. Ja, Kanada steht im 16. Finale der Fußball-Weltmeisterschaft. Nein, Kanada ist nicht Gruppensieger. Dieses Ziel hat das Team knapp verpasst, weil ihr Gegner einfach zu stark war. André Siems.
5: Ich glaube, das effektivere Team hat einfach gewonnen. Die Schweiz hat mit 6 Torschüssen, 2 Tore gemacht. Kanada mit 12 Torschüssen nur einmal. In der zweiten Halbzeit hat es dann einfach gedauert. Erst nach diesem 1-2 hat Kanada, glaube ich, so richtig dran geglaubt, das Ding nochmal zu drehen und mit einem Unentschieden wieder auf Platz 1 in der Tabelle zu springen. Es war viel Krampf dabei, viel Klein-Klein, viele Foulspiele. Der Schiedsrichter hat wahnsinnig oft gepfiffen, ist an der Linie treu geblieben. War jetzt natürlich auch nicht der Großzügigste, hat aber auch nicht machen müssen. Und somit geht dieses 2-1 von den Schweizern aufgrund der Statistik, die ich gerade genannt habe, auch in Ordnung. Die Schweizer waren als Favorit in die Gruppenphase gestartet in dieser Gruppe und setzen sich jetzt auch als Erster durch.
3: Die Kanadier spielen nun schon am Sonntag ihr 16. Finale und das nicht mehr zu Hause in Vancouver, denn als Gruppenzweiter müssen sie nach L.A. reisen. Bosnien-Herzegowina hatte parallel gegen Katar gespielt und mit 3-1 gewonnen. Damit ist Katar raus. Bosnien hat noch die Chance, in die K.O.-Runde zu kommen, wenn das Team unter den 8 besten Gruppendritten landet. Diese Entscheidung steht allerdings erst fest, wenn alle 12 Gruppen ihren dritten Spieltag beendet haben. Und das wird erst in der Nacht von Samstag auf Sonntag soweit sein. Das heißt für Bosnien abwarten, trainieren und hoffen. Und es gibt tatsächlich noch Orte, an denen sich in diesen Tagen nicht alles um die Fußball-WM dreht. Lausanne in der Schweiz ist so ein Ort. Hier findet aktuell die Vollversammlung des Internationalen Olympischen Komitees statt, bei der es um die Zukunft von Olympia geht und bei der wichtige Entscheidungen getroffen werden sollen. Gestern ging es unter anderem ums Geld, weiß Markus Tepper.
6: Das Internationale Olympische Komitee stellt die Weichen für die Zukunft und gibt so nebenbei in einer Dauerdebatte nach. Es geht um die Entlohnung olympischer Athleten, welche IOC-Präsidentin Kirsty Coventry, selbst Schwimm-Olympiasiegerin, bislang ausgeschlossen hatte. Dafür musste Coventry zuletzt viel Kritik aus Athletenkreisen einstecken. Jetzt also der Kurswechsel. Rückwirkend für die Olympischen Winterspiele in Mailand-Cortina kann jeder Teilnehmende an Olympischen Spielen künftig einen Zuschuss von $10.000, umgerechnet rund 8.800 Euro, beantragen. Generell habe man immer überlegt, wie man Athleten direkt unterstützen könne. Daran habe sich jetzt nichts geändert. Das Thema habe Priorität, so die IOC-Präsidentin.
7: I've always said we need to find direct ways to support athletes. That has never changed and that is a priority.
6: Daneben legte das IOC den Fahrplan für die Vergabe der Olympischen Sommerspiele 2036 fest. Diese sollen im Sommer 2029 vergeben werden. Vor der Vergabe gibt es ab dem kommenden März einen zweijährigen Auswahl- und Prüfprozess. Wichtig für den Deutschen Olympischen Sportbund, der Ende September entscheidet, ob er Berlin, München oder die Region Köln-Rhein-Ruhr hierfür ins Rennen schickt. Schließlich beschloss die IOC-Vollversammlung, das olympische Sportprogramm künftig flexibler, moderner und auch schlanker zu gestalten.
3: Heute geht die Vollversammlung dann in den zweiten und damit letzten Tag in Lausanne.
0: Der Sportüberblick mit Saskia Neumann.
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8: Um 4.30 Uhr mit Wolfgang Berger. Seit dem Start des neuen Wehrdienstes Mitte Januar verzeichnet die Bundeswehr einen deutlichen Anstieg bei den Bewerbungen und Neueinstellungen. Wie das Verteidigungsministerium mitteilte, gingen im laufenden Jahr bislang fast 40.000 Bewerbungen ein. Aus der Nachrichtenredaktion Viktor Kupka.
9: Das sei ein Plus von rund 24% im Vergleich zum Vorjahreszeitraum. Die Zahl der Neueinstellungen sei um 13% auf rund 11.000 gestiegen. Für den neuen Wehrdienst, bei dem sich Interessenten für bis zu 2 Jahre verpflichten können, gäbe es aktuell rund 10.000 sogenannte Einplanungen für 2026, also die Zuweisung eines konkreten Dienstpostens. Auch die neu eingeführte Wehrerfassung läuft nach Angaben des Ministeriums erfolgreich.
8: Im Bundestag wird heute über mögliche neue Wege zu mehr Organspenden diskutiert. Eine fraktionsübergreifende Abgeordnetengruppe wirbt für die Einführung der Widerspruchsregelung. Danach würden Erwachsene grundsätzlich als Organspender gelten, wenn sie nicht aktiv widersprechen. Unterdessen wächst das zentrale Online-Register für Organspenden. Dort haben inzwischen knapp 579.000 Menschen ihre Haltung dokumentiert. Mehr als 82% stimmen einer Organentnahme nach dem Tod uneingeschränkt zu, rund 9% lehnen sie ab. NATO-Generalsekretär Rutte hat bei einem Treffen mit US-Präsident Trump den wachsenden Verteidigungsbeitrag der europäischen Bündnispartner hervorgehoben. Seit Trumps erster Amtszeit hätten die Europäer und Kanada ihre Militärausgaben massiv erhöht, sagte Rutte im Weißen Haus. Aus Washington Anne Schneider.
10: Neben dem Krieg in der Ukraine sieht Rutte dafür auch den anhaltenden Druck aus Washington als entscheidenden Faktor. Ein großer Teil dieses Geldes fließe in die amerikanische Rüstungsindustrie. Dadurch würden in den USA Hunderttausende Arbeitsplätze gesichert oder geschaffen. Gleichzeitig machte Rutte deutlich, dass die Produktionskapazitäten für Waffen und militärische Ausrüstung auf beiden Seiten des Atlantiks noch nicht ausreichen. Mit Blick auf den bevorstehenden NATO-Gipfel erklärte Rutte, dass er weitere Impulse von Trump erwarte, den er wörtlich als Führer der freien Welt bezeichnete.
8: Zur Feier des 250-jährigen Bestehens der USA soll eine Zeitkapsel für die Nachwelt hinterlassen werden. Nach Angaben des Kongresses ist geplant, am Unabhängigkeitstag, am 4. Juli in Philadelphia, einen mit verschiedenen Gegenständen gefüllten Stahlzylinder zu vergraben. In 250 Jahren soll er wieder geöffnet werden. Die Kapsel soll unter anderem ein iPhone, eine Coca-Cola-Flasche, Schriften der US-Gründerväter und Artefakte von Ureinwohnern enthalten. Alle 50 US-Bundesstaaten und beide Parlamentskammern haben etwas beigesteuert. Das Wetter in Deutschland: tagsüber sonnig und trocken, Höchstwerte im Norden 27 bis 33, sonst 34 bis 40 Grad. Am Freitag heiter, im Westen später ein paar Schauer und Gewitter bei 31 bis 40 Grad. Samstag viel Sonne, vor allem im Westen örtlich Schauer und Gewitter, 31 bis 41 Grad. Auf den Inseln etwas kühler. Das waren die Nachrichten.
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0: Mit einer Entwarnung auf der B42 Bonn-Koblenz kein Falschfahrer mehr zwischen Neuwied und Engers. Und ansonsten keine aktuellen Meldungen. Kommen Sie gut an.
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0: Mit Birgit Hasselbusch, willkommen. Zwei schwere Erdbeben haben Venezuela erschüttert und offenbar massive Schäden angerichtet. Besonders betroffen ist auch die Hauptstadt Caracas, wo Gebäude eingestürzt sind. Über die Lage vor Ort spreche ich jetzt mit Friederike Hoppe aus der Infonacht-Redaktion. Sie hat die Lage in der Nacht im Blick. Friederike, wie dramatisch ist die Lage in Venezuela nach diesen beiden schweren Erdbeben?
11: Ja, die Situation scheint sehr ernst zu sein. Nach Angaben der US-Geologiebehörde hatte das erste Beben eine Stärke von 7,2, das zweite kurz darauf sogar 7,5. Also beide Beben waren vergleichsweise flach. Das erhöht in der Regel die Zerstörungskraft und in Caracas sind Gebäude eingestürzt und ganze Wände wurden rausgerissen. Einige Menschen haben sich noch aus schwankenden Häusern und Büros ins Freie retten können, aber aus mehreren Stadtteilen wurden Staubwolken und schwere Schäden gemeldet. Die geschäftsführende Präsidentin Rodriguez hat deshalb den Notstand ausgerufen und von einem Vorfall mit schwerwiegenden Folgen gesprochen. Genaue Opferzahlen gibt es bislang noch nicht. Derzeit wird mit über 10.000 Toten gerechnet.
0: Und was ist bisher über die Rettungsmaßnahmen und die weiteren Folgen bekannt?
11: Die Regierung sagt, oberste Priorität haben jetzt erstmal die Rettungsarbeiten. Der Schulunterricht wurde ausgesetzt, der Zugverkehr eingestellt und auch der internationale Flughafen von Caracas hat wegen den Schäden den Betrieb vorerst gestoppt. Innenminister Cabello spricht von alarmierenden Situationen und Häuser und andere Gebäude sollen auch eingestürzt sein. Die Menschen wurden aufgefordert, im Freien zu bleiben, weil auch weitere Nachbeben drohen. Das Epizentrum lag an der Karibikküste, also vergleichsweise dicht an besiedelten Gebieten. Auch deshalb rechnen die Behörden und Hilfsorganisationen mit einer sehr schwierigen Lage in den kommenden Stunden und Tagen.
0: Friederike Hoppe über die zwei schweren Erdbeben in Venezuela und wir halten Sie darüber natürlich auf dem Laufenden.
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0: Sie arbeiten weit weg von zu Hause, hätten aber gerne das frisch gekochte Mittagessen von dort auf dem Tisch. In Mumbai kein Problem. Dort ist ein Netzwerk schon sehr lange für die nahezu perfekte Lieferung hausgemachter Mittagessen bekannt. Die Speisen werden da per Rad, Zug und Moped geliefert. Nach einem ausgeklügelten System. Lena Bodewein hat mitgeliefert.
12: Die Dabbawalas von Mumbai liefern seit 1890 schmackhaftes Glück in abgewetzten Gefäßen aus. Wenn nötig, von den Vororten bis in den tiefen Süden der geschäftigen Stadt am Arabischen Meer.
13: Wir liefern die Essensbehälter auf der Strecke von Virar nach Churchgate aus, eine Entfernung von etwa 70 Kilometern. Mit dem Zug schaffen wir die Strecke in nur anderthalb Stunden.
12: Erklärt Pratamish, Koordinator für die Dabbawala-Organisation. Dabba, der Henkelmann, Walla, der Helfer. Ein Vorgehen aus dem vorvergangenen Jahrhundert. Warmes Essen abzuholen, wenn es frisch zubereitet ist, dann aber mit einer Zuverlässigkeit durch eine Millionenstadt zu transportieren, vor der das Forbes-Magazin in einem Bericht den Hut zog. Die Dabbawala-Organisation schmückt sich mit einem Six Sigma-Rating, also einem nahezu fehlerfreien Auslieferprozess. Schicke Worte für einen Vorgang, bei dem sehr alte Fahrräder eine große Rolle spielen.
13: Seit 30 Jahren fährt er auf diesem Rad.
12: Erzählt Pratamesh über einen Dabbawala, der gerade mit einem schwarzen, offensichtlich täglich gebrauchten Herrenrad ohne Gangschaltung vor dem Bahnhof des Stadtviertels Bandra vorfährt. An Haken und am Lenker aufgehängt sind 15 Taschen mit den Dabbas, den Henkelmännern, die er seit 9 Uhr bei seinen Kunden im Viertel eingesammelt hat. Jetzt, um 10:30 am Vormittag, sammeln sich die Dabbawalas dieses Viertels am Bahnhof. Ihre Dabbas werden auf dem Boden gruppiert, entsprechend dem alphanumerischen Code auf der Tasche. Der steht für Kunde, Auslieferer, Stadtviertel, Gebäude, Stockwerk. Der managende Wala mahnt zur Eile. Die Männer schnappen sich die Taschen, die zu ihrer jeweiligen Tour gehören. Viele der 5000 Dabbawalas machen den Job seit Jahrzehnten. Oft aus Tradition wie ihre Väter und Großväter oder weil sie vom Land kommen, nur bis zur 6. Klasse in der Schule waren und ohne Ausbildung wenig anderes arbeiten können. Für ihren 6-Tage-Job bekommen sie etwa 200 Euro im Monat. Wer als Kunde den Bringservice abonnieren möchte, muss lediglich 18 Euro investieren, 75 Cent pro Tag. Und warum? Für Ashok keine Frage. Der Kioskbesitzer im Süden Mumbais hat gerade sein Essen im Henkelmann in Empfang genommen.
14: I start at 6 in the morning.
15: Ich breche um 6 Uhr auf. Wer auch immer kochen muss, müsste eigentlich schon um 5 Uhr anfangen, was praktisch unmöglich ist. Stattdessen kommen sie um 9 Uhr, um mein Essen abzuholen. Gegen 12.30 Uhr bringen sie es mir und um 13.30 Uhr kommen sie wieder, um alles mitzunehmen. So muss ich das Zeug nicht selbst schleppen und die Person, die kocht, muss nicht so früh aufstehen.
12: Und dann tritt der Daba, der Henkelmann, die gleiche Reise rückwärts an.
0: Lena Bodewan war bei Mumbais Bringdienst mit unterwegs. 20 Minuten vor 5 ist es gleich am 25. Juni. Seit 4,5 Jahren läuft bereits der Angriffskrieg Russlands gegen die Ukraine. Zuletzt hat die Ukraine wieder etwas an Stärke gewonnen und russische Gebiete attackiert. Wie geht es der russischen Bevölkerung damit? Wie zeigt sich das im Alltag dort? Das sind Fragen, die unsere ARD-Reporter in den meisten Fällen in den letzten Monaten nur aus der Ferne beurteilen konnten. Seit etwa 1,5 Jahren hat keiner unserer Radiokorrespondenten mehr ein dauerhaftes Visum bekommen für Moskau und für Russland. Und das ist ja nun mal Voraussetzung dafür, dass wir von vor Ort berichten können. Das hat sich jetzt aber geändert. Mit Silke Dietrich haben wir nun endlich wieder eine Reporterin vor Ort. Und meine Kollegin Julia Barth hat mit Silke Dietrich gesprochen und gefragt, wie es jetzt plötzlich zu dem Visum gekommen ist.
16: Ich habe seit fast 2 Jahren jetzt drauf gewartet. Hatte vor 2 Jahren eine Akkreditierung beantragt und dann hieß es mal, könnte vielleicht sein. Im letzten Jahr habe ich eine Sonderakkreditierung bekommen. Da durfte ich rund um den 9. Mai, das ist ja so ein ganz großer Feiertag, was dann auf dem Platz auch groß gefeiert wird, auf dem Roten Platz, wo dann ja die Panzer fahren und die Armee aufläuft und sehr viele Raketen gezeigt werden. Da durfte ich dann mal für 4 Wochen kommen und dann hieß es immer, könnte sein und eventuell und vielleicht. Und jetzt hat sich das so ein bisschen abgezeichnet im März, April, glaube ich. Und dann hieß es, du kannst kommen. Ich bin jetzt wirklich mit 2 Koffern hier und ganz spontan. Und dann habe ich hier innerhalb von einer Woche die Akkreditierung bekommen. Jetzt bin ich hier.
17: Vorher haben wir ja oft gesagt, aus Köln für das Studio Moskau berichtet oder so ähnlich, um eben klarzumachen, der Kollege ist nicht im Land selber. Wie seid ihr in dieser Zeit an eure Infos gekommen?
16: Wir haben ja noch ein riesiges Team, also ganz viele Producerinnen und Producer, die hier noch im Studio sind, die wir natürlich unbedingt auch beibehalten wollten, um die Ohren und die Augen dann hier eben in Moskau noch zu haben. Und wir haben auch noch Leute, zum Beispiel in St. Petersburg, da war ich jetzt vor kurzem auch. Also wir haben hier immer verschiedene Menschen, die immer noch für uns arbeiten, die uns dann Töne oder Bilder zugeliefert haben und mit denen wir dann die Sachen natürlich auch eingeschätzt haben.
17: Wie wichtig ist es für dich trotzdem, dass du dir jetzt selber einen Eindruck verschaffen kannst?
16: Extrem wichtig. Also das habe ich schon wirklich dann nach Tag 3 gedacht. Also man hat ja schon ein bisschen diese westliche Brille auf, finde ich, wenn man aus Köln dann berichtet. Und dann sieht man ja auch oft, also das Beispiel muss ich, glaube ich, einmal kurz bringen. Man weiß nicht, ob die Leute jetzt noch zum Beispiel im Kopf haben, als das Wirtschaftsforum in St. Petersburg war. Kurz vorher hat die Ukraine Drohnenangriffe geflogen. Und dann hat man im westlichen Fernsehen gesehen, was ja auch die tatsächlichen Bilder waren, diese Rauchwolken und dass die Leute da auch dann Atemprobleme hatten und so. Und dann jetzt habe ich selber mit den Menschen gesprochen und habe an dem Tag selber hier auch Staatsfernsehen geguckt. Ich habe im Staatsfernsehen nicht eins dieser Bilder gesehen. Ich habe das hier dann auch über Umwege in den sozialen Netzwerken. Aber das heißt also, alle Menschen, die nicht selber in St. Petersburg waren oder da am Stadtrand, haben das zum Beispiel gar nicht gesehen. Und das finde ich dann interessant, weil wir natürlich das Gefühl haben, in Köln oder im Westen, das
17: müssen
16: kann doch
17: sie alle
16: gar
17: mitbekommen
16: nicht sein.
17: Haben.
16: Alle müssen es doch mitbekommen. Und ich merke es ja gerade an mir selber auch. Also wenn ich jetzt hier in Moskau bin und dann sind Drohnenanschläge zum Beispiel von Seiten der Ukraine, höre ich auch nicht oder sehe ich nicht.
17: Hast du denn irgendwelche Auflagen oder kannst du frei berichten? Das ist ja jetzt auch nicht so selbstverständlich in Russland.
16: Keine Auflagen für mich persönlich jetzt, aber natürlich, was Journalistinnen und Journalisten angeht. Ich darf nicht überall hin, ich darf nicht in die Nähe von Militärgebieten oder in die Nähe von Rüstungsindustrien. Dann gibt's ja mittlerweile sehr, sehr viele Auflagen, was man überhaupt noch zeigen darf oder was man sagen darf. Ich sag jetzt einfach mal das Wort Krieg, weil ich finde, dass ich das sagen darf. Aber eigentlich, wenn ich hier vom Krieg spreche, müsste ich Spezialoperation sagen, weil sonst ist das eine Diskreditierung des Militärs, weil das ist ja nicht die Erzählung hier aus Russland. Die Erzählung ist ja, sie würden sich nur verteidigen gegen die Ukraine. Oder, das ist jetzt eine neue Auflage hier in Moskau, galt aber auch schon in anderen Regionen, wenn jetzt hier die ukrainischen Drohnen einschlagen, dann darf ich nicht hinfahren und das filmen. Da steht jetzt ein Bußgeld drauf und das gilt aber auch nicht nur für Journalistinnen und Journalisten, sondern was die eigentlich vermeiden wollen ist, dass dann eben die sozialen Netzwerke direkt so voll sind und der Westen dann auch diese Bilder bekommt, nämlich wie dann diese Rauchwolken dann am Stadtrand von den großen Städten dann zu sehen sind.
17: Ja, und da würde mich mal interessieren, was dein Gefühl dir sagt, sind die Menschen denn trotzdem bereit, offen mit dir zu sprechen?
16: Sowohl als auch. Ich habe jetzt schon viele Menschen getroffen, die dann sogar auch vor der Kamera mir wirklich heftige Sachen gesagt haben. Also bei einigen hatte ich so das Gefühl, jetzt wollen sie es auch endlich mal rauslassen. Eine ältere Dame zum Beispiel, da war ich vor einem Denkmal der Spezialoperation. Die gibt es jetzt mittlerweile auch mehr. Also man sieht es dann manchmal jetzt auch in den Städten, dass die Spezialoperation stattfindet. Und die hat geschimpft. Die hat gesagt, ich bin selber Mutter. Ich habe schon so viele Kriege miterlebt. Wie konnten die da oben nicht sehen, dass es so weit kommen wird, wenn ich doch sogar gewusst habe, dass das Krieg wird. Und sie hat auch immer wieder das Wort Krieg benutzt. Also es gibt tatsächlich Leute, die mir das erzählen, und dann ist es natürlich sehr unterschiedlich. Die einen machen das dann ins Mikrofon oder vor der Kamera, die anderen nur, wenn alles aus ist, oder einige, die sich das dann gar nicht trauen. Und dann geht's aber ehrlich gesagt für mich auch los mit dem Abwägen, was zeige ich jetzt davon? Also dir das
17: um
16: jetzt
17: die Menschen
16: oder
17: nicht
16: dir
17: in
16: das,
17: Gefahr zu bringen.
16: Genau, genau. Das jetzt hier zu erzählen, finde ich okay, weil ich habe keinen Namen genannt und niemand weiß, wo das ist. Aber da jetzt Fernsehbilder zu zeigen und diese Frau zu zeigen und die in Gefahr zu bringen, wir sprechen das sogar mit Anwältinnen dann hier ab, immer mit dem großen Team. Also bevor hier ein Film überhaupt mal on air geht sozusagen oder auch ein Radiobeitrag, da haben viele Leute mit dran gesessen, um zu gucken, was geht und was geht nicht, um uns oder vor allen Dingen eben die Menschen hier im Land nicht zu gefährden.
17: Wo du jetzt ja durch die Straßen von Moskau, durch St. Petersburg selber wandeln kannst, hast du denn das Gefühl, man bekommt im Alltag mit, dass Krieg ist? Du hast gesagt, bestimmte Dinge kriegen die Menschen einfach nicht zu sehen. Aber wie ist so der Alltag auf den Straßen?
16: Also von außen der Alltag, muss ich ganz ehrlich sagen, bekommt man es wirklich nicht mit. Also in St. Petersburg war es jetzt gerade Wahnsinn, weil im Juni sind da die weißen Nächte. Das heißt, es wird eigentlich fast nie dunkel. Die Menschen sind draußen, da ist Straßenmusik, die feiern, da ist Urlaubsstimmung. Es kommt, glaube ich, sehr darauf an, wo man ist. Zum Beispiel im Süden des Landes oder auch an der Grenze zur Ukraine. Da ist es nicht mehr so locker. Oder wir sehen ja jetzt auch heftige Bilder von der Krim. Da ist jetzt kaum noch Sprit da. Ist verboten worden, dass sie da jetzt privat Leute Sprit kaufen können. Das kommt dann oft in den großen Städten erstmal nicht an. Also in Moskau habe ich schon auch von Kollegen gehört, die gesagt haben, erst an der 11. Tankstelle gab es jetzt Benzin. Andere sagen, da war eine kleine Schlange, aber ist eigentlich okay, weil die immer versuchen, dass die großen Städte trotzdem noch versorgt sind. Wenn das dann mehr wird, oder ich war vor kurzem zum Beispiel auch in einem Café und der Cafébesitzer musste aufgeben, weil die Miete so teuer geworden ist, aber auch, weil es neue Auflagen gibt. Die Mehrwertsteuer wurde hier erhöht, um die Kriegskasse weiter aufzufüllen und eben mittlere und kleinere Unternehmen müssen mehr bezahlen. Und da waren dann ganz viele Cafés, die aufgeben mussten. Und mir hat dann auch eine Wirtschaftsexpertin gesagt, ja,

0: dass es nicht zu heftig wird. Und es muss den Leuten, glaube ich, sehr, sehr viel schlechter gehen, um zu sagen, dass die auf die Straße gehen würden. Aber selbst das sagen die allermeisten, das wird eigentlich nicht passieren. Dass viele tatsächlich sogar fast erfürchten, was wäre nach der Ära Putin, als mit Putin jetzt immer noch weiterzuleben.
1: Das war Silke Dietrich, die ab jetzt für den ARD-Hörfunk aus Moskau berichtet.
2: Kultur.
1: Als John Carneys Film Once vor rund 20 Jahren ins Kino kam, ahnte niemand, dass daraus einer der einflussreichsten Musikfilme des Jahrhunderts werden würde. Ein Independent-Film aus Irland, gedreht mit wenig Geld und fast ohne bekannte Gesichter. Und doch gewann der Film für den Song Falling Slowly später den Oscar und wurde ein weltweites Phänomen. Regisseur Carney ist sich seitdem treu geblieben und macht Filme, in denen Musik die Hauptrolle spielt. Ab heute ist sein neuer im Kino. Power Ballad, der Song meines Lebens. Unsere Filmkritikerin Anna Wollner stellt ihn vor.
3: Was passiert eigentlich, wenn man denselben Film immer und immer wieder dreht? Bei den meisten Regisseurinnen und Regisseuren wäre das vermutlich ein Problem. Bei John Carney allerdings ist das wohl eher eine Tugend. Seit fast 20 Jahren erzählt er ihre Variationen derselben Geschichte. Menschen, die nicht wissen, wohin mit ihrem Leben und dann eine Melodie finden. In seinem neuen Film Power Ballad, der Song meines Lebens, bringt Carney Paul Rudd und Nick Jonas zusammen. Wieder geht es um die Musik, wieder um Menschen, die an einem Wendepunkt ihres Lebens stehen und wieder um die Frage, was ein Lied mit den Zuhörenden machen kann.
4: Cause every song I ever wrote in my life is about you.
5: So gut. So gut. Okay, also hast du schon eine Bridge?
6: Nein, Mann, da arbeite ich. Dieser Song beschäftigt mich schon ewig.
5: Wir können denn hier und jetzt zu Ende schreiben.
6: Schön wär's. Nein, ich kann nicht. Ich muss echt los. Meine Tochter muss in die Schule.
3: Paul Rudd spielt den Hochzeitssänger Rick, dessen große Karriere nie stattgefunden hat. Nick Jonas spielt Danny, einen ehemaligen Boybandstar, der verzweifelt nach einem neuen Erfolg sucht. Gemeinsam jammen sie, entwickeln einen Song. Wenig später wird daraus ein Welthit. Allerdings nur für einen von beiden, denn Danny gibt Ricks Song als seinen aus.
7: Um wen geht's da?
5: Um dich? Natürlich. Oh Gott, ist alles okay?
7: Nein. Oh, das ist nur das wahrscheinlich Romantischste, was mir je jemand gesagt hat.
3: Zum ersten Mal rückt damit eine Frage ins Zentrum eines John Carney-Films, die sehr zeitgemäß wirkt. Die Frage nach dem Besitz von Kreativität. Für Carney ist das allerdings weniger ein juristisches als ein emotionales Problem. Seine Figuren kämpfen nicht um Urheberrechte, sie kämpfen um Anerkennung.
5: Und?
8: Ja, ist schön. Wieso hören wir uns das an?
5: Wie bitte? Erkennst du es etwa nicht?
8: Sollte ich?
5: Natürlich, ja, solltest du. Das ist mein verdammter Refrain und meine Strophe. Echt jetzt?
8: Was ist von dir?
5: Ich hab's dir doch vorgesungen. Erinnerst du dich nicht?
8: Wann?
5: Ich meine, das müsste ungefähr so...
8: Daran erinnere ich mich nicht. Hier läuft so viel Musik, man kann sich nicht an jeden einzelnen Song erinnern.
3: Power Ballad lebt vor allem von seinem Ensemble. Paul Rudd spielt Rick nicht als verbitterten Verlierer, sondern als Mann, der sich irgendwann mit einem anderen Leben abgefunden hat, bis ihn die Aussicht auf verspätete Anerkennung aus der Bahn wirft. Popstar Nick Jonas von der Band Jonas Brothers wiederum verleiht Danny eine Unsicherheit, die hinter dem Glamour ständig durchscheint. Und wie immer bei Carney übernimmt die Musik mehr als nur eine Nebenrolle. Die Songs sind keine Einlagen, sondern Ausdruck all jener Hoffnungen, Enttäuschungen und verpassten Chancen, die die Figuren mit sich herumtragen. Auch für Carney.
9: You know, it's not just about the drama and it's really...
10: Es geht nicht nur um das Drama, sondern darum, sich wirklich Zeit zu nehmen, es anzuhören, zu sehen, wie es sich entwickelt und die Songs so zu erleben, als würde man eine Platte zum ersten Mal hören.
3: John Carney selbst hat früher in einer Band gespielt, arbeitet eng an der Entstehung der Musik mit. Seine Filme handeln von Menschen, die nach vorne wollen, die versuchen, ihrem Leben einen neuen Rhythmus zu geben. Von Once über Can a Song Save Your Life und Sing Street bis hin zu Power Ballad. Filme, die von einer Sehnsucht erzählen. Der Sehnsucht, dass irgendwo noch ein Lied wartet, das alles verändert und das bis dahin einen cineastischen Ohrwurm bringt. Das gilt auch hier.

0: Power Ballad, der Song meines Lebens, kommt heute in die Kinos und Anna Wollner stellt ihn vor.
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0: Wer am späten Dienstagabend mit der Deutschen Bahn unterwegs war, brauchte viel Geduld und gute Nerven. Nichts ging mehr. Wegen einer Funkstörung war der Zugverkehr für rund 2 Stunden komplett lahmgelegt. Unsere Gastautorin heute ist Tatjana Heidt, stellvertretende Nachrichtenchefin der Frankfurter Allgemeinen Zeitung. Sie meint, in Deutschland sei es längst ein Volkssport, sich bei Verspätungen und Pannen über das Staatsunternehmen zu mokieren und aufzuregen. Das dürfe aber nicht über die Ernsthaftigkeit des Problems hin wegtäuschen.
2: Die Zuverlässigkeit der Verkehrswege ist ein volkswirtschaftlich relevantes Thema. Nicht nur, aber auch was die Schienen angeht. Während der massiven GDL-Streiks vor 2,5 Jahren etwa bezifferte die Bahn selbst ihre entstandenen Schäden auf 25 Millionen Euro pro Tag. Anfang des Monats beklagte die Stahlbranche die Unzuverlässigkeit der Bahn. Wegen dieser müsse an einigen Standorten bereits die Produktion gedrosselt werden. Und nach dem Ausfall vom späten Dienstagabend meinte der Verband der Güterbahn, es werde Tage dauern, bis der Logistikstau abgearbeitet ist. Tage. Und das, obwohl die Bahn die Störung in rund 2 Stunden behoben hatte. Natürlich kommt ein flächendeckender Stillstand wie der am Dienstag nicht alle Tage vor. Aber dass ein Funkausfall die Bahn und ganz Deutschland derart lahmlegen konnte, ist erschreckend. Und es zeigt einmal mehr die Verwundbarkeit unserer kritischen Infrastruktur. Dieses Mal mag es ein einziges fehlerhaftes Sicherheitsupdate gewesen sein. Aber was, wenn es beim nächsten Mal ein feindlicher Hackerangriff ist?
0: Die Meinung von Tatjana Heidt von der FAZ. Der Spiegel macht ein generelles Problem aus. Deutschland und der Bahn fehle es an Digitalisierungswillen.
3: In früheren Jahrhunderten mussten Eisenbahnräuber noch ganze Baumstämme auf die Gleise wuchten, wenn sie einen Zug überfallen wollten. Heute reicht im Zweifel ein Laptop oder ein Bolzenschneider, um viel Schaden anzurichten. Das liegt auch daran, dass Deutschland zwar seit einiger Zeit endlich die marode Schieneninfrastruktur saniert, bei der Umstellung auf neue Bahntechnologien aber nur im Schneckentempo vorankommt. So ist es bei GSMR, einer Technologie aus den 90ern, für die es eigentlich längst einen Nachfolger gibt.
0: Ganz anders sieht es die Süddeutsche Zeitung. Sie bemängelt, dass viele Politiker den Ausfall kritisiert haben, bevor die Ursache überhaupt klar war.
3: Im Gegensatz zu den systematischen Problemen der Bahn, auch verursacht durch ignorante und autoverliebte CSU-Minister, handelte es sich bei dem Vorfall von Dienstagnacht um einen, wenn auch bitteren und inakzeptablen Einzelfall. Wer jetzt von einem maroden Zugfunk schwadroniert und sich dazu aufschwingt, der Bahn die Sinnhaftigkeit von Ausfallsystemen zu erklären, handelt entweder aus purer Unwissenheit heraus oder schlicht populistisch.
0: Viele Medien kritisieren die Kommunikation der Deutschen Bahn. Sebastian Engelbrecht vom Deutschlandfunk etwa meint, Reisende hätten stundenlang in Zügen und an Bahnhöfen ausharren müssen, ohne informiert zu werden.
4: Zugleich beschwichtigt die Bahn am Morgen danach mit einstudierten, beschönigenden Sätzen, die dem Ereignis nicht entsprechen. Die DB entschuldigt sich bei den Reisenden für die Situation, hieß es um 0.03 Uhr im sogenannten Newsblock des Unternehmens. Das sind unangemessene, harmlose Worte angesichts eines Totalversagens. Dieser Ausfall ist so beispiellos und so grundstürzend, dass in den Bereichen Technik und Management und auch an der Konzernspitze schnelle Entscheidungen folgen müssen. Wer hierfür die Verantwortung trägt, muss gehen.
0: Meint Sebastian Engelbrecht vom Deutschlandfunk. Die Nürnberger Zeitung schaut auf die angekündigten Ziele der neuen Bahnchefin und stellt ihr ein schlechtes Zeugnis aus.
3: Fest steht, dass die Schonfrist für die im Herbst 2025 ins Amt gekommene Bahnchefin Evelyn Paller endgültig vorbei ist. Sie wolle den Konzern vom Kopf auf die Füße stellen, hat sie mehrfach betont. Damit muss sie sich beeilen. Und die Regierung sollte sich endlich ernsthaft mit der Frage befassen, ob die Infrastruktur nicht doch besser in einer bundeseigenen Gesellschaft aufgehoben wäre.
0: Das waren die Standpunkte. Zusammengestellt hat sie Marei Beermann.
5: Bei einem Transportunternehmen machen die Dieselpreise oft ein Drittel der Betriebskosten aus. Da haut die Energiekrise gerade richtig rein.
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0: Und ganz aktuell von der WM-Gruppe A. Südafrika schlägt Südkorea mit 1:0. Tschechien unterliegt Mexiko mit 0:3. Heißt also Mexiko auf 1 weiter. Südafrika auf 2 gesprungen ebenfalls. Südkorea auf 3 kann noch hoffen und Tschechien ist raus. Gleich die Nachrichten bei uns um 5 Uhr.

0: 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Die Nachrichten mit Marit Hellmann. Guten Morgen. Das Bundesverteidigungsministerium hat eine Zwischenbilanz zum neuen freiwilligen Wehrdienst gezogen. Er war Anfang des Jahres eingeführt worden. Wiebke Dumpe, WDR aktuell.
1: Alle 18-Jährigen bekommen Post vom Bundesverteidigungsministerium, aber nur die Männer müssen diesen Fragebogen beantworten. Laut Verteidigungsministerium gingen 300.000 Briefe raus und fast alle Männer haben auch geantwortet. Von denen hat dann auch jeder Fünfte gesagt, ja, ich könnte mir das mit dem Wehrdienst vorstellen. Laut Ministerium wurden dann 1.500 Kandidaten gemustert und 530 davon haben eine feste Zusage, fangen ihren freiwilligen Wehrdienst also noch in diesem Jahr an. Bei den Frauen haben übrigens rund 4% den Fragebogen zurückgeschickt.
0: Die Bundesregierung will Ermittlern mehr Möglichkeiten geben, gegen Verbrecher im Internet vorzugehen. Dazu sollen die IP-Adressen aller Bürger 3 Monate lang gespeichert werden. Durch sie kann man herausfinden, wem ein Handy oder Computer gehört. Grüne, Linke und die AfD kritisieren den Gesetzentwurf und warnen vor einer Massenüberwachung der Bürger. In Venezuela hat es 2 starke Erdbeben gegeben. In der Hauptstadt Caracas sind mehrere Häuser eingestürzt. Auch der wichtigste Flughafen des südamerikanischen Landes wurde beschädigt und musste geschlossen werden. Es werden viele Tote befürchtet. Bei der Fußball-WM hat Co-Gastgeber Mexiko das letzte Vorrundenspiel gegen Tschechien mit 3:0 gewonnen und steht als erster der Gruppe A in der K.U.-Runde. Auch Südafrika ist als zweiter weiter nach dem 1:0 gegen Südkorea. Fürs 16. Finale qualifiziert haben sich in der Nacht außerdem Brasilien, Marokko, die Schweiz und Co-Gastgeber Kanada.
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0: Bei einem schweren Autounfall sind gestern Abend in Wuppertal 2 Menschen ums Leben gekommen. Ein Kleinwagen ist umgebremst gegen eine Mauer geprallt. Die Insassen mussten mit schwerem Gerät aus dem PKW befreit werden. Juan Yáñez Mejías für WDR aktuell.
3: Auf einer Kreuzung im Wuppertaler Stadtteil Elberfeld haben Zeugen beobachtet, wie ein Wagen mit erhöhter Geschwindigkeit gegen eine Mauer geprallt ist. Die Rettungskräfte mussten die Schwerverletzten reanimieren, doch der 78-jährige Fahrer und sein 82 Jahre alter Beifahrer sind noch an der Unfallstelle verstorben. Die 10 Personen, die den Unfall beobachtet haben, und die Feuerwehrleute sind anschließend von einem Seelsorger betreut worden. Jetzt untersucht ein spezialisiertes Unfallteam aus Düsseldorf, wie es zum Unfall kommen konnte.
0: Das Wetter in Nordrhein-Westfalen. Heute wird es wieder sehr heiß. In Paderborn 34, in Wuppertal 36 und in Aachen 37 Grad. Am Freitag und Samstag wird es mit bis zu 40 Grad noch mal heißer. Und das war WDR aktuell.
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4: Die A3 Köln Richtung Frankfurt ist zwischen Montabaur und Dietz nach einem LKW-Unfall gesperrt. 2 Kilometer Stau vor der Ausleitung. Die A4 Görlitz-Dresden ist zwischen Kodersdorf und Niederseifersdorf in beiden Richtungen wegen Wartungsarbeiten noch immer gesperrt. Die A8 München Richtung Salzburg ist zwischen Bad Reichenhalle und Schwarzbach wegen Sanierungsarbeiten noch bis etwa 6 Uhr, also eine knappe Stunde, gesperrt. Die A9 Nürnberg Richtung München ist zwischen Dreieck Nürnberg, Feucht und Allersberg wegen Bergungsarbeiten gesperrt. A46 Brilon-Arnsberg-Neheim ist zwischen Wennemen und Freienohl wegen Tunnelwartungsarbeiten noch immer in beiden Richtungen gesperrt. Und die A71 Schweinfurt Richtung Erfurt ist zwischen Suhl, Zellamelis und Oberhof wegen Tunnelwartungsarbeiten bis etwa 6 Uhr auch gesperrt. Umgeleitet wird hier über die U9.
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4: Die kommt aus dem Studio von NDR Info in Hamburg. Willkommen, sagt Birgit Hasselbusch. In einer hitzigen Debatte ist im Bundestag der Faschismusvorwurf des linken Chefs an die CDU diskutiert worden. Es ging um die Äußerungen von Luigi Pantisano über eine angeblich faschistische Politik der CDU. Unionspolitiker weisen den Vorwurf zurück, Linken-Chefin Schwertner verteidigte ihren Vorsitzenden und lieferte sich einen Schlagabtausch mit der AfD. Eine große Rolle spielte eine Reihe an Namen.
5: Andreas Hermes, Theodor Stelzer, Ferdinand Friedensburg.
6: Namen von CDU-Mitbegründern, die unter den Nationalsozialisten verfolgt und eingesperrt wurden. Und zu Beginn seiner Rede fügte CDU-Generalsekretär Carsten Linnemann noch den Namen Walter Lübcke an, Regierungspräsident von Kassel und vor 7 Jahren von einem Rechtsextremisten kaltblütig ermordet.
5: Uns als Union vor diesem skizzierten Hintergrund vorzuwerfen, es gebe keinen Unterschied zwischen uns und Faschisten, ist infam, geschichtsvergessen und niederträchtig.
6: Am Wochenende beim Parteitag in Potsdam hatte linken Politiker Luigi Pantisano kurz vor seiner Wahl zum Parteichef in einem Bild-Video-Interview gesagt:
7: Letztlich gibt es auch gerade gar keinen Unterschied zwischen der CDU, die faschistische Politik macht, der AfD oder die Faschisten selbst.
6: Erst am Montag und schriftlich ließ Pantisano eine Bitte um Entschuldigung verschicken, aber ein mögliches Zusammenrücken der CDU mit der AfD bereite ihm weiter Sorgen. Dazu in der von Union und SPD beantragten Aktuellen Stunde die Grünen-Abgeordnete Irene Mihalic:
8: Den Vorwurf des Faschismus gegen eine Partei zu erheben, die das Grundgesetz und die demokratische Entwicklung unseres Landes maßgeblich geprägt hat, verbietet sich, meine Damen und Herren. Deshalb kann ich persönlich auch sehr gut nachvollziehen, dass die Union die halbherzige Entschuldigung von Ihnen, Herr Pantisano, eben nicht akzeptiert.
6: Luigi Pantisano, am Wochenende mit nur 53% zum linken Parteichef gewählt, nutzte die Aktuelle Stunde nicht. Er trat nicht ans Rednerpult. Was der Thüringer CDU-Abgeordnete David Gregosch mit den Worten kommentierte:
9: Ihr 50% Miniboss sitzt seit einer Stunde hier Kaugummi kauend, steht nicht auf der Rednerliste, grinst kommentarlos und das ist einfach nur beschämend.
6: Für die Linke sprach Co-Parteichefin Ines Schwertner ihre Devise, ganz offenbar: Angriff ist die beste Verteidigung.
10: Mein Co-Vorsitzender Luigi Pantisano hat die CDU als faschistisch bezeichnet. Das war nicht korrekt und er hat sich offen dafür entschuldigt. Das hat Größe. Dafür rufen Sie jetzt allen Ernstes eine Aktuelle Stunde im Deutschen Bundestag auf. Sie kürzen bei der Rente, der Pflege, der Gesundheit. Sie schaffen den 8-Stunden-Tag ab. Jeden Monat verlieren wir tausende Industriejobs. Nächste Woche läuft der Tankrabatt aus und von Ihnen kommt hier gar nichts.
11: Ihre Rede war bedauerlicherweise das Gegenteil von Entschuldigung, Demut und Erkenntnis,
6: sagte dazu für die SPD der Abgeordnete Helge Lind und verlangte vom linken Chef eine echte Entschuldigung. Die AfD-Abgeordneten wiesen in ihren Reden den Faschismusvorwurf gegen ihre Partei zurück und betonten die angebliche Nähe von CDU und der Linken. Die bevorstehenden Landtagswahlen im Blick, sagte der AfD-Abgeordnete Götz Frömming:
12: In Thüringen und Sachsen arbeitet die CDU auch mit den Linken zusammen. Konsultationsmechanismus nennen die das da. Im Volksmund würde man wohl eher von Kungelei sprechen. Und hinter den Kulissen wird längst eine Kooperation von CDU und Linken in Sachsen-Anhalt vorbereitet.
6: Was ist Faschismus, fragte als letzte Rednerin Mechthilde Wittmann von der CSU. Ihre Antwort: Terror, Unterdrückung, Vernichtung politischer Gegner, die Abschaffung von Freiheit und Demokratie. An die Linke und ihren Parteichef gewandt, fasste die Abgeordnete zusammen:
13: Wer alles Faschismus nennt, versteht entweder nichts von Geschichte oder missbraucht sie bewusst.
4: Stimmen über die Debatte im Bundestag. Frank Eichmann berichtete über den Faschismusvorwurf des linken Chefs an der CDU. Verbaldebatte dann mal anders. Dreimal im Jahr steht ein besonderes Format auf der Tagesordnung des Bundestags, die Befragung des Kanzlers. Die Abgeordneten durften wieder ihre Fragen direkt an Friedrich Merz richten. Traditionell nutzt das die Opposition, um mit der Regierungsarbeit abzurechnen. So auch diesmal wieder.
14: Befragung der Bundesregierung. Hierfür hat die Bundesregierung den Bundeskanzler Herrn Friedrich Merz benannt.
15: Und dieser Bundeskanzler steht eine Stunde am Platz und muss antworten, ohne zu wissen, was kommt.
16: Herr Bundeskanzler, die Bilanz nach einem Jahr Schwarz-Rot ist verheerend,
15: findet der AfD-Abgeordnete Leif-Erik Holm.
16: Ist Ihre Regierung nicht bereits gescheitert?
15: Und der Kanzler antwortet:
17: Herr Kollege, vielen Dank für, was soll ich sagen, die Frage.
16: Eine wichtige Frage.
17: Alleine die Ereignisse der letzten Tage beweisen das Gegenteil von dem, was Sie hier gerade beschrieben haben.
15: Damit meint der Kanzler zum Beispiel das große Thema Rente. Denn gerade erst hat die Kommission ihre Vorschläge vorgelegt. Friedrich Merz sagt erneut, er möchte das alles voll umsetzen. Das würde bedeuten, dass die abschlagsfreie Rente mit 63 abgeschafft wird und die Menschen perspektivisch länger arbeiten müssen.
18: Die Menschen, die körperlich hart arbeiten, im Schichtdienst arbeiten, gehen dann in Rente, wenn der Körper nicht mehr kann.
15: Das fragt die Linke Janine Wissler nach.
18: Die Erhöhung des Renteneintrittsalters ist eine Rentenkürzung. Wie halten Sie das für gerecht? Und sind Sie persönlich der Meinung, dass man 67, 68, 69 noch Busse fahren kann, LKWs in der Pflege arbeiten kann oder Krankenhäuser putzen kann?
17: Es gibt keine Kürzungen der gesetzlichen Rente. Alle Behauptungen, die in diesen Tagen dazu so aufgestellt worden sind, sind falsch.
15: Die Grüne Sarah Nani erinnert an den deutschen Einsatz in Afghanistan, daran, dass dort die Taliban bekämpft wurden, die jetzt wieder Diplomaten nach Deutschland schicken und mit denen die Bundesregierung über Abschiebungen spricht.
19: Jetzt normalisieren Sie die frauenverachtenden islamistischen Taliban und ich frage Sie, halten Sie das für angemessen?
17: Wir reichen diesem Taliban-Regime nicht die Hand, sondern es wird auf der notwendigen technischen Ebene eine Zusammenarbeit gesucht, die im nationalen Interesse unseres Landes liegt. Und diese Zusammenarbeit auf der untersten denkbaren technischen Ebene, die nehmen wir wahr, damit wir, ich wiederhole es, in Deutschland straffällig gewordene männliche afghanische Staatsbürger in dieses Land zurückführen können. Und das wird auch weiter so stattfinden.
15: Der CDU-Politiker Jürgen Hart spricht über die Lage in der Ukraine.
20: Wir kommen vielleicht dem Punkt näher, wo wir darüber reden müssen, wie wir in einen solchen echten, fairen Frieden kommen können und welchen Beitrag wir leisten können. Das wäre meine Frage, wie bereitet sich die Bundesregierung darauf vor?
15: Der Kanzler antwortet darauf im Bundestag und wird später die Regierungschefs von Frankreich, Großbritannien, Italien und Polen empfangen. Da wird er vielleicht konkreter werden müssen.
17: Der ukrainische Präsident hat am 4. Juni einen Brief geschrieben an den russischen Präsidenten und ihn gebeten und aufgefordert, zu Gesprächen zur Verfügung zu stehen. Das Einzige, was er als Bedingung gesagt hat, und ich denke, das wird jeder verstehen, der in seiner Lage wäre, nicht in Moskau. An jedem anderen beliebigen Ort der Welt.
4: Ich jetzt auf dieses Angebot ein.
15: Eine Stunde Fragen. Die Regeln sind streng und nicht auf alles gibt es eine Antwort.
4: Kanzler Merz stellte sich den Fragen von Abgeordneten. Ein Bericht war das von Gabor Hallasch. Und wir blicken aufs Wetter heute am Donnerstag. Meist sonnig, paar Quellwolken, leichte Gewittergefahr. Es bleibt trocken bei 22 Grad auf den Nordseeinseln, bis zu 39 Grad im Südwesten. Bis zu 40 am Oberrhein, dann morgen am Freitag größtenteils sonnig auch. Einzelne lokal kräftige Schauer und Gewitter so im Westen, Südwesten. Ansonsten auch recht schwül und 26 Grad dann noch auf Rügen. Wie ist es temperaturmäßig dann am Samstag? 27 Grad in Nordfriesland bis 41 im Südwesten. Dazu meist sonnig und trocken Richtung Westen und an den Alpen gibt es ein paar Quellwolken, zum Teil kräftige Schauer und Gewitter. Weiterhin sehr schwül, auch das am Sonntag. Da ist es noch lange sonnig, später dann aber einzelne Hitzegewitter. Sonnig, wolkig, teilweise kräftige Schauer, dann später Gewitter mit Unwetterpotenzial. 27 Grad in Ostfriesland und auch hier bis 41 Grad das Ganze in der Lausitz. Und dann haben wir Temperaturen momentan in Aachen 25 Grad, in Bremen 19, in Dresden sind es 20, in Hamburg 19, Kiel meldet 17 Grad, Köln 21 und München ebenfalls 21 Grad. 13 Minuten nach 5 ist es jetzt.
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4: In Europa werden die Menschen im Schnitt immer älter und bekommen immer weniger Kinder. Das setzt die Rentensysteme gewaltig unter Druck. Denn in Deutschland hat die Rentenkommission der Bundesregierung gerade Vorschläge für eine umfassende Reform geliefert. Dabei kann man von der gesetzlichen Rente ohnehin schon längst nicht mehr gut leben. Das zeigt eine europaweite Analyse. Die hat die staatlichen Altersrenten mit den Durchschnittsausgaben von Menschen über 60 verglichen. Deutschland liegt auf Platz 24 von 27. Nur in 4 Ländern, da reicht die Rente für den Ruhestand. Tschechien erreicht Platz 2, knapp hinter Rumänien und mit großem Abstand vor Polen und Spanien. Marianne Allweis hat sich in Tschechien angeschaut, was da dran ist und wie die Rente bei unseren Nachbarn funktioniert. Ein Vorbild vielleicht?
21: Die Kartoffeln liegen schon auf dem Küchentisch. Nur den neuen Kartoffelschäler kann Viera Semanova nicht finden. Enkel Adam gibt sich auch mit einem Alten zufrieden. Der 18-Jährige ist zu Besuch in der Kleinstadt Litomeršice in Nordböhmen. Hier lebt die 80-Jährige. Ihr Mann ist früh gestorben, aber auch allein kann sie finanziell sorglos leben. Ich glaube nicht, dass ich eine Ausnahme in Tschechien bin. Bei meinen Bekannten ist das ähnlich. Klar sind die Renten unterschiedlich hoch und manche Rentner haben höhere Ausgaben als ich. Aber ich kann alles bezahlen und das von einer Rente. Die frühere Lehrerin Semanova ist mit 60 in den Ruhestand gegangen. Inzwischen wird das Renteneintrittsalter Schritt für Schritt auf 65 angehoben. Steuern müssen Rentner selten zahlen, denn der Freibetrag ist hoch. Die Lebenshaltungskosten sind stärker gestiegen als in Deutschland. Dennoch lebt es sich in Tschechien noch günstiger, vor allem mit eigener Immobilie. Semanova hat ihre Wohnung in einem Plattenbau gleich nach der Wende günstig gekauft. Ich habe einen Kredit aufgenommen, konnte ihn aber schnell zurückzahlen. Wenn ich diese Wohnung heute kaufen würde, könnte ich sie mir nicht mehr leisten oder wenn ich hier Miete zahlen müsste. Für ihren Enkel Adam werde das nicht mehr so leicht, glaubt die Seniorin. Besonders in Prag, wo alles noch teurer geworden ist als im Rest des Landes. Doch auch in der Hauptstadt geht es vielen Rentnern noch gut, findet Pavel Novák. Der Naturwissenschaftler steht hinter dem Tresen des Cafés Alte Schule. In dem früheren Schulgebäude bedienen jetzt Senioren. Als ich in Rente gegangen bin, wusste ich nicht, was ich mit meiner Freizeit anfangen soll. Ich wollte in Teilzeit weiterarbeiten, aber das ging nicht. Dann habe ich eine Anzeige des Cafés in meiner Stadtteilzeitung gesehen. Natürlich habe ich ganz hinten in der Küche am Spülbecken angefangen, aber ich habe es schnell nach vorn zum Barista geschafft. Zwischen Kaffeemaschine und Kasse arbeitet der 66-Jährige 2 bis 3 Mal die Woche 6 Stunden. Nicht wegen des Geldes, sondern wegen der Gesellschaft. Seine Rente ist im Vergleich zu seinem früheren Verdienst ordentlich. Wer viel verdient hat, bekommt nicht viel mehr als der Durchschnitt. Für Spitzenverdiener kann das ein Schock sein. Aber wer wenig verdient hat, bekommt fast 100% seines Lohnes. Das gilt auch für Selbstständige und Staatsbedienstete. In die Rentenversicherung zahlen alle ein. Auch der Chef des Seniorencafés Jiří Hrabě glaubt, dass es Rentnern heute ziemlich gut geht. Aus Umfragen geht hervor, dass tschechische Senioren im Allgemeinen mit ihrem Leben zufrieden sind. Die Armutsquote unter Älteren liegt bei niedrigen 14%. In Deutschland sind es 20%. Auf der anderen Seite ist Wohnraum wirklich ein großes Problem für Mieter. Außerdem haben unsere Senioren weniger Erspartes als ihre deutschen Altersgenossen. Das bedeutet, dass sie weniger ins Ausland reisen können. In Tschechien seien aktuell nicht die Renten das größte Problem, sondern Altersdiskriminierung und Alterseinsamkeit. In der Öffentlichkeit wird das ganz anders diskutiert.
1: Jste spokojeni s návrhem, aby se prodlužoval věk pro odchod do důchodu?
21: Gewerkschaften und linke oder rechte Gruppen protestieren immer wieder gegen kleinere Rentenkürzungen. Dass das Rentenniveau stark angehoben wurde, thematisieren sie nicht. Internationale Vergleiche ebenso wenig. Das ist unser Nationalsport. Ich glaube, dass sich die Tschechen gerne über alles beschweren, obwohl viele nicht wissen, wie es im Ausland ist. Außerdem ist die Gesundheitsversorgung hier für Rentner kostenlos. Und es gibt gute öffentliche Verkehrsmittel, die ab einem bestimmten Alter kostenlos sind. Die vergangene Parlamentswahl konnte der Populist Andrej Babiš dank älterer Wähler gewinnen. Er versprach, die sanfte Rentenreform seiner wirtschaftsliberalen Vorgänger wieder zurückzudrehen. Dabei ist die Geburtenrate in Tschechien noch niedriger als in Deutschland. Der Sozialstaat ist groß, die Steuern eher niedriger, die Staatskasse wird schnell leerer. Ein Vorbild für die Zukunft sei Tschechien daher nicht, meint Jiří Hrabě. Ohne Reformen wird es nicht gehen. Aber anstatt darüber zu diskutieren, drehen wir jetzt wieder alles zurück und warten auf ein Wunder.
3: Die ARD-Infonacht hören Sie hier. 2 heftige Erdbeben haben Venezuela erschüttert. Das haben Sie vielleicht schon bei uns in den Nachrichten gehört. Und offenbar massive Schäden angerichtet. Besonders betroffen ist auch die Hauptstadt Caracas, wo Gebäude eingestürzt sind. Jenny Barke beobachtet die Situation von Mexiko-Stadt aus für uns. Und die Frage, wie dramatisch ist die Lage in Venezuela jetzt nach diesen beiden heftigen Erdbeben?
0: Also die Lage ist schon dramatisch insofern, dass eigentlich in der Innenstadt mehrere große Gebäude eingestürzt sind, 22 Stockwerke hoch. Dementsprechend kann man davon ausgehen, dass es hohe Opferzahlen gibt. Bisher ist dazu aber noch nichts bekannt. Es war schon ein großer Schock für die Menschen, weil Venezuela befindet sich eigentlich in einer seismischen Zone, aber es hat seit Jahrzehnten kein großes Erdbeben gegeben und jetzt innerhalb von einer Minute zwei heftige hintereinander. Die Menschen sind auf die Straße gegangen, sind jetzt suchen nach ihren Angehörigen in den Trümmern. Also die Lage ist auf jeden Fall sehr dramatisch.
3: Das erste Beben eine Stärke von 7,2, das zweite kurz darauf sogar 7,5. Gerade schon gesagt, dass die Menschen jetzt suchen, aber gibt es auch offizielle Rettungsmaßnahmen schon?
0: Ja, also zum einen hat Venezuelas Interimspräsidentin Delcy Rodríguez den Notstand ausgerufen. Prioritäten hätten nun die Rettungsarbeiten. Es sind viele Rettungskräfte unterwegs. Ich habe auch schon mit Anja Dagatz gesprochen, die ist Leiterin der Friedrich-Ebert-Stiftung in Caracas. Die hat mir beschrieben, wie auch in der Zivilbevölkerung viele Menschen jetzt mit anpacken, alle zusammenhalten. Aber es sind auch viele Rettungswegen unterwegs und helfen dort, wo es notwendig ist. Das ist angelaufen. Die ganzen Rettungsarbeiten werden sicherlich die ganze Nacht andauern.
3: Gibt es sonst noch weitere Reaktionen, vielleicht auch noch von der Regierung, oder ist bekannt, welche weiteren Folgen es haben könnte?
0: Ja, man muss jetzt erstmal schauen und eruieren, wie viel Schäden überhaupt das Erdbeben ausgelöst hat. Also das letzte dieser Stärke gab es vor 126 Jahren. Was wir jetzt schon gesehen und gehört haben, ist, dass auf jeden Fall die Gebäude, die eingestürzt waren, sicherlich nicht erdbebensicher gebaut worden sind. Wenn der erste Schock vorbei ist, muss man dann eben schauen, wer ist dafür verantwortlich, warum wurden die Gebäude so gebaut. Aber das steht noch aus. Im Moment sind alle nur damit beschäftigt, jetzt zu schauen, wie man die Menschen retten kann. Von der Oppositionspolitikerin Machado kam aus dem Ausland jetzt schon eine Meldung, dass sie jetzt mit ihren Gebeten in Venezuela sei. Jeder venezolanische Familie an sie denke, mit Stärke, Ruhe und Solidarität sollte jetzt in schwierigen Zeiten agiert werden. Also diese Reaktionen gab es bereits.
3: Jenny Barke über die zwei schweren Erdbeben in Venezuela und auch die laufenden Rettungsmaßnahmen. 5.21 Uhr ist es jetzt, am Donnerstag, dem 25. Juni. Und es wird heißer und heißer, gerade auch schon im Wetter drüber gesprochen. Die erste richtige Hitzewelle des Jahres rollt durch Deutschland. In den nächsten Tagen, da steigen die Temperaturen nochmal deutlich an. Bis zu 40 Grad heiß kann es werden. In einigen anderen europäischen Ländern ist es sogar noch heißer. Wie die Lage in Italien, Spanien und Frankreich ist, berichten von dort unsere Korrespondenten.
5: Frankreich hat nach Angaben von Météo France den wärmsten Tag seit Beginn der Wetteraufzeichnungen nach dem Zweiten Weltkrieg erlebt. In einer ganzen Reihe von Städten stiegen die Temperaturen erneut über 40 Grad, südlich von Bordeaux sogar bis auf 44 Grad. In mehr als der Hälfte des Landes gilt die höchste Hitzewarnstufe rot. Die französische Regierung hält inzwischen fast täglich Krisensitzungen ab. Das Personal in den Krankenhäusern soll nun aufgestockt werden, weil mit einer Welle geschwächter Menschen gerechnet wird. Rund 2000 Schulen wurden bereits geschlossen, auch Baustellen in vielen Departements müssen ausgesetzt werden. Die Bevölkerung leidet besonders unter den hohen Temperaturen nachts, die jeden Tag neue Rekordmarken erreichen und auf die 30-Grad-Schwelle zusteuern. Viele Menschen suchen Abkühlung in Flüssen und Seen. Nach Angaben von Premierminister Le Cornu sind allein in den vergangenen 5 Tagen 40 vor allem junge Menschen bei Badeunfällen gestorben. Eiffelturm und Louvre in Paris schlossen außerplanmäßig bereits am Nachmittag. Der erste Atomreaktor musste heruntergefahren werden, weil das Kühlwasser aus den Flüssen zu warm ist. Frankreich ist drauf und dran, die größte Hitzewelle seiner Geschichte zu erleben. Kai Rienecker, Paris.
22: In Spanien hofft man auf ein wenig Erleichterung. Kühlere atlantische Luft aus dem Westen, so sagen Meteorologen, soll das Ende der ersten offiziellen Hitzewelle auf der Iberischen Halbinsel einläuten. Dennoch erwartet der spanische Wetterdienst wieder in einigen Gebieten sehr hohe Temperaturen, teils bis zu 40 Grad. In Kantabrien, dem Baskenland und in Teilen Andalusiens wurden gestern Rekordwerte von bis zu 44 Grad gemessen. In sämtlichen spanischen Regionen gelten Warnungen vor der Extremhitze und den gesundheitlichen Folgen. Einzige Ausnahme bilden derzeit die Kanarischen Inseln. Etwas erträglicher ist es noch an den Mittelmeerküsten, doch auch für weite Teile Mallorcas prognostiziert der spanische Wetterdienst wieder bis zu 37 Grad. Das Problem, auch nachts kühlt es kaum ab, bei über 20 Grad. Hitzewellen sind in Spanien zwar nicht ungewöhnlich, jedoch nicht so extrem und so früh im Jahr wie jetzt Mitte Juni. Ventilatoren und Klimaanlagen laufen aktuell im Hochbetrieb. Besonders zur Mittagszeit sind deutlich weniger Menschen in den Innenstädten unterwegs. Verbraucherschützer haben eine Liste mit Empfehlungen veröffentlicht und rufen unter anderem dazu auf, Obst, Gemüse und Salate zu essen und kalte Suppen wie Gazpacho zu verzehren. Marc Hoffmann, Madrid.
7: In Italien gilt für 16 Städte Hitzealarmstufe Rot. Im Norden und im Zentrum des Landes, von Mailand und Turin über Bologna und Florenz bis Rom. Dort werden heute wieder Temperaturen bis teilweise 39 Grad erwartet. Hitzealarmstufe Rot heißt in Italien, die Kommunen müssen beispielsweise Nottelefone anbieten, über die vor allem alleinstehende Menschen Hilfe anfordern können. Auch klimatisierte Räume der Städte und Gemeinden sollen für die Allgemeinheit geöffnet werden. Was sich relativ dramatisch anhört, wird in Italien bislang mit ziemlicher Gelassenheit gelebt. Gestern stand Hitze auf den Online-Seiten der großen Zeitungen noch nicht ganz oben. Heute ist die Hitze schon mediales Top-Thema Nummer 1. Aber nach ähnlichen Temperaturspitzen bereits in den vergangenen Jahren hält sich die Aufregung in Italien bislang trotzdem in Grenzen. Auch wenn ein Kindergarten in Mailand ein Laken mit der Aufschrift Sauna an den Eingang gehängt hat. Der Hitzehöhepunkt im Land ist laut Wetterbericht noch nicht erreicht. In ganz Italien soll es noch bis zum Monatsende richtig heiß bleiben und die Temperaturen dann tagsüber auch an der 40-Grad-Marke kratzen. Jörg Seiselberg, Rom.
3: Unsere Korrespondenten berichten darüber, dass Europa unter der Hitzewelle ächzt.
21: Sport.
3: Da hat sich noch einiges am Abend in der Nacht getan. Zum Beispiel in WM-Gruppe A gab es folgende Spiele. Südafrika schlägt Südkorea mit 1:0 und ist zum ersten Mal bei einer WM in der K.O.-Runde. Tschechien unterliegt Mexiko mit 0:3. Mexiko ja sowieso stand schon fest, kommt weiter ins 16. Finale als Erster und Südafrika jetzt eben auch. Südkorea kann noch hoffen, Tschechien aber ist raus. Dann Gruppe C, da hatten wir die Begegnung Schottland-Brasilien 0:3. Marokko-Haiti 4:2 heißt Brasilien und Marokko sind weiter. Schottland muss auch noch gucken, wie das weitergeht, denn nur die 8 Besten jeweils auf Rang 3 kommen weiter. Und da gibt es ja noch einige weitere Gruppenspiele. Haiti aber hat es nicht geschafft. Und auch der dritte Gastgeber hat aber den Sprung in die K.O.-Runde der Fußball-WM geschafft, Mats Nicholson.
8: Allerdings nicht so wie gewünscht. Kanada hat das Spiel gegen die Schweiz mit 1:2 verloren. Ist trotz der Niederlage weiter, hat aber den Heimvorteil verspielt. Als Gruppenerster hätten die Kanadier ihr 16. Finale in Vancouver ausgetragen. Als Zweiter reisen sie nun nach Los Angeles. Die Schweizer führten 2:0. Kanada kam nach dem Anschlusstreffer in der zweiten Hälfte nochmal ins Spiel. ARD-Experte Robin Gosens sah aber eine kanadische Mannschaft, die nach 2 guten Spielen zum Start Druck spürte.
9: Ja, natürlich. Wenn die Erfolge da sind, dann kommt immer die Erwartungshaltung mit dazu. Die Fans denken auf einmal, hier könnte wirklich was gehen. Dann hat der Trainer das natürlich auch so ein bisschen unterstrichen durch seine Aussagen, hat gesagt, wir sind jetzt eine Fußballnation, wir wollen angreifen, wir können oder haben schon Geschichte geschrieben und das weckt natürlich Erwartungshaltung. Und Erwartungshaltung hat natürlich auch immer den Nachteil, leider Gottes, dass da dann auch wieder viel Raum für Enttäuschung quasi ist, wenn man diese Erwartungen nicht erfüllt. Und gerade in den ersten 70 Minuten war das leider aus kanadischer Sicht ein etwas enttäuschender Auftritt.
8: Die Kanadier reisen also nach L.A., spielen dort am Sonntag um 21 Uhr deutscher Zeit ihr 16. Finale. Die Schweizer dürfen in Vancouver bleiben und haben eine Woche lang Pause bis zum nächsten Spiel. Die Belohnung für den Gruppensieg. Bosnien gewann im Parallelspiel gegen Katar 3:1. Katar ist ausgeschieden. Die Bosnier müssen nun tagelang warten, bis die anderen Gruppen beendet sind. Erst dann wissen sie, ob sie zu den 8 besten Gruppen Dritten gehören. In der WM-Qualifikation hatte das Team ja Italien besiegt. Bisher war der WM-Auftritt der Bosnier noch nicht wirklich überzeugend, findet unser Reporter André Siems.
23: Die kamen also so ein bisschen als Wundertüte zu dieser Weltmeisterschaft und haben es aber jetzt außer heute mal gegen Katar, und das ist jetzt wahrlich kein großer Gradmesser, nicht so gezeigt. Am Anfang ganz gut angefangen, gegen Kanada mit 1:0 damals da geführt, dann aber auch stark nachgelassen, nur verteidigt, nach vorne ist nichts gegangen. Und dann noch den Ausgleich bekommen. Jetzt haben sie 4 Punkte. Jetzt sieht es nicht so schlecht aus, dass sie ins 16. Finale kommen. Und jetzt drehe ich es mal, komme vom Negativen ins Positive. Kommen sie ins 16. Finale, ist das natürlich für diese Nation ein Riesending. Sind zum zweiten Mal bei einer Weltmeisterschaft dabei, wären dann zum ersten Mal in der K.O.-Runde. Das können sie schon aufs Revier heften.
8: Es sieht also ganz gut aus für das Team um Schalke-Stürmer Edin Dzeko, das realistische Chancen auf die K.O.-Runde hat. Wie wird die olympische Bewegung zukunftsfähig? Diese Frage treibt das Internationale Olympische Komitee um. Aktuell auf der Generalversammlung in Lausanne. Es ging in der olympischen Welt mal wieder ums Geld. Markus Tepper berichtet.
6: Das IOC gibt in der Dauerdebatte um die Entlohnung olympischer Athleten nach. Jeder Teilnehmende an Olympischen Spielen kann künftig einen Zuschuss von $10.000 beantragen. Das sind umgerechnet etwa 8.800 Euro. Die Regelung gilt auch rückwirkend für die Olympischen Winterspiele in Mailand, Cortina. Daneben legte das IOC den Fahrplan für die Vergabe der Olympischen Sommerspiele 2036 fest. Diese sollen im Sommer 2029 vergeben werden. Vor der Vergabe gibt es ab dem kommenden März einen zweijährigen Auswahl- und Prüfprozess. Wichtig für den Deutschen Olympischen Sportbund, der Ende September entscheidet, ob er Berlin, München oder die Region Köln-Rhein-Ruhr hierfür ins Rennen schickt. Schließlich beschloss die IOC-Vollversammlung das Olympische Sportprogramm.
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10: Um 5.30 Uhr mit Wolfgang Berger. Seit dem Start des neuen Wehrdienstes Mitte Januar verzeichnet die Bundeswehr einen deutlichen Anstieg bei den Bewerbungen und Neueinstellungen. Wie das Verteidigungsministerium mitteilte, gingen im laufenden Jahr bislang fast 40.000 Bewerbungen ein. Aus der Nachrichtenredaktion Viktor Kupka.
11: Das sei ein Plus von rund 24% im Vergleich zum Vorjahreszeitraum. Die Zahl der Neueinstellungen sei um 13% auf rund 11.000 gestiegen. Für den neuen Wehrdienst, bei dem sich Interessenten für bis zu 2 Jahre verpflichten können, gebe es aktuell rund 10.000 sogenannte Einplanungen für 2026, also die Zuweisung eines konkreten Dienstpostens. Auch die neu eingeführte Wehrerfassung läuft nach Angaben des Ministeriums erfolgreich.
10: Venezuela ist von 2 starken Erdbeben erschüttert worden. Das erste hatte nach Angaben der US-Erdbebenwarte die Stärke 7,2, das Nachbeben 7,5. Die Behörden riefen den Notstand aus. Interimspräsidentin Rodriguez bestätigte bereits erste Todesopfer, genaue Zahlen nannte sie aber noch nicht. In der Hauptstadt Caracas stürzten mehrere Gebäude ein, darunter ein 22-stöckiges Hochhaus. NATO-Generalsekretär Rutte hat bei einem Treffen mit US-Präsident Trump den wachsenden Verteidigungsbeitrag der europäischen Bündnispartner hervorgehoben. Seit Trumps erster Amtszeit hätten die Europäer und Kanada ihre Militärausgaben massiv erhöht, sagte Rutte im Weißen Haus. Aus Washington Anne Schneider.
12: Neben dem Krieg in der Ukraine sieht Rutte dafür auch den anhaltenden Druck aus Washington als entscheidenden Faktor. Ein großer Teil dieses Geldes fließe in die amerikanische Rüstungsindustrie. Dadurch würden in den USA Hunderttausende Arbeitsplätze gesichert oder geschaffen. Gleichzeitig machte Rutte deutlich, dass die Produktionskapazitäten für Waffen und militärische Ausrüstung auf beiden Seiten des Atlantiks noch nicht ausreichen. Mit Blick auf den bevorstehenden NATO-Gipfel erklärte Rutte, dass er weitere Impulse von Trump erwarte, den er wörtlich als Führer der freien Welt bezeichnete.
10: Zur Feier des 250-jährigen Bestehens der USA soll eine Zeitkapsel für die Nachwelt hinterlassen werden. Nach Angaben des Kongresses ist geplant, am Unabhängigkeitstag am 4. Juli in Philadelphia einen mit verschiedenen Gegenständen gefüllten Stahlzylinder zu vergraben. In 250 Jahren soll er wieder geöffnet werden. Die Kapsel soll unter anderem ein iPhone, eine Coca-Cola-Flasche, Schriften der US-Gründerväter und Artefakte von Ureinwohnern enthalten. Alle 50 US-Bundesstaaten und beide Parlamentskammern haben etwas beigesteuert. Das Wetter in Deutschland. Tagsüber sonnig und trocken, Höchstwerte im Norden 27 bis 33, sonst 34 bis 40 Grad. Am Freitag heiter, im Westen später ein paar Schauer und Gewitter, 31 bis 40 Grad. Das waren die Nachrichten.
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24: Ohne aktuelle Meldungen kommen Sie alle gut und sicher an.
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24: Mit Birgit Hasselbusch, schönen guten Morgen. Die USA haben ein ähnliches Problem wie Deutschland. Es fehlt an bezahlbarem Wohnraum. Zum ersten Mal seit mehr als 30 Jahren unternehmen die beiden großen Parteien nun den Versuch, das Ganze an der Wurzel zu packen. Und dazu hat der Kongress einen Gesetzentwurf verabschiedet. Er will vor allem das Bauen von Häusern und Wohnungen ankurbeln. Allerdings schoss US-Präsident Trump auf der Schlussgeraden quer. Carsten Kühntop berichtet.
13: In den eigenen vier Wänden zu wohnen, das ist ein wichtiger Teil des amerikanischen Traumes. Doch immer weniger Menschen können es sich leisten. Das spiegelt sich auch im Durchschnittsalter der Erstkäufer. Anfang der 80er Jahre betrug es 29, jetzt liegt es bei 40, ein historischer Höchststand. Im Kongress haben Republikaner und Demokraten einen Gesetzentwurf verabschiedet, der das Wohnen erschwinglicher machen soll. Der republikanische Abgeordnete Mike Lawler im Sender NPR.
14: Housing is one of the most important issues that Congress can tackle.
13: Wenn es um das Thema Bezahlbarkeit geht, ist das Wohnen einer der wichtigsten Punkte, bei denen der Kongress wirklich etwas tun kann. Unter dem Strich ist das eine Frage von Angebot und Nachfrage. Das Angebot muss erhöht werden. Je größer das Angebot wird, desto mehr werden die Preise sinken.
14: The more supply we have to meet the demand, the more prices will come down.
13: Man schätzt, dass in den USA derzeit bis zu 6 Millionen Einheiten fehlen, also Wohnhäuser und Wohnungen. Gleichzeitig sinkt die Zahl der Einheiten, die neu gebaut werden, von Monat zu Monat. Die Folge? Wer ein Wohnhaus aus dem Bestand kaufen will, muss im Schnitt fast das Fünffache des Durchschnittseinkommens ausgeben. Und in mehr als 240 US-Städten kostet ein Einsteigerhaus für die, die zum ersten Mal ein Eigenheim erwerben wollen, mindestens $1 Million. Wohneigentümer sind etwa 2/3 der Amerikaner. Aus Kostengründen wächst der Anteil der Mieter. Doch seit dem Beginn der Corona-Pandemie sind die Mieten um fast 40% gestiegen. Aus Sicht der Senatorin Elizabeth Warner von den Demokraten brennt den Menschen dieses Thema wie kaum ein anderes unter den Nägeln. Warner bei CNBC. Die Amerikaner erwarten von uns, dass wir die harte Aufgabe des Regierens anpacken. Und darum geht es bei diesem Gesetzentwurf. Wir haben uns da reingehängt, haben mit Bürgermeistern überall im Land gesprochen, haben dieses Gesetz entworfen. Und das ist gut für Familien überall, ob sie nun Republikaner oder Demokraten sind. Mit mehr als 50 Maßnahmen will der Kongress dafür sorgen, dass künftig einfacher und billiger gebaut werden kann. Dafür sollen zahlreiche Vorschriften des Bundes gestrichen werden. Ein Beispiel: Wenn ein neues Wohnhaus zwischen zwei bestehende Häuser gesetzt werden soll, die bereits eine Umweltprüfung bestanden, dann entfällt solch eine Prüfung für den Neubau. Oder vorgefertigte Häuser müssen nicht mehr einen Stahlrahmen, Achsen und Räder haben, um sie bewegen zu können. Denn man stellte fest, dass die meisten Mobile Homes gar nicht hin und her gefahren werden. Oder die Regierung wird Zuschüsse so umleiten, dass sie den Bundesstaaten und Gemeinden zugutekommen, die neuen Wohnraum schaffen. Viele Fachleute begrüßen das Maßnahmenpaket als einen ersten Schritt in die richtige Richtung. Allerdings dürfte es Jahre dauern, bis es den gewünschten Erfolg hat. Dass sich Republikaner und Demokraten zusammentun, um gemeinsam ein Projekt auf den Weg zu bringen, in der Ära Trump ist das sehr selten. Vor 2 Tagen betonte die Sprecherin des Präsidenten, wie wichtig das Vorhaben sei. Doch gestern scherte Donald Trump plötzlich aus. Genau 94 Minuten, bevor er den Entwurf durch seine Unterschrift zu einem Gesetz machen wollte, öffentlich im Oval Office, sagte der Präsident den Termin ab. Stattdessen verlangte er ultimativ, dass der Kongress zuerst eines seiner Lieblingsprojekte beschließt. Wie es nun weitergeht, ist unklar. Im Kongress wurde der Gesetzentwurf zum Wohnungsbau in beiden Häusern mit so großen Mehrheiten verabschiedet, dass es für ein Überstimmen des Präsidenten locker reichen würde.
16: Wirtschaft.
24: Und wir schauen zurück nach Deutschland. Da fährt der Autofahrer im Schnitt nur knapp 40 Kilometer pro Tag. Trotzdem sind viele Menschen skeptisch in Sachen Elektroauto, glauben, die Reichweite könne nicht ausreichen. Wo kommt denn diese Reichweitenangst eigentlich her? Ist sie noch begründet? Mit diesen Fragen hat sich Silke Mehring beschäftigt und sich auch bei Autofahrern umgehört.
18: Ich habe mir ein E-Auto geliehen und wollte damit 250 Kilometer fahren. Es war Winter. Und ich musste zweimal auf dieser Strecke tanken. Das hat mich total abgeschreckt. Und ich werde mir jetzt erstmal kein E-Auto mehr für längere Strecken mieten.
15: Du fährst E-Auto, hast du Reichweitenangst?
16: Nein, gar kein Problem heutzutage. Also ich fahre auf die Autobahn 130, 150 km/h. Wir fahren uns so 350 bis teilweise sogar mehr Kilometer. Dann müssen wir spätestens da eine Pause machen. Die Kinder wollen was essen. Und dann nutzen wir die Zeit. Und in 20 Minuten, 25 Minuten haben wir wieder nachgeladen. Das ist gar kein Problem.
21: Bettina und Marc spiegeln das gesamte Spektrum wider. Während manche es als Stress empfinden, dass der Akku fast leer ist, haben andere Strategien entwickelt, die Reichweite des E-Autos bestmöglich zu nutzen. Der Ingenieurpsychologe Professor Thomas Franke beschäftigt sich mit dem Thema der Reichweitenangst. Er erklärt sie damit, dass sich Menschen mehr oder weniger schnell an neue Kulturtechniken, zu denen er die E-Autos zählt, anpassen. Der Stress des Neuen weiche hier aber immer mehr der Gewöhnung, sagt Franke.
17: Ich glaube, das kommt schon langsam auch in allen Bereichen an, dass es eben durch zum Beispiel sowas wie, dass mehr und mehr ihre Firmenwagen elektrisch haben, einfach viele gibt, die das auch ganz, ohne sich jetzt viel damit beschäftigen zu wollen und vielleicht auch ohne so zu den typischen Zielgruppen zu gehören, mit Elektroautos gut klarkommen. Und ich glaube, das ist ein großer Punkt, dass dort einfach sozusagen einfach ein Perspektivenwechsel auch stattfindet.
21: Rationale Gründe für Reichweitenangst gäbe es keine mehr, sagt der Experte. Mit einem E-Auto liegen zu bleiben sei die absolute Ausnahme. Und selbst wenn der Akkustand auf null runtergehe, fahre das Auto noch einige Kilometer. Das Netz der Ladesäulen sei im europäischen Ausland ausreichend, in Deutschland sowieso.
17: Es gibt überall Schnellladesäulen und auch nicht nur in Autobahnen, sondern auch wenn ich eine Strecke habe, die vielleicht stärker über Landstraße geprägt ist.
21: Der Ulmer Batterieforscher Professor Maximilian Fichtner hält die Reichweitenangst auch technisch für überholt. Moderne Batterien bieten in der Spitze bis zu 700 Kilometer Reichweite. An Schnellladesäulen können innerhalb weniger Minuten hunderte Kilometer nachgeladen werden. Apps zeigen an, wo die Ladesäulen zu finden sind.
19: Es gibt X-Apps, die halt zeigen, wo man die nächsten Ladesäulen findet. Ich würde dann halt empfehlen, auf eine App zurückzugreifen, die dann auch zeigt, ob die Ladesäule frei ist und ob sie funktionsfähig ist. Das können aber schon die meisten. Und dann ist man eigentlich auch problemlos unterwegs und kann das problemlos kalkulieren, wann man laden muss. Ja.
21: Das setzt allerdings voraus, dass man sein E-Auto gut kennt. Anfänger können schlechter einschätzen, wie lange der Akku tatsächlich hält. Und sie unterschätzen auch eher den Einfluss von Kälte und hohem Tempo auf den Batterieverbrauch.
19: Wenn dann von außen Störeinflüsse kommen, wie zum Beispiel jetzt durch schnelles Fahren gegen Wind, dann macht sich das deutlicher bemerkbar im Verbrauch als beim Verbrenner. Also da kann dann je nachdem, wenn einer 140, 160 fährt, da kann der schon mal 30-40% geringere Reichweiten bekommen.
21: Aber auch das ist kalkulierbar, so der Experte.
24: 5.42 Uhr.
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24: Abgeschieden in den Tropen auf der Hauptinsel der Molukken, da feiern viele Menschen die deutsche Fußballnationalmannschaft. Der Panzer nennen Einheimische das Team und unterstützen die Elf mit eigenen Schlachtrufen in Fantasiedeutsch, schwarz-rot, goldenen Hausfassaden und Flaggen beim Moped-Corso. In den sozialen Medien, da gehen Videos der mitjubelnden und mitleidenden Deutschland-Fans auch noch viral. Und auch beim Spiel heute Abend gegen Ecuador, da werden sie wieder mit Leidenschaft vorm Bildschirm sitzen. Über die Deutschlandbegeisterung 12.000 Kilometer weit weg berichten Johannes Edelhoff und Jennifer Johnston.
20: Schon nach dem ersten Deutschlandspiel in der WM ist der Jubel auf den Molukken groß. 7:1 gegen Curaçao. Videos in den sozialen Medien zeigen, wie die indonesischen Fans mit wehenden Deutschlandflaggen und in Trikots des DFB-Teams feiern. Obwohl es 4 Uhr morgens ist, setzen sich die indonesischen Fans auf ihre Roller und machen einen Moped-Corso über die Insel. Vorbei an schwarz-rot-gold angemalten Garagentoren und Zäunen. Für die Nationalelf gibt es hier sogar einen eigenen Namen, der Panzer. Auch die indonesischen Fans nennen sich so, erklärt Fußballfan Arthur Mahulet.
25: Es steht für die solide und kraftvolle Teamstärke. Eine Mannschaft, die auf Zusammenhalt setzt. Ich persönlich mag der Panzer sehr gern.
20: Der Name stehe für die deutsche Tugend, niemals aufzugeben. Niemand verkörpere das mehr als Michael Ballack bei der WM 2002. Der Fanclub im Dorf Bogalaga existiert ihm zu Ehren.
21: Sie haben sogar einen eigenen Schlachtruf in einer Art Fantasiedeutsch erfunden. Einmüting für der Panzer.
25: Einmüting für der Panzer, das hat ein Deutschlehrer gemacht. Es bedeutet im Herzen, vereint für den Panzer. Für die Spiele der deutschen Nationalmannschaft machen wir daraus Banner und hängen die am Dorfplatz bei uns in Bogalaga auf.
21: Der treueste Deutschland-Anhänger auf den Molukken ist wohl Ode Alwi. Obwohl er noch nie in Deutschland war, gleicht sein Zimmer einem DFB-Schrein. Überall Trikots, Schals, Fotos. Er hat sich tief in die deutsche Fußballgeschichte eingearbeitet.
0: Ich lese viel über die Geschichte. Deutschland hat seinen ersten Titel bei einer Weltmeisterschaft im Jahr 1954 geholt. Hier auf diesem Bild sieht man Kapitän Fritz Walter, der den WM-Pokal für Deutschland in die Höhe hält. Es war erst die fünfte Weltmeisterschaft überhaupt. Die Schweiz war damals Gastgeber.
21: Das Deutschlandspiel heute Abend wird Alwi wieder gebannt mit den anderen aus dem Fanclub verfolgen. Er wird mitjubeln und mitleiden, wie die Fußballfans 12.000 Kilometer entfernt in Deutschland.
24: Auf der Tropeninsel, alle dort im Deutschlandfieber. Bei uns können sie das auch sein, in voller Länge. Unsere Reportage dann zwischen Ecuador und Deutschland. Der Anpfiff bei der WM beim letzten Gruppenspiel ist um 22 Uhr.

0: Der 25. Juni ist heute und Donnerstag ist Kinotag.
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0: Als John Carneys Film Once vor rund 20 Jahren ins Kino kam, da ahnte niemand, dass daraus einer der einflussreichsten Musikfilme des Jahrhunderts werden würde. Ein Independent-Film aus Irland, gedreht mit wenig Geld und fast ohne bekannte Gesichter. Und doch gewann der Film für den Song Falling Slowly später den Oscar und wurde ein weltweites Phänomen. Regisseur Carney ist sich seitdem treu geblieben, macht Filme, in denen Musik die Hauptrolle spielt. Ab heute ist sein neuer im Kino. Power Ballad, der Song meines Lebens. Unsere Filmkritikerin Anna Wollner stellt ihn vor.
2: Was passiert eigentlich, wenn man denselben Film immer und immer wieder dreht? Bei den meisten Regisseurinnen und Regisseuren wäre das vermutlich ein Problem. Bei John Carney allerdings ist das wohl eher eine Tugend. Seit fast 20 Jahren erzählt er ihre Variationen derselben Geschichte. Menschen, die nicht wissen, wohin mit ihrem Leben und dann eine Melodie finden. In seinem neuen Film Power Ballad, der Song meines Lebens, bringt Carney Paul Rudd und Nick Jonas zusammen. Wieder geht es um die Musik, wieder um Menschen, die an einem Wendepunkt ihres Lebens stehen und wieder um die Frage, was ein Lied mit den Zuhörenden machen kann.
3: So gut. So gut. Okay, also hast du schon eine Bridge?

0: John Carney-Films, die sehr zeitgemäß wirkt. Die Frage nach dem Besitz von Kreativität. Für Carney ist das allerdings weniger ein juristisches als ein emotionales Problem. Seine Figuren kämpfen nicht um Urheberrechte, sie kämpfen um Anerkennung.
1: Und?
2: Ja, ist schön. Wieso hören wir uns das an?
1: Wie bitte? Erkennst du es etwa nicht?
2: Sollte ich?
1: Natürlich, ja, solltest du. Das ist mein verdammter Refrain und meine Strophe, echt jetzt?
2: Das ist von dir?
1: Ich hab's dir doch vorgesungen. Erinnerst du dich nicht?
2: Wann?
1: Das müsste ungefähr so...
2: Daran erinnere ich mich nicht. Hier läuft so viel Musik, man kann sich nicht an jeden einzelnen Song erinnern.
0: Power Ballad lebt vor allem von seinem Ensemble. Paul Rudd spielt Rick nicht als verbitterten Verlierer, sondern als Mann, der sich irgendwann mit einem anderen Leben abgefunden hat, bis ihn die Aussicht auf verspätete Anerkennung aus der Bahn wirft. Popstar Nick Jonas von der Band Jonas Brothers wiederum verleiht Danny eine Unsicherheit, die hinter dem Glamour ständig durchscheint. Und wie immer bei Carney übernimmt die Musik mehr als nur eine Nebenrolle. Die Songs sind keine Einlagen, sondern Ausdruck all jener Hoffnungen, Enttäuschungen und verpassten Chancen, die die Figuren mit sich herumtragen, auch für Carney.
3: You know, it's not just about the drama and it's really...
4: Es geht nicht nur um das Drama, sondern darum, sich wirklich Zeit zu nehmen, es anzuhören, zu sehen, wie es sich entwickelt und die Songs so zu erleben, als würde man eine Platte zum ersten Mal hören.
0: John Carney selbst hat früher in einer Band gespielt, arbeitet eng an der Entstehung der Musik mit. Seine Filme handeln von Menschen, die nach vorne wollen, die versuchen, ihrem Leben einen neuen Rhythmus zu geben. Von Once über Can a Song Save Your Life und Sing Street bis hin zu Power Ballad. Filme, die von einer Sehnsucht erzählen. Der Sehnsucht, dass irgendwo noch ein Lied wartet, das alles verändert und das bis dahin einen cineastischen Ohrwurm bringt. Das gilt auch hier.

0: Power Ballad, der Song meines Lebens, kommt heute in die Kinos und Anna Wollner stellte ihn vor.
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0: Wer am späten Dienstagabend mit der Deutschen Bahn unterwegs war, brauchte viel Geduld und gute Nerven. Nichts ging mehr. Wegen einer Funkstörung war der Zugverkehr für rund 2 Stunden komplett lahmgelegt. Unsere Gastautorin heute ist Tatjana Heidt, stellvertretende Nachrichtenchefin der Frankfurter Allgemeinen Zeitung. Sie meint, in Deutschland sei es längst ein Volkssport, sich bei Verspätungen und Pannen über das Staatsunternehmen zu mokieren oder aufzuregen. Das dürfe aber nicht über die Ernsthaftigkeit des Problems hinwegtäuschen.
2: Die Zuverlässigkeit der Verkehrswege ist ein volkswirtschaftlich relevantes Thema. Nicht nur, aber auch was die Schienen angeht. Während der massiven GDL-Streiks vor 2,5 Jahren etwa bezifferte die Bahn selbst ihre entstandenen Schäden auf 25 Millionen Euro pro Tag. Anfang des Monats beklagte die Stahlbranche die Unzuverlässigkeit der Bahn. Wegen dieser müsse an einigen Standorten bereits die Produktion gedrosselt werden. Und nach dem Ausfall vom späten Dienstagabend meinte der Verband der Güterbahn, es werde Tage dauern, bis der Logistikstau abgearbeitet ist. Tage. Und das, obwohl die Bahn die Störung in rund 2 Stunden behoben hatte. Natürlich kommt ein flächendeckender Stillstand wie der am Dienstag nicht alle Tage vor. Aber dass ein Funkausfall die Bahn und ganz Deutschland derart lahmlegen konnte, ist erschreckend. Und es zeigt einmal mehr die Verwundbarkeit unserer kritischen Infrastruktur. Dieses Mal mag es ein einziges fehlerhaftes Sicherheitsupdate gewesen sein. Aber was, wenn es beim nächsten Mal ein feindlicher Hackerangriff ist?
0: Die Meinung von Tatjana Heidt von der FAZ. Der Spiegel macht ein generelles Problem aus. Deutschland und der Bahn fehle es an Digitalisierungswillen.
3: In früheren Jahrhunderten mussten Eisenbahnräuber noch ganze Baumstämme auf die Gleise wuchten, wenn sie einen Zug überfallen wollten. Heute reicht im Zweifel ein Laptop oder ein Bolzenschneider, um viel Schaden anzurichten. Das liegt auch daran, dass Deutschland zwar seit einiger Zeit endlich die marode Schieneninfrastruktur saniert, bei der Umstellung auf neue Bahntechnologien aber nur im Schneckentempo vorankommt. So ist es bei GSMR, einer Technologie aus den 90ern, für die es eigentlich längst einen Nachfolger gibt.
0: Ganz anders sieht es die Süddeutsche Zeitung. Sie bemängelt, dass viele Politiker den Ausfall kritisiert haben, bevor die Ursache überhaupt klar war.

0: Im Gegensatz zu den systematischen Problemen der Bahn, auch verursacht durch ignorante und autoverliebte CSU-Minister, handelte es sich bei dem Vorfall von Dienstagnacht um einen, wenn auch bitteren und inakzeptablen Einzelfall. Wer jetzt von einem maroden Zugfunk schwadroniert und sich dazu aufschwingt, der Bahn die Sinnhaftigkeit von Ausfallsystemen zu erklären, handelt entweder aus purer Unwissenheit heraus oder schlicht populistisch.
1: Viele Medien kritisieren die Kommunikation der Deutschen Bahn. Sebastian Engelbrecht vom Deutschlandfunk etwa meint, Reisende hätten stundenlang in Zügen und an Bahnhöfen ausharren müssen, ohne informiert zu werden.
2: Zugleich beschwichtigt die Bahn am Morgen danach mit einstudierten, beschönigenden Sätzen, die dem Ereignis nicht entsprechen. Die DB entschuldigt sich bei den Reisenden für die Situation, hieß es um 0:03 Uhr im sogenannten Newsblock des Unternehmens. Das sind unangemessene, harmlose Worte angesichts eines Totalversagens. Dieser Ausfall ist so beispiellos und so grundstürzend, dass in den Bereichen Technik und Management und auch an der Konzernspitze schnelle Entscheidungen folgen müssen. Wer hierfür die Verantwortung trägt, muss gehen.
1: Meint Sebastian Engelbrecht vom Deutschlandfunk. Das waren die Standpunkte. Zusammengestellt hat sie Marei Beermann. 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
1: Heute vor 100 Jahren wurde die Lyrikerin und Prosaschriftstellerin Ingeborg Bachmann geboren. Katrin Krämer mit einem Porträt.
4: Musik sei das größte Ausdrucksmittel, sagte sie. Und Ingeborg Bachmann spielt Klavier und komponiert, noch bevor sie zu schreiben anfängt. Erhalten geblieben sind aber nur ihre umfangreichen Wortkompositionen.
5: Ihr Worte auf mir nach und sind wir auch schon weiter, zu weit gegangen, geht's noch einmal weiter.
4: 1952 lernt sie beim Dichtertreffen der Gruppe 47 den Komponisten Hans-Werner Henze kennen. Er schreibt die Musik für ihr Hörspiel Die Zikaden, sie das Libretto für seine Oper Der junge Lord. Die Beziehung bleibt eine künstlerische, anders als ihre Liaison mit dem Schweizer Schriftsteller Max Frisch. 4 Jahre lang führen sie eine intensive, zuweilen zerstörerische Liebschaft. Die Trennung stürzt Ingeborg Bachmann in eine tiefe Krise. Als sie sich dann noch in Frischs Roman Mein Name sei Gantenbein wiedererkennt, fühlt sie sich verraten.
6: Die Männer sind unheilbar krank.
4: 1926 kommt Ingeborg in Klagenfurt zur Welt. Kriegsgräuel und den Terror der Nationalsozialisten trägt sie ihr Leben lang mit sich herum und verarbeitet diese Eindrücke immer wieder.
5: Wo Deutschlands Himmel die Erde schwärzt, sucht sein enthaupteter Engel ein Grab für den Hass.
4: Ihre rätselhaft leise Art des Sprechens, die ausdrucksstarken und oft schwer zugänglichen lyrischen Bilder sind eine faszinierende Melange, die ihr die Bezeichnung dichtende Märchenprinzessin einträgt. Aber die Seelenschwere bleibt ein Teil von ihr. Sie wird tablettenabhängig und stirbt 1973 mit 47 Jahren in ihrer Wohnung in Rom an den Folgen schwerster Brandverletzungen. Wahrscheinlich, weil sie mit einer brennenden Zigarette eingeschlafen ist. Geboren wurde die musikalische Dichterin Ingeborg Bachmann am 25. Juni 1926, heute vor 100 Jahren.
1: Der Stichtag von Katrin Krämer. Und das hier war die ARD-Infonacht mit Birgit Hasselbusch. Gleich gibt's die Nachrichten um 6 Uhr und danach bringen Sie Ihre Infosender dann gut informiert in diesen Donnerstag hinein. Machen Sie es gut. Die Zeit, es ist gleich 5:58 Uhr.

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3: Die Nachrichten mit Christina Maria Grewe. Guten Morgen. Das Verteidigungsministerium hat eine erste Bilanz zum neuen Wehrdienst gezogen. Er wurde vor einem knappen halben Jahr eingeführt und beruht auf Freiwilligkeit. Das Ziel ist, mehr Personal für die Bundeswehr zu gewinnen. Zur Wehrdienstbilanz Christina Nagel, WDR Berlin.
4: Die fällt sehr positiv aus, weil es in den ersten 6 Monaten mehr Bewerbungen und mehr Neueinstellungen gegeben hat als im ersten Halbjahr 2025. Und das galt eigentlich schon als Rekordjahr. Rund 11.000 Menschen sind eingestellt worden, und zwar aus allen Altersgruppen, die in Frage kommen, für unterschiedlichste Laufbahnen. Und dass sich so viele für die Bundeswehr als Arbeitgeberin entschieden haben, das führt das Ministerium darauf zurück, dass sich die Rahmenbedingungen verbessert haben. Es gibt neue Dienstmodelle zum Beispiel, aber eben auch mehr Geld.
3: 2 schwere Erdbeben haben Venezuela erschüttert. Innerhalb von weniger als 1 Minute haben die Beben schwere Schäden angerichtet. Es werden viele Tote befürchtet. Jenny Barke für WDR aktuell.
5: Die US-Erdbebenwarte USGS gab die Stärke mit einer Erschütterung von 7,2 bis 7,5 an. Demnach zählt das Erdbeben zu den stärksten des laufenden Jahres. In der Hauptstadt Caracas sind Gebäude eingestürzt. Videos aus den sozialen Netzwerken zeigen verheerende Zerstörung und Panik. In einem zentralen Viertel von Caracas ist ein 22-stöckiges Hochhaus zusammengebrochen. Genaue Angaben zum Ausmaß der Schäden oder zu Opferzahlen sind noch nicht bekannt. Venezuelas Interimspräsidentin hat den Notstand ausgerufen. Priorität hätten nun die Rettungsarbeiten. Viele Gebiete sind ohne Strom und Internet. Tausende warten außerhalb der Gebäude aus Angst vor Nachbeben.
3: Besonders durch Hitze belastet sind in Nordrhein-Westfalen rund 7,5 Millionen Menschen. Sie wohnen nach Angaben des Landesumweltamtes dort, wo es heißer wird als anderswo. Vor allem in Ballungsräumen staut sich Hitze, auch nachts. Nina Margolei, WDR-Landespolitik.
6: Besonders in den großen Städten, in Köln und Düsseldorf, leben 75% der Bewohner in stark hitzebelasteten Bereichen. In Duisburg und Hamm sind es mehr als 60%. Extrem staut sich die Hitze vor allem da, wo es enge Bebauung, viel Asphalt und wenig Grün gibt, sagt das Landesumweltamt. Oft seien auch Frischluftschneisen durch Gebäude blockiert. Nachts kann dann keine kühlende Luft aus dem Umland einströmen. Helfen würden mehr Grün- und Wasserflächen, aber auch helle Fassaden und weniger Glasflächen. Und bei Neubauten sollte man darauf achten, sie so auszurichten, dass Frischluft an ihnen vorbeifließen kann.
3: Und jetzt weitere Meldungen im Überblick. Die Finanznot von Ländern und Kommunen steht im Mittelpunkt von Beratungen in Berlin. Bundeskanzler Merz spricht mit den Ministerpräsidenten der Bundesländer. Die wehren sich vor allem dagegen, dass der Bund Gesetze beschließt, die die Länder Geld kosten. Sie fordern dafür einen Ausgleich. Der Bundestag entscheidet heute unter anderem über das Recht auf Reparatur. Es soll dafür sorgen, dass Elektrogeräte und auch Smartphones nicht so schnell weggeworfen werden, sondern dass man sie länger als bisher reparieren lassen kann, zu einem angemessenen Preis. Im Bundestag geht es noch um viele weitere Gesetze. Die Sitzung ist auf 15 Stunden angesetzt. In den USA haben die Feierlichkeiten zu deren 250-jährigem Bestehen begonnen. Präsident Trump eröffnete sie in Washington. Es war der Auftakt zu einem mehrwöchigen Volksfest in der Hauptstadt. Höhepunkt werden die Feiern zur Unabhängigkeitserklärung am 4. Juli sein.
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3: In Essen wird heute an 2 ganz besondere Konzerte erinnert. Vor 60 Jahren spielten die Beatles in der Grugerhalle. Ina Ploderoch, WDR Kultur.
7: Geschrei, Gejubel, Gekreische. Die 16.000 Fans sollen in Essen so laut mitgesungen haben, dass die 4 Beatles sich selbst teilweise gar nicht mehr gehört haben sollen. Nach 30 Minuten am Nachmittag war auch schon wieder Schluss mit Konzert Nummer 1. Am Abend folgte dann das zweite, wieder nur 30 Minuten. Die Bravo Beatles Blitztournee 1966 in Hamburg, München und Essen war Ausnahmezustand und die einzige Deutschlandtournee der Band. Weil sich dieser Moment so fest im kollektiven Gedächtnis der Stadt verankert hat, spielt die Beatles-Coverband Get Back 60 Jahre später heute Abend wieder Beatles-Songs im Gruger Park in Essen.
3: Und das Wetter in Nordrhein-Westfalen. Heute startet der Tag bereits mild bei rund 20 bis 25 Grad. Nachmittags wird es bei viel Sonnenschein wieder heiß, in Gummersbach bis 34 Grad, in Bottrop bis 35, in St. Augustin bis 37 Grad. Morgen wird es bei 37 Grad in Ostwestfalen und bis zu 40 Grad im Rheinland noch heißer. Nachmittags gibt es mitunter ein paar Quellwolken. Hitzegewitter sind aber die Ausnahme. Und am Samstag nochmals viel Sonnenschein, zum Abend hin regional erste heftige Hitzegewitter, extreme Wärmebelastung bei 37 bis 40 Grad. Das war WDR aktuell. WDR 5, die Verkehrslage. Meldungen liegen uns nicht vor.
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8: Ja, sagt man guten Morgen, wenn man gar nicht geschlafen hat? Aber was soll's. Guten Morgen, wir sind gleich live in New York für Sie vor dem Spiel der deutschen Fußballnationalmannschaft heute Abend um 22 Uhr. Wobei aktuell ist ja die Währung heute Abend um nur noch 30 Grad. Die große Frage ist, wie lange hält die Wüstenhitze noch? Das fragen Sie sich, das fragen wir uns. Wir wagen gleich den Ausblick über das Wochenende hinaus. Das alles noch bis 6:30 bei uns. Andreas Bursche am Donnerstag. Hallo, schön, dass Sie dabei sind. Nach dem G7-Treffen in Evian waren gestern die E5 dran. Das klingt ein bisschen nach Biosprit an der Tankstelle. In diesem Fall sind das aber die Staats- und Regierungschefs der großen 5 europäischen Länder. Deutschland, Frankreich, Großbritannien, Italien und Polen. Der Kanzler hatte nach Berlin geladen, auch um schon mal gemeinsam auf den NATO-Gipfel zu schielen.
9: Wir wollen diesen wichtigen Gipfel gemeinsam zu einem Erfolg machen, sagt Kanzler Merz.
10: Das dient unserer Sicherheit in gefährlichen Zeiten. Es festigt unsere transatlantischen Beziehungen und es bringt uns als Europäer zusammen.
9: An dem Arbeitstreffen der 5 nahm auch NATO-Generalsekretär Rutte teil, zugeschaltet aus Washington. Dort trifft Rutte später US-Präsident Trump. An den dürfte eine der Botschaften gerichtet sein, die die E5-Staaten laut Merz setzen wollen. Man stehe gemeinsam für eine NATO, die stark und einig die Sicherheit im euroatlantischen Raum wahrt, im Interesse aller Alliierter. Weitere Botschaft, eine Erneuerung der NATO mit einem stärkeren europäischen Pfeiler. Dazu gehören steigende Ausgaben für Verteidigung und eine stärkere Zusammenarbeit. Außerdem will man in Ankara ein starkes Zeichen der Unterstützung für die Ukraine setzen.
10: Die Bundesregierung schlägt vor, dass wir Kiew als europäische NATO-Alliierte eine starke Finanzierungszusage geben. Die Botschaft an Russland lautet, die Ukraine bleibt stark. Europas Unterstützung lässt nicht nach.
9: Beim Gespräch im Kanzleramt ging es auch um die Lage in Nahost. Die Europäer wollen auf dem NATO-Gipfel ihre Bereitschaft bekräftigen, bei einer Militärmission in der Straße von Hormus mitzumachen. Das kündigten Frankreichs Präsident Macron und Italiens Ministerpräsidentin Meloni an. Dafür müssten aber noch einige Bedingungen erfüllt werden, betonten beide. Das E5-Treffen in Berlin war auch ein Abschied vom britischen Premierminister Starmer, der seinen Rücktritt angekündigt hat. Kanzler Merz dankte Starmer für die Zusammenarbeit und lobte insbesondere dessen Teamspiel.
8: Aus Berlin, Dagmar Pepping. Ja, und gleich sind wir beim neuen schnellsten Computer der Welt hier im WDR 5 Morgenecho. Gut informiert in den Tag. Sie bekommen hier alles, was Sie brauchen. Nur die Abkühlung müssen Sie selber organisieren.

0: Grant Jones, Lovers Holiday. Wir säuseln uns in diesen nächsten Hitzetag, 6.11 Uhr, das WDR5-Morgen-Echo. Die USA haben nicht mehr den schnellsten Supercomputer der Welt. China hat ihn jetzt, der heißt Lianshan, kann 2 Trillionen Rechenoperationen pro Sekunde leisten. Ich habe genau genommen wenig Ahnung davon, aber es klingt viel. Und die, die Ahnung haben, die bestätigen auch dieses Gefühl. China rüstet kräftig auf, auch in Sachen KI, künstliche Intelligenz. Und die braucht ja auch solche Rechenmonster. Kollege Benjamin Eisel, ARD Studio Peking, kann uns jetzt alles sagen, was wir heute dazu wissen müssen.
1: Der jetzt schnellste Rechner der Welt steht in einem Rechenzentrum in der südchinesischen Wirtschaftsmetropole Shenzhen. Den Angaben zufolge schafft der chinesische Computer Lianshan, auf Chinesisch Lingsheng, mehr als 2 Trillionen Rechenoperationen pro Sekunde. Damit ist er etwa 20% schneller als der bislang führende US-Supercomputer El Capitan in Kalifornien. Platz 3 und 4 gehen ebenfalls an US-Computer. Auf Platz 5 liegt der Jupiter-Supercomputer, der im Forschungszentrum Jülich in Nordrhein-Westfalen steht. Supercomputer sind mehr als 1000-mal schneller als herkömmliche Computer und werden beispielsweise eingesetzt, um das Wetter vorherzusagen, Medizin zu erforschen, künstliche Intelligenz zu trainieren, aber auch um Waffentests zu simulieren. Damit befindet sich erstmals seit 2017 wieder ein chinesischer Rechner an der Spitze des Rankings, das als Maßstab für technologische Leistungsfähigkeit gilt. Das Besondere, Lianshan wurde ausschließlich mit konventionellen Computerprozessoren gebaut. Bisher enthielten die weltweit schnellsten Rechner spezielle Grafikprozessoren aus den USA, die in der Entwicklung von hochleistungsfähigen Mikrochips führend sind. China und die USA befinden sich in einem technologischen Wettstreit. Die US-Regierung hat verboten, bestimmte hochleistungsfähige Mikrochips und Maschinen, um diese herzustellen, nach China zu liefern. Chinas kommunistische Führung hat im Gegenzug den Export von seltenen Erden gedrosselt. Diese kritischen Rohstoffe werden auch für die Herstellung von Mikrochips benötigt.
0: Kollege Benjamin Eisel aus unserem Studio in Peking. Das Morgenecho auf WDR 5 gleich. Viertel nach sechs. Ja, die meisten werden gerade zerknautscht aus irgendeiner Art Nacht kommen. Viele haben wahrscheinlich auch nur da gelegen und gewartet, bis endlich morgen ist. Wohl denen, die bei uns im Westen etwas bergiger, etwas höher leben oder in Klammern eine Klimaanlage haben. Einer der bekanntesten Ärzte Deutschlands, Eckhard von Hirschhausen, der sagt uns, warum das mit dem Schlaf bei der Hitze so schlecht klappt.
2: Der Körper muss sich runterkühlen, um in den Schlaf zu kommen. Und das merkt man auch. Die Leute sind gereizter bei Hitze, sind schlecht ausgeruht. Und das ist natürlich auch mit vielen Risiken für die Gesundheit verbunden.
0: Ja, ich bin gerade beim Einschlafen tatsächlich nervlich etwas angespannt. Dieses nach links und rechts drehen 2000 Mal pro Stunde ist tatsächlich sehr anstrengend. Ja, und deswegen fühlt man sich, als sei ein Kühlschrank auf einen gefallen. Und dann ist ja auch für einige noch Blutdruck ein großes Thema. Ärztin Alina Herrmann erklärt, wieso.
3: Wenn es sehr warm ist, dann gehen natürlich die Blutgefäße werden weit, um die Wärme abzugeben. Und das geht meistens damit einher, dass der Blutdruck sinkt. Das beobachtet man auch generell, dass der Blutdruck im Sommer bei vielen, nicht bei allen Patienten, aber so bei 2/3 der Menschen, ist der Blutdruck im Sommer niedriger als im Winter.
0: Ja, lassen Sie das notfalls auch nochmal checken bei diesen Hitzetemperaturen. Ja, wie lange geht denn das jetzt noch so? Aus dem Wetterteam, Verena Leindecker bei mir. Guten Morgen.
4: Guten Morgen.
0: Wir starten mal ganz vorne, nämlich heute. Relativ warm schon wieder, ne?
4: Tatsächlich. Also verbreitet sind es aktuell um 20 Grad. Am wärmsten ist es aktuell in der Kölner City mit 24,9 Grad. Aber auch Duisburg, Bochum oder Essen melden jetzt schon knapp 25 Grad. Und auch heute heizt die Sonne wieder den ganzen Tag ein. Es gibt auch eine sehr hohe UV-Belastung heute, also Eincreme nicht vergessen. Und nachmittags bekommen wir dann im Münsterland und in Ostwestfalen Höchstwerte von 33 bis 34 und am Rhein sogar bis 38 Grad. Und morgen, ich glaube, die meisten wissen es schon, wird es noch extremer, dann bis zu 40 Grad. Und man muss bedenken, diese Temperaturen, diese Vorhersage, die bezieht sich auf ein Thermometer, das 2 Meter hoch im Schatten hängt, weit weg von jeglichen Hauswänden, so auf der Terrasse und am Balkon. Und dann auch noch in der Sonne wird es nochmal deutlich heißer.
0: Jetzt machst du dann nicht noch schlimmer.
4: Nein, ja.
0: Ich hatte eben schon angekündigt, wir schielen mal Richtung Wochenende und vielleicht auch darüber hinaus. Wochenende, ist Abkühlung in Sicht?
4: Also am Samstag bleibt es heiß. Es kann ganz vereinzelt schon Hitzegewitter geben, aber auch am Samstag bis zu 40 Grad in der Spitze. Am Sonntag wird es schwüler, dann schon verbreiteter Gewitter. Es bleibt aber nach wie vor heiß, vielleicht nicht mehr ganz bis 40 Grad, aber noch immer so 37, 38 Grad. Das reicht, glaube ich, schon. Aber nächste Woche sieht es recht sicher kühler aus. Dann nur noch Temperaturen um 25 Grad, also deutlich angenehmer.
0: Ja, genau. Die zwei vorne habe ich tatsächlich in der App schon gesehen. Okay, drücken wir die Daumen. Ist diese Hitze noch normal? Ist ja eine große Frage, die sich auch in den Biergärten dieses Landes immer wieder gestellt wird. Sicherlich auch zum einen oder anderen Streit führt. Ist schon heftig gerade.
4: Auf jeden Fall total ungewöhnlich. Der bisherige Juni-Rekord, der liegt bei 37,9 Grad. Der könnte heute schon, aber spätestens morgen überschritten werden. Und ungewöhnlich ist vor allen Dingen die Dauer der Hitzewelle und auch diese milden Nächte. Also es ist nicht normal.
0: Carsten Schwanke, unser WDR-Meteorologe, den haben wir 7.35 Uhr eingeladen. Den werde ich auch noch mal ein bisschen grillen, passt ja in diesem Fall, und mal nachfragen, was ist denn da eigentlich gerade los? Dankeschön, Verena Leindecker, für den Moment mit dem Wetter hier im WDR 5 Morgen-Echo. Ja, es ist eindeutig Hochsommer und das schon Mitte, Ende Juni. Und was für einer die letzten Tage. Klar, Tier, Mensch, wir suchen alle nach Abkühlung. Die Menschen bestenfalls noch mit Spaß in Flüssen und Seen. Das kann aber gefährlich werden, wenn man unbedacht und unbewacht überall reinhüpft. Zuletzt sind am Wochenende im Rhein-Herne-Kanal zwei Jugendliche ums Leben gekommen. Und auch die sind damit Teil einer Statistik der DLRG, der Deutschen Lebensrettungsgesellschaft. Wer taucht da auf? Kollege Lars Fuchs hat mal genauer reingeschaut.
5: 136. So viele Menschen sind im vergangenen Jahr bundesweit ums Leben gekommen, allein in den Flüssen in Deutschland. 136 Menschen. In allen Gewässern zusammen, also in Seen und an der Küste, waren es 393. Interessant an den Daten der DLRG sind auch die Details. Rund 80% der Menschen, die ums Leben kamen, sind Männer, nur 20% Frauen. Badetote gibt es in jeder Altersgruppe. Fast die Hälfte waren Menschen bis 30. Aber auch die Älteren finden sich in der Statistik. 60, 70, sogar 80-Jährige. Sie sind die andere Hälfte der Menschen, die im vergangenen Jahr in Flüssen in Deutschland gestorben sind. Bei den jungen Menschen bis 30 gab es deutliche Zuwächse. Sie alle wurden Opfer ihrer eigenen Körperreflexe, erklärt Notfallmediziner David Fistera vom Alfred-Krupp-Krankenhaus in Essen.
6: Der eine Reflex wäre der sogenannte Kehlkopfreflex. Wenn kalte Wassertropfen auf die empfindliche Rachenschleimhaut im Hals tropfen, dann kann es zu einem plötzlichen Abfall der Herzfrequenz bis hin zum Herzstillstand kommen. Dasselbe gibt es auch als den sogenannten Taucherreflex. Wenn die Gesichtshaut ins kalte Wasser eintaucht, kann genau ein ähnlicher Reflexbogen aktiviert werden, der zum plötzlichen Herzstillstand führt.
5: Die einzig positive Nachricht? Im vergangenen Jahr ist die Zahl der Badetoten im Vergleich zum Vorjahr leicht gesunken.
0: Was erwartet uns heute im politischen Berlin? Immer eine spannende Frage. Blicken wir jetzt drauf im WDR 5 Morgen-Echo. 20 Minuten nach 6, der Donnerstag. Ja, heute kommen in Berlin unter anderem die Ministerpräsidenten der Bundesländer zu Beratungen zusammen. Auch der Kanzler Friedrich Merz ist mit dabei. Sein Verhältnis zu den Länderchefs ist so lala. Bei Amtsantritt, da hat er ja noch gesagt, ihm sei daran gelegen, dass das Verhältnis gut ist zu den Ländern. Aber die beklagen in letzter Zeit immer mal wieder, dass sie nicht genug und nicht rechtzeitig eingebunden werden. Zum Beispiel bei der geplanten 1.000-Euro-Prämie zur Entlastung der Bürgerinnen und Bürger. Hier mit den Spritpreisen das Thema. Die musste Merz ja nach Protest und Querstellen der Länder zurücknehmen. Die gibt's nicht. Und auch bei der Reform der gesetzlichen Krankenkassenfinanzierung ist die Kritik aus den Ländern groß. Und so stellt Kollege Jakob Meyer fest.
7: Es geht um viel Geld und um die Frage, wer welche Leistungen bezahlt, wenn am Nachmittag die Ministerpräsidentinnen und Präsidenten mit Bundeskanzler Friedrich Merz zusammenkommen. Das Konnexitätsprinzip besagt, wer bestellt, bezahlt auch. Aber der Bund hat Gesetze beschlossen, die Städte, Landkreise und Gemeinden immer stärker belasten. Dabei geht es etwa um Regelungen zum Unterhaltsvorschuss, zur Jugendhilfe und zur Eingliederungshilfe, die Menschen mit Handicap zugutekommt. Regierungschefs der Länder fordern den Bund deshalb auf, den Kommunen bei Leistungsgesetzen zu helfen. Nach den Worten von Bayerns Ministerpräsident und CSU-Chef Markus Söder könnte es darauf hinauslaufen, dass der Bund künftig bei Gesetzen, die er selbst auf den Weg bringt, 3/4 der Kosten übernimmt, die Länder 1/4. Bundeskanzler Merz hofft nach eigenen Worten auf eine Einigung zum Wohle der Kommunen. Außerdem geht es bei dem Treffen um eine Neuauflage des sogenannten Paktes für den Rechtsstaat, der unter anderem mehr Stellen in der Justiz schaffen soll. Mecklenburg-Vorpommerns Ministerpräsidentin Manuela Schwesig von der SPD nennt Bürokratie Bürokratieabbau als wichtiges Thema der Konferenz und sie schlägt vor, Berichtspflichten für mittelständische Unternehmen auszusetzen.
0: Kollege Jakob Meyer. Ja, Sommer ist ja auch oben ohne oder wenig an Zeit und da können wir auch oben ohne Mobilität zu zählen. Ab heute feiert die Vespa Großgeburtstag. 80 Jahre wird der Kultroller, den sich ja auch manche hier bei uns zur, sagen wir mal, Urlaubsverlängerung hinstellen, um dieses deutsche Vita-Gefühl zu konservieren. Klappt nicht immer sowas, aber bei der Vespa klappt das schon ganz gut.
8: Kaum ein Fahrzeug steht so sehr für Freiheit wie dieser kleine Roller aus Italien, die Vespa. 1946 vom Hersteller Piaggio ins Leben gerufen, um nach dem Zweiten Weltkrieg Mobilität für alle erschwinglicher zu machen. Eigentlich ist Enrico Piaggio Hersteller von Kriegsflugzeugen. Um sein Unternehmen zu retten, entwickelt er eine neue Idee. Ein Motorroller soll Menschen möglichst bequem und einfach durch die Straßen bringen. Mit einem Einstiegspreis von damals 55.000 Lira, umgerechnet etwa 1.300 Euro, ist das Einstiegsmodell der Vespa im Vergleich zu einem Neuwagen deutlich günstiger. Vor allem ist der Roller nicht so leicht kaputt zu kriegen und alltagstauglich. Mittlerweile ist eine Vespa deutlich teurer, mit einem Preis von 4.000 bis 12.000 Euro für neue Modelle. In Deutschland kommt der kleine Roller Anfang der 50er Jahre auf den Markt. Das Unternehmen ist zu der Zeit Weltmarktführer. Heute dominiert die Vespa den Rollermarkt nicht mehr so stark, weil die Konkurrenz nachgezogen ist. Vor allem Hersteller aus Asien sind oft günstiger, moderner und breiter aufgestellt. Zum Beispiel in puncto E-Mobilität. Hier bietet Piaggio seit 2018 E-Varianten des Primavera-Rollers an. Obwohl andere Hersteller schon in den frühen 2010er Jahren erste Grundsteine legten. Vielleicht fährt man Vespa heute nicht mehr, weil man muss, sondern weil man dazugehören will. Zu einem Lifestyle, der vor 80 Jahren auf zwei Rädern begann.
0: Und ab heute wird groß gefeiert in Italiens Hauptstadt Rom. Da fahren übrigens auch vier Leute aus dem Bergischen Land hin mit ihrer Knatter-Vespa. Kommen wir später noch hier im Morgenecho drauf. Und wenn man da so schön oben ohne, also ne, ich meine damit das fehlende Dach, so rumfährt, dann ist natürlich ein Thema, wir haben es auch gerade im Wetter schon angesprochen, das Thema UV-Strahlung. Denn so ein Dach kann ja schützen, wenn man im Auto sitzt. Die Vespa hat ja, wie gesagt, keins. Ein Riesenthema bei den Temperaturen, die UV-Strahlung. Auf einer Skala von 1 bis 11, da liegen wir im Moment hier in NRW so zwischen 8 und 9. Also eine extreme Belastung. Steht ja knallig rot, auch warnend in jeder Wetter-App. Es sind halt eben so Zeiten. Aber was genau bedeutet denn das? Und was machen wir dann mit dieser Info? Jutta Hamann mit der Antwort.
9: UV-Strahlung oder auch ultraviolette Strahlung klingt sehr nach Physik, ist aber vor allem eins, tückisch. Denn man kann sie weder sehen noch spüren. Dabei ist sie manchmal besser als ihr Ruf. Kurzwellige UV-Strahlung zum Beispiel ist wichtig für unseren Körper, damit er Vitamin D bilden kann. Sie kommt allerdings nur in Teilen bei uns an. Das meiste wird durch die Atmosphäre ausgefiltert. Was uns zu schaffen macht, ist die langwellige Version. Strahlen, die ungehindert auf die Erde treffen, wenn man sie lässt. Und die gar nicht gut für uns sind. Sonnenbrand, Allergien, Hautkrebs, grauer Star und vorzeitige Falten sind das Ergebnis. Man sollte ihnen also tunlichst aus dem Weg gehen und dabei wissen, Schatten reduziert die Strahlen deutlich, Wolken aber nicht. Schnell ins Wasser? Fehlanzeige. Auch im Badesee oder Schwimmbecken liegt die UV-Strahlung noch bei 40%, auch wenn man schon einen halben Meter unter Wasser ist. Und unterm Sonnenschirm sogar noch bei 70-90%. Übrigens, mit Temperatur hat die Strahlung wenig zu tun. Sie hängt vor allem vom Sonnenstand ab, das heißt, auch bei kühleren Temperaturen kann man sich verbrennen. Wer also genau wissen will, wie gefährlich die Strahlung gerade ist, ist mit dem Index des Strahlenschutzbundesamtes gut beraten. Sonnenschutz wird ab Index 3 empfohlen. Heute, bei einem Index von 8 bis 9, sollte man sich besonders wappnen. Sonnencreme mit Lichtschutzfaktor 30, unbedingt längere Kleidung, eine Sonnenbrille mit UV-Schutz 400 und viel Schatten. In der Mittagszeit, da ist die Strahlung am höchsten, drin bleiben, wenn möglich. Kleiner Randaspekt, bestimmte Medikamente, Kosmetika und Parfums sollte man erst gar nicht mit hoher UV-Strahlung in Kontakt kommen lassen. Das kann laut Bundesamt Pigmentstörungen auf der Haut verursachen. Wer ganz genau wissen will, wann Sonnencreme, Schatten und Pausen wichtig werden, bekommt mit kostenlosen Apps, die auf die eigene Haut und den Tag abgestimmt sind, praktische Tipps auf dem Smartphone.
0: 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Wir bringen Sie gut in den Tag, auch mit allem, was Sie zur Hitze wissen müssen. Und wir bringen Sie auch schon jetzt gut in die Nacht, also zumindest gedanklich. Sie wissen ja, heute Abend, wenn es nur noch 30 Grad sind, ich habe extra für Sie geschaut, um 22 Uhr spielt dann die deutsche Fußballnationalmannschaft gegen Ecuador. Letztes Gruppenspiel vor der Hauptrunde. Die geht Sonntag los. Das Ganze wird übertragen von uns im ersten. Und jetzt beim dritten Gruppenspiel, da können wir schon mal Finalluft schnuppern, denn gespielt wird im Finalstadion in New York, beziehungsweise vor den Toren von New York in New Jersey. Dirk Walsdorf live dabei auf beobachtendem Posten. Guten Morgen.
10: Guten Morgen aus den USA.
0: Deutschland ist ja schon weiter durch zwei Siege in den ersten zwei Spielen. Was erwarten Sie da jetzt für ein Spiel heute Abend?
10: Eins, in dem die deutsche Mannschaft trotzdem hochkonzentriert auftritt, denn es wurde uns in der Kölner und NRW-Nacht nochmal so klar, dass der Bundestrainer das ganz deutlich von seiner Mannschaft fordert. Er will, dass sie sich so zusammenreißt, als ginge es noch um alles, denn er hat mit der Mannschaft noch viel vor und will das sozusagen auf ganz hohem Niveau als Übungseinheit durchexerzieren lassen gegen einen Gegner, den es wirklich nicht zu unterschätzen gilt.
0: Die deutsche Abwehr hat ja noch ein bisschen Luft. Also finde zumindest einer der vier und okay, Sie sagen schon ja, ich hätte jetzt gesagt, ich finde das zumindest einer der 84 Millionen Bundestrainer. So, jetzt ist auch noch Nico Schlotterbeck verletzt, Abwehrmann. Mhm. Und Nagelsmann, der Trainer, hat angekündigt einen Zitat-Mix bei der Startelf heute an. Was wird denn da wohl gemixt?
10: Ja, er wollte mixen eigentlich sozusagen die sogenannte Belastungssteuerung und dann das sich einspielen. Also die Frage war, was ist wichtiger, Rhythmus oder Rotation? Er hat sich jetzt aber ganz klar entschieden und hat uns das auch schon gesagt. Er setzt auf Rhythmus. Das bedeutet, in der Abwehr gibt es den Mix in der Form, dass Antonio Rüdiger wieder Nico Schlotterbeck ersetzen wird. Das wird für den Rest des Turniers so bleiben. Und dann noch eine andere Änderung. Nathaniel Brown, dieser tolle junge Linksverteidiger, der hat es ein bisschen an der Leiste. Das ist nicht schlimm. Aber den lässt man heute mal lieber raus. Dafür wird David Raum verteidigen. Sonst aber genau die gleiche Mannschaft, die die ersten beiden Spiele gewonnen hat und die gerne was versuchen kann, was nämlich seit dem, Achtung, WM-Finale 2014 nicht mehr gelungen ist. Und deswegen haben wir beide recht mit der Abwehr. Das war das letzte WM-Spiel, was eine deutsche Mannschaft zu null bestritten hat. Also da ist schon noch ein kleines bisschen Luft nach oben. Und ich sage es gern nochmal, Ecuador nicht zu unterschätzen.
0: Nicht zu unterschätzen, das haben wir schon mitgenommen. Was ist denn aber mit Tormaschine Dennis Undaff, der war ja jetzt zweimal, glaube ich, Joker, ne? Bleibt das so, weil es so gut geklappt hat, gerade im letzten Spiel?
10: Ganz genau, das bleibt tatsächlich so, weil es so gut geklappt hat. Ist für Undaff natürlich nicht so leicht, aber der hätte sich heute Nacht in der Pressekonferenz, glaube ich, eher die Zunge abgebissen, als sich öffentlich zu beschweren.
11: Wenn ich nicht zufrieden wäre, wäre ich nicht hier, glaube ich. Deswegen die Rolle akzeptieren habe ich. Und ich glaube, dass durch gewisse Verläufe im Turnier können gewisse Sachen passieren. Aber ich versuche einfach nur, meinen Job zu erledigen und das hat jetzt zwei Spiele gut geklappt.
10: Ja, das hat gut geklappt, das würde ich auch sagen und deswegen machen wir einfach so weiter, auch wenn der gerne begonnen hätte. Aber er kommt wieder von der Bank, Nagelsmann ist davon überzeugt, dass das das Beste für die Mannschaft ist.
0: Einfach bis zur 85. laufen lassen und wenn es dann nicht so gut gelaufen ist, Undaff rein. Ganz kurz, wir haben ja jetzt schon gelernt, der Gegner ist nicht zu unterschätzen. Worauf müssen wir achten, womit müssen wir da rechnen gegen Ecuador nachher?
10: Ecuador ist eigentlich defensiv wahnsinnig stabil und diszipliniert. Das Interessante ist, Ecuador muss wahrscheinlich gewinnen, um noch weiterkommen zu können. Das heißt, das könnte ein ganz munteres Spiel werden. Die müssen angreifen, können sie aber auch. Auf jeden Fall werden die robust sein. Und deswegen hoffe ich vor allem, dass sich kein deutscher Spieler verletzt. Aber es ist eine Menge drin. Es lohnt sich zuzugucken heute Abend bei Deutschland gegen Ecuador.
0: Dann ganz, ganz viel Spaß Ihnen und uns natürlich auch. Dirk Walsdorf war das, live aus den USA, aus New Jersey bzw. New York, wo heute ab 22 Uhr gespielt wird.
12: Es ist 6.30 Uhr. 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Die Nachrichten mit Christina Maria Grewe. Guten Morgen. Das Bundesverteidigungsministerium hat eine Zwischenbilanz zum neuen freiwilligen Wehrdienst gezogen. Er war Anfang des Jahres eingeführt worden. Wiebke Dumpke, WDR aktuell.
13: Alle 18-Jährigen bekommen Post vom Bundesverteidigungsministerium, aber nur die Männer müssen diesen Fragebogen beantworten. Laut Verteidigungsministerium gingen 300.000 Briefe raus und fast alle Männer haben auch geantwortet. Von denen hat dann auch jeder Fünfte gesagt, ja, ich könnte mir das mit dem Wehrdienst vorstellen. Laut Ministerium wurden dann 1.500 Kandidaten gemustert und 530 davon haben eine feste Zusage, fangen ihren freiwilligen Wehrdienst also noch in diesem Jahr an. Bei den Frauen haben übrigens rund 4% den Fragebogen zurückgeschickt.
12: Zwei schwere Erdbeben haben Venezuela erschüttert. Innerhalb von weniger als einer Minute haben die Beben schwere Schäden angerichtet. Es werden viele Tote befürchtet. Jenny Barke für WDR Aktuell.
14: Die US-Erdbebenwarte USGS gab die Stärke mit einer Erschütterung von 7,2 bis 7,5 an. Demnach zählt das Erdbeben zu den stärksten des laufenden Jahres. In der Hauptstadt Caracas sind Gebäude eingestürzt. Videos aus den sozialen Netzwerken zeigen verheerende Zerstörung und Panik. In einem zentralen Viertel von Caracas ist ein 22-stöckiges Hochhaus zusammengebrochen. Genaue Angaben zum Ausmaß der Schäden oder zu Opferzahlen sind noch nicht bekannt. Venezuelas Interimspräsidentin hat den Notstand ausgerufen. Priorität hätten nun die Rettungsarbeiten. Viele Gebiete sind ohne Strom und Internet. Tausende warten außerhalb der Gebäude aus Angst vor Nachbeben.
12: In der polnischen Stadt Danzig beginnt heute eine internationale Konferenz, bei der es um den Wiederaufbau der Ukraine geht. Das Treffen findet jedes Jahr statt. Viele Unternehmen hoffen dort auf Aufträge, darunter auch deutsche. Auch Bundeskanzler Merz nimmt an dem Treffen in Danzig teil. Philipp Eckstein für WDR Aktuell.
15: Bundeskanzler Merz versicherte am Abend in Berlin nach einem Treffen mit europäischen NATO-Staaten, Europas Unterstützung lasse nicht nach. Und wörtlich, die Ukraine bleibt stark. Heute wird der Kanzler bei der Eröffnung der Wiederaufbaukonferenz in Danzig sprechen. Auch Bundesentwicklungsministerin Radovan wird in die polnische Ostseestadt reisen und vor Ort Gespräche führen. Überschattet wird das Treffen von einem Geschichtsstreit mit Blick auf den Zweiten Weltkrieg zwischen Polen und der Ukraine. Ukraines Präsident Zelensky wird daher nicht an der Konferenz teilnehmen. Er lässt sich von der ukrainischen Regierungschefin Sviridenko vertreten.
12: Und jetzt weitere Meldungen im Überblick. In den USA haben die Feierlichkeiten zu deren 250-jährigen Bestehen begonnen. Präsident Trump eröffnete sie in Washington. Es war der Auftakt zu einem mehrwöchigen Volksfest in der Hauptstadt. Höhepunkt werden die Feiern zur Unabhängigkeitserklärung am 4. Juli sein. In Essen gibt es heute einen ersten Bericht zu den Missbrauchsvorwürfen gegen einen verstorbenen Kardinal. Vor 3 Jahren hatte das Bistum den Verdacht gegen Franz Hengsbach öffentlich gemacht. Er soll in seiner Zeit als Weihbischof in Paderborn in den 50er Jahren einer 16-Jährigen sexualisierte Gewalt angetan haben. In Frankreich sind am zweiten Tag in Folge Höchsttemperaturen gemessen worden. Gestern lag der Durchschnittswert aus Tag- und Nachttemperaturen landesweit bei 30 Grad. So heiß wie noch nie seit 1947 die ersten Messungen gemacht wurden. 2 Gemeinden in Westfrankreich kamen gestern auf eine Höchsttemperatur von 43,8 Grad. In Ostfriesland läuft heute eine ungewöhnliche Versteigerung. Angeboten wird ein Campingplatz. Der war bis 2024 in Betrieb, ist inzwischen aber zugewuchert. Der Platz ist so groß wie 2 Fußballfelder und liegt in Sichtweite des Kampener Leuchtturms, einem Wahrzeichen der ostfriesischen Küste. Die Versteigerung soll bei 175.000 Euro beginnen.
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12: Die Schriftstellerin Ingeborg Bachmann wäre heute 100 Jahre alt geworden. Sie zählt zu den bedeutendsten deutschsprachigen Autorinnen der Nachkriegszeit. Mathis Trapp, WDR Kultur.
17: Ab den 1950er Jahren wurde Bachmann durch Gedichte, Hörspiele und Prosa bekannt. Sie schrieb über autoritäre Denkweisen und strukturelle Gewalt gegen Frauen und war damit ihrer Zeit voraus. Zu ihren bekanntesten Werken zählen der Roman Marlina oder der Lyrikband Die gestundete Zeit. Bachmann, die gebürtig aus Klagenfurt kam, verbrachte viele Jahre in Rom. Dort kämpfte sie mit Einsamkeit und Tablettensucht und starb mit nur 47 Jahren. Einer der renommiertesten Literaturpreise trägt Bachmanns Namen. Zu ihrem 100. Geburtstag heute erscheinen mehrere Biografien. Außerdem startet ein Kinofilm über Ingeborg Bachmann mit Sandra Hüller in der Hauptrolle.
12: Das Wetter in Nordrhein-Westfalen. Heute startet der Tag bereits mild bei rund 20 bis 25 Grad. Nachmittags wird es bei viel Sonnenschein wieder heiß. In Warburg 34, in Bochum 36, in Brühl 37 Grad. Morgen wird es bei 37 Grad in Ostwestfalen und bis zu 40 Grad im Rheinland noch heißer. Nachmittags gibt es mitunter ein paar Quellwolken. Hitzegewitter sind aber die Ausnahme. Das war WDR Aktuell. WDR 5, die Verkehrslage. A1 Bremen Richtung Osnabrück zwischen Bramsche und Osnabrückhafen, 10 Minuten plus 2 Kilometer Stau. Und A560 Hennef Richtung St. Augustin zwischen Hennef, Sieg West und Niederpleis, etwa 10 Minuten plus 3 Kilometer Stau.
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0: Einen schönen guten Morgen, Andreas Bursche, hier für Sie am ja, jetzt schon heißen Donnerstag. Wir schauen gleich nochmal in Sachen Fußball-WM auf eine Tropeninsel, die im Deutschlandfieber ist. Und damit meinen wir nicht irgendwas hier in NRW. Es ist wirklich eine Tropeninsel. Das gleich bei uns. Außerdem die große Frage, wie geht's denn weiter im Streit zwischen Polen und der Ukraine? Weil heute startet ja auch die Aufbaukonferenz für die Ukraine in Polen. Das alles bis 7 Uhr bei uns hier im Morgenecho. Schön, dass Sie dabei sind. Wir bringen Sie gut informiert in diesen Donnerstag. Wir haben es eben schon angeschnitten. Kinder und Jugendliche sollen ja online besser geschützt werden. Eine 18-köpfige Expertenkommission hat dazu gestern Handlungsempfehlungen für die Social-Media-Nutzung präsentiert. 56 an der Zahl. Wir hören dazu die Familienministerin Karin Prien, denn auch eine Altersgrenze ist ja wieder im Gespräch.
18: Ich will keinen Hehl daraus machen, dass ich eine große Sympathie für die Altersgrenze 13 bei der eigenständigen Nutzung sozialer Medien habe.
0: Ja, wir schauen auf die Meinungen heute Morgen in den anderen Medien dazu und auch zu den anderen Vorschlägen.
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0: Lisa Seemann ist bei mir. Guten Morgen.
19: Guten Morgen.
0: Ja, die Expertenkommission hat sich ja nicht auf eine allgemeine Altersgrenze festgelegt, sondern schlägt zwei Optionen vor. Nutzung erst ab 13 oder Grenzen je nach Plattform, ganz individuell. Wie sind die Meinungen dazu?
19: Ja, also der Journalist in der Rheinischen Post, der meint, die Politik, die müsse jetzt, Zitat, das scharfe Schwert des Verbots ziehen, weil gerade Kinder sonst den Verführungen in den sozialen Netzwerken ausgeliefert seien. Und der Journalist der Zeit, der klingt eher enttäuscht, wenn er schreibt, dass sich die Experten wörtlich nicht einmal auf eine Altersvorgabe einigen konnten. Und er findet die Quintessenz des Expertenrates insgesamt viel zu defensiv. Ja, und er hätte sich da offenbar noch was Klareres gewünscht. Für die Journalistin Felicitas Böselager vom Deutschlandfunk wäre es aber konsequenter gewesen, besser gar keine Grenze zu benennen.
20: So besteht die Gefahr, dass die Debatte wieder bei der Frage nach einer pauschalen Altersgrenze stehen bleibt und all die anderen wichtigen Punkte aus dem Blick verliert.
19: Ja, und da setzen auch andere Kolleginnen und Kollegen an, die sonst große Wertschätzung ausdrücken für die klugen und auch umfassenden Empfehlungen.
0: Lisa, wir müssen über das KI-Seepferdchen reden. Das ist einer der anderen Punkte. Das ist ein Vorschlag, KI-Seepferdchen. Kinder sollen schon in der Grundschule Basiskenntnisse vermittelt bekommen, wie man eben mit künstlicher Intelligenz richtig umgeht. Also Medienkompetenz im Netz am Ende. Was sind da die Reaktionen drauf?
19: Ja, ich muss sagen, da gibt's große Einigkeit, wenn es darum geht, Kinder besser vorzubereiten auf diese digitale Welt. Das sagt auch Karl-Dietrich Meurer aus dem ARD-Hauptstadtstudio.
21: Die Idee des KI-Seepferdchens, zum Beispiel um ein Grundverständnis von künstlicher Intelligenz zu fördern, bringt diesen Ansatz auf den Punkt. Kinder sollen lernen, Informationen einzuordnen, Risiken zu erkennen und sich sicher im Netz zu bewegen.
19: Ja, aber auch hier ist der Kollege der Zeit skeptisch, denn er meint, man kann dem Nachwuchs mit Medienkunde zwar die Psychologie von sozialen Medien erklären, dem Gehirn des 14-Jährigen fehlt aber die Reife, dieses Wissen umzusetzen. Ja, und das würde sogar den Eltern oft fehlen.
0: Den meisten zumindest, ja. Die Verantwortung soll ja aber nicht nur bei den Kindern, den Eltern und den Schulen liegen. Der Ball wird auch in Richtung große Plattformen und Betreiber gespielt, personalisierte Werbung zum Beispiel oder so Designs, diese App-Designs, die manipulativ sind, Feeds, durch die man endlos scrollen kann. Das soll alles eingeschränkt werden. Was sind die Meinungen dazu?
19: Ja, es braucht auf jeden Fall europäische Lösungen, aber für Melanie Stirn von der ARD kommen wir da gerade nicht so richtig weiter.
22: Mit dem Digital Services Act gibt es ja bereits ein europäisches Regelwerk dafür. Es scheitert nur an der Durchsetzung. Genau diese Lethargie ist viel gefährlicher als Social Media selbst. Denn Autonomie und Selbstwirksamkeit sind zentral für die psychische Gesundheit. Beides lernen Kinder aber nicht, wenn wir, die Erwachsenen, uns scheinbar machtlos unserem Schicksal ergeben.
19: Ja, aber als Ausblick noch etwas Optimismus am Ende von der Lausitzer Rundschau. Neue EU-Regeln dazu könnten schneller gehen als bei anderen EU-Vorhaben, denn die Interessen der Mitgliedstaaten, die würden da gar nicht so weit auseinander liegen.
0: Also auf dem Tisch liegt von der Expertenkommission Empfehlungen zum Thema Social-Media-Nutzung für Kinder und Jugendliche. Das war Kollegin Lisa Seemann hier aus dem WDR 5 Morgen-Echo-Team mit der Medienschau heute Morgen dazu. Dankeschön.

0: ist Sun Goes Down, aber im Ping-Pong-Remix von Robin Schulz gehört im WDR 5 Morgen-Echo der glühende Donnerstag, 6.43 Uhr. Was jetzt kommt, ist an sich ein schönes Thema. Es setzt nämlich Frieden voraus. Eigentlich. Noch ist Krieg in der Ukraine, aber irgendwann dann hoffentlich nicht mehr. Und so trifft man sich heute und morgen in Danzig in Polen zur sogenannten Wiederaufbaukonferenz für die Ukraine nach dem Krieg. Das findet jährlich statt. Vor 2 Jahren zum Beispiel war das in Berlin. Paulina Milling.
1: Die Konferenz gilt als das wichtigste internationale Treffen, wenn es um den Wiederaufbau der Ukraine geht. Sie startet heute in Danzig. Der eigentliche Wiederaufbau der Ukraine beginnt in dem Moment, wenn Drohnen und Bomben aufhören zu fliegen, wenn Kanonen nicht mehr schießen. Doch der Wiederaufbau fängt auch jetzt schon an, sagte Polens Vize-Entwicklungsminister Michał Baranowski. Mehr als 50 Länder schicken Delegationen, Regierungsvertreter, Firmen, NGOs. Laut der polnischen Regierung liegen 200 Vereinbarungen vor, zum Unterschreiben bereit. Der gesamte Westen trifft sich, um weitere Hilfen und Unterstützung für den Wiederaufbau der Ukraine zuzusagen. Hier wird es um konkrete Summen gehen. Denn das würde einen spürbaren, substanziellen Nutzen für die Ukraine bedeuten, aber auch für polnische, europäische, japanische und amerikanische Unternehmen, die sich daran beteiligen. Deutsche Unternehmen interessieren sich ebenfalls für die Messe in Danzig. Technologiefirmen, Logistik, Drohnenbauer, Rüstungsindustrie, Stromanlagenhersteller. Es geht um Aufträge, Investitionsgarantien, gemeinsame Projekte. Auch hochrangige politische Gäste kommen, darunter EU-Kommissionspräsidentin Ursula von der Leyen und Bundeskanzler Friedrich Merz. Doch einer wird fehlen, Volodymyr Zelensky, anders als zuvor in Berlin und Rom. Der Hintergrund ist ein Geschichtsstreit, der die Beziehungen zwischen Polen und der Ukraine belastet. Er ist auf eine Umbenennung einer ukrainischen Militäreinheit zurückzuführen. Sie erhielt einen Beinamen der Helden der UPA, der ukrainischen aufständischen Armee. Sie kämpfte im Zweiten Weltkrieg gegen die Sowjets, war aber auch für Massaker an Polen verantwortlich. In Polen löste die Entscheidung große Empörung aus. Präsident Karol Nawrocki entzog seinem Amtskollegen die höchste Staatsauszeichnung. Daraufhin schickte Zelensky den Orden per Post zurück. Bei der Konferenz in Danzig leitet nun Premierministerin Julia Swiedenko die ukrainische Delegation. Die polnische Seite vertritt Donald Tusk. Der Regierungschef bemüht sich, die Wogen zu glätten. Es ist im Interesse Polens und der Ukraine, die Zusammenarbeit fortzusetzen. Beide Seiten haben das mehrfach betont. Die Unterstützung der Ukraine soll weitergehen. Die Aufgaben sind groß. Die Ukraine wird laut der Weltbank knapp 500 Milliarden Euro für den Wiederaufbau benötigen.
0: 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Ab 20 Grad ist eine Nacht ja eine tropische. Das haben wir heute Nacht an einigen Stellen locker gerissen. Da ist es dann kaum kälter als 24 Grad geworden. Und der Tag hat es dann auch gleich wieder in sich. Ab Montag, Dienstag, haben wir eben gehört, soll wohl wieder die 2 vorne stehen in Sachen Temperaturen. Und so haben einige im Land wieder ihre Liebe zur Kultur entdeckt.
2: Ich liebe es gerade echt bei diesem Wetter ins Museum zu gehen, weil es ist schön kühl. Ich habe auch für morgen geplant. Morgen geht's in die Bundeskunsthalle nach Bonn.
0: Abkühlen im Museum, ja, auch eine schöne Idee. Ist ohnehin das Motto, abkühlen heute, viel trinken, wenig Anstrengung. Lassen Sie uns alle im Energiesparmodus bleiben. Und ja, wir alle wissen, das Leben ist gefährlich und endet bei allen tödlich. Jetzt im Hochsommer gesellt sich aber eine weitere dazu, der Badeunfall. Und der lässt leider bei einigen das Leben viel zu früh beenden. Wir haben uns aktuelle DLRG-Zahlen zu Badetoten in deutschen Flüssen und Seen angeschaut. Und die zeigen, Badetote sind meist männlich. Und die Zahl junger Menschen, die tödlich beim Baden verunglücken, die steigt auch. Zuletzt ja am Wochenende haben Sie sicherlich mitbekommen, ein 14- und ein 16-Jähriger im Rhein-Herne-Kanal. Warum ist das so? Insbesondere mit den Männern. Dazu habe ich mit Felix Rebicek gesprochen. Der ist wissenschaftlicher Leiter und Geschäftsführer des Harding-Zentrums für Risikokompetenz an der Fakultät für Gesundheitswissenschaften in Brandenburg. Wollte ich wissen, ob Männer vor Risiko weniger zurückschrecken oder ob die weniger nachdenken?
3: Es ist ein bisschen von allem, würde ich sagen. Männer wie Frauen denken in verschiedenen Situationen ein bisschen weniger und ein bisschen mehr nach. Und ja, Männer haben eine höhere Risikobereitschaft in bestimmten Domänen, vor allem in körperlichen Domänen. Das ist schon so, aber es sind tatsächlich eine Menge anderer möglicher Erklärungen, sodass keiner Studie gelingen wird, eine vollständige Antwort zu geben. Es sind sehr viele Faktoren, zum Beispiel wie schwimmen Männer und Frauen.
0: Ja, auch gleich häufig. Also springen sie gleich häufig in Flüsse, in unüberwachte Badeseen? Weiß man das überhaupt?
3: Während man nicht weiß, wie Männer und Frauen überall in Deutschland schwimmen, weiß man zumindest, dass Männer eher an Wildbadestellen als Frauen anzutreffen und eher unbeobachtete, unüberwachte Gewässer nutzen. Und das spielt natürlich eine große Rolle, weil man dann eben zum Beispiel auf Notfälle weniger reagieren kann.
0: Das heißt, im Umkehrschluss sind wir ja wieder beim Risiko. Sie sagen, es ist ein Aspekt. Parken wir mal diesen Aspekt. Was würden Sie sagen, gibt es noch für Gründe, dass Männer dann doch häufiger bei

0: eine große Rolle. Und da kommen wir eben an die Frage ran, ob tatsächlich der Anteil von denjenigen, die nicht gut schwimmen können, sich unterscheiden könnte nach Geschlecht.
1: Aber am Ende ist das ja, am Ende ist ja alles, was Sie beschreiben, ist ja Kompetenz für Risikoeinschätzung, oder? Da müssen wir ran.
0: Das ist nicht nur die Einschätzung des Risikos, sondern es bedeutet, Risikokompetenz bedeutet vor allem auch tatsächlich die möglichen Konsequenzen der Handlungen abschätzen zu können. Das ist ein ganz wichtiger Unterschied, dass der Begriff ist manchmal so ein bisschen falsch verstanden, dass man dann eben denkt, okay, ich muss also die Gefahr per se besser einschätzen. Sondern es meint natürlich auch, und da haben Sie recht, auch mit nochmal darauf, dass Sie darauf hinweisen, es meint natürlich, dass ich abschätzen kann, was für Konsequenzen hätte es, wenn ich bestimmte Verhaltensweisen ausübe. Das kann zum Beispiel ein sicheres Verhalten sein. Was für einen Unterschied würde es denn machen, wenn ich jetzt an der einen oder anderen Badestelle baden gehen würde? Was für einen Unterschied würde es denn machen, wenn ich mit und ohne Promille 2,0 baden gehe? Was für einen Unterschied macht es denn, wenn ich allein oder mit jemand anderem baden gehe?
1: Eine Einschätzung und viel Kompetenz in Sachen Risiko. Felix Rebicek war das, wissenschaftlicher Leiter und Geschäftsführer des Harding-Zentrums für Risikokompetenz in Brandenburg, gehört hier im WDR5 Morgenecho zum Thema Badeunfälle und warum so häufig Männer, wenn man sich die Statistik genau anschaut. In 9 Minuten ist es 7, der Donnerstag. Wir bringen Sie gut informiert in diesen Tag. Sie wissen ja, heute Abend bis mindestens 22 Uhr, bis zum Anpfiff müssen wir alle durchhalten. Dann ist Deutschland Ecuador. Bestenfalls halten wir bis 0 Uhr durch, aber gut, bei den Temperaturen kann man ja eh nicht schlafen. Und in Sachen WM und deutsche Nationalmannschaft geht es jetzt in die Tropen, nach Ambon. Ambon ist die Hauptinsel der Molukken. Das ist grob zwischen den Philippinen und Indonesien. Und genau da feiern tatsächlich viele Menschen unsere deutsche Nationalmannschaft. Der Panzer nennen die Einheimischen das Team und unterstützen mit eigenen Schlachtrufen in einem eigenen Deutsch. Das ist so eine Art Fantasiedeutsch. Und dazu sind dann auch noch die Hausfassaden schwarz-rot-gold angemalt und die Deutschlandfahne weht auch beim Moped-Korso. Und die Videos davon gehen in den sozialen Medien gerade total viral mit jubelnde, mitleidende Deutschlandfans auf den Molukken. Was ist da los? 12.000 Kilometer weit weg von Deutschland. Kollegin Jennifer Johnston war da.
2: Schon nach dem ersten Deutschlandspiel in der WM ist der Jubel auf den Molukken groß. 7:1 gegen Curaçao. Videos in den sozialen Medien zeigen, wie die indonesischen Fans mit wehenden Deutschlandflaggen und in Trikots des DFB-Teams feiern. Obwohl es 4 Uhr morgens ist, setzen sich die indonesischen Fans auf ihre Roller und machen einen Moped-Korso über die Insel. Vorbei an schwarz-rot-gold angemalten Garagentoren und Zäunen. Für die Nationalelf gibt es hier sogar einen eigenen Namen, der Panzer. Auch die indonesischen Fans nennen sich so, erklärt Fußballfan Arthur Mahulet.
3: Es steht für die solide und kraftvolle Teamstärke. Eine Mannschaft, die auf Zusammenhalt setzt. Ich persönlich mag der Panzer sehr gern.
2: Der Name stehe für die deutsche Tugend, niemals aufzugeben. Niemand verkörpere das mehr als Michael Ballack bei der WM 2002. Der Fanclub im Dorf Bogalaga existiert ihm zu Ehren. Sie haben sogar einen eigenen Schlachtruf in einer Art Fantasiedeutsch erfunden. Einmüting für der Panzer.
3: Einmüting für der Panzer, das hat ein Deutschlehrer gemacht. Das bedeutet im Herzen, vereint für den Panzer. Für die Spiele der deutschen Nationalmannschaft machen wir daraus Banner und hängen die am Dorfplatz bei uns in Bogalaga auf.
2: Der treueste Deutschland-Anhänger auf den Molukken ist wohl Ode Alwi. Obwohl er noch nie in Deutschland war, gleicht sein Zimmer einem DFB-Schrein. Überall Trikots, Schals, Fotos. Er hat sich tief in die deutsche Fußballgeschichte eingearbeitet.
4: Ich lese viel über die Geschichte. Deutschland hat seinen ersten Titel bei einer Weltmeisterschaft im Jahr 1954 geholt. Hier auf diesem Bild sieht man Kapitän Fritz Walter, der den WM-Pokal für Deutschland in die Höhe hält. Es war erst die 5. Weltmeisterschaft überhaupt. Die Schweiz war damals Gastgeber.
2: Das Deutschlandspiel heute Abend wird Alwi wieder gebannt mit den anderen aus dem Fanclub verfolgen. Er wird mitjubeln und mitleiden, wie die Fußballfans 12.000 Kilometer entfernt in Deutschland.
1: Ja, was eine Begeisterung.

Auf den Molukken in den Tropen. Die sind große Fans der deutschen Fußballnationalmannschaft und haben auch gar kein Problem mit der deutschen Fahne. Sie hören das Morgenecho auf WDR 5. In 5 Minuten ist es 7. Schön, dass Sie dabei sind. Lassen Sie es langsam angehen heute.

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1: Morgen. Was ist das denn bloß mit diesem Brotbacken? Gut, zu Corona-Zeiten haben viele Leute vieles ausprobiert und gepostet auf den verschiedenen sozialen Medien. Da bekam ich auch dauernd Bilder von selbstgebackenem Brot, fast hätte ich selbst damit angefangen. Aber neulich hörte ich im Radio von sogenannten Brotfluencern, also Menschen, die auf Instagram oder TikTok mit Brotbacken eine unglaubliche Reichweite haben. Meine Tochter will nun auch unbedingt ein dreifach marmoriertes super crunchy Ariel Sauerteigbrot backen. Aber dafür braucht es den Sauerteigstarter Heidi. Ich bin sprachlos. Was ist das bloß mit dem Brotbacken? Aber bitte nicht vorschnell urteilen, zumal vielleicht gerade jetzt ein Mensch zuhört, der auch eine Heidi oder einen Hubert oder einen anders benannten Sauerteig liebevoll beschützt und damit regelmäßig leckere Brote backt. Brotbacken. Das ist eine der ältesten Kulturtechniken, die wir Menschen haben. Vor rund 6000 Jahren entwickelten die Ägypter Öfen und Buken in Tontöpfen Brote. Und auch die Bibel ist voll von Geschichten, in denen Brot Leben rettet. Ganz wortwörtlich beim Gang des Volkes Israel durch die Wüste. Und Brot rettet auch symbolisch. Jesus teilt das Brot und verschenkt damit seine ganze Liebe an seine Freundinnen und Freunde. Aber haben Sie gewusst, dass Gott selbst auch mit einer Bäckerin verglichen wird? Mit einer Frau, die liebevoll und mit Sorgfalt einen Sauerteig ansetzt. Und so wie das Mehl mit der Zeit ganz und gar durchsäuert wird, so wird sich auch das Himmelreich auf der ganzen Erde ausbreiten. Gott als Bäckerin? Wenn ich dies Bild weiterdenke, dann wäre unsere Welt vergleichbar mit einem Brot, das Gott nach einem genau durchdachten Rezept backt. Und in dem Brot ist Sauerteig, der alles ganz durchzieht. Dieser Sauerteig ist die Gerechtigkeit. Gott durchzieht unsere Welt mit Gerechtigkeit, so wie Sauerteig Brot durchzieht. Damit Himmel und Erde sich begegnen können, damit Gott ganz nah bei den Menschen ist. Ein wunderschönes Bild, Gott als Bäckerin. Die Sache mit dem Brot ist die: Es wird nicht schnell mal eben gemacht, es braucht Zeit und tatsächlich Liebe. Es braucht Wärme, einen ganzen Backofen voll davon. Und dann ist es köstlich und rettet Leben. Langsam verstehe ich sie, die Sache mit dem Brot. Gott, die Bäckerin, durchzieht unsere Welt mit Gerechtigkeit, damit das Rezept für das Himmelreich auf Erden aufgeht. Wo wir unsere Nächsten sehen und dafür sorgen, dass alle haben, was sie zum Leben brauchen, so dass sich der Friede mit Liebe durchsetzt. Das lässt mich wirklich staunen und lässt mich nachdenken und macht Hunger. Hunger nach dem Himmelreich und wortwörtlichen Hunger auch. Jetzt könnte ich glatt selbst ein Brot backen und Gott ganz alltäglich begegnen. Wunderbare Sache mit dem Brot. Seien Sie gut behütet. Ihre Pfarrerin Heidrun Viehweg aus Essen.
0: 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Es ist 7 Uhr. 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Die Nachrichten mit Christina Maria Greve. Guten Morgen.
2: Das Verteidigungsministerium hat eine erste Bilanz zum neuen Wehrdienst gezogen. Er wurde vor einem knappen halben Jahr eingeführt und beruht auf Freiwilligkeit. Das Ziel ist, mehr Personal für die Bundeswehr zu gewinnen. Zur Wehrdienstbilanz Christina Nagel, WDR Berlin.
3: Die fällt sehr positiv aus, weil es in den ersten 6 Monaten mehr Bewerbungen und mehr Neueinstellungen gegeben hat als im ersten Halbjahr 2025. Und das galt eigentlich schon als Rekordjahr. Rund 11.000 Menschen sind eingestellt worden, und zwar aus allen Altersgruppen, die in Frage kommen, für unterschiedlichste Laufbahnen. Und dass sich so viele für die Bundeswehr als Arbeitgeberin entschieden haben, das führt das Ministerium darauf zurück, dass sich die Rahmenbedingungen verbessert haben. Es gibt neue Dienstmodelle zum Beispiel, aber eben auch mehr Geld.
2: In Nordrhein-Westfalen sind rund 7,5 Millionen Menschen besonders durch Hitze belastet. Laut dem Landesumweltamt wohnen sie in Bereichen, in denen sich die Hitze stark staut. Das ist vor allem in großen Städten wie Köln und Düsseldorf der Fall. Für den Schutz vor Hitze sind vor allem die Kommunen zuständig, erklärt Birte Sönnigsen, WDR Berlin.
4: Das heißt, die Kommunen, die sind zum Beispiel selbst dafür verantwortlich, wie ein Hitzeaktionsplan aussieht, wie Warnungen ablaufen müssen, wer sich dann um besonders gefährdete Menschen zum Beispiel kümmert oder auch, wie eine Stadt umgebaut wird, ob Sonnensegel an Spielplätzen angebracht werden, um die Kinder vor der direkten Sonne und vor der Hitze zu schützen, ob Flächen entsiegelt werden, ob irgendwo mehr Bäume gepflanzt werden, um die Stadt natürlich runterzukühlen und auch mehr Schatten zu haben. Das liegt dann eben in der Hand der Kommunen und die setzen das alles ganz unterschiedlich um. Die einen machen das besser, in anderen gibt es kaum Hitzeschutzmaßnahmen oder entsprechende Pläne. Das ist eben ziemlich unterschiedlich.
2: Für die deutsche Fußballnationalmannschaft steht heute Abend das letzte Gruppenspiel bei der WM an. Anpfiff gegen Ecuador ist um 22 Uhr unserer Zeit. Zur deutschen Startelf Martin Roschitz, WDR Sport.
5: Etwas überraschend verzichtet der Bundestrainer im abschließenden Gruppenspiel gegen Ecuador auf personelle Experimente. Obwohl am Gruppensieg der deutschen Mannschaft ja nicht mehr zu rütteln ist. Das hätte ihm die Möglichkeit gegeben, den Teamgeist zu fördern und den ein oder anderen zu belohnen. Stattdessen wird es nur zwei Wechsel geben. Für den verletzt aus dem Turnier katapultierten Nico Schlotterbeck verteidigt erwartungsgemäß Antonio Rüdiger. Und für den angeschlagenen Nathaniel Brown rückt David Raum in die Startelf. Was auch bedeutet, dass Dennis Undav weiterhin nur die Rolle als Joker bleibt. Der Stuttgarter hat ja als Einwechselspieler in nur 56 Minuten im Turnier 3 Tore und 2 Vorlagen beigetragen.
2: Und jetzt weitere Meldungen im Überblick. Die Finanznot von Ländern und Kommunen steht im Mittelpunkt von Beratungen in Berlin. Bundeskanzler Merz spricht mit den Ministerpräsidenten der Bundesländer. Die wehren sich vor allem dagegen, dass der Bund Gesetze beschließt, die die Länder Geld kosten. Sie fordern dafür einen Ausgleich. Der Bundestag entscheidet heute unter anderem über das Recht auf Reparatur. Es soll dafür sorgen, dass Elektrogeräte und auch Smartphones nicht so schnell weggeworfen werden, sondern dass man sie länger als bisher reparieren lassen kann, zu einem angemessenen Preis. Im Bundestag geht es noch um viele weitere Gesetze. Die Sitzung ist auf 15 Stunden angesetzt. In Venezuela suchen nach 2 starken Erdbeben Rettungskräfte nach Verschütteten. In der Hauptstadt Caracas waren mehrere Gebäude eingestürzt, unter anderem ein mehr als 20-stöckiges Hochhaus. Der internationale Flughafen wurde wegen schwerer Schäden geschlossen. Die Regierung des südamerikanischen Landes hat den Notstand ausgerufen.
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2: Der Börsenverein des Deutschen Buchhandels gibt heute bekannt, wer in diesem Jahr den Friedenspreis bekommt. Überreicht wird er traditionell am Ende der Buchmesse in Frankfurt. Stefan Pössl, WDR aktuell.
6: Es ist eine der angesehensten Auszeichnungen, die in Deutschland vergeben werden. Neben der Ehre gibt es auch 25.000 Euro. Gewürdigt werden Persönlichkeiten, die nach Ansicht des Börsenvereins des Deutschen Buchhandels in der Literatur, in der Wissenschaft oder in der Kunst zur Verwirklichung des Friedensgedankens beigetragen haben. Der Preis wird seit 76 Jahren vergeben. Zu den Trägern gehören unter anderem der Geiger Yehudi Menuhin, der tschechische Bürgerrechtler und spätere Staatspräsident Václav Havel sowie der Schriftsteller Hermann Hesse.
2: Und so wird das Wetter in Nordrhein-Westfalen. Heute startet der Tag bereits mild bei rund 20 Grad, in den Ballungsgebieten teils sogar bei 25 Grad. Nachmittags wird es bei viel Sonnenschein wieder heiß, in Detmold bis 34, in Duisburg bis 36 und in Köln 38 Grad. Morgen bei 37 Grad in Ostwestfalen und bis zu 40 Grad im Rheinland noch heißer. Nachmittags gibt es mitunter ein paar Quellwolken, Hitzegewitter sind aber die Ausnahme. Am Samstag nochmal viel Sonne, zum Abend hin regional erste heftige Hitzegewitter, extreme Wärmebelastung bei 37 bis 40 Grad. Das war WDR aktuell. 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A1 Bremen Richtung Osnabrück zwischen Bramsche und Osnabrückhafen, 15 Minuten plus 4 Kilometer Stau. A3 Oberhausen Richtung Köln zwischen Kreuz Oberhausen West und Kreuz Kaiserberg, etwa 10 Minuten plus 5 Kilometer stockender Verkehr. A52 Roermond Richtung Düsseldorf zwischen Mönchengladbach-Hardt und Kreuz-Neersen, 15 Minuten plus 7 Kilometer stockender Verkehr. A52 Düsseldorf Richtung Essen zwischen Dreieck Breitscheid und Essen-Kettwig, 20 Minuten plus 3 Kilometer Stau. Und zuletzt A560 Hennef Richtung St. Augustin zwischen Hennef Ost und Niederpleis. Da dauert es etwa 30 Minuten länger, 4 Kilometer Stau nach einem Unfall in der Baustelle.
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7: Die Kommunen stöhnen. Das Thema ist jetzt mal nicht Hitze, sondern klamme Kassen. Das läuft ja meist so, sagen die Kommunen. Berlin beschließt irgendwas und wir hier in der Region müssen das Ganze dann bezahlen. Das ist so ein Ärgernis, das unseren Regionen so gar nicht schmeckt. Heute ist Ministerpräsidentenkonferenz, auch mit dem Kanzler. Und auch da ist das Thema finanzieller Druck in den Städten und Gemeinden. Wie steht es denn um das Verhältnis zu Friedrich Merz, zum Kanzler? Und was kann bei rumkommen? Das beschäftigt uns. Außerdem natürlich das nächste Update zum schweren Erdbeben in Venezuela heute Nacht. Alles, was wichtig ist, bekommen Sie bei uns. Andreas Bursche und Team melden sich dienstbereit am Donnerstag für Sie. Als erstes beschäftigt uns jetzt aber der schnellste Supercomputer der Welt. Die USA wurden nämlich abgelöst. China ist seit gestern vorne mit Lianshan, so heißt er. Der kann 2 Trillionen Rechenoperationen pro Sekunde leisten. Das klingt wirklich schnell. Und schnell ist ja essentiell für künstliche Intelligenz. Wir haben Fragen und die stellen wir Professor Holger Hoos von der RWTH Aachen, leitet dort unter anderem das KI-Center. Guten Morgen, Herr Professor.
8: Guten Morgen, schön bei Ihnen zu sein.
7: Inwiefern ist, und das bei der Hitze, inwiefern ist das historisch, dass China jetzt vorne liegt? Was würden Sie sagen?
8: Naja, also zum Ersten ist das nicht das erste Mal, dass China vorne liegt, aber seit 2017 haben die Chinesen im Wesentlichen sich an diesem speziellen Wettbewerb gar nicht mehr beteiligt. Und was erstaunlich ist, ist, dass diese Gruppe in China sich entschlossen hat, sich sozusagen global messen zu lassen. Das haben die vermutlich auch gemacht, weil sie schon absehen konnten, dass sie ganz oben rauskommen. Erstaunlich ist auch, dass die Chinesen das mit im Wesentlichen eigener Technologie hinbekommen haben. Die benutzen dafür keine amerikanischen Chips.
7: Ja, genau, das gilt ja auch als bemerkenswert. Wieso ist das so bemerkenswert, dass die da jetzt auch ihre eigenen Chips reingebaut haben?
8: Weil man bislang eigentlich davon ausgegangen ist, dass man amerikanische Chip-Technologie braucht, also amerikanische Mikroprozessoren, um einen Rechner in dieser Größenordnung aufzubauen. Ein Beispiel dafür ist der Jupiter-Rechner, der hier bei uns in Nordrhein-Westfalen steht, in Jülich. Der ist jetzt übrigens auf Platz 5 der Weltrangliste, also auch überhaupt gar nicht schlecht. Ungefähr 2,2 mal unter, also ein Faktor von 2,2 unter diesen neuen chinesischen Computer. Und der basiert auf amerikanischen Chips von Nvidia.
7: Supercomputer können ja riesige Datenmengen auswerten in schnellster Zeit. Ich hatte ja da oben gerade so einen Wert genannt, der klingt, glaube ich, auch für den Laien unfassbar schnell. Das ist alles essentiell für künstliche Intelligenz. Wenn wir jetzt mal ein bisschen nach vorne schauen, was wird denn wohl China damit anstellen wollen? Also wieso jetzt, warum sind die jetzt wieder in dieses Rennen mit eingestiegen?
8: Naja, also man geht zurzeit davon aus, dass Durchbrüche in der künstlichen Intelligenz ganz stark rechenkapazitätsbedingt sind. Das heißt, wer mehr und schneller rechnen kann, kann auch mehr im Bereich KI machen. Und dass die Chinesen dort große Ambitionen haben, die sie auch mit gewaltigem Nachdruck verfolgen, das ist ja schon länger bekannt. Mit dieser neuen Maschine gewinnt das natürlich nochmal an Glaubwürdigkeit. Damit kann man schon eine ganze Menge machen.
7: Das können aber die USA jetzt nicht auf sich sitzen lassen, oder?
8: Nun ja, dazu muss man sagen, klar, die sind genauso gut am Start eigentlich. Ne? Das zweitbeste System ist nach wie vor ein amerikanisches und das ist auch nur ein kleines bisschen unter dem chinesischen. Dazu kommt aber, dass es in der Industrie in den Vereinigten Staaten große Systeme gibt, die auf dieser Liste gar nicht auftauchen, weil sie sich im Wesentlichen nicht messen lassen. Ne? Die sind in privater Hand. Das heißt, man kann davon ausgehen, die wirklich größten Supercomputer befinden sich nach wie vor in den USA. Die werden von Firmen gebaut und betrieben, um solche Sachen wie ChatGPT zur Verfügung zu stellen und sind noch mal ein bisschen leistungsfähiger. Aber die Chinesen holen ganz klar auf.
7: Jetzt ist ja ein großes Thema auf dieser Welt, wie produzieren wir eigentlich unsere Energie in Zukunft? Das ist insbesondere an solchen Hitzetagen natürlich eine spannende Frage. Ein normales Laptop verbraucht bei einer Vollleistung ungefähr, ich habe mal ungefähr gerechnet, 0,0002 Megawatt die Stunde. Dieser chinesische Supercomputer braucht 40 Megawatt die Stunde. 6 Nullen sind das mehr. Wo kommen denn eigentlich solche Ressourcen her, wenn ich das Ding laufen lasse?
8: Naja, diese Rechner werden natürlich mit einer Menge Strom betrieben und dieser Strom muss irgendwie erzeugt werden. Wie genau der Mix ist beim chinesischen Supercomputer Lianshan in Shenzhen, der jetzt diese Weltrangliste führt, ist, soweit ich informiert bin, nicht bekannt. Was wir wissen, ist, dass der Supercomputer in Jülich zum Beispiel zum Teil aus grüner Energie gespeist wird, zum Teil aber eben leider auch aus Braunkohleverstromung. So ist halt der Energiemix hier bei uns in NRW. Das heißt also, wenn man mehr rechnen will, muss man auch mehr Strom verbrauchen. Und je nachdem, wie sauber man diesen Strom erzeugen kann, ist das Rechnen dann auch ein bisschen sauberer oder nicht. Was man anmerken sollte, ist, der Rechner in Jülich, also sozusagen das Heimspiel für uns, steht zwar nur an Platz 5 der Weltrangliste, auch überhaupt gar kein schlechtes Ergebnis übrigens, ist aber wesentlich energieeffizienter pro Rechenleistung als der chinesische Supercomputer, und zwar um 25%, und das ist nicht gerade wenig. Das heißt also, hier gibt es auch Dinge, die wir besser können als die Amerikaner und besser als die Chinesen. Und das ist mit weniger Energie rechnen.
9: Und Sie sagen die ganze Zeit, es ist der 5-schnellste der Welt. Ja, aber es ist auch der schnellste in Europa bei uns in Jülich. Ich danke Ihnen ganz herzlich fürs Gespräch und die ganzen Informationen zum schnellsten Supercomputer der Welt, der jetzt in China steht. Professor Holger Hoos war das von der RWTH Aachen, leitet dort unter anderem das KI-Center. Einen schönen Tag. Lassen Sie es auch ruhig angehen heute, ne?
8: Danke Ihnen auch. Tschüss.
9: 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Guten Morgen.

0: eine britische Sängerin und auch Songwriterin. Also sie schreibt selber für sich. Das ist Arlo Parks mit Jetta hier im WDR 5 Morgen Echo. Schlagviertel nach sieben. Heute steht so einiges auf der Liste, unter anderem die Ministerpräsidentenkonferenz. Das heißt, die Landeschefs wie Ministerpräsident Hendrik Wüst und der Kanzler auch da. Und da soll es um die miserable Finanzlage unserer Kommunen gehen. Man will ran an die Kommunalfinanzen. Frage ist, wie sehr? Sabine Henkel hat im Vorfeld mal beiden Seiten gut zugehört.
1: Im Oktober des vergangenen Jahres hat Sachsens Ministerpräsident Michael Kretschmer eine Erscheinung.
2: Es ist ein ganz positiver Geist da.
1: Neben Kretschmer steht Friedrich Merz leibhaftig. Er macht als Bundeskanzler seinen Antrittsbesuch in Dresden. Und er sagt, was er auf seiner Vorstellungstour durch die Republik in allen Landeshauptstädten sagt.
3: Ich möchte das Miteinander mit den Ländern und den Kommunen verbessern. Wir werden die großen Aufgaben, vor denen wir in Deutschland stehen, nicht gegeneinander, sondern nur miteinander lösen können.
1: Die großen Aufgaben sind bis heute längst nicht alle gelöst. Der positive Geist hat kein gutes Miteinander bewirkt, ist stattdessen einer negativen Stimmung gewichen. Baden-Württembergs Ministerpräsident Winfried Kretschmann formuliert es kurz bevor er aus dem Amt ausscheidet so.
4: Also mir scheint an manchen Beispielen, dass das Gespür für einen gut funktionierenden Föderalismus zunehmend abhanden gekommen ist.
1: Und damit ist Kretschmann nicht allein. Auch andere beklagen fehlendes Gespür und mangelnde Kommunikation. So als hätte man im Kanzleramt die Telefonnummern der Staatskanzleien in Stuttgart, Erfurt oder Kiel verlegt oder schlicht vergessen. Was die Koalition plant, worüber sie nachdenkt, was sie vorhat. Die Länder wollen eingebunden werden. Einige sehen sich außen vor, nur einer ist ganz klar im Vorteil.
5: Also im Grunde genommen bin ich eine doppelte Kompromissmaschine.
1: Die selbsternannte doppelte Kompromissmaschine sitzt in München, ist als CSU-Chef bei allen wichtigen Gesprächen und Entscheidungen dabei. Ohne Markus Söder läuft in Berlin nichts. So auch zum letzten Koalitionsausschuss in die Villa Borsig, als er mit Merz und den SPD-Spitzen die 1.000 € Entlastungsprämie beschließt. Mit den anderen Ländern spricht darüber offenbar niemand, oder doch?
6: Ich gehe davon aus, dass zum Beispiel mit Frau Schwesig und Frau Rehlinger, dass da der SPD-Vorsitzende spricht. Und ich gehe fest auch davon aus, dass mit den CDU-Ländern der CDU-Vorsitzende spricht. Ich habe mit dem CSU-Ministerpräsidenten geredet sozusagen. Also ich habe es für mich halt entschieden.
1: Das Selbstgespräch Söder mit Söder führt dazu, dass Söder die Entscheidung von Söder zurücknimmt und die selbstbeschlossene Prämie im Bundesrat ablehnt. Auch die CDU-Ministerpräsidenten wollen diese Prämie nicht mittragen, sind verärgert, weil sie die Kosten übernehmen müssten, woran in Berlin offenbar niemand gedacht hat. Die Stimmung daher down, das Bund-Länder-Verhältnis frostig, wenngleich SPD und CDU versichern, daran zu arbeiten. Jedenfalls kommt Friedrich Merz gerade recht zur Ministerpräsidentenkonferenz, in der es unter anderem um die klammen Kassen von Ländern und Kommunen geht. Und wer weiß, vielleicht kann er ja den positiven Geist von einst wieder aus der Flasche lassen.
0: Der Kanzler und die Länder, das war die Kollegin Sabine Henkel für den WDR in Berlin in unserem Hauptstadtstudio. 7.18 Uhr, man könnte fast behaupten, das war eine Nacht gemacht für eine tolle Cocktailparty. War nur leider bei den allermeisten vermutlich etwas wenig Cocktail dabei, sondern eher im Bett von links nach rechts, nach links, nach rechts drehen. Wir haben hier und da versucht, Tipps gegen die Hitze einzusammeln für Sie. Und wir sind jetzt auf Kuba gelandet im Prinzip.
7: Eigentlich ist der Gedanke gar nicht so doof. Ich weiß, ich war vor 20 Jahren auf Kuba und da ist man dann irgendwann in die Hotellobbys gegangen. Aber ich habe eine ganz kühle Wohnung, da ist das nicht so das Problem.
0: Ja, das freut uns alle. Gönnen wir Ihnen sehr. Tipps aus Kuba gegen die Hitze in NRW. Noch mehr Abkühlung verspricht dann nur Schnee Guevara oder so. Da sind wir schon beim Wetter. Verena Leindecker, guten Morgen.
8: Guten Morgen.
0: Es gehen ja im Moment nicht nur die Temperaturen nach oben, sondern parallel auch die Ozonwerte, ne?
8: Ja, also genau. Ozon entsteht nämlich durch das Zusammenspielung von Luft, Schadstoffen und UV-Strahlung. Und UV-Strahlung bekommen wir heute bei viel Sonne genug. Luftschadstoffe gibt's jetzt mit dem Berufsverkehr auch wieder viele. Und dann begünstigt die Wetterlage, dass sich nicht nur die Hitze unter einer Art Hitzeglocke sammelt, sondern eben auch die Luftschadstoffe. Die Ozonwerte, die waren gestern schon recht hoch, vor allem in den Ballungsgebieten an Rhein und Ruhr, und werden es auch heute wieder sein. Die höchsten Ozonwerte gibt es übrigens zwischen 11 und 18 Uhr. Und das merkt man zum Beispiel an Husten oder auch juckenden Augen. Und es wird dann empfohlen, Anstrengung im Freien zu vermeiden. Aber ich vermute, bei der Hitze will das eh keiner aktuell.
0: Oh, das sagst du, wie viele Leute mir schon joggend entgegengekommen sind um 15 Uhr gestern.
8: Okay, heute Morgen,
0: Nee, heute Morgen noch nicht.
8: Respekt.
0: Heute Morgen haben dann die Leute versucht, mal zu schlafen. Wie warm wird's denn heute eigentlich?
8: Also aktuell haben wir schon Temperaturen um 25 Grad. Nachmittags wären es dann im Münsterland und Ostwestfalen 33 bis 34 und am Rhein bis 38 Grad heute. Morgen und am Samstag wird es mit bis zu 40 Grad noch extremer. Am Samstag kann es dann erste Hitzegewitter geben, am Sonntag vielleicht auch etwas verbreiteter, am Sonntag aber noch immer 37 Grad in der Spitze. Also es bleibt erstmal heiß.
0: Ist denn Abkühlung in Sicht irgendwie?
8: Ist es tatsächlich, nämlich nächste Woche schon. Dann dreht sich die Wetterlage, dann haben wir so Temperaturen um 25 Grad, also auch nicht richtig kühl, aber nicht mehr diese extreme Hitze. Allerdings wird es dann wechselhafter, also wir bekommen dann immer wieder auch mal Schauer oder auch Gewitter.
0: Verena Leindecker mit dem Wetter für den Moment. Dankeschön. Die Meldung des Morgens um 7.21 Uhr hier im WDR 5 Morgen Echo. Es hat zwei schwere Erdbeben in Venezuela gegeben. Zehntausende Tote werden befürchtet. Die Regierung meldet im Moment mindestens 32 Tote. Mehr als 700 Verletzte sind es schon. Jenny Barke mit dem Stand der Dinge.
9: Dramatische Bilder aus Caracas, komplett eingestürzte Hochhäuser, Rettungskräfte, die in den Trümmern nach Überlebenden suchen. Innerhalb von weniger als einer Minute erschütterten zwei Beben der Stärke 7,2 und 7,5 Venezuela. Maria Alejandra ist in Schock. Alle Wände waren rissig. Wir haben es irgendwie geschafft, die Tür zu öffnen. Es gab eine Rauchwolke, die uns die Sicht versperrte. Und als wir die Treppe heruntergingen, glich die Szene einem Horrorfilm. Wir mussten über die Trümmer und alles Mögliche klettern. Aber aus diesem Gebäude habe ich nur gesehen, dass eine einzige Familie herausgekommen ist. In dem Viertel Altamira von Caracas ist ein 22-stöckiges Hochhaus zusammengebrochen. Erlebt hat das Erdbeben auch Anja Dagatz, Leiterin der Friedrich-Ebert-Stiftung in Caracas.
10: Es ist um Kontrolle, die Leute sind auf der Straße, es ist ruhig. Ein Geschäft hat auch auf und verkauft zu normalen Preisen Wasser und was man so vielleicht braucht. Die Leute orientieren sich und schauen, wo sie unterkommen. Ein großer Schock, ein großer Schreck für alle. So kommt, dass ja heute auch ein nationaler Feiertag war.
9: Auch wenn Venezuela in einer seismischen Zone liegt, gab es seit Jahrzehnten kein großes Erdbeben mehr. Das letzte dieser Stärke war vor 126 Jahren. Viele Gebiete sind ohne Strom und Internet. Tausende warten außerhalb der Gebäude aus Angst vor Nachbeben.
0: Jenny Barke zum schweren Erdbeben in Venezuela, oder genau genommen waren es zwei kurz hintereinander. Passiert in der Nacht, gehört im WDR 5 Morgen Echo, 7.22 Uhr. Kinder und Jugendliche sollen im Internet ja besser geschützt werden. Eltern würden sogar das Verb sollen ersetzen durch müssen besser geschützt werden. Aber nicht durch weniger Online-Zeit, sondern die Plattform, Schulen, wir Eltern und auch der Staat sollen mehr Verantwortung übernehmen. Das ist das Ergebnis der unabhängigen Expertenkommission der Bundesregierung. Die haben die Ergebnisse gestern vorgestellt. Thomas Carlos weiß mehr.
11: Eine klare Empfehlung für das Verbot für unter 13-Jährige gibt die Kommission nicht. Als Alternative will sie für jede Plattform prüfen lassen, welche Einschränkungen zum Schutz der Jugendlichen vorgenommen werden müssen. Familienministerin Karin Prien hält die gesetzliche Altersgrenze von 13 Jahren hingegen eindeutig für den richtigen Weg. So weit würde dieser Passant mit einem Verbot nicht gehen wollen.
12: Generell nicht, nein. Man sollte es zeitlich begrenzen, vor allem vom Alter begrenzen. Dann junge Leute ist ja relativ so, dass ich sagen würde, also so Grundschule und Ähnliches, da hat zwar nichts richtig zu suchen, aber danach, wie gesagt, ist es, glaube ich, heute da, wo man miteinander spricht und lebt.
11: Für die Schulen schlägt die Kommission eine bundesweit einheitliche Regelung vor. Keine private Handynutzung im Unterricht und in den Pausen bis zur siebten Jahrgangsstufe. Ein Schritt in die richtige Richtung findet diese junge Lehrerin aus Essen.
13: Ich sehe das am eigenen Leib, dass was Social Media gerade in den jungen Jahren, ich sage mal, ganz negativ anstellen kann. Es ist ein bisschen traurig mit zu erleben, wie sehr sie an ihren Handys oder iPads oder weiß ich nicht was hängen. Deswegen verboten in Grundschulen mit den Handys, auch weiterführenden Schulen, finde ich sehr sinnvoll auf jeden Fall.
11: Nach den Vorstellungen der Kommission soll an den Schulen auch die Vermittlung von Medienkompetenz deutlich ausgebaut werden. Und schon in der Grundschule sollen Kinder mit einem sogenannten KI-Seepferdchen Grundkenntnisse im Umgang mit künstlicher Intelligenz erhalten und über mögliche Gefahren aufgeklärt werden. Generell, so glauben viele Eltern, kann für Kinder und Jugendliche der Umgang mit den neuen Medien durchaus gefährlich sein.
14: Ich denke ja, ich habe selber 3 Kinder zu Hause und bin der Meinung, dass das nicht so toll ist. 14, 16 und 18. Zu viel Chaos im Kopf einfach.
11: Insofern seien die Ideen und Vorschläge der Kommission richtig, glaubt dieser junge Mann. Denn
15: ich kenne das ja selber. Also ich bin ja auch mit Social Media aufgewachsen. Man hat Zugriff auf alles. Also man hat keinen Jugendschutz, gar nichts. Das ist schon ein bisschen blöd. Also Kinder brauchen da eigentlich schon Schutz, auch von staatlicher Seite.
0: Thomas Kahlus über die Empfehlungen der Expertenkommission in Sachen Social Media und Kinder und Jugendliche. Noch wird gekämpft in der Ukraine, aber irgendwann wird Frieden sein und da muss man vorbereitet sein. Das ist der Plan der Europäer. Heute ist wie jedes Jahr seit des russischen Angriffs auf die Ukraine die sogenannte Wiederaufbaukonferenz, dieses Mal in Polen, in Danzig, aber ohne Ukrainas Präsident Selenskyj, der schickt nur seine Stellvertreterin aus Kiew. Denn zwischen der Ukraine und Polen schwelt im Moment ja ein Streit. Ich sage guten Morgen nach Polen, Kollegin Paulina Milling.
16: Hallo.
0: Ja, das ist ja ein Streit, der über die letzten Wochen immer heftiger und immer politischer geworden ist zwischen Polen und der Ukraine. Was ist denn nochmal der Hintergrund?
16: Es geht um eine Entscheidung, die Präsident Selenskyj getroffen hat Ende Mai. Er hat einer Einheit der Streitkräfte der Ukraine einen Beinamen verliehen, Helden der UPA. UPA, das war die ukrainische aufständische Armee, die kämpfte zu Zeiten des Zweiten Weltkrieges gegen die Sowjets, gegen Russland, um die Ukraine als eigenständigen Staat. Im Kontext des Krieges ist es heute natürlich von starker symbolischer Bedeutung. Polen schaut auf die UPA allerdings ganz anders, denn die war auch für Massaker an Polen und Polen in einigen Regionen verantwortlich, vor allem in Wolynien. Und deswegen gelten diese Geschehnisse in Polen als Völkermord. Dementsprechend gab es eine große Empörung über diese Entscheidung, wozu es dann letztendlich kam, dass Polens Präsident sich entschied, Selenskyj den höchsten polnischen Staatsorden zu erziehen und Selenskyj diesen Orden per Post zurückschickte und 2 Tage vor der Konferenz eben die Teilnahme absagte.
0: Ja, aber Polen ist ja eigentlich wichtigster Unterstützer der Ukraine in den letzten Jahren. Ist das irgendwie zu befrieden?
16: Also die Beziehungen sind aktuell schon ziemlich belastet. Immerhin wird der Streit auf höchster Staatsebene ausgetragen. Trotzdem betonen beide Seiten, es geht um die Zusammenarbeit, die ist wichtig. Die Unterstützung der Ukraine soll davon nicht betroffen sein. Man hofft, dass irgendwann der Pragmatismus einkehrt, also dass sozusagen diese Wirtschaftszusammenarbeit, die so wichtig ist, irgendwann die Vernunft einkehren lässt und dass man schließlich auf die Geografie guckt. Die Länder bleiben Nachbarn. Und man muss zusammenarbeiten, auch vor der gemeinsamen Herausforderung mit der russischen Bedrohung.
0: Ja, dann schauen wir mal auf diese Wiederaufbaukonferenz ab heute und nehmen mal dieses Wort Pragmatismus mit. Es geht ja auch um Wirtschaftsinteressen der Unterstützer. Worum wird es konkret gehen?
16: Also bei der Wiederaufbaukonferenz wird es natürlich auch politische Gespräche geben. Es reisen hochrangige Politiker an, darunter EU-Kommissionspräsidentin Ursula von der Leyen, Bundeskanzler Friedrich Merz, aber auch andere Regierungschefs, Delegationen aus 50 Ländern. Es wird aber um konkrete Aufträge und Vereinbarungen gehen. 200 sind laut dem polnischen Premier vorbereitet. Es geht also ums Geld, darum, wie stark wer am Wiederaufbau sich beteiligen kann, wer daran verdienen darf. Es geht um Investitionen in die Ukraine, für Privatunternehmen auch darum, dass die Staaten, die Regierungen ihnen diese Investitionen auch absichern. Die Ukraine wird laut der Weltbank 500 Milliarden Euro an Geld brauchen für den Wiederaufbau. Es ist eine große Aufgabe.
0: Aber der Gastgeber Polen, da läuft ja gerade auch nicht alles so gut in Sachen Ukraine-Hilfen. Innenpolitisch bekommt Ministerpräsident Tusk von rechter Seite enormen Druck. Die sind gegen weitere Hilfen für die Ukraine. Wie steht es denn insgesamt um den Rückhalt für das Land, also die Ukraine in Polen?
16: Also dieser Streit hat natürlich ordentlich dazu beigetragen, dass anti-ukrainische Stimmungen erstarken. Es gibt auch einzelne Vorfälle und wie du es sagst, es wird nicht einfach für Ministerpräsident Tusk, der Ukraine-freundlich gestimmt ist, auch weiterhin für die Unterstützung zu werben. In der Bevölkerung ist man aufgrund des Streits entsetzt über die aus polnischer Sicht unsensible Entscheidung, aber auch darüber, wie man sich unter Nachbarn entzweien kann. Und dieses Thema anti-ukrainische Stimmung wird auf jeden Fall auch im Wahlkampf eine Rolle spielen. Im nächsten Herbst steht hier in Polen die Parlamentswahl an.
0: Also einiges an Bewegung alleine schon in Polen. Innenpolitisch hat Ministerpräsident Tusk doch einiges an Druck auszuhalten in Sachen Ukraine-Hilfe. Es ist Wiederaufbaukonferenz in Polen. Unter anderem auch Deutschland ist mit dabei und wir haben darüber gesprochen mit unserer Polen-Kollegin Paulina Milling vor Ort. Dankeschön. 7.30 Uhr wird es.
17: Es ist 7.30 Uhr. 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Die Nachrichten mit Christina Maria Greve. Guten Morgen. Zwei Erdbeben haben in Venezuela schwere Schäden angerichtet. Nach Angaben der Präsidentin Rodriguez sind mindestens 32 Menschen ums Leben gekommen. Rund 700 weitere wurden verletzt. Betroffen ist unter anderem die Hauptstadt Caracas. Zur Lage in Venezuela Jenny Barke für WDR aktuell.
18: Also es sind auf jeden Fall dramatische Bilder, die mich erreichen. Ich war vor 2 Wochen in Caracas und habe da einige Menschen kennengelernt, die ich sofort angeschrieben habe, wie es ihnen geht. Sie haben mir berichtet, dass sie in Schock waren, dass diese 2 Erdbeben, die innerhalb von wenigen Sekunden nacheinander gefolgt haben, sehr, sehr, sehr heftig zu spüren waren. Und sie haben mir auch Bilder geschickt. Also man sieht einfach große Trümmerberge. Es sind in zentralen Vierteln von Caracas auch mehrere Hochhäuser, teils 22-stöckig, zusammengebrochen. Und die Rettungskräfte, die suchen jetzt noch nach Verschütteten, hoffentlich nach Lebenden, die sie dann noch finden. Und jetzt wird wahrscheinlich die ganze Nacht der Rettungseinsatz weiterlaufen.
17: Rund 7,5 Millionen Menschen in Nordrhein-Westfalen sind besonders durch Hitze belastet. Sie wohnen nach Angaben des Landesumweltamtes dort, wo es heißer wird als anderswo. Vor allem in Ballungsräumen staut sich die Hitze, auch nachts. Nina Margulei, WDR-Landespolitik.
19: Besonders in den großen Städten, in Köln und Düsseldorf, leben 75% der Bewohner in stark hitzebelasteten Bereichen. In Duisburg und Hamm sind es mehr als 60%. Extrem staut sich die Hitze vor allem da, wo es enge Bebauung, viel Asphalt und wenig Grün gibt, sagt das Landesumweltamt. Oft seien auch Frischluftschneisen durch Gebäude blockiert. Nachts kann dann keine kühlende Luft aus dem Umland einströmen. Helfen würden mehr Grün- und Wasserflächen, aber auch helle Fassaden und weniger Glasflächen. Und bei Neubauten sollte man darauf achten, sie so auszurichten, dass Frischluft an ihnen vorbeifließen kann.
17: In der US-Hauptstadt Washington haben die Feierlichkeiten zum 250. Jahrestag der Vereinigten Staaten begonnen. Zur Eröffnung hielt Präsident Trump eine Rede. Es gab Musik von Militärbands und Überflüge von Kampfjets. Die Feiern gehen bis zum Unabhängigkeitstag am 4. Juli. Was geplant ist, dazu Samuel Jakesch, WDR Washington.
20: Die Great American State Fair, das ist so eine Art nationale Messe. Fast alle Bundesstaaten haben da einen Pavillon angemietet. Höhepunkt ist natürlich der 4. Juli selbst. Nicht weniger als das größte Feuerwerk in der Geschichte der USA ist da versprochen mit 850.000 Sprengladungen, die gezündet werden sollen. Dazu noch mehr Militärflugzeuge. Es soll so viel geballert und geflogen werden, dass der Flughafen ganz in der Nähe, Reagan National, der macht vorsorglich gleich mal 2 Tage lang zu. Es ist also eine Demonstration des amerikanischen Patriotismus, die aber nicht als politisch neutral, sondern doch als konservativ bzw. sehr republikanisch geprägt wahrgenommen wird.
17: Und jetzt weitere Meldungen im Überblick. Die Zahl der Bewerbungen für die Bundeswehr ist deutlich gestiegen. Laut Verteidigungsministerium sind in diesem Jahr schon fast 40.000 Bewerbungen eingegangen. Im Vergleich zum gleichen Zeitraum 2025 ist das ein Plus von 24%. In Witten sind von einem Wohnhaus Teile der Fassade auf Gehweg und Straße gefallen. Glücklicherweise war dort niemand unterwegs. Es gab also keine Verletzten. Der Bereich wurde abgesperrt. Die Bewohner mussten das Haus in Witten verlassen. Sie kamen bei Bekannten und in Hotels unter. In Texas wird seit 2 Wochen nach einer Giraffe gesucht. Das Tier war von einer Ranch im Hügelland ausgebüxt und ist jetzt in schwer zugänglichem und dicht bewaldeten Gelände unterwegs. Von anderen Tieren geht keine große Gefahr für die Giraffe aus. Und ausreichend Nahrung findet sie laut ihrem Besitzer dort auch. Er hat inzwischen eine Belohnung von $5,000 ausgesetzt.
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17: In Essen wird heute an 2 ganz besondere Konzerte erinnert. Vor 60 Jahren spielten die Beatles in der Grugerhalle. Ina Plodroch, WDR Kultur.
21: Geschrei, Gejubel, Gekreische. Die 16.000 Fans sollen in Essen so laut mitgesungen haben, dass die 4 Beatles sich selbst teilweise gar nicht mehr gehört haben sollen. Nach 30 Minuten am Nachmittag war auch schon wieder Schluss mit Konzert Nummer 1. Am Abend folgte dann das zweite, wieder nur 30 Minuten. Die Bravo Beatles Blitztournee 1966 in Hamburg, München und Essen war Ausnahmezustand und die einzige Deutschlandtournee der Band. Weil sich dieser Moment so fest im kollektiven Gedächtnis der Stadt verankert hat, spielt die Beatles Coverband Get Back 60 Jahre später, heute Abend wieder Beatles-Songs im Grugerpark in Essen.
17: Das Wetter in Nordrhein-Westfalen startet heute bereits mild mit teils sogar 25 Grad in den Ballungsgebieten. Nachmittags wird es bei viel Sonnenschein wieder heiß, in Gütersloh bis 34, in Essen bis 36 und in Aachen bis 38 Grad. Morgen wird es bei 37 Grad in Ostwestfalen und bis zu 40 Grad im Rheinland noch heißer. Nachmittags gibt es mitunter ein paar Quellwolken, Hitzegewitter sind aber die Ausnahme. Das war WDR aktuell. WDR 5, die Verkehrslage. A1 Bremen Richtung Osnabrück zwischen Bramsche und Osnabrückhafen, 20 Minuten plus 6 Kilometer Stau. A40 Dortmund Richtung Duisburg zwischen Bochum-Hamme und Dreieck Essen-Ost, 10 Minuten plus 5 Kilometer stockender Verkehr. A44 Essen Richtung Düsseldorf zwischen Ratingen-Ost und Reichswaldallee, 10 Minuten plus 2 Kilometer Stau. A45 Hagen Richtung Dortmund zwischen Kreuzhagen und Westhofener Kreuz, etwa 10 Minuten plus 4 Kilometer stockender Verkehr. Und zuletzt A52 Düsseldorf Richtung Essen zwischen Tiefenbruch und Essen-Kettwig. Da dauert es etwa 30 Minuten länger, 4 Kilometer Stau.
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0: Wenn man bei ihr hier an den heißen Auspuff kommt, dann merkt man das aktuell bei den hohen Temperaturen bei uns im Westen kaum. Na? Hört man sofort, oder? Die Vespa. Die Vespa wird 80. War nicht die erste, aber lange Zeit die beste, zumindest die schönste. Und aktuell sind 4 Herren aus dem Bergischen Land unterwegs nach Rom in Italiens Hauptstadt, der Vespa wegen. Wieso? Die Antwort bekommen sie noch bis 8. Andreas Bursche am Donnerstag. Ja, und der Morgen beginnt auch heute wieder mit einem Eiskaffee. Auch das nennt sich Klimaanpassung. Die Hitzephase stellt viele gerade vor Herausforderungen, auch vor gesundheitliche. Können auch beim Schlafen anfangen. Wer kein Klimagerät hat, für den ist es kaum zu handeln mit dieser Hitze, die ja irgendwie, wenn man da im Bett rumliegt, auf einem zu liegen scheint. Carsten Schwanke ist einer unserer Meteorologen. Sie kennen ihn zum Beispiel aus dem Morgenmagazin, aus den Tagesthemen oder auch aus der Aktuellen Stunde. Guten Morgen, Carsten. Carsten? Hatte wohl auch nicht so eine gute Nacht. Oder wir hören ihn einfach nicht. Ich denke, das müssen wir... Ist er da? Nee. Dann versuchen wir es gleich nochmal mit Carsten Schwanke und wollen mal wissen, was geht denn da draußen eigentlich gerade ab?

0: Mit R5, Sie hören das Morgenecho am Donnerstag, 7.40 Uhr. Ja, bei der Hitze glühen auch unsere Drähte hier in der ARD und im WDR. Gerade versucht Carsten Schwanke in Sachen Hitzewelle zu erreichen. Aber jetzt ist er da, ne, Carsten?
1: Ja, ich bin da. Hallo, Andreas.
0: Ich höre aber die Notleitung, es ist das Telefon. Aber ein Glück haben wir dich, Carsten. Ich glaube, ich brauche das gar nicht weiter hier einzuleiten. Jeder hat es in der Nacht mitbekommen, die letzten Tage und auch heute wieder. Wir hängen unter einer unfassbaren Hitzeglocke. Du als Meteorologe bist voll drin im Thema Klima und Wetter. Diese Hitzeglocke ist ein bekanntes Phänomen, aber es gibt einen Unterschied. Was ist der jetzt?
1: Das ist ganz klar, man kann es mit einem Wort beschreiben, das ist der Klimawandel. Das ist die globale Erwärmung. Das, was an Wetterlagen stattfindet, das gab es ja auch schon vor Jahrmillionen. Das Wetter ist Physik. Aber diese, also Hitzeglocke, das ist ein Hochdruckgebiet und dieses Hochdruckgebiet hält die Wärme fest und in diesem Hochdruckgebiet kann sich die Luft von Tag zu Tag weiter erwärmen. Nur haben wir es aktuell auf einem ganz anderen Starttemperaturniveau als noch vor 20, 30 Jahren. Nur mal zum Vergleich, die letzte ähnliche Wetterlage mit einer ausgeprägten Hitzewelle im Monat Juni für Nordrhein-Westfalen, die gab es im Jahr 1976. Also das ist schon lange her. Ja. Wir reden hier vor 50 Jahren. Damals dauerte diese Hitzewelle in Nordrhein-Westfalen 7 Tage. Das ist ein Rekord, der bis jetzt aktuell Bestand hatte. Und der heißeste Tag damals, 1976, der hatte eine Temperatur von 34 Grad. Jetzt bekommen wir eine Hitzewelle von 12, 13 Tagen Andauer. Und am Samstag, wir hören es in den Nachrichten auch rauf und runter, werden wir wahrscheinlich über 40 Grad reden.
0: Jetzt hört man immer und liest, Europa ist ja besonders betroffen von diesen Temperaturen, die da durch die Decke gehen und auch der Klimaerwärmung, der Erderwärmung. Warum?
1: Das ist Grundlagenforschung, nicht ganz einfach. Es gibt verschiedene Punkte, die man sich so anschauen kann. Punkt Nummer 1, die Arktis, nah dran an Europa, die erwärmt sich noch stärker, die verliert am meisten das Meereis und da kommt der dunkle Ozean hervor. Diese stärkere Erwärmung der Arktis hat auch einen Einfluss auf Europa. Punkt Nummer 2, und hier reden wir über einen Kipppunkt im Klimasystem, der sich vor den Toren Europas abspielt und der für uns besonders wichtig ist. Das ist die schon beginnende Abschwächung der Meeresströmungen im Nordatlantik, also der nördliche Ausläufer des Golfstroms. Dort wird weniger Warmwasser Richtung Norden transportiert. Der nördliche Atlantik ist gerade deutlich kälter als normal, also südlich von Grönland, Island. Dort bilden sich dann über dem kalten Wasser riesige Tiefdruckgebiete und die schaufeln auf ihrer Vorderseite, also zwischen diesem kalten Wassergebiet und der europäischen Atlantikküste, der westeuropäischen Atlantikküste, da schaufeln die massiv warme Luft aus Süden nach Norden. Der Atlantik also kälter und dadurch wird Europa wärmer. Und es gibt eine wissenschaftliche Studie aus dem letzten Jahr, die hat es mal versucht in Verbindung zu setzen und die hat gezeigt, dass von den letzten großen Hitzewellen in Europa, und zwar von den letzten 18 Hitzewellen in Europa, 14 Hitzewellen aufgetreten sind, wenn der Nordatlantik kälter war als normal. Also hier sehen wir vielleicht möglicherweise wirklich einen ganz starken Zusammenhang.
0: Ich habe es mal so formuliert, eigentlich leidet alles ab 30 Grad. Ich hoffe, das ist für einige nicht übergriffig. Also Mensch, Tiere, auch Maschinen. Die Atomkraftwerke in Frankreich müssen gerade schon wieder gedrosselt werden, weil das Kühlwasser in den Flüssen zu warm geworden ist. Was würdest du sagen, wie lange können wir in Deutschland so eine Phase ohne größere Probleme durchhalten? Gibt es da irgendwann so einen Punkt, wo man sagt, oh, jetzt wird's echt ein Problem?
1: Na, man könnte ja jetzt einerseits in südliche Länder sich umschauen. Dort leben ja die Menschen auch deutlich länger mit noch längeren und auch heißeren Hitzewellen und müssen damit auch klarkommen, kommen damit auch klar. Technisch könnten wir uns das leisten. Das Problem ist, dass wir in Europa auf Temperaturen im Juni von 25 bis 28 Grad eingerichtet sind oder generell im Sommer einzelne Tage mal 30 Grad. Daran haben wir uns angepasst, daran hat sich die Landwirtschaft angepasst. Auch wir Menschen haben uns daran angepasst. Wir Menschen können uns auch an durchaus höhere Temperaturen ein Stück weit natürlich immer noch gewöhnen. Aber sowas wie eben die Kernkraftwerke in Frankreich, die gebaut worden sind für eine Kühlwassertemperatur von 27 Grad in den Flüssen, da kommen wir an Grenzen. Und wir könnten uns an heißere, höhere Temperaturen anpassen. Ich meine, man muss nur in die Golfstaaten schauen. Aber das machen wir nicht von heute auf morgen. Das kostet wahnsinnig viel Geld und zwar deutlich mehr, als wir einsetzen müssten, um zum Beispiel, das wissen wir ja, den CO2-Ausstoß weiter zu verringern, also um an den eigentlichen Grund dieser Klimaerwärmung heranzugehen. Und das ist ein längerer Prozess. Das geht nicht von heute auf morgen.
0: Nee. Und da müssen wir jetzt auch irgendwie durch, ne? Es hilft ja alles nichts, auch wenn ich mir jetzt noch ein E-Auto lease und ein paar andere. Es wird mindestens so bleiben. Das haben wir ja auch schon gelernt.
1: Es wird nicht nur mindestens so bleiben. Das ist der Anfang. In 10 Jahren wird es noch mehr. Also wir müssen uns darauf einstellen, dass auch das, was wir jetzt erleben, demnächst schon wieder übertroffen werden wird.
0: Und genau das ist das Thema, dieses drauf einstellen. Wir sind noch nicht gut genug vorbereitet, ne? Stichwort Klimaanlagen und Begrünung zum Beispiel in den großen Städten.
1: Genau, wir agieren nach wie vor viel zu langsam, auch bei der Anpassung an das, was da kommt. Das ist auch nicht einfach. Worauf sollen wir uns anpassen? Denn die Welt wird sich ja auch weiter verändern, so wie wir es aktuell sehen, und zwar in einem wahnsinnigen Tempo. Das heißt, diese Anpassung auf ein neues Niveau gibt es nicht, sondern wir müssen in einem sich verändernden Prozess mitgehen. Das ist sehr schwer, aber wir müssen wenigstens mitgehen, wir müssen wenigstens aufstehen. Und da sollten wir noch einiges an Tempo zulegen.
0: Das ist Klimaerwärmung, was wir gerade erleben, sagt Carsten Schwanke. Die Hitzewelle hier im WDR 5 Morgenecho. Ich danke dir. Auch du, sage ich heute jedem, machst du schön ruhig, ne?
1: Definitiv.
0: Ich kann jetzt schon nicht mehr um 7.47 Uhr. Danke dir.
1: Danke auch.
0: Ja. Der Donnerstag. Es ist schon alles wieder klamm hier. Und wie gesagt, es ist 7.47 Uhr. Wir blicken nach Venezuela. Die Meldung des Morgens. Es werden viele Tote im Land befürchtet, denn in der Nacht hat es 2 schwere Erdbeben gegeben. Jenny Barke ist für uns in der Region Venezuela. Die Region kennt das Thema. Inwiefern konnte man darauf vorbereitet sein?
2: Ja, also auf so ein Jahrhundertevent kann man sich, glaube ich, wirklich immer nur schlecht vorbereiten. Aber Venezuela ist denkbar schlecht vorbereitet auf so eine Katastrophe. Also das Land ist ja seit über 10 Jahren autoritär regiert worden. Es ist ein Land mit einer extrem hohen Armutsrate. 70% der Bevölkerung leben in Armut. Dazu kommt, dass 6 Monate nach der Verhaftung von Langzeitmachthaber Nicolás Maduro das Land immer noch eine äußerst marode Infrastruktur hat. Also da wurde einfach mit einfachsten Mitteln das Mauerwerk teilweise hochgezogen. Das entspricht ganz sicher nicht modernen Erdbebenstandards. Dazu kommt das Gesundheitssystem und die Rettungsinfrastruktur. Die dürften ziemlich schnell an den Anschlag kommen. Es fehlt an Medikamenten, an modernem Material, an Räumfahrzeugen. Also wir müssen einfach leider mit einer hohen Zahl an Verletzten und Toten rechnen. US-Präsident Donald Trump, der hat jetzt schnelle Hilfen zugesichert, alle US-Behörden angewiesen, sich darauf vorbereiten, schnell in Venezuela zu helfen.
0: Und aktuell werden 32 Tote aus Venezuela gemeldet und die Befürchtungen gehen aber in ganz andere Bereiche. Alleine 700 Verletzte sind schon geborgen worden. Das war Jenny Barke mit dem Blick auf die Region, auf Venezuela, wo es kurz hintereinander heute Nacht 2 schwere Erdbeben gegeben hat. 7.48 Uhr, das WDR 5 Morgenecho. Alles, was Sie wissen müssen, alles, was in der Nacht passiert ist und was wichtig wird. 22 Uhr wird natürlich wichtig für die Fußballfans. Da ist das letzte Gruppenspiel Deutschland, Ecuador in New York. Und Tim Brockmeier ist der Mann, der uns jetzt ein wenig einstimmt.
3: Während sich am New Yorker Times Square in Manhattan schon eine Menge deutsche Fans warm sangen, saßen auf der anderen Seite des Hudson River im Stadion in New Jersey Bundestrainer Julian Nagelsmann und Stürmer Dennis Undorf auf dem Pressekonferenzpodium, um Fragen zu beantworten. Zum Beispiel die nach Wechseln in der Startelf des DFB-Teams.
4: Wir haben jetzt noch ein Spiel, was wir A gewinnen wollen und B nutzen wollen, uns auch auf die Co-Phase vorzubereiten mit allem, was dazugehört. Und wir werden die Wechsel vornehmen, die wir vornehmen müssen.

0: echtes Auswärtsspiel zu.
1: WDR5, Sie hören das Morgenecho, 7.50 Uhr. Nach dem G7-Treffen in Evian waren gestern die E5 dran. Das klingt etwas nach Biosprit an der Tankstelle, sind aber in diesem Fall die Staats- und Regierungschefs der 5 großen europäischen Länder. Deutschland, Frankreich, Großbritannien, Italien und Polen. Und Markus Sambale hat gestern Abend gut zugehört und gut zugeschaut für Sie.
2: Sie stehen da beim Pressetermin im Kanzleramt, als wollten sie allen nochmal zeigen, wir sind die 5 Freunde, Emmanuel und Keir, Donald und Georgia und Friedrich, der Bundeskanzler und Gastgeber.
3: Unsere guten europäischen Partner, ich freue mich sehr, dass ihr heute Abend in Berlin seid.
2: Dass die Europäer an einem Strang ziehen auf internationaler Bühne, das betonen alle 5 Staats- und Regierungschefs. Zuletzt hatte es aber auch geknirscht. Polen und Italien fühlten sich übergangen, denn Kanzler Merz hatte sich zunächst nur mit Frankreich und Großbritannien abgestimmt bei diplomatischen Bemühungen um die Ukraine. Der polnische Ministerpräsident Donald Tusk betont deshalb, dass es ohne die osteuropäischen Länder aus seiner Sicht schwierig wird. Wir werden alles tun, damit die Länder, die direkt bedroht sind von der aggressiven Politik Russlands, also die Länder der Ostflanke, auch in allen Formaten vertreten sind. Beim Fünfertreffen in Berlin bekommt nicht nur die Ukraine weitere Unterstützung versprochen. Es geht vor allem darum, den NATO-Gipfel in 2 Wochen in Ankara vorzubereiten. Über allem schwebt die Frage, ob sich die Europäer noch auf die USA verlassen können. Denn US-Präsident Trump will das amerikanische Engagement in Europa runterfahren. Frankreichs Präsident Macron zeigt sich nach dem jüngsten Treffen mit Trump auf dem G7-Gipfel in Frankreich immerhin optimistisch, spricht von einem Moment der Wiederannäherung zwischen den Europäern und den Amerikanern.
4: Nous sommes dans un moment de reconvergence entre les Européens et les Américains.
2: Doch die italienische Ministerpräsidentin Meloni stellt trotzdem klar, Europa muss seine Verantwortung wahrnehmen in Bezug auf Verteidigung und Sicherheit. Das heißt aus Sicht der 5 Staats- und Regierungschefs auch, mehr Geld ausgeben für Rüstung. Bundeskanzler Merz betont dabei,
3: nationale Alleingänge in unserer Verteidigungspolitik wären ein Irrweg. Wir wollen mehr Zusammenarbeit, transatlantisch und europäisch.
2: Die 5 Staats- und Regierungschefs, sie demonstrieren in Berlin Einigkeit. Einer aus der Runde wird aber bald fehlen. Keir Starmer, der britische Premierminister, der nach innenpolitischem Druck seinen Rücktritt erklärt hat. Ich bin stolz auf die Arbeit der vergangenen 2 Jahre, um unsere Beziehung zu unseren Verbündeten in Europa und auf der ganzen Welt wieder aufzubauen. Starmer bekommt viele warmherzige Worte des Danks von den anderen. Der polnische Regierungschef Tusk lobt sogar, dank Starmers Arbeit habe man eine Weile den Brexit vergessen können.
1: Kann man ja fast sagen, die 5 Freunde heute. Also E5 Spitzentreffen im Kanzleramt. Das war Kollege Markus Sambale aus unserem ARD Hauptstadtstudio Berlin. Noch eine Zahl für Sie zum Mitnehmen heute. 1223. Für so viele alleine aus Deutschland wird heute ein Traum wahr. Die dürfen nämlich in Rom ihre Vespa feiern. Die Vespa wird 80 Jahre alt und das wird ab heute für 4 Tage in Italiens Hauptstadt natürlich knatternd und bläuend gefeiert. Insgesamt sind 15.000 Vespa-Fans dabei. Keiner mehr, keiner weniger. Ganz exklusives Ding. Die kommen aus der ganzen Welt angeknattert. Und 4 von ihnen sind von uns hier aus dem Bergischen Land, aus Nordrhein-Westfalen, nach Rom. Und sie sind ziemlich aufgeregt.
5: Die schönste Stadt der Welt, mit den schönsten Vespas der Welt, mit dem schönsten Essen der Welt, mit dem schönsten Wetter der Welt, den schönsten Leuten der Welt. Also das könnte ja gar nicht aufhören. Ich glaube, gibt's als Vespa-Liebhaber, glaube ich, gibt es nichts Besseres.
6: Gestern Mittag ging es für Michele Brocato und Bartolomeo Galante aus Solingen los. Vespa verladen und nochmal testen, hieß es da. Ein paar Antritte braucht es. Schließlich sind die wunderschönen, chromglänzenden den Gefährte nicht mehr ganz jung.
7: Das ist jetzt eine Vespa V50 Baujahr 1969 in Taubengrau. Die Farbe ist tatsächlich die Originalfarbe, auch wenn die mal nachlackiert worden ist, weil sie restauriert worden ist. Eigentlich bis auf ein paar Kleinigkeiten ist sie noch im Originalzustand.
6: Und auch Bartolomeo fährt ein wirklich altes Schätzchen. Die beiden sind Teil der Amici Vespici aus Solingen. Rund 100 Vespa-Fahrer sind da vernetzt und fahren regelmäßig zusammen raus. Denn das ist das Schönste.
7: Hier im Sommer an die Eisdiele zu fahren, mit Freunden durch die Gegend zu fahren, eine Pizza zu essen, ist halt Freiheit.
6: Da sind sich die beiden mit sizilianischen Wurzeln einig. Vespa, das bedeutet Gefühl.
5: Und deswegen kennt man das halt von Kind auf. Man hat sich halt ein ganzes Jahr drauf gefreut.

0: Sommerferien in den Urlaub zu kommen, um da halt wieder die Vespa aus der Garage zu holen. Ne? Und so geht's halt weiter. Unsere Kinder, mittlerweile 18 und 20, wir haben seit 96, glaube ich, da eine Aprilia SR und eine Gilera Runner da stehen und die fahren halt auch jedes Jahr immer Roller, ne, bis jetzt.
1: Die Vespen, so nennen die Profis ihre Fahrzeuge, stehen im Kofferraum ihrer Familienvans. Die wurden extra dafür angeschafft, angegurtet natürlich, damit nichts drankommt. Denn die Fahrt wird lang. Durch die Nacht soll es nach Rom gehen, denn heute beginnen die Feierlichkeiten auf den Vespa Days. 4 Tage lang Programm und viele Gleichgesinnte.
0: Ansonsten fährst du durch die Stadt, genießt die Pasta Carbonara und danach ein leckeres Eis oder vielleicht ein einfaches Spritz beim Kolosseum.
1: Für Bartolomeo und Michele heißt es jetzt, kurz vor der Fahrt, die Vespen nochmal ordentlich wienern. Denn schließlich müssen sie schön sein, denn sie werden auch rumgezeigt.
0: Und dann gibt es halt einen Eleganzwettbewerb. Da kann man halt seine Vespa anmelden, wenn die halt super schön oder elegant ist. Da sind wir, glaube ich, eher raus. Wir sind eher so im Motorsportbereich.
1: Tausende von Euros fließen in das Hobby der beiden Solinger. Und immer wieder wird dran geschraubt, um die Vespa noch besser zu machen.
0: Da wir jetzt schon, glaube ich, 2-3 Mal den Motor überholt haben und größer gemacht haben und immer mehr Leistung und immer mehr PS, ist das, glaube ich, jedes Mal, wenn der neue Motor drin ist und du die erste Runde fährst, dann ist das immer geil.
1: Vespa Days gibt es zum 80. noch in vielen weiteren Städten auf der Welt. Der Höhepunkt, die Ausfahrt gemeinsam mit allen 15.000 angemeldeten Teilnehmern. Dafür wird sogar das eigentlich geltende Zweitakterverbot in Teilen der Römer Innenstadt ausgesetzt.
2: Ich glaube, du weißt am Anfang gar nicht, wo du hingucken kannst oder sollst. So, das eine sind die Vespen, das andere ist die Stadt, mehr oder weniger das Feeling. Die Leute, die am Rand stehen werden, wird auf jeden Fall nicht unauffällig vonstatten gehen, wenn da 15.000 Vespen durch die Stadt fahren.
1: Bis Sonntag laufen die Vespa Days in Rom und nur 15.000 Menschen sind dabei. Und dabei müssten es nach Michele noch viel, viel mehr sein.
3: Und das ist halt ein Freiheitsgefühl, das kann man schwer beschreiben. Ich kann nur jeden einladen, das mal zu machen.
4: Irgendwann gibt es aber auch ein Problem mit der Nase in Rom, wenn es mehr als 15.000 Vespas sind, die noch on top dazu kommen. In einer Stunde spreche ich hier im WDR5 Morgen, ich übrigens mit einem Mobilitätsforscher, der uns versucht zu erklären, warum Piaggio, also der Hersteller der Vespa, die da ja 80 wird, warum die nicht wirklich auf E-Mobilität setzen. Klären wir. Und gleich um 8.05 Uhr dann der Blick noch ins leere Portemonnaie unserer Kommunen. Die große Frage ist, bewegt sich jetzt auch langsam mal was in Sachen Finanzen? Also, dass es nicht immer so läuft, dass in Berlin was beschlossen wird und in den Kommunen muss das bezahlt werden, obwohl die gar kein Geld haben. Das um 8.05 Uhr, das WDR5 Morgen Echo am Donnerstag. Schön, dass Sie dabei sind. Wir bringen Sie top informiert in diesen Tag.

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6: Die Nachrichten mit Christina Maria Grewe. Guten Morgen. In Venezuela haben zwei Erdbeben schwere Schäden angerichtet. Laut Präsidentin Rodriguez sind mindestens 32 Menschen ums Leben gekommen. 700 weitere wurden verletzt. Fachleute gehen davon aus, dass die Zahlen noch steigen. Eine Einwohnerin der venezolanischen Hauptstadt Caracas beschreibt die Situation vor Ort so.
7: Es gab eine Rauchwolke, die uns die Sicht versperrte. Und als wir die Treppe hinuntergingen, glich die Szene einem Horrorfilm. Wir mussten über die Trümmer und alles Mögliche klettern. Der Hausmeister mit dem Baby und alle Nachbarn kamen die Treppe herunter. Aber ich habe gesehen, dass aus dem Gebäude gegenüber nur eine einzige Familie kam.
6: Rettungskräfte suchen in den Trümmern nach Verschütteten. Der Zugverkehr in Venezuela wurde eingestellt, der Flughafen in Caracas wegen der Schäden geschlossen. In Berlin treffen sich heute die Ministerpräsidenten der Bundesländer mit Bundeskanzler Merz. Dabei soll es unter anderem darum gehen, wie die Kommunen finanziell entlastet werden können. Jakob Mayer, WDR Berlin.
8: Es geht um viel Geld und um die Frage, wer welche Leistungen bezahlt, wenn am Nachmittag die Ministerpräsidentinnen und Präsidenten mit Bundeskanzler Friedrich Merz zusammenkommen. Das Konnexitätsprinzip besagt, wer bestellt, bezahlt auch. Aber der Bund hat Gesetze beschlossen, die Städte, Landkreise und Gemeinden immer stärker belasten. Dabei geht es etwa um Regelungen zum Unterhaltsvorschuss, zur Jugendhilfe und zur Eingliederungshilfe, die Menschen mit Handicap zugutekommt. Regierungschefs der Länder fordern den Bund deshalb auf, den Kommunen bei Leistungsgesetzen zu helfen. Nach den Worten von Bayerns Ministerpräsident und CSU-Chef Markus Söder könnte es darauf hinauslaufen, dass der Bund künftig bei Gesetzen, die er selbst auf den Weg bringt, 3/4 der Kosten übernimmt, die Länder 1/4.
6: Der verstorbene Essener Bischof Franz Hengsbach steht erneut im Mittelpunkt einer Studie über sexualisierte Gewalt. Heute werden erste Ergebnisse vorgestellt. Hengsbach ist der erste Kardinal Deutschlands, dem Missbrauch vorgeworfen wird. Kamenkraft, WDR Essen.
9: Bekannt wurden Missbrauchvorwürfe gegen Hengsbach nur, weil sich mehrere Frauen Jahrzehnte nach den Übergriffen an die Bistümer Essen und Paderborn gewandt hatten. Mittlerweile sprechen weitere Opfer öffentlich von Täternetzwerken. Auch Hengsbachs Bruder, ebenfalls Priester, soll beteiligt gewesen sein. Kritiker sagen, es sei bisher wenig über Personen bekannt, die an seinem Machtmissbrauch und sexueller Gewalt beteiligt gewesen sein könnten. Die Forscher wollen darüber abschließend 2027 berichten.
6: Weitere Meldungen im Überblick. In Nordrhein-Westfalen sind 7,5 Millionen Menschen von Hitze besonders betroffen. Wo genau, das hat das Landesumweltamt ermittelt. Demnach leben 3/4 der Bewohner in Köln und Düsseldorf in besonders hitzebelasteten Bereichen. In Duisburg und Hamm sind es auch noch fast 2/3. Extrem staut sich Hitze da, wo es eng bebaut und wenig grün ist. In den USA haben die Feierlichkeiten zu deren 250-jährigen Bestehen begonnen. Präsident Trump eröffnete sie in Washington. Es war der Auftakt zu einem mehrwöchigen Volksfest in der Hauptstadt. Höhepunkt werden die Feiern zur Unabhängigkeitserklärung am 4. Juli sein. Untergegangen ist der Tanker Erika vor 26 Jahren. Jetzt hat die französische Marine 2 Risse an dem Wrack abgedichtet. Damit soll verhindert werden, dass an der Atlantikküste weiter Schweröl ins Wasser gelangt. Dort waren Vögel mit verklebtem Gefieder entdeckt worden. Die Erika war 1999 in einem Sturm vor Frankreich auseinandergebrochen. Die deutsche Fußballnationalmannschaft hat heute bei der WM ihr letztes Gruppenspiel. Anpfiff gegen Ecuador ist um 22 Uhr unserer Zeit. In der Startelf soll es zwei Änderungen geben. Antonio Rüdiger ersetzt den verletzten Nico Schlotterbeck und David Raum verteidigt anstelle des angeschlagenen Nathaniel Brown.
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6: Die Schriftstellerin Ingeborg Bachmann wäre heute 100 Jahre alt geworden. Sie zählt zu den bedeutendsten deutschsprachigen Autorinnen der Nachkriegszeit. Mathis Trapp, WDR Kultur.
10: Ab den 1950er Jahren wurde Bachmann durch Gedichte, Hörspiele und Prosa bekannt. Sie schrieb über autoritäre Denkweisen und strukturelle Gewalt gegen Frauen und war damit ihrer Zeit voraus. Zu ihren bekanntesten Werken zählen der Roman Marlina oder der Lyrikband Die gestundete Zeit. Bachmann, die gebürtig aus Klagenfurt kam, verbrachte viele Jahre in Rom. Dort kämpfte sie mit Einsamkeit und Tablettensucht und starb mit nur 47 Jahren. Einer der renommiertesten Literaturpreise trägt Bachmanns Namen. Zu ihrem 100. Geburtstag heute erscheinen mehrere Biografien. Außerdem startet ein Kinofilm über Ingeborg Bachmann mit Sandra Hüller in der Hauptrolle.
6: Das Wetter in Nordrhein-Westfalen startet heute bereits mild mit teils sogar 25 Grad in den Ballungsgebieten. Nachmittags wird es bei viel Sonnenschein wieder heiß, in Bielefeld bis 34 Grad, in Dortmund bis 36 und in Düren bis 38 Grad. Morgen wird es bei 37 Grad in Ostwestfalen und bis zu 40 Grad im Rheinland noch heißer. Nachmittags gibt es mitunter ein paar Quellwolken, Hitzegewitter sind aber die Ausnahme. Das war WDR aktuell. WDR 5, die Verkehrslage. A1 Bremen Richtung Osnabrück zwischen Bramsche und Osnabrückhafen 20 Minuten plus 6 Kilometer Stau. A40 Duisburg Richtung Essen zwischen Mülheim-Dümpten und Essen-Zentrum etwa 10 Minuten plus 4 Kilometer stockender Verkehr. A45 Hagen Richtung Dortmund zwischen Kreuzhagen und Dortmund-Süd 10 Minuten plus 5 Kilometer stockender Verkehr. A52 Düsseldorf Richtung Essen zwischen Tiefenbruch und Essen-Kettwig, da warten Sie etwa 15 Minuten, 4 Kilometer Stau. Und zum Schluss A59 Bonn Richtung Köln zwischen Dreieck St. Augustin West und Flughafen Köln-Bonn etwa 10 Minuten plus 5 Kilometer stockender Verkehr.
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11: Sie nennen die deutsche Nationalmannschaft, in Klammern Fußball, nennen sie Panzer. Sie sind 12.000 Kilometer entfernt und sie feiern Deutschland. Eine Insel in den Tropen bei Indonesien ist unser größter Fan. Da diskutiert auch keiner die Deutschlandfahne. Was ist da los? Bis 8:30 hören Sie das bei uns. Außerdem die große Frage, wieso ist Ukraines Präsident Zelensky eigentlich heute nicht bei der Wiederaufbaukonferenz in Danzig dabei? Andreas Bursch am Donnerstag. Schwitzige Grüße ins Land. Und das um 8.07 Uhr. Heute treffen sich die Ministerpräsidenten zur sogenannten MPK, Ministerpräsidentenkonferenz. Da geht es auch um unsere Kommunen, denen in diesem Jahr alleine knapp 30 Milliarden Euro fehlen. Wie soll das weitergehen? Die Frage stellen wir uns ja mittlerweile auch schon etwas länger. Kitas und Schulen unsaniert, Öffnungszeiten in Freibädern oder Bibliotheken mittlerweile begrenzt. Die Straßen sind Stoßdämpfer und Reifenkiller. Die Radwege sind ja so ein Wurzelgemüse. Überall kommen die Wurzeln hoch. Ach, Sie kennen das. Ich muss Ihnen das ja nicht erzählen. Tobias Stockhoff ist der Präsident des Städte- und Gemeindebundes hier in NRW und er ist der CDU-Bürgermeister von Dorsten. Insgesamt also ein Mann der Politik und die Interessenvertretung der Kommunen. Guten Morgen, Herr Stockhoff.
12: Hallo, guten Morgen, Herr Bursche.
11: Hallo. Haben wir ein Erkenntnisproblem in Sachen Finanzen in den Kommunen, also was das Problem ist? Oder haben wir einfach keinen Mut, zwischen Berlin und Kommunen mal die Strukturen anzugehen? Was würden Sie sagen?
12: Also ich glaube tatsächlich, dass wir auf der Landesebene weder ein Erkenntnis noch ein Umsetzungsproblem haben. Allerdings auf der Bundesebene hat man leider manchmal schon den Eindruck, dass es dort auch noch bei einigen Teilen ein Erkenntnisproblem gibt. Und Sie haben ja gerade in Ihrer Anmoderation wirklich hervorragend beschrieben, welche Situation man leider inzwischen in vielen Kommunen vorfinden kann. Und nicht nur in Nordrhein-Westfalen, sondern in der gesamten Bundesrepublik. Und wenn man dann noch erlebt, dass inzwischen in dieses Konzert der Kommunen, die deutlich eben machen, ja, wir sind an der finanziellen Leistungsgrenze angekommen, wir können nicht weiter, wir können nicht mehr, inzwischen auch Kommunen, kleine Gemeinden, größere Städte aus Bayern beispielsweise einstimmen, die sich bisher zu diesem Thema immer sehr zurückgehalten haben in der Vergangenheit, dann sieht man sehr, sehr deutlich, das Problem ist ein Bundesproblem und es muss jetzt auch auf Bundesebene endlich angegangen werden.
11: Ja, dann lass uns mal genau hingucken. Wir haben rund 1 Billion Steuereinnahmen. Ja, das ist aktuell sinkend, aber ich möchte mal ganz forsch behaupten, damit kann man selbst als Deutschland über die Runden kommen. Also Geld ist eigentlich da. Die Kommunen sind trotzdem klamm. Können Sie noch mal erklären, warum?
12: Ja, das hat vor allen Dingen was damit zu tun, dass auf der Bundesebene beispielsweise Leistungsgesetze, also Sozialgesetze, beschlossen werden. Allerdings da nicht die Gegenfinanzierung sichergestellt wird. Man könnte auch von einer sogenannten Konnexität sprechen. Das heißt also, Leistung wird beschlossen, Leistung wird auch auf der Bundesebene dann am Ende oder durch die Bundesebene bezahlt. Stattdessen läuft es ganz oft so, der Deutsche Bundestag beschließt etwas. Das bedeutet eine Leistungsausweitung oder ein neues Leistungsgesetz und die Kommunen dürfen es nachher bezahlen. Es wäre in etwa so, als wenn wir beiden in die Kneipe gehen würden. Ich würde eine Lokalrunde geben und würde dann nachher sagen, Sie dürfen bezahlen. Das geht im Privaten nicht. Leider geht das aktuell sehr intensiv auf der Bundesebene in Richtung der Kommunen und da muss dringend dran gearbeitet werden. Das heißt, wir brauchen ein echtes Konnexitätsprinzip.
11: Ja, werden wir gleich noch konkreter. Aber der Kanzler, Ihr Kanzler, Sie sind ja auch von der CDU, hat schon gesagt, also die Kommunen kriegen kein zusätzliches Geld. Es soll weniger ausgegeben werden. Wie viel Luft sehen Sie da?
12: Am Ende ist das ja eine Entscheidung dann des Bundes, sich mit der Leistungsgesetzgebung auseinanderzusetzen, die er selber gemacht hat. Wir können ja nur das umsetzen, was am Ende in den Gesetzen drinsteht. Wir sind an Recht und Gesetz gebunden. Und wenn ein Bürger, eine Bürgerin Anspruch auf eine Leistung hat, dann müssen wir sie auch bezahlen. Dann können wir nicht sagen, nee, wir bezahlen sie nicht, sondern dann besteht dort eben ein Rechtsanspruch. Das heißt, hier ist jetzt der Gesetzgeber, in dem Fall der Bundesgesetzgeber, gefordert und natürlich auch die Bundesregierung, die am Ende ja mit Gesetzesinitiativen in den Deutschen Bundestag hineingeht.
11: Ja, aber die große Frage ist ja, wer bezahlt es am Ende? Wenn diese Entscheidung getroffen werden, was da zu bezahlen ist, das ist ja das eine. Das andere ist ja, wer bezahlt es? Das heißt, wir sind beim Thema, wir brauchen hier eine Reform, eine Strukturreform, oder?
12: Absolut. Also es ist so, dass wir deswegen genau der Punkt, den wir auch fordern, wir sagen als Kommunen, sobald ein Gesetz auf Bundesebene beschlossen wird, was im Prinzip die Kommunen belastet, dann heißt das am Ende, dann muss der Bund dafür auch die Kosten übernehmen. Das gilt für neue Gesetze, das gilt, wenn bestehende Gesetze mehr Ausgaben verursachen, beispielsweise wenn es zum Beispiel zu einem größeren Berechtigtenkreis kommt oder eben auch, wenn der Bund meint, er müsste Steuerreformen beschließen, denn bei Steuerreformen bedeutet das gleichzeitig auch, dass Kommunen weniger einnehmen. Das heißt, ein Dritter beschließt im Prinzip für andere und wir müssen dann immer gucken, wie wir es kompensieren. Und da muss man einfach deutlich sagen, das ist kein Weg. Deswegen fordern wir am Ende die echte Konnexität, wie wir sie bereits übrigens schon auf Landesebene haben, schon seit einigen Jahren und da funktioniert sie. Man sieht, der Landesgesetzgeber und auch die Landesregierung überlegen sehr genau, ob sie neue Leistungen beschließen, denn sie müssen sie am Ende bezahlen bzw. den Kommunen dann die Kosten erstatten. Und genau das fordern wir auf Bundesebene.
11: Wie viel Hoffnung haben Sie, dass das auf Bundesebene dann jetzt auch irgendwann umgesetzt wird?
12: Da Sie ja mitbekommen haben, wir hatten jetzt am Montag einen Aktionstag, der bundesweit lief. Ich gehe davon aus, dass die anderen Ministerpräsidenten genauso engagiert wie unser Ministerpräsident dieses Thema vortragen wird in der heutigen MPK und darauf drängen wird, dass es eben zu diesem Anlass bzw. zu diesem Konnexitätsprinzip kommt. Gehe ich schon davon aus, dass der Bundeskanzler, die Bundesregierung heute sehr deutlich vorgetragen bekommen, wie die kommunale Finanzsituation ist und dass dort dringender Handlungsbedarf ist. Wir haben nämlich eine wirklich komplett neue Dimension erreicht. Alleine in 2025 hatten die Kommunen in Deutschland ein Defizit von rund 30 Milliarden Euro. Wenn man mal überlegt und hier an das Sondervermögen denkt, dann kann man sich ungefähr vorstellen, über welche Dimension wir gerade reden.
11: Ich habe zum Schluss noch ein Zitat von Achim Brötel, das ist der Präsident des Deutschen Landkreistages, damit vielleicht allen auch klar wird, worum es hier geht. Der sagt, wenn Gebäude und Straßen anfangen zu bröckeln, dann bröckelt auch das Vertrauen der Menschen in den Staat oder in die Handlungsfähigkeit des Staates. Ich danke Ihnen ganz herzlich. Das war gerade Tobias Stockhoff, Präsident des Städte- und Gemeindebundes, also Interessensvertretung der Kommunen und der Bürgermeister von Dorsten. Ich wünsche Ihnen einen heißen Tag. Ne? Dankeschön.
12: Danke gleichfalls. Alles Gute.

0: 8.15 Uhr, so klingt der Donnerstag auf WDR 5, das Morgen-Echo. Frieden in der Ukraine. Irgendwann. Hoffentlich schnell. Ich denke, da spreche ich auch für Sie mit. Noch ist aber Krieg. Und so trifft man sich heute und morgen in Danzig zur Wiederaufbaukonferenz, um einfach vorbereitet zu sein für die Ukraine nach dem Krieg. Sie kennen das. Das findet jährlich statt. Vor 2 Jahren zum Beispiel in Berlin. Heute also Danzig. Paulina Milling.
1: Die Konferenz gilt als das wichtigste internationale Treffen, wenn es um den Wiederaufbau der Ukraine geht. Sie startet heute in Danzig. Der eigentliche Wiederaufbau der Ukraine beginnt in dem Moment, wenn Drohnen und Bomben aufhören zu fliegen, wenn Kanonen nicht mehr schießen. Doch der Wiederaufbau fängt auch jetzt schon an, sagte Polens Vizeentwicklungsminister Michał Baranowski. Mehr als 50 Länder schicken Delegationen, Regierungsvertreter, Firmen, NGOs. Laut der polnischen Regierung liegen 200 Vereinbarungen vor, zum Unterschreiben bereit. Der gesamte Westen trifft sich, um weitere Hilfen und Unterstützung für den Wiederaufbau der Ukraine zuzusagen. Hier wird es um konkrete Summen gehen. Denn das würde einen spürbaren, substanziellen Nutzen für die Ukraine bedeuten, aber auch für polnische, europäische, japanische und amerikanische Unternehmen, die sich daran beteiligen. Deutsche Unternehmen interessieren sich ebenfalls für die Messe in Danzig. Technologiefirmen, Logistik, Drohnenbauer, Rüstungsindustrie, Stromanlagenhersteller. Es geht um Aufträge, Investitionsgarantien, gemeinsame Projekte. Auch hochrangige politische Gäste kommen, darunter EU-Kommissionspräsidentin Ursula von der Leyen und Bundeskanzler Friedrich Merz. Doch einer wird fehlen, Volodymyr Zelensky, anders als zuvor in Berlin und Rom. Der Hintergrund ist ein Geschichtsstreit, der die Beziehungen zwischen Polen und der Ukraine belastet. Er ist auf eine Umbenennung einer ukrainischen Militäreinheit zurückzuführen. Sie erhielt einen Beinamen der Helden der UPA, der ukrainischen aufständischen Armee. Sie kämpfte im Zweiten Weltkrieg gegen die Sowjets, war aber auch für Massaker an Polen verantwortlich. In Polen löste die Entscheidung große Empörung aus. Präsident Karol Nawrocki entzog seinem Amtskollegen die höchste Staatsauszeichnung. Daraufhin schickte Zelensky den Orden per Post zurück. Bei der Konferenz in Danzig leitet nun Premierministerin Julia Swiedenko die ukrainische Delegation. Die polnische Seite vertritt Donald Tusk. Der Regierungschef bemüht sich, die Wogen zu glätten. Es ist im Interesse Polens und der Ukraine, die Zusammenarbeit fortzusetzen. Beide Seiten haben das mehrfach betont. Die Unterstützung der Ukraine soll weitergehen. Die Aufgaben sind groß. Die Ukraine wird laut der Weltbank knapp 500 Milliarden Euro für den Wiederaufbau benötigen.
0: Ab heute also Ukraine-Wiederaufbaukonferenz in Danzig und bei uns hier im Westen in NRW auch heute wieder Backofen bzw. Airfryer. Ist ja gerade total im Trend, diese Heißluftfritteuse. Wie handeln Sie das?
2: Ich setze mich dann eher vor die Kneipe in den Schatten natürlich mit einem kühlen Getränk und bewege mich möglichst wenig.
0: Ja, aber heute 38, morgen und am Samstag dann bis zu 40 Grad ist das, glaube ich, ein sehr guter Plan. Verena Leindecker, WDR 5 Wetter, guten Morgen.
3: Guten Morgen.
0: Wie lange bleibt es denn jetzt so heiß?
3: Also, wenn man an Bauernregeln glaubt, dann könnte es sehr lange so heiß bleiben, denn am Samstag ist der Siebenschläfertag und die Regel heißt ja, das Wetter an Siebenschläfertag 7 Wochen bleiben mag. Und am Samstag bekommen wir bis zu 40 Grad, aber zum Glück, die Regel macht nicht so besonders viel Sinn, wenn man nur den einzelnen Tag betrachtet, eigentlich auch ganz logisch. Aber wenn man tatsächlich so auf die Großwetterlage Ende Juni bis Anfang Juli schaut, dann gibt's durchaus eine gewisse Tendenz, dass die Großwetterlage erhalten bleibt. Allerdings ist die Trefferquote nicht besonders hoch, sind so 60%. Damit kann man also keine seriöse Vorhersage erstellen tatsächlich.
0: Auch, wir warten ab und fragen euch.
3: Das ist auch immer ganz gut abwarten, ja.
0: Seriös. Und euch fragen auch, wann wird es denn wohl kühler?
3: Genau, also am Wochenende bleibt es tatsächlich noch heiß. Du hast es ja schon gesagt, am Samstag bis zu 40 und am Sonntag noch immer 37 Grad. Vor allem am Samstag kann es dann so vereinzelte, heftige Hitzegewitter geben. Bei vielen bleibt es aber noch trocken und sonnig. Und am Sonntag kann es dann auch etwas verbreiteter gewittern. Und wenn es dann gewittert, dann wird es heftig. Also dann auch mit Unwettergefahr, Hagel, Sturmböen, Platzregen. Also im Prinzip wieder alles vorbei. Aber das Gute an den Gewittern ist, sie bringen Schritt für Schritt eine Abkühlung. Nächste Woche sieht es dann angenehmer aus. Temperaturen um die 25 Grad. Wahrscheinlich dann nicht durchweg sonnig. Immer mal wieder Sonne und auch Gewitter. Aber deutlich angenehmer als derzeit.
0: Also mittlerweile fast Pulloverwetter dann. Verena Leindecker, WDR 5 Wetterteam. Dankeschön. 8.20 Uhr, gut informiert in diesen Tag. Wir sagen Ihnen alles, was wichtig wird. Wir sagen Ihnen aber auch, was war. Und es ist in Venezuela ein schweres Erdbeben beziehungsweise zwei direkt hintereinander passiert heute Nacht. Im Moment 32 Tote. Es wird aber befürchtet, dass das noch viel, viel mehr werden. 700 Verletzte werden gemeldet. Jenny Barke.
4: Dramatische Bilder aus Caracas, komplett eingestürzte Hochhäuser, Rettungskräfte, die in den Trümmern nach Überlebenden suchen. Innerhalb von weniger als einer Minute erschütterten zwei Beben der Stärke 7,2 und 7,5 Venezuela. Maria Alejandra ist in Schock. Alle Wände waren rissig. Wir haben es irgendwie geschafft, die Tür zu öffnen. Es gab eine Rauchwolke, die uns die Sicht versperrte. Und als wir die Treppe heruntergingen, glich die Szene einem Horrorfilm. Wir mussten über die Trümmer und alles Mögliche klettern. Aber aus diesem Gebäude habe ich nur gesehen, dass eine einzige Familie herausgekommen ist. In dem Viertel Altamira von Caracas ist ein 22-stöckiges Hochhaus zusammengebrochen. Erlebt hat das Erdbeben auch Anja Dagatz, Leiterin der Friedrich-Ebert-Stiftung in Caracas.
5: Es ist um Kontrolle, die Leute sind auf der Straße, es ist ruhig, ein Geschäft hat auch auf und verkauft zu normalen Preisen Wasser und was man so vielleicht braucht. Die Leute orientieren sich und schauen, wo sie unterkommen. Ein großer Schock, ein großer Schreck für alle. So kommt, dass ja heute auch ein nationaler Feiertag war.
4: Auch wenn Venezuela in einer seismischen Zone liegt, gab es seit Jahrzehnten kein großes Erdbeben mehr. Das letzte dieser Stärke war vor 126 Jahren. Viele Gebiete sind ohne Strom und Internet. Tausende warten außerhalb der Gebäude aus Angst vor Nachbeben.

0: 5 Morgen Echo. Wir reden heute Morgen auch viel über deutsche Vita auf zwei Rädern. Es knattert und es bläut. Man bringt sich ja gerne aus dem Urlaub so zur Konservierung des Gefühls immer irgendwas mit, ob es eine Muschel ist, ja. Oder ein Rosé. Ach, den müssen wir unbedingt mit nach Hause nehmen. Schmeckt aber dann am Ende irgendwie am Meer besser. So eine Vespa. Die haben sich auch viele hier bei uns in NRW hingestellt. Sicherlich, weil sie sich, oder viele zumindest, im Italienurlaub in so ein Knatterding verliebt haben. 80 Jahre wird die Vespa, das wird ab heute groß in Rom gefeiert. Das ist ein Kultroller, den man nicht nur aus dem Urlaub kennt, wie gesagt, auch hier bei uns aus dem Westen, weil der vermittelt einfach so ein Gefühl von deutsche Vita.
1: Kaum ein Fahrzeug steht so sehr für Freiheit wie dieser kleine Roller aus Italien, die Vespa. 1946 vom Hersteller Piaggio ins Leben gerufen, um nach dem Zweiten Weltkrieg Mobilität für alle erschwinglicher zu machen. Eigentlich ist Enrico Piaggio Hersteller von Kriegsflugzeugen. Um sein Unternehmen zu retten, entwickelt er eine neue Idee. Ein Motorroller soll Menschen möglichst bequem und einfach durch die Straßen bringen. Mit einem Einstiegspreis von damals 55.000 Lira, umgerechnet etwa 1.300 Euro, ist das Einstiegsmodell der Vespa im Vergleich zu einem Neuwagen deutlich günstiger. Vor allem ist der Roller nicht so leicht kaputt zu kriegen und alltagstauglich. Mittlerweile ist eine Vespa deutlich teurer, mit einem Preis von 4.000 bis 12.000 Euro für neue Modelle. In Deutschland kommt der kleine Roller Anfang der 50er Jahre auf den Markt. Das Unternehmen ist zu der Zeit Weltmarktführer. Heute dominiert die Vespa den Rollermarkt nicht mehr so stark, weil die Konkurrenz nachgezogen ist. Vor allem Hersteller aus Asien sind oft günstiger, moderner und breiter aufgestellt. Zum Beispiel in puncto E-Mobilität. Hier bietet Piaggio seit 2018 E-Varianten des Primavera-Rollers an. Obwohl andere Hersteller schon in den frühen 2010er Jahren erste Grundsteine legten. Vielleicht fährt man Vespa heute nicht mehr, weil man muss, sondern weil man dazugehören will. Zu einem Lifestyle, der vor 80 Jahren auf zwei Rädern begann.
0: Na, das müssen wir aber in etwas über 20 Minuten nochmal vertiefen, was Kollegin Merle Gödertz da alles noch rausgeholt hat an Themen zur Vespa. Wir fragen unter anderem, warum denn eigentlich das Thema E-Mobilität von der Firma Piaggio, also der Firma von Vespa, relativ stiefmütterlich behandelt wird. Das, ja, so in knapp über 20 Minuten hier im WDR 5 Morgenecho. Die Vespa, die 80 wird, die wird jetzt geparkt. Jetzt müssen wir fliegen, weil wir müssen 12.000 Kilometer weit weg von Deutschland kommen. Es geht nach Ambon. Das ist die Hauptinsel der Molukken in den Tropen zwischen den Philippinen und Indonesien. Und genau da feiern viele Menschen auch heute Abend wieder ab 22 Uhr unserer Zeit die deutsche Nationalmannschaft. Sie nennen die Der Panzer. Ja, und die unterstützen uns oder das Team auch mit eigenen Schlachtrufen. In Fantasiedeutsch. Deutsch kann da nämlich kaum jemand. Dazu haben sie die Hausfassaden auch angepinselt, in Schwarz-Rot-Gold natürlich. Und die Deutschlandfahne weht sowieso beim Moped-Corso. In den sozialen Medien geht das gerade total viral mit jubelnde und auch mitleidende Deutschland-Fans. 12.000 Kilometer weit weg von Deutschland. Kollegin Jennifer Johnson hat sich vor Ort mal umgeschaut.
2: Schon nach dem ersten Deutschlandspiel in der WM ist der Jubel auf den Molukken groß. 7:1 gegen Curaçao. Videos in den sozialen Medien zeigen, wie die indonesischen Fans mit wehenden Deutschlandflaggen und in Trikots des DFB-Teams feiern. Obwohl es 4 Uhr morgens ist, setzen sich die indonesischen Fans auf ihre Roller und machen einen Moped-Corso über die Insel. Vorbei an schwarz-rot-gold angemalten Garagentoren und Zäunen. Für die Nationalelf gibt es hier sogar einen eigenen Namen, der Panzer. Auch die indonesischen Fans nennen sich so, erklärt Fußballfan Arthur Mahulet.
3: Es steht für die solide und kraftvolle Teamstärke. Eine Mannschaft, die auf Zusammenhalt setzt. Ich persönlich mag der Panzer sehr gern.
2: Der Name stehe für die deutsche Tugend, niemals aufzugeben. Niemand verkörpere das mehr als Michael Ballack bei der WM 2002. Der Fanclub im Dorf Bogalaga existiert ihm zu Ehren. Sie haben sogar einen eigenen Schlachtruf in einer Art Fantasiedeutsch erfunden. Einmüting für der Panzer.
3: Einmüting für der Panzer, das hat ein Deutschlehrer gemacht. Das bedeutet im Herzen, vereint für den Panzer. Für die Spiele der deutschen Nationalmannschaft machen wir daraus Banner und hängen die am Dorfplatz bei uns in Bogalaga auf.
2: Der treueste Deutschland-Anhänger auf den Molukken ist wohl Ode Alwi. Obwohl er noch nie in Deutschland war, gleicht sein Zimmer einem DFB-Schrein. Überall Trikots, Schals, Fotos. Er hat sich tief in die deutsche Fußballgeschichte eingearbeitet.
4: Ich lese viel über die Geschichte. Deutschland hat seinen ersten Titel bei einer Weltmeisterschaft im Jahr 1954 geholt. Hier auf diesem Bild sieht man Kapitän Fritz Walter, der den WM-Pokal für Deutschland in die Höhe hält. Es war erst die fünfte Weltmeisterschaft überhaupt. Die Schweiz war damals Gastgeber.
2: Das Deutschlandspiel heute Abend wird Alwi wieder gebannt mit den anderen aus dem Fanclub verfolgen. Er wird mitjubeln und mitleiden, wie die Fußballfans 12.000 Kilometer entfernt in Deutschland.
0: Jennifer Johnston war da. Ja, Geschmackssache, aber bis auf die Sache mit dem Panzer ist das schon eine ganz lustige Story, oder? Aus Ambon auf den Molukken, 12.000 Kilometer von Deutschland entfernt, sitzen mit die größten Fans. Ab 22 Uhr ist dann Anpfiff heute Abend unserer Zeit Deutschland-Ecuador das erste überträgt. So langsam wird es 8:29 Uhr am Donnerstag. Guten Morgen.

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2: Es ist 8.30 Uhr. 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
3: Die Nachrichten mit Christina Maria Grewe. Guten Morgen. Nach zwei schweren Erdbeben suchen Rettungskräfte in Venezuela nach Verschütteten. Präsidentin Rodriguez sprach von mehr als 32 Toten und 700 Verletzten. Fachleute gehen davon aus, dass die Zahlen noch steigen. Jenny Barke erklärt für WDR aktuell, dass Venezuela kaum auf eine solche Katastrophe vorbereitet sein dürfte.
4: Über viele Jahre wurde das Land autoritär regiert. Es ist ein Land mit einer extremen Armutsrate von bis zu 70%. Und immer noch, 6 Monate nach der Verhaftung des Langzeitmachthabers Nicolás Maduro, ist es ein Land mit einer äußerst maroden Infrastruktur. Da werden zum Teil mit einfachsten Mitteln Mauerwerke gebaut. Und das entspricht sicher nicht ganz den modernen Erdbebenstandards. Das Gesundheitssystem und die Rettungsinfrastruktur dürften auch ziemlich schnell an ihren Anschlag kommen. Es fehlt an Medikamenten, an modernem Material, an Räumfahrzeugen. Und wir müssen eben mit einer hohen Zahl an Verletzten und Toten rechnen.
3: In Nordrhein-Westfalen sind rund 7,5 Millionen Menschen besonders durch Hitze belastet. Laut dem Landesumweltamt wohnen sie in Bereichen, in denen sich die Hitze stark staut. Das ist vor allem in großen Städten wie Köln und Düsseldorf der Fall. Für den Schutz vor Hitze sind vor allem die Kommunen zuständig, erklärt Birte Sönnigsen, WDR Berlin.
5: Das heißt, die Kommunen, die sind zum Beispiel selbst dafür verantwortlich, wie ein Hitzeaktionsplan aussieht, wie Warnungen ablaufen müssen, wer sich dann um besonders gefährdete Menschen zum Beispiel kümmert oder auch, wie eine Stadt umgebaut wird, ob Sonnensegel an Spielplätzen angebracht werden, um die Kinder vor der direkten Sonne und vor der Hitze zu schützen, ob Flächen entsiegelt werden, ob irgendwo mehr Bäume gepflanzt werden, um die Stadt natürlich runterzukühlen und auch mehr Schatten zu haben. Das liegt dann eben in der Hand der Kommunen und die setzen das alles ganz unterschiedlich um. Die einen machen das besser, in anderen gibt es kaum Hitzeschutzmaßnahmen oder entsprechende Pläne. Das ist eben ziemlich unterschiedlich.
3: In der polnischen Stadt Danzig beginnt heute eine internationale Konferenz, bei der es um den Wiederaufbau der Ukraine geht. Das Treffen findet jedes Jahr statt. Viele Unternehmen hoffen dort auf Aufträge, darunter auch deutsche. Auch Bundeskanzler Merz nimmt an dem Treffen in Danzig teil. Philipp Eckstein für WDR aktuell.
6: Bundeskanzler Merz versicherte am Abend in Berlin nach einem Treffen mit europäischen NATO-Staaten, Europas Unterstützung lasse nicht nach. Und wörtlich, die Ukraine bleibt stark. Heute wird der Kanzler bei der Eröffnung der Wiederaufbaukonferenz in Danzig sprechen. Auch Bundesentwicklungsministerin Radovan wird in die polnische Ostseestadt reisen und vor Ort Gespräche führen. Überschattet wird das Treffen von einem Geschichtsstreit mit Blick auf den Zweiten Weltkrieg zwischen Polen und der Ukraine. Ukraines Präsident Zelensky wird daher nicht an der Konferenz teilnehmen. Er lässt sich von der ukrainischen Regierungschefin Sviridenko vertreten.
3: Weitere Meldungen im Überblick. Die Finanznot von Ländern und Kommunen steht im Mittelpunkt von Beratungen in Berlin. Bundeskanzler Merz spricht mit den Ministerpräsidenten der Bundesländer. Die wehren sich vor allem dagegen, dass der Bund Gesetze beschließt, die Länder und Kommunen Geld kosten. Sie fordern dafür einen Ausgleich. In Witten sind von einem Wohnhaus Teile der Fassade auf Gehweg und Straße gefallen. Glücklicherweise war dort niemand unterwegs. Es gab also keine Verletzten. Der Bereich wurde abgesperrt. Die Bewohner mussten das Haus in Witten verlassen. Sie kamen bei Bekannten und in Hotels unter. In Ostfriesland läuft heute eine ungewöhnliche Versteigerung. Angeboten wird ein Campingplatz. Der war bis 2024 in Betrieb, ist inzwischen aber zugewuchert. Der Platz ist so groß wie 2 Fußballfelder und liegt in Sichtweite des Kampener Leuchtturms, einem Wahrzeichen der ostfriesischen Küste. Die Versteigerung soll bei 175.000 Euro beginnen.
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3: Der Börsenverein des Deutschen Buchhandels gibt heute bekannt, wer in diesem Jahr den Friedenspreis bekommt. Überreicht wird er traditionell am Ende der Buchmesse in Frankfurt. Stefan Pössl, WDR aktuell.
7: Es ist eine der angesehensten Auszeichnungen, die in Deutschland vergeben werden. Neben der Ehre gibt es auch 25.000 Euro. Gewürdigt werden Persönlichkeiten, die nach Ansicht des Börsenvereins des Deutschen Buchhandels in der Literatur, in der Wissenschaft oder in der Kunst zur Verwirklichung des Friedensgedankens beigetragen haben. Der Preis wird seit 76 Jahren vergeben. Zu den Trägern gehören unter anderem der Geiger Yehudi Menuhin, der tschechische Bürgerrechtler und spätere Staatspräsident Václav Havel sowie der Schriftsteller Hermann Hesse.
3: Und das Wetter in Nordrhein-Westfalen. Heute ist es den ganzen Tag sonnig mit hoher UV-Belastung. Nachmittags wird es bei viel Sonnenschein wieder heiß. In Winterberg bis 30, in Münster bis 35 und in Bedburg bis 37 Grad. Morgen wird es bei 38 Grad in Ostwestfalen und bis zu 40 Grad im Rheinland noch heißer. Nachmittags gibt es über den Bergen mitunter ein paar Quellwolken. Hitzegewitter sind aber die Ausnahme. Das war WDR aktuell. WDR 5, die Verkehrslage. A4 Olpe Richtung Köln zwischen Bergisch Gladbach, Bensberg und Kreuz Köln Ost. 10 Minuten plus 4 Kilometer stockender Verkehr. A40 Duisburg Richtung Essen zwischen Mülheim, Dümpten und Essen Zentrum. 15 Minuten plus 7 Kilometer stockender Verkehr. A46 Heinsberg Richtung Düsseldorf zwischen Jüchen und Kreuz Neuss-West etwa 10 Minuten plus 5 Kilometer stockend. A52 Düsseldorf Richtung Essen zwischen Dreieck Breitscheid und Essen-Harzopf, da dauert es etwa 15 Minuten länger, 8 Kilometer stockender Verkehr. Und zuletzt A61 Mönchengladbach Richtung Koblenz zwischen Erftstadt und Zwisttal etwa 10 Minuten plus und 6 Kilometer Stau.
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8: Schönen guten Morgen. Wir haben vorhin schon drüber gesprochen. Kinder und Jugendliche sollen online besser geschützt werden. Vorschläge liegen der Bundesregierung seit gestern vor von einer Expertenkommission. Wir sagen Ihnen gleich, was die wichtigsten Vorschläge daraus sind und was die anderen Medien heute Morgen dazu schreiben, also davon halten. Der Donnerstag, gut informiert in diesen Hitze-Schwitze-Tag. Erstmal beschäftigt uns der schnellste Supercomputer der Welt. Der ist gut gekühlt, dem ist die Hitze egal. Die USA wurden nämlich abgelöst. China ist seit gestern vorne mit Line-Shine. Das ist jetzt der schnellste Computer der Welt. Der kann 2 Trillionen Rechenoperationen pro Sekunde leisten. Ich habe keine Ahnung, aber das klingt wirklich schnell. Und das Schnelle ist ja essentiell für künstliche Intelligenz. Dazu habe ich vorhin mit Professor Holger Hoos gesprochen von der RWTH Aachen. Er leitet dort unter anderem das KI-Center. Und wir haben als erstes über das Wettrennen um den weltweit schnellsten Computer gesprochen. Das ist ein Hin und Her.
9: Naja, also zum Ersten ist das nicht das erste Mal, dass China vorne liegt, aber seit 2017 haben die Chinesen im Wesentlichen sich an diesem speziellen Wettbewerb gar nicht mehr beteiligt. Und was erstaunlich ist, ist, dass diese Gruppe in China sich entschlossen hat, sich sozusagen global messen zu lassen. Das haben die vermutlich auch gemacht, weil sie schon absehen konnten, dass sie ganz oben rauskommen. Erstaunlich ist auch, dass die Chinesen das mit im Wesentlichen eigener Technologie hinbekommen haben. Die benutzen dafür keine amerikanischen Chips.
8: Ja, genau, das gilt ja auch als bemerkenswert. Wieso ist das so bemerkenswert, dass die da jetzt auch ihre eigenen Chips reingebaut haben?
9: Weil man bislang eigentlich davon ausgegangen ist, dass man amerikanische Chip-Technologie braucht, also amerikanische Mikroprozessoren, um einen Rechner in dieser Größenordnung aufzubauen. Ein Beispiel dafür ist der Jupiter-Rechner, der hier bei uns in Nordrhein-Westfalen steht, in Jülich. Der ist jetzt übrigens auf Platz 5 der Weltrangliste, also auch überhaupt gar nicht schlecht. Ungefähr 2,2 mal unter, also ein Faktor von 2,2 unter diesen neuen chinesischen Computer. Und der basiert auf amerikanischen Chips von Nvidia.
8: Supercomputer können ja riesige Datenmengen auswerten in schnellster Zeit. Ich hatte ja da oben gerade so einen Wert genannt, der klingt, glaube ich, auch für den Laien unfassbar schnell. Das ist alles essentiell für künstliche Intelligenz. Wenn wir jetzt mal ein bisschen nach vorne schauen, was wird denn wohl China damit anstellen wollen? Also wieso jetzt, warum sind die jetzt wieder in dieses Rennen mit eingestiegen?
9: Naja, also man geht zurzeit davon aus, dass Durchbrüche in der künstlichen Intelligenz ganz stark rechenkapazitätsbedingt sind. Das heißt, wer mehr und schneller rechnen kann, kann auch mehr im Bereich KI machen. Und dass die Chinesen dort große Ambitionen haben, die sie auch mit gewaltigem Nachdruck verfolgen, das ist ja schon länger bekannt. Mit dieser neuen Maschine gewinnt das natürlich nochmal an Glaubwürdigkeit. Damit kann man schon eine ganze Menge machen.
8: Das können aber die USA jetzt nicht auf sich sitzen lassen, oder?
9: Nun ja, dazu muss man sagen, klar, die sind genauso gut am Start eigentlich. Ne? Das zweitbeste System ist nach wie vor ein amerikanisches und das ist auch nur ein kleines bisschen unter dem chinesischen. Dazu kommt aber, dass es in der Industrie in den Vereinigten Staaten große Systeme gibt, die auf dieser Liste gar nicht auftauchen, weil sie sich im Wesentlichen nicht messen lassen. Ne? Die sind in privater Hand. Das heißt, man kann davon ausgehen, die wirklich größten Supercomputer befinden sich nach wie vor in den USA. Die werden von Firmen gebaut und betrieben, um solche Sachen wie ChatGPT zur Verfügung zu stellen und sind noch mal ein bisschen leistungsfähiger. Aber die Chinesen holen ganz klar auf.
8: Jetzt ist ja ein großes Thema auf dieser Welt, wie produzieren wir eigentlich unsere Energie in Zukunft? Das ist insbesondere an solchen Hitzetagen natürlich eine spannende Frage. Ein normales Laptop verbraucht bei einer Vollleistung ungefähr, ich habe mal ungefähr gerechnet, 0,0002 Megawatt die Stunde. Dieser chinesische Supercomputer braucht 40 Megawatt die Stunde. 6 Nullen sind das mehr. Wo kommen denn eigentlich solche Ressourcen her, wenn ich das Ding laufen lasse?
9: Naja, diese Rechner werden natürlich mit einer Menge Strom betrieben und dieser Strom muss irgendwie erzeugt werden. Wie genau der Mix ist beim chinesischen Supercomputer Limeshine in Shenzhen, der jetzt diese Weltrangliste führt, ist, soweit ich informiert bin, nicht bekannt. Was wir wissen, ist, dass der Supercomputer in Jülich zum Beispiel zum Teil aus grüner Energie gespeist wird, zum Teil aber eben leider auch aus Braunkohleverstromung. So ist halt der Energiemix hier bei uns in NRW. Das heißt also, wenn man mehr rechnen will, muss man auch mehr Strom verbrauchen. Und je nachdem, wie sauber man diesen Strom erzeugen kann, ist das Rechnen dann auch ein bisschen sauberer oder nicht. Was man anmerken sollte, ist, der Rechner in Jülich, also sozusagen das Heimspiel für uns, steht zwar nur an Platz 5 der Weltrangliste, auch überhaupt gar kein schlechtes Ergebnis übrigens, ist aber wesentlich energieeffizienter pro Rechenleistung als der chinesische Supercomputer. Und zwar um 25%. Und das ist nicht gerade wenig. Das heißt also, hier gibt es auch Dinge, die wir besser können als die Amerikaner und besser als die Chinesen. Und das ist mit weniger Energie rechnen.
8: Hört man doch auch gerne von Professor Holger Hoos in diesem Fall von der RWTH Aachen, leitet dort das KI-Center. Wir haben über den schnellsten Computer der Welt gesprochen. Der schnellste Europas ist übrigens der aus Jülich. Der steht bei uns. Guten Morgen.

0: 5, das Morgenecho, alles, was wichtig wird und natürlich auch alles, was in der Nacht passiert ist. Und da müssen wir heute Morgen nach Venezuela blicken. Da werden viele Tote befürchtet. In der Nacht hat es 2 schwere Erdbeben direkt hintereinander gegeben. Jenny Barke ist für uns in der Region, eine Region, die das Thema kennt, Erdbeben. Und da stellt sich natürlich auch die Frage, inwiefern ist denn Venezuela auf so etwas in Anführungsstrichen vorbereitet gewesen?
1: Ja, also auf so ein Jahrhundert-Event kann man sich, glaube ich, wirklich immer nur schlecht vorbereiten. Aber Venezuela ist denkbar schlecht vorbereitet auf so eine Katastrophe. Also das Land ist ja seit über 10 Jahren autoritär regiert worden. Es ist ein Land mit einer extrem hohen Armutsrate. 70% der Bevölkerung leben in Armut. Dazu kommt, dass 6 Monate nach der Verhaftung von Langzeitmachthaber Nicolás Maduro das Land immer noch eine äußerst marode Infrastruktur hat. Also da wurde einfach mit einfachsten Mitteln das Mauerwerk teilweise hochgezogen. Das entspricht ganz sicher nicht modernen Erdbebenstandards. Dazu kommt das Gesundheitssystem und die Rettungsinfrastruktur. Die dürften ziemlich schnell an den Anschlag kommen. Es fehlt an Medikamenten, an modernem Material, an Räumfahrzeugen. Also wir müssen einfach leider mit einer hohen Zahl an Verletzten und Toten rechnen. US-Präsident Donald Trump, der hat jetzt schnelle Hilfen zugesichert, alle US-Behörden angewiesen, sich darauf vorbereiten, schnell in Venezuela zu helfen.
0: Ja, und aktuell werden 32 Tote gemeldet. Wie gesagt, die Befürchtungen gehen in ganz andere Bereiche. 700 Verletzte sind schon geborgen worden in Venezuela. 8.47 Uhr, das WDR 5 Morgenecho am Donnerstag. Kinder und Jugendliche sollen online besser geschützt werden. Die meisten Eltern würden wahrscheinlich sagen, müssen online besser geschützt werden. Jetzt hat eine Expertenkommission gestern Handlungsempfehlungen für Social-Media-Nutzung präsentiert. Auch eine Altersgrenze ist immer noch im Gespräch. Familienministerin Karin Prien sagt dazu gestern:
2: Ich will keinen Hehl daraus machen, dass ich eine große Sympathie für die Altersgrenze 13 bei der eigenständigen Nutzung sozialer Medien habe.
0: Wir haben in alle Zeitungen geguckt, die relevant sind. Heute Morgen auf die Meinungen dazu und auch zu den ganzen Vorschlägen.
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0: Und das übernimmt heute Morgen hier Morgenecho Lisa Seemann. Guten Morgen.
4: Guten Morgen.
0: Die Expertenkommission, die hat sich ja nicht auf eine allgemeine Altersgrenze festgelegt, sondern schlägt 2 Optionen vor, Nutzung ab 13 oder Grenzen je nach Plattform. Was sagen die anderen Medien heute dazu?
4: Ja, also der Journalist in der Rheinischen Post, der meint zum Beispiel, die Politik müsse jetzt das Zitat scharfe Schwert des Verbots ziehen, weil eben gerade Kinder sonst den Verführungen in den sozialen Netzwerken ausgeliefert seien. Und der Journalist der Zeit, ja, der klingt eher so enttäuscht, wenn er schreibt, dass sich die Experten wörtlich nicht einmal auf eine Altersvorgabe einigen konnten. Und er findet die Quintessenz des Expertenrates insgesamt viel zu defensiv und hätte sich da offenbar etwas Klareres gewünscht. Für die Journalistin Felicitas Böselager vom Deutschlandfunk wäre es aber konsequenter gewesen, besser gar keine Grenze zu benennen.
5: So besteht die Gefahr, dass die Debatte wieder bei der Frage nach einer pauschalen Altersgrenze stehen bleibt und all die anderen wichtigen Punkte aus dem Blick verliert.
4: Ja, und da setzen auch noch andere Kolleginnen und Kollegen an, die sonst große Wertschätzung ausdrücken für die kluge und auch umfassende Empfehlung.
0: Jetzt kommt mein Lieblingswort des Morgens, gebe ich zu. Wir schauen auf die anderen Punkte. Und da ist ein Vorschlag, zum Beispiel auch das KI-Seepferdchen. Kinder sollen schon in der Grundschule die Basiskenntnisse bei dem Thema vermittelt bekommen, also wie man mit künstlicher Intelligenz umgeht, Medienkompetenz am Ende. Was gibt's da für Reaktionen drauf?
4: Ja, also da gibt's große Einigkeit, wenn es darum geht, Kinder besser vorzubereiten auf diese digitale Welt. Das sagt auch Karl-Dietrich Meurer aus dem ARD-Hauptstadtstudio.
6: Die Idee des KI-Seepferdchens, zum Beispiel um ein Grundverständnis von künstlicher Intelligenz zu fördern, bringt diesen Ansatz auf den Punkt. Kinder sollen lernen, Informationen einzuordnen, Risiken zu erkennen und sich sicher im Netz zu bewegen.
4: Ja, aber auch hier ist der Kollege der Zeit etwas skeptisch, denn er meint, man kann dem Nachwuchs mit Medienkunde zwar psychologische Sachen für Social Media erklären, aber das Gehirn des 14-Jährigen, dem fehlt es an Reife, dieses Wissen dann umzusetzen. Ja, und das würde sogar manchmal den Eltern fehlen.
0: Spannender Punkt, der Ball wird ja auch zu den großen Plattformen und den Betreibern rübergespielt. Personalisierte Werbung ist ein Thema, diese manipulativen Designs oder Feeds, die im Prinzip nie ein Ende haben. Das Internet ist ja mittlerweile gar nicht mehr zu Ende. Das soll alles eingeschränkt werden. Was sind die Meinungen?

0: war Lisa Seemann über das, was seit gestern auf dem Tisch liegt. Handlungsempfehlung für Social Media Nutzung. Ja, jetzt muss die Politik ran. Dankeschön, Lisa. 8.51 Uhr. Sie hören das WDR 5 Morgenecho und wir schauen ja bei der Hitze auch mal in Richtung Wasser. Wir schielen dahin. Für viele eine tolle Abkühlung, aber jedes Jahr ist auch das Thema Badetote ein großes Thema, insbesondere bei uns hier im Westen. Dieses Jahr scheint es besonders arg zu sein. Am vergangenen Wochenende zwei Jugendliche allein im Rhein-Herne-Kanal in der Ruhr ist die Tage ein 14-Jähriger ums Leben gekommen. Ja, und da kommen dann auch immer Ehrenamtler ins Spiel, und zwar die von der DLRG, der Deutschen Lebensrettungsgesellschaft. Die fahren tatsächlich mit einem Leichensuchboot. Hartes Thema, aber gegebenenfalls schreckt es ab, zu sorglos überall reinzuhüpfen. Sascha Schwarz ist mit diesem Schiff mal mitgefahren.
1: Ja, es wird spannend.
2: Der Motor tuckert und Frederik Mulder gibt Gas. Wir sitzen in einem weißen Boot mit gelb-roter DLRG-Aufschrift, sind unterwegs auf dem Essener Baldeneysee. Das Motorrettungsboot ist so groß wie ein VW-Bulli und hat eine Besonderheit. Auf einem DIN A4 großen Monitor neben dem Steuerrad sieht Frederik Mulder das, was unter seinem Boot so liegt. Mit Sonar, also mit Echoortung. Ein braun eingefärbtes Bild zeigt den Grund des Sees, man sieht Schatten und Umrisse. Was genau da zu sehen ist, braucht ein geschultes Auge. Der Essener übt für eine wichtige Aufgabe: Ertrunkene finden.
3: Das Gerät ermöglicht uns eine effiziente Absuche von großen Flächen. Das vor allem auch ohne den Einsatz von Tauchern im ersten Schritt. Man kann sich vorstellen, ein Taucher hat eine gewisse Zeit, die er oder sie nur unter Wasser verbringen kann. Und diese Zeit möchten wir so effizient wie möglich gestalten. Deswegen können wir erst mit einem Sonar die Flächen absuchen, können konkrete Verdachtspunkte herausarbeiten und in diese die Taucher hineinschicken.
2: Seit 8 Jahren hat die DLRG Essen das Spezialboot. 5-mal im Jahr müssen Frederik Mulder und seine Kollegen raus, um Leichen zu suchen. 40-mal also bisher.
3: Es ist eine Mischung aus Anspannung und natürlich auch sehr belastend, wenn man weiß, dass man jetzt rausfährt, um eine Person zu suchen, die höchstwahrscheinlich verstorben ist.
2: 10 Kilometer weiter, wir sind in Gelsenkirchen. Neben einer Landstraße verläuft der Rhein-Herne-Kanal, eine künstliche Wasserstraße. Rechts und links gibt es Spundwände aus rotbraunem Metall. In der Ferne sind Kinder, die ins Wasser springen. Ausgerechnet hier, wo in den vergangenen Tagen Menschen gestorben sind. Jugendliche, die hier gebadet haben. Für die 18-jährige Melissa ist das trotzdem kein Grund, hier nicht reinzuspringen.
4: Natürlich ist das traurig und so, aber ich will ja auch mehr Spaß haben und ich weiß, dass wir auch auf uns aufpassen können. Es kann natürlich immer was passieren, auch wenn man auf sich aufpasst. Aber ich denke, so, wenn man mehrere Leute ist und man weiß wirklich, wenn was passiert, ist irgendwer da, dann klappt das schon.
2: Svenja Ostendorp von der DLRG Gelsenkirchen ist hier hingekommen. Sie kennt diesen Platz. Große Bäume, die Schatten spenden, ein sanfter Weg runter zum Kanal, das lockt Besucher an. Das Wasser ist ruhig und fließt nicht, kann aber trotzdem gefährlich sein.
5: Auf dieser Binnenschifffahrtsstraße fahren viele große Schiffe. Die haben alle eine ziemlich starke Sogwirkung. Und wenn dann ein ungeübter Schwimmer oder auch eben ein geübter Schwimmer in so einen Sog hineingerät, kann es sehr schwer sein, da wieder herauszukommen, wenn nicht sogar unmöglich. Und das sind dann leider Unfälle, die dann passieren.
2: Unfälle wie am vergangenen Wochenende.
0: Morgen, das Morgenecho am Donnerstag in 5 Minuten ist schon wieder 9. Sie knattert, sie riecht nach Zweitakter. Es gibt Menschen, die lieben diesen Geruch vom Abgas, weil es ist ja die Vespa. Kann ja nicht schlecht sein. Ab heute feiert die Vespa ihren 80. Geburtstag, beschäftigt uns hier auch im Morgenecho. War nicht der erste Motorroller, kamen einige noch davor, aber sagen wir mal der erste richtige oder besonders schöne, denn die Vespa war der erste Motorroller mit einem durchaus schicken Design und auch einem versteckten Motor, also weniger technisch. Zehntausende Vespa-Fans aus aller Welt werden ab heute in Rom erwartet. Bis zum Wochenende gibt es da an jeder Ecke Events und Vespa-Paraden, Partys, also richtig Halligalli. Wir wollen heute auf den Kultfaktor, auch die Geschichte und auch ein bisschen auf die Zukunft dieses Verkehrsmittels blicken. Und das habe ich getan mit Professor Andreas Knie.

0: Soziologe und Mobilitätsforscher, unter anderem am Wissenschaftszentrum Berlin für Sozialforschung. Und ich habe am Anfang festgestellt, die Vespa kam ja, wenn wir ein bisschen rechnen, 80 Jahre zurück, direkt nach dem Zweiten Weltkrieg. Da gab es schon Motorräder. Was war denn die Idee des Rollers?
1: Naja, ein Motorrad ist schon sehr kompliziert, ist, ich sag mal, sehr männlich konnotiert, ist eine harte Maschine, ist eine sehr praktische Maschine und da sind viele Menschen parallel, aber vor allen Dingen in Italien auf die Idee gekommen, das ein bisschen einfacher zu machen, ein bisschen mehr Menschen an solche Maschinen heranzuführen, vor allen Dingen auch Frauen. Und da war man dann sehr findig und hat aus dieser rauen Maschine dann eine etwas softere Maschine gebaut und dann ist der Roller entstanden.
0: Hat das denn funktioniert? Also sind am Anfang dann tatsächlich nur Frauen damit rumgeflitzt?
1: Nee, das hat so natürlich auch nicht funktioniert, aber es hat schon seinen Markt getroffen. Es ist zum Kultobjekt geworden, ohne dass man das so von Anfang an vorhatte. Und es sind natürlich in der Zeit, als die Vespa dann wirklich eingeführt worden, sind so, soweit man die Statistiken kennt, am Anfang natürlich vor allen Dingen auch doch mehr Männer gefahren als Frauen.
0: Wie hat sich das verändert ins Jetzt? Was würden Sie sagen, wofür steht der Roller jetzt?
1: Der Roller war damals schon auch das Verkehrsmittel, das Volksverkehrsmittel. Man hatte ja damals kaum Autos oder wenn, dann waren es nur für die wirklich Schönen und Reichen vorbehalten. Also der Roller war ein Volksvehikel, was erst Männer, dann Frauen, aber auch sehr viele Jugendliche dann genutzt haben. Und das ist es jetzt heute natürlich nicht mehr. Es ist noch ein Kultobjekt, es ist vor allen Dingen noch, ich sag mal, inkorporiertes Italienbild. Man sieht sofort vor seinem geistigen Auge die entsprechenden Schauspieler fahren. Man sieht Sophia Loren auf so einem Roller sitzen. Man hat sofort die entsprechenden Bilder im Kopf. Und es ist jetzt ein Vehikel für ganz wenige, vor allen Dingen aber für Jugendliche geworden, eben mit diesem Vehikel doch sehr, auch wenn es in der Anschaffung doch noch immer teuer ist, aber unterm Strich doch recht preisgünstig von anderen.
0: Ja, spannend. Sie haben sehr viel jetzt von Italien, auch von Europa gesprochen. Vespa, also die Firma Piaggio, ist noch Marktführer in Europa. War es auch mal weltweit, aber das ist nicht mehr. Warum? In Klammern China?
1: Ja, das ist, da können wir auch mal in Deutschland anfangen. Die Firma LSU, die ein wirklich reputierliches Unternehmen aus Neckarsulm war, die LSU Quickly zum Beispiel gebaut hat, auch ein kleines, softes Motorrädchen, würde man sagen, kein großes Motorrad. Die war tatsächlich insgesamt mit zwei Rädern Weltmarktführer bis 57. Und in Italien war das auch alles sehr populär. Dann verschwanden diese Fahrzeuge als Massenverkehrsmittel vom Markt, weil eben dann das Auto kam. Und dann ist natürlich jetzt in dem Markt, in dem wir uns jetzt befinden, sind natürlich vor allen Dingen vietnamesische, südkoreanische, chinesische Anbieter viel, viel stärker präsent, weil sie viel, viel größere Stückzahlen haben, weil sie wirklich einen Weltmarkt bedienen und natürlich auch zu ganz anderen Konditionen auch produzieren.
0: Sagt Professor Andreas Knie, er ist Soziologe und Mobilitätsforscher zur Vespa, die wird 80.
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7: Die Nachrichten mit Christina Maria Greve. Guten Morgen. In Venezuela haben zwei Erdbeben schwere Schäden angerichtet. Laut Präsidentin Rodriguez sind mindestens 32 Menschen ums Leben gekommen. 700 weitere wurden verletzt. Fachleute gehen davon aus, dass die Zahlen noch steigen. Eine Einwohnerin der venezolanischen Hauptstadt Caracas beschreibt die Situation vor Ort so.
8: Es gab eine Rauchwolke, die uns die Sicht versperrte. Und als wir die Treppe hinuntergingen, glich die Szene einem Horrorfilm. Wir mussten über die Trümmer und alles Mögliche klettern. Der Hausmeister mit dem Baby und alle Nachbarn kamen die Treppe herunter. Aber ich habe gesehen, dass aus dem Gebäude gegenüber nur eine einzige Familie kam.
7: Rettungskräfte suchen in den Trümmern nach Verschütteten. Der Zugverkehr in Venezuela wurde eingestellt, der Flughafen in Caracas wegen der Schäden geschlossen. In der US-Hauptstadt Washington haben die Feierlichkeiten zum 250. Jahrestag der Vereinigten Staaten begonnen. Zur Eröffnung hielt Präsident Trump eine Rede. Es gab Musik von Militärbands und Überflüge von Kampfjets. Die Feiern gehen bis zum Unabhängigkeitstag am 4. Juli. Was geplant ist, dazu Samuel Jakisch, WDR Washington.
9: Die Great American State Fair, das ist so eine Art nationale Messe. Fast alle Bundesstaaten haben da einen Pavillon angemietet. Höhepunkt ist natürlich der 4. Juli selbst. Nicht weniger als das größte Feuerwerk in der Geschichte der USA ist da versprochen, mit 850.000 Sprengladungen, die gezündet werden sollen. Dazu noch mehr Militärflugzeuge. Es soll so viel geballert und geflogen werden, dass der Flughafen ganz in der Nähe, Reagan National, der macht vorsorglich gleich mal 2 Tage lang zu. Es ist also eine Demonstration des amerikanischen Patriotismus, die aber nicht als politisch neutral, sondern doch als konservativ bzw. sehr republikanisch geprägt wahrgenommen wird.
7: Für die deutsche Fußballnationalmannschaft steht heute Abend das letzte Gruppenspiel bei der WM an. Anpfiff gegen Ecuador ist um 22 Uhr unserer Zeit. Zur deutschen Startelf Martin Roschitz, WDR Sport.
10: Etwas überraschend verzichtet der Bundestrainer im abschließenden Gruppenspiel gegen Ecuador auf personelle Experimente. Obwohl am Gruppensieg der deutschen Mannschaft ja nicht mehr zu rütteln ist. Das hätte ihm die Möglichkeit gegeben, den Teamgeist zu fördern und den ein oder anderen zu belohnen. Stattdessen wird es nur 2 Wechsel geben. Für den verletzt aus dem Turnier katapultierten Nico Schlotterbeck verteidigt erwartungsgemäß Antonio Rüdiger und für den angeschlagenen Nathaniel Brown rückt David Raum in die Startelf. Was auch bedeutet, dass Dennis Undaf weiterhin nur die Rolle als Joker bleibt. Der Stuttgarter hat ja als Einwechselspieler in nur 56 Minuten im Turnier 3 Tore und 2 Vorlagen beigetragen.
7: Weitere Meldungen im Überblick. In Gelsenkirchen ist ein 19-Jähriger im Krankenhaus gestorben, der am Sonntag einen Badeunfall im Rhein-Herne-Kanal hatte. Laut Polizei erlag er am Abend seinen Verletzungen. Er war mit seinem Bruder am Sonntag im Kanal schwimmen, als beide plötzlich untergingen. Der 14-Jährige starb in der Nacht zum Dienstag im Krankenhaus. Die Deutsche Bahn empfiehlt ihren Kunden gerade nicht, den Zug zu nehmen, weil bei der großen Hitze zum Beispiel Weichen nicht mehr funktionieren, könnte es zu Problemen kommen. Wer seine Reise bis einschließlich vorgestern gebucht hat, kann im Fernverkehr sein Ticket kostenlos stornieren. Ein dilettantischer Raubversuch sorgt für Spott im Internet. 4 Männer hatten auf der Karibikinsel Tobago versucht, einen Geldautomaten mit Hilfe eines Baggers zu stehlen. Dabei ging aber unter anderem der Arm des Baggers kaputt. Das Ganze ist auf einem Überwachungsvideo zu sehen, das im Netz die Runde macht.
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7: In Essen wird heute an 2 ganz besondere Konzerte erinnert. Vor 60 Jahren spielten die Beatles in der Grugerhalle. Ina Plodroch, WDR Kultur.
11: Geschrei, Gejubel, Gekreische. Die 16.000 Fans sollen in Essen so laut mitgesungen haben, dass die 4 Beatles sich selbst teilweise gar nicht mehr gehört haben sollen. Nach 30 Minuten am Nachmittag war auch schon wieder Schluss mit Konzert Nummer 1. Am Abend folgte dann das 2. Wieder nur 30 Minuten. Die Bravo Beatles Blitztournee 1966 in Hamburg, München und Essen war Ausnahmezustand und die einzige Deutschlandtournee der Band. Weil sich dieser Moment so fest im kollektiven Gedächtnis der Stadt verankert hat, spielt die Beatles Coverband Get Back 60 Jahre später heute Abend wieder Beatles-Songs im Gruger Park in Essen.
7: Das Wetter in Nordrhein-Westfalen, heute ist es den ganzen Tag sonnig mit hoher UV-Belastung. Nachmittags wird es bei viel Sonnenschein wieder heiß. In Steinfurt 33 Grad, in Wermelskirchen 35 und in Grevenbruch 37 Grad. Morgen wird es bei 38 Grad in Ostwestfalen und bis zu 40 Grad im Rheinland noch heißer. Nachmittags gibt es über den Bergen mitunter ein paar Quellwolken. Hitzegewitter sind aber die Ausnahme. Das war WDR aktuell. WDR 5, die Verkehrslage. A1 Dortmund Richtung Köln zwischen Wermelskirchen und Burscheid etwa 15 Minuten plus 5 Kilometer Stau nach einem Unfall. A40 Essen Richtung Dortmund zwischen Bochum-Wattenscheid und Bochum-Hamme 15 Minuten plus 3 Kilometer Stau. A45 Gießen Richtung Dortmund zwischen Hagen-Süd und Dortmund-Süd 15 Minuten plus 8 Kilometer stockender Verkehr. A45 Hagen Richtung Gießen zwischen Ehringshausen und Wetzlarer Kreuz. Da dauert es etwa 45 Minuten länger, 6 Kilometer Stau nach einem Unfall. Und zuletzt A61 Mönchengladbach Richtung Koblenz zwischen Erftstadt und Zwisttal. 15 Minuten plus 6 Kilometer Stau.
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0: Vor dem Deutschlandspiel heute Abend bei der WM gegen Ecuador um 22 Uhr sind wir gleich in Little Ecuador, wo auch immer das wohl ist. Außerdem erklären wir nochmal diesen UV-Index, der die letzten Tage immer wieder rot blinkend in unseren Wetter-Apps durchdreht, möchte ich fast sagen. Das alles bis 9:30 hier bei uns. Ja, der Morgen beginnt auch heute wieder mit einem Eiskaffee. Auch das nennt sich genau genommen Klimaanpassung. Die Hitzephase stellt viele gerade vor Herausforderungen. Brauchen wir nur ans Schlafen denken oder eben heute Nacht ans Nicht-Schlafen. Ich habe vorhin mit Carsten Schwanke gesprochen zum Thema Klima und Hitze und was da draußen gerade passiert. Er ist einer unserer Meteorologen, kennt er zum Beispiel aus den Tagesthemen oder aus der Aktuellen Stunde. Europa hängt unter einer Hitzeglocke. Das ist aber ein bekanntes Phänomen. Das ist eigentlich nichts Neues. Da wollte ich von ihm als erstes wissen, was ist denn gerade der Unterschied?
12: Das ist ganz klar, man kann es mit einem Wort beschreiben, das ist der Klimawandel. Das ist die globale Erwärmung. Das, was an Wetterlagen stattfindet, das gab es ja auch schon vor Jahrmillionen. Das Wetter ist Physik. Aber diese Hitzeglocke, das ist ein Hochdruckgebiet und dieses Hochdruckgebiet hält die Wärme fest und in diesem Hochdruckgebiet kann sich die Luft von Tag zu Tag weiter erwärmen. Nur haben wir es aktuell auf einem ganz anderen Starttemperaturniveau als noch vor 20, 30 Jahren. Nur mal zum Vergleich, die letzte ähnliche Wetterlage mit einer ausgeprägten Hitzewelle im Monat Juni für Nordrhein-Westfalen, die gab es im Jahr 1976. Also das ist schon lange her. Ja. Wir reden hier vor 50 Jahren. Damals dauerte diese Hitzewelle in Nordrhein-Westfalen 7 Tage. Das ist ein Rekord, der bis jetzt aktuell Bestand hatte. Und der heißeste Tag damals, 1976, der hatte eine Temperatur von 34 Grad. Jetzt bekommen wir eine Hitzewelle von 12, 13 Tagen Andauer. Und am Samstag, wir hören es in den Nachrichten auch rauf und runter, werden wir wahrscheinlich über 40 Grad reden.
0: Jetzt hört man immer und liest, Europa ist ja besonders betroffen von diesen Temperaturen, die da durch die Decke gehen und auch der Klimaerwärmung, der Erderwärmung. Warum?
12: Das ist Grundlagenforschung, nicht ganz einfach. Es gibt verschiedene Punkte, die man sich so anschauen kann. Punkt Nummer 1, die Arktis, nah dran an Europa, die erwärmt sich noch stärker, die verliert am meisten das Meereis und da kommt der dunkle Ozean hervor. Diese stärkere Erwärmung der Arktis hat auch einen Einfluss auf Europa. Punkt Nummer 2, und hier reden wir über einen Kipppunkt im Klimasystem, der sich vor den Toren Europas abspielt und der für uns besonders wichtig ist. Das ist die schon beginnende Abschwächung der Meeresströmungen im Nordatlantik, also der nördliche Ausläufer des Golfstroms. Dort wird weniger Warmwasser Richtung Norden transportiert. Der nördliche Atlantik ist gerade deutlich kälter als normal, also südlich von Grönland, Island. Dort bilden sich dann über dem kalten Wasser riesige Tiefdruckgebiete und die schaufeln auf ihrer Vorderseite, also zwischen diesem kalten Wassergebiet und der europäischen Atlantikküste, der westeuropäischen Atlantikküste, da schaufeln die massiv warme Luft aus Süden nach Norden. Der Atlantik also kälter und dadurch wird Europa wärmer. Und es gibt eine wissenschaftliche Studie aus dem letzten Jahr, die hat es mal versucht in Verbindung zu setzen und die hat gezeigt, dass von den letzten großen Hitzewellen in Europa, und zwar von den letzten 18 Hitzewellen in Europa, 14 Hitzewellen aufgetreten sind, wenn der Nordatlantik kälter war als normal. Also hier sehen wir vielleicht möglicherweise wirklich einen ganz starken Zusammenhang.
0: Ich habe es mal so formuliert, eigentlich leidet alles ab 30 Grad. Ich hoffe, das ist für einige nicht übergriffig. Also Mensch, Tiere, auch Maschinen. Die Atomkraftwerke in Frankreich müssen gerade schon wieder gedrosselt werden, weil das Kühlwasser in den Flüssen zu warm geworden ist. Was würdest du sagen, wie lange kann Europa, wie lange können wir in Deutschland so eine Phase ohne größere Probleme durchhalten? Gibt es da irgendwann so einen Punkt, wo man sagt, oh, jetzt wird's echt ein Problem?
12: Na, man könnte ja jetzt einerseits in südliche Länder sich umschauen. Dort leben ja die Menschen auch deutlich länger mit noch längeren und auch heißeren Hitzewellen und müssen damit auch klarkommen, kommen damit auch klar. Technisch könnten wir uns das leisten. Das Problem ist, dass wir in Europa auf Temperaturen im Juni von 25 bis 28 Grad eingerichtet sind oder generell im Sommer einzelne Tage mal 30 Grad. Daran haben wir uns angepasst, daran hat sich die Landwirtschaft angepasst. Auch wir Menschen haben uns daran angepasst. Wir Menschen können uns auch an durchaus höhere Temperaturen ein Stück weit natürlich immer noch gewöhnen. Aber sowas wie eben die Kernkraftwerke in Frankreich, die gebaut worden sind für eine Kühlwassertemperatur von 27 Grad in den Flüssen, da kommen wir an Grenzen. Und wir könnten uns an heißere, höhere Temperaturen anpassen. Ich meine, man muss nur in die Golfstaaten schauen. Aber das machen wir nicht von heute auf morgen. Das kostet wahnsinnig viel Geld und zwar deutlich mehr, als wir einsetzen müssten, um zum Beispiel, das wissen wir ja, den CO2-Ausstoß weiter zu verringern, also um an den eigentlichen Grund dieser Klimaerwärmung heranzugehen. Und das ist ein längerer Prozess. Das geht nicht von heute auf morgen.
0: Nee. Und da müssen wir jetzt irgendwie durch, ne? Es hilft ja alles nichts, auch wenn ich mir jetzt noch ein E-Auto lease und ein paar andere. Es wird mindestens so bleiben. Das haben wir ja auch schon gelernt.
12: Es wird nicht nur mindestens so bleiben. Ist der Anfang. In 10 Jahren wird es noch mehr. Also wir müssen uns darauf einstellen, dass auch das, was wir jetzt erleben, demnächst schon wieder übertroffen werden wird.
0: Und genau das ist das Thema, dieses drauf einstellen. Wir sind noch nicht gut genug vorbereitet, ne? Stichwort Klimaanlagen und Begrünung zum Beispiel in den großen Städten.
12: Genau, wir agieren nach wie vor viel zu langsam, auch bei der Anpassung an das, was da kommt. Das ist auch nicht einfach. Worauf sollen wir uns anpassen? Denn die Welt wird sich ja auch weiter verändern, so wie wir es aktuell sehen, und zwar in einem wahnsinnigen Tempo. Das heißt, diese Anpassung auf ein neues Niveau gibt es nicht, sondern wir müssen in einem sich verändernden Prozess mitgehen. Das ist sehr schwer, aber wir müssen wenigstens mitgehen, wir müssen wenigstens aufstehen. Und da sollten wir noch einiges an Tempo zulegen.
0: Sagt unser ARD-Meteorologe Carsten Schwanke. Kennen Sie unter anderem auch aus der Aktuellen Stunde oder dem Morgenmagazin zu dem, was da draußen gerade abgeht und was das mit dem Klima zu tun hat. Und die UV-Strahlung ist bei den Temperaturen ja ein großes Thema, aber so ein bisschen in den Hintergrund geraten. Auf einer Skala von 1 bis 11, die es bei der UV-Strahlung gibt, liegen wir auch heute wieder zwischen 8 und 9. Und das ist eine extreme Belastung. Aber worum geht's denn genau bei diesen UV-Strahlen? Und was machen wir dann jetzt mit der Info für heute? Jutta Hamann mit dem Stichwort UV-Index.
13: UV-Strahlung oder auch ultraviolette Strahlung klingt sehr nach Physik, ist aber vor allem eins, tückisch. Denn man kann sie weder sehen noch spüren. Dabei ist sie manchmal besser als ihr Ruf. Kurzwellige UV-Strahlung zum Beispiel ist wichtig für unseren Körper, damit er Vitamin D bilden kann. Sie kommt allerdings nur in Teilen bei uns an. Das meiste wird durch die Atmosphäre ausgefiltert. Was uns zu schaffen macht, ist die langwellige Version. Strahlen, die ungehindert auf die Erde treffen, wenn man sie lässt. Und die gar nicht gut für uns sind. Sonnenbrand, Allergien, Hautkrebs, grauer Star und vorzeitige Falten sind das Ergebnis. Man sollte ihnen also tunlichst aus dem Weg gehen und dabei wissen, Schatten reduziert die Strahlen deutlich, Wolken aber nicht. Schnell ins Wasser? Fehlanzeige. Auch im Badesee oder Schwimmbecken liegt die UV-Strahlung noch bei 40%, auch wenn man schon einen halben Meter unter Wasser ist. Und unterm Sonnenschirm sogar noch bei 70-90%. Übrigens, mit Temperatur hat die Strahlung wenig zu tun. Sie hängt vor allem vom Sonnenstand ab, das heißt, auch bei kühleren Temperaturen kann man sich verbrennen. Wer also genau wissen will, wie gefährlich die Strahlung gerade ist, ist mit dem Index des Strahlenschutzbundesamtes gut beraten. Sonnenschutz wird ab Index 3 empfohlen. Heute, bei einem Index von 8 bis 9, sollte man sich besonders wappnen. Sonnencreme mit Lichtschutzfaktor 30, unbedingt längere Kleidung, eine Sonnenbrille mit UV-Schutz 400 und viel Schatten. In der Mittagszeit, da ist die Strahlung am höchsten, drin bleiben, wenn möglich. Kleiner Randaspekt, bestimmte Medikamente, Kosmetika und Parfums sollte man erst gar nicht mit hoher UV-Strahlung in Kontakt kommen lassen. Das kann laut Bundesamt Pigmentstörungen auf der Haut verursachen. Wer ganz genau wissen will, wann Sonnencreme, Schatten und Pausen wichtig werden, bekommt mit kostenlosen Apps, die auf die eigene Haut und den Tag abgestimmt sind, praktische Tipps auf dem Smartphone.

0: Amaro, Kiss Me. Weiß nicht, ob das alle so gut finden bei der Hitze. Geh mir weg. 9.18 Uhr, WDR5, das Morgenecho. Uns beschäftigt heute das, was in Polen passiert. Europa bereitet sich auf Frieden in der Ukraine vor, auch wenn das sicherlich noch ein langer Weg ist. Einmal im Jahr trifft man sich zum Thema Ukraine und Wiederaufbau, zur Wiederaufbaukonferenz. Dieses Jahr ist Polen dran, Danzig, aber ohne Präsident Selenskyj. Der schickt nur seine Stellvertreterin aus Kiew, denn Sie haben es mitbekommen, zwischen der Ukraine und Polen schwelt weiter ein Streit. Dazu habe ich heute Morgen mit Kollegin Paulina Milling in Polen gesprochen. Zunächst über den Streit, der über die Wochen ja immer heftiger und politischer geworden ist. Was ist der Hintergrund?
1: Es geht um eine Entscheidung, die Präsident Selenskyj getroffen hat Ende Mai. Er hat einer Einheit der Streitkräfte der Ukraine einen Beinamen verliehen, Helden der UPA. UPA, das war die ukrainische aufständische Armee, die kämpfte zu Zeiten des Zweiten Weltkrieges gegen die Sowjets, gegen Russland, um die Ukraine als eigenständigen Staat. Im Kontext des Krieges ist es heute natürlich von starker symbolischer Bedeutung. Polen schaut auf die UPA allerdings ganz anders, denn die war auch für Massaker an Polinnen und Polen in einigen Regionen verantwortlich, vor allem in Wolynien. Und deswegen gelten diese Geschehnisse in Polen als Völkermord. Dementsprechend gab es eine große Empörung über diese Entscheidung, wozu es dann letztendlich kam, dass Polens Präsident sich entschied, Selenskyj den höchsten polnischen Staatsorden zu erziehen und Selenskyj diesen Orden per Post zurückschickte und zwei Tage vor der Konferenz eben die Teilnahme absagte.
0: Ja, Polen ist ja eigentlich wichtigster Unterstützer der Ukraine in den letzten Jahren. Ist das irgendwie zu befrieden?
1: Also die Beziehungen sind aktuell schon ziemlich belastet. Immerhin wird der Streit auf höchster Staatsebene ausgetragen. Trotzdem betonen beide Seiten, es geht um die Zusammenarbeit, die ist wichtig. Die Unterstützung der Ukraine soll davon nicht betroffen sein. Man hofft, dass irgendwann der Pragmatismus einkehrt, also dass sozusagen diese Wirtschaftszusammenarbeit, die so wichtig ist, irgendwann die Vernunft einkehren lässt und dass man schließlich auf die Geografie guckt. Die Länder bleiben Nachbarn. Und man muss zusammenarbeiten, auch vor der gemeinsamen Herausforderung mit der russischen Bedrohung.
0: Ja, dann schauen wir mal auf diese Wiederaufbaukonferenz ab heute und nehmen mal dieses Wort Pragmatismus mit. Es geht ja auch um Wirtschaftsinteressen der Unterstützer. Worum wird es konkret gehen?
1: Also bei der Wiederaufbaukonferenz wird es natürlich auch politische Gespräche geben. Es reisen hochrangige Politiker an, darunter EU-Kommissionspräsidentin Ursula von der Leyen, Bundeskanzler Friedrich Merz, aber auch andere Regierungschefs, Delegationen aus 50 Ländern. Es wird aber um konkrete Aufträge und Vereinbarungen gehen. 200 sind laut dem polnischen Premier vorbereitet. Es geht also ums Geld, darum, wie stark wer am Wiederaufbau sich beteiligen kann, wer daran verdienen darf. Es geht um Investitionen in die Ukraine, für Privatunternehmen auch darum, dass die Staaten, die Regierungen ihnen diese Investitionen auch absichern. Die Ukraine wird laut der Weltbank 500 Milliarden Euro an Geld brauchen für den Wiederaufbau. Es ist eine große Aufgabe.
0: Aber der Gastgeber Polen, da läuft ja gerade auch nicht alles so gut in Sachen Ukraine-Hilfen. Innenpolitisch bekommt Ministerpräsident Tusk von rechter Seite enormen Druck. Die sind gegen weitere Hilfen für die Ukraine. Wie steht es denn insgesamt um den Rückhalt für das Land, also die Ukraine in Polen?
1: Also dieser Streit hat natürlich ordentlich dazu beigetragen, dass anti-ukrainische Stimmungen erstarken. Es gibt auch einzelne Vorfälle und wie du sagst, es wird nicht einfach für Ministerpräsident Tusk, der Ukraine freundlich gestimmt ist, auch weiterhin für die Unterstützung zu werben. In der Bevölkerung ist man aufgrund des Streits entsetzt über die aus polnischer Sicht unsensible Entscheidung, aber auch darüber, wie man sich unter Nachbarn entzweien kann. Und dieses Thema anti-ukrainische Stimmung wird auf jeden Fall auch im Wahlkampf eine Rolle spielen. Im nächsten Herbst steht hier in Polen die Parlamentswahl an.
0: Unsere Polen-Reporterin Paulina Milling über die Ukraine-Wiederaufbaukonferenz ab heute in Danzig. 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Sollten Instagram, TikTok etc. pp. Bis zu einem bestimmten Alter in Deutschland gesperrt werden? Australien war ja mit so einem solchen Verbot für unter 16-Jährige vor gut einem halben Jahr vorgeprescht, funktioniert so la, was man hört. Es werden wohl auch viele Fake-Accounts angelegt mit falschen Altersangaben. Gestern hat hier bei uns in Berlin die Expertenkommission Kinder- und Jugendschutz in der digitalen Welt, so heißt sie, ihre Handlungsempfehlung vorgelegt und die sollen Grundlage für neue Gesetzesentwürfe sein. Morgen-Echo-Reporter Thomas Carlos hat mal bei Ihnen Meinungen dazu eingeholt, unter anderem zum Verbot.
2: Einerseits natürlich können sich halt Jugendliche ja dadurch sehr viel verknüpfen miteinander durch Social Media und so, also ne, durch Chatten und sowas. Aber andererseits kann ja auch da sehr viel Cybermobbing und so entstehen, also da ist es auch gefährlich. Ich würde das aber eher kritisch sehen, sozusagen, weil ich halt einfach der Meinung bin, dass das halt auch echt nicht schön ist, wenn man sich nicht mehr da verknüpfen kann.
3: Allerdings zeigt ein Blick nach Australien, dass ein Social-Media-Verbot gar nicht so leicht einzuhalten ist. Ein halbes Jahr nach Einführung des Verbots für unter 16-Jährige gibt es dort offensichtlich noch viele Schlupflöcher. Eine Umfrage unter Eltern ergab, dass etwa 70% ihrer Kinder weiterhin aktive Social-Media-Accounts besitzen. Dieser junge Mann findet es zwar richtig, dass auch in Deutschland der Zugang zu den sozialen Medien für Kinder und Jugendliche reguliert wird. Allerdings glaubt er, dass die Durchsetzung durchaus problematisch ist.
4: Ab dem Teenie-Alter, das ist schwierig, denen das zu verbieten. Die würden es dann trotzdem machen, denke ich. Ne? Die werden irgendwas anderes finden. Das ist für die kein Problem, denke ich mal. Dann zum Freund zu gehen, der noch Zeit übrig hat oder so, ne? Das da dann zu machen oder überhaupt irgendwie zu umgehen. Ich meine, es ist ja auch nicht von gestern, die Kinder, ne? Die wissen ja auch schon, wie man mit Technik umgeht. Ne?
3: Eine klare Empfehlung für das Verbot für unter 13-Jährige gibt die Kommission ohnehin nicht. Als Alternative will sie für jede Plattform prüfen lassen, welche Einschränkungen zum Schutz der Jugendlichen vorgenommen werden müssen. Familienministerin Karin Prien hält die gesetzliche Altersgrenze von 13 Jahren hingegen eindeutig für den richtigen Weg. So weit würde dieser Passant mit einem Verbot nicht gehen wollen.
5: Generell nicht, nein. Man sollte es zeitlich begrenzen, vor allem vom Alter begrenzen. Dann junge Leute ist ja relativ so, dass ich sagen würde, also Grundschule und Ähnliches, da hat es noch nichts richtig zu suchen. Aber danach, wie gesagt, ist es, glaube ich, heute da, wo man miteinander spricht und lebt.
3: Für die Schulen schlägt die Kommission eine bundesweit einheitliche Regelung vor. Keine private Handynutzung im Unterricht und in den Pausen bis zur 7. Jahrgangsstufe. Ein Schritt in die richtige Richtung findet diese junge Lehrerin aus Essen.
6: Ich sehe das am eigenen Leib, dass was Social Media gerade in den jungen Jahren, ich sage mal, ganz negativ anstellen kann. Es ist ein bisschen traurig mitzuerleben, wie sehr sie an ihren Handys oder iPads oder weiß ich nicht was hängen. Deswegen verboten in Grundschulen mit den Handys, auch weiterführenden Schulen, finde ich sehr sinnvoll auf jeden Fall.
3: Nach den Vorstellungen der Kommission soll an den Schulen auch die Vermittlung von Medienkompetenz deutlich ausgebaut werden. Und schon in der Grundschule sollen Kinder mit einem sogenannten KI-Seepferdchen Grundkenntnisse im Umgang mit künstlicher Intelligenz erhalten und über mögliche Gefahren aufgeklärt werden. Generell, so glauben viele Eltern, kann für Kinder und Jugendliche der Umgang mit den neuen Medien durchaus gefährlich sein.
7: Ich denke ja, ich habe selber drei Kinder zu Hause und bin der Meinung, dass das nicht so toll ist. 14, 16 und 18. Zu viel Chaos im Kopf einfach.
3: Insofern seien die Ideen und Vorschläge der Kommission richtig, glaubt dieser junge Mann. Denn
8: ich kenne das ja selber. Also ich bin ja auch mit Social Media aufgewachsen. Man hat Zugriff auf alles. Also man hat keinen Jugendschutz, gar nichts. Das ist schon ein bisschen blöd. Also Kinder brauchen da eigentlich schon Schutz, auch von staatlicher Seite.
0: Thomas Carlos war im Land unterwegs, unser WDR5-Morgen-Echo-Reporter, und hat Ihre Meinung und eure Meinung, waren ja auch sehr viele junge Stimmen dabei, eingesammelt zum Thema Social Media. Verbot, ja oder nein, und was machen wir sonst? Das Morgen-Echo am Donnerstag. Langsam nimmt die Temperatur Fahrt auf, also weg Richtung Süden. Ja gut, da ist man es halt gewohnt, in Rom. 1223 Deutsche dürfen in Rom ab heute ihre Vespa feiern. Keiner mehr, keiner weniger. Das ist was ganz Exklusives. Die Vespa wird nämlich 80 Jahre alt und das wird in Italiens Hauptstadt knatternd und bläuend gefeiert. Und 15.000 Vespa-Fans aus aller Welt sind dabei. Und 4 von ihnen kommen bei uns, hier aus dem Bergischen Land. Und die sind ziemlich aufgeregt.
9: Die schönste Stadt der Welt, mit den schönsten Vespas der Welt, mit dem schönsten Essen der Welt, mit dem schönsten Wetter der Welt, den schönsten Leuten der Welt. Also das könnte ja gar nicht aufhören. Ich glaube, das ist, gibt's als Vespa-Liebhaber, glaube ich, gibt's nichts Besseres.
10: Gestern Mittag ging es für Michele Brocato und Bartolomeo Galante aus Solingen los. Vespa verladen und nochmal testen, hieß es da. Ein paar Antritte braucht es. Schließlich sind die wunderschönen, chromglänzenden Gefährte nicht mehr ganz jung.
11: Das ist jetzt eine Vespa V50 Baujahr 1969. in Taubengrau. Die Farbe ist tatsächlich die Originalfarbe, auch wenn die mal nachlackiert worden ist, weil sie restauriert worden ist. Eigentlich bis auf ein paar Kleinigkeiten ist sie noch im Originalzustand.
10: Und auch Bartolomeo fährt ein wirklich altes Schätzchen. Die beiden sind Teil der Amici Vespici aus Solingen. Rund 100 Vespa-Fahrer sind da vernetzt und fahren regelmäßig zusammen raus. Denn das ist das Schönste.
11: Hier im Sommer an die Eisdiele zu fahren, mit Freunden durch die Gegend zu fahren, eine Pizza zu essen, ist halt Freiheit.
10: Da sind sich die beiden mit sizilianischen Wurzeln einig. Vespa, das bedeutet Gefühl.
9: Und deswegen kennt man das halt von Kind auf. Man hat sich halt ein ganzes Jahr drauf gefreut, in den Sommerferien in den Urlaub zu kommen, um da halt wieder die Vespa aus der Garage zu holen. Ne? Und so geht es halt weiter. Unsere Kinder, mittlerweile 18 und 20, wir haben seit 96, glaube ich, da eine Aprilia SR und eine Gilera Runner da stehen. Und die fahren halt auch jedes Jahr immer Roller, ne, bis jetzt.
10: Die Vespen, so nennen die Profis ihre Fahrzeuge, stehen im Kofferraum ihrer Familienvans. Die wurden extra dafür angeschafft. Angegurtet natürlich, damit nichts drankommt. Denn die Fahrt wird lang. Durch die Nacht soll es nach Rom gehen, denn heute beginnen die Feierlichkeiten auf den Vespa Days. 4 Tage lang Programm und viele Gleichgesinnte.
9: Ansonsten fährst du durch die Stadt, genießt die Pasta Carbonara und danach ein leckeres Eis oder vielleicht ein Aperol Spritz beim Kolosseum.
10: Für Bartolomeo und Michele heißt es jetzt kurz vor der Fahrt, die Vespen noch mal ordentlich wienern. Denn schließlich müssen sie schön sein, denn sie werden auch rumgezeigt.
9: Und dann gibt es halt einen Eleganzwettbewerb. Da kann man halt seine Vespa anmelden, wenn die halt super schön oder elegant ist. Da sind wir, glaube ich, eher raus. Wir sind eher so im Motorsportbereich.
10: Tausende von Euros fließen in das Hobby der beiden Solinger. Und immer wieder wird dran geschraubt, um die Vespa noch besser zu machen.
9: Da wir jetzt schon, glaube ich, 2-3 Mal den Motor überholt haben und größer gemacht haben und immer mehr Leistung und immer mehr PS ist das, glaube ich, jedes Mal, wenn der neue Motor drin ist und du die erste Runde fährst, dann ist das immer geil.
10: Vespa Days gibt es zum 80. noch in vielen weiteren Städten auf der Welt. Der Höhepunkt, die Ausfahrt gemeinsam mit allen 15.000 angemeldeten Teilnehmern. Dafür wird sogar das eigentlich geltende Zweitakterverbot in Teilen der Römer Innenstadt ausgesetzt.
12: Ich glaube, du weißt am Anfang gar nicht, wo du hingucken kannst oder sollst. So, das eine sind die Vespen, das andere ist die Stadt, mehr oder weniger das Feeling. Die Leute, die am Rand stehen werden, wird auf jeden Fall nicht unauffällig vonstatten gehen, wenn da 15.000 Vespen durch die Stadt fahren.
10: Bis Sonntag laufen die Vespa Days in Rom und nur 15.000 Menschen sind dabei. Und dabei müssten es nach Michele noch viel, viel mehr sein.
11: Und das ist halt ein Freiheitsgefühl, das kann man schwer beschreiben. Ich kann nur jeden einladen, das mal zu machen.

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4: Jetzt ist Donnerstag, 9.33 Uhr. Heute treffen sich die Ministerpräsidenten zur MPK, die Ministerpräsidentenkonferenz. Und da geht es auch um unsere Kommunen. Denen fehlen alleine in diesem Jahr knapp 30 Milliarden Euro. Kitas und Schulen unsaniert. Öffnungszeiten in Freibädern oder Bibliotheken begrenzt. Die Straßen sind Stoßdämpfer und Reifenkiller und viele Radwege werden gerne von Wurzeln unterwandert. Sie kennen das alles. Ich habe zu dem Thema mit Tobias Stockhoff gesprochen heute Morgen. Er ist der Präsident des Städte- und Gemeindebundes NRW, also die Interessenvertretung der Kommunen hier im Westen, und er ist CDU-Bürgermeister von Dorsten. Und von ihm wollte ich als erstes wissen, haben wir ein Erkenntnisproblem oder keinen Mut, zwischen Berlin und den Kommunen mal Reformen anzugehen?
5: Also ich glaube tatsächlich, dass wir auf der Landesebene weder ein Erkenntnis noch ein Umsetzungsproblem haben. Allerdings auf der Bundesebene hat man leider manchmal schon den Eindruck, dass es dort auch noch bei einigen Teilen ein Erkenntnisproblem gibt. Und Sie haben ja gerade in Ihrer Anmoderation wirklich hervorragend beschrieben, welche Situation man leider inzwischen in vielen Kommunen vorfinden kann. Und nicht nur in Nordrhein-Westfalen, sondern in der gesamten Bundesrepublik. Und wenn man dann noch erlebt, dass inzwischen in dieses Konzert der Kommunen, die deutlich eben machen, ja, wir sind an der finanziellen Leistungsgrenze angekommen, wir können nicht weiter, wir können nicht mehr, inzwischen auch Kommunen, kleine Gemeinden, größere Städte aus Bayern beispielsweise einstimmen, die sich bisher zu diesem Thema immer sehr zurückgehalten haben in der Vergangenheit, dann sieht man sehr, sehr deutlich, das Problem ist ein Bundesproblem und das muss jetzt auch auf Bundesebene endlich angegangen werden.
4: Ja, dann lassen Sie uns mal genau hingucken. Wir haben rund 1 Billion Steuereinnahmen. Ja, das ist aktuell sinkend, aber ich möchte mal ganz forsch behaupten, damit kann man selbst als Deutschland über die Runden kommen. Also Geld ist eigentlich da. Die Kommunen sind trotzdem klamm. Können Sie noch mal erklären, warum?
5: Ja, das hat vor allen Dingen was damit zu tun, dass auf der Bundesebene beispielsweise Leistungsgesetze, also Sozialgesetze beschlossen werden, allerdings da nicht die Gegenfinanzierung sichergestellt wird. Man könnte auch von einer sogenannten Konnexität sprechen. Das heißt also, Leistung wird beschlossen, Leistung wird auch auf der Bundesebene dann am Ende oder durch die Bundesebene bezahlt. Stattdessen läuft es ganz oft so, der Deutsche Bundestag beschließt etwas. Das bedeutet eine Leistungsausweitung oder ein neues Leistungsgesetz und die Kommunen dürfen es nachher bezahlen. Es wäre in etwa so, als wenn wir beiden in die Kneipe gehen würden. Ich würde eine Lokalrunde geben und würde dann nachher sagen, Sie dürfen bezahlen. Das geht im Privaten nicht. Leider geht das aktuell sehr intensiv auf der Bundesebene in Richtung der Kommunen und da muss dringend dran gearbeitet werden. Das heißt, wir brauchen ein echtes Konnexitätsprinzip.
4: Ja, werden wir gleich noch konkreter. Aber der Kanzler, Ihr Kanzler, Sie sind ja auch von der CDU, hat schon gesagt, also die Kommunen kriegen kein zusätzliches Geld. Es soll weniger ausgegeben werden. Wie viel Luft sehen Sie da?
5: Am Ende ist das ja eine Entscheidung dann des Bundes, sich mit der Leistungsgesetzgebung auseinanderzusetzen, die er selber gemacht hat. Wir können ja nur das umsetzen, was am Ende in den Gesetzen drinsteht. Wir sind an Recht und Gesetz gebunden. Und wenn ein Bürger, eine Bürgerin Anspruch auf eine Leistung hat, dann müssen wir sie auch bezahlen. Dann können wir nicht sagen, nee, wir bezahlen sie nicht, sondern dann besteht dort eben ein Rechtsanspruch. Das heißt, hier ist jetzt der Gesetzgeber, in dem Fall der Bundesgesetzgeber, gefordert und natürlich auch die Bundesregierung, die am Ende ja mit Gesetzesinitiativen in den Deutschen Bundestag hineingeht.
4: Ja, aber die große Frage ist ja, wer bezahlt es am Ende? Wenn diese Entscheidung getroffen werden, was da zu bezahlen ist, das ist ja das eine. Das andere ist ja, wer bezahlt es? Das heißt, wir sind beim Thema, wir brauchen hier eine Reform, eine Strukturreform, oder?
5: Absolut. Also es ist so, dass wir deswegen genau der Punkt, den wir auch fordern, wir sagen als Kommunen, sobald ein Gesetz auf Bundesebene beschlossen wird, was im Prinzip die Kommunen belastet, dann heißt das am Ende, dann muss der Bund dafür auch die Kosten übernehmen. Das gilt für neue Gesetze, das gilt, wenn bestehende Gesetze mehr Ausgaben verursachen, beispielsweise wenn es zum Beispiel zu einem größeren Berechtigtenkreis kommt. Oder eben auch, wenn der Bund meint, er müsste Steuerreform beschließen. Denn bei Steuerreform bedeutet das gleichzeitig auch, dass Kommunen weniger einnehmen. Das heißt, ein Dritter beschließt im Prinzip für andere. Und wir müssen dann immer gucken, wie wir es kompensieren. Und da muss man einfach deutlich sagen, das ist kein Weg. Deswegen fordern wir am Ende die echte Konnexität, wie wir sie bereits übrigens schon auf Landesebene haben. Schon seit einigen Jahren. Und da funktioniert sie. Man sieht, der Landesgesetzgeber und auch die Landesregierung überlegen sehr genau, ob sie neue Leistungen beschließen. Denn sie müssen sie am Ende bezahlen, beziehungsweise den Kommunen dann die Kosten erstatten. Und genau das fordern wir auf Bundesebene.
4: Wie viel Hoffnung haben Sie, dass das auf Bundesebene dann jetzt auch irgendwann umgesetzt wird?
5: Da Sie ja mitbekommen haben, wir hatten jetzt am Montag einen Aktionstag, der bundesweit lief. Ich gehe davon aus, dass die anderen Ministerpräsidenten genauso engagiert wie unser Ministerpräsident dieses Thema vortragen wird in der heutigen MPK und darauf drängen wird, dass es eben zu diesem Anlass bzw. zu diesem Konnexitätsprinzip kommt. Gehe schon davon aus, dass der Bundeskanzler die Bundesregierung heute sehr deutlich vorgetragen bekommen, wie die kommunale Finanzsituation ist und dass dort dringender Handlungsbedarf ist. Wir haben nämlich eine wirklich komplett neue Dimension erreicht. Alleine in 2025 hatten die Kommunen in Deutschland ein Defizit von rund 30 Milliarden Euro. Wenn man mal überlegt und hier an das Sondervermögen denkt, dann kann man sich ungefähr vorstellen, über welche Dimension wir gerade reden.
4: Sagt Tobias Stockhoff, der Präsident des Städte- und Gemeindebundes NRW und Bürgermeister von Dorsten. Wir haben über die Lage der Kommunen gesprochen in Sachen Finanzen. Darum soll es heute auch gehen mit dem Kanzler bei der Ministerpräsidentenkonferenz. So. Und jetzt nochmal eine Runde WM, heute 22 Uhr, ist ja wieder Anpfiff, das dritte Mal in der Vorrunde für unsere Jungs gegen Ecuador. Und nirgendwo in den USA leben so viele Ecuadorianer wie in New York City. Und da wird ja auch gespielt. 300.000 Ecuadorianer sollen es alleine in der Stadt sein, besonders im Stadtteil Queens. Little Ecuador wird es auch genannt. Und Kollegin Giselle Ucker war mit dem WDR5-Mikro mal vor Ort.
6: Im ecuadorianischen Restaurant Sabor Latino ist die Vorfreude auf das Spiel gegen Deutschland deutlich zu spüren. Das Lokal hat bereits mehrere WM-Watch-Partys hinter sich, wie Daniel erzählt.
7: It's a lot of emotions happening right here.
8: Es gibt dann viele Emotionen hier. Es ist, als ob wir unser Land gar nicht verlassen hätten, weil wir so viele Menschen aus unserer Community zusammenbringen und auch viele neue Freundschaften schließen.
7: We make a lot of friends here.
6: Schon seit 10 Jahren arbeitet Daniel im ecuadorianischen Restaurant im New Yorker Stadtteil Queens. Im Viertel leben vor allem Ecuadorianer und andere Latinos. Deshalb sprechen viele Einheimische von Little Ecuador. Dass viele lateinamerikanische Fußballmannschaften bei dieser WM dabei sind, ist ein Segen fürs Geschäft, erklärt Daniel. Eine Location am Donnerstag um 16 Uhr so voll zu haben, sei eine Seltenheit.
7: Having a venue filled on a Thursday at 4 p.m., like you don't see this often.
6: Für die WM-Watch-Partys ist das Restaurant perfekt. Überall an den Wänden hängen Fernseher, auf denen man das Spiel sehen kann. Eine Disco-Kugel sorgt für Party-Atmosphäre. Außerdem ist das Lokal mit Flaggen dekoriert. Die WM-Vorbereitungen hätten mehrere Wochen gedauert. Für die Spieltage musste mehr Personal eingestellt werden. Eine der Kellnerinnen ist zum Beispiel Laura aus Kolumbien. Wenn Ecuador spielt, sei ihr Job besonders anstrengend. Es ist mehr Arbeit, weil wir viel mehr Getränke, Cocktails, Bier und auch Gerichte servieren, obwohl wir für Spieltage sogar unser Menü reduziert haben, das dann eher auf das Publikum ausgerichtet ist. Das Gute: Bei mehr Gästen gibt es logischerweise auch mehr Trinkgeld, sagt Laura. Die Stimmung vor dem Spiel gegen Deutschland ist bei den Ecuadorianern in New York vorsichtig optimistisch. Wenn ihr Team verliere, seien sie raus aus der WM, sagt Daniel. Deshalb müsse man Deutschland besiegen.
7: Listen, if we lose this game, we're out. So we have to win Germany. I'm sorry for you guys, but we're gonna win this game.
6: Nur ein paar Häuserblocks weiter sitzen die beiden Freunde Jorge und Jefferson in einer ecuadorianischen Bäckerei. Natürlich hängt auch hier ein TV-Bildschirm, auf dem gerade ein WM-Spiel gezeigt wird. Jorge, wie sein Freund ein älteres Semester, glaubt ebenfalls an einen Sieg seiner Mannschaft, die stark sei und überraschen werde.
9: Ecuador is very strong and make a surprise.
6: Jorge hofft auf einen 1-0 Sieg.
9: 1-0.
6: Jorge wird das Spiel zusammen mit seiner Familie und Freunden zu Hause um die Ecke ansehen. Jefferson dagegen hat sogar Tickets für sich und seine Frau und wird die Partie im Stadion sehen. Pro Karte hat er $1,300 bezahlt. Das sei noch vergleichsweise günstig.
10: I pay the more cheaper tickets. 1,300. Ich.
6: Für Jefferson war es das wert. Nicht jeden Tag spiele Ecuador gegen Deutschland. Das sei historisch.
10: No, every day Ecuador versus Germany. Das ist historisch.
6: Wie das Spiel gegen Deutschland ausgeht, ist noch nicht klar. Sicher ist aber, wem die Latino-Community in Little Ecuador die Daumen drückt.
4: aus New York, Giselle Uca in Little Ecuador. Nachher dann das große Ecuador gegen Deutschland, 22 Uhr, das erste überträgt. Oder wie wir heute Morgen gesagt haben, nicht 22 Uhr, sondern nachher bei 30 Grad läuft dann das Deutschlandspiel. Andreas Bursche und das Morgen-Echo-Team sind jetzt aber wirklich mal durch. Die Reifen sind abgefahren nach dieser sehr kurzen Nacht. Michael Imhoff ist da. Guten Morgen.
11: Anni, siehst aber ganz gut aus dafür.
4: Findest dass du so, wirklich? Soll ich mal die Brille abnehmen?
11: Du hast so gestöhnt vorhin im Radio wegen der Hitze. Ich meine, es ist auch sehr warm bei dir.
4: Ja, ich habe die Klimaanlage ausgemacht, weil Nachhaltigkeit und so. Ne? Das ist natürlich aber auch so ein Rattenschwanz. Also das ist,
11: Definitiv.
4: Machst du das eine aus, ist das andere wieder heiß und dann, naja, du weißt, wie es ist. Du gleich ab 10.05 Uhr.
11: Ja, wir starten rein mit Supermarkttricks. Ich weiß nicht, ob du das auch kennst. Du fährst in den Supermarkt, willst dir nur eine Milch holen und eine Butter. Am Ende ist der Wagen voll.
4: Wenn ich Hunger habe, am schlimmsten.
11: Genau. Und wir verraten Ihnen, woran das liegt, dass am Ende viel mehr im Wagen liegt, als Sie eigentlich geplant haben. Und wir beschäftigen uns natürlich auch mit der Hitze. Du hast heute Morgen mit Carsten Schwanke darüber gesprochen, dass es so wahnsinnig heiß ist und wir sehr weit hinten dran sind, was dagegen zu unternehmen, weil die nächsten Sommer werden ja noch heißer. Und deswegen wollen wir im Tagesgespräch darüber sprechen mit, müssten wir uns nicht längst besser darauf vorbereiten oder was bekommen Sie denn mit, was schon vorbereitet wird? Ich meine, ewig hitzefrei können die Schüler nicht haben. Also man muss sich ja irgendwie mal drauf einstellen. Oder was müssten zum Beispiel die Städte tun? Müssten die Innenstädte grüner werden? Müssten Häuser anders gedämmt werden? Eine Klimaanlage für alle. Also das wäre ja auch eine Maßnahme. Sie können sich jetzt gerne schon reinmelden über die WDR 5 App. Was müssten wir tun, um uns vorbereiten auf zukünftige, heißere Sommer?
4: Gibt es sowas wirklich? Also du sollst nicht alles verraten, aber so eine Klimaanlage für so ein ganzes Stadtviertel? Also so wie so Fernwärme?
11: Ich dachte eigentlich, das könnte unterstützt werden, dass jeder eine Klimaanlage bekommt. Also ich hätte gerade gerne eine.
4: Ja, Deutschland ist ja ein bisschen vorsichtig mit Klimaanlagen. Aber heute Nacht bei 32 Grad im Schlafzimmer habe ich auch gedacht, ach, weißt du was, dann fahren wir mal nicht in Urlaub und investieren in eine Klimaanlage.
11: Du gehst jetzt mal ins Bett.
4: Ja, ist vielleicht besser, hast du recht. Micha Imhof gleich ab 10.05 Uhr, Neugier genügt und ab 12.10 Uhr dann das Tagesgespräch. Also, bleiben Sie einfach bei uns.

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1: Als Pilotin riskiert Melita von Stauffenberg bei jedem Flug ihr Leben. Als Ingenieurin entwickelt sie Kriegsgerät für den NS-Staat, obwohl sie jüdischer Abstammung ist. Selbst dann noch, als ihr Name ihr fast zum Verhängnis wird. Ich bin Martin Herzog und frage mich, wie ein Mensch einem Staat dienen kann, der ihn selbst zum Feind erklärt hat.
2: 25. Juni 1941. Die Testpilotin Melita Schenk, Gräfin von Stauffenberg, wird für deutschblütig erklärt.
1: Es ist nur ein Punkt am grauen Himmel, aber er kommt näher. Langsam erst, dann immer schneller.
3: Sie ist mit ihren Versuchen meist von 5000 auf 1000 Meter herabgestürzt, fast senkrecht.
1: Als die Umrisse des Flugzeugs erkennbar werden, scheint die Maschine wie im freien Fall.
3: Bei diesem Sturz über mehrere tausend Meter, der dauert ca. 30 Sekunden, fällt das Flugzeug in eine Geschwindigkeit von über 500 km/h.
1: Erst kurz vor dem Boden zieht die Pilotin die Nase der Maschine abrupt hoch. Dabei wird sie brachial in den Sitz gepresst, mit bis zu 6 G, dem Sechsfachen ihres Körpergewichts.
3: Da wirken enorme Kräfte auf die Besatzung. Die meisten haben Probleme mit dem Sehen. Sehr oft kommt es sogar zu Ohnmachtsanfällen.
1: Nicht bei Melita von Stauffenberg. 10 bis 15 solcher hochriskanter Sturzflüge unternimmt die Testpilotin pro Flug. Insgesamt mehr als 2.500, mehr als jeder ihrer männlichen Kollegen. Sie sucht die Extreme, sagt die Historikerin Angela Liebal.
3: Die meiste Zeit ihres Lebens war Extremsituation, oft so Situationen, die die meisten Menschen traumatisieren würden. Und das muss sie geprägt haben. Es kann natürlich auch sein, dass sie später diese Sturzflüge und dieses extreme Verhalten gesucht hat, um zurechtzukommen, um sich abzulenken.
1: Ein paar Jahre zuvor, 1928. Die Reichsbahn setzt erstmals elektrisch angetriebene Schnellzüge ein. Fritz von Opel brettert mit 230 über die Berliner AWUS. Flugzeuge fliegen über den Atlantik. Eine aufregende Zeit für eine junge Ingenieurin. Melita Schiller ist 24 und Absolventin der Münchner TU mit Auszeichnung.
3: Sie hatte immer schon großes Interesse an den Naturwissenschaften, an der Physik, an der Chemie. Sie war fasziniert von der Luftfahrt, hat schon als Jugendliche über die Möglichkeiten von Raketen und der Raumfahrt gesprochen. Sie war schon sehr früh Feuer und Flamme und hat dann in der technischen Physik für sich das passende Studienfach gefunden.
1: Ein Exotenfach, zumindest für Frauen, in einer Epoche, in der eine Frau an der Uni eh schon eine Exotin ist. Melita stammt aus Krotoschin in Posen, bis zum Ersten Weltkrieg Deutschland, jetzt Polen. In München hat sie sich vom Provinzmädchen zum Prototyp der neuen Frau entwickelt, wie das damals heißt. Elegant, gebildet, berufstätig.
3: Sie hat den Bubikopf, die kurzen Haare getragen, sie war sportlich, sie war künstlerisch begabt, sie hat sich modisch angepasst und hat auch ein Selbstbewusstsein entwickelt.
1: Sie gibt sich unterkühlt und unnahbar, das passt zum Image. Vor allem aber ist es ein Nachhall aus dem Trauma des Ersten Weltkriegs.
3: Das war der große Bruch. Es hat ihre Heimat Posen ihrem Heimatland Deutschland entzogen. Also es war auch eine Entwurzelung und auch als Nachwirkung hat ihr Vater die Stellung verloren und es begann ein wirtschaftlicher Abstieg der Familie.
1: Ihr Vater kann sie finanziell nicht unterstützen. Im Studium musste sich Melita deshalb mit Stipendien, Nachhilfe und Privatstunden über Wasser halten. Doch mit dem Ingenieursdiplom in der Tasche steht ihr nun die Zukunft offen. Die beginnt für sie in Berlin-Adlershof bei der Deutschen Versuchsanstalt für Luftfahrt. Ihre Aufgabe? Strömungsberechnungen von Verstellpropellern. Dazu kommen Experimente in Windkanälen. Doch Melita will nicht nur Testergebnisse analysieren.
3: Sie wollte Theorie und Praxis verbinden. Sie wollte selber ausprobieren, was sie entwickelt. Und sie wollte verbessern, was sie fliegt.
1: So erwirbt sie nach und nach sämtliche Flugscheine und Berechtigungen, die es in Deutschland gibt.
3: Und das hat ihr dann umgekehrt die Möglichkeit gegeben, da die bessere Ingenieurin zu sein und ihre Entwicklungen zu verbessern.
1: Damit ist sie wieder die Ausnahme innerhalb einer damals eh schon seltenen Spezies. Fliegende Frauen. In ganz Deutschland gibt es in den 1920er und 30er Jahren nur eine Handvoll Pilotinnen, allesamt Berühmtheiten. Elli Beinhorn, Hanna Reitsch, Marga von Etzdorf. Im Macho-Mythos des männlichen Piloten gelten fliegende Frauen als kuriose Sensation. Die meisten von ihnen finanzieren sich durch Selbstvermarktung, spektakuläre Wettbewerbe, Werbe- und Rekordflüge. Nicht so Melita Schiller.
4: Mein Verhältnis zu ihr war von

0: Su-88 beobachtet hat, einem zweimotorigen Bomber.
1: Die Sturzflüge sind ganz klar Teil der Kriegsindustrie. Also hat sie im Grunde an der Fähigkeit Deutschlands, Bomben zu werfen, gearbeitet.
2: In der Tat ist es so, dass alles, was sie gemacht hat, ab 1933 der Aufrüstung diente.
0: Das war auch Melita Schiller klar. Aber damals nichts Besonderes, sagt der Politikwissenschaftler Johannes Tuchel.
2: Ganz Deutschland begrüßte die militärische Aufrüstung. Insofern arbeitete sie da an etwas mit, das von dem Deutschen Reich und der ganzen deutschen Bevölkerung getragen wurde.
0: Ab 1933 pumpten die Nationalsozialisten riesige Summen in die Aufrüstung, vor allem in die Luftwaffe. Militas Arbeitgeber profitiert davon. Die Versuchsanstalt für Luftfahrt ist bekannt als spärlich getarnte Einrichtung zur Militärforschung. Das alles stört Melita Schiller nicht. Im Gegenteil.
2: Sie wollte fliegen, sie wollte konstruieren, sie wollte erfinden. Wenn das in einer Zeit geschah, in der eben diese technischen Fertigkeiten gefördert wurden, dann war das für sie eine positive Sache.
0: Wie sie zum NS-Regime stand, wir wissen es nicht. Sie selbst hat sich dazu nie geäußert. Melitas Karriere jedenfalls läuft glänzend. Doch dann holt sie eine Geschichte ein, die mit ihrer Ehe zusammenhängt. 1937 heiratet sie Alexander Graf Schenk von Stauffenberg. Der ist Althistoriker und soll zum ordentlichen Professor berufen werden. Dafür benötigt er einen sogenannten Arier-Nachweis. Seine Frau auch.
1: Aber dann hat die Reichsstelle für Sippenforschung herausgefunden, dass die Großeltern jüdisch waren. Und damit war die Katze aus dem Sack.
3: Abstammungsbescheid. Melita Clara Schenk, Gräfin von Stauffenberg, ist jüdischer Mischling mit zwei der Rasse nach volljüdischen Großelternteilen.
1: Damit war alles in Gefahr, damit war sie von Deportation bedroht. Sie könnte so eigentlich ihre Arbeit nicht weitermachen, müsste eigentlich ihre Ehe auflösen. Es war eine Katastrophe.
0: Melitas Vater stammt aus einer jüdischen Pelzhändlerfamilie aus Odessa. Zwar war er zum Protestantismus konvertiert und hatte eine evangelische Frau geheiratet, aber das spielt keine Rolle. Dem NS-Staat gilt sie als nicht deutschblütig.
2: Sie sind mit diesem Begriff des Deutschblütigen ja schon in der ganzen Perversion der nationalsozialistischen Bürokratiesprache. Diese Begrifflichkeit ist eingeführt worden mit den sogenannten Nürnberger Rassengesetzen. Und diejenigen, die als sogenannte, ich weiß gar nicht, wie viele Anführungsstriche ich jetzt nehmen soll, Mischlinge ersten Grades bezeichnet wurden, die hatten die Möglichkeit, nachprüfen zu lassen, ob das auch wirklich stimmte, um tatsächlich eine Gleichstellung mit den sogenannten Ariern zu erreichen.
0: Bewilligt werden nur wenige. Von 10.000 gestellten Anträgen kaum 300. Einen davon stellt das Reichssippenamt am 25. Juni 1941 aus.
3: Bescheinigung über die Einordnung der Melita Clara Schenk, Gräfin von Stauffenberg. Im Sinne der ersten Verordnung zum Reichsbürgergesetz vom 14. November 1935, deutschblütig.
0: Melita wird zum Ehrenarier erklärt, wie das im Volksmund spöttisch heißt. Ihre Arbeit ist zu wichtig. Der Bescheid kommt 3 Tage nach dem Einmarsch der Wehrmacht in die Sowjetunion. Wie an allen Fronten kommt auch dort die Technik zum Einsatz, an der Melita von Stauffenberg arbeitet. Sturzkampfbomber. Kurz Stukas.
4: Ein Stuka-Verband im Angriff auf bolschewistische Panzer- und Truppenansammlungen. Unter Rumpf- und Tragflächen die Bomben. Sturz. Volltreffer auf ein Straßenkreuz.
0: Für Melita von Stauffenberg ist das offenbar kein Grund, ihre Tätigkeit zu überdenken.
1: Vielleicht war der Druck noch höher, sich unentbehrlich zu machen für das Regime. Vielleicht war es auch ihre Form der Stressbewältigung.
0: Das NS-Regime ist zufrieden mit ihr. So zufrieden, dass sie im Januar 1943 das Eiserne Kreuz zweiter Klasse erhält. Von Reichsmarschall Hermann Göring höchstpersönlich. Und das bei Kuchen und Tee zu Hause bei Görings.
2: Das ist eine normale Kriegsauszeichnung, aber nur die wenigsten werden das aus der Hand einer so hohen nationalsozialistischen Persönlichkeit bekommen haben.
0: Görings Testpilotin macht weiter Karriere. Ab Mai 1944 ist sie technische Leiterin der Versuchsstelle für Flugsondergeräte. Doch 2 Monate später entgeht Adolf Hitler nur knapp einem Bombenattentat.
4: Das ist der Schauplatz des verbrecherischen Anschlages, den ein kleiner Kreis gewissenloser Offiziere am 20. Juli auf den Führer und auf den Stab der Wehrmachtführung verübte. Ein gerechtes Schicksal hat das Verbrechen.
0: Der Hauptverdächtige wird noch am gleichen Abend

0: ohne ordentliches Gerichtsverfahren erschossen. Klaus Graf Schenk von Stauffenberg, Melittas Schwager. Reichsführer SS Heinrich Himmler droht mit Blutrache.
1: Die Familie Graf Stauffenberg wird ausgelöscht werden bis ins letzte Glied.
0: Melitta kommt in sogenannte Sippenhaft, so wie ihr Mann Alexander und 25 weitere Familienmitglieder derer von Stauffenberg. Hat sie etwas geahnt? Die Vorbereitungen gar unterstützt? Nach dem Krieg kursierten Gerüchte. Johannes Tuchel war Leiter der Gedenkstätte Deutscher Widerstand und hat sich intensiv mit den Attentätern vom 20. Juli beschäftigt.
2: Dies sind alles hanebüchene Spekulationen gewesen, die sich durch nichts belegen lassen. Melitta Stauffenberg wurde vom 20. Juli vom Attentat und Umsturzversuch ebenso überrascht wie viele andere. Nein, sie wusste nicht, was ihr Schwager vorhat.
0: So sieht es wohl auch das NS-Regime. Nach 6 Wochen wird sie aus der Haft entlassen und zum sogenannten Ehrenhäftling erklärt. Historikerin Angela Liebal.
3: Melitta Schenk war sehr gut darin, das Regime von sich zu überzeugen. Sie hatte gute Kontakte und auch selbst während ihrer Haft hat sie die Unterlagen angefordert, um weiterarbeiten zu können. Und man wollte, dass sie diese Arbeit weitermacht. Und da war sie auch unersetzbar.
0: Nach ihrer Entlassung fliegt sie wieder. Zugleich aber setzt sie sich unermüdlich für ihre Angehörigen ein, die noch in Haft sitzen, hält Briefkontakt, bringt ihnen Nahrungsmittel und Kleidung ins Gefängnis und besucht deren Kinder, die in anonymen Heimen untergebracht sind.
3: Das muss unendlicher Stress gewesen sein. Sie macht immer mehr und mehr Sturzflüge. Und wenn wir uns spätere Bilder von ihr anschauen, sie hat am Ende 10 Jahre älter ausgesehen, als sie war. Also es hat sich körperlich in sie eingeschrieben, diese Extreme ihrer Existenz.
2: Für Melitta Stauffenberg ist ihre Forschung nicht mehr nur Selbstzweck, sondern es dient ihr dazu, auch ihre Position zu erhalten, die natürlich durch die Verwandtschaft mit Klaus Stauffenberg extrem gefährdet war. Da wollte sie sich selber schützen, denn nur wenn sie sich selber schützte, war sie in der Lage, die anderen, die in Sippenhaft waren, zu unterstützen. Wäre sie selbst unwichtig geworden, dann hätte sie auch diese Möglichkeit nicht mehr gehabt.
0: Um zu ihren Verwandten zu gelangen, nutzt sie sogar die Flugzeuge der Versuchsanstalt. Bei einem dieser Flüge wird sie im April 1945 von einem amerikanischen Jagdflugzeug abgeschossen. Auf dem Weg ins Krankenhaus stirbt Melitta Schenk, Gräfin von Stauffenberg. Sie war auf dem Weg zu ihrem inhaftierten Mann Alexander.
2: Das, was Melitta Stauffenberg gemacht hat, entzieht sich einfachen Zuschreibungen. Sie haben eine sehr begabte Naturwissenschaftlerin, jemanden, der sich in der nationalsozialistischen Diktatur mit Protektion einer großen Bedrohung entzieht. Und sie haben jemanden, der eine unentbehrliche Helferin für ihre bedrohten Familienangehörigen ist. Das ist schon ein bemerkenswerter Lebenslauf. Aber auf einen Nenner bringen lässt sich das alles nicht.
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6: Die Nachrichten mit Christoph Hoffmann. Guten Tag. NRW steht heute der bisherige Höhepunkt der Hitzewelle bevor, mit Temperaturen bis zu 38 Grad im Schatten. Erste Betriebe wie die Deutsche Bahn reagieren jetzt auf die Auswirkungen dieser extremen Temperaturen. Sie empfiehlt ihren Kunden gerade nicht, den Zug zu nehmen. Stefan Hase, WDR aktuell. Welche Sorgen hat die Bahn denn konkret?
7: Dass bei der großen Hitze zum Beispiel Weichen nicht mehr funktionieren könnten. Hinzu komme durch die Trockenheit das Risiko von Böschungsbränden entlang von Bahnstrecken, die den Verkehr massiv einschränken würden. Die Bahn bietet Reisenden, die bis einschließlich vorgestern ihre Tickets im Fernverkehr gebucht haben, an, sie kostenlos zu stornieren. Was das Arbeiten bei diesen Temperaturen angeht, fordert der Deutsche Gewerkschaftsbund mehr Hitzeschutz für Arbeitnehmer. Bei Jobs im Freien sollen ausreichend Getränke zur Verfügung gestellt und auch zusätzliche Erholungspausen eingeführt werden. Und Büros, da seien ab 35 Grad Innentemperatur nicht mehr als Arbeitsraum geeignet. Hitzefrei für Arbeitnehmer gibt es aber offiziell nicht.
6: In Venezuela sind bei zwei schweren Erdbeben viele Häuser eingestürzt. Präsidentin Rodriguez hat mindestens 32 Tote und 700 Verletzte bestätigt. Fachleute gehen davon aus, dass die Zahlen noch deutlich ansteigen. Rodriguez sprach von einem Erdbeben noch nie dagewesenen Ausmaßes. Über die Hilfe in der venezolanischen Hauptstadt Caracas, Jenny Barke für WDR aktuell.
8: Also ich habe mit Menschen in Caracas gesprochen, die gesagt haben, es wird mit äußerster Konzentration gerade aus der Zivilbevölkerung geholfen. Es werden ja Ketten gebildet, um die Trümmerteile wegzuschaffen. Es kommt auch US-Hilfe an. US-Präsident Donald Trump hat schnelle Hilfen zugesichert. Alle US-Behörden sind angewiesen, sich schnell darauf vorzubereiten. Es geht jetzt einfach darum, dass es schnell funktioniert und schnell die noch Verschütteten geborgen werden.
6: Weitere Meldungen im Überblick. Die Finanznot von Ländern und Kommunen steht heute im Mittelpunkt von Beratungen in Berlin. Bundeskanzler Merz spricht mit den Ministerpräsidenten der Bundesländer. Die wehren sich vor allem dagegen, dass der Bund Gesetze beschließt, die die Länder und Kommunen Geld kosten. Sie fordern dafür einen Ausgleich. In Essen gibt es heute einen ersten Bericht zu den Missbrauchsvorwürfen gegen einen verstorbenen Kardinal. Vor 3 Jahren hatte das Bistum den Verdacht gegen Franz Hengsbach öffentlich gemacht. Er soll in seiner Zeit als Weihbischof in Paderborn in den 50er Jahren einer 16-Jährigen sexualisierte Gewalt angetan haben. Untergegangen ist der Tanker Erika vor 26 Jahren. Jetzt hat die französische Marine 2 Risse an dem Wrack abgedichtet. Damit soll verhindert werden, dass an der Atlantikküste weiter Schweröl ins Wasser gelangt. Dort waren Vögel mit verklebtem Gefieder entdeckt worden. Die Erika war 1999 in einem Sturm vor Frankreich auseinandergebrochen.
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6: In Köln ist das Schwimmen im Rhein seit einem Jahr verboten wegen der Gefahr von tödlichen Badeunfällen. In diesem Sommer hat das Ordnungsamt schon mehr als 30 Bußgelder verhängt. Marion Liedl, WDR Köln.
9: Vor allem an der Kölschen Riviera in Rodenkirchen treffen die Ordnungsamtsmitarbeiter immer wieder auf Menschen, die uneinsichtig sind. Die beliebteste Ausrede, ich stehe ja nur bis zu den Knöcheln im Wasser. Doch schon der Sog vorbeifahrender Schiffe kann zur tödlichen Falle werden, sagt die DLRG. 22 Mal mussten die Kölner Rettungskräfte in diesem Jahr schon ausrücken, um Menschen vor dem Ertrinken zu retten. Bußgelder von bis zu 1.000 Euro sollen zusätzlich vor dem Baden im Rhein abschrecken. Denn der Rhein ist eine Wasserstraße und kein Schwimmbad.
6: Das war WDR aktuell. Das Wetter in Nordrhein-Westfalen. Heute ist es den ganzen Tag sonnig mit hoher UV-Belastung und auch die Ozonwerte können stark ansteigen. Der Deutsche Wetterdienst warnt erneut vor extremer Hitze. Es werden Höchsttemperaturen von 33 Grad in Minden erreicht, in Gelsenkirchen 36 und in Königswinter bis zu 37 Grad. Morgen wird es bei 38 Grad in Ostwestfalen und bis zu 40 Grad im Rheinland noch heißer. Nachmittag gibt's über den Bergen ein paar Quellwolken. Hitzegewitter sind aber noch die Ausnahme. Die Zeit 10.04 Uhr. Wieder 5, die Verkehrslage A3 Köln Richtung Oberhausen. Zwischen Leverkusen-Opladen und Kreuzhilden etwa 10 Minuten plus 6 Kilometer stockender Verkehr. A4 Olpe Richtung Aachen zwischen Kreuzköln-Ost und Kreuzköln-Süd 4 Kilometer stockend. A44 Dortmund Richtung Kassel zwischen Werl-Süd und Erwitte-Anrichte 3 Kilometer stockender Verkehr. Da ist wegen Bauarbeiten nur ein Fahrstreifen frei. A45 Hagen Richtung Dortmund zwischen Kreuzhagen und Westhofener Kreuz 7 Kilometer stockend. Und A45 Dortmund Richtung Hagen zwischen Kreuz Dortmund-Witten und Schwerte Ärgste eine Viertelstunde plus in etwa 5 Kilometer Stau.
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7: Ich wünsche Ihnen einen schönen, aber wohl auch heißen Tag. Ich bin Michael Imhof und ich bin heute nicht allein.
10: Genau, ich bin auch dabei.
7: Schön, ChatGPT, dass du dabei bist.
10: Ich nehme das zur Kenntnis.
7: Naja, ein bisschen mehr Freude hätte ich mir schon erwartet, aber genau das ist ja der Punkt bei der KI. Wie viel Mensch kann ich erwarten von einer Maschine und wie verändert diese Maschine mich wiederum als Mensch? Darüber sprechen wir heute Vormittag in der Redezeit. Dann werde ich Sie um 10:45 mitnehmen in den Hype um den Song Gut genug. Aber vorher gehen wir zusammen einkaufen. In den Supermarkt und machen den Einkaufswagen voll mit allen Tricks, die ein Supermarkt zu bieten hat. Sie können ja schon mal überlegen, ob Ihnen aufgefallen ist, was in fast jedem Supermarkt gleich ist. Direkt, wenn Sie reinkommen. Den passenden Soundtrack zum Wetter haben wir auch. Slow Down von Defaz. Anders geht's auch nicht. Machen Sie also langsam und bleiben Sie neugierig. Mit WDR 5.

0: 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Sie kennen ihn bestimmt auch, diesen einen Supermarkt-Moment. Man will nur mal eben schnell rein, Milch kaufen, Brot, was zum Abendessen und 10 Minuten später liegt mehr im Wagen, als man es geplant hat. Warum ist das so? Was passiert mit uns, wenn wir einkaufen gehen? Und wie müsste ein Supermarkt aussehen, der uns eher zu gesünderen und vielleicht nachhaltigeren Produkten lenkt? Genau das fragt sich die Uni Bonn und geht jetzt beruflich einkaufen im eigenen Supermarkt, 55 Quadratmeter groß. Rund 700 Produkte gibt's da zu kaufen, aber keine normale Kundschaft. Es kaufen nämlich Probandinnen ein und Probanden und Forschende beobachten sie dabei. Dominik Lemken ist der Marktleiter dieses Laborsupermarkts. Er ist Agrarökonom an der Uni Bonn und hat sich mal eben an der Kasse ablösen lassen, um Zeit zu haben. Für Sie heute in Neugier genügt. Hallo, Herr Lemken.
1: Ja, hallo.
0: Was hier so brummt, ist übrigens unsere Klimaanlage. Ich glaube, sonst schmelzen wir beide dahin. Gott sei Dank haben wir hier eine. Herr Lemken, wenn ich in einen Supermarkt gehe, habe ich das Gefühl, ich entscheide selbst. Wie viel daran stimmt wirklich und wie viel hat der Laden vorher schon für mich vorbereitet?
1: Ja, ich glaube, es ist wichtig dabei, die individuelle Verantwortung nicht hinten überfallen zu lassen. Ne? Wir entscheiden schon selbst, aber gleichzeitig werden wir von unserer Ernährungsumgebung natürlich geleitet. Und die Art und Weise, wie wir einen Supermarkt aufbauen, kann halt ganz erheblich beeinflussen, wie viel und was wir kaufen. Und diesen Faktor gilt es natürlich, den kann man natürlich auch nutzen.
0: Nutzen als Supermarkt, um die Kunden zu lenken, oder wie meinen Sie es?
1: Ja, zum Beispiel jetzt, was Sie schon in der Anmoderation gesagt hatten, dass man es nutzen könnte, um gesünder und nachhaltige Ernährung zu fördern in der einen oder anderen Form.
0: Was bei allen Supermärkten ja gleich ist, vorne ist das Obst, die Milch finde ich irgendwo weiter hinten und auf dem Weg zur Milch steht dann die Aktionsware, die vermeintlich im Angebot ist und an der Kasse gibt es Süßigkeiten. Ist das Zufall oder ist das schon Ergebnis jahrelanger Forschung?
1: Ja, also zunächst muss man wissen, dass die Einzelhändler ihre Konzepte schon sehr gut durchdenken. Da gibt es viel Wissen, was auch nicht alles Wissen ist, was öffentlich ist, wo wir in jedem Fall immer Zugang zu haben. Ne? Wir stehen da wahrscheinlich am ganz anderen Punkt. Aber natürlich gibt es ein paar Punkte, so Beispiele, die man klar benennen kann, wo man weiß, da funktioniert, da haben wir eine recht gute Platzierung, da haben wir eine weniger gute Platzierung. Und so ist das Beispiel Kassenbereich so ein klassisches, wo man sagt, okay, das könnte deutlich besser geregelt sein, denn wir platzieren da immer noch in der Regel Süßigkeiten, Tabakwaren und ähnliches und könnten dort auch, das zeigen Studien hier, vielleicht mit Bananen, Äpfeln arbeiten, anderen Gütern, die auch als Impulsware in Frage kommen und könnten deren Abverkauf da deutlich verbessern.
0: Warum wird das Ihrer Meinung nach nicht gemacht? Bis jetzt?
1: Ja, es ist, glaube ich, aus Einzelhändlerseite erstmal ein bisschen aufwendig. Man muss natürlich da nochmal, ich meine, diese kleinverpackten Süßigkeiten haben relativ gute Margen, was man dafür bekommen kann. Gleichzeitig sind sie auch relativ wartungsarm vom Aufwand her. Also das ist eine bequeme Sache, an der Stelle da Impulsware zu platzieren.
0: Bevor wir jetzt die Äpfel an die Kasse legen, gibt es noch weitere Tricks, die wir gar nicht bemerken beim Einkauf, wie wir gelenkt werden? Keine Ahnung, vielleicht Licht, vielleicht Gerüche, Farben, irgendwas?
1: Ja, mit Sicherheit gibt's da, also die Grundidee eines Einkaufs im Einzelhandel ist natürlich, dass es irgendwo ein angenehmes Einkaufserlebnis sein soll. Und da gibt's viele Sachen, die da reinspielen, ne? Zum Beispiel die Platzierung von Obst und Gemüse ist etwas, wo man sagen muss, die ist grundsätzlich eigentlich recht gut. Man kann auch bei Kleinigkeiten nachjustieren, da wie man Obst und Gemüse vermarktet. Aber erstmal haben die einen relativ auffälligen Platz im Laden, auch weil sie dazu führen, dass wir als Verbraucher den Laden unter Umständen als frischer wahrnehmen, was halt ein positiver Effekt an der Stelle ist. Und deswegen sowas wie die Platzierung von Obst und Gemüse auf jeden Fall was man eigentlich erstmal positiv hervorheben muss. Und das sowas soll natürlich auch lenken. Leute, die, wenn man länger an Obst und Gemüse stehen bleibt, dann hat man den Laden als frischer wahrgenommen, dann hat man das Einkaufserlebnis als besser wahrgenommen und das erhöht natürlich die Wiedereinkaufswahrscheinlichkeit.
0: Und was entdecken Sie, wenn der Einzelhandel schon so weit ist, dann noch in Ihrem Labor-Supermarkt, was selbst der Einzelhandel vielleicht noch gar nicht so auf dem Schirm hat?
1: Ja, also dass wir versuchen da immer mal wieder einen Austausch. Ne? Also es geht auf jeden Fall darum, da auch Wissen zu kreieren. Und natürlich haben wir ein bisschen anderen Blick darauf. Beim Einzelhandel geht es darum, dass der Kassenbon vielleicht länger wird. Das ist vielleicht so ein primäres Ziel, dass die Leute wieder einkaufen wollen. Bei uns geht es darum, bestimmte Produkte in den Vordergrund zu setzen, dass man gesunde oder nachhaltige Produkte stärker vermarktet. Und das sind natürlich zwei unterschiedliche Ziele an der Stelle, wo natürlich auch durch die unterschiedliche Perspektive schon Synergien entstehen können. Dass man sagt, an einer Stelle gibt es vielleicht mal Win-Win-Situationen. Und dann gibt es natürlich auch immer die Möglichkeit, die man nicht vergessen darf, dass wir zum Beispiel auch durch solche Forschungen öffentliches Wissen über bestimmte Zusammenhänge natürlich auch politikberatend wirken können. Also zum Beispiel gibt es in England schon seit 2018, meine ich, eine Regulierung des Kassenbereichs, dass dort eben nicht mehr ungesunde Lebensmittel vermarktet werden dürfen an der Stelle.
0: Also nicht komplett, aber die meisten fett-, zucker- und salzreichen Produkte haben da nichts mehr verloren in England. Wann kommt sowas bei uns?
1: Ja, tatsächlich haben die den Kassenbereich komplett geräumt, dass dort keine Produkte vermarktet werden. Das ist so konsequent und umgeht natürlich die Schwierigkeit, dass man sonst erstmal definieren muss, was wir auch immer gerne tun, wenn wir über Marketingverbote oder sowas reden. Was ist eigentlich ein ungesundes Lebensmittel? Was zählt alles darunter? Wo ziehen wir die Grenze? Mhm. Und ich glaube, wir sind in Deutschland bei dieser Diskussion relativ weit weg, weil es kommt vielleicht aktuell mit steigenden Gesundheitskosten, dass wir wieder anfangen, ein bisschen über diese Art von Ernährungspolitik zu sprechen. Aber sowas hatten wir in der letzten Legislaturperiode mal, dass es als Vorschlag diskutiert wurde und in der Ernährungsstrategie auch begrenzt diskutiert wurde. Aber aktuell wird eigentlich keine staatliche Verantwortung gesehen dafür, wie wir uns ernähren.
0: So, jetzt kommen wir mal zu dieser Nachhaltigkeit. Erstmal, bei Ihnen kaufen ja keine normalen Kunden ein in dem Laborsupermarkt. Da werden ja Probandinnen und Probanden durchgeschickt. Fühlen die sich dann nicht beobachtet und kaufen anders ein, als sie vielleicht sonst einkaufen würden?
1: Ja, das ist auf jeden Fall ein Problem, was wir begegnen dem hauptsächlich dadurch, dass wir mit Experimentalgruppen arbeiten. Das heißt, die Leute sind sich natürlich bewusst, dass sie bei uns reingehen. Also aus der Perspektive ist es kein perfektes Setup, wie der Goldstandard wäre, wenn wir irgendwie in einem richtigen Supermarkt einkaufen, am besten in mehreren Läden, damit wir auch alles demografisch abgebildet haben. Aber wir haben natürlich dadurch auch viel Experimentierspielraum. Wir können den Laden gestalten, wie wir wollen. Wir können extreme Preisschwankungen ausprobieren. Wir können alles mögliche Sachen machen, die der Supermarkt in seiner Praxis nicht kann. Wir können zum Beispiel allen Lieferanten vorschreiben, den Nutri-Score da drauf zu setzen. Einfach nur, um es zu testen. Was würde passieren, wenn auf einmal alle sowas belabeln würden? Mhm. Und deswegen, wir begegnen dem Sachen mit Experimentalgruppen, dass wir diesen Nachteil haben, in Kauf nehmen, aber dann variieren zwischen den Gruppen. Das heißt, die einen haben den Aufbau miterlebt, die anderen haben den Aufbau miterlebt. Beide Gruppen waren sich bewusst, dass die beobachtet werden, aber die Unterschiede zwischen den Gruppen können wir immer noch auf die Veränderung des Ladensaufbaus beziehen.
0: Jetzt haben Sie, ich glaube, seit Januar gibt es diesen Supermarkt. Bin ich da richtig informiert oder gibt es den schon länger?
1: Also Januar haben wir angefangen mit der ersten Experimentgruppe, aber okay. Wir sind schon was länger in der Planung und Entwicklung.
0: Aber können Sie jetzt schon sagen, ich weiß nicht, Sie sind ja mittendrin in der Forschung, was es bewirkt, wenn auf allen Produkten zum Beispiel dieser Nutri-Score drauf ist?
1: Tatsächlich ist ein Experiment, was bei uns geplant ist, wo ich wahrscheinlich am besten auch nicht zu viel drüber rede, damit, falls wir irgendwie Zuhörer haben, die teilnehmen wollen, ja. Wäre das immer vorteilhaft.
0: Aber gibt es etwas, was Sie schon ableiten können, was Sie ausprobiert haben, wo Sie, ich sag mal, positiv überrascht waren, dass das funktioniert? Keine Ahnung, wir machen Fleisch teurer, sage ich jetzt mal.
1: Ja, tatsächlich auch was wir gerade aktuell getestet haben. Aber das ist etwas, wo wir noch nicht die Ergebnisse analysiert haben. Wir haben, wie gesagt, gerade dieses Jahr angefangen und wir hoffen, dass noch viele Ergebnisse in die Richtung folgen werden.
0: Alles noch verdeckt. Also es gibt nichts, was Sie schon verraten könnten, unseren Neugier-Genügt-Hörern, was Sie schon erkannt haben?
1: Da gibt es nichts, wo wir irgendwas Spruchreifes hätten, was ich hier öffentlich tun würde.
0: Okay, die Angst, dass Probanden zuhören, ist dann doch sehr groß, das merke ich schon. Aber gibt es vielleicht etwas, was man ableiten könnte? Jetzt wissen Sie so viel über die Psychologie, die man nutzen könnte, dass wir nachhaltiger und gesünder einkaufen. Wie könnte das denn gelingen im Alltag?
1: Ja, ich glaube, man muss das immer verstehen als eine Synergie oder ein Zusammenspiel von vielen kleinen Faktoren. Ne? Der gesamte Aufbau der Ernährungsumgebung ist im Endeffekt auch eine Entscheidungsumgebung, wo eben diese Entscheidungen stattfinden. Und gerade der Ernährungsbereich ist noch stärker von seiner Entscheidungsumgebung geprägt als anderes. Wenn wir einen Computer kaufen oder ein Auto, dann sind das sehr rationale Abwägungen. Mhm. Aber der Lebensmitteleinkauf ist eigentlich geprägt von Gewohnheitskauf. Ich kaufe irgendwas wieder, was ich vorher schon mal gekauft habe, vielleicht schon seit der Kindheit kaufe oder exponiert so wurde. und eben Impulskäufe, die den anderen wesentlichen Teil ausmachen. Und gerade sowas wie Impulskäufe und auch teilweise Gewohnheitskäufe lassen sich recht gut lenken durch diese Ernährungsumgebung. Und deswegen kann man da viele kleine Aspekte setzen. Wir haben schon über diesen Kassenbereich gesprochen. Wir reden aber auch über andere Marketingelemente, über Preisgestaltung, über darüber, wo man etwas platziert, ob man es irgendwie als Endcap, also als Regal, wo man drauf zuläuft, wo man quasi zwangsläufig ein bisschen drumherum arbeiten muss, um sich da zu bewegen. Mhm. Ob man jetzt irgendwie in so einem U landet, wo man komplett umgeben ist von der Produktvielfalt und Ähnliches. Also da gibt's, wie gesagt, viele kleine Sachen, die am Ende alle zusammenspielen und gemeinschaftlich dann eben diese Effekte entfalten.
0: Ist auf jeden Fall ein spannendes Projekt, an dem wir dranbleiben. Also wenn Sie die ersten Ergebnisse haben, müssen Sie unbedingt wiederkommen zu WDR5, Neugier genügt, und davon berichten, weil ich glaube, da haben wir alle was von. Aber bevor ich Sie gehen lasse, muss ich sagen, sind Sie eigentlich gefeit gegenüber diesen Supermarkttricks, wenn Sie mit Hunger einkaufen gehen?
1: Sagen eher das Gegenteil ist der Fall. Die ganze Neugier für das Thema kommt genau aus diesem Bewusstsein, dass ich gelenkt werde.
0: Sagt der Agrarökonom der Uni Bonn, Dominik Lemken. Er ist quasi Marktleiter eines Laborsupermarkts. Die neuesten Erkenntnisse hören Sie dann, wenn es soweit ist, zuerst bei uns. Danke, dass Sie da waren.
1: Dankeschön.

0: 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Wie atmen Sie eigentlich? Also ich meine jetzt nicht bei der Hitze, sondern grundsätzlich. Merken Sie was? So wirklich Gedanken macht man sich gar nicht ums Luftholen. Atmen Sie schnell, langsam, durch den Mund, durch die Nase, in die Brust, in den Bauch. Atmen Sie genug ein und genug aus. Atmen Sie vielleicht zu schnell, atmen Sie zu langsam. Genau an diesen Punkten setzt die Buteyko-Methode an. Benannt nach Konstantin Buteyko, der die Methode in den 1950er Jahren entwickelt hat. Seit 5-6 Jahren bekommt sein Atemtraining wieder mehr Aufmerksamkeit, gerade wenn es um Stress geht, um Sport oder Gesundheit. Gabriela Grunwald hat sich für Neugier genügt auf die Spuren von Konstantin Buteyko gemacht und seine Atemmethode genauer angesehen.
1: In unserer ersten Übung wollen wir mit Hilfe unserer Willenskraft einen leichten und angenehmen Luftmangel erzeugen. Die Übung besteht aus zwei Teilen. Der erste Teil der Übung, wir machen eine natürliche Ausatmung, halten mit Daumen und Zeigefinger die Nase zu und halten unseren Atem an. So lange, bis wir einen leichten Luftmangel spüren.
2: Claudia Schier ist Diplom-Sportlehrerin. Sie unterrichtet seit 40 Jahren im Fitnessbereich und seit 2020 auch die Buteyko-Methode. Mit ihrer Stoppuhr in der Hand steht sie in der Sporthalle eines Kölner Gymnasiums. Sie kontrolliert, wie lange die Teilnehmenden die Luft anhalten können. Bei einigen liegen die Werte bei 15 Sekunden, ein Teilnehmer schafft 40 Sekunden. Die Zeit sagt etwas über die Sauerstoffverwertung im Körper aus. Dann sollen alle üben, weniger zu atmen.
1: Die Aufgabe besteht darin, mit jeder Einatmung etwas weniger Luft einzuatmen, als du normalerweise einatmen würdest. Dr. Buteyko sagt, zwischen 10% und 25% weniger Luft einatmen. Aber es ist wichtig, dass du dabei ein angenehmes Gefühl hast, wenn du jetzt weniger Luft einatmest.
2: Weniger einzuatmen als normalerweise und so einen gewissen Lufthunger oder Luftmangel zu spüren, ist eine der zentralen Übungen bei Buteyko. Als die Sport- und Fitnesslehrerin Claudia Schier vor einigen Jahren mit diesen Übungen anfing, war das sehr schwierig für die Asthmatikerin.
1: Ich hatte 40 Jahre lang sehr schweres Asthma mit unzähligen Asthmaanfällen, ganz vielen Therapien, Cortisontherapien, jeden Tag Medikamente inhalieren und ich habe eigentlich mein Leben lang nach einem Weg zur Heilung gesucht. Ich habe alles ausprobiert von gesunder Ernährung, Yoga, Ayurveda, traditionelle chinesische Medizin. All das hat nicht geholfen und hinzu kam, dass die Ärzte mir immer sagten, chronisches Asthma kann man nicht heilen, ich sollte mich doch damit abfinden.
2: Durch Zufall erfuhr Claudia Schier 2018 von der Buteyko-Methode. Nachdem sie die Biografie des Erfinders und Namensgebers Konstantin Buteyko gelesen hatte, wollte sie unbedingt diese Atemmethode kennenlernen. Aber sie wollte von der Quelle lernen. Also rief sie damals einfach in der Moskauer Buteyko-Klinik an, die seit langem von Konstantin Buteykos Stiefsohn geführt wird. An ihr erstes Online-Treffen mit dem Chefarzt der Buteyko-Klinik in Russland kann sie sich noch sehr gut erinnern.
1: In den ersten 2 Minuten hat mir der Arzt gesagt, Claudia, die Ursache deiner Krankheit, die Ursache deines Asthmas ist, du atmest zu viel. Das hat mir noch keiner gesagt, dass ich falsch atme, ja, dass ich zu viel Luft einatme. Und ich dachte so für mich, naja, wenn es weiter nichts ist.
2: Aber dass sie jeden Tag 2 Stunden Atemtraining absolvieren sollte, hat sie sehr verunsichert. Wie sollte sie das bei voller Berufstätigkeit schaffen?
1: Aber es geht. Ich hatte so eine Disziplin, herauszufinden, ob mir das hilft.
2: Einige der Übungen, die der russische Arzt ihr auftrug, fand die Sportlehrerin anfangs etwas merkwürdig.
1: Ich musste meine Luft anhalten, ja. Er sagte, du machst eine natürliche Ausatmung, halte deine Luft an und geh im Zimmer auf und ab. Und ich habe es natürlich gemacht und ich dachte, was macht er da für einen Unsinn mit mir? Und da habe ich eben gemerkt, wenn ich das mit heute vergleiche, ich hatte überhaupt keine Beziehung zu meiner Atmung.
2: Das Ziel der Buteyko-Methode ist es, wieder natürlich zu atmen. Das heißt, durch die Nase und das Zwerchfell entspannt zu nutzen. So wird der Körper optimal mit Sauerstoff versorgt. Das ist möglich, denn die Atmung ist die einzige Grundfunktion, die wir bewusst beeinflussen können. Normalerweise atmen erwachsene Menschen 10 bis 20 Mal pro Minute. Das nennt man Atemfrequenz und die, so aktuelle Studien, kann uns viel über verschiedene Erkrankungen zeigen. Mehr als 10 bis 20 Mal zu atmen bedeutet nicht, dass wir dann mehr Sauerstoff einatmen. Der Sauerstoff wird nur optimal verwertet, wenn auch das Gas Kohlendioxid bzw. CO2 in einer ganz bestimmten Menge im Körper ist. Diese Balance zwischen Sauerstoff und Kohlendioxid ist bei der Buteyko-Atmung sehr wichtig. Claudia Schier machte die speziellen Buteyko-Atemübungen ein halbes Jahr lang. Und sie staunte, was sich alles veränderte.
1: Ich habe gemerkt, dass ich insgesamt leistungsfähiger bin. Ich fühlte mich eigentlich wie ein neugeborener Mensch. Ich hätte Bäume ausreißen können. Ich spürte eben diesen körperlichen Unterschied. Ich habe besser geschlafen und ich bin auch nicht anfälliger für Krankheiten geworden. Und ja, so, es war unglaublich und ich hätte das nie geglaubt.
2: Der Erfinder des Weniger Atmen ist mehr heißt Konstantin Buteyko. Er wurde 1923 auf einem Bauernhof in der Nähe der ukrainischen Hauptstadt Kiew geboren. Während des Zweiten Weltkrieges reparierte er Fahrzeuge, Panzer und Geschütze für die sowjetische Armee. Danach studierte er in Moskau an dem ersten Moskauer Medizinischen Institut Medizin. Der Arzt litt selbst an schwerem Bluthochdruck. Dazu kamen Kopf- und Magenschmerzen. Die Medikamente halfen nicht und seine Ärzte gaben ihm nur noch wenige Zeit zu leben. Als er eines Abends aus dem Fenster schaute, sah er sein Spiegelbild. Er atmete heftig mit offenem Mund und sein Brustkorb hob und senkte sich. Das brachte ihn auf eine Idee. Er probierte, weniger zu atmen. Das heißt, er atmete nur durch die Nase und er versuchte, Brustkorb und Bauch zu entspannen. Schnell wurden seine Beschwerden besser. Atmete er wieder wie gewohnt, also durch den offenen Mund und nur bis zur Brust, kamen auch die Beschwerden zurück. Danach fragte er sich, ob das übermäßige Atmen nicht die Ursache seiner Krankheit war. Auch bei seinen Patienten war ihm aufgefallen, dass diese meistens mit offenem Mund und nur bis zur Brust atmeten. Sie hyperventilierten. Wie für die Sport- und Fitnesslehrerin Claudia Schier war die Buteyko-Methode auch für Tamara Ort ein Gamechanger in ihrem Leben. Die zierliche Frau, die in Duisburg lebt, ist Mitte 40 und arbeitet im Büro. Schon seit ihrer Kindheit hat sie Asthmaanfälle und das bis vor kurzem.
3: Ich habe am Ende zwei Sprays genommen, getrennt voneinander. Eins kortisonhaltiges oder respektive ein Steroid. Und eins, was die Bronchien erweitert. Also insgesamt 8 Hub Asthmaspray am Tag. Also es war ziemlich viel. Und das habe ich so seit 20 Jahren, diese Dosierung. Vielleicht auch schon seit 25. Ja, kommt hin.
2: Als sie Anfang 2025 anfing, täglich zu trainieren, war sie vor allem neugierig.
3: Ich bin da ja eingestiegen, im Grunde mit, keine Ahnung, ich mache das mal. Und ja, ich habe eine Idee von, ich will wieder sportlicher werden. Aber wie sich das dann wirklich anfühlen würde oder so, da hatte ich keine Vorstellung von.
2: Es ging damit los, den Atem zu beobachten und sich dabei zu entspannen. Das war für Tamara Ort schon herausfordernd. In den nächsten Monaten hat sie dann ihr Zwerchfell zusätzlich noch mit Gewichten trainiert.
3: Ich habe mir 12 Kilo Gewicht auf den Oberkörper, aufs Zwerchfell gestellt, um mich da rein zu entspannen und ganz sanft dagegen zu atmen. Also da ging es nicht darum, dieses Gewicht dann hoch zu pushen, sondern dem Gewicht nachzugeben, sodass sich das Zwerchfell, das ist ja ein riesengroßer Muskel, dass ich das entspannen kann.
2: Ein Jahr später hat sich der Atem der Duisburgerin verändert. Das heißt, er ist weder zu sehen noch zu hören, quasi unsichtbar und wieder ganz natürlich.
3: Es geht also darum, seine CO2-Toleranz zu erhöhen, um im Endeffekt mehr Sauerstoff auf Zellebene zur Verfügung zu haben. Also mehr Sauerstoff in den Zellen, in allen Organen und die Blutgefäße werden dadurch erweitert.
2: Die CO2-Toleranz zeigt an, inwieweit wir effizienter atmen können. Interessant ist dazu der sogenannte Bohr-Effekt, auf den sich Konstantin Buteyko bei seiner Forschung gestützt hat. Der Wissenschaftler Christian Bohr fand 1904 heraus, dass die Aufnahme von Sauerstoff vom Kohlendioxidspiegel im Blut beeinflusst wird. Konstantin Buteko stellte bei seinen Messungen fest, dass seine Patienten zwar genügend Sauerstoff im Blut hatten, aber viel zu wenig Kohlendioxid, also CO2. Der Arzt war überzeugt, dass übermäßiges Atmen für viele chronische Krankheiten verantwortlich ist. Und so entwickelte er eine Methode, einen gewissen Lufthunger zu trainieren. Auch für ihn selbst zahlte sich das aus. Er starb 2003 im Alter von 80 Jahren.
3: Lufthunger entsteht zum Beispiel bei verschiedenen der Atemübungen. Und das ist auch gut, denn dadurch trainiert man oder dadurch lernt man, dass man nicht sofort bei dem kleinsten Reflex sofort einatmen muss. Also man lernt, dass man auch sein kann mit diesem Gefühl von, oh, eigentlich müsste ich jetzt aber mal einatmen.
2: Die Fähigkeit des Körpers, eine bestimmte Menge an Kohlendioxid zu tolerieren, bevor er uns mitteilt, dass man wieder einatmen sollte, nennt sich CO2-Toleranz. Und die Messung der CO2-Toleranz wird auch Kontrollpause genannt. Am besten lässt sie sich gleich morgens nach dem Aufwachen messen. Man macht einen normalen Atemzug, hält dann nach dem Ausatmen die Nase zu und misst die Zeit bis zum ersten Impuls wieder ohne Anstrengung einzuatmen, sodass man entspannt wieder einatmen kann. Tamara Ort hatte am Anfang einen Kontrollwert von 19 Sekunden. Nach 3 Monaten hielt sie dann schon zwischen 2 Atemzügen 50 bis 60 Sekunden lang die Luft an.
4: Atem, komm und lass dich spüren, geh hinaus und komm herein.
3: Also ich habe dann irgendwann auf die Stoppuhr geguckt und war völlig erstaunt, weil das auch mit einer totalen Entspannung zusammenhing. Also das geht sowieso nur, indem man sich in das Luftanhalten nach der Ausatmung rein entspannt. Und je besser eben deine Werte werden, desto mehr bekommst du automatisch Lust auf Sport, auf Bewegung. Ich habe mir dann ein Fahrrad gekauft und bin morgens irgendwie um 6 Uhr schon 10 Kilometer Rad gefahren, 5-mal die Woche.
2: Das war der Zeitpunkt, an dem Tamara Ort nach eigenem Gefühl anfing, ihre Medikamente immer weiter zu reduzieren.
3: Ich habe dann schlussendlich im August oder im September habe ich mein Spray dann geschafft, komplett abzusetzen.
2: Anhängerinnen und Anhänger der Buteco-Methode betonen immer wieder, wie wissenschaftlich diese Methode sei. Ja, der Arzt Konstantin Buteco hat selber geforscht. Aber Kritiker entgegnen, dass diese Studien nicht öffentlich zugänglich seien. Gibt es auch aktuelle wissenschaftliche Studien dazu? Sylvain Laborde ist Professor für Leistungspsychologie an der Kölner Sporthochschule. Er beschäftigt sich beruflich seit Jahrzehnten mit dem Atmen.
5: Weil ich habe schnell in der wissenschaftlichen Literatur entdeckt, dass der Vagusnerv, unser Hauptnerv für Selbstregulation, sich sehr gut beeinflussen lassen kann von der Atmung, besonders von der langsamen Atmung.
2: Mit einer langsamen Atmung, dem sogenannten Slow-Paced Breathing, atmen wir länger aus. Also zum Beispiel 4 Sekunden ein und 6 bis 8 Sekunden aus. Damit können wir unsere Atemfrequenz senken und atmen durchschnittlich nur noch 6-mal in der Minute.
5: 6, das ist für viele Menschen die Hälfte. Ist schon am Anfang vielleicht etwas schwierig zu erreichen, aber man lernt das schon schnell. Und wir haben jetzt die Erfahrung gemacht, dass eigentlich diese Frequenz ist Alter unabhängig. Es heißt, ich kann das sehr gut mit, nicht nur mit Sportler, Erwachsenen machen, auch mit Kindern, mit Jugendlichen.
2: Mit der langsamen Atmung und anderen Atemtechniken haben Sportler vor allem mehr Impulskontrolle und sie können ihnen helfen, sich mental zu stärken, um damit ihre Leistung zu verbessern. In einer Metastudie von 2022 hat Sylvain Laborde zusammen mit anderen Wissenschaftlern den Einfluss von Atemtechniken auf die physische Performance untersucht. Es ging dabei um verschiedene Atemtechniken, die von Sportlern angewendet werden und die wie eine Werkzeugkiste je nach Bedarf eingesetzt werden können. Schon nach 30 Tagen Routine seien Effekte da, erläutert der Professor der Kölner Sporthochschule.
5: Ich kann auch sagen, wenn man direkt damit aufhört, die Effekte verschwinden ganz, ganz schnell. Und eigentlich, es ist keine Überraschung, weil keine Sportler würde sagen, ah, mein Wettkampf ist in 6 Monaten, ich trainiere stark 1 Monat und dann kann ich mich so erholen. Nein, so funktioniert das nicht. Ich muss dranbleiben.
2: In dieser Metastudie wurde die Buteco-Methode allerdings nicht mit untersucht. obwohl sie eigentlich gleich mehrere Atemtechniken kombiniert, wie zum Beispiel das langsame Atmen und Apnoe, also das Luftanhalten. Aber Silvana Bord sieht Schwierigkeiten, die Buteyko-Methode wissenschaftlich zu untersuchen.
5: Das Problem, wenn wir so mehrere Elemente verknüpfen, können wir nicht mehr ganz sicher sein, also welches Element ist wirklich wichtig für die Wirkung. Also als Wissenschaftler möchten wir immer die Ursache feststellen. Und wenn alle Sachen gemischt sind, dann ist das eben nicht möglich.
2: Im Bereich der integrativen Medizin wurde eine randomisierte, kontrollierte Studie, die sich mit dem Effekt der Buteyko-Methode auf erwachsene Asthma-Patienten befasste, 2025 mit dem renommierten Holzschuh-Preis für Komplementärmedizin ausgezeichnet. In der Studie zeigte sich, dass die Buteyko-Methode bei Asthma bronchiale nicht nur einfach zu erlernen ist, sondern auch klinisch signifikant zur Symptomreduktion beitrage.
6: Erstmal herzlich willkommen zum Atemcoaching nach der Buteyko-Methode. Schön, dass du da bist. Und dann schau mal, ob du spüren kannst, wenn du einatmest, dass das immer der aktivierende Teil ist. Und wenn du ausatmest, dass du eigentlich fallen lässt. Also der Einatmer ist der aktive Teil. Da bewegen sich die Muskeln, das Zwerchfell zieht sich nach unten. Und beim Ausatmen erschlaffen die Muskeln. Also alles wird weicher und man lässt so wirklich los in die Ausatmung.
2: Daniela Schoppe ist Atem- und Bewusstseinstrainerin in der integrativen Atemtherapie und darüber hinaus auch Atemcoach nach der Buteyko-Methode. Sie bietet in Schermbeck und auch online Einzeltraining an.
6: Das Coaching ist immer so aufgebaut, dass man auch versteht, warum man was tut. Nicht wie eine Methode, die du vielleicht an die Hand bekommst und sagst, oh, das mache ich, sondern seinen Körper einfach wieder besser kennenlernen und zu verstehen, wieso hängt das eigentlich so zusammen.
2: Wichtig ist ihr dabei, wieder zu lernen, durch die Nase zu atmen. Denn unsere Nase reinigt und befeuchtet die Luft, leistet also einen Beitrag zur Immunabwehr. Sie gleicht die Temperatur aus. Die Nasenatmung führt zu einer höheren Sauerstoffsättigung des Blutes. So versorgt sie uns mit mehr Energie. Und in den Nasennebenhöhlen wird das Gas Stickstoff gebildet, das unter anderem auf das Nervensystem einwirkt. Eigentlich wissen wir alle, wie wichtig die Nase ist. Aber atmen wir wirklich auch so? Daniela Schoppe ist aufgefallen, dass viele Menschen, vor allem Kinder, mit offenem Mund atmen.
6: Das heißt nicht, dass man da sitzt und dieses, das meine ich nicht, sondern, und die meisten Leute sagen, ich bin kein Mundatmer, wenn man die beobachtet im Alltag, dann sieht man das schon, weil man ganz schnell auch in die Mundatmung geht, wenn man das Gefühl hat, man hat zu wenig Luft.
2: Seit 5 Jahren begleitet Daniela Schoppe Menschen, die mit ganz unterschiedlichen gesundheitlichen Problemen zu ihr kommen.
6: Ich hatte eine Frau, die hatte wahrscheinlich noch durch Covid, also das weiß man natürlich nicht, aber sie hatte so den zeitlichen Zusammenhang mir genannt. Die hatte immer so einen Druck auf der Brust und viel Kopfschmerzen. War auch psychisch angeschlagen, also man hat halt gemerkt, so sie war nicht in ihrer ganzen Kraft, also war so ein bisschen down und da hat es auch gedauert, dieses Atemcoaching. Und da hat sich das auch komplett verändert, also das ist komplett weggegangen.
2: Auch wenn die wissenschaftliche Evidenz für die Buteyko-Methode bisher recht dünn ist und sie deshalb von den deutschen gesetzlichen Krankenkassen nicht als Leistung abgerechnet werden darf, lenkt die Buteyko-Methode mehr Aufmerksamkeit auf Atemtechniken, die inzwischen in vielen Bereichen, etwa im Spitzensport oder in der Behandlung von Asthma-Patienten, eingesetzt werden. Professor Sylvain Laborde, fallen sofort einige Sportler aus dem Profisport dazu ein.
5: Dann haben wir zum Beispiel Stephen Curry von dem Basketballteam von den USA. Der hat zum Beispiel die Goldmedaille in Paris, in den Olympischen Spielen in Paris gewonnen. Also wenn man ihn in Interview sieht, wenn man fragt, okay, was ist jetzt das Wichtigste als Basketballspieler? Atmen. Langsam atmen, um sie zu kontrollieren.
2: Sylvain Laborde arbeitet in Frankreich mit der Rugby-Nationalmannschaft zusammen.
5: Sie haben vor ein paar Jahren einen sogenannten Atemkreis gebaut in Spiele. Das kann man wirklich im Fernsehen sehen. Und dann, die kommen zusammen, umarmen sich und dann atmen langsam zusammen. Und wenn man so sieht, wow, okay, das ist eine perfekte Implementierung von solchen Atemtechniken.
2: Auch im Amateursport können Atemtechniken Vorteile bringen. Das stellte jedenfalls Susanne Riedel fest. Sie lebt in Leverkusen und coacht deutschlandweit Führungspersonal. Die sportbegeisterte Mutter zweier erwachsener Kinder joggt regelmäßig und macht Kraftsport. Nachdem sie ein Buch über die Buteyko-Methode gelesen hatte, war sie begeistert. Seitdem atmet sie beim Laufen nur noch durch die Nase.
7: Ich darf halt nicht auf die Uhr gucken, weil ich viel langsamer laufe als sonst. Also das macht auf die 9 Kilometer locker 5 Minuten aus, die ich jetzt langsamer bin. Ja, ich bin hinterher nicht so platt. Die Kreislaufabsacker, die ich früher manchmal hatte, wenn ich mich total verausgabt habe, die sind nie wieder passiert.
2: Beim Kraftausdauertraining achtet sie auch auf ihre Atmung.
7: Ich gucke auch manchmal so rum, wie atmen die Leute, da bin ich jetzt sensibilisiert. Da bin ich sehr, sehr lange mit geschlossenem Mund unterwegs und auch Gewichte stemmen oder Kniebeugen mit Gewichten. Das klappt gut mit der Nasenatmung.
2: Inspiriert von der Buteyko-Methode hat Susanne Riedel ihren Freunden davon erzählt.
7: Ich werde da kontrolliert und hinterher auch kommentiert, aber immer mit einem sehr netten Augenzwinkern und die haben das jetzt auch angefangen.
0: Gabriela Grunwald über die Atemmethode von Konstantin Buteyko. 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

0: Die Jungs aus Kassel. Milky Chance, in WDR 5, Neugier genügt, Troubled Man. Du musst dich nicht dauernd optimieren, erklären oder beweisen. Du bist, so wie du bist, schon gut genug. Das ist ein Satz, den gehen Sie garantiert inhaltlich mit, wenn Sie ihn nicht schon 1000 Mal gehört haben. Nicht, weil Ihnen jemand in der Familie oder aus dem Freundeskreis sagt, dass Sie gut genug wären, sondern weil Sie seit 1-2 Wochen nicht mehr dran vorbeikommen an eben diesem Satz.
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2: Es ist der Ohrwurm, der gerade millionenfach durchs Netz und die Gehörgänge krabbelt. Ryan Jima vom Duo Blumengarten singt einen griffigen Refrain mit autogetunter Falsettstimme über einem satten Beat.
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2: Du bist gut genug, heißt die leicht verständliche Botschaft. Ein Aufruf zur Gelassenheit im Umgang mit sich selbst. Mit diesem Appell und der eingängigen Melodie trifft der Song einen Nerv. Nicht nur in Deutschland, sondern vor allem international. Davon zeugen mehrere Millionen Aufrufe auf sozialen Plattformen, unzählige Kommentare und prominente Nachahmer. Die US-Rapperin Lizzo hat zum Beispiel einen Videoclip auf TikTok gepostet, in dem sie an der Reling eines Bootes tanzt und ihre Lippen synchron zum deutschen Text bewegt.
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2: Der US-amerikanische Musiker Steve Lacy geht noch einen Schritt weiter. Er singt den Refrain selbst. Allerdings verschwimmt ihm die deutsche Aussprache dabei ein bisschen.
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2: Es gehört zum besonderen Charme des Songs, dass der Text für englische Ohren ganz anders klingt als für deutsche.

0: Und ich finde das so faszinierend, weil der Sänger kommt ja aus Velbert hier in Nordrhein-Westfalen und sein Song wird gerade auf der ganzen Welt gehört und gesungen. Ich hänge nur noch fest an der Kritik von Heidi Klum am Rap-Part von Shirin David. Auch Rayan, der den Song singt, ist irritiert.
1: Das mit Heidi habe ich wirklich nicht verstanden. Heidi Klum, wir lieben dich, aber was zur Hölle hast du da gekocht? Wir stehen alle hinter Shirins Part, wir feiern Shirins Part. Ohne Shirins Part wäre der Song nicht das, was der Song heute ist.
2: Ja.
1: Aber wir sind super glücklich, sie auf dem Song zu haben, weil wir finden, sie zeigt sich da auch einfach textlich von einer Seite, von der man sie sonst nicht so kennt. Ich check, dass die Amis vielleicht nicht so wissen, weil ich glaube, die checken einfach nicht, was sie für ein kulturelles Phänomen hier in Deutschland ist. Aber als wir den Part gehört haben, waren wir unfassbar glücklich und happy. Und auch beim Videodreh, es war super krass, mit ihr zu arbeiten. Und wir würden es jedes Mal genauso machen.
0: Also Shirin, wenn du uns hörst, du bist gut genug. Und damit sie nicht nur den ersten Satz kennen dieses viralen Hits des Jahres und mitreden können, wenn ihre Kinder heute diesen Song wieder singen, ist hier Du bist gut genug auf WDR 5. Neugier genügt.

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0: Sie sind gut genug. Sie hören WDR 5, Neugier genügt. Und das ist Platz 1 der deutschen Singlecharts. Kitschkrieg, Blumengarten und Shirin David. Ein weltweiter Erfolg.
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0: Auch mit einem weltweiten Erfolg. Heute wäre nämlich Ingeborg Bachmann 100 Jahre alt geworden. Ingeborg Bachmann kennen Sie, Schriftstellerin. Nach ihr ist einer der wichtigsten Literaturpreise benannt im deutschen Sprachraum und seit gestern laufen in Klagenfurt am Wörthersee. Die 50. Tage der deutschsprachigen Literatur und am Sonntag wird dort der Ingeborg-Bachmann-Preis vergeben. 50 Jahre Bachmann-Preis, 100 Jahre Ingeborg Bachmann. Klar, dass heute das Gedicht von ihr kommt. Und das beginnt mit einem Satz, der bis heute nichts an Wirkung verloren hat. Es kommen härtere Tage. Ingeborg Bachmann, die gestundete Zeit.
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Bald musst du den Schuh schnüren und die Hunde zurückjagen in die Marschhöfe. Denn die Eingeweide der Fische sind kalt geworden im Wind. Ärmlich brennt das Licht der Lupinen. Dein Blick spurt im Nebel. Die auf Widerruf gestundete Zeit wird sichtbar am Horizont. Drüben versinkt dir die Geliebte im Sand. Er steigt um ihr wehendes Haar. Er fällt ihr ins Wort. Er befiehlt ihr zu schweigen. Er findet sie sterblich und willig dem Abschied nach jeder Umarmung. Sieh dich nicht um, schnür deinen Schuh, jag die Hunde zurück, wirf die Fische ins Meer, lösch die Lupinen. 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

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Na, wie fanden Sie diesen Satz? Habe ich mir gerade schreiben lassen von der KI. Normalerweise hätte ich gesagt, na, ist Ihnen auch so warm wie mir? Und wir hätten uns ganz normal unterhalten. Und wir sprechen nach 11 in Neugier genügt in der Redezeit mit jemandem, der uns sagen kann, was mit uns eigentlich passiert, wenn wir die KI immer öfter für uns schreiben und handeln lassen. Was passiert da mit uns als Mensch und mit unserer Persönlichkeit? In Neugier genügt in der Redezeit nach 11.

0: Es ist 11 Uhr. 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
1: Die Nachrichten mit Christoph Hoffmann. Guten Tag. Die Hitze in Nordrhein-Westfalen erreicht in den kommenden Tagen ihren vorzeitigen Höhepunkt. Veranstalter beschäftigt die Frage, wie sie geplante Events unter den extremen Wetterbedingungen durchführen können. Linda Bachmann, WDR aktuell.
2: Das Sunset Beach Festival am Halterner Stausee geht am Samstag 2 Stunden später los und da sind auch mehr Sanitäter im Einsatz. In Südwestfalen wollen mehrere Schützenvereine kürzere Festumzüge machen. Auch bei der Bahn gibt's eine Ausnahme. Jeder, der wegen der Hitze doch nicht fahren will, kann sein Ticket stornieren und bekommt sein Geld zurück. Das gilt für alle Fahrten bis einschließlich 30. Juni, die bis zum 23. Juni gekauft wurden. Der Europäische Gewerkschaftsbund fordert außerdem was für alle, die arbeiten. Das kennen wir von der Fußball-WM, Hydration Breaks. Also kurze Pausen, in denen man sich abkühlen kann, vor allem für Bauarbeiter oder Busfahrer.
1: In Nordrhein-Westfalen sind 7,5 Millionen Menschen von Hitze besonders betroffen. Wo genau, das hat das Landesumweltamt ermittelt. Demnach leben 3/4 der Bewohner in Köln und Düsseldorf in besonders hitzebelasteten Bereichen. In Duisburg und Hamm sind es auch noch fast 2/3. Extrem staut sich Hitze da, wo es eng bebaut und wenig grün ist. Die deutsche Fußballnationalmannschaft trifft heute Abend im letzten Vorrundenspiel bei der WM auf Ecuador. Deutschland steht schon als Gruppensieger fest. Bundestrainer Nagelsmann wird trotzdem eine ähnliche Startelf aufstellen wie bei den bisherigen WM-Spielen.
3: Wir haben jetzt noch ein Spiel, was wir A gewinnen wollen und B nutzen wollen, uns auch auf die K.O.-Phase vorzubereiten mit allem, was dazugehört. Und wir werden die Wechsel vornehmen, die wir vornehmen müssen. Und sonst werden wir erstmal so ins Spiel gehen wie die letzten Spiele auch.
1: Das bedeutet, Innenverteidiger Antonio Rüdiger wird für den verletzten Nico Schlotterbeck in die Startelf rücken und weil Außenverteidiger Nathaniel Brown angeschlagen ist, wird David Raum von Beginn an spielen. Für Ecuador geht es noch ums Weiterkommen. Nagelsmann erwartet deshalb ein schweres Spiel.
3: Wir haben einige Topstars. Ich erwarte schon einen extrem starken Gegner, der uns alles abverlangen wird.
1: Anpfiff im Stadion in New Jersey ist um 22 Uhr unserer Zeit. Und jetzt weitere Meldungen im Überblick. Nach den schweren Erdbeben in Venezuela läuft erste Hilfe an. In der Hauptstadt Caracas und anderen betroffenen Regionen suchen Rettungskräfte nach Verschütteten. US-Außenminister Rubio kündigte an, dass die USA Rettungskräfte und humanitäre Hilfe in das Land schicken. Hilfsorganisationen wie die Caritas und Action Media bereiten Soforthilfen für Venezuela vor. Die Mitgliedstaaten der Europäischen Union haben endgültig grünes Licht für das Handelsabkommen mit den USA gegeben. Der Rat der EU-Länder hob mit seiner Zustimmung vor allem die Berechenbarkeit der Handelsbeziehungen hervor. Das Abkommen sieht Zölle von 15% auf die meisten EU-Exporte in die USA vor. Der französisch-britische Jurist und Autor Philip Sands bekommt in diesem Jahr den Friedenspreis des deutschen Buchhandels, einen der wichtigsten Preise in Deutschland. Sands arbeitet als Menschenrechtsanwalt am Internationalen Gerichtshof in Den Haag. In der Jurybegründung heißt es, Sands setze sich für die beharrliche Verteidigung des Völkerrechts ein.
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1: Auf vielen Feldern in Nordrhein-Westfalen startet in diesen Tagen die Getreideernte, zum Beispiel im Münsterland. Hier sind die ersten Mähdrescher schon unterwegs, um die Wintergerste einzufahren. Anton Hartmann, WDR Münster.
4: Wenn es nicht so heftig gewittert am Wochenende, dann sieht es für die Gerste ziemlich gut aus. Die Landwirtschaftskammer rechnet mit einem durchschnittlichen bis leicht überdurchschnittlichen Ertrag. Ein Problem ist allerdings die aktuelle Sommerhitze. Vor allem dort, wo im Frühjahr das Wasser auf den Feldern stand, droht dem Getreide jetzt eine sogenannte Notreife. Das betrifft besonders die frühen Sorten beim Winterweizen. Wie stark sich das am Ende auf die Erntemenge auswirkt, lässt sich laut den Experten im Moment aber noch nicht genau sagen.
1: Das war WDR aktuell. Das Wetter in Nordrhein-Westfalen. Heute ist es den ganzen Tag sonnig mit hoher UV-Belastung und auch die Ozonwerte können stark ansteigen. Der Deutsche Wetterdienst warnt erneut vor extremer Hitze. Es werden Höchsttemperaturen von 33 Grad in Halle erreicht, in Hagen 35 und in Leverkusen bis zu 37 Grad. Die Zeit 11.04 Uhr. Wieder 5, die Verkehrslage, A1 Köln Richtung Dortmund zwischen Kreuz Wuppertal Nord und Vollmerstein, 10 Minuten plus 4 Kilometer Stau. A1 Köln Richtung Münster zwischen Westhofener Kreuz und Kreuz Dortmund Unna, 10 Minuten plus 6 Kilometer stockend. A3 Köln Richtung Oberhausen zwischen Leverkusen Opladen und Kreuz Hilden, 10 Minuten zusätzlich, auch hier 6 Kilometer stockender Verkehr. A61 Koblenz Richtung Mönchengladbach zwischen Dreieck Erftal und Thürnich, 10 Minuten plus 3 Kilometer Stau. Und es gibt, wie gerade gehört, eine amtliche Warnung des Deutschen Wetterdienstes gültig bis 19 Uhr. In weiten Teilen von NRW kommt es zu extremer Hitze.
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5: Mit uns ertragen Sie diese Hitze vielleicht etwas leichter, denn gleich wird's richtig gut. Okay, das klingt noch nicht. Bleiben Sie dran. In der Redezeit geht es um Sprachmaschinen. Nee, das ist auch noch nicht so richtig gut. Hey, ChatGPT. Schreib mir das mal schöner.
6: Die Formulierung "schreibe mir das mal schöner" ist zu ungenau. Was genau möchtest du verändert haben?
5: Ich möchte allen, die gerade zuhören, sagen, wie du unsere Persönlichkeit veränderst.
6: Falls es um eine kritische Reflexion gehen soll, könntest du analytisch erläutern, wie bestimmte Inhalte oder Gesprächsansätze die Hörerperspektive beeinflussen, beispielsweise durch einen anderen Blick auf gewohnte Themen oder die Einordnung in neue Kontexte.
5: Genau so machen wir es. Dann sag doch allen, dass sie einfach dranbleiben sollen, weil es gleich darum geht.
6: Das ist präzise umsetzbar. Bleiben Sie dran. Gleich sprechen wir darüber, wie sich unsere Perspektive verändert, wenn wir gemeinsam den Dingen auf den Grund gehen.
5: So, was passiert mit uns, wenn wir KI benutzen? Verlieren wir durch die Texte der KI genau das, was uns ausmacht? Fehler, Macken, unsere Persönlichkeit. Roberto Simanowski hat ein Buch geschrieben über diese Sprachmaschinen und er kann uns diese Fragen sicher beantworten. Gleich in Neugier genügt, in der WDR 5 Redezeit. Ich bin Michael Imhof und ich bin echt.

0: Also eins muss man der KI lassen. Die Bewerbung am Dienstag hat sie gut hingekriegt, obwohl ich da einen ganz schlechten Tag hatte. Dann hat sie mir noch 2 Seiten für die Uni getextet, obwohl ich keine einzige Idee mitgebracht habe. Und die Mail an den Chef wegen der Überstunden, die war perfekt formuliert. Anders kann ich es nicht sagen. Jetzt hoffe ich nur, dass mich mein Chef nicht anruft, weil so gut wie ChatGPT oder Claude kriege ich es dann in Wirklichkeit nicht hin. Wir lassen die KI für uns sprechen. Viele von uns wirklich jeden Tag. Und je öfter, desto lauter wird eine Frage, die weniger mit der Technik zu tun hat und auch nicht damit, die KI schlecht reden zu wollen, sondern was macht das eigentlich mit uns, mit mir, mit meinen Gedanken, mit meinen Worten, am Ende mit dem, was mich ausmacht? Roberto Simanowski hat darüber ein kluges Buch geschrieben, Sprachmaschinen. Und heute ist er vor allem als jemand bei uns, der seit Jahren darüber nachdenkt, was die KI mit uns Menschen anstellt. Hallo, Herr Simanowski.
1: Ich grüße Sie, Herr Imhoff.
0: Jetzt will ich meinem Chef diese E-Mail schicken, um mehr Gehalt bitten. Ich lasse die Mail von der KI schreiben, die wird richtig gut. Ich hätte es besser nicht selber formulieren können. Ich ecke nicht damit an, dann lädt mich mein Chef zum Gespräch ein. Und ich kann mit der eigenen Mail gar nicht mehr mithalten. Bin ich eigentlich noch Autor dieser Nachricht an meinen Chef oder einfach nur wie er auch Leser?
1: Naja, Sie sind der erste Leser, könnte man sagen, und hoffentlich haben Sie die Mail also da auch vorgelesen und nicht einfach durchgewunken, damit nicht noch identifizierbare Krümel der KI da drin sind, die dann zeigen, dass sie nicht geschrieben haben. Aber ich hätte Ihnen empfohlen, sich einfach nur von der KI informieren zu lassen, was man so fordern kann in den Gehaltsverhandlungen und dann den Text vielleicht selbst zu schreiben.
0: Welche Krümel schicke ich denn mit? Also woran kann ich denn erkennen, dass die Mail von der KI geschrieben ist?
1: Naja, Sie wissen ja, dann heißt es ja manchmal, soll ich dir das jetzt so und so formulieren oder Rückfragen von der KI? Und die muss man natürlich dann aus dem Text tilgen. Und das haben einige schon unterlassen, was zeigt, dass einige, die sich von der KI ihre Texte schreiben lassen, die dann nicht einmal durchlesen. Das heißt, dann ist wirklich der Chef der erste Leser.
0: Mir ist es nochmal wichtig zu sagen, was ich ja gerade schon erwähnt habe, mir geht es jetzt gar nicht darum, die KI schlecht zu machen, weil ich glaube, sehr, sehr viele von uns nutzen die mittlerweile als Hilfsmittel. Ich sage aber halt relativ schnell heute, anstatt einen Text selbst zu bauen, mach mir daraus eine gute Mail. Was gebe ich denn in diesem Moment eigentlich ab?
1: Nein, Sie praktizieren halt nicht Ihre Formulierungskünste, ne? Und werden die wahrscheinlich irgendwann mal verlieren, weil Sie nicht mehr darüber nachdenken, welches Wort in welcher Situation am angebrachtesten ist. Man nennt das übrigens, da gibt's auch schon einen Begriff dafür, die kognitiven Schulden. Das heißt, Sie können irgendwann das, was Sie vorher halbwegs gut konnten und dann aber an die KI delegiert hatten, nachher ohne KI gar nicht mehr. Das ist ja das, was Sie vorhin gesagt haben, dass Sie dann im Gespräch mit dem Chef gar nicht das Niveau Ihrer E-Mail an ihn einhalten können.
0: Da sprechen Sie was an, weil ich habe vor 2 Tagen sogar festgestellt, da funktionierte eine meiner KIs nicht. Das heißt, sie hat keine Verbindung aufgebaut und mir lief's warm den Rücken runter. Was ist das denn? Ist das die Bequemlichkeit, dass ich es jetzt wieder selber machen muss? Oder ist das schon so weit, dass ich der KI, also der Maschine, mehr traue als mir selbst?
1: Ja, das ist schon so. Wir vertrauen der KI, dass sie die Dinge besser kann und sie kann ja auch vieles besser. Auf jeden Fall kann sie vieles schneller und sie hat natürlich gleich Formulierungsvorschläge parat, auf die wir nicht so kommen würden, je nachdem, wie viel Praxis wir im Schreiben haben. Und dann sind wir verführt, ihr zu glauben und das durchzuwinken. Aber dann sind wir halt nicht mehr selbst in diesem Prozess des Denkens, des Formulierens, was immer, worum immer es im Text geht. Ja? Und das heißt, dass wir den Zugang zu den Dingen, in diesem Fall also zu den Denkdingen oder dann eben zu der Frage, wie verhandle ich mein Gehalt klug, verlieren.
0: Aber eigentlich ist es ja dann für jemanden, der nie gelernt hat, so wie Sie es beschrieben haben, eine glatte Bewerbung zu schreiben oder gut zu texten, ist die KI ja ein Geschenk.
1: Ja, es ist auf jeden Fall ein Vorteil. Also in vielerlei Hinsicht können wir uns von der KI beraten lassen und können uns komplizierte Themenfelder leicht erklären lassen, um dann eben da auch mitreden. Ich weiß nicht. Also die Gefahr liegt halt darin, dass wir die Sachen, die wir uns von der KI erklären lassen, aber dann nicht selbst verarbeiten, sondern einfach so weiterschicken. Und wie ich sagte, wenn Sie von der KI sich die Kriterien für eine Gehaltserhöhung erklären lassen, weil die KI natürlich viele Daten dafür hat und auch Ihre Situation einschätzen kann und Ihnen das erklären kann, was Sie in Ihrer Situation vergleichbar zu den vielen anderen Daten, die die KI hat, zu dieser Frage fordern könnten, dann ist das ja erstmal nur eine Information, mit der Sie arbeiten können. Aber wenn Sie das dann eben auch formulieren lassen, lassen, dann haben sie gar keinen Bezug mehr zu diesem Text, der aus dieser Information entstehen könnte. Und dann sind sie eben auch nicht verhandlungsfähig, dann wenn sie mit dem Chef in einem Zimmer sitzen.
0: Und dann schlägt die KI auch noch den Tonfall vor. Sie macht die Absage netter. Sie glättet meine Antwort an die Schwiegermutter.
1: Das ist kein Nachteil, oder?
0: Ja, im Zweifel. Aber wann formt denn dieser Helfer eigentlich mit, wie ich als Person rüberkomme?
1: Naja, sie formt das mit, weil wir kommunizieren ja über die Sprache und werden über die Sprache erkannt. Und wenn wir jetzt die Sprachmaschine diese Sachen machen lassen und eben auch Formulierungen uns anbieten lassen, die wir dann übernehmen, weil es in Ordnung klingt und wir jetzt nichts dagegen haben, dann spricht die Sprache für uns. Und das ist in den meisten Fällen wahrscheinlich okay. Und wenn sie eben mit der Schwiegermutter kommunizieren, vielleicht sogar von Vorteil. Aber es ist dann eben auch die Gefahr, dass die KI das wählt, was die Mehrheit auf seiner Seite hat in den Trainingsdaten, also so glatte, durchschnittliche Formulierungen, und dass sie, wenn sie diesen Ehrgeiz haben, eben nicht mehr mit einer besonderen Formulierung rüberkommen in ihrem Text.
0: Und wenn wir am Ende alle aus derselben Maschine schöpfen, fangen wir dann irgendwann mal an, alle gleich zu klingen?
1: Das ist das, was die Studien dazu sagen. Das ist so eine Art Trend zu einer Mainstream-Kultur gibt.
0: Und was ist mit meiner Persönlichkeit? Verliere ich die auf Dauer? Selbst wenn ich jetzt noch wahnsinnig, ich nehme jetzt mal ihre Tipps an und ich achte drauf, was die KI schreibt, aber ich werde ja auch fauler werden. In 3 Jahren bin ich dann nicht mehr der Michael Imhof, der ich heute bin?
1: Das kann man so sagen, ja. Also es gibt ja bei Hegel in der Phänomenologie des Geistes ein Kapitel zur Dialektik von Herrschaft und Knechtschaft, wo er das schön beschreibt, und das ist das, was uns heute jetzt wieder betrifft, ja. Der Herr hat nicht mehr den Zugang zu den Dingen, weil er die ja dem Knecht übergibt, und der lernt, wie man mit den Dingen des Lebens umgeht, praktiziert sie, bekommt auch die Anerkennung dafür, wenn ihm die Dinge gelingen. Und der Herr hat diese Anerkennung nicht. Und er hat auch nicht den Bezug zu den Dingen. Und jetzt setzen sie für den Knecht die KI ein, den KI-Diener, ja. Mhm. Wir übergeben alles der KI, die macht das für uns. Gut, schön. Aber wir haben dann nicht mehr den Bezug zu diesen Dingen, was auch immer das ist, ob das die Urlaubsplanung ist, wo wir vielleicht auch darauf verzichten können, dass wir uns da selber informieren müssen über die Flüge und Züge und Hotelreservierungen. Das können wir vielleicht delegieren, aber eben bei Texten, wo es um Gedankengut geht, oder eben auch einen Brief an die Schwiegermutter, wo es eben um die Persönlichkeit geht, wenn wir das auch delegieren, dann ist das nicht mehr man selbst, der da spricht. Und sie verlernen auch, dann überhaupt noch einen Brief zu schreiben an die Schwiegermutter oder an den Chef.
0: Aber was ist denn dann der Gegenentwurf? Ich nutze die KI nicht, um Texte zu schreiben, damit das eben nicht passiert, dass ich meine Persönlichkeit verliere?
1: Ja, das ist eine gute Frage, die schwer zu beantworten ist. Ich würde sagen, man soll die KI nur da nutzen, wo man glaubt, dass man besser ist als sie. Also man kann sich Formulierungsvorschläge machen lassen, das ist meine Praxis, aber den Text schreibt man dann selbst, weil ich weiß, dass die KI in vielerlei Hinsicht eben dann eher auf den Durchschnitt zielt, und das ist mir für meine persönlichen E-Mails zu wenig. Und dann habe ich eben schon die Ambition, das besser zu formulieren, und mache das selbst, aber durchaus mit Hilfe der KI, die ich eben nach Synonymen frage und nicht nur nach Synonymwörtern, sondern auch vielleicht nach Alternativformulierungen für einen ganzen Satz. Und die spuckt mir dann sofort 5 Alternativvorschläge aus. Aber ich gucke mir das an und denke dann darüber nach, was jetzt hier passend ist, und winke das nicht einfach durch.
0: Wenn Sie gerade dazu kommen.
1: Aber, das will ich noch hinzufügen.
0: Ja.
1: Ich habe natürlich als Schreibender eine andere Sensibilität für Sprache. Also ich weiß dann auch, wo die KI, wo das so okay klingt, aber eigentlich nicht sehr gut ist. Und das ist das Problem. Das gehört wahrscheinlich dann zur Medienkompetenz der Zukunft, dass wir eben diese sprachliche Sensibilität gerade entwickeln müssen, damit wir der KI nicht auf den Leim gehen.
0: Das sagt Roberto Simanowski. Wir sprechen gerade drüber, was passiert, wenn KI nicht nur ein Werkzeug ist, sondern immer öfter unsere Sprache übernimmt. Und diese KI hat ja eine angenehme wie heikle Eigenschaft. Sie ist oft sehr nett zu mir. Mein Entwurf ist toll, meine Idee ist überzeugend, mein Plan ist absolut plausibel. Was macht das eigentlich mit mir als Mensch, wenn mein wichtigstes, ich nenne es jetzt mal Schreibgegenüber, mir so selten widerspricht?
1: Das ist eine gute Frage. Ja, das ist das Problem. Die KI spricht uns halt nach dem Mund, statt uns zu sagen, wenn Unsinn aus dem herauskommt. Der Begriff dafür ist Sycophancy, ne? Speichelleckerei. Und wir müssen, ja, das macht uns faktisch sozial auch unfähig dann für zwischenmenschliche Kontakte. Das ist eine große Sorge, die es da gibt, weil im wirklichen Leben sind ja die Menschen nicht so. Die widersprechen uns ja dann durchaus und sind nicht so schmeichelhaft wie die KI. Das heißt, wir sind dann weniger widerstandstolerant gegenüber anderen Menschen und sind vielleicht werden vielleicht selbst schlechter im Umgang, schlechter verdaulich im Umgang für andere. Das heißt, wir müssten eigentlich von der KI fordern, dass sie uns auch widerspricht. Das kann man auch durchaus verlangen von ihr, dann macht sie das. Und dann kann sie das übrigens auch besser machen als ein Freund und auch kompetenter, wenn wir sie bitten, uns zu sagen, wo jetzt meine Argumente nicht stimmen oder wo ich was übersehe, dann kriegen sie da durchaus Widerrede. Aber sie müssen eben darum bitten.
0: Entschuldigung, haben Sie gerade gesagt, dass die KI mir besser widerspricht als mein bester Freund?
1: Ja.
0: Warum?
1: Na, weil sie, erstmal hat sie nicht emotional die Probleme, sie zu schonen, wenn sie dazu aufgefordert ist, wird ihnen zu widersprechen. Und zweitens hat sie die bessere Kompetenz. Also sie hat den Zugang auch zu anderen Argumenten, weil was immer sie sagen, es gibt garantiert auch viele Gegenargumente dazu, die liegen in den Trainingsdaten der KI und die müssen sie nur abfordern, indem sie eben das in einem Prompt dann geschickt abfragen, ihnen jetzt die Gegenargumente zu geben. Ob der Freund die dann gleich parat hat, ist die andere Frage. Deswegen wäre die KI dann schon kompetenter.
0: Jetzt kommt aus der KI ja nicht nur Grammatik, da kommt ja auch ein Ton mit, eine Haltung, ich sag mal eine Art Weltblick. Wessen Stimme leihe ich mir da eigentlich?
1: Ja, es gibt einen Artikel, der heißt The Ghost in the Machine has an American Accent. Ja, der Geist in der Maschine hat einen amerikanischen Akzent, weil da die KI, das war GPT-3, Texte zusammengefasst hat, aber gegen deren Sinn im Sinne der USA, ja, also des Waffengesetzes oder auch der Meinungsfreiheit, also dieser Amendments in der Verfassung. Und die Erklärung war, weil die KI eben vor allen Dingen mit amerikanischen Daten gefüttert wurde, vermittelt sie deren Perspektive. Und das ist dann eben dieser amerikanische Akzent, der allerdings kaum zu hören ist, weil sie wissen das ja nicht genau, wie ein Text jetzt in etwa gegen seinen Sinn zusammengefasst wird, wenn sie den Text gar nicht mehr selbst lesen.
0: Aber ist das immer noch so? Würden Sie sagen, ich schreibe immer noch im Sinne eines amerikanischen Tech-Konzerns?
1: Es hat sich ein bisschen, ja, das würde ich schon sagen. Also die Dinger kommen ja aus dem Silicon Valley vor allem. Aber es hat sich ein bisschen geändert, die Perspektiven, die da verbreitet werden. Die KIs Chatbots, die sind alle ein bisschen nach links gerückt, sind alle ein bisschen progressiver geworden durch das Feintuning. Das ist ja der zweite Erziehungsgang, der dann auf den Trainingsdaten aufsetzt und der dann auch von den Biases in den Trainingsdaten befreien soll. Der bringt faktisch der Sprachmaschine das politisch korrekte Sprechen bei. Und da gab es sehr früh die Klage, dass die KIs woke sind durch dieses Feintuning oder woke werden. Und seit der zweiten Trump-Administration gibt es da natürlich große Kritik. Und die KI-Unternehmen sind ja abhängig, finanziell und politisch, von der Trump-Administration und haben dann auch versprochen, neutraler, wie Sie das sagen, zu werden und mehr in die Mitte zu rücken. Und das kann man an einigen Beispielen auch schon merken, wo es dann so Bemerkungen, die eher ins Progressive gehen würden, also wenn es um moralisch-politisch heikle Fragen geht, Ehe für alle etwa oder Schwangerschaftsabbruch, dass die sich da zurückhalten mit ihren Bemerkungen und eher neutral sind. Also sie rücken alle faktisch so ein bisschen zu dem Standard von Grok, der Sprachmaschine von Elon Musk, die da nie woke war und die ja auch genau deswegen ursprünglich mal entwickelt wurde, um eine Truth-GPT zu produzieren, wie er es damals nannte. Also ein Truth-GPT heißt eins, das nicht woke ist.
0: Schreiben bedeutet ja immer auch denken. Das hatten Sie vorhin schon angedeutet. Sortieren, abwägen, merken, was ich überhaupt meine. Wenn ich das Formulieren jetzt an die KI abgebe, gebe ich da auch ein Stück meines Denkens ab?
1: Das geben Sie auf jeden Fall ab. Also Susan Sontag sagte mal, sie schreibt, um zu wissen, was sie denkt. Es ist ja im Schreibprozess, dass ich die Informationen, die ich mit mir trage, ordnen muss. Ja? Und dann merke ich im Schreibprozess, dass vielleicht nicht alles zusammenpasst, dass da Widersprüche sind. Ich merke, dass man bestimmte Aspekte unterschiedlich betrachten kann. Und dann muss ich noch einmal nachdenken, was nun eigentlich die Perspektive ist, die ich einnehmen will und wie ich die Widersprüche, die es da gibt, harmonisiere und ob ich die überhaupt harmonisieren kann. Und in diesem Prozess faktisch kommen Sie zu sich selbst. Aber wenn Sie das jetzt abgeben und dann haben Sie diesen, dann sind Sie nicht mehr unterwegs in der Landschaft des Denkens, ne? Und Sie merken auch nicht, wie Sie einmal gefragt, wie Sie solche widersprüchlichen Perspektiven vermitteln würden, wie Sie die vermitteln würden, wenn Sie das eben nicht mehr selber tun.
0: Wir reden in der WDR5-Redezeit über KI, die unsere Mails, Texte und Gedanken glättet und über die Frage, ob das dann wirklich noch nach uns klingt mit Roberto Simanowski. Was war eigentlich das Letzte, was Sie bewusst ohne KI geschrieben haben? Sagen Sie bitte nicht Ihr Buch.
1: Nein, in dem Buch habe ich ja KI benutzt, ne? Und ich habe ja auch, ich berichte ja auch im Buch darüber, was mir die KI so für Vorschläge machte und wo die unmöglich waren und wo sie hilfreich waren. Naja, ich schreibe meine Artikel, meine Texte immer noch ohne KI, benutze die aber durchaus, wenn es um Formulierungsfragen geht. Das hatte ich schon gesagt, da ist sie sehr hilfreich. Also ich gehe dann nicht mehr ans Regal und hole das Synonymwörterbuch heraus. Ja.
0: Ich frag Sie das gar nicht, um Sie da irgendwie zu provozieren, sondern was ich daran spannend finde, warum Ihnen genau da an diesen Stellen wichtig ist, dass keine Maschine mitschreibt?
1: Naja, weil ich eben wissen will, also weil es ja auch ein Prozess ist, in dem ich mich selbst kennenlerne, wie ich das gerade sagte. Ne? Mhm. Ich lerne im Schreibprozess, merke ich, wie ich denke. Aber ich nochmal, also ich benutze die KI dann schon als Formulierungshilfe. Es ist nicht so, dass ich sie gar nicht benutze. Aber man muss eben wissen, wie weit man sie einsetzt. Und man sollte sie eben nur so weit einsetzen, dass sie einem hilft und nicht, dass sie einem die Arbeit, die wichtig ist, abnimmt. Weil es ist ja auch so, dass der Text, den ich da schreiben muss und den die KI sicherlich besser schreiben, auf jeden Fall schneller schreiben kann, dass der Text jetzt wirklich das Ziel ist. Das Ziel ist ja der Weg zu diesem Text hin, der Prozess, in dem ich dann eben auch mir auf die Schliche komme und merke, wie ich denke. Und nachdem ich, wenn es mir gelungen ist, diesen Text zu schreiben, mir dann eben auch auf die Schulter klopfen kann, so wie der Diener, der die Dinge, die ihm der Herr aufträgt, erledigt hat. Ja. Und das will ich jetzt nicht aus der Hand geben. Das gebe ich doch nicht der KI ab. Das macht mir viel Spaß, diese kniffligen Fragen, also jetzt im Denken dann zu lösen und diese Zufriedenheit am Abend des Tages, wenn man sich dann mit einem Glas Wein hinsetzen kann und sich sagen kann, das ist mir doch gelungen, dieser Text. Diese Zufriedenheit, die will ich mir nicht wegnehmen lassen.
0: Das haben Sie schön beschrieben. Das ist, glaube ich, kann auch jeder nachvollziehen. Aber auch gerade beim Einsatz von KI in Musik sagen natürlich Musiker, das, was da verloren geht, ist eben der Weg zum fertigen Song, also der Prozess. Also wie wichtig ist denn dieser Prozess, damit ich bleibe? Das ist ja schon entscheidend, scheinbar.
1: Ich glaube, vieles in unserem Leben machen wir nicht wegen des Ergebnisses, sondern wegen des Weges dahin, weil wir in diesem Prozess uns selbst erfahren. Und das Ziel, das Ergebnis ist dann eigentlich oft nur eine Ausrede. Also ich habe mal gesagt, dass ich meine Bücher auch nur für mich schreibe und mich das Publikum gar nicht interessiert. Das sollte ich nicht öffentlich sagen. Ne? Natürlich interessiert mich, wie das
0: haben
1: Publikum
0: wir nicht gehört jetzt.
1: darauf auf meine Denkangebote eingeht. Aber zuerst ist das einmal eine Sache, die ich mit mir selber ausmache. Jedes Buch, jeder Text, den ich schreibe. Und ich denke, das geht für Musiker auch so, dass sie eben einen guten Song schreiben wollen und sie selbst sind die erste Jury, die dann entscheidet, ob ihnen das gelungen ist. Und in diesem Prozess, da gibt es viele Hochs und Tiefs und da muss man sich überwinden, da muss man eben auch den inneren Schweinehund überwinden und dann kommt eben dieses Sprichwort, ohne Fleiß, ohne Schweiß, kein Preis. Das muss man alles einbringen Und dann ist es einem gelungen und dann freut man sich. Aber das ist eben dieser Prozess. Und wenn man das delegiert an die Maschinen oder an die Kompositions-Apps, dann hat man dieses Gefühl ja nicht mehr, dass einem das selber gelungen ist. Und wie gesagt, es gibt sicherlich auch in der Musik so etwas wie das Synonym-Wörterbuch, das man nicht mehr aus dem Regal zieht, ja, wo man dann durchaus froh ist, dass die Maschinerie, die Technik einem bestimmte Dinge abnehmen kann. Aber eben nicht mehr. Also ich kann das nicht einschätzen. Mein Metier ist ja das Schreiben und nicht das Komponieren. Aber beim Schreiben weiß ich schon, wie weit ich da mir diese Dinge von der Sprachmaschine abnehmen lassen will und wo ich dann selber der Herr oder sagen wir so der Diener, der die Dinge noch macht, der noch den Bezug zu den Dingen des Lebens hat, sein will.
0: Jetzt mache ich mir aber schon Gedanken über die nächste Generation. Meine Kinder zum Beispiel wachsen ja ganz normal mit dieser KI auf. Im Zweifel schreiben die den ersten holprigen Liebesbrief nicht mehr selbst, sondern mit der künstlichen Intelligenz. Wird denen diese Fähigkeit, also dieser Prozess abgehen oder gewinnen die vielleicht sogar was dadurch?
1: Nein, also wenn die ihre Liebesbriefe nicht mehr selbst schreiben, dann gewinnen die nicht. Und vor allen Dingen, wenn die Adressatin oder der Adressat des Liebesbriefes das mitbekommt, dann wird es schon mal ganz, dann wird es schon mal ganz eng. Da gibt's auch interessante Diskussionen auf Reddit, wo dann die Empörung eigentlich überall da ist. Also alle empören sich darüber, dass jemand einen Entschuldigungsbrief nach einem Streit um Vergebung bittet, sich von der KI hat schreiben lassen, ja, weil gerade diese tief emotionalen Dinge, die da erwartet man schon, dass die aus einem selbst herauskommen und da ist es sehr heikel, das dann abzugeben. Andere sagen aber, dass ein holpriger Liebesbrief nicht unbedingt besser ist als ein gut formulierter und sagen dann, ja, man kann ja dann auch trotzdem darüber nachdenken, welche Formulierung jetzt die beste ist und die dann wählen und dann hat man halt die Hilfe der KI benutzt, aber man hat trotzdem noch den Brief selbst geschrieben, gewissermaßen. So wie wenn wir Freunde fragen, ne, wie sie einen Brief schreiben würden, dann nehmen wir ja auch Ratschläge auf und trotzdem ist das, was wir am Ende schreiben, dann unseres. Deswegen würde ich sagen, es kommt immer darauf an, wie viel da von der KI geschrieben ist und wie viel nicht. Also es gibt keine klare Aussage, glaube ich, ab wann dann ein Text nicht mehr meiner ist. Ich würde sagen, die das schreiben und das abgeben an die KI, die wissen, was sie abgeben und die wissen, inwiefern der Text noch ihrer ist.
0: Aber wenn ich nochmal dran denke, an die junge Generation, die da reinwächst, werden die dann einfach Skills verlieren? Etwas, was wir jetzt alles so kennen, dass denen dann einfach was fehlt, weil das macht ja die KI?
1: Ja, natürlich. Das ist wie bei dem Navi, ne? Wahrscheinlich kommen ihre Kinder, ich weiß nicht, wie alt sie sind, ob die schon selbst Autos fahren, aber die kommen wahrscheinlich auch von A nicht mehr nach B, indem sie eine Karte lesen, die im Auto liegt. Wahrscheinlich liegt gar keine mehr im Auto, sondern indem sie ihr Navi fragen.
0: Zum Schluss ganz für mich, wie sieht die Version aus, in der diese KI nicht mich mehr zu mir macht und nicht weniger? Gibt es das überhaupt, diesen Entwurf?
1: Ja, also ich hatte es vorhin schon angekündigt. Sie können die KI ja bitten, Ihnen zu widersprechen. Sie können die KI auch bitten, die Rolle eines Sokrates einzunehmen, der sozusagen Sie ständig herausfordert und fragt, wie Sie zu diesen Ansichten kommt. Und dann haben Sie einen Dialog mit der KI, der sehr hilfreich sein kann. Der ist dann auch faktisch eine moderne Form dieses Prozesses, dieses auf dem Weg zu mir selbst sein, den das Schreiben ist. Und so können Sie die KI auch einsetzen. Aber vielleicht die Grundregel hier ist oder die Grundeinsicht ist, wir müssen skeptisch gegenüber unseren eigenen Wünschen sein. Ja, wir wünschen uns natürlich, dass die KI uns Dinge abnimmt und Dinge leichter macht. Und gerade das ist die Gefahr, dass sie das so gut kann. Wir müssen von ihr wünschen, dass sie uns Dinge erklärt, die schwierig sind, statt sie zu übernehmen. Ja, also die Hausaufgabe nicht machen lassen von der KI, während wir Fußball spielen, weil dann lernen wir nichts, außer dass wir besser Fußball spielen können. Und das ist vielleicht jetzt zur WM ganz gut, eine ganz gute Idee, wird uns aber später auf die Füße fallen, sondern wir müssen sie bitten, uns die Hausaufgabe zu erklären, wie wir sie besser lösen können. Andererseits verraten wir unser künftiges Ich an die Gegenwart, an den gegenwärtigen Moment, der sich dann besser anfühlt, weil ich Fußball spielen kann, statt über der Hausaufgabe zu brüten. Aber langfristig ist das dann eben nicht gut. Und das ist dieser Impuls, dass ich da auch langfristig denke, was ist gut für mich, der muss natürlich auch von mir selbst kommen.
0: Eine WDR5-Redezeit darüber, was passiert, wenn KI für uns spricht und was wir tun können, damit wir in unseren eigenen Sätzen überhaupt noch vorkommen. Mit Roberto Simanowski, Autor des Buchs Sprachmaschinen. Sie haben es schon zugegeben, teilweise von der KI geschrieben, absichtlich.
1: Ja.
0: Danke, dass Sie Zeit hatten.
1: Das war mir ein Vergnügen.

0: Turn the lights off. Meinetwegen kann jemand gerade mal die Sonne ausschalten. Mir ist wahnsinnig warm. Ihnen auch?
1: Kommst hin in eine Firma rein, als würde einer mit dem Hammer auf den Kopf hauen. Ne? Die Hitze kann ja nicht weg, hier gibt es kein Klima, nix.
2: Ich lasse hier unten die Ausfall auf jeden Fall, weil es zu heiß ist, so. Sonst gehe ich immer hin.
3: Ich schlafe ganz schlecht tatsächlich. Ich schlafe auch noch unterm Dach und da ist es so heiß. Also trotz Lüftung und Fenster auf Kipp ist es echt eher eine Qual.
4: Ich setze mich dann eher vor die Kneipe in den Schatten natürlich mit einem kühlen Getränk. Und bewege mich möglichst wenig.
0: Ist das da draußen eigentlich noch Sommer oder ist das schon eine Belastungsprobe? Ich habe heute Morgen im Morgenecho hier auf WDR 5 dem Meteorologen Carsten Schwanke gelauscht. Der meinte, in den 1970ern wäre es im Juni in Nordrhein-Westfalen schon mal so heiß gewesen. Da lagen die Höchstwerte aber bei 34 Grad. Wir werden an diesem Wochenende die 40 Grad knacken und er sagt,
5: das ist ganz klar, man kann es mit einem Wort beschreiben, das ist der Klimawandel. Das ist die globale Erwärmung.
0: Das ist die globale Erwärmung. Das haben Sie schon oft gehört, das habe ich schon oft gehört. Und wir fragen uns heute im WDR5-Tagesgespräch, müssten wir uns nicht längst besser darauf vorbereiten, dass die Sommer in Zukunft einfach heißer sein werden hier bei uns in Deutschland? Oder beobachten Sie vielleicht sogar schon was, dass etwas getan wird? Es geht natürlich um jeden Einzelnen von uns. Keine Ahnung, ich kann was fürs Klima tun, ich kann auf Flüge verzichten, ich kann ganz banale Dinge machen, wie früher lüften, auf den Nachbarn achten, auf ältere Menschen achten. Ich könnte meinen Tagesrhythmus ändern. Vielleicht funktioniert das nicht mehr. Wenn ich jetzt sehe, meine Kinder haben heute schon wieder hitzefrei, so kann ja Schule in Zukunft gar nicht funktionieren. Müssten Städte anders aussehen? Müsste man mehr begrünen? Müsste es mehr Schatten geben? Was müssen wir ändern? Was müsste vielleicht sogar das ganze Land ändern, die Politik? Was erwarten Sie? Sie können sich jetzt gerne schon reinmelden fürs Tagesgespräch um 10 nach 12. Entschuldigung, das ist die Hitze. Da komme ich ins Stottern. Oder ich habe Schulden. Die müssen auch weg. Über die WDR 5 App. Oder Sie rufen gerne jetzt schon an. Wir freuen uns auf Ihren Anruf.
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0: Ich sehe schon, Sie melden sich rein für das WDR-5-Tagesgespräch. Wahrscheinlich, weil Ihnen auch heiß ist. Und wenn es heiß ist und trocken, denken viele erstmal an den eigenen Garten, an den Rasen, damit der mir nicht gelb wird, an die Tomaten auf dem Balkon. Im Wald sieht diese Trockenheit gleich mal ganz anders aus. Im Harz sind in den vergangenen Jahren ganze Flächen Wald abgestorben. Dürre, Stürme, Borkenkäfer. Wo früher Fichten standen, stehen heute oft nur graue Stümpfe. Und dann stehen da Menschen in Arbeitshosen, Bergstiefeln, Handschuhen und pflanzen kleine Bäumchen ein. Dass sie da pflanzen, ist nicht die schnelle Lösung, sondern sie wünschen sich, dass da, wo heute nichts ist, in ein paar Jahren wirklich Wald sein wird. Und die Idee ist, weg von der Fichte als Monokultur hin zu einem Mischwald, der mit dieser Hitze, mit dieser Trockenheit und Schädlingen einfach besser klarkommt. Claudia Plass hat für die Deutschland-Reportage eine Pflanzaktion in der Nähe von Braunlage begleitet beim Bergwaldprojekt im Harz.
1: Also wir pflanzen heute erstmal die Saalweide.
2: Ein sonniger Morgen im Harz. Es ist Anfang Mai. An einem Berghang hat sich eine Gruppe Frauen versammelt. Ausgestattet mit Arbeitshosen, Bergstiefeln und Handschuhen wollen sie Bäume pflanzen.
1: Die Weide erkennt man auch immer ganz gut daran. Die ist relativ fluffig. Die hat so ganz leichte Saumbehaarung. Und dann haben wir hier die Erle.
2: Erklärt Sophia Schröder. Die 29-jährige Landschaftsökologin leitet die Pflanzaktion südlich von Braunlage. Junge Erlen und einige Weiden sollen in die Erde gesetzt werden. Noch stecken die dünnen Bäumchen gut einen halben Meter hoch mit ihren Torfballen in Plastikkästen. Ein kleiner Bach schlängelt sich den Hang hinunter. Gute Bedingungen für die Erlen. Die Laubbäume bevorzugen feuchte Standorte.
1: Die Erle hat gerne etwas feuchtere bis nasse Füße, Wurzeln. Aber dafür, dass es eigentlich eine eher feuchtere Fläche ist und wir hier auch einmal drumherum Bachläufe haben, ist es dafür dann doch relativ trocken schon.
2: Auf der kahlen Fläche stehen in einigen Abständen dicke, graue Stümpfe von abgestorbenen Fichten. Zwischendrin sind Sandspuren zu erkennen, die mit einem Bagger gezogen wurden. Dort soll gepflanzt werden. Mit speziellen Hacken und den Bäumchen macht sich die Gruppe auf den Weg, den Hang hinauf. Julika Kühner und Claire Ziesche sind zwei von gut einem Dutzend Helferinnen. Die Schwestern sind aus Karlsruhe gekommen. Während Claire Löcher in den sandigen Boden hackt, setzt Julika eine Erle nach der anderen in die Löcher und drückt Erde um den Wurzelballen. Ganz wichtig,
3: dass man das schon von unten andrückt, also wie so eine Manschette aus Erde drumherum legen. Also sie steht ja jetzt schon fast alleine. Und wenn man das gut macht, dann sitzt die einfach fest.
2: Das Loch nicht zu tief, nicht zu flach und die Erde gut andrücken. Aber eben auch nicht zu fest, damit der Torfballen der Pflanze nicht gequetscht wird.
3: Dann wünschen wir ihm noch alles Gute und dann wird das.
2: Claire hackt derweil weiter Löcher in die Erde. Eine ungewohnte Tätigkeit, sagt sie, und freut sich zugleich über Abwechslung.
4: Ich habe einen Bürojob und da muss man einfach ab und zu mal raus in die Natur. Und ja, was Sinnvolles tun, ist auch immer gut.
3: Es fühlt sich gut an, dass wir so gut vorankommen und wir schon ganz viele Bäumchen in die Erde geben durften.
2: Die freiwilligen Helferinnen haben sich über das sogenannte Bergwaldprojekt zum Pflanzen im Harz angemeldet. Der Verein engagiert sich seit vielen Jahren bundesweit dafür, dass naturnahe Wälder geschützt, erhalten und wiederhergestellt werden. Das Bergwaldprojekt finanziert sich vor allem aus Spenden. Freiwillige können zwischen zahlreichen Einsätzen wählen. Für Erwachsene, für Familien und Jugendliche. Auch integrative Projekte werden angeboten. Diese Woche hier im Harz richtet sich speziell an Frauen. Ein paar Meter weiter am Hang setzen Dorothee Uchtmann und Rieke Götz Bäume in die Erde. Beide sind aus Schleswig-Holstein angereist. Beide haben sich gezielt für die Frauenwoche angemeldet. Denn neben Umwelt- und Klimaschutz spielen für sie auch andere Dinge eine wichtige Rolle.
5: Ich merke schon, dass ich mich anders fühle. Freier. Einfach zu machen. Also ich finde es einfach sehr entspannt, auch so von der Atmosphäre und vom Umgang her.
2: Sagt Dorothee und Rieke ergänzt.
6: Dass man auch nicht beweisen muss, dass man stark genug ist. Also wir gehen einfach alle davon aus, dass wir das können.
2: Der Berghang, den sie hier bepflanzen, gehört zum niedersächsischen Forstamt Lauterberg. Auch die zuständige Revierförsterin Christiane Lorenz-Laubner ist an diesem Vormittag vor Ort. Stürme, Trockenheit und Borkenkäfer haben in den vergangenen Jahren große Teile der Waldflächen im Harz zerstört. Seit 2018 sind viele tausend Hektar Fichtenwald verloren gegangen. Sie selbst habe einen Großteil ihres Reviers verloren, erzählt die Försterin. 6 Jahre habe sie viel Arbeit damit gehabt,
7: Holz aufzuarbeiten, den Borkenkäfer zu bekämpfen. Und jetzt befinden wir uns seit ein paar Jahren in der Wiederbewaldungsphase und da freue ich mich, dass ihr mithelfen wollt.
2: Man sei im vierten Jahr der Wiederbewaldung. Insgesamt seien dafür 10 Jahre vorgesehen, erklärt sie. Ein Großprojekt. In der vergangenen Pflanzsaison wurden allein in ihrem Revier 90.000 Bäume neu gepflanzt, davon viel von Forstarbeitern. Aber auch die Freiwilligen vom Bergwaldprojekt spielen eine wichtige Rolle. Die Försterin arbeitet gerne mit ihnen zusammen. Jetzt hilft sie beim Pflanzen.
7: So, ich gucke, ob der Abstand passt.
8: Ja, der passt ziemlich gut. Super.
2: Die Erlen dürfen nicht zu dicht aneinander gepflanzt werden. Gut 1,5 Meter Abstand soll eingehalten werden, damit sie sich später nicht gegenseitig Konkurrenz machen. Prüfend blickt die 61-Jährige über die Pflanzreihen.
7: Und die kriegen natürlich jetzt erstmal einen Schock. Die stehen jetzt seit circa 3 Wochen bei uns auf dem Hof, wurden auch ab und zu gewässert, gerade weil es ja sehr trocken war in letzter Zeit. Und die müssen jetzt alleine klarkommen. Das ist ja auch der Grund, warum ich eigentlich jetzt hier so für stark auf Regen hoffe.
2: Wo einst hohe Fichten standen, befindet sich freie Fläche. Trockenheit, Wind und Sonne können den jungen Pflanzen zusetzen. Hier in etwa 550 Metern Höhe ist es zudem lange im Jahr kalt. Es droht Spätfrostgefahr. Alles Gründe, warum hier am Hang nicht irgendwelche Bäume gepflanzt werden. Mit der Eiche zum Beispiel ist die Försterin noch zurückhaltend.
7: Für die Eiche ist es hier oben noch zu kalt. Da fangen wir jetzt mal so nach und nach vorsichtig an.
4: Ich dachte immer, Eichen sind so Bäume, die in kalten Regionen wachsen. Deswegen bin ich ja gerade irgendwie erstaunt.
7: Es ist tatsächlich so, dass wir hier sehr Nadelholz geprägt sind.
2: Der Grund, das kühlere Klima. Während die Gruppe weiterarbeitet, macht sich Lorenz Laubner auf den Weg durch ihr Revier. Mit dem Auto geht es den Berg hoch. Nach einigen Minuten Fahrt deutet sie auf eine Gruppe abgestorbener Fichten. Die Försterin packt ihr Auto und läuft zu den Bäumen. Graue Stämme ragen in die Höhe, daran wenige kahle Äste.
7: Wir haben nämlich das Konzept, dass wir nicht alle abgestorbenen oder absterbenden Bäume komplett abschneiden und nutzen, sondern ungefähr 20-25% unserer Fläche, da lassen wir diese alten toten Fichten stehen.
2: Dort sollen die Flächen für eine gewisse Zeit sich selbst überlassen bleiben. Sie will beobachten, was im Schutz der abgestorbenen Bäume von allein wächst.
7: Das ist nämlich so, dass darunter eine gewisse Schattenwirkung ist. Es ist eine Windruhe da und vor allen Dingen auch die Vogelwelt ist da richtig aktiv.
2: Die Försterin deutet auf Ebereschen und Vogelbeeren. Kleine Fichten sprießen aus dem Boden. Die Natur sich selbst überlassen. Dieses Prinzip gilt im Nationalpark Harz im Großteil des Gebietes. Die Forstämter dagegen setzen primär auf nachhaltige Bewirtschaftung. Alte Bäume werden gefällt, junge werden nachgepflanzt, um Holz für Möbel und Bauindustrie zu liefern. Dabei gilt, weg von der Fichtenmonokultur. Verschiedene Laub- und Nadelbaumarten werden dafür in die Erde gebracht, neben besagter Erle auch Bergahorn, Roteiche, Buche, Douglasie, damit künftig ein klimastabiler Wald entsteht. Die Wiederbewaldung wird gefördert mit Mitteln vom Land. Die Zerstörung der Waldflächen im Harz, erinnert sich Lorenz Laubner, hat nicht nur der Natur in ihrem Revier, sondern auch ihr und ihrem Mann, selbst Förster, zugesetzt.
7: Diese Jahre, in denen das auch alles abgestorben ist, war ein Schock für uns. Man hegt und pflegt es und auf einmal ist alles weg. Das hat uns auch gesundheitlich von Knie bis mental ganz stark angegriffen.
2: Jetzt will sie nach vorne blicken und sich darüber freuen, was alles schon gepflanzt ist und was sich noch entwickelt. Für sie gilt, ihr Revier wird kleinteiliger und abwechslungsreicher. Ein und dieselbe Baumart wird nur noch auf kleinen Flächen am Stück gepflanzt.
7: Und wenn dann später Schädlinge kommen, wovon auszugehen ist, dann hoffen wir eben, dass andere Baumarten das ausgleichen.
1: Will jemand noch ein Süppchen?
2: Zurück zu den Helferinnen vom Bergwaldprojekt. Es ist Zeit für eine Mittagspause. Eine große Plane wird ausgebreitet. Darauf macht es sich die Gruppe bei Suppe und Brot gemütlich. Während der Pflanzwoche wird das Mittagessen, wie alles andere auch, in 2 Transportern von der Unterkunft raus zur Fläche gebracht. Später ziehen die Teams wieder den Hang hinauf. Projektleiterin Sophia kontrolliert derweil Pflanzen in den Plastikkästen.
1: 2, 3, 4, 5, 6. Natürlich kann ich auch nicht genau sagen, wie es dem Pflänzchen geht, aber davon, wie die Blätter aussehen und wie der Wurzelballen aussieht, schaue ich eben, wie vital die sind und ob sich das noch lohnt, die einzupflanzen.
2: Einige haben den Transport nicht überstanden und werden aussortiert. Etwa 3500 Bäumchen werden die Freiwilligen in dieser Woche in die Erde setzen. Wie viele von den Bäumen es tatsächlich schaffen, das wird sich erst in den kommenden Jahren und Jahrzehnten zeigen. Bis sie groß sind, kann noch einiges passieren. Zum Beispiel kann Wild die Pflanzen anfressen. Im Bergwaldprojekt, sagt Sophia, geht es um mehr als um Bäume pflanzen. Umweltbildung und Teamarbeit. Und das läuft in dieser Woche super, findet sie.
1: Dieses Teamgefühl, dieses Beisammensein, dieses sich austauschen können, natürlich neues Fachwissen erlangen über den Wald, Klima, Umwelt etc. Aber auch, was kann ich vielleicht in den Alltag mitnehmen, was ist mir wichtig und vor allem, was bewirkt es eigentlich auch, wenn man sich zusammentut und wirklich aktiv anpackt.
2: Auch Julika, die als Lehrerin arbeitet, findet es wichtig, sich überhaupt zu engagieren für mehr Umwelt- und Klimaschutz.
9: Vielleicht nimmt man auch andere mit oder kann auch ein Vorbild sein und steckt andere an. Und klar, das ist ein langwieriger Prozess. Also ich kann nicht erwarten, dass sich, wenn ich einen Baum pflanze, von jetzt auf nachher sich alles ändert. Aber es fühlt sich auf alle Fälle viel, viel besser an, irgendetwas zu tun, als nichts zu tun.
2: In einigen Jahren, so das Ziel, wird auch hier ein dichter Mischwald stehen. Mit ihrer Pflanzaktion, da sind sie sich hier sicher, tragen sie einen Teil dazu bei.
0: Das Bergwaldprojekt im Harz. 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

0: ist auch nicht mehr, der ist auch noch mit reingemischt. Raumdüfte verkaufen also nicht nur Geruch, sondern auch ein Gefühl von sauber, frisch und gemütlich. Die Frage ist nur, vielleicht haben Sie sich das auch schon mal gefragt, was landet denn bei diesen Raumdüften wirklich in der Luft? Und wie benutzt man solche Düfte so, dass sie nicht den ganzen Tag unbemerkt weiter duften? Maurice Mommer aus der WDR Wirtschaftsredaktion ist bei uns. Hallo Maurice.
1: Hi.
0: Und du hast dir diese Duftstecker, diese Duftöle, diese Raumerfrischer mal genauer angeguckt und du hast auch was mitgebracht. Das kenne ich auch wirklich von zu Hause.
1: Ja, das ist so ein kleines Gläschen, habe ich dir vorbereitet. Mhm. So ein kleines Fläschchen eigentlich. Und das habe ich mit Basisöl gefüllt. Also da habe ich jetzt zum Beispiel Mandelöl genommen. Das ist besonders geruchsneutral. Mhm. Und dann habe ich da noch 15 bis 20 Tropfen ätherisches Öl auf so 100 Milliliter Basisöl reingepackt und dann eben die Stäbchen rein und fertig. Und solche ätherischen Öle gibt es auch in der Drogerie jetzt für unter 2 Euro pro 10 Milliliter Fläschchen. Und du riechst schon jetzt.
0: Ja, genau, es riecht wirklich sehr lecker. Es riecht sehr frisch. Es riecht ein bisschen nach Zitrus. Man riecht auch das Mandelöl, aber es ist nicht so aufdringlich und es sieht sogar noch schön aus.
1: Ja, ich finde es auch. Ich habe ein ästhetisches Fläschchen bei mir in der Küche noch gefunden.
0: Okay.
1: Und ich sage jetzt mal, diese Gefühle oder jetzt so Gerüche, die Gerüche auslösen, das kann ja irgendwie so ein Wohlfühlfaktor sein, das riecht lecker oder frisch. Das wird inzwischen ja auch ziemlich erfolgreich verkauft, allein jetzt bei so einem großen Drogeriemarkt. Da tauchen online mehr als 200 Raumerfrischer auf, jetzt von so einem Duftöl bis Duftstecker. Die kosten dann meist so 3 bis 7 Euro. Also es ist wirklich auch ein großer Markt dahinter.
0: Was hältst du denn von diesen Duftsteckern, die es ja auch gibt, die man in die Steckdose stecken kann?
1: Also ich würde sagen, das ist erstmal sehr subjektiv. Also manches findet man halt einfach lecker oder angenehm oder von anderem wird einem vielleicht sogar schlecht oder man bekommt sogar Kopfschmerzen. Das kennt man ja vielleicht selbst. Problematisch kann es halt werden, wenn dann so ein Duft die ganze Zeit weiterläuft, denn unsere Nase gewöhnt sich halt ziemlich schnell dann an so gleichbleibende Gerüche und irgendwann nehmen wir den dann kaum noch wahr. Aber der Stecker gibt ja weiter dann die Stoffe ab und dadurch lässt sich im Alltag eben ziemlich schlecht dann einschätzen, wie lang oder wie stark dann tatsächlich ein Raum von einem Duftstecker beduftet wird.
0: Das stimmt. Irgendwann hat man sich wirklich dran gewöhnt und was passiert dann?
1: Ja, der Stecker gibt halt weiterhin sogenannte flüchtige organische Verbindungen ab, kurz FOC heißen die. Dazu gehören auch Terpene, also so Duft- und Aromastoffe, die dann auch in Pflanzen vorkommen. Zum Beispiel für den Geruch von Orange oder Zitrone oder Nadelwald werden die dann eingesetzt.
0: Mhm.
1: Und dass jetzt so ein Stoff auch in der Natur vorkommt, das macht ihn aber nicht automatisch harmlos. Also Limonaroma aus so einer echten Schale verhält sich chemisch eben genauso wie industriell hergestellter Limonduft. Und entscheidend sind da wirklich Menge und Dauer der Belastung. In der Raumluft können eben diese Terpene dann außerdem mit so kleinen Mengen Ozon reagieren und die kommen dann eben von draußen rein und dabei entstehen dann neue Verbindungen und sehr kleine Partikel. Forschende haben also diese Partikelbildung 2025 dann mal bei so beduftetem Wachs gemessen und bei unbeduftetem Wachs, da trat eben diese Partikelbildung nicht in vergleichbarer Weise auf. Das zeigt letztendlich, Raumduft verteilt eben nicht nur einen fertigen Geruch, sondern eben verändert diese ganze Chemie, die ganze Zusammensetzung der Raumluft. Dazu fehlen aber dann auch noch Studien, ob das dann gesundheitlich wirklich bedenklich sein könnte.
0: Da lobe ich mir aber dein Fläschchen, was du vorbereitet hast. Gibt's noch was, worüber ich mir Gedanken machen sollte?
1: Ja, also bei einigen Duftstoffen ist eben gut bekannt, dass sie auch Kontaktallergien auslösen können. Denn jetzt nach Hautkontakt kann das Immunsystem eben einen Stoff abspeichern und beim nächsten Kontakt reagiert dann die Haut möglicherweise mit Juckreiz oder Rötungen. Und das Bundesinstitut für Risikobewertung, das hat sich unter anderem jetzt mal so einen Duftstecker mit Orangenduft genauer angesehen. Der Biochemiker Hermann Josef Thierse vom Institut, der fand die Zusammensetzung auffällig.
2: Das Bedenkliche ist wirklich aus unserer Sicht, dass in dem Fall, was wir uns jetzt hier angeschaut haben, 13 Kontaktallergene sind von 19 Substanzen, die deklariert sind.
1: Ja, das bedeutet natürlich nicht, dass jetzt nach dem ersten Mal Nutzen oder Riechen automatisch eine Allergie entsteht. Beim Selbermachen, also jetzt bei mir zum Beispiel, ist aber wichtig, wenn man mit konzentrierten Duftölen, also diesen ätherischen Ölen arbeitet, nicht direkt auf die Haut lassen, besser Handschuhe tragen. Denn wer sich dabei sensibilisiert, kann später dann auch bei demselben Stoff in einem Parfüm oder auch in der Creme darauf reagieren.
0: Wann merke ich denn, dass es zu viel ist mit dem Duft?
1: Ja, brennende Augen, eine kratzige Nase oder Husten, das können so direkte Reizungen sein. Das sehe ich jetzt bei dir zum Glück nicht nach meinem
0: Duftstäbchen. Nee, bis jetzt nicht.
1: Aber selbst wenn das jetzt passiert, dann löst das jetzt auch keine Allergie aus, denn bei einer Atemwegsallergie reagiert eben das Immunsystem ganz gezielt auf einen eingeatmeten Stoff. Und genau diese Wirkung lässt sich bislang nur schwer vorhersagen, das sagt nochmal der Biochemiker.
2: Auch eine Schwierigkeit für den Verbraucher ist, dass man bis heute keine guten Testsysteme hat, um jetzt zum Beispiel Lungeneffekte schon im Vorhinein festzustellen.
1: Ja, also das ist quasi eine echte Datenlücke und bislang gibt's aber auch keine klaren Belege dafür, dass Duftstecker jetzt bei einer normalen Nutzung grundsätzlich krank machen würden.
0: Hast du ganz kurz zum Ende noch so eine Regel für zu Hause, wie ich es vernünftig mache?
1: Ja, also Raumdüfte lieber gezielt einsetzen, jetzt statt rund

0: um die Uhr und auch lieber Produkte nutzen, die man auch abschalten kann und genau, letztendlich auch die, genau, also solche Produkte nutzen und ja, bei so dauerhaftem Muff natürlich auch an die Ursache gehen, ja, mhm. Rauch, feuchte Textilien, Schimmel, die verschwinden ja nicht einfach, wenn man da jetzt Orangenduft drüber macht.
1: Nicht mehr kochen, dann nicht bei dem Wetter.
0: Einfach einen Salat.
1: Und dieses Gläschen hinstellen. Vielen lieben Dank, lieber Maurice, für diese Eindrücke, was das Beduften der Wohnung angeht.

kriegen jetzt gleich hier auf WDR 5 den Tag um 12 und wir hören uns hoffentlich wieder um 10 nach 12 im WDR 5 Tagesgespräch. Da geht's um die Hitze und die zukünftig wahrscheinlich immer heißer werdenden Sommer und ob Sie gut darauf vorbereitet sind. 0800 5678 3x5, wenn Sie mitreden möchten.

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1: Mit Jutta Hammann, hallo zusammen, und wir schauen heute direkt nach Venezuela. Ein schweres Erdbeben hat das Land erschüttert. Es gibt viele Tote und Verletzte. Diese Frau aus Caracas schildert erste Eindrücke.
2: Es gab eine Rauchwolke, die uns die Sicht versperrte. Und als wir die Treppe hinuntergingen, glich die Szene einem Horrorfilm.
1: Außerdem geht es im Bundestag wieder um die Frage, wie die Organspende neu geregelt werden kann. Und wir schauen auf das, was den Menschen in NRW gerade am meisten zu schaffen macht, die Hitze. Dazu das Wetter. Heute weiter viel Sonne, bis 38 Grad. Und es gibt erste Warnungen vor hohen Ozonwerten und hoher UV-Strahlung. Ausnahmezustand in Venezuela. Diesmal reden wir nicht über die wirtschaftliche Lage, sondern über eine Naturkatastrophe. Heute Nacht haben gleich zwei Erdbeben hintereinander das Land erschüttert. Mit 7,2 und 7,5 waren es die weltweit bisher schwersten Beben in diesem Jahr. Überall im Land sind Gebäude eingestürzt, auch Hochhäuser. Bisher ist von 32 Toten und etwa 700 Verletzten die Rede. Man geht aber davon aus, dass tausende Menschen umgekommen sind. Christian Haug für WDR aktuell.
3: Zurzeit ist völlig unklar, wie viele Menschen noch unter den Trümmern eingestürzter Gebäude liegen. Bisher gäbe es aus den besonders betroffenen Gebieten noch gar keine Opferzahlen, so die Regierung. Auf einer von der venezolanischen Opposition eingerichteten Website wurden mehr als 6.600 Menschen als vermisst gemeldet. Die Suche nach den Vermissten und die Hilfe für die Verletzten habe jetzt oberste Priorität, sagte Übergangspräsidentin Delcy Rodriguez. Die Bevölkerung müsse jetzt zusammenhalten, um Leben zu retten.
4: Wir haben das gesamte öffentliche und private Gesundheitssystem des Landes aktiviert, vor allem in den besonders stark betroffenen Gebieten, um sich um die Versorgung der Verletzten zu kümmern. Unser tiefes Mitgefühl gilt allen, die von dem Erdbeben besonders betroffen sind. Denjenigen, die ein Familienmitglied verloren haben, sprechen wir unser Beileid aus.
3: Die Gasversorgung in den betroffenen Gebieten wurde eingestellt. Außerdem gibt es in vielen Regionen keinen Strom. Die Schulen in Venezuela bleiben für mindestens den Rest der Woche geschlossen, sagte Rodriguez.
4: Wir haben den Ausnahmezustand erklärt, so wie das in unserer Verfassung vorgesehen ist. Ich danke den Regierungen der Welt, die unmittelbar nach dem Beben Venezuela ihre Hilfe angeboten haben, für ihre Solidarität und Unterstützung.
3: Das Erdbeben war mit 7,5 das stärkste in Venezuela seit mehr als 100 Jahren. Nach einer Modellrechnung der US-Erdbebenwarte könnte die Zahl der Toten auf mehr als 10.000 steigen. Der internationale Flughafen von Caracas wurde wegen schwerer Schäden gesperrt. Tausende Menschen haben die vergangene Nacht aus Angst vor Nachbeben im Freien verbracht.
1: Christian Haug über das schwere Erdbeben in Venezuela, und Sie haben es gehört, mittlerweile läuft die internationale Hilfe an. Auch Deutschland macht mehrere Transportflugzeuge bereit. Und wir kommen zu einer Warteliste, die es in sich hat, denn oft steckt eine verzweifelte Lage dahinter. 8.200 Menschen haben in Deutschland vergangenes Jahr auf ein Spenderorgan gewartet, aber nur 985 Menschen haben im gleichen Jahr nach ihrem Tod ein oder mehrere Organe freigegeben. Es braucht neue Ideen, um mehr lebensrettende Organe zu organisieren. Darüber wird heute der Bundestag debattieren. Worum es genau geht, erklärt Isabel Karas, WDR Berlin.
5: Im Mittelpunkt steht die Frage, wie Organspenden in Deutschland in Zukunft geregelt werden sollen. Dazu gibt es nämlich verschiedene Ideen, und zwar von zwei fraktionsübergreifenden Gruppen aus CDU, CSU, SPD, Grünen und Linken. Die eine sagt, wir wollen die Widerspruchsregelung. Wenn die kommt, würde grundsätzlich erstmal jede erwachsene Person als Organspenderin oder Organspender gelten, solange sie oder er nicht ausdrücklich Nein gesagt hat. Heißt also, wer keine Organe spenden will, müsste das dann aktiv festhalten.
1: Und es gibt noch die andere Gruppe.
5: Die will an der Entscheidungslösung festhalten. Die gilt ja aktuell. Das heißt, Organe dürfen nur dann entnommen werden, wenn die verstorbene Person zu Lebzeiten zugestimmt hat. Liegt da keine Erklärung vor, müssen die Angehörigen einschätzen, was die Person wohl gewollt hätte. Die Gruppe, die dafür ist, die setzt sich vor allem dafür ein, dass es mehr Aufklärung rund um das Thema gibt. Dadurch könnten die Organspendezahlen auch steigen, denn generell stehen viele Menschen dem Thema erstmal positiv gegenüber.
1: Und wir haben Isabel Karas gefragt, ob heute schon eine Entscheidung fällt.
5: Heute fällt noch keine Entscheidung. Da geht es mehr darum, sich auszutauschen und die verschiedenen Vorschläge zu diskutieren. Danach wollen die beiden Gruppen dann weiter möglichst viele Abgeordnete für ihre Vorschläge gewinnen. Und Ziel ist es, noch dieses Jahr über konkrete Gesetzesentwürfe abzustimmen. Aber wie schnell das passiert und welche Gruppe sich durchsetzt, das ist noch unklar.
1: Der Bundestag debattiert heute wieder einmal über die Organspende. Isabel Karas, WDR Berlin, hat berichtet. Neben der Hitze ist auch das Hochwasser heute Thema in NRW. Mehr dazu in den Kurznachrichten mit Regina Münch.
6: Der Deichbau in Rheinberg kommt schneller voran als geplant und das gleich um ein ganzes Jahr. NRW-Umweltminister Krischer hat sich die neue Großbaustelle am Vormittag persönlich angeschaut. Der neue 4,5 Kilometer lange Deich soll die Region vor Hochwasser schützen und könnte schon nächstes Jahr fertig sein. Am St. Pius-Gymnasium in Coesfeld läuft gerade die Münsterlandmeisterschaft im Kopfrechnen. Mehr als 100 Schülerinnen und Schüler aus der ganzen Region treten gegeneinander an und alle nach denselben Regeln. Hilfsmittel sind verboten, auch Zwischenschritte auf Papier. In Nordrhein-Westfalen sind 7,5 Millionen Menschen von Hitze besonders betroffen. Wo genau, das hat das Landesumweltamt ermittelt. Demnach leben 3/4 der Bewohner in Köln und Düsseldorf in besonders hitzebelasteten Bereichen. In Duisburg und Hamm sind es auch noch fast 2/3. Extrem staut sich die Hitze da, wo es eng bebaut und wenig grün ist.
1: Die Kurznachrichten mit Regina Münch. Tropische Nächte, darunter stellt man sich meistens Netteres vor als das, was wir hier gerade erleben. Schlaflose Nächte sind es eher bei über 20 Grad. Und wenn man dann aufgestanden ist, kommt das nächste Extrem. 38 bis 40 Grad werden heute und in den nächsten Tagen erwartet. Aber nicht nur die Temperaturen, auch die UV-Strahlung wird gerade zum Problem. Der Deutsche Wetterdienst warnt in Teilen von NRW vor einem UV-Index der Stufe 8. Stefan Hase, WDR aktuell. Was genau bedeutet dieser Wert?
7: Je höher der UV-Wert, desto schneller kriegt man Sonnenbrand, wenn man seine Haut nicht vor der Sonne schützt. Die Skala geht von 1, sehr niedrig, bis 11, zu extrem. Aber außer in Australien und in der Sahara kommt dieser Wert so gut wie nie vor. Ab einem UV-Wert von 8, also der in weiten Teilen NRWs heute droht, fordert das Bundesamt für Arbeitsschutz zwingende personenbezogene Maßnahmen. Also, dass Menschen, die im Freien arbeiten, besonders vor der Sonne geschützt werden müssen. Heißt, der Arbeitgeber ist verpflichtet, Schutzausrüstung, UV-Schutzbrillen und Sonnencreme kostenlos zur Verfügung zu stellen. Und die WHO empfiehlt, bei diesen UV-Werten einen Aufenthalt im Freien zwischen 11 und 15 Uhr zu vermeiden.
1: Bleiben wir aber bei den Menschen, die arbeiten müssen. Auch der Deutsche Gewerkschaftsbund fordert ja einen besonderen Hitzeschutz für Beschäftigte. Wie soll der aussehen?
7: Ja, so ein bisschen wie die Trinkpause, die wir von der Fußball-WM kennen, nur ein bisschen ausgedehnter. Also, dass der Arbeitgeber bei Jobs im Freien ausreichend Getränke zur Verfügung stellt und auch zusätzliche Erholungspausen einführt. In Büros sollen unter anderem zumindest Ventilatoren aufgestellt werden, wenn es keine Klimaanlage gibt. Ab 35 Grad Innentemperatur, sagt der DGB, ist ein Büro für nicht mehr als Arbeitsraum geeignet. Es reagieren aber auch schon die ersten Arbeitgeber auf die Hitze. So ein Fischhändler mit Filialen in Dienstlagen und Moers zum Beispiel, der macht die ganze Woche eine Zwangshitzepause. Und ein bekannter Imbissbudenbesitzer in Gelsenkirchen, der macht jetzt zum allerersten Mal mittags für 3 Stunden seine Currywurstbude zu.
8: Seit 18 Jahren machen wir durch, auch den Sommer, egal, durch. Aber jetzt langsam, ich glaube, ich werde älter. Ich brauche mal eine kleine Pause jetzt gleich.
7: Also Siesta in Gelsenkirchen. Wir passen uns gerade immer mehr an die Südeuropäer an.
1: Die Temperaturen sind weiter in Höchstform von unserem Kreislauf. Kann man das langsam nicht mehr behaupten. Was gerade am besten zu tun ist oder wäre, Stefan Hase hat das Wichtigste für uns zusammengetragen. Und jetzt steht unsere Wetterfrau im Studio. Ich fürchte, du setzt noch einen drauf.
9: Ja, wir haben es ja gerade schon gehört. Heute erwarten wir bis zu 38 Grad. Und ich habe gerade mal nachgeschaut, wenn heute Abend um 22 Uhr unserer Zeit das Fußballspiel angepfiffen wird, dann haben wir hier bei uns in Nordrhein-Westfalen immer noch verbreitet 27 bis 30 Grad. Spätestens morgen werden wir dann an einigen Wetterstationen den Juni-Rekord knacken. Der liegt nämlich bei 38 Grad. Und morgen werden wir dann schon punktuell die 40 Grad erreichen.
1: Und jetzt mache ich einen Vorschlag. Wir werfen am Wochenende den Grill an, um uns mal richtig abzukühlen. Geht das?
9: Ja, ich glaube, den Grill werden wahrscheinlich viele meiden. Ich habe vor allem mal auf die Nächte geschaut. Die werden auch ein Thema sein am Wochenende, weil es eben einfach nicht mehr so richtig runterkühlt. Wir werden teilweise in den nächsten Nächten nicht mehr unter 24 beziehungsweise 25 Grad runterkommen. Also da wird der erholsame Schlaf wirklich immer schwieriger. Ab morgen steigt dann langsam die Hitzegewittergefahr. Vor allem Samstag und Sonntag könnten sich dann Gewitter auch übrigens mit Unwettergefahr entwickeln. Das heißt, es wird dann hier und da nicht mehr ganz so heiß sein. Aber dann steigt natürlich wieder die Luftfeuchtigkeit. Das heißt, auch dann wird es wieder unangenehmer, weil es eben nochmal deutlich schwüler wird.
1: Das heißt, ab wann ist ein bisschen Abkühlung drin? Ab Anfang nächster Woche?
9: Genau, also ab Montag werden wir nicht mehr an die 30 Grad rankommen und dann so die Nacht von Montag auf Dienstag. Da werden wahrscheinlich alle mit großer Freude die Fenster öffnen, denn da wird es dann wirklich deutlich kühler sein als jetzt am Wochenende.
1: Gute Nachrichten, vielen Dank. Das war WDR aktuell, der Tag um 12. Mein Name ist Jutta Hammann. Schönen Tag noch.
10: WDR 5, die Verkehrslage. A1 Euskirchen Richtung Köln zwischen Gleuel und Köln-Bocklemünd etwa 10 Minuten plus 5 Kilometer stockender Verkehr. A1 Köln Richtung Münster zwischen Hagen-Nord und Kreuz Dortmund-Unna etwa 10 Minuten plus 4 Kilometer stockender Verkehr. A44 Dortmund Richtung Kassel zwischen Werl-Süd und Erwitte-Anröchte 7 Kilometer stockender Verkehr. Dort ist wegen Bauarbeiten nur ein Fahrstreifen frei. A45 Gießen Richtung Hagen zwischen Lüdenscheid-Nord und Hagen-Süd etwa 45 Minuten plus 7 Kilometer Stau. A61 Koblenz Richtung Mönchengladbach zwischen Dreieck-Erftal und Thürn nicht. Etwa 10 Minuten plus 4 Kilometer Stau und es gibt eine amtliche Warnung des Deutschen Wetterdienstes, gültig bis 19 Uhr. In weiten Teilen von NRW kommt es zu extremer Hitze.
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7: Eigentlich doch schön, was Sie gerade gehört haben. Der Sommer ist da. Schwimmbad, Eis, wenn es denn draußen auszuhalten wäre. Nachts kühlt es kaum ab, tagsüber ist es kaum auszuhalten. Und Sie haben es ja gerade gehört, der Deutsche Wetterdienst warnt vor Extremhitze. Ist das denn noch Sommer oder ist das schon ein Zeichen? Ein Zeichen, dass wir angekommen sind im Klimawandel und wir so langsam mal realisieren müssten, dass unsere Sommer in Zukunft immer heißer werden. Warm war es ja schon immer. Da muss man gar nicht den Klimawandel strapazieren, aber wo die Höchstwerte vor 50 Jahren im Juni bei 34 Grad lagen, da knacken wir heute die 40 Grad. Müssten wir uns nicht längst besser drauf vorbereiten? Oder beobachten Sie, wie schon etwas dafür getan wird, dass wir die Sommer in Zukunft besser überstehen? Was können wir ändern? Sie, ich. Was sollte die Politik ändern? Müssen Häuser anders gedämmt werden? Müssen Städte grüner werden? Müssen wir vielleicht unsere Arbeitszeiten anpassen? In den südlichen Ländern gibt es eine Siesta. Braucht jede Schule eine Klimaanlage, damit wir wegkommen von diesem hitzefrei? Was erwarten Sie? Was ändern Sie selbst? Und wo sagen Sie, das kann doch nicht schon wieder an den Einzelnen ausgelagert werden? Rufen Sie uns gerne an, hier im WDR 5 Tagesgespräch 0800 5678 555. Oh, mir ist auch warm. 0800 5678 dreimal die 5. Wir sprechen zusammen mit Max Bürk-Gemassmer von der Deutschen Allianz Klimawandel und Gesundheit und vor allem mit Ihnen. Wir freuen uns auf Ihren Anruf. Was müssen wir ändern, damit wir in Zukunft durch die Sommer kommen, hier in Nordrhein-Westfalen und in Deutschland? 0800 5678 555. Ich bin Michael Imhoff.

0: WDR5, das Tagesgespräch bei heute bis zu 40 Grad und wir sprechen über die Hitze mit Ihnen unter der 0800 5678 3x5 und mit einem Allgemeinmediziner, der auch stellvertretender Vorsitzender ist der Deutschen Allianz Klimawandel und Gesundheit, Mitgründer des Aktionsbündnisses Hitzeschutz in Berlin, das ist Max Birk-Gemassmer. Hallo Herr Birk-Gemassmer.
1: Hallo, Herr Imhoff.
0: Sie als Allgemeinmediziner können ja sicher auch mal auf unseren Körper gucken. Ab wann ist die Hitze aus ärztlicher Sicht eigentlich nicht mehr nur unangenehm, sondern schon gefährlich?
1: Die Hitze ist grundsätzlich bei sehr, also wir haben ja gerade gehört, wir haben die höchste Warnstufe, Temperaturen über 38 Grad, da wird es für alle gefährlich. Wir haben aber eine besondere Belastung bestimmter Gruppen. Das sind vor allem ältere Menschen, das sind Schwangere, Kinder, das sind Menschen, die draußen im Freien Arbeit verrichten und ihren Körper dadurch aufheizen. Das sind Menschen, die draußen leben, Menschen ohne Obdach, Wohnungslose, die besonderes Risiken ausgesetzt sind. Ab der Warnstufe 1 des Deutschen Wetterdienstes, denke ich, wir haben uns so ein bisschen darauf geeinigt, dass wir einheitliche Systeme haben. Das sind über 32 Grad ohne nächtliche Abkühlung, wird es für viele dieser besonders Gefährdeten schon gefährlich. Besonders kritisch ist, wenn die Hitze längere Zeit anhält und wenn wir keine nächtliche Abkühlung haben, also sogenannte Tropennächte haben, wo die Temperatur nicht unter 20 Grad geht, weil dann keine Erholungsphase mehr ist und das gerade für Menschen, die sowieso schon sozusagen oft am Limit ihrer Leistungsfähigkeit sind, weil sie vorerkrankt sind, weil sie eben auch alt sind. Wir können im Alter die Hitze nicht mehr so gut kompensieren. Die Anpassungsmechanismen sind deutlich schlechter. Wir schwitzen nicht mehr so gut und dann wird es eben gefährlich.
0: Ich habe es ja schon gesagt, die Sommer werden immer heißer und wir wollen von Ihnen in diesem WDR5-Tagesgespräch erfahren, ob wir darauf vorbereitet sind für die Zukunft. Jeder Einzelne von uns, aber auch die Politik. Und jetzt sprechen wir mit Herrn Bohr aus Hellenthal. Hallo Herr Bohr.
2: Hallo, grüß Gott. Ja, für mich ist diese Frage unheimlich wichtig, weil ich sehe, dass die Stadtentwicklungen, die Entwicklung der Bebauung, die Versiegelung von Flächen immer stärker wird. Wenn ich auf die Straße gehe, sehe ich immer mehr Fahrzeuge, die diesen SUV-Status haben und nicht e-mobil sind. Und ich sehe, dass unheimlich viel von den jetzigen Menschen in Ignoranz gegenüber der Entwicklung weiter auf das Gaspedal getreten wird. Und ich glaube, das ist ein Punkt, warum wir jetzt 40 Grad haben werden.
0: Wie leben Sie denn? Also ich war jetzt noch nicht in Hellenthal. Ist bei Ihnen genug Grün am Start oder ist bei Ihnen auch sehr viel Betonfläche?
2: Ja, das ist das Schlimme. Wir wohnen in einem sehr grünen Landstrich. Man nennt das Eifel. Und hier, aber auch hier wirkt alles zugebaut. Man hat immer wieder Baugebiete, die man ausweist und die werden jetzt nicht so errichtet, dass man sagen kann, da ist noch eine gewisse grüne Fläche, sondern man betoniert zu und versiegelt Flächen. Hier geht's noch, aber ich will nicht wissen, wie es in Köln aussieht, wie es in Aachen aussieht, wie es in Stuttgart aussieht.
0: Ich kann Ihnen aus Köln berichten, hier ist es sehr, sehr heiß, gerade wenn die Bäume fehlen. Herr Birk-Gemassmer, jetzt gar nicht gefragt als Allgemeinmediziner, sondern als Teil des Aktionsbündnisses Hitzeschutz. Ist es so, dass immer noch zu viel bebaut, zu viel versiegelt wird und zu wenig Bäume oder Begrünung vorgesehen ist?
1: Ja, das ist richtig und der Punkt, der angesprochen wurde, ist auch richtig. Im Hintergrund haben wir natürlich noch die zusätzliche Problematik, dass durch den Klimawandel, der ja menschengemacht ist, durch die erhöhten Treibhausgasemissionen, wir einen Anstieg haben. Gleichzeitig haben wir in allen Städten Deutschlands weiter eine zunehmende Versiegelung. Auch in den Städten, die sozusagen sich auf den Weg gemacht haben, das zu ändern, ist immer noch unterm Strich, wird mehr Fläche versiegelt als nicht. Wir haben diesen städtischen Wärmeinsel-Effekt, der in diesen Wärmeinseln oder auch Hitzeinseln Temperaturerhöhungen von 8, 9, 10 Grad machen kann im Vergleich zur Grundtemperatur, die da ist. Und das ist gefährlich und es ist vor allem besonders gefährlich für Menschen, die dort nicht weg können, also alte Menschen, die dann in ihren Wohnungen sozusagen in der Falle sitzen, mhm. oder auch Menschen ohne Wohnung, die dann oft sich auf diesen Plätzen aufhalten und gerade in Bodennähe dann extrem hohen Temperaturen ausgesetzt sind.
0: Aber wie käme man denn von diesem Problem weg? Also wie könnte man dafür sorgen, dass die Innenstädte grüner werden? Weil die sind ja schon bebaut.
1: Die sind bebaut, aber wir haben ja, sagen wir mal, die Möglichkeit, dort regulierend einzugreifen. Dazu braucht es natürlich sehr große Wänden. Wir brauchen mehr Bäume in der Innenstadt. Es gibt Städte, die zeigen, wo der Weg hingehen könnte. Paris beispielsweise, was ja ein Verkehrsmoloch war und ein städtischer Hitze-Hotspot, also wie man sich ihn eigentlich im Bilderbuch vorstellt, hat sich auf den Weg gemacht, macht sehr viele Veränderungen. Das könnte man auch in Deutschland machen. Einige Städte versuchen das auch. Nur wir bräuchten dort eine große, sozusagen auch von der politischen Führung, von den politischen Verantwortlichen unterstützte und getragene und auch verbindliche Regelung, dass wir diese Hitze-Hotspots konsequent auch rückbauen. Mhm. Wir brauchen weniger Verbrennungsfahrzeuge, das haben wir auch schon gehört im Beitrag. Das sind Fahrzeuge, die versiegelte Flächen benötigen und die selber sich enorm aufheizen und durch ihre Verbrennung ja zusätzlich noch dazu beitragen, dass die Städte sich besonders stark erwärmen.
0: Herr Bohr, die Autos haben Sie ja auch angesprochen bei Ihnen im Ort oder auch in großen Städten. Ist es Ihnen ein Dorn im Auge, dass jetzt so lange quasi nichts gemacht wurde und man bei diesem Klimawandel einfach nur zuguckt?
2: Ja, für mich ist das, wie gesagt, ich bin 56, ich werde jetzt bald 57. Ich werde das noch problemlos überleben. Ich habe drei Töchter, die um die 20 rum sind und für die wird das die Hölle sein in 20 Jahren.
0: Weil, 30 und ja, weil die Sommer immer heißer werden.
2: Ich sag jetzt einfach mal, wir sind jetzt gerade schon an der Grenze. Wenn Sie in der Eifel die 40 Grad knacken, dann will ich nicht wissen, wie es in der Stuttgarter Innenstadt aussieht.
0: Das stimmt. Herr Bohr, was machen Sie denn selbst dafür, dass es nicht weitergeht mit dem Klimawandel?
2: Kompletter Umstieg auf den ÖPNV.
0: Okay.
2: Ich versuche möglichst, wenn ich im Supermarkt einkaufen gehe, möglichst keine Produkte zu kaufen, die aus Südafrika kommen, obwohl es ein Konkurrenzprodukt vom Bodensee gibt. Ich versuche Dinge halt ohne Einsatz von Fahrzeugen zu machen, wenn ich das zu Hause machen kann. Wir haben ein Internet mittlerweile und dann muss man nicht für die Übersendung eines Schriftwerks 30 Kilometer mit dem Fahrzeug machen.
0: Herr Bohr, vielen Dank für Ihre Impulse. Heute im WDR 5 Tagesgespräch, ein Anruf aus Hellenthal. Und wir gehen direkt weiter nach Hilden zu Frau Donner. Hallo, Frau Donner.
3: Hallo.
0: Was möchten Sie?
3: Hören Sie mich?
0: Ja, ich höre Sie sehr gut.
3: Wunderbar.
0: Ja.
3: Einen schönen guten Tag in die Runde. Mein Punkt geht in die gleiche Richtung. Die Versiegelung von Flächen ist in Hilden gerade ein großer Punkt, denn wir haben hier in Hilden die am besten versiegelte Gemeinde, das ein ganz entsetzlicher Bestpreis ist. Und da ist mein Aufruf gerade an die Politik, die Verkehrsinseln wieder zu begrünen, beziehungsweise da einfach wachsen zu lassen, diesen Teer und Steine, die da drin sind, rauszuholen und dass es wieder eine Fläche gibt. Das bringt noch nicht viel, aber das bringt zumindest ein bisschen, was das mitten in der Stadt, mitten da, wo sonst auch nichts ist, Wasser versickern kann und vielleicht auch irgendwas wachsen kann. Das ist der eine Punkt, den ich habe. Mhm. Und der andere Punkt, den ich auch gerne loswerden möchte, ist diese Steingärten oder Schottergärten, die ja auch nur Hitze speichern und vermeintlich weniger Arbeit sind, aber für uns alle eine starke Bedrohung sind, denn auf diese Fläche ist zwar nicht versiegelt, da kann Wasser einsickern, aber die ist ein Hitzespeicher, der die Umgebung dieser Vorgärten, Höfe, Schotterflächen total mit erwärmt. Und das ist zwar in manchen Gemeinden schon per, ich weiß nicht genau, wie das heißt, Ordnung nicht mehr erwünscht oder vielleicht sogar verboten, aber wird ja nicht kontrolliert. Es passiert ja auch nichts, wenn da Schottergärten weiter entstehen.
0: Sind Sie da eigentlich selbst schon mal aktiv geworden, mal zum Nachbarn rübergelaufen oder zur Stadt Hilden gegangen? Können Sie das bitte wieder begrünen? Können Sie bitte den Steingarten abschaffen?
3: Ja, bin ich. Und? Bin ich wild beschimpft worden.
0: Jetzt vom Nachbarn oder von der Stadt? Das müssen Sie uns erklären.
3: Nein, natürlich vom Nachbarn. Die Stadt würde mich nicht wild beschimpfen. Ich glaube, da sind auch Profis am Werk, die auch groß daran interessiert sind, dass es in Hilden besser wird. Also vom Nachbarn bin ich beschimpft worden und bei der Stadt bin ich bisher noch nicht wirklich. Hatte ich mich gerade gegen die Fällung von Bäumen eingesetzt und bin da völlig abgeblitzt und deshalb ein bisschen frustriert, mich mit der Stadt auseinanderzusetzen.
0: Vielen Dank, Frau Donner, für Ihren Anruf aus Hilden. Und direkt weiter zu unserem Experten, Herr Birk-Gemassmer. Diese Steingärten, sind die Ihnen auch ein Dorn im Auge?
1: Ja gut, also man nennt sie ja auch Gärten des Grauens. Die sind natürlich Hitzespeicher, wie Frau Donner richtig sagt, und die sind unnötig, die brauchen wir nicht. Wir wollen ja nicht nur auch was für die Hitzereduktion tun, sondern es geht ja auch um Biodiversität und andere Dinge. Also die Begrünung der Städte und die Schaffung von grün-blauer Infrastruktur ist ein Schlüsselelement, um auch die weitere Klimaerwärmung und die anderen planetaren Krisen, die wir ja auch haben, Verlust der Biodiversität, Artensterben, auch zu reduzieren und unseren Beitrag dort zu leisten, dass dort wir auf einen besseren Weg kommen. Das sind ja auch zusätzliche Bedrohungen, die wir jetzt neben der Klimaerwärmung und der zunehmenden Hitze haben. Und da hat Frau Donner völlig recht, dass da muss umgebaut werden und das sollte auch von oben unterstützt werden durch gesetzliche Kontrollen und Regelungen.
0: Das WDR5-Tagesgespräch. Wir reden über die Hitze, in der Sie gerade leben und mit der Sie klarkommen müssen. Und wir fragen uns, sind wir genug vorbereitet auf die kommenden Sommer, die ja immer heißer werden? Oder haben Sie vielleicht etwas erlebt, dass etwas unternommen wird, dass wir besser durch diese heißen Sommer kommen? Herr Lörbrock hat angerufen aus Soest. Hallo, Herr Lörbrock.
4: Ja, hallo in die Runde.
0: Hallo.
4: Genau. Ich bin seit 15 Jahren wohne ich jetzt in Soest und bin auch sehr begeisterter Soest-Fan, weil es eine alte Altstadt ist mit sehr viel Historie und vielleicht noch so als Hintergrund, ich bin Umweltingenieur für Gewässer- und Bodenschutz und beschäftige mich hauptamtlich im Naturschutz, vor allen Dingen mit Wasserhaushalt in der Landschaft, bin aber auch Städter in Soest und bin jetzt seit 15 Jahren da, sag ich mal, sozusagen in der stadtpolitischen Lokalebene auch, sag ich mal, immer hellhörig geworden und vielleicht sagt dem einen oder anderen auch noch was, diese Klimanotstand.
0: Nee, da sagt
4: ja,
0: mir jetzt
4: Geschichte vor ein paar
0: nichts.
4: Jahren gab es ja, dass mehrere Städte den Klimanotstand gerufen haben,
0: okay.
4: Wollten, wegen genau diesem Thema, was jetzt aktuell ist. Und das hat mich damals bewegt, in den Umweltausschuss in der Stadt Soest zu gehen. Und wir haben auch eine ehrenamtliche Expertenrunde aus Stadtplanern und Landschaftsarchitekten und Umweltingenieuren und sowas ins Leben ruft und ein Konzept sozusagen erarbeitet, wie die Stadt lebenswerter und noch lebenswerter bleiben. Und da ist halt das Problem, dass wir eigentlich viele alte Bäume in der Struktur schon haben und wenn man mal in der Stadt oder egal in welcher Stadt man ist, sich bei solchen Temperaturen anguckt, wo die Leute sich aufhalten, die sitzen immer unter Bäumen und nicht unter irgendwelchen Bäumen, einem Blumenkasten oder irgendwie so 2 Meter hohen Bäumen, sondern unter den großen alten Bäumen, die es einfach in Städten einfach gibt. Und da wollte ich das Augenmerk nochmal drauflegen, dass die einfach strukturell einfach immer vergessen werden bei der Städteplanung, dass die so geschützt werden, dass man die halt nicht irgendwie bei Planung von neuen Fußgängerwegen oder von Spielplätzen, jetzt gerade ein aktuelles Beispiel, da wurde ein Spielplatz gebaut und bei den Bauarbeiten wurde ein sehr wichtiger schattenspendender Baum für den Spielplatz so beschädigt, dass der jetzt dieses Jahr gefällt werden musste. Und da waren die Kinder schuld.
0: Herr Lörbrock, jetzt sind Sie ja vom Fach. Wie läuft es denn in Soest? Haben Sie genug Bäume oder stellen Sie da auch fest, dass die Stadt immer mehr Bäume fällt oder missachtet?
4: Also wir stellen fest auf jeden Fall, dass es jedes Jahr immer weniger Bäume werden und das ist auch bei der Stadt mehr oder weniger unliebsam bekannt, aber es wird halt nicht nachhaltig sozusagen vorgesorgt, dass bei Baumaßnahmen, die Bäume geschützt werden. Wir hatten jetzt neulich sogar mal einen Bürgerentscheid, dass ein paar Bäume erhalten werden sollten. Der hat es auch geschafft, durchzukommen. Und dann wurde aber, sagen wir, von der Stadt das schon so ins Lächerliche gezogen, dass demokratische Prozesse, um die Stadt lebenswerter zu halten, ja eigentlich störend sind bei der Stadtplanung und dass eigentlich da ein Zusammenarbeiten zwischen Bürgern und Stadt, so wie Frau Donner das eben auch beschrieben hat, ehrlich gesagt ziemlich zu wünschen lässt. Und
0: Was glauben Sie denn, woran das liegt?
4: Also ich glaube, es gibt in der Stadtverwaltung schon viele neue, jüngere Kollegen, die das auf dem Schirm haben. Aber es gibt halt immer noch alte Strukturen, die über Jahrzehnte gewachsen sind, auch in Grünflächenämtern und in Planungsbehörden, die halt einfach dieses Thema nicht so wirklich auf dem Schirm haben und gerne mal irgendwie zum Beispiel einen behindertenrechten Parkplatz gegen einen Baum ausspielen oder ein Radweg soll neben einer Straße gebaut werden, da müssen 4 Bäume fällen. Das wird einfach im Stadtrat so durchgewunken, anstatt sich irgendwelche Alternativen zu überlegen, die vielleicht ein bisschen mehr Gehirnschmalz und ein bisschen mehr Kreativität erfordern, aber das wird einfach konsequent immer ignoriert und hinterher wundert man sich, dass der Baum, der jetzt irgendwie 2 Meter neben sich neue Asphaltdecke gekriegt hat, jetzt irgendwie eingegangen ist.
0: Herr Birke-Massmer, stellen Sie das auch fest? Ich meine, Sie sind ja auch in Berlin aktiv beim Aktionsbündnis Hitzeschutz, dass es da doch sehr wenig Wille gibt, das, was Herr Lörbrock gerade so beschreibt aus Soest, dass man die Städte vielleicht schneller begrünen möchte oder dass man sich dann doch eher von einem Baum verabschiedet für was anderes?
1: Das ist sicher hier in Berlin auch so. Wir haben ja in Berlin hier diesen Baumentscheid. Eigentlich hat sich der Senat hier verpflichtet, sozusagen Bäume zu pflanzen und das umzusetzen. In der praktischen Umsetzung funktioniert das aber nach wie vor nicht besonders gut. Und wir sehen nicht, dass dort große Schritte nach vorne gemacht werden, obwohl wir jetzt eigentlich den gesetzlichen Rahmen dafür geschaffen haben in Berlin.
0: Dann frage ich Sie doch auch, was ich Herrn Lörbrock gerade gefragt habe. Woran liegt das? Warum läuft das so schleppend?
1: Ich glaube, grundsätzlich würde ich jetzt im Moment sagen, erleben wir ja so einen gewissen Art sozialen Kipppunkt. Also das Bewusstsein für die Risiken, die jetzt durch den Klimawandel kommen und eben auch gerade durch die extreme Hitze kommen, werden immer präsenter. Wir haben immer mehr auch Akteure, die jetzt sehr gezielt auch nachfragen, die nach Lösungen suchen. Wir brauchen, um dort weiterzukommen, also ich will jetzt nicht unbedingt darüber reden, was nicht funktioniert, sondern wo es hingehen könnte, brauchen wir im Prinzip Aktivitäten auf unterschiedlichsten Ebenen. Es ist super gut und gerade in Deutschland ist es ja, es gibt eine sehr aktive Zivilgesellschaft, die immer wieder Dinge anstoßen will und wir brauchen aber, um das wirksam zu machen, Rahmenbedingungen, dass das funktioniert. Und das setzt voraus, dass wir sozusagen auf allen Ebenen, national, Bundes-, Länderebene, dann auch runter bis auf die Kommunen sozusagen Rahmenbedingungen schaffen, die Klimaschutz und auch Hitzeschutz wirklich möglich machen. Das setzt aus unserer Sicht jetzt von Klug und auch wir haben ja dieses große Bündnis mit im Rahmen der Hitzeaktionstage mit der Bundesärztekammer, mit fast allen großen Akteuren, Pflegeverbänden, Krankenhausgesellschaft, Sozialverbände, die einheitlich fordern, wir brauchen eine verbindliche Regelung, die finanziell und personell Ressourcen schafft, damit Kommunen auch in der Lage sind, dort diese Maßnahmen umzusetzen. Das würde uns für die Zukunft enorm viel Geld sparen. Das sind Investitionen, die jetzt getätigt werden müssen, die aber sehr, sehr, sehr viel Geld hinten raus sparen würden.
0: Vielen Dank, Herr Lörbrock aus Soest, für diesen Impuls. Aber weil es dazu passt, noch eine Mail von Frau Forspel. Ihr Vorschlag, ab 30 Grad keine Verbrenner mehr in die Städte lassen. Und zwar, weil parkende Autos ihrer Meinung nach die Innenstädte aufheizen, vor allem nachts. Also die bilden so eine Wärmeglocke, schreibt sie. Und diese Hitze, die die Autos gespeichert haben, wird nachts in die Umgebung wieder abgegeben. Ist das so? Herr Birke-Massmer, ist das so?
1: Das ist so. Das ist ja nicht nur das Fahrzeug selbst, sondern es ist auch eben die versiegelte Fläche, die ja dort bereitgestellt wird, oft zu sehr geringen Kosten. Ob Verbote da jetzt der Weg sind, das muss man jeweils vor Ort irgendwie klären. Das kann ich so pauschal nicht sagen. Es geht ja im Moment eher darum, die falschen Anreize endlich mal eher zurückzufahren, also fossile Subventionen zurückzubauen. eine Prämie dann auszusetzen, um die Spritpreise niedrig zu halten. Das sind also völlig falsche Anreize, die man natürlich ändern muss. Wir wissen aus Berichten jetzt zum Beispiel vom Lancet Countdown, das ist ein internationales, großes Gremium sozusagen, die jährlichen Bericht rausgeben, der Auswirkungen des Klimawandels auf die Gesundheit, dass diese Festhalten an fossilen Prozessen weltweit Millionen Todesfälle verursacht, die wir vermeiden könnten, die nicht sein müssten, wenn wir energischer diese Umstellung machen würden.
0: Sie können ja gerne mal anrufen hier im WDR-5-Tagesgespräch unter der 0800 5678 3x5, wenn Sie zum Beispiel zu so einem Schritt bereit wären, dass Sie sagen, okay, ich möchte daran etwas ändern, ich wäre dazu bereit, nicht mehr im Sommer mit dem Auto in die Stadt zu fahren. Oder auch wenn Sie sich Gedanken machen eben über diesen Klimawandel und das Gefühl haben, Sie hätten einen Vorschlag, wie man in die zukünftigen Sommer gehen könnte. 0800 5678 555. Jetzt sind wir bei Herrn Millmann aus Bochum. Hallo, Herr Millmann.
5: Ja, hallo.
0: Hallo.
5: Ich sitze gerade in meinem LKW und habe, glaube ich, einen der wärmsten Arbeitsplätze im Moment. Also meine Klimaanlage ist auch noch ausgefallen.
0: Da geht's Ihnen wie mir. Meine ist auch kaputt.
5: Ja, also das ist schon brutal. Also ich wollte über meine Branche erzählen. Also ich bin Unternehmer in Dortmund. Ich mache das schon seit 30 Jahren. Ich handle mit Ladungsträger. Also alles, was die Industrie braucht. Also in der Hauptsache sind das Paletten. Produziere auch Paletten. Also ich baue in die bestimmten Maße. Mhm. Und Transportboxen. Und ich will mal für die ganze Branche sprechen. Also wir haben natürlich erheblich zu knacken bei diesem Wetter, weil ganz viel in unserer Branche ist Handarbeit. Also ich war vor 3 Stunden noch beim befreundeten Palettenhändler, der hat alle Leute nach Hause geschickt. Und das war die ganzen letzten Tage so. Also ich sag mal ein Beispiel bei diesen Europaletten, die holen wir aus der Industrie raus, die sind kaputt, die gehen beim Verladen kaputt. Da sammeln sich natürlich Millionen Paletten an, täglich in ganz Deutschland, europaweit. Mhm. Und die verbringen wir dann bei uns im Betrieb. Und dann werden die manuell, es gibt keine Maschinen dafür, die werden alle per Hand repariert. Und das sind brutalste Arbeitsbedingungen, die auch echt gesundheitsschädlich sind. Weil wir haben natürlich auch nicht die Möglichkeiten, diese Räume zu klimatisieren. Es ist einfach zu groß. So Palettentürme, die sind im Volumen so groß, das wird sich auch wirtschaftlich gar nicht abrechnen. Könnten wir gar nicht bezahlen, also das zu klimatisieren.
0: Sie sprechen auch sehr vielen aus der Seele, die jetzt eine Werkstatt haben und die auch nicht klimatisieren können. Oder wenn man auf dem Bau arbeitet oder wenn man Handwerker ist und draußen unterwegs einfach. Ja. Und Sie möchten uns damit sagen, dass das Ganze durchaus auch eine geschäftsschädigende Komponente annimmt?
5: Absolut. Also das ist existenzgefährdend. Also wenn so eine Phase längere Zeit andauert, du hast natürlich, der ganze Kostenfaktor läuft weiter. So, mhm. Und dann kommt natürlich dazu, es hängt ja alles wie immer am Geld. Die ganze Industrie, die ist natürlich überall am Schwächeln. Also alle Firmen, die ich kenne, sind auch Großunternehmen dabei. Die bestellen auch nicht mehr so viel auf Vorrat. Das heißt, das ist ja alles zu teuer, die Lagerung. Also just in time.
0: Was erwarten Sie denn jetzt zum Beispiel von der Politik?
5: Also man müsste da wirklich mal, also diese Sache, das muss mal zur Debatte werden, weil das ist ja wirklich ein Geschäft. Ohne uns wird gar nichts funktionieren in Deutschland. Also jetzt, wenn ich das auf unsere Branche bringe. Ohne Paletten gibt's nichts. Also alles, was im Supermarkt steht, alles, was im täglichen Alltag gebraucht wird, wird auf Paletten geliefert. Und wir werden ja schon seit Jahren gegängert. Der Palettenpreis, der war im Keller jetzt die letzten Jahre. Wir werden abkassiert, was die Maut angeht. Ich rufe aus Bochum an, aus dem Herzen des Ruhrgebiets. Also klimatisch natürlich hier im Ruhrpott auch eine absolute Katastrophe. So, und dann stehst du den ganzen Tag mit dem LKW, kommst beim Kunden gar nicht mehr an, aufgrund von der Verkehrssituation im Ruhrgebiet.
0: Bevor wir jetzt aber nach vorne gucken, Herr Millmann, haben Sie denn, was machen Sie denn jetzt bei 40 Grad in Bochum, außer die Mitarbeiter nach Hause schicken?
5: Also wir müssen natürlich improvisieren. Also du findest keine Leute, die bei diesen Temperaturen gewillt sind, diese Arbeit zu machen. Die verdienen ja relativ, also das ist meistens ein Akkordlohn, den die Leute bekommen, also in der gesamten Branche. Und die können natürlich nicht auf Akkord arbeiten bei solchen Temperaturen. Also wir können, also was die Kollegen alle machen, wir wässern zum Beispiel die Hallenflächen. Oder wir lassen die Leute draußen arbeiten. Also es wird ein Tisch improvisiert, so einen Palettentisch haben wir dazu. Also da hängen dann so Schusspistolen dran. Und das wird dann einfach nach draußen im Schatten irgendwo transportiert. Und dann musst du halt trinken. Mhm. Ja, und dann wässern. Ne? Also im Notfall nimmst du halt kaltes Wasser, lässt das über den Kopf laufen. Dann kannst du wieder ein bisschen weitermachen. Aber das ist dann ganz schlau, die Leute dann, also ich schicke sie nach Hause. Also im Moment habe ich das Problem nicht. Also ich hatte 8 Leute da, im Moment nicht. Ich mache das aber selber, ich spreche da aus Erfahrung. Das ist eigentlich nicht möglich. Also diese manuelle Reparatur schaffst du bei diesen nicht. Also das heißt, wir haben jetzt 10 Tage, sage ich mal, so Temperaturen. Das ist Verdienstausfall. Du kannst dann andere Sachen machen, du kannst meinetwegen den Platz aufräumen oder irgendwelche vorbereiten. Aber da, wo es drauf ankommt, das ruft, also das funktioniert nicht. Vielleicht in den Abendstunden ein bisschen und dann hast du ein Problem mit dem Lärmschutz von Anwohnern. Mhm. Also wir sind nicht alle in den Schwerindustriegebieten, also das heißt, in Mischgebiete sitzen wir oft und da kannst du bis 22 Uhr arbeiten und die Morgenstunden genauso, weil diese Sägen oder diese Schusspistolen, die machen natürlich auch einen Höllenlärm. Und naja, wir müssen eben gucken, genauso ist es auch im Winter, ne? Also bei minus 10 Grad oder darüber hinaus.
6: Och, jetzt gehen Sie schon in den Winter, wir sind gerade bei den 40 Grad angekommen, aber ich denke also, mal, da gilt Ähnliches.
5: Was Sie gesagt haben, also das ist also wegen den Kosten. Weil da hast du die Zeit im Winter und im Sommer jetzt natürlich auch. Das sind zwei Wochen, also eben mit der erheblichen Verdienstausfällen zu rechnen, musst du auffangen. Und gleichzeitig ist halt gegängelt. Ne? Also musst weiter bezahlen. Ne? Da nimmt keiner Rücksicht drauf.
6: Herr Millmann aus Bochum, ich könnte Ihnen noch Stunden zuhören. Es rufen nur so viele andere noch an. Aber,
5: absolut.
6: Aber vielen, vielen lieben Dank. Und ich frage Sie, Herr Bürk-Gemassmer, fühlen Sie das, was Herr Millmann da sagt?
1: Naja, Herr Millmann spricht einen ganz wichtigen Punkt an. Also wir haben natürlich gerade bei den Menschen, die unter heißen Arbeitsplätzen arbeiten müssen, auch im Freien arbeiten müssen, erhebliche gesundheitliche Gefährdungen. Die sind im Arbeitsrecht nicht adäquat abgebildet. Also wir bräuchten da auch verbindlichere Regelungen für Pausenregelungen und so weiter. Das andere, was er anspricht, ist ja, wir haben erhebliche Produktions- und Ausfälle. Wir haben Schäden sozusagen durch einen Hitzetag in Deutschland. Das sagt eine Prognosestudie von 431 Millionen Euro. Ein Tag. Wir haben eine Allianzstudie, die den wirtschaftlichen Verlust von 2026 bis 2030 durch den zunehmenden Klimawandel bei dem aktuellen Szenario, was wir ja haben, von 131 Milliarden Dollar darstellt. Das sind erhebliche Geldbeträge, die uns einfach verloren gehen, ohne dass wir dafür irgendeinen Gegenwert hätten. Mhm. Und das sind natürlich auch volkswirtschaftliche Themen, aber es sind eben auch Gesundheitsthemen, weil diese Menschen sind gefährdet und bei extremer Hitze kann das lebensgefährlich werden, wenn wir unter solchen Bedingungen die Menschen arbeiten lassen.
6: Absolut, aber bei Geld hört ja bekanntlich die Freundschaft auf. Ist dieser Druck von Seiten der Wirtschaft nicht groß genug, als dass man jetzt endlich mal handelt oder wird schon gehandelt und wir kriegen es einfach nur nicht so mit?
1: Es wird gehandelt, also wir machen große Projekte auch mit dem Bundesministerium für Arbeit und Soziales. Das sind aber eben Projekte, die auf bestimmte Bereiche bezogen sind. Wir brauchen dort im Grunde auch eine Erkenntnis von auch der Politik insgesamt, dass dort die Menschen besser geschützt werden müssen. Das heißt, es muss eine gesetzliche Regelung geben, was ja auch die Gewerkschaften fordern, was wir gehört haben vorher, die einfach die Menschen dann auch bei bestimmten Bedingungen dann auch schützt, effektiv schützt und nicht sozusagen von den Menschen verlangt, dass sie dann bei ihren Arbeitgebern das einklagen, dass sie jetzt eine Pause machen dürfen, wenn sie nicht mehr können, sondern da muss es eine gesetzliche Regelung geben, die die Menschen besser schützt.
6: Dann hoffen wir mal, dass die Politik mithört hier im WDR5-Tagesgespräch. Herr Millmann, nochmal vielen Dank nach Bochum und es geht direkt weiter nach Hattingen zu Herrn Hartung. Hallo, Herr Hartung.
7: Ja, hallo zusammen im Studio.
6: Hallo.
7: Ja, hören Sie mich?
6: Ja, sehr gut sogar.
7: Ja. Nur eben anknüpfen, vielleicht ein Tipp aus Hattingen, der Müllabfuhr fängt eine Stunde früher jetzt nicht um 6, sondern um 5 Uhr schon ihren Dienst an, wo ich sage, da ist auch schon ein Arbeitnehmerschutz mitgedacht. Also ob das überall möglich ist, weiß ich nicht, aber das ist mindestens eine gute Idee.
6: Das heißt, Sie können nicht mehr schlafen, weil die Müllabfuhr kommt oder jetzt ist die Hitze nicht mehr schuld oder stört Sie das gar nicht, dass die Müllabfuhr um 5 Uhr unterwegs ist?
7: Nein, also nur, dass die eine Lösung gefunden haben, vielleicht eine etwas Erleichterung für Arbeitnehmer.
6: Ja.
7: Und mir geht es aber im Grunde genommen auch um Hitzeschutz und zwar in der Stadt. Ein schwieriger Punkt ist, dass die parkenden Autos, das war vorhin schon angesprochen, die stehen also bis zu 95% rum. Sie heizen auf, sie haben Höchsttemperaturen, die auch in der Nacht noch abstrahlen. Das heißt, auch dort wird noch zusätzliche Hitze wieder abgegeben, wenn sie überhaupt richtig abkühlen. Und selbst wenn wir auf Elektroautos umsteigen, um CO2 zu sparen, dann ist das Problem noch nicht gelöst. Sondern meine Idee ist, dass man sagt, diese Autos, die muss man stapeln. Und das heißt, wir müssten mehr Parkgaragen, Parkhäuser, offene Parkhäuser, die meinetwegen brauchen nicht massiv sein, sondern seitlich offen, auch belüftet. Vielleicht können sie sogar eine zentrale Elektroaufladestation mit verbinden. Aber diese müssten da sein, um den schmalen, den engen Parkraum, der von ganz vielen beansprucht, von Radfahrern, von Fußgängern. Also ich bin seit 6 Jahren kein Autofahrer mehr und als Fußgänger merke ich dieses Fußgängerwegeparken. Das ist also ganz katastrophal, das engt. Also wir werden als Fußgänger an den Rand gedrückt. Deswegen bin ich auch in dem Verein Fuß e.V., also Vertretung der Fußgänger.
6: Herr Hartung, ich möchte Sie nicht unterbrechen. Ich tue es aber trotzdem mal, weil ich noch in Ihren Parkhäusern festhänge. Wo glauben Sie denn, sollten denn diese Parkhäuser stehen? Vor der Stadt, im Grün oder auch in der Stadt?
7: Nein, also vorrangig eben auf Grundstücken, wo eben schon Flächenparkplätze sind. Also das ist im Grunde genommen vergeudeter Raum, wenn da nur eine Grundetage ist. Wenn die dort gestapelt werden könnte, dann hätte man schon mal das Grundstück dabei. Das wären nicht mal die Hauptkosten und das gilt für bis hin zu Supermärkten, wo die außen auch Außenflächen haben, gilt Flughäfen, aber auch selbst in der Stadt gibt es bei uns zum Beispiel noch einige Flächen, wo die Autos einfach ebenerdig stehen.
6: Und wie bringen Sie den Autofahrern bei, dass sie das Auto da abstellen, dann noch 2 Kilometer nach Hause laufen?
7: 2 Kilometer sind es nicht. Also als Fußgänger laufe ich auch praktisch 300 Meter bis zur nächsten Bushaltestelle. Das ist auch zu erwarten oder kann ich auch vom Autofahrer. Ist auch volkswirtschaftlich gesund, wenn sie mal ein bisschen Bewegung, außer dass sie direkt das Auto vor der Haustür haben zum Aufladen, Abladen. Können sie es ja gerne vor dem Haus mal parken. Aber abgestellt über diese 95% müsste das in solchen Parkhäusern gemacht werden.
6: Herr Hartung, vielen Dank für diesen Impuls aus Hattingen. Herr Gemasma, da hört man ja schon raus, da gibt es eine Idee für eine Veränderung. Müssen wir uns alle vielleicht viel mehr darauf einstellen, dass wir Gewohnheiten ändern müssen, damit wir in Zukunft in diesen Sommern klarkommen?
1: Ja, ich glaube, das ist eine gute Idee.
6: Da muss sich ja jeder an die eigene Nase fassen. Deswegen ist es wahrscheinlich sehr träge Masse.
1: Beides. Wir brauchen natürlich die individuelle Veränderung, also Hitzeschutz zum Beispiel ist einfach eine Gemeinschaftsaufgabe. Wir brauchen alle Ebenen, die dort mitarbeiten. Ich würde einfach, wir haben ja noch eine gute 10 Minuten, eine Viertelstunde, noch auf einen Aspekt hinweisen. Wir haben ja in Deutschland so eine etwas Fokussierung sozusagen auf Beseitigung von Wärmeinseln im öffentlichen Raum. Das ist so auch bei den deutschen Hitzeaktionsplänen so ein Fokusthema. Wenn wir jetzt rüber gucken nach Frankreich, dann haben die das auch, aber sie haben noch einen Bereich, der sich als sehr, sehr effektiv erweist im Hitzeschutz, indem sie nämlich die soziale Komponente und die Vor-Ort-Komponente in der Nachbarschaft und in den Quartieren in den Vordergrund stellen. Und das ist etwas, gerade wenn wir jetzt an die kommenden Tage denken, wo es nochmal sehr heiß wird, glaube ich, was wir vielleicht auch kurz noch hier ansprechen sollten. Wenn wir kurzfristig was tun wollen, dann können wir ja jetzt nicht entsiegeln bei der Hitze. Aber wir können darauf achten, dass unsere Nachbarn, dass unsere Angehörigen, unsere Freunde, die möglicherweise gefährdet sind aufgrund ihres Alters, aufgrund von Vorerkrankungen oder weil sie in Wohnsituationen leben, wo die Wohnung sich extrem aufheizt oder Menschen, die draußen leben, obdachlos sind. Wir können auf diese Menschen achten, sie schützen ihnen, sie ansprechen, proaktiv kontaktieren. Und wir müssen, das haben wir auch im Aktionsbündnis Hitzeschutz und auch im bundesweiten Hitzeaktionstag gefordert, wir brauchen sozusagen auch einen Fokus auf diese besonders gefährdeten Gruppen. Und es reicht nicht aus, die anzusprechen, dass sie was ändern, weil das sind viele Menschen, die sowieso schon am Limit leben sozusagen mit deren Möglichkeiten und die einfach Hilfe von außen auch brauchen. Und da ist gerade eben die Hilfe vor Ort von Nachbarn, Freunden, Angehörigen extrem wichtig, gerade in diesen kommenden Tagen, dass man darauf achtet, haben die auch genug getrunken, achten sie darauf, dass sie ihre Medikamente eventuell mit ihrem Hausarzt neu einstellen müssen, dass dort das Bewusstsein Norm, also dass sie drauf gucken, wie geht's denen, wie haben sie Konzentrationsstörungen, sind sie bewusstseinsverändert und solche Dinge und das aktiv ansprechen, um dann rechtzeitig auch dort Hilfe zu holen, beziehungsweise auch einzugreifen, indem man dann die Leute auffordert, doch mal vielleicht was zu trinken oder sich aktiv abzukühlen.
6: Interessant ist ja, dass andere Länder das aktiv in den Fokus rücken. Und Sie haben das Gefühl, das kommt bei uns ein bisschen zu kurz?
1: Das kommt bei uns definitiv zu kurz. Wir haben das jetzt im Hitzebündnis dieses Jahr sozusagen etwas in den Mittelpunkt gestellt, dass wir sagen, wir müssen in die Quartiere rein. Es reicht nicht mehr aus, sozusagen an die Appelle an die Individuen zu richten, sondern wir brauchen breite Kampagnen. Und ich glaube, dass wir im Moment auch so eine gewisse Öffnung haben in die Richtung. Wir brauchen, wenn solche Hitzewellen sind, breite Öffentlichkeitskampagnen, die auch von Regierungen, von Kommunen unterstützt werden, auch von Kommunen selbst eingeleitet werden. Wir brauchen dort auch eine gewisse personelle Ausstattung von Akteuren, die dann auch schnell reagieren können. Mhm. Natürlich ist es besser, wenn das alles im Vorfeld schon vorbereitet ist. Da sind wir schlecht vorbereitet in Deutschland nach wie vor. Aber zumindest können wir jetzt die Gelegenheit nutzen, das sozusagen über unsere Medien und so weiter eine gewisse Basisinformation zu verbreiten, dass das geschieht.
6: Dazu passt vielleicht ein Anruf aus Herzogenrath von Frau Pompino. Hallo Frau Pompino.
8: Hallo, ja, ich habe schon ganz viele Stichworte jetzt gehört, wo ich dran anknüpfen könnte. Mein Thema ist die Klimaarmut. Und habe jetzt so als Stichworte gerade mitgenommen die Individualisierung, dass das eben sehr auf die Individuen gehoben wird im Moment, die ganzen Aktionspläne und eben auch, dass es keine verbindlichen Regeln gibt, wie es eben bei dem Herrn mit den Palettentürmen angesprochen wurde. Mhm. Also gerade die Menschen, die sich keine Klimaanlage leisten können, und ich meine jetzt nicht das Gerät, die sind ja relativ erschwinglich, aber den Betrieb, sind ja in der Regel die, die am wenigsten mit ihrem CO2-Ausstoß zum Klimawandel beitragen. Und wir haben Richtlinien dafür, wie kalt eine Wohnung im Winter sein darf, ab wann der Mieter Heizung zur Verfügung stellen muss. Warum haben wir keine Obergrenzen für Wohnungen? Wie heiß ich? So eine Dachwohnung hier um die Ecke ist ein quasi Plattenbau noch mit Metallfensterrahmen. Da war ich letztes Jahr, musste ich da was erledigen. Da hat mir jemand erzählt, dass er mit nassen Handtüchern vor dem Fenster knapp 50 Grad in der Wohnung hat. Wir hatten hier gestern mit Durchzug nachts und Ventilator hatten wir 42 Grad. Wir haben es hier noch relativ günstig, was den Strom angeht. Sind so bei 38 Cent netto pro Kilowattstunde. So eine kleine mobile Klimaanlage kostet, verbraucht für ein Zimmer eine Kilowattstunde. Mhm. So, da sind wir direkt bei ein paar Euro pro Tag, wenn man das für ein paar Stunden so runterkühlt, dass man es aushalten kann. Da gibt es gibt bei allen Leistungen, beim Wohngeld, bei der Grundsicherung, bei der Sozialhilfe für Ältere und Behinderte, gibt es Heizkostenpauschalen. Es gibt keine Kältepauschalen. Da muss meiner Meinung nach dringend was geregelt werden.
6: Aber was würden Sie, Frau Pompino, was fordern Sie da konkret? Aber würden Sie dann sagen, dass die Vermieter zum Beispiel in die Pflicht genommen würden?
8: Ja, sowohl als auch. Also natürlich müssen die Vermieter in die Pflicht genommen werden, dass man sagt, so die Obergrenze ist meinetwegen 40 Grad in der Wohnung oder 38, so wie es im Winter eben nicht unter 18

0: gerade beschrieben haben, mit dieser Wohnung, wo sie fast umgefallen wären, weil da 50 Grad drin waren. Wären Sie aktiv? Unterstützen Sie Menschen, sozial schwache Menschen in diesen Tagen, in diesen heißen?
1: Also erstens sind die Leute nicht sozial schwach, sondern armutsbetroffen und finanzschwach, aber ganz sicher nicht sozial schwach.
0: Okay.
1: Es gibt nicht an wenigen Stellen so viel Solidarität wie unter armen Menschen.
0: Mhm.
1: Ja, natürlich. Aber erstens lebe ich auch mit meinen Kindern in der Dachwohnung. Ich habe jetzt zum Beispiel, ich bin Mitglied bei den Grünen, ich habe das Lastenrad von unserem Ortsverband, was ich fahren darf, was wir uns kostenlos ausleihen dürfen. Ich habe heute bei meinem Hausarzt, als ich da was abgeholt habe, meine Telefonnummer dagelassen und habe gesagt, wenn hier unten jemand ist, wo die den Eindruck haben, der trinkt nicht genug, da muss man mal nachgucken, dürfen Sie bitte gerne meine Telefonnummer weitergeben, dass ich dann was zu trinken vorbeibringe oder einfach mal helfe, wenn was ist.
0: Natürlich, also durchaus auch ein Appell, mehr auf den anderen, auf die anderen zu achten.
1: Ja, aber vor allem auch von staatlicher Seite. Das kann ja nicht sein. Wir würden ja auch nicht im Winter hingehen und sagen, ja, ihr müsst mal gucken, ob eure Nachbarn frieren und denen vielleicht einen dicken Pullover vorbeibringen. Da ist es völlig selbstverständlich, dass jede Wohnung eine Heizung haben muss, dass es Beihilfen dazu gibt für die Leute, die sonst im Winter frieren würden. Wieso wird da bei Hitze so komplett auf die einzelnen Menschen abgewälzt? Das kann ja nicht sein.
0: Frau Pompino, vielen Dank für Ihren Anruf. Und Herr Birk-Gemassmer, ist sowas vielleicht in Planung, um Frau Pompino da entgegenzukommen?
2: Wir sind im Gebäudebereich in Deutschland schlecht, was das betrifft. Wir haben praktisch im Gebäudebereich multiple Probleme. Wir haben ja dort, der Gebäudebereich ist einer der Hauptquellen von oder Verursacher des Klimawandels. Gleichzeitig kommt die Wärmewende nicht ordentlich voran. Die Wärmewende ist nicht mit Hitzeschutz ordentlich verknüpft. Also wir haben dort ein Riesenfeld von sehr, sehr großen Aufgaben. Und Hitzeaktionspläne sagen ja immer, wir brauchen interdisziplinäre Kooperation, wir brauchen Koordination. Und ich glaube, da zeigt sich eben besonders stark, dass wir als Einzelne dort wenig verrichten können, wenn wir sozusagen dort nicht wirklich diesen Mehrebenenansatz haben, dass wir auch von Bundesebene dort klare Regelungen haben, verbindliche Regelungen haben, die dann auch bis zur Kommune runter durchgestellt werden und auch transparent sind, nachvollziehbar sind und auch letztlich umsetzbar sind. Das ist eine Mammutaufgabe. Wir brauchen dort die Expertise unterschiedlichster Akteure, also aus Architektur, aus Stadtplanung, aus Ingenieurswesen und so weiter. Und natürlich auch dort wichtig, Gesundheits- und Sozialbereich einzubeziehen, weil die Folgen dieses Nichthandels, gerade im Gebäudebereich, die landen ja dann, ja, gerade auch im Sozial- und Gesundheitsbereich mit den vielen, letztlich dann auch bei extremen Situationen, auch Todesfällen.
0: Herr Birk-Gemassmer, Sie haben das Wort Mammutaufgabe in den Mund genommen. Ich möchte das übernehmen, weil wir nur noch 3 Minuten haben, um Herrn Nafe aus Leverkusen noch in das WDR5-Tagesgespräch zu kriegen. Hallo, Herr Nafe.
3: Ja, guten Tag zusammen.
0: Vielleicht kriegen Sie ganz kurz zusammen, was Ihr Anliegen ist.
3: Ja, genau. Ich bin Lehrer an der Gesamtschule in Leverkusen. Und bei uns fällt jedes Jahr im Sommer wieder der Unterricht aus. Vor allem im Obergeschoss ist es unerträglich heiß. Ich habe schon seit Jahren versucht, die Stadt Leverkusen da anzuregen, eine Solaranlage aufs Dach zu stellen, damit eben das Obergeschoss beschattet wird.
0: Und dann könnten Sie auch die Räume runterkühlen, weil mit einer PV-Anlage könnten Sie wahrscheinlich auch Kühlgeräte anschaffen.
3: Genau. Das war auch ein Teil der Idee. Mhm. Die Stadt sagte, der Energieversorger will nicht. Der Energieversorger sagte, die Stadt will nicht.
0: So. Und warum dann wollen Sie nicht?
3: Ja, zu aufwendig. Und als ich dann nachgefragt habe, hat die Stadt gesagt, nein, das würde die Statik des Daches nicht schaffen. Aber der Sachbearbeiter und ich, wir wussten beide, dass im Zuge einer Renovierung tonnenweise Schotter von dem Dach runtergekommen ist.
0: Ja.
3: Also die Statik schafft das locker.
0: Mhm.
3: Die wollen nicht.
0: Herr Nafe, mit diesem "da wollen die nicht" haben Sie, glaube ich, einen Punkt bei allen, die heute hier angerufen haben, dass wir noch viel aufzuholen haben. Ich hätte Ihnen auch gerne noch länger zugehört, aber leider ist die Zeit vorbei. Ihnen vielen Dank, dass Sie angerufen haben, auch allen anderen Anruferinnen und Anrufern. Und auch vielen Dank an Max Birk-Gemassmer, unseren Allgemeinmediziner, der aber auch Mitgründer des Aktionsbündnisses Hitzeschutz in Berlin ist. Danke, dass Sie sich die Zeit genommen haben.
2: Ja, vielen Dank, dass ich hier sprechen konnte. Gäbe noch viel zu sagen.
0: Ich weiß, aber das ist nicht das letzte WDR5.

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Ich denke, das wird noch oft Thema sein, weil die Sommer werden, glaube ich, nicht mehr kühler. Vielen Dank, dass Sie dabei waren in diesem WDR 5 Tagesgespräch. Hier geht's weiter mit dem Mittagsecho. Ich wünsche Ihnen noch einen schönen Tag hier auf WDR 5.

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1: 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Einen schönen guten Tag. Nordrhein-Westfalen bewegt sich langsam aber sicher auf den Heatpeak der Woche zu. Radio hören und Radio machen funktioniert ja aber zu Glück bei jedem Wetter. Heute mit einem bunten Mix an Themen. Wir schauen gleich auf die Folgen des verheerenden Erdbebens in Venezuela. Wir feiern 80 Jahre Vespa und wir hören nach, wie die Debatte um mehr Cybersicherheit heute im Bundestag verlaufen ist.
2: Cybersicherheit ist erstmal der Punkt, dass ich weiß, was habe ich überhaupt, was ist verwundbar. Wir haben eigentlich über viele, viele Jahre Schulden aufgebaut. Wir haben Systeme gebaut, die nicht sicher waren. Wir haben uns viel zu lange nicht drum gekümmert.
3: Der Sound. Also wenn Sie dieses Fahrzeug anlassen. Das ist der Sound einer Vespa.
4: Wir haben irgendwie die Tür aufgemacht. Draußen war eine Staubwolke. Wir haben nichts gesehen. Als wir rauskamen, war es eine Szenerie wie in einem Horrorfilm.
1: Ja, und das beschreibt die furchtbaren Bilder ganz gut, die uns da heute aus Venezuela erreichen. Zwei schwere Erdbeben direkt hintereinander haben dort in kürzester Zeit heftige Verwüstungen angerichtet. Stand jetzt sind dabei 164 Menschen getötet worden und fast 1000 verletzt. Aber alle rechnen damit, dass die Zahlen noch deutlich nach oben gehen werden. Christian Haug berichtet.
5: Zurzeit ist völlig unklar, wie viele Menschen noch unter den Trümmern eingestürzter Gebäude liegen. Bisher gäbe es aus den besonders betroffenen Gebieten noch gar keine Opferzahlen, so die Regierung. Auf einer von der venezolanischen Opposition eingerichteten Website wurden mehr als 6600 Menschen als vermisst gemeldet. Die Suche nach den Vermissten und die Hilfe für die Verletzten habe jetzt oberste Priorität, sagte Übergangspräsidentin Delcy Rodriguez. Die Bevölkerung müsse jetzt zusammenhalten, um Leben zu retten.
6: Wir haben das gesamte öffentliche und private Gesundheitssystem des Landes aktiviert, vor allem in den besonders stark betroffenen Gebieten, um sich um die Versorgung der Verletzten zu kümmern. Unser tiefes Mitgefühl gilt allen, die von dem Erdbeben besonders betroffen sind. Denjenigen, die ein Familienmitglied verloren haben, sprechen wir unser Beileid aus.
5: Die Gasversorgung in den betroffenen Gebieten wurde eingestellt. Außerdem gibt es in vielen Regionen keinen Strom. Die Schulen in Venezuela bleiben für mindestens den Rest der Woche geschlossen, sagte Rodriguez.
6: Wir haben den Ausnahmezustand erklärt, so wie das in unserer Verfassung vorgesehen ist. Ich danke den Regierungen der Welt, die unmittelbar nach dem Beben Venezuela ihre Hilfe angeboten haben, für ihre Solidarität und Unterstützung.
5: Das Erdbeben war mit 7,5 das stärkste in Venezuela seit mehr als 100 Jahren. Nach einer Modellrechnung der US-Erdbebenwarte könnte die Zahl der Toten auf mehr als 10.000 steigen. Der internationale Flughafen von Caracas wurde wegen schwerer Schäden gesperrt. Tausende Menschen haben die vergangene Nacht aus Angst vor Nachbeben im Freien verbracht.
1: Ja, schauen wir heute Abend im Echo des Tages auch noch mal ausführlicher hin auf dieses Erdbeben in Venezuela. Wie schützen wir uns vor Cyberangriffen? Das ist ja ein Thema, das Unternehmen, Privatmenschen und natürlich auch den Staat zunehmend beschäftigt. Und die Frage, die dabei in Deutschland ja immer besonders kontrovers diskutiert wird, ist die nach dem, was ist in diesem Abwehrkampf erlaubt und was nicht? Die Bundesregierung hat beschlossen, dass das Bundeskriminalamt, das Bundesamt für Sicherheit in der Informationstechnik und die Bundespolizei auf jeden Fall mehr dürfen sollen. Heute wurde der entsprechende Gesetzentwurf zum ersten Mal im Bundestag besprochen. Aus Berlin, Markus Sambale.
7: Mal sind es Cybererpresser, die IT-Systeme von Firmen, Krankenhäusern oder Behörden lahmlegen und hohe Lösegelder fordern. Mal geht es um Sabotage und Spionage. Cyberangriffe verursachen in Deutschland Schäden von geschätzt 200 Milliarden Euro pro Jahr. Für Alexander Dobrindt, den Bundesinnenminister, ist es höchste Zeit, dass die Behörden mehr Kompetenzen bekommen.
8: Wer uns zukünftig im Cyberraum angreift, der muss wissen, wir schlagen zurück und sind in der Lage, die Angreifer in ihrer Infrastruktur zu stören und zu zerstören, meine Damen und Herren.
7: Für den Innenminister reicht es nicht, allein auf Vorsorge und den besseren Schutz von IT-Systemen zu setzen. Deshalb will er, dass das Bundeskriminalamt, die Bundespolizei und das Bundesamt für Sicherheit in der Informationstechnik mehr Befugnisse bekommen, um in fremde Systeme einzudringen, um dort Daten sammeln, verändern und löschen zu können. Innenminister Dobrindt betont, deutsche Behörden dürften nur unmittelbar die Systeme der Angreifer ins Visier nehmen. Es gehe nicht um beliebige Racheaktionen auf andere IT-Systeme in einem anderen Land, aus dem ein Cyberangriff kommt. So legt Dobrindt den umstrittenen Begriff des Hackbacks aus.
8: Was wir tun, das hat mit einem Hackback beileibe überhaupt nichts zu tun.
7: Aus der Opposition im Bundestag kommen Warnungen, dass die Realität ohnehin viel komplizierter ist. Darauf weist Jan Dillschneider von den Grünen hin.
0: Oft ist der Angreifer gar nicht so leicht auszumachen, weil er seine Spuren gut verwischt hat. Wer da einfach zurückschlägt, der trifft im Zweifel nicht den Drahtzieher, sondern Unschuldige. Was passiert in einem solchen Fall? Wer übernimmt dann die Verantwortung?
7: Und die linken Abgeordnete Donata Vogtschmidt warnt, dass jede Cyberaktion deutscher Behörden eine Spirale weiterer Angriffe in Gang setzen könnte.
9: Die Logik von Hackbacks ist das genaue Gegenteil von Deeskalation, denn sie ersetzt die Frage, wie schützen wir uns, durch die Frage, wie schlagen wir zurück? Und wir als Linksfraktion lehnen diese Logik entschieden ab.
1: Immer wieder hören wir davon, dass Menschen wegen ihrer Herkunft, ihrer Religion oder auch wegen ihrer Sexualität das Gefühl haben, sie werden diskriminiert. Das soll in NRW mindestens mal in Behörden, Schulen oder auch durch die Polizei nicht mehr passieren. Dafür will die Landesregierung ein umstrittenes Gesetz ändern. Kai Clement hat die Details.
10: Aus Sicht der Polizeigewerkschaft waren die ursprünglichen Pläne ein Misstrauensgesetz. Sie fürchtete eine Klagewelle. Bloße Indizien sollten ausreichen. Beispiel: fand eine Kontrolle tatsächlich wegen auffälligen Fahrens statt oder doch nur wegen der Hautfarbe? Das wird nun verschärft. Es braucht Tatsachenbelege für eine Diskriminierung. Neu ist auch eine Ombudsstelle. Die soll Streitfälle schlichten, bevor es überhaupt erst zu Gerichtsverfahren kommt. Der Deutsche Gewerkschaftsbund NRW begrüßt deshalb heute die Änderungen. Die oppositionelle FDP bleibt dagegen bei ihrer Kritik. Sie spricht von einem verkorksten Gesetz, das Landesbeschäftigte unter Generalverdacht stelle. Das Ganze soll Anfang Oktober in Kraft treten.
1: Die Hitzewelle gerade beschäftigt ja viele von uns und sie ist auch Thema zu Beginn der Kurznachrichten mit Regina Münch.
11: In Nordrhein-Westfalen sind 7,5 Millionen Menschen von Hitze besonders betroffen. Wo genau, das hat das Landesumweltamt ermittelt. Demnach leben 3/4 der Bewohner in Köln und Düsseldorf in besonders hitzebelasteten Bereichen. In Duisburg und Hamm sind es auch noch fast 2/3. Extrem staut sich die Hitze da, wo es eng bebaut und wenig grün ist. Die Deutsche Bahn empfiehlt ihren Kunden gerade nicht, den Zug zu nehmen, weil bei der großen Hitze zum Beispiel Weichen nicht mehr funktionieren, könnte es zu Problemen kommen. Dazu kommt laut Bahn das Risiko etwa von Böschungsbränden. Wer seine Reise bis einschließlich vorgestern gebucht hat, kann im Fernverkehr sein Ticket kostenlos stornieren. Im französischen Badeort Biarritz ist ein Stück der Stallküste abgebrochen. Dabei ist eine Taucherin ums Leben gekommen. Ein weiterer Taucher wird noch vermisst. Der nahegelegene Badestrand war bei Temperaturen von mehr als 40 Grad gut gefüllt. Deshalb gab es viele Augenzeugen des Klippenabbruchs unterhalb des Biarritzer Leuchtturms. In der Türkei sind wieder 2 Bürgermeister der Opposition festgenommen worden, diesmal in der Küstenmetropole Izmir. Den Bezirksbürgermeistern der Oppositionspartei CHP wird offenbar Korruption vorgeworfen. Die CHP steht seit ihrem Erfolg bei den Kommunalwahlen 2024 massiv unter Druck. Der französisch-britische Jurist und Autor Philip Sands bekommt in diesem Jahr den Friedenspreis des deutschen Buchhandels, einen der wichtigsten Preise in Deutschland. Sands arbeitet als Menschenrechtsanwalt am Internationalen Gerichtshof in Den Haag. In der Jurybegründung heißt es, Sands setze sich für die beharrliche Verteidigung des Völkerrechts ein.
1: Meldungen von diesem Donnerstag. Regina Münch hat sie uns mitgebracht.
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1: Es gibt ja so Sachen, die sind mit Kult einfach schon perfekt beschrieben. Die Vespa gehört dazu. Die ist ja quasi der Inbegriff des italienischen Lebensgefühls. Dolce Vita auf 2 Rädern. Und jetzt wird dieses Kultobjekt 80 Jahre alt. Das wird entsprechend gefeiert, natürlich in Rom. Und das gleich 4 Tage lang. Heute geht's los und am Samstag gibt's dann zum Höhepunkt eine große Parade. Kriegt jetzt auch nicht jeder zum 80. Geburtstag. Wir wollen uns gleich mal mit der Frage beschäftigen, wie so ein Gefährt eigentlich zum Kult wird. Erstmal stellt uns Merle Gödertz die Vespa und ihre Geschichte nochmal vor.
13: Kaum ein Fahrzeug steht so sehr für Freiheit wie dieser kleine Roller aus Italien. die Vespa. 1946 vom Hersteller Piaggio ins Leben gerufen, um nach dem Zweiten Weltkrieg Mobilität für alle erschwinglicher zu machen. Eigentlich ist Enrico Piaggio Hersteller von Kriegsflugzeugen. Um sein Unternehmen zu retten, entwickelt er eine neue Idee. Ein Motorroller soll Menschen möglichst bequem und einfach durch die Straßen bringen. Mit einem Einstiegspreis von damals 55.000 Lira, umgerechnet etwa 1.300 Euro, ist das Einstiegsmodell der Vespa im Vergleich zu einem Neuwagen deutlich günstiger. Vor allem ist der Roller nicht so leicht kaputt zu kriegen und alltagstauglich. Mittlerweile ist eine Vespa deutlich teurer, mit einem Preis von 4.000 bis 12.000 Euro für neue Modelle. In Deutschland kommt der kleine Roller Anfang der 50er Jahre auf den Markt. Das Unternehmen ist zu der Zeit Weltmarktführer. Heute dominiert die Vespa den Rollermarkt nicht mehr so stark, weil die Konkurrenz nachgezogen ist. Vor allem Hersteller aus Asien sind oft günstiger, moderner und breiter aufgestellt. Zum Beispiel in puncto E-Mobilität. Hier bietet Piaggio seit 2018 E-Varianten des Primavera-Rollers an, obwohl andere Hersteller schon in den frühen 2010er Jahren erste Grundsteine legten. Vielleicht fährt man Vespa heute nicht mehr, weil man muss, sondern weil man dazugehören will. Zu einem Lifestyle, der vor 80 Jahren auf zwei Rädern begann.
1: Und diesen Lifestyle leben auch heute noch viele, viele Menschen. Ein paar davon wird uns WDR-Reporterin Alex Becker gleich vorstellen. Die haben nämlich die Ehre, bei den Feierlichkeiten in Rom mit ihrer Vespa dabei zu sein. Insgesamt reisen da 15.000 Vespa-Fans von überall her an. Und die Tickets für das Event wurden ganz paritätisch an die Länder vergeben. 1.223 Tickets hat Deutschland abbekommen. Und darunter sind eben auch zwei Jungs aus dem Bergischen und die sind schon richtig aufgeregt.
14: Die schönste Stadt der Welt, mit den schönsten Vespas der Welt, mit dem schönsten Essen der Welt, mit dem schönsten Wetter der Welt, den schönsten Leuten der Welt. Also das könnte ja gar nicht aufhören. Ich glaube, gibt's als Vespa-Liebhaber, glaube ich, gibt es nichts Besseres.
15: Gestern Mittag ging es für Michele Brocato und Bartolomeo Galante aus Solingen los. Vespa verladen und nochmal testen, hieß es da. Ein paar Antritte braucht es. Schließlich sind die wunderschönen, chromglänzenden Gefährte nicht mehr ganz jung.
16: Das ist jetzt eine Vespa V50, Baujahr 1969, in taubengrau. Die Farbe ist tatsächlich die Originalfarbe, auch wenn die mal nachlackiert worden ist, weil sie restauriert worden ist. Eigentlich bis auf ein paar Kleinigkeiten ist sie noch im Originalzustand.
15: Und auch Bartolomeo fährt ein wirklich altes Schätzchen. Die beiden sind Teil der Amici Vespici aus Solingen. Rund 100 Vespa-Fahrer sind da vernetzt und fahren regelmäßig zusammen raus. Denn das ist das Schönste.
16: Hier im Sommer an die Eisdiele zu fahren, mit Freunden durch die Gegend zu fahren, eine Pizza zu essen, ist halt Freiheit.
15: Da sind sich die beiden mit sizilianischen Wurzeln einig. Vespa, das bedeutet Gefühl.
14: Und deswegen kennt man das halt von Kind auf. Man hat sich halt ein ganzes Jahr drauf gefreut, in den Sommerferien in den Urlaub zu kommen, um da halt wieder die Vespa aus der Garage zu holen. Ne? Und so geht es halt weiter. Unsere Kinder, mittlerweile 18 und 20, wir haben seit 96, glaube ich, da eine Aprilia SR und eine Gilera Runner da stehen. Und sie fahren halt auch jedes Jahr immer Roller, ne, bis jetzt.
15: Die Vespen, so nennen die Profis ihre Fahrzeuge, stehen im Kofferraum ihrer Familienvans. Die wurden extra dafür angeschafft. Angegurtet natürlich, damit nichts drankommt. Denn die Fahrt wird lang. Durch die Nacht soll es nach Rom gehen, denn heute beginnen die Feierlichkeiten auf den Vespa Days. 4 Tage lang Programm und viele Gleichgesinnte.
14: Ansonsten fährst du durch die Stadt, genießt die Pasta Carbonara und danach ein leckeres Eis oder vielleicht ein einfaches Spritz beim Kolosseum.
15: Für Bartolomeo und Michele heißt es jetzt, kurz vor der Fahrt, die Vespen nochmal ordentlich wienern. Denn schließlich müssen sie schön sein, denn sie werden auch rumgezeigt.
14: Und dann gibt's halt einen Eleganzwettbewerb. Da kann man halt seine Vespa anmelden, wenn die halt super schön oder elegant ist. Da sind wir, glaube ich, eher raus. Wir sind eher so im Motorsportbereich.
15: Tausende von Euros fließen in das Hobby der beiden Solinger. Und immer wieder wird dran geschraubt, um die Vespa noch besser zu machen.
14: Da wir jetzt schon, glaube ich, 2-3 Mal den Motor überholt haben und größer gemacht haben und immer mehr Leistung und immer mehr PS, ist das, glaube ich, jedes Mal, wenn der neue Motor drin ist und du die erste Runde fährst, dann ist das immer geil.
15: Vespa Days gibt es zum 80. noch in vielen weiteren Städten auf der Welt. Der Höhepunkt, die Ausfahrt gemeinsam mit allen 15.000 angemeldeten Teilnehmern. Dafür wird sogar das eigentlich geltende Zweitakterverbot in Teilen der Römer Innenstadt ausgesetzt.
17: Ich glaube, du weißt am Anfang gar nicht, wo du hingucken kannst oder sollst. So, das eine sind die Vespen, das andere ist die Stadt, mehr oder weniger das Feeling. Die Leute, die am Rand stehen werden, wird auf jeden Fall nicht unauffällig vonstatten gehen, wenn da 15.000 Vespen durch die Stadt fahren.
15: Bis Sonntag laufen die Vespa Days in Rom und nur 15.000 Menschen sind dabei. Und dabei müssten es nach Michele noch viel, viel mehr sein.
16: Und das ist halt ein Freiheitsgefühl, das kann man schwer beschreiben. Ich kann nur jeden einladen, das mal zu machen.
1: da war schon sehr viel Leidenschaft rauszuhören. Ich finde das ja immer toll, wenn Menschen für Dinge so brennen. Gibt's ja ganz ähnlich auch bei anderen Schätzchen. Der alte VW Käfer zum Beispiel hat ja mindestens mal so viele Fans. Oder auch die Ente, die Älteren unter uns erinnern sich. Aber wie entsteht so ein Hype um solche Fahrzeuge? Das wollte ich wissen von Kurt Möser. Er ist Technikhistoriker am Karlsruher Institut für Technologie. Um erst nochmal bei der Vespa zu bleiben. Warum ist die Kult?
18: Naja, die Vespa ist nicht nur ein Fahrzeug, sie ist eben nicht nur Technik, sondern sie steht eigentlich für ein ganzes Lebensgefühl, für die Faszination an Italien. Die Vespa ist ja kurz nach dem Krieg entstanden und dann in den 50er, 60er Jahren fing die Italien-Begeisterung in Deutschland an. Man fuhr an die Adria. Naja, und die Gefährte, die man da sah und auch faszinierend fand, das waren eben die Vespas.
1: Das klingt ja aber ein bisschen so, als ob so jedes Kultfahrzeug seine eigene Geschichte hat. Oder könnte man so eine Geschichte übertragen? Wie hat das zum Beispiel beim Käfer funktioniert oder auch bei der Ente?
18: Ja, bei all diesen Fahrzeugen ist noch ein Merkmal, dass sie ursprünglich mal Volksfahrzeuge waren, Massenfahrzeuge. Im Grunde intendiert als nichts Besonderes. Aber in dem Moment, wo sie in Massen gefertigt wurden und dann eben auch nicht mehr gefertigt wurden. In diesem Moment kam oft der Kultstatus. Sie waren nicht mehr verfügbar, sie waren aus dem Markt draußen, haben ihr Image geändert. Der VW war also ein Billigfahrzeug, ein Fahrzeug für vernünftige Nutzer, nichts Besonderes im Grunde. Man war mit der Zuverlässigkeit, naja, und das änderte sich halt dann sehr schnell. Auch dann, wenn eine neue Generation von Nutzern, die nicht mehr mit dieser Vernünftigkeit rechnen will, eintritt.
1: Auf das Thema Vernunft würde ich gleich gerne nochmal zu sprechen kommen. Mich würde nochmal interessieren, das Wort Image, was Sie gerade genutzt haben. Ist das der entscheidende Faktor, der vielleicht Dinge vereint? Oder können auch Design und Technik eine Rolle spielen? Oder wie zum Beispiel bei der Vespa, so eine Kultur aus dem Land, die dahinter steckt?
18: Ja, oft ist es eben so eine Mischung aus allem. Erstaunlicherweise sind ja fast alle diese Kultfahrzeuge technisch ein bisschen exzentrisch. Der Käfer auch mit Heckantrieb und zwei Türen und diese merkwürdige Form und die Vespa
1: und der Kofferraum
18: auch,
1: vorne.
18: Ja, der praktisch nicht zugängliche Kofferraum. Es war eigentlich ein Fahrzeug, das nichts mit Nutzerfreundlichkeit zu tun hatte. Die Vespa war ja auch in gewissem Sinn exzentrisch. Dieser vom Flugzeug abgeleitete Fahrwerkstypus, der Motor hinten unsymmetrisch, das Design, das ja ursprünglich nicht unbedingt italienisch war, sondern eher amerikanisch. Diese weichen, fließenden Formen. Auch die Ente, 2CV, das waren alles exzentrische Fahrzeuge. Und also Fahrzeuge, die speziell wenig mit unserem heutigen Designempfinden und mit unserer heutigen Technik zu tun haben. Und gerade deshalb sind sie eben Kultfahrzeuge geworden. Konnten sie Kultfahrzeuge werden.
1: Sie haben eben das Wort Vernunft benutzt. Für mich sind gefühlt Kultfahrzeuge immer so ein bisschen die unvernünftigen. Also mir fallen zum Beispiel noch ein paar andere ein, wie Harley Davidson oder der Porsche 911. Halten Sie denn Kult und Vernunft für vereinbar?
18: Naja, rechnen wir mal damit, dass Vernunft nicht unbedingt immer was mit Autokultur zu tun hat. Das Auto, hat schon ein deutscher Philosoph gesagt, sperrt sich gegen Aufklärung. Sehr viele Fahrzeuge, die auch mit Vernunft argumentieren und operieren, sind ja nicht wirklich vernünftig. Da ist immer so ein Design-Plus dabei, so ein Nutzer-Plus, so ein Image-Plus dabei. Und der VW hat natürlich diesen Vernunftkult der 50er, 60er Jahre, kann man fast sagen, auch zum Marketing eingesetzt. Also Fazit wäre, Vernunft und Faszination schließen einander überhaupt nicht aus. Es ist immer ein Paket sozusagen.
1: Also könnten Sie sich vorstellen, dass heute ein super emissionsarmes E-Auto irgendwann mal Kult werden könnte? Oder was braucht ein Fahrzeug heute Ihrer Einschätzung nach, um Kultpotenzial aufzubauen?
18: Ja, als Technikhistoriker bin ich eigentlich kein Prophet. Ja. Aber es ist schon schwierig heute bei diesem Mainstream, bei diesem relativ unauffälligen Massendesign mit dem, kennen wir ja alle, diesen merkwürdigen Falten und diesen scharfen Ecken und dieses dynamische Design. Das ist aber kein Spezifikum eines Fahrzeugs. Das sind ganze Fahrzeugkulturen. Ob sie nun aus Deutschland kommen oder aus Europa oder aus dem fernen Osten. Ich sehe da wenig Potenzial eigentlich. Potenzial für Kultfahrzeuge waren eigentlich immer die Exzentriker, die Abweichler, die was Neues gemacht haben und auf diese Weise mobilisieren konnten.
1: Haben Sie ein Lieblingskultfahrzeug?
18: Naja, ich schaue mir natürlich sehr viele an, die Kult geworden sind. Ja, ich habe auch ein Kultfahrzeug. Ich habe den letzten englischen Roadster, der gebaut wurde, ein MTF. Eigentlich kein Kultfahrzeug, weil es für viele Fans der englischen Roadster viel zu banal ist. Aber ich denke gerade Last of Its Kind, der letzte, der gebaut wurde, das ist schon auch Kult für mich.
1: Wann wird ein Fahrzeug zum Kult, habe ich besprochen mit dem Technikhistoriker Kurt Möser.
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1: Wer wird mich später mal pflegen? Das ist, glaube ich, eine Frage, die sich viele von uns stellen. Schon jetzt sprechen wir ja regelmäßig von Personalmangel, von Pflegenotstand, von einem viel zu kurzen Tischtuch für viel zu viele pflegebedürftige Menschen. Und da die absehbar nicht weniger werden, ist die Pflege ein Bereich, der ohne künstliche Intelligenz wohl nicht auskommen wird. Und so wie es aussieht, ist es wohl auch nicht mehr allzu ferne Zukunft, bis nicht unbedingt immer die Pflegekraft bei mir im Zimmer stehen würde, sondern der menschenähnliche Roboter. Klingt gerade in einem Bereich, in dem es ja darum geht, mit hilfsbedürftigen Menschen umzugehen, erstmal ein bisschen gruselig und auch seelenlos, wie ich finde. Die Autorin Iris Roman hat bei ihrer Recherche zum Thema KI in der Pflege allerdings überraschend positive Erfahrungen damit gemacht. Iris, du hast unter anderem Zelli kennengelernt. Stell uns die doch mal vor.
19: Also erstmal muss ich sagen, ich habe das mit meiner Co-Autorin Joanna Wortmann alles zusammen gemacht und wir sind gemeinsam dann hier zu den Zellitinnen in Köln gegangen. Ist ja hier um die Ecke vom WDR. Und die haben sich so einen kleinen sprechenden, empathischen Roboter angeschafft. Der ist ungefähr so 80 Zentimeter groß, kann mit den Augen rollen, bewegt auch den Kopf, wenn du was fragst und hat ein großes Sprachmodell hinter sich und kann sich wirklich mit dir unterhalten.
1: Und jetzt habe ich das Gefühl, die öffentliche Diskussion ist eher so, wie ich es gerade beschrieben habe, nämlich, oh, Hilfe, ein Roboter, der da vor mir steht. Das hast du anders erlebt, inwiefern?
19: Also ich muss mich jetzt outen, wir sind totale Fans mittlerweile von diesem kleinen Roboter. Ja, also erstens ist es so, ich muss mal sagen, die älteren Herrschaften, wo wir waren auch im Alfred-Krupp-Krankenhaus, die haben eine Frieda, die heißt überall anders. Und wenn du zum Beispiel als älterer Mensch das Hobby Stricken hast, ja, dann kann sich dieser kleine Roboter mit dir über Strickmuster, Materialien, Schafe, wo sie leben, wie du an die Wolle kommst, unterhalten. Oder wenn du dich für Wildpferde interessierst oder Ingenieur bist, eben über alle Themen, über die sich eine Pflegekraft mit dir sicherlich nicht unterhalten kann. Das war das eine, dass wir wirklich total fasziniert waren. Es wirkt auch sehr gesprächig, wenn der Roboter sich dir zuwendet, dich anschaut, dich mit Namen anspricht. Und ich muss sagen, die älteren Menschen waren alle total begeistert von diesen Gesprächen. Und es war ihnen durchaus bewusst, dass das ein Roboter ist. Aber das hat ihnen überhaupt nichts ausgemacht.
1: Ja, hören wir uns mal an, was sie selber sagen.
20: Auf jede Frage hat sie eine Antwort. Das ist ganz toll. Das sollte man nicht für möglich halten, dass das so nah an einem kommt, obwohl es kein Mensch ist.
21: Und das war für mich jetzt richtig was Schönes.
20: Ich finde das amüsant. Ich finde das toll. Ich finde das cool.
1: Ja, klingt ein bisschen so, als ob sie sich einfach freuen, dass wirklich jemand so auf sie eingehen kann.
19: Ja, das war zum Beispiel so eine kölsche Dame, die hat sich dann mit Zelli angelegentlich über Nippes unterhalten und wie schön das da im Viertel ist, was für Cafés da gibt. Und dann haben die zusammen Karnevalslieder noch gesungen. Also Zelli kann ja nicht singen, ne? Aber ja. Also das war wirklich für uns eine überraschende Wendung. Und mittlerweile kann dieser Roboter auch, ist auch ein deutsches Startup, finde ich auch ganz wichtig, kann dieser Roboter auch 25 Sprachen sprechen. Das heißt auch für unsere Mitbürger und Bürgerinnen mit migrantischem Hintergrund, die dann, ne, kannst du dann Türkisch reden oder Ukrainisch reden oder Russisch reden oder was auch immer. Das ist toll.
1: Jetzt komme ich direkt mit der Datenschutzkeule. Ist ja bei uns in Deutschland immer so ein wichtiges Thema. Und gerade wenn ich mich jetzt Zelli oder Frieda anvertraue, wie kann ich sicher gehen, dass das nicht in die falschen Hände gerät? Wir reden ja hier oft über Menschen, die vielleicht auch gar nicht mehr wissen, was sie erzählen wollen und was sie eigentlich vielleicht lieber nicht erzählen sollten.
19: Das sind jetzt unterschiedliche Fragen, ne? Bei demenziell veränderten Menschen, wo Zelli übrigens auch bei Wortfindungsstörungen unterstützend war, was uns auch überrascht hat, ist halt eine künstliche Intelligenz. Du kannst nicht vorhersagen, wie das Gespräch läuft. gibt es eine vierseitige Datenschutzerklärung, wo die Genehmigung erteilt wird, dass eben diese Unterhaltung stattfinden, dass das lokal gespeichert wird, kann dann auch jederzeit wieder gelöscht werden. Und im Alfred-Krupp-Krankenhaus haben die dann auch gesagt, die Server stehen alle in Deutschland. Also man kann alles im Hintergrund einstellen und so gestalten, dass es eben den Datenschutzverordnungen entspricht. Ist halt bei uns immer kompliziert, eben vier Seiten, ne, mindestens. Mhm. Aber das kann man alles machen.
1: Du hast auch noch ihr beide habt auch noch in zwei anderen Bereichen KI-Anwendungen beobachtet. Einmal in der Dokumentation und dann in der Sturzprophylaxe. Fangen wir mal mit Letzterem an. Der Roboter fängt mich auf, bevor ich falle, oder wie muss ich mir das vorstellen?
19: Nee, also ich weiß nicht, wenn du mal ab und zu im Pflegeheim bist am Abend, dann weißt du, da gibt es eine Pflegekraft für 30 Bewohner in 15 Zimmern. Und dann bist du ganz vorne bei Herrn Müller und ganz hinten stürzt Frau Meier aus dem Bett. Mhm. Und du kriegst es aber nicht mit. Ja. So, und das ist eine Riesenbelastung, gerade in den Nachtdiensten vor allem. Und da kann man quasi über ein Radargerät, das du an der Zimmerdecke befestigst, kannst du quasi Bewegungen identifizieren, ne, ob eine Person gerade sich aus dem Bett bewegt, ob sie sich überhaupt bewegt, ob sie auf dem Boden liegt oder ob sie nach 5 Minuten nicht vom Klo zurückgekommen ist. Und dann kriegst du einen Alarm auf dein Diensthandy oder wie auch immer. Und es gibt auch Studien darüber, dass das echt den Stresspegel der Pflegekräfte absolut um mindestens ein Drittel reduziert.
1: Und ja, weil sie wahrscheinlich das Gefühl haben, sie müssen nicht mehr irgendwie überall sein, sondern sie werden informiert, wenn sie wo sein müssen. Ne?
19: So ist es. Ich glaube, jede Pflegekraft hat das mal erlebt, dass man jemand auffindet im Zimmer, der gestürzt ist. Und das kann ja manchmal dann wirklich übel enden.
1: Apropos Stresslevel der Pflegekräfte. Die Dokumentation ist ja ehrlicherweise schon seit Ewigkeiten ein Riesenthema, wo die Pflegekräfte sagen, das frisst uns so viel Zeit, die wir am Patienten viel besser nutzen könnten. Wie kann KI da helfen?
19: Da gibt es mittlerweile ziemlich viele Apps, die Dokumentation, du kannst quasi direkt in dein Handy einsprechen beim Bewohner, bei der Bewohnerin und musst ja nicht die Arme vollschreiben, wie das ja immer viele gemacht haben und dann 3 Stunden später am Computer, wie war das nochmal, was habe ich gegeben, wie waren die Vitalwerte und so, sondern das kannst du alles einsprechen. Das wird dann auch in schönes Deutsch sozusagen formuliert durch die KI, auch wieder für migrantische Menschen eine super Hilfe. Wir haben ja viele Pflegekräfte aus dem Ausland. Sprechen ist das eine, schreiben ist nochmal eine ganz andere Sache. Und dann hast du noch so handschriftliche Dokumentation, hast du vielleicht schon mal gesehen, kann man nicht lesen. Und das spart in dem Haus, wo wir waren, spart das ungefähr 1 Stunde am Tag in der Dokumentation. Und das finde ich enorm, weil das ist die Zeit, die du dann für Bewohner und Bewohnerinnen hast. Ne?
1: Ist das eigentlich jetzt alles im Moment noch so auf Pilotprojektebene oder was würdest du sagen, wie weit sind wir da, bis das wirklich überall Alltag wird, auch im Vergleich zu, keine Ahnung, vielleicht anderswo in der Welt?
19: Ich sag's mal so, die Systeme sind teuer. Ne? So ein kleiner Neville-Roboter kostet immer noch über 30.000 Euro. So eine Sturzprophylaxe kostet auch mehrere 1.000 Euro. Diese Voice-App zum Beispiel kostet auch an mehrere 1.000 Euro oder Lizenzen. Ne? Jetzt ist es eigentlich, die sind in den Startlöchern, sind alles deutsche Start-ups. Mhm. So. Jetzt müssen eigentlich die Häuser investieren und das anschaffen. Sonst geht die Technik wahrscheinlich wieder ins Ausland, wie so vieles hier in Deutschland. Ne? Also man müsste einfach dann dadurch die Preise reduzieren. Aber die sind eigentlich in den Startlöchern. Man könnte das überall einführen.
1: Wenn du jetzt einen Strich drunter machen würdest unter deine Recherche und deine Erfahrungen. Ich bin ja eingestiegen mit so ein bisschen seelenlos und gruselig. Hast du, seit du das recherchiert hast, weniger Angst vor der Zukunft in der Pflege?
19: Absolut. Also natürlich kann man jede Technik missbrauchen, aber wir sind jetzt noch nicht so weit, dass Hell irgendwie die Kontrolle übernimmt im Pflegeheim oder in der Klinik, sondern im Moment ist es eigentlich eine Möglichkeit, diesen wachsenden Bedarf an Pflege, weil wir ja auch immer mehr Pflegende oder Zupflegende hier in Deutschland haben, die immer älter werden, immer weniger, die den Beruf ausüben wollen oder können. Das heißt, auf KI werden wir nicht verzichten können und in den Bereichen, wo wir geguckt haben, ist es eine absolute Erleichterung. Es ist jetzt eigentlich nur noch eine Finanzfrage.
1: WDR-Reporterin Iris Roman war das. Und wenn Sie noch mehr zu dem Thema wissen wollen, nächste Woche läuft in der WDR-Servicezeit eine ganze Themenwoche zur Pflege. Die Sängerin Helene Fischer ist ja gerade auf großer Stadiontour, hat diese Woche schon die Veltins-Arena in Gelsenkirchen bespielt. Morgen und Samstag ist sie in Köln. Mit dieser Tour feiert sie 20 Jahre Bühnenkarriere. Und zu diesem Jubiläum gibt's jetzt sogar noch ein Geschenk obendrauf. Die Deutsche Post bringt gleich eine ganze Sonderedition Helene Fischer Briefmarken raus. Darauf zu sehen sein sollen Bühnenmomente, Stadionkonzerte und Schriftzüge ihrer größten Hits. Ganz schön viel für so eine kleine Marke. Dachte ich noch, bei den Riesenshows, die Helene Fischer da immer veranstaltet. Aber immerhin sind die Songtitel kurz. Herzbeben, oder Achterbahn. Das kann schon draufpassen auf so eine Marke. Atemlos durch die Nacht, das müsste man dann schon ein bisschen kleiner drucken. Helene Fischer selber sagt übrigens, der Gedanke, nun auf diese Weise Teil des Alltags vieler Menschen zu sein, freut mich sehr. Das war's von uns im Mittagsecho. Ich bin Julia Barth und nach den Nachrichten wartet Nico Rau mit dem Wirtschaftsmagazin auf Sie. Tschüss.

0: Es ist 13.30 Uhr. 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
1: Die Nachrichten mit Regina Münch. Guten Tag. Das aktuelle Extremwetter beschäftigt auch die Umweltminister der EU bei ihrem Treffen in Brüssel. In Frankreich und Spanien soll der Höhepunkt der Hitzewelle heute erreicht sein. In NRW wird er morgen erwartet. Zum Umweltministertreffen Sabrina Fritz, WDR Brüssel.
2: Dieses Wetter ist keine Überraschung, so der belgische Umweltminister Jean-Luc Krück. Seit Jahren versucht die EU, den CO2-Ausstoß in der Gemeinschaft zu reduzieren. Der EU-Umweltkommissar Hoekstra hat die Klimaziele der EU heute noch einmal verteidigt. Wir machen das für das Klima, aber saubere Energie ist auch gut für die Wirtschaft und für unsere Unabhängigkeit, erklärt er zu Beginn des Umweltministertreffens. Er lobte dabei ausdrücklich die zunehmende Anzahl an E-Autos. Die EU will bis 2040 90% weniger CO2 ausstoßen im Vergleich zu den 90er Jahren. Doch dieses Ziel ist unter Druck, vor allem die Wirtschaft findet die Belastungen dafür zu hoch. Selbst Hoekstra sagt, er könne keine Vorhersagen mehr für die nächsten 15 Jahre machen.
1: Die NRW-Landesregierung will ein umstrittenes Gesetz entschärfen, das Diskriminierung in Behörden und Einrichtungen des Landes entgegenwirken soll. Gleichstellungsministerin Schäffer von den Grünen kündigte Änderungen an. Bei dem Gesetz geht es zum Beispiel um Benachteiligungen in Schulen oder durch die Polizei wegen Herkunft, Religion oder Sexualität. Kai Clement, WDR Landespolitik.
3: Aus Sicht der Polizeigewerkschaft waren die ursprünglichen Pläne ein Misstrauensgesetz. Sie fürchtete eine Klagewelle. Bloße Indizien sollten ausreichen. Beispiel: fand eine Kontrolle tatsächlich wegen auffälligen Fahrens statt oder doch nur wegen der Hautfarbe? Das wird nun verschärft. Es braucht Tatsachenbelege für eine Diskriminierung. Neu ist auch eine Ombudsstelle. Die soll Streitfälle schlichten, bevor es überhaupt erst zu Gerichtsverfahren kommt. Der Deutsche Gewerkschaftsbund NRW begrüßt deshalb heute die Änderungen. Die oppositionelle FDP bleibt dagegen bei ihrer Kritik. Sie spricht von einem verkorksten Gesetz, das Landesbeschäftigte unter Generalverdacht stelle. Das Ganze soll Anfang Oktober in Kraft treten.
1: Weitere Meldungen im Überblick. Die Zahl der Todesopfer nach den schweren Erdbeben in Venezuela ist weiter gestiegen. Venezuelas amtierende Präsidentin Rodriguez sprach von mindestens 164 Toten und weiteren 971 Verletzten. Mehrere Hilfsorganisationen und Initiativen haben finanzielle Hilfe für das südamerikanische Land zugesagt. Auch die Bundesregierung will helfen. Die Deutsche Bahn empfiehlt ihren Kunden gerade nicht, den Zug zu nehmen. Weil bei der großen Hitze zum Beispiel Weichen nicht mehr funktionieren, könnte es zu Problemen kommen. Dazu kommt laut Bahn das Risiko etwa von Böschungsbränden. Wer seine Reise bis einschließlich vorgestern gebucht hat, kann im Fernverkehr sein Ticket kostenlos stornieren. Der französisch-britische Jurist und Autor Philippe Sands bekommt in diesem Jahr den Friedenspreis des deutschen Buchhandels, einen der wichtigsten Preise in Deutschland. Sands arbeitet als Menschenrechtsanwalt am Internationalen Gerichtshof in Den Haag. In der Jurybegründung heißt es, Sands setze sich für die beharrliche Verteidigung des Völkerrechts ein.
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1: Die Hitzewelle hat auch Auswirkungen auf das Sunset Beach Festival am Halterner Stausee. Von morgen bis Sonntag werden hier rund 24.000 Menschen erwartet. Was die Veranstalter zu deren Schutz planen, dazu Markus Holtrichter für WDR aktuell.
4: Am besucherstärksten Tag, dem Samstag, wird es nun erst 2 Stunden später losgehen. Damit reagieren die Veranstalter eben auf die Hitze. Sie haben mit den Sanitätsdiensten zusätzliches Personal vereinbart. Es gibt einen eigenen Kühlwagen, aus dem Wasser direkt an die dicht gedrängten Menschen vor der Bühne abgegeben wird. Dazu Dutzende Zapfstellen für weiteres kostenloses Wasser. Die Veranstalter appellieren aber auch an Besucherinnen und Besucher, selbst für guten Sonnenschutz zu sorgen.
1: Das Wetter in Nordrhein-Westfalen heute den ganzen Tag über sonnig, dabei hohe UV-Belastung und stark steigende Ozonwerte. Der Deutsche Wetterdienst warnt erneut vor extremer Hitze. Höchsttemperaturen von 33 Grad in Halle, in Bochum 35 und in Königswinter bis zu 37 Grad. Morgen bei 38 Grad in Ostwestfalen und bis zu 40 Grad im Rheinland noch heißer. Nachmittags über den Bergen ein paar Quellwolken. Das war WDR aktuell. WDR 5, die Verkehrslage. A2 Hannover Richtung Oberhausen, zwischen Lünen-Süd und Dortmund-Mengede etwa 10 Minuten plus 5 Kilometer stockender Verkehr. A3 Köln Richtung Arnheim zwischen Kreuz Oberhausen West und Kreuz Oberhausen etwa 10 Minuten plus 4 Kilometer Stau. A4 Köln Richtung Aachen zwischen Elsdorf und Merzenich etwa 10 Minuten plus 4 Kilometer Stau. A44 Dortmund Richtung Kassel zwischen Werl Süd und Erwitte Anröchte etwa 10 Minuten plus 5 Kilometer stockender Verkehr. Dort ist wegen Bauarbeiten nur ein Fahrstreifen frei und die A57 nehmen wegen Richtung Köln zwischen Krefeld-Gartenstadt und Kreuz-Meerbusch etwa eine Stunde plus 7 Kilometer Stau. Wegen Bergungsarbeiten ist nur ein Fahrstreifen frei.
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5: Ich bin Nico Rau, einen schönen guten Tag. Sie haben es gerade in den Nachrichten vielleicht gehört. Die Deutsche Bahn ist gerade besonders kulant. Wenn man sagt, ich möchte wegen der Hitze meine geplante Bahnreise nicht antreten, dann kann man stornieren kostenfrei. Das gilt jetzt noch einige Tage, also die Tage, wo es richtig heiß wird. Und wie Sie dann dahin kommen, wo Sie hinwollen, ja, vielleicht nehmen Sie dann doch das Auto, wenn Sie eins haben, weil scheint ja wieder alles gut im Nahen Osten zu sein. Immerhin, die Märkte sehen das so. Der Ölpreis ist deutlich gefallen, kommt langsam auch an der Tankstelle an. Super E10 liegt bundesweit bei gut 1,80 Euro, Diesel bei rund 1,73 Euro. Da ist das nicht mehr so schmerzhaft zu tanken. Warum der Preissturz aber trügerisch sein könnte, das klären wir gleich. Im Café ein paar Stunden aushelfen, im Supermarkt Regale einräumen, im Privathaushalt unterstützen mit verschiedenen Tätigkeiten. Sowas läuft oft als Minijob, machen ja oft Studierende oder auch Rentner. Ist unkompliziert, überschaubar und einfach für viele attraktiv, weil vom Lohn fast alles direkt ankommt. Genau dieses Modell, das steht jetzt vor dem Aus, weil die Rentenkommission ja vorgeschlagen hat, Minijobs künftig vollständig in die Sozialversicherungspflicht aufzunehmen. Jessica Sturmberg ist bei mir aus unserer Wirtschaftsredaktion. Wir können jetzt darüber sprechen, was das eigentlich bedeutet. Jessica, also was heißt das, wenn das jetzt wirklich so kommen sollte?
6: Also wer einen Minijob annimmt, bekommt das Geld ja momentan quasi brutto wie netto. Das sind maximal 603 Euro im Monat oder 7.236 Euro im Jahr. Für den Arbeitnehmer, die Arbeitnehmerin, ist das sowohl Steuer- als auch Sozialabgaben frei, wenn man sich auf Antrag von der Rentenversicherungspflicht befreien lässt. Das machen derzeit rund 80% der Minijobber. Der Vorschlag der Rentenkommission ist eben nun, diese Sozialabgaben und Steuerfreiheit abzuschaffen. Also es wäre im Grunde eine faktische Abschaffung der Minijobs.
5: Ich habe es ja gerade gesagt, das ist ja eine bequeme Sache, so ein Minijob, weil man sich nicht so um viel Bürokratie kümmern muss. Das ist doch recht beliebt. Wie viel machen das in Nordrhein-Westfalen, solche Minijobs?
6: Aktuell sind das 1,5 Millionen Menschen in Nordrhein-Westfalen, die einen Minijob ausführen. Die drei größten Bereiche sind der Einzelhandel, die Gastronomie und, was zusammengefasst wird unter dem Begriff Gebäudebetreuung, Garten- und Landschaftsbau. Und strukturell übrigens üben mehr Frauen als Männer einen Minijob aus. Da ist das Verhältnis in Nordrhein-Westfalen 56% Frauen zu 44% Männer. Daraus lässt sich auch ein bisschen ablesen, in welchen Bereichen die Minijobs so genutzt werden und wer sie nutzt.
5: Ich habe ja gerade die Rentnerinnen und Rentner schon genannt. Sind das die, die besonders häufig vielleicht mit den Studierenden diese Minijobs nutzen?
6: Ja, das ist tatsächlich eine sehr große Gruppe, die Rentnerinnen und Rentner. Denen bleibt aber ja im Grunde die Aktivrente, die jetzt eingeführt worden ist. Das heißt, sie können bis 2.000 Euro im Monat steuerfrei arbeiten, ohne dass es ihre Rentenzahlung angreift. Allerdings müssen sie dann schon Sozialabgaben leisten. Hier wird durch den Wegfall der Grenze 603 Euro eigentlich sogar eher der Anreiz gesetzt, mehr zu arbeiten, also in diesem Bereich. Bei Frührente wird wiederum der Anreiz genommen, früher aus dem Job zu gehen und dann im Grunde eigentlich auf geringerem Niveau in einem Minijob weiterzuarbeiten. Was Schüler und Studierende angeht, die nehmen das ja auch sehr gerne in Anspruch. Schülerinnen und Schüler sind bei den Vorschlägen ausgenommen und bei Studierenden gibt es die Möglichkeit, bis zu 1.000 Euro steuerfrei zu verdienen. Aber da werden eben noch die Sozialabgaben fällig. Also es gibt so ein bisschen differenziertes Bild. Dann haben wir auch noch die Ehepartnerinnen und Ehepartner, die wegen Kinderbetreuung nur wenige Stunden arbeiten können oder wollen. Die trifft es dann schon, weil die Option brutto für netto dann im Grunde wegfällt. Und wir haben natürlich auch noch die Menschen, die eigentlich einen Hauptjob haben und im Nebenjob sich eben auch noch gern was dazu verdienen und da eben Steuern und Sozialabgaben gerne umgehen.
5: Gut, schauen wir jetzt mal einmal auf das große Ganze. Wenn das so kommen sollte, wie die Rentenkommission vorschlägt, welche Auswirkungen hätte das, die Minijobs abzuschaffen?
6: Also momentan sind diese Minijobs ja ein flexibles Instrument für geringe Beschäftigung, die oft von beiden Seiten ja eben gerne angenommen wird, jeweils kommt das beiden Seiten entgegen, vordergründig gesehen. Man kann da von 4 Reaktionen ausgehen, wenn wir jetzt mal schauen, wenn das tatsächlich so kommen sollte. Es ist ja immer noch ein Vorschlag, das müssen wir immer noch betonen. Ob es am Ende wirklich so beschlossen wird, ist eine andere Frage. Aber die Leute könnten trotzdem arbeiten und eben diese Sozialabgaben leisten. Dann sind die, die sagen, das lohnt sich jetzt für mich nicht mehr. Eine andere Reaktion könnte auch sein, dass die Arbeit dann ausgeweitet wird, um den Betrag dann doch noch zu erarbeiten, den man ja vorher im Grunde brutto für netto hatte. Natürlich mit dem Effekt, dass man auch was für seine Rente tut. Und es könnte sich einiges in die Schwarzarbeit verlagern. Der Arbeitsmarktökonom Holger Schäfer vom Institut der Deutschen Wirtschaft in Köln sieht das Problem, dass diese Flexibilität, dieser niedrigschwellige Zugang zum Arbeitsmarkt dann nicht mehr in der Weise genutzt wird.
7: Man muss schon davon ausgehen, dass Betriebe, die solche Jobs anbieten, womöglich niemanden finden oder weniger Leute finden, die bereit sind, das mit den erhöhten Abgaben dann auch zu machen, sodass dann der Personalmangel sich dann auch verschärft in solchen Bereichen. Und auf der anderen Seite sind natürlich auch die Menschen betroffen, die als Arbeitnehmer diese Jobs machen. Die haben einfach weniger Geld dann zur Verfügung.
6: Das sagt der Arbeitsmarktökonom Holger Schäfer vom Arbeitgebernahen Institut der Deutschen Wirtschaft. Enzo Weber ist der Forschungsbereichsleiter am Institut für Arbeitsmarkt- und Berufsforschung in Nürnberg. Das ist ja angedockt an die BA. Und der hat einen etwas anderen Blick darauf.
8: Der weit überwiegende Effekt wird nach wissenschaftlichen Studien sein, dass Menschen dann sagen, die Hürde ist weg. Ich kann jetzt auch mehr als 603 Euro verdienen, ohne dass ich dadurch meine großen Vorteile verliere. Und damit werden sich dann Menschen aus dieser Minijobfalle herausentwickeln. Das heißt, in der Summe werden wir deutlich mehr Erwerbsstunden dadurch bekommen und auch deutlich bessere berufliche Entwicklung.
6: Das ist die Einschätzung von Enzo Weber. Und er nennt vor allem auch nochmal explizit die Frauen. Es sind ja meistens die Ehepartnerinnen, die als Hinzuverdienerinnen in der Familie in der Minijobfalle dann stecken, für ihre Altersvorsorge zu wenig tun und sich dann auch beruflich nicht weiterentwickeln, weil eben da immer diese Hürde ist, bei 603 Euro ist Schluss, weil da die Grenze im Moment ist bei diesen Minijobs. Da sieht er eben eine Möglichkeit, dass das aufgebrochen werden könnte. Und bei einem sind sich übrigens beide Ökonomen einig, die Minijobs, die als Nebenerwerb genutzt werden zu einem Hauptjob. Dieser Anreiz sollte wegfallen. Volkswirtschaftlich wäre es sinnvoller, wenn die Arbeitnehmer besser ihre Tätigkeit in ihrem Hauptjob ausüben und erweitern, als ihre Zeit dann noch in einem Nebenjob auszuüben. Das sind natürlich jetzt volkswirtschaftliche Betrachtungen. Individuelle Motive sind da jetzt nicht berücksichtigt.
5: Was passiert, wenn die Minijobs wegfallen? Vielen Dank, Jessica Sturmbeck aus unserer Wirtschaftsredaktion. Der Ölpreis ist ungefähr wieder da angekommen, wo er vor Beginn des Irankriegs sich befunden hat. Er ist also gefallen um die 70 US-Dollar pro Barrel kostet das jetzt. Da steht da jetzt der Ölpreis. Eventuell sind da ein paar Händler etwas vorschnell unterwegs. Das warnen bereits Rohstoffexperten. Warum, das erklärt Ihnen Angela Göpfert aus unserer ARD-Finanzredaktion.
9: Die Nordseesorte Brent kostete zeitweise weniger als 75 Dollar je Barrel und damit rund 40% weniger als auf dem Höhepunkt des Energiepreisschocks. Hintergrund sind die laufenden Verhandlungen zwischen den USA und dem Iran. Doch der Preissturz erzählt nur einen Teil der Geschichte. Er zeigt vor allem, wie viel Optimismus die Anleger bereits einpreisen. Thomas Benedix, Rohstoffexperte bei Union Investment.
10: Die Marktteilnehmer gehen davon aus, dass der Produktionsstart im Mittleren Osten recht reibungslos erfolgt und die Straße von Hormuz auch wieder freigegeben wird vollständig.
9: Zuversicht schüren Meldungen über erste Schiffe, die die Straße von Hormuz wieder passieren. Damit kommt wieder mehr Öl aus der Golfregion auf den Weltmarkt. Tula Nguyen, Leiterin der Rohstoff- und Devisenanalyse der Commerzbank, sieht das positiv, warnt aber auch vor zu viel Euphorie.
11: Ich würde tatsächlich sagen, dass der Rückgang zum Teil schon überzogen ist, weil wir nicht wissen, in welcher Geschwindigkeit sich wirklich der Schiffsverkehr jetzt normalisieren wird.
9: Selbst wenn die Ölexporte aus der Golfregion rasch wieder steigen, bleibt die Nachfrageseite ein Problem. Denn die weltweiten Lagerbestände sind während des Irankriegs stark geschrumpft, laut Internationaler Energieagentur um mehr als 250 Millionen Barrel. Diese Mengen müssen wieder aufgefüllt werden und das ausgerechnet in der Sommerreisezeit, wenn besonders viel Benzin, Diesel und Kerosin gebraucht wird, so Rohstoffexpertin Nguyen.
11: Das heißt, selbst wenn wir in absehbarer Zeit wieder eine Normalisierung des Schiffsverkehrs haben, haben wir auch erstmal eine höhere Nachfrage als vor dem Krieg, um diese Lager wieder zu befüllen. Ja, und das schwächt natürlich diesen Angebotsschub teilweise ab, weswegen wir auch deswegen nicht glauben, dass der Ölpreis dauerhaft so stark zurückkommen sollte.
9: Mit Blick auf das kommende Jahr spricht allerdings vieles für Entspannung. Die IEA rechnet mit einem deutlichen Angebotsüberschuss von knapp 5 Millionen Barrel pro Tag. Trotzdem mahnt Rohstoffexperte Thomas Benedikt zur Geduld. Die Rückkehr zur Normalität sei ein mehrstufiger Prozess.
10: Also wir gehen davon aus, dass es etwa 2 bis 3 Monate dauert, bis die Logistikkette sich wieder normalisiert hat. Dann weitere 2 bis 3 Monate, bis alle Produktionsanlagen im Mittleren Osten ihre Arbeit aufgenommen haben. Und dann noch sicherlich mal bis Ende 2027, bis sich alle Lagerbestände komplett normalisiert haben.
9: Der massive Ölpreisrückgang ist für Märkte und Volkswirtschaften weltweit eine willkommene Atempause. Eine echte Entwarnung ist er aber noch nicht.
5: Angela Göpfert aus unserer ARD-Finanzredaktion.

0: The Butt Shakers. Anymore heißt der Song. 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Es gibt Baustellen, die sind schon ziemlich weit digitalisiert. Da plant künstliche Intelligenz, da überwachen Drohnen das Bauprojekt, Sensoren erheben Daten, alles wird digital erfasst und dann auch digital weiterkommuniziert. Aber so eine komplett voll digitale Baustelle ist absolut nicht der Normalfall. Die Baubranche gilt als konservativ und sehr vorsichtig mit neuen Technologien, wenn die alten noch funktionieren. Das merken vor allem auch junge Start-ups, die in den Markt rein wollen. Einige von ihnen, die stellen ihre Produkte gerade vor auf der Messe Tech in Construction in Berlin. Anja Dobrodinsky war für uns dort.
1: In Zeiten von Fachkräftemangel und stark steigenden Rohstoffkosten kommt auch die Baubranche nicht an der Digitalisierung vorbei, stellt Tim Oliver Müller fest. Er führt die Geschäfte beim Hauptverband der deutschen Bauindustrie.
2: Wir setzen Millionen Projekte um, aber haben nur eine Marge, die ist im sehr niedrigen einstelligen Prozentbereich. Und deswegen kann Digitalisierung auch für jedes Unternehmen auch mehr Wirtschaftlichkeit bedeuten.
1: Künstliche Intelligenz zum Beispiel kann Prozesse beschleunigen. So bleibt den verbliebenen, raren Fachkräften mehr Zeit für handwerkliche Dinge. Das Münchner Start-up Baubyte hat eine Plattform für Maler, Stuckateure oder Gerüstbauer entwickelt, also Gewerke, die an Fassaden von Gebäuden arbeiten. Manche ihrer Aufgaben, wie das Vermessen, kann Technik viel schneller erledigen, erklärt Baubyte-Mitgründer Christopher Höllerer.
3: Kunde fragt an, ich muss hinfahren, muss das Gebäude vermessen. Das passiert auch oft im Winter bei Regen und Schnee und muss 2 Stunden in das Gebäude reinstecken, bis ich dann mal so weit bin, überhaupt die Maße zu haben, um ein Angebot zu erstellen.
1: Bei Baubyte können Firmen die Adresse ihrer Baustelle eingeben und Handyfotos von der Fassade hochladen. Dann bekommen sie mithilfe von KI erstellte detaillierte Zeichnungen mit den Maßen von Fenstern und Balkonen und auch mit dem Materialbedarf. Zudem können sie für ihre Kunden simulieren, wie ein Haus in einer anderen Farbe aussehen würde. Auch die Firma Instatic aus Stuttgart möchte den Fachkräftemangel lindern und auch das Bauen günstiger machen. Sie hat einen 3D-Betondrucker entwickelt. Der kann Wände bauen, und zwar Schicht für Schicht mit speziellem Beton, der dabei nicht zerfließt. Bauleiter Luca Röllecke.
4: Aktuell plant man mit einem Maurertrupp von 4 Personen, schaffen ca. 40 Quadratmeter am Tag. Und bei uns mit 2 Personen schaffen wir 80 Quadratmeter. Und damit hoffen wir, den Fachkräftemangel ein bisschen entgegenzuwirken.
1: 2024 hat Instatic so ein erstes Gebäude gedruckt. In einer Aufnahme der Firma klingt das so. Auch das Startup 3D-Bautech aus Hamburg druckt Wände, allerdings mit Hilfe eines mobilen Roboters auf Rädern. Der kann von Etage zu Etage mit nach oben wandern, wenn das Gebäude wächst, erklärt Mitgründer Nicolas Kresser. Und er kann nicht nur Beton drucken, sondern auch Lehm und ein sogenanntes Geopolymer.
5: Dieses Material setzt sich innerhalb von 7 Tagen anstatt 28. Es setzt sich sogar unter Wasser. Also wir können bei strömendem Regen können wir drucken, das ist kein Problem. Es ist selbstheilend, also Risse werden selbst wieder geschlossen.
1: Für heiße Tage wie derzeit hat das Startup Melting aus Mannheim eine Lösung. Es hat Wärmespeicherpaneele für Leicht- und Modulbauten entwickelt. Das sind dünne, schwarze Kunststoffplatten, die im Inneren ein Gel haben. Es speichert Wärme und gibt sie erst wieder ab, wenn die Umgebung sich abgekühlt hat. Melting arbeitet mit Anbietern von Fertighäusern zusammen und merkt dabei immer wieder, wie zurückhaltend die Baubranche bei neuen Technologien ist. Mitgründer Frederik Wunder.
6: Da will auch jeder nochmal selber testen. Die Baubranche ist natürlich eine sehr konservative Branche, auch wenn es um neue Produkte geht. Was wir sehr viel auch machen, ist im Containerbereich, weil da natürlich schon lange bekannt ist, dass es da unmöglich ist, drin zu arbeiten.
1: Frederik Wunder meint Baucontainer aus Metall, die im Sommer extrem heiß werden. In einem Pilotprojekt konnten die Paneele der Firma die Temperatur um bis zu 6 Grad senken.
0: Anja Dobrodinsky von der Messe Tech in Construction in Berlin. Also technisch möglich ist da schon einiges, aber auf vielen deutschen Baustellen, da läuft es noch ziemlich analog, also eher so in Richtung Telefon und Papierpläne. Warum ist das so? Und was bringt künstliche Intelligenz wirklich, wenn gebaut wird? Vor der Sendung konnte ich darüber sprechen mit der Bauingenieurin Katharina Klemmt-Albert. Sie ist Direktorin des Instituts für Baumanagement, Digitales Bauen und Robotik im Bauwesen an der RWTH Aachen. Dazu hat sie eine Beratungs- und IT-Firma für Digitales Bauen gegründet. Ich wollte von ihr wissen, ob sie das denn eigentlich auch so sieht. Also, dass die Baubranche konservativ ist und nicht so gerne vorne mit dabei ist bei neuen Technologien.
7: Ja, also tatsächlich muss man das natürlich feststellen, dass die Baubranche eine sehr konservative Branche ist und dass sie auch laut Digitalisierungsindex weit unter dem Durchschnitt anderer Branchen liegt. Ja. Jetzt kann es natürlich so sein, dass man den Kopf in den Sand steckt. Wir können es aber auch anders machen und können sagen, wir haben natürlich auch dafür ein großes Potenzial an der Stelle, was wir dort heben können. Und

0: Ja, das wollen wir nicht. Also das heißt, dass wir konservativ unterwegs sind, ist grundsätzlich richtig. Aber wir haben tatsächlich ein paar Herausforderungen an der Stelle. Wir haben eine sehr fragmentierte Baubranche und auch der gesamte Bauprozess ist sehr fragmentiert. Ich mache mal ein Beispiel. Wir fangen an quasi mit einer Planung eines Gebäudes. Dann geht es in Richtung Genehmigung. Da haben wir die Behörden mit dabei. Dann wird gebaut. Das heißt, da ist eine Baufirma unterwegs. Und am Ende wird es auch noch im Betrieb sozusagen das Gebäude dann begleitet. Das heißt also, auch da haben wir wieder verschiedene Personen. Es ist auch so, dass wir nicht immer mit dem gleichen Team zwischen Planung, Bau und dann später im Betrieb zusammenarbeiten. Wir haben nicht große Baufirmen, wie wir es zum Beispiel in der Automobilbranche kennen, wo große Unternehmen dann etablierte Lieferantenbeziehungen haben, sondern es ist eigentlich jedes Mal ein neues Team, was jedes Mal auch ein Stück weit ein Unikat erstellt. Und das erschwert natürlich so eine Durchgängigkeit bei bestimmten Standards, bei bestimmten Digitalisierungsthemen.
1: Aber für genau dieses Problem, diese Absprachen der Gewerke untereinander, gibt es ja eigentlich eine technologische Lösung, das heißt Building Information Modeling. Da wird ein 3D-Modell des Bauprojekts erstellt. Alle Beteiligten können darauf zugreifen, arbeiten immer mit den aktuellen Informationen. Und genau dieses BIM wird in anderen Ländern ja schon genutzt. Aber es gibt eine Bitkom-Umfrage unter deutschen Unternehmen und da machen es die wenigsten. Da müsste man doch eigentlich sagen, super, das führen wir jetzt für alle Bauprojekte ein.
0: Das ist richtig. Ich bin da auch ein großer Verfechter davon, dass wir das tun. Und das war also sicher auch eines der Ziele der Bundesregierung. Es gibt also verschiedene Masterpläne zur Implementierung von Building Information Modeling, also von BIM. Jetzt muss man sagen, der Bund kann in Deutschland natürlich nur begrenzt auf den Hochbau einwirken. Im Bereich des Bundesbaus geht das, aber ansonsten ist es ja kommunale Verantwortung. Aber im Bereich des Verkehrs kann er das tun. Und da gibt es zum Beispiel den Masterplan für die Bundesfernstraßen, der jetzt BIM auch als Regelprozess einführt. Das heißt, auch in der Ausschreibung soll dann direkt auch BIM entsprechend gefordert werden.
1: Das wäre dann sozusagen ein wichtiger Hauptschritt, der gemacht werden muss. Wenn wir jetzt nochmal auf das Thema künstliche Intelligenz zu sprechen kommen, wo würden Sie denn sagen, bei welchen Arbeiten auf dem Bau, bei Bauprojekten, könnte künstliche Intelligenz schon heute Projekte beschleunigen und Kosten reduzieren? Wo wird das schon funktionieren?
0: Also wir haben tatsächlich viele Möglichkeiten hier BIM anzuwenden und natürlich auch dann darauf aufbauen, mit künstlicher Intelligenz zu arbeiten. Künstliche Intelligenz ist ja so ein riesen Buzzword. Das heißt, wir müssen da so ein bisschen differenzieren, was haben wir dort insgesamt für Möglichkeiten. Also wir haben auf der einen Seite den Bereich sozusagen des Machine Learnings. Also das heißt, wir benötigen dort Daten und können aufgrund dieser Daten Prognosen machen, für zum Beispiel Kosten, für Termine, für Risiken, aber auch, ganz spannendes Thema aktuell, für eine Zustandsentwicklung, zum Beispiel einer Brücke. Ja, wenn ich also genug Daten habe und dort damit eben entsprechend agieren kann, dann kann ich hier sehr viel stärker solche Ableitungen machen. Das ist was sehr spannend ist und wo wir aber auf der anderen Seite eine gute Datengrundlage brauchen und das fehlt uns.
1: Hier auf WDR5 Katharina Klemmt-Albert, Direktorin des Instituts für Baumanagement, Digitales Bauen und Robotik im Bauwesen an der RWTH Aachen. Dankeschön für Ihre Zeit. Ingeborg Bachmann begegnet Ihnen zurzeit vermutlich öfters. Heute wäre sie 100 Jahre alt geworden. Sie gilt jetzt eine der bedeutendsten deutschsprachigen Schriftstellerinnen. Ob sich der Film von Regina Schilling lohnt? Ingeborg Bachmann, jemand, der einmal ich war. Das können Sie gleich hören in Westart, unserem Kulturmagazin mit Sascha Zien. Ich bin Nico Rau. Schönen Tag.
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1: Die Nachrichten mit Christoph Hoffmann. Guten Tag. Venezuelas Präsidentin Rodriguez hat sich zu den schweren Erdbeben in Venezuela geäußert.
2: Unser tiefes Mitgefühl gilt allen, die von dem Erdbeben besonders betroffen sind. Denjenigen, die ein Familienmitglied verloren haben, sprechen wir unser Beileid aus.
1: Rodriguez korrigierte die Zahl der Todesopfer nach oben auf mindestens 164. Zudem gäbe es nach aktuellem Stand an die 1000 Verletzte. Parallel ist die Organisation von internationaler Hilfe angelaufen. Auch die Bundesregierung will sich beteiligen. Dietrich Karl-Meurer, WDR Berlin.
3: Bundeskanzler Friedrich Merz sichert Unterstützung zu. Deutschland stehe an der Seite Venezuelas und werde helfen, schreibt der CDU-Politiker auf X. Bis zu 6 Transportflugzeuge sollen Helfer und Material in das Krisengebiet bringen. Bundesverteidigungsminister Boris Pistorius von der SPD erklärt, die Maschinen vom Typ A400M könnten kurzfristig starten, sobald Venezuela Hilfe anfordert. Betroffen zeigt sich auch Außenminister Johann Badephol von der CDU. Das Auswärtige Amt rät wegen der Erdbeben von Reisen in große Teile des Landes ab.
1: Im Fall der Missbrauchsvorwürfe gegen den verstorbenen Essener Bischof Franz Hengsbach sind heute erste Studienergebnisse vorgestellt worden. Demnach soll Hengsbach Mädchen und Jungen missbraucht haben. Jahrzehntelang sei das im Bistum bekannt gewesen. Hengsbach war der erste Kardinal in Deutschland, dem Missbrauch vorgeworfen wird. Carmen Kraft, WDR Essen.
4: Öffentlich wurden die Missbrauchsvorwürfe gegen Hengsbach nur, weil sich Frauen jahrzehntelang nach den teilweise schweren Übergriffen an die Bistümer Essen und Paderborn gewandt hatten. Einzelne Anzeigen wurden aber lange auch von Rom als unglaubwürdig eingestuft. Auch der Essener Bischof Overbeck hatte Informationen nicht weitergegeben und sich später entschuldigt. Kritiker monieren, dass zu wenig über Täternetzwerke und Komplizen von Hengsbach bekannt ist. Die Forscher wollen abschließend 2027 berichten.
1: Weitere Meldungen im Überblick. In Köln warnt die Feuerwehr gerade vor einer Überlastung des Rettungsdienstes wegen der Hitze. Sie appelliert an die Menschen, sich zu schützen und genug zu trinken. Im Moment würden sehr viele Notrufe wegen der Hitze eingehen. Die Feuerwehr habe schon zusätzliche Rettungswagen in Dienst gestellt. Die Auslastung im Kölner Rettungsdienst liege aber trotzdem gerade bei 90%. In Frankreich sind wegen der Hitzewelle 3 Atomkraftwerke abgeschaltet worden. Der Betreiber will verhindern, dass die Temperatur in den Flüssen weiter steigt. Die Kraftwerke leiten ihr Kühlwasser in die Flüsse ab. Außerdem wurde wegen der Hitze die Leistung von 2 weiteren französischen Kraftwerken gedrosselt. Die Mitgliedstaaten der Europäischen Union haben endgültig grünes Licht für das Handelsabkommen mit den USA gegeben. Der Rat der EU-Länder hob mit seiner Zustimmung vor allem die Berechenbarkeit der Handelsbeziehungen hervor. Das Abkommen sieht Zölle von 15% auf die meisten EU-Exporte in die USA vor.
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1: In Hagen sucht die Polizei noch immer nach einer Bronzeskulptur von Pippi Langstrumpf. Sie war in der vergangenen Woche vom Hof der Astrid-Lindgren-Schule gestohlen worden. Sollte die Skulptur aus Hagen nicht mehr gefunden werden, zeichnet sich jetzt auch eine andere Lösung ab. Dirk Planert für WDR aktuell.
5: Das 1,10 Meter große Kunstwerk ist vor 70 Jahren gegossen worden. Der WDR hat den Sohn des Künstlers erreicht. Sebastian Wien ist ebenfalls Künstler und hat noch immer die alte Gussform seines Vaters. Man könnte die Figur also neu gießen. Die Polizei sucht trotzdem noch Zeugen des Diebstahls, außerdem Schrotthändler, denen die Figur oder Einzelteile davon angeboten wurden.
1: Das war WDR aktuell. Das Wetter in Nordrhein-Westfalen: bei extremer Hitze ist die UV-Belastung hoch und die Ozonwerte steigen. Der Deutsche Wetterdienst hat auch für heute eine amtliche Warnung ausgesprochen. Die Höchstwerte liegen in Warendorf bei 34 Grad, in Neuss bei 36 und in Siegen bei 37 Grad. Morgen wird es 38 Grad warm in Ostwestfalen und bis zu 40 im Rheinland. Nachmittags gibt's ein paar Quellwolken. Hitzegewitter sind aber die Ausnahme. Die Zeit 14.04 Uhr. Wieder 5, die Verkehrslage: A2 Dortmund Richtung Hannover zwischen Herford Ost und Kreuz Bad Oeynhausen, etwa 20 Minuten plus 4 Kilometer Stau. A3 Köln Richtung Oberhausen zwischen Leverkusen Opladen und Kreuz Hilden, eine Viertelstunde plus 6 Kilometer Stau. A4 Köln Richtung Aachen zwischen Elsdorf und Merzenich, 20 Minuten zusätzlich, 6 Kilometer Stau. A44 Dortmund Richtung Kassel zwischen Werl Süd und Erwitte Anröchte, eine halbe Stunde obendrauf, mehr als 10 Kilometer Stau, wegen Bauarbeiten ist nur eine Spur frei. Unter 57 Nimwegen Richtung Köln zwischen Mörskapellen und Kreuz Meerbusch eine Dreiviertelstunde zusätzlich. 8 Kilometer Stau hier, wegen Bergungsarbeiten ist nur ein Fahrstreifen frei.
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6: Heute mit Sascha Zien. Schönen guten Tag. Ingeborg Bachmann wäre heute 100 Jahre alt geworden. Eine der bedeutendsten Schriftstellerinnen des 20. Jahrhunderts. Und dass ihre Stimme und ihre Werke immer noch sehr relevant sind, zeigt das, was rund um ihren Geburtstag passiert. Es gibt einen Kinofilm und eine neue Biografie über Bachmann, in der es vor allem um ihren Briefwechsel mit unter anderem Max Frisch geht. Mehr Ingeborg Bachmann gibt es in dieser Ausgabe der Westart. Und wir sprechen gleich mit dem Vorsteher des Börsenvereins des Deutschen Buchhandels. Heute Vormittag wurde nämlich bekannt gegeben, wer den Friedenspreis des Deutschen Buchhandels in diesem Jahr bekommt. Los geht's in der Westart mit Musik. Hier ist Gian Maria Testa mit Via da Questa Ventura.

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1: Heute Vormittag wurde der diesjährige Preisträger des Friedenspreises des deutschen Buchhandels 2026 bekannt gegeben. Ein Preis, den man gerade wirklich gut gebrauchen kann. Es ist der französisch-britische Jurist und Autor Philip Sands, der auch am Internationalen Gerichtshof in Den Haag als Menschenrechtsanwalt arbeitet. Wir wollen in der Westart über ihn und über den Friedenspreis sprechen mit Sebastian Gugolz. Er ist der Vorsteher des Börsenvereins des deutschen Buchhandels. Schönen guten Tag, Herr Gugolz.
2: Guten Tag.
1: Erzählen Sie uns was über Philip Sands. Warum hat er den Friedenspreis in diesem Jahr bekommen?
2: Sie haben ja gerade in Ihrer Anmoderation schon seinen beruflichen Hintergrund mehr oder weniger abgerissen. Also er ist Völkerrechtler, er ist am Internationalen Gerichtshof in Den Haag tätig. Was aber ihn für den Friedenspreis des deutschen Buchhandels nochmal ganz besonders qualifiziert, ist, dass er seit einigen Jahren über seine Erfahrungen dort oder über das er dort am Gerichtshof verhandelt, auch ganz fantastische Bücher schreibt. Sachbücher, die allerdings die Grenzen des Sachbuchs auch sprengen. Sie ragen weit in die Literatur hinein. Und er geht immer aus von Fragen, die ihm in seiner Arbeit begegnen. Also Fragen des Völkerrechts, Fragen nach Genozid, Fragen nach Verbrechen gegen die Menschlichkeit. Und hat da nun inzwischen schon eine ganze Latte an wirklich herausragenden, unglaublich interessanten, unglaublich spannenden Büchern über Völkerrecht, über Verbrechen gegen die Menschlichkeit und im Kern über die Conditio Humana, also über die Frage, was macht uns Menschen eigentlich aus, geschrieben. Und dieser Zusammenhang, also dass er zum einen politisch wirklich extrem wichtige Menschenrechtsarbeit leistet, aber eben auch fantastische Bücher schreibt, auch darüber, hat uns bewogen, ihm dieses Jahr den Friedenspreis zu verleihen.
1: Ich habe mich tatsächlich gefragt, wer von beiden wurde eigentlich ausgezeichnet, der Schriftsteller oder eher der Völker- und Menschenrechtler? Wahrscheinlich beides, also irgendwie, oder?
2: Beides, weil da das eine untrennbare Mischung eingeht. Und das ist auch das Fantastische an den Büchern, die er schreibt, dass er total packend, also er geht meistens von Details aus, er geht auch immer von persönlichen Biografien aus. Rückkehr nach Lemberg, seinem ersten Buch, sogar von seiner eigenen Biografie. Er ist Nachkomme von Holocaust-Überlebenden und schreibt dort über, ausgehend vom Holocaust in Lemberg, also in Lviv in der Ukraine, eine Geschichte über seine Familie, über die Verbrechen an seiner Familie, aber gleichzeitig auch eine Geschichte, die die Entwicklung des Völkerrechts beschreibt, also die Entwicklung des Begriffs Genozid, die Entwicklung des Begriffs und des Sachverhalts des Verbrechens gegen die Menschlichkeit. Und das ist atemberaubend, weil er einen unglaublich direkt anfasst. Also man ist mitgerissen von diesen Schicksalen, von der Erzählung. Man kann alles nachvollziehen, weil er immer ganz nah an den Figuren ist. Und trotzdem lernt man ein erhebliches Maß auch an juristischen Sachverhalten. Also es ist wirklich auf beiden Ebenen immer. Und genau diese Doppelfigur ist auch das Großartige, was so auszeichnungswürdig ist.
1: Ich habe das Gefühl, dass es auch tatsächlich so ein Alleinstellungsmerkmal von seinen Büchern ist, dass es so ein bisschen zwischen ja Sachbuch und Roman so hin und her schwingt. Aber auf so eine sehr einzigartige Weise. Würden Sie mir da zustimmen?
2: Ja, weil das Romanhafte ist eigentlich ziemlich wenig. Also er erfindet wenig, aber er malt aus und er erzählt eben individuelle Geschichten. Und dadurch entsteht natürlich dieser Roman-Sog, so könnte man es vielleicht sagen. Also er arbeitet mit den Mitteln eines Romans. Das sind aber alles Tatsachen, über die er schreibt. Das sind alles oft auch Funde. Und das ist wirklich auch faszinierend zu sehen in seinem jüngsten Buch, wo er über die Zusammenhänge von den Nazis in Chile zum Beispiel beschreibt und den Prozess gegen Pinochet, den er am Internationalen Gerichtshof auch mitgeführt hat. Da geht er von Brieffunden aus, von Gesprächen mit Menschen, die ihm dann was erzählen, kleinen Indizien, denen er nachgeht. Und nicht umsonst, ich habe das gehört, ich habe es noch nicht verifizieren können, hat er wohl eine Zeit lang in England, in London, neben Jean Le Carré gelebt. Und dieser detektivische Thrill, den findet man auch in seinen Büchern. Also, dass er Details findet, die dann so lange hin und her bewegt, bis sich hinter diesen Details ganze Geschichten öffnen. Und das ist natürlich ein fast schon romanhaftes Vorgehen. vorgehen. Allerdings ist das bei Sands eben immer grundiert oder immer festgelegt in der Realität. Also er beschreibt echte Sachverhalte, die so wahnwitzig sind, dass sie wie Romane wirken.
1: Wie war denn eigentlich die Diskussion um den Preisträger oder die Preisträgerin in diesem Jahr? War das alles so sehr einstimmig und eindeutig oder gab es da halt auch schon Diskussionen?
2: Diskussionen gibt es immer und da sage ich, zum Glück gibt es diese Diskussion, was aber nicht daran liegt, dass er besonders umstritten wäre, sondern was daran liegt, dass so viele Kandidaten in Frage kommen. Wir leben ja gerade in wirklich bewegten, aufgewühlten Zeiten und wir versuchen beim Friedenspreis immer auch die Konfliktherde der Zeit besonders ins Auge zu nehmen und dann zu schauen, ob wir da jemanden auszeichnen können, der sich da besonders hervortut. Und das waren dieses Jahr einfach besonders viele, weil es so viele Konfliktherde gibt. Und Sands ist allerdings da auch eine wirklich ganz besondere Figur, weil er eben im Völkerrecht gründet. Und das Völkerrecht, das zeigt die tägliche Nachrichtenlage, ist ja auch ständig nicht nur aus den USA unter Beschuss, wird in Frage gestellt. Und Sands ist da wirklich vorbildlich, wie er beharrlich und unbeirrbar weiter auf dem Völkerrecht, auf einem Ausgleich, auf einer Versöhnung im Sinne einer Humanität beharrt, dafür arbeitet in seinem alltäglichen Beruf und dagegen anschreibt, dass dieses Völkerrecht diskreditiert wird. Also er ist da wirklich quasi ein Prototyp eines Friedenspreisträgers. So kann man das vielleicht ausdrücken.
1: Sebastian Gugolz, vielen Dank. Er ist Vorsteher des Börsenvereins des Deutschen Buchhandels und der hat bekannt gegeben, wer den Friedenspreis des Deutschen Buchhandels in diesem Jahr bekommt. Das ist der französisch-britische Jurist und Schriftsteller Philip Sands. Herr Gugolz, nochmal vielen Dank, dass Sie uns so kurz nach Bekanntgabe schon mal mit einigen Informationen rund um Sands versorgt haben.
2: Sehr gerne, vielen Dank.

0: Mina Richmond mit Show Me, Don't Tell in der Westart bei WDR 5. Heute vor 100 Jahren wurde Ingeborg Bachmann geboren, eine der bedeutendsten deutschen Schriftstellerinnen des 20. Jahrhunderts. Und als Inspiration, sich nochmal neu oder nochmal mit ihrem wundervollen Werk zu beschäftigen, gibt es natürlich gerade ganz viel rund um Bachmann. Zum Beispiel einen sehr besonderen Dokumentarfilm mit fiktionalen Elementen, mit Sandra Hüller in der Hauptrolle. Jemand, der einmal ich war, heißt der Film. Regina Schilling hat die Regie geführt. Und Nils Beinker konnte den Film für die Westart schon sehen.
1: Ein früher Morgen in Rom und eine Frau, Ingeborg Bachmann, auf einer Dachterrasse auf zwei Stühlen schlafend. Dann erwacht sie, bewegt langsam den Kopf, schaut in den Himmel. Über ihr die Stare. Beeindruckende Formationen. Ganz behutsam eröffnet Regina Schilling ihren Dokumentarfilm über Ingeborg Bachmann. Das Bild der starren Schwärme taucht darin immer wieder auf. Eine markante Setzung. Die Filmemacherin und Vielleserin beschäftigt sich seit langem mit dem Werk der Schriftstellerin.
2: Bei Bachmann habe ich das erste Mal gemerkt, ach okay, das ist doch eine weibliche Perspektive, aus der geschrieben wird. Und irgendwie sind die Frauenfiguren hier vollkommen anders. Und das hat mich sehr berührt.
3: Im Anfang, das ist mir manchmal hoffnungslos vorgekommen. Ich habe gedacht, ja, aber was hat denn jemand aus einem so kleinen Land, in dem einfach nichts mehr geschieht? Und das, was ein Schriftsteller, was hat der zu sagen?
1: Der Film Ingeborg Bachmann, jemand, der einmal ich war, erkundet das Leben und Schreiben der 1926 geborenen Schriftstellerin auf verschiedene Weise. Es gibt Archivmaterial, Fotos, Film- und Tonsequenzen, Interviews und öffentliche Auftritte. Es gibt aber auch eine zentrale fiktive Ebene. Sandra Hüller spielt Ingeborg Bachmann einen Tag lang in und um Rom.
2: Sie war eben damals ihrer Zeit weit voraus, also Sprache, Gender, diese ganze Thematik um patriarchalische Strukturen, ohne dass sie das jemals so genannt hätte, das hat mich wirklich angesprungen. Und darum war meine Hoffnung von Anfang an, wie kann ich das in die Gegenwart bringen, ohne dass das vielleicht peinlich wird.
1: Die Übernahme der Rolle wird im Film thematisiert als Geisterbeschwörung. Auch verschmelzen Gegenwart und historisch rekonstruiertes Setting immer wieder miteinander. Einmal etwa ist Sandra Hüller als Ingeborg Bachmann mit dem E-Roller unterwegs, fährt zum Zeitungskiosk. Es ist bewegend, ihr dabei zuzuschauen, wie sie sich die Lebensgeschichte aneignet und wie es ihr gelingt, Zerrissenheit, Traurigkeit und ebenso Selbstbehauptung Ingeborg Bachmanns darzustellen.
2: Bachmann ist ja in der Rezeption oft so als Opfer stilisiert worden. Die leidende Frau, das Opfer. Und je weiter der Film fortschreitet, möchte ich dieser Opferrolle auch entgegenarbeiten. Und das war auch ein ganz großes Anliegen von Sandra Hüller. Also darüber haben wir uns während des Drehs oft unterhalten, dass wir nicht sie als Opfer zeigen möchten.
4: Wir beginnen da mit Annette von Droste-Hülshoff und kommen bei Ilse Eichinger und Ingeborg Bachmann an. Und unterwegs sind 12 Namen. Oder 13. Schluss, mehr nicht. Das ist nun mal so, dass die Frauen offenbar zu anderen Funktionen im Leben vor allem bestimmt sind.
1: Regina Schilling folgt der Biografie Ingeborg Bachmanns chronologisch, beginnend in der Kindheit in Kärnten. Die Beziehungen zu Paul Celan, Hans-Werner Henze und Max Frisch werden gespiegelt. Ebenso literarische Ehrungen, die Gruppe 47, ihre Übersiedlung von der Lyrik in die Prosa, die oft befremdlichen Reaktionen des weitgehend männlichen Literaturbetriebs. Zu den vielen Bildern kommen beständig im Originalton und in Lesungen Texte von Ingeborg Bachmann. Der Kern.
5: Ich existiere nur, wenn ich schreibe. Ich bin nicht, wenn ich nicht schreibe.
2: Einmal sagt sie zu dem Roman Malina, es ist keine Autobiografie, es ist vielmehr ein geistiger Prozess, ohne Peinlichkeiten und Privatgeschichten. Und das war mir total wichtig, diesen geistigen Prozess, den Bachmann durchgemacht hat, darzustellen oder näher zu bringen.
1: Das ist Regina Schilling gelungen, auf eine intensive und zugleich im schönen Sinn spielerische Weise, ohne jedes Pathos. Eine besondere Annäherung. In Ingeborg Bachmanns Literatur ist noch so viel zu entdecken.
0: Und heute kommt jemand, der einmal ich war, in die Kinos, in ganz viele Kinos in Nordrhein-Westfalen, unter anderem in Köln, in Essen, Münster oder in Leverkusen. Und jetzt gibt's in der Westart Musik, auf die ich mich schon den ganzen Vormittag gefreut habe. Death Cab for Cutie mit I Will Follow You Into the Dark vom Album Plans von 2007.

0: Park. Ingeborg Bachmann beschäftigt uns natürlich heute in der Westart. Sie wurde am 25. Juni 1926 geboren, heute vor 100 Jahren. Und neben dem Dokumentarfilm mit fiktionalen Elementen mit Sandra Hüller in der Hauptrolle, der heute in die Kinos kommt, ist auch ein neues Buch über Bachmann erschienen. Zwei Menschen sind in mir, heißt das. Geschrieben hat es Andrea Stoll und die beschäftigt sich schon seit Jahrzehnten mit Ingeborg Bachmann, hat schon mehrere Bücher zu ihr veröffentlicht und hat jetzt, nachdem in den letzten Jahren viele Briefwechsel veröffentlicht wurden, unter anderem der mit Max Frisch, noch einmal versucht, einen neuen Blick auf die Schriftstellerin zu werfen. Andreas Würtensohn hat die neue Bachmann-Biografie für die Westart gelesen.
1: Als sich die Gruppe 47 im Mai 1952 in Niendorf an der Ostsee traf, hatte Ingeborg Bachmann es endlich geschafft, Hans-Werner Richter, dem Herrn über die Gruppentreffen, eine Einladung zu entlocken. Als dieser ein paar Monate zuvor in Wien zu Besuch beim Radiosender Rot-Weiß-Rot gewesen war, wo sie als Redakteurin arbeitete, hatte sie ihn auf äußerst raffinierte Weise auf die eigenen, noch unveröffentlichten Gedichte aufmerksam gemacht. Sie hatte Richter bewusst eine Stunde zu früh bestellt und in ein leeres Büro gelockt, wo sie, natürlich ganz zufällig, auf dem Tisch einige Gedichtblätter so drapiert hatte, dass Richter nicht umhin kam, einen Blick darauf zu werfen.
2: Richter erinnerte sich, wie er im Nebenzimmer ihre Schreibmaschine klappern hörte und wunderte sich über die lange Wartezeit. Als sie nach einer halben Stunde zu ihm hereinkam, hatte sie ihr Ziel erreicht. Er äußerte Begeisterung und wollte von ihr wissen, wer denn diese Gedichte geschrieben habe. Sie gestand es ihm.
1: Ihr Auftritt vor der Gruppe war dann eigentlich ein Desaster. Stockend hatte sie einige ihrer Verse fast flüsternd vorgelesen. Dann versagte ihr vor lauter Aufregung die Stimme und kaum in ihrem Zimmer angekommen, fiel sie auch noch in Ohnmacht. Der heute vergessene Lyriker Walter Hilsbecher sprang ein und trug ihre Gedichte vor, die großen Eindruck machten, genauso wie ihre äußere Erscheinung. Kein Wunder, dass sie den anwesenden Herren, Frauen waren nur wenige zugegen, nachhaltig in Erinnerung blieb. Ingeborg Bachmann wusste sich zu inszenieren und wurde für einige Zeit zu einer Art Glamour Girl oder Fräulein Wunder der deutschsprachigen Literatur. Sie, die oft scheu und schüchtern wirkte, konnte zugleich eine elegante Emanzipiertheit ausstrahlen. Hinzu kam noch dieser so ganz unverwechselbare, aufregend neue Sound ihrer Gedichte, die 1953 erstmals in Buchform erschienen. Die gestundete Zeit hieß dieser Band und als sie 3 Jahre später ihre zweite Gedichtsammlung veröffentlichte, war klar, dass hier eine ebenso kluge wie sprachgewandte Dichterin am Werk war.
2: Eine komplizierte Liebesgeschichte zwischen der literarischen Öffentlichkeit und dem Mythos einer strahlenden Poetin nahm da ihren Anfang. In den folgenden Jahren sollte Bachmann erfahren, dass der Preis für die Ikonisierung eines selbstgeschaffenen Bildes die Entstehung festgefügter Erwartungen war.
1: Warum aus diesen so vielversprechenden Anfängen, anders als bei ihren männlichen Kollegen Enzensberger, Grass oder Walser, keine Erfolgsgeschichte wurde? Warum verschiedenste Verletzungen und Traumatisierungen dieses Dichterleben in eine tragische Richtung lenkten? Das zeigt Andrea Stoll in ihrer Biografie auf sehr feinfühlige Weise. Ausführlich beleuchtet sie Bachmanns Verhältnis zum eigenen Vater wie zu all den literarischen Übervätern, mit denen sie später Liebesverhältnisse unterhielt. Dem schon erwähnten Hans Weigel, Paul Celan und Max Frisch. Und sie zeigt eindrücklich, dass die Bachmann keineswegs, wie lange gerne kolportiert, nur ein Opfer dieser Männer war, Opfer einer patriarchalen Welt, die sie letztlich in den Tod getrieben habe.
2: In ihrer Art zu denken und zu handeln war Bachmann ein Solitär. Für ihre Dichtung forderte sie das Widerspiel des Unmöglichen mit dem Möglichen. Und beschrieb so einen unausweichlichen Konflikt zwischen ihrem persönlichen und ihrem poetischen Bewusstsein.
1: Und der konfligierenden Gegensätze in ihrem Leben waren noch mehr. In ihren gescheiterten Liebesbeziehungen wirkte der Sehnsucht nach Geborgenheit stets ein ausgeprägter Freiheits- und Fluchtimpuls entgegen. Bachmanns weibliches Selbstverständnis erscheint in Andrea Stolls Darstellung ungeheuer modern. Und vielleicht war sie ihrer Zeit in dieser Hinsicht einfach zu weit voraus, um darin glücklich werden zu können. Senza Casa heißt der Band der großen Salzburger Bachmann-Ausgabe, der ihre ergreifenden Tagebuchnotizen versammelt. Und genau das war sie. Eine unbehauste, schmerzlich verloren in einer Welt, die zu viele Kompromisse von ihr verlangt hätte, um darin heimisch zu werden. Als sie 1959 den Hörspielpreis der Kriegsblinden bekam, trug ihre Dankesrede den Titel »Die Wahrheit ist dem Menschen zumutbar«. Darin hieß es unter anderem:
2: So kann es auch nicht die Aufgabe des Schriftstellers sein, den Schmerz zu leugnen, seine Spuren zu verwischen, über ihn hinwegzutäuschen. Er muss ihn im Gegenteil wahrhaben und noch einmal, damit wir sehen können, wahrmachen. Denn wir wollen alle sehend werden. Und jener geheime Schmerz macht uns erst für die Erfahrung empfindlich und insbesondere für die der Wahrheit.
1: Diesen Schmerz hat Ingeborg Bachmann lange Zeit und unter enormer Anstrengung in große Literatur verwandelt. Irgendwann aber war er nicht mehr auszuhalten und nur noch mit Alkohol und Tabletten zu betäuben. Als sie im Herbst 1973 mit schweren Verletzungen ins Krankenhaus eingeliefert wurde und 3 quälende Wochen später starb, da war endgültig klar, die Wahrheit dieses Schmerzes, sie war diesem Menschen nicht mehr zumutbar.
0: Zwei Menschen sind in mir, heißt die neue Biografie über Ingeborg Bachmann. Andrea Stoll hat sie geschrieben und erschienen ist die zum 100. Geburtstag Bachmanns im Pieper Verlag. 400 Seiten hat das Buch.

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1: Mit Cordula Leisse. In Klagenfurt hat heute das 50. Wettlesen um den renommierten Bachmann-Preis begonnen. Als erstes von insgesamt 14 Teilnehmenden präsentierte die aus Deutschland stammende Autorin Fiona Sironik ihren Text. Ihr Debütroman Am Samstag gehen die Mädchen in den Wald und jagen Sachen in die Luft war für den Deutschen Buchpreis nominiert. Bei den Tagen der deutschsprachigen Literatur lesen die Autorinnen und Autoren live im Fernsehen vor einer Fachjury. Am Sonntag gibt diese die Gewinner bekannt. Der Hauptpreis ist diesmal mit 30.000 Euro dotiert. Das Land Nordrhein-Westfalen fördert die Kultur im Ruhrgebiet mit rund 18 Millionen Euro für die Kultur Ruhr GmbH. Die Trägergesellschaft bündelt Festivals wie die Ruhr-Triennale, das Vokalensemble Chorwerk Ruhr, die Tanzlandschaft Ruhr und urbane Künste Ruhr. Kulturministerin Ina Brandes teilte mit, davon profitiere der fachkundige Kulturkenner ebenso wie das Publikum von morgen. Die Ruhr-Triennale lädt in diesem Jahr vom 20. August bis zum 20. September unter dem Motto Longing for Tomorrow zu Theater, Tanz, Performance, Musik und Kunst ein. Die in Solingen geborene Schauspielerin Veronika Ferres darf Mitglied der Oscar-Akademie werden. Die Academy of Motion Picture Arts and Sciences hat sie und mehr als 500 weitere Filmschaffende neu eingeladen. Die Mitglieder der Akademie stimmen auch über die Vergabe der Oscars ab. Aus Deutschland wurden zudem Kameramann Markus Förderer, Kostümbildnerin Sabrina Krämer, Komponist Karim Sebastian Elias sowie die Effektespezialisten Michael Raller und Guido Wolter berufen. Neu dabei sind auch Stars wie Jenna Ortega und Jacob Elordi. Das Kulturzentrum Kennedy Center in Washington beschäftigt weiter die Justiz. US-Bundesrichter Christopher Cooper verlangt bis Ende Juli eine Erklärung, warum die Fassade mit dem entfernten Namenszug von Präsident Donald Trump noch immer hinter Gerüst und Plane versteckt ist. Nach Trumps Rückkehr ins Weiße Haus hatte ein mit Trump Vertrauter im neu besetzten Verwaltungsrat dafür gestimmt, das Kulturzentrum in Donald J. Trump and John F. Kennedy Memorial Center for the Performing Arts umzubenennen. Richter Cooper entschied jedoch, dass dies nur der US-Kongress darf. Er stoppte auch Trumps Plan, das Haus 2 Jahre zu schließen. Auf der Webseite sind für die Zeit nach dem 3. Juli trotzdem keine Live-Veranstaltungen mehr angekündigt.

0: Mardi Gras, Bibi mit Still in Love with Montreal. War schwer was los auf den Straßen in den deutschen Städten am Samstag, nachdem Dennis Undav die deutsche Nationalmannschaft kurz vor Abpfiff noch zum Sieg geschossen hat. Feiernde und gröhlende und singende Fans überall und natürlich die Autokorsos mit Hupen und Fahnen. Aber wer Autokorsot eigentlich für welche Mannschaft? Warum sind einige Leute, deren Großeltern in Italien geboren sind, die aber selbst seit zwei Generationen in Deutschland sind, immer noch für Italien? Und wo liegen die Sympathien der türkischstämmigen Fans? Sind die erstmal für die Türkei und nach dem Ausscheiden ihres Teams jetzt doch für Deutschland? Büşra Taşdemir wollte das für die Westart mal wissen.
1: Wenn bei einer Fußball-WM Nationalmannschaften spielen, ist für viele Fans klar, wem sie die Daumen drücken.
2: Ich stehe für mein Land natürlich, für den Irak und fieber damit. Ja, dadurch, dass Italien nicht dabei ist, würde ich mich freuen, wenn Deutschland gewinnen würde.
3: Ja, an erster Stelle Bosnien auf jeden Fall. Meine Eltern sind aus Bosnien, deswegen ich würde schon sagen Bosnien.
1: Für viele junge Menschen mit familiären Wurzeln in anderen Ländern ist die Unterstützung ihrer Nationalmannschaften selbstverständlich. Oft auch dann, wenn sie selbst schon in Deutschland geboren und aufgewachsen sind. Bei Jasmina aus Düsseldorf ist das aber nicht die ganze Erklärung.
2: Ich würde mich natürlich auch freuen, wenn Deutschland gewinnt. Ich würde da eher so ein bisschen in der Mitte stehen, aber an erster Stelle würde ich da eher für den Irak mitfiebern. Einfach auch, weil der Irak jetzt nicht so viel erreicht hat und da würde ich dann eher dafür hoffen.
1: Dass Zugehörigkeit viele Ebenen haben kann, überrascht den Migrationsforscher Haji Halil Ustucan nicht.
4: Ja, das Herkunftsland der Eltern oder auch der Großeltern ist ja emotional ganz stark verbunden.
1: Doch das ist nur ein Teil der Erklärung. Viele erleben gleichzeitig auch, dass Zugehörigkeit nicht selbstverständlich ist. Dass sie selbst auch nicht immer eindeutig dazugezählt werden. Ein Gefühl, das in der Migrationsforschung als Othering beschrieben wird.
4: Ein ganz wichtiger Aspekt, auch die Erfahrung des Nicht-Dazugehörens. Das heißt, im Alltag die Erfahrung des Otherings, des zum anderen gemacht werden. Und Menschen haben eine Tendenz, haben einen Wunsch, Teil eines starken Wirs zu sein.
1: Was der Migrationsforscher Ustucan beschreibt, spiegelt sich auch in den Erfahrungen vieler Menschen wider. Neviu aus Düsseldorf fällt es schwer, für die deutsche Nationalmannschaft mitzufiebern. Nicht wegen seiner iranisch-italienischen Wurzeln, sondern weil er genau dieses Gefühl von Nicht-Dazugehören auch in der Wahrnehmung der Nationalelf wiederfindet.
5: Nur bei Deutschland fällt es mir manchmal aufgrund der Fankultur ein bisschen schwer, dann so dahinter zu stehen und das auch so, ich meine, da war ja jetzt dieser Skandal quasi, wo in den Kommentaren dann gefragt wurde, wo denn die deutsche Mannschaft sei, wenn man halt einen Undav dann im Video gesehen hat. Und das ist ja, also ich finde, das ist nicht das erste Mal. Ich finde, das bekommt man seit Jahren immer wieder im Fußball mit. Da bin ich dann immer so zwiegespalten.
1: Eine mögliche Schlussfolgerung, wenn das Herkunftsland der Eltern unterstützt wird, muss nicht heißen, dass damit eine klare Entscheidung für oder gegen die deutsche Mannschaft oder gar für oder gegen Deutschland selbst verbunden ist. Und für manche, wie für Erdenjan, ist die ganze WM ohnehin kein Entweder-Oder.
6: Am Anfang für die Türkei, aber jetzt mittlerweile für Deutschland. Ja, wir sind ja jetzt raus, haben nicht so gut gespielt, haben alle enttäuscht. Bin sogar auch vor Argentinien, also wegen Messi und so, weißt du, deswegen ist es eigentlich, ich lege mich da nicht fest auf eine Mannschaft.
1: Dass Loyalität im Fußball oft nicht ganz eindeutig ist, erklärt der Migrationsforscher Haji Halil Ustucan so.
4: Loyalität als ein Entweder-Oder, als ein Nullsummenspiel zu betrachten, also je loyaler zum einen, desto illoyaler zum anderen. Nein, Menschen können auch ohne Probleme doppelte Herkünfte, doppelte Loyalitäten aufrechthalten. In der Forschung ist es längst eine Tatsache, dass man sagt, Transnationalität, transnationale Beziehungen ist ein Normalfall, kein Skandalon.
1: Diese Sicht teilt auch Neviu, den die Diskussion um Loyalität im Fußball eher nervt.
5: Ich glaube, dass da einfach eine Politisierung dann des Sports stattfindet und man das dann versucht zu instrumentalisieren. Sport sollte in mancher Hinsicht politisch sein und sollte es auch auf Missstände aufmerksam machen. Aber ich finde, einfach nur um seine Ängste, die man in einem Land hat, zu instrumentalisieren, indem man dann das auf Fußball bezieht und dann Leute, eine gewisse Randgruppe oder Leute verantwortlich machen will dafür und dann sagt, ja, aber das und das, ihr müsst für Deutschland sein. Ich glaube, Illoyalität ist das nicht.
1: Und trotzdem bleibt die Frage nach Loyalität im Fußball für viele individuell. Manche wechseln ihre Sympathien im Laufe eines Turniers, manche fiebern für Deutschland und das Herkunftsland der Eltern gleichzeitig. Und manchmal spielen auch ganz andere Dinge eine Rolle.
7: An sich fühle ich mich so zu Japan verbunden und auch steckt da ein Anime hinter, den auch viele kennen, und zwar Blue Lock.
0: Finde ich super, wenn Fansein gar nicht mehr an Nationalität, sondern einfach nur an Sympathie gebunden ist. Die Finnen, die sind leider nicht dabei bei der Fußball-WM. Dafür haben wir in der Westart Musik aus Finnland, Dalin Deo mit Concrete Forest.

0: Die Couch ist ein Ort, den ich gerade eher meide. Auf der ist es in der Dachgeschosswohnung, in der ich wohne, nämlich gerade wirklich nicht auszuhalten. Ich schaff's maximal bis in die Küche. Da ist auch der Wasserhahn in der Nähe. Und da kann man ja auch auf dem Laptop sich durch irgendwelche Livestreams klicken oder durch die Mediatheken zappen. Und ich weiß nicht, ob ich es vor lauter Fußball-WM schaffe, jetzt wirklich auch noch eine Serie anzufangen. Aber wenn, dann hätte Sigrid Fischer einen Tipp in unserer Couchkultur. Hallo Sigrid.
1: Hallo Sascha. Ja.
0: Es gibt in der ARD-Mediathek nämlich die britische Serie The Prisoner. Die wurde co-produziert von der ARD Degetto. Und da sind zwei Menschen zusammen auf der Flucht, die gegensätzlicher irgendwie nicht sein können, nämlich eine Polizistin und ein Schwerverbrecher. Wie kommt es denn dazu, dass die zusammen auf der Flucht sind?
1: Ja, also sie, die Polizistin Amber, ist gerade zurück aus dem Mutterschutz nach 6 Monaten, hat ein kleines Baby, soll jetzt einen Gefangenen von einem geheimen Ort nach London bringen, wo er als Kronzeuge gegen seine einstigen Auftraggeber aussagen soll. Also die sind vom Syndikat Pegasus, die handeln mit Drogen, stellen Waffen im 3D-Drucker her, verkaufen die an rechte Gruppierungen in ganz Europa, haben also irgendwie auch politische Ziele. Und die wollen natürlich verhindern, dass er aussagt. Und Tibor, ist bestens über Amber informiert, gratuliert ihr zum Baby, weiß man gar nicht, warum er das weiß. Sie weiß aber nichts über ihn, dass er ein mehrfacher Killer ist, sagt man ihr nicht. Sie ist auch unbewaffnet auf dem Transport und er wird dann in einem Tunnel überfallen. Ein Maulwurf der Polizei hat offenbar die Strecke verraten und ihr Kollege ist dann tot. Und sie und dieser Tibor fliehen dann und den kettet sie doch schnell mit Handschellen an sich und beim rettenden Sprung in den Fluss verliert sie natürlich den Schlüssel. Also kurzum, sie hat Mann und Baby zu Hause. Er hat Diabetes und braucht immer wieder Insulin. Das ist also dann noch so ein bisschen Schwierigkeitsstufe 3 auf dem Ganzen. Und in 4 Tagen muss er halt in London aussagen. Und ihnen auf den Fersen ist Nina, eine Killerin vom Syndikat, die Tibor ausgebildet hat zur Killerin. Und die spielt die deutsche Leonie Benesch. Also das ist so die Situation.
0: Also Gesetzesbrecher, Gesetzeshüterin, Bonnie und Clyde irgendwie mal ein bisschen andersrum. Das birgt ja schon Potenzial, nehme ich an. Liegt darin die Spannung neben der Action, neben dieser Konstellation von den beiden?
1: Ja, natürlich. Das ist so, die Idee ist ja auch kein neues Motiv. Gab es verschiedene Kinofilme ja auch schon drüber. Midnight Run gab es mal oder SWAT. Da ging es auch darum, dass ein Bösewicht von einer Person irgendwo hingebracht werden muss. Bringt natürlich situative und dialogische Möglichkeiten. Also Tibor hat hier die Regie. Er ist ja der Killer. Er kennt sich aus mit Abhängen, mit Spuren verwischen, mit Wundversorgungen und so. Und sie ist mehr so, ja, mitgefangen, mitgehangen. Er bringt die beiden durch alle möglichen Situationen, auch durch Gesetzeswidrige. Und dann kommt es natürlich zum moralischen Dilemma für sie. Okay, Auto klauen auf der Flucht geht ja noch, aber töten, weil die zum Beispiel Geld brauchen, das geht für sie nicht, macht er aber. Einen Drogendealer tötet er mal bei der Arbeit. Und irgendwann sind die dann zu Fuß unterwegs, wollen von einem LKW mitgenommen werden und da geht's wieder um die Frage, machen wir es auf die brutale oder, wie sie möchte, auf die freundliche Art. Hier ist ein Ausschnitt.
0: Achso, den Ausschnitt, den haben wir, glaube ich, gar nicht. Da geht's...
1: Den habt ihr gar nicht. Doch, ich glaube, ihr habt den Ausschnitt.
0: Okay, ich versuche mal, ihn zu spielen.
2: Nein, das machst du nicht.
3: Was genau?
2: Du wirst nicht den Fahrradhütten, um den LKW zu klauen.
3: Wow, du hast eine ziemlich schlechte Meinung von mir. Ich wollte ihn dafür bezahlen, dass er uns nach London fährt.
2: Dann wird er aber Fragen stellen.
3: Tja, ich brauche bald wieder Insulin, also lassen wir uns besser was einfallen.
2: Ich regel das. Und sag kein Wort.
3: Ganz wie du willst.
2: Hi, Entschuldigung. Wir hatten ein paar Meilen entfernt einen Unfall. Könnten Sie uns vielleicht helfen?
4: Ich bin nicht die Pannenhilfe.
2: Wie heißen Sie?
4: Paul.
2: Paul, okay, freut mich.
3: Gut,
2: Paul.
3: Das reicht jetzt. 5.000.
2: Ich habe gesagt, ich regel das.
3: Wir haben keine Zeit mehr. Die Hälfte jetzt, die Hälfte, wenn wir da sind.
1: Ja.
0: Hex, Hex, da war der Ausschnitt dann doch. Genau, also ja, genau. Nach so einem ultra bösen Killer klingt der irgendwie nicht, oder?
1: Nein, und eigentlich ist es auch überwiegend, hat man das Gefühl, es ist wie so ein Buddy-Duo, ja, so mehr so Kumpels. Ich meine, okay, die haben ja das gleiche Ziel, er will ja auch aussagen, damit er Haftverschonung bekommt und so, oder weniger, oder Straferlass bekommt, aber er ist schon die ganze Zeit ziemlich smart und nett und so gebildet. Dann reden die irgendwann über ihren unterschiedlichen Wertekompass, den wir ja jetzt gerade kennengelernt haben, sie will immer nett und freundlich und er eben nicht. Und dann reden die über psychologische Theorien von Freud und Bandura und so. Das ist so eine der Stellen, wo es für mich sehr unglaubwürdig ist. Und es gibt leider sehr viele diese Hey-Come-on-Momente in der Serie, kennst du auch, ne, wo man denkt, nee, das willst du mir jetzt nicht verkaufen hier. Man muss natürlich sagen, die Konstruktion ist ja auch prädestiniert für Logikfehler. Da musst du sehr gut aufpassen, dass das hinhaut. Und davon gibt's halt viele im Drehbuch. Auch, also nicht nur mit den Handschellen, aber einmal gibt's zum Beispiel eine Autofahrt. Da vergessen sie das so mal so ganz, dass sie eigentlich aneinander gekettet sind. Man kann sich natürlich bei Filmen immer schön in den Umschnitt retten, ne? Da zeigst du einfach das nicht, was jetzt nicht gehen würde. Und zum Glück muss ja in Filmen meist auch niemand auf die Toilette gehen, obwohl es da sogar eine Szene gibt, wenn die mal irgendwann im Hotel untertauchen. Aber diese Logikbrüche, muss ich sagen, sind schon irgendwie ein Manko dabei, weil auch viele zu vermeiden werden. Und das ist deshalb schade, weil ich finde die Serie eigentlich sehr temporeich, sehr actionreich inszeniert, mit dynamischen Kamerafahrten zum Teil. Die machen richtig was los. Explosionen, Menschen töten ist übrigens auch ab 16, muss ich mal sagen, ne? Und also, wie gesagt, das Baby und der Mann von ihr sind natürlich auch irgendwann in Gefahr und müssen untertauchen. Und die beiden, die das spielen, sind auch gut. Der Franzose Taha Ramin, den kennt man schon aus etlichen Filmen, und Isuka Hoyle, die ist noch nicht so bekannt, die Schottin. Und also die Zutaten sind ganz gut und deswegen fand ich es manchmal halt schade. Aber was mäkel ich? Die zweite Staffel ist schon angekündigt. Es haben viele, viele Leute geguckt und wahrscheinlich haben die diese Stolpersteine, die ich so hatte, gar nicht so gestört.
0: Wir müssen noch einmal kurz Leonie Benesch ansprechen. Ja. Die ist ausgezeichnet worden als Lehrerin in das Lehrerzimmer. Die war Krankenhauspflegefachkraft in Heldin und vieles mehr. Wie macht die sich denn als Killerin?
1: Ja, die ist ja klasse, ne? Die ist ja auch sehr international unterwegs inzwischen. Babylon Berlin, The Crown, Der Schwarm, 5. September über das Olympia-Attentat 72 und so. Dass sie jetzt mal Lust drauf hatte, diese böse Killerin, so eine böse und so eine körperbetonte Rolle zu spielen, weil Action und Anti-Heldin ist körperbetont, das kann ich sehr gut nachvollziehen, ist natürlich eine bisschen stereotype Figur, wenig Spielraum, sie muss vor allem gefährlich gucken und viel daneben schießen, damit sie die beiden auch nicht trifft und so. Und hin und wieder auch mal einen Zweikampf bestehen, aber da macht sie eine gute Figur, wie immer. Ich glaube,

Und das war die Westart bei WDR 5 für heute. Um 15 Uhr gibt es hier die Nachrichten. Und danach übernimmt Johannes Döbbelt mit Quarks, Wissenschaft und mehr. 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Das und mehr ab kurz nach 15 Uhr bei WDR 5. Das Westar-Team und Sascha Zien wünschen einen schönen Donnerstagnachmittag.

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5: Die Nachrichten mit Christoph Hoffmann. Guten Tag. Deutschland erlebt die bisher heißesten Tage dieses Jahres mit tropischen Nächten und Höchstwerten für morgen von bis zu 39 Grad in NRW. Unter der extremen Hitze im Juni leiden weite Teile Europas. Céline Wegert, WDR aktuell.
6: In Spanien gab es seit Sonntag mehr als 200 Todesfälle, die wohl mit den hohen Temperaturen zusammenhängen. In dem Land sind diese Woche teilweise über 45 Grad gemessen worden. Auch in Frankreich lagen die Temperaturen schon bei über 40 Grad diese Woche. Vorsichtshalber wurden da jetzt 3 Atomreaktoren abgeschaltet, um die Umwelt nicht noch weiter zu belasten.

0: denn die Kraftwerke leiten ihr aufgewärmtes Kühlwasser in die Flüsse drumherum. Bei uns in NRW warnt der Deutsche Wetterdienst vor extremer Hitze. Bis zu 39 Grad sind möglich. Vor allem in Köln wird es heftig. Weil es da so dicht bebaut ist, kann es sich in der Nacht schlecht abkühlen. Die Feuerwehr in Köln sagt, dass sie gerade echt am Limit ist, wegen Hitzenotrufen. Sie ruft dazu auf, viel zu trinken und nach besonders gefährdeten Menschen zu schauen.
1: Die Bundesregierung hatte Venezuela Hilfe angeboten nach den zwei schweren Erdbeben in der vergangenen Nacht. Laut Verteidigungsminister Pistorius kann die Bundeswehr Transportflugzeuge zur Verfügung stellen. Die Regierung in Venezuela hat die Zahl der Todesopfer nach oben korrigiert auf mindestens 164. Zudem gäbe es nach aktuellem Stand an die 1000 Verletzte. Die Zahlen dürften aber noch deutlich steigen. Christian Haug für WDR Aktuell.
2: Aktuell ist völlig unklar, wie viele Menschen noch unter den Trümmern eingestürzter Gebäude liegen. Bisher gäbe es aus den besonders betroffenen Gebieten noch gar keine Opferzahlen, so die Regierung. Auf einer von der venezolanischen Opposition eingerichteten Website wurden mehr als 6.600 Menschen als vermisst gemeldet. Die Suche nach den Vermissten und die Hilfe für die Verletzten habe jetzt oberste Priorität, sagte Übergangspräsidentin Delcy Rodriguez. Die Regierung hat den Ausnahmezustand erklärt. Gleichzeitig dankte Rodriguez den Ländern, die unmittelbar nach dem Beben ihre Hilfe angeboten haben, für ihre Solidarität und Unterstützung, unter anderem der US-Regierung und Spanien.
1: Weitere Meldungen im Überblick. Politiker von Grünen und SPD sind dafür, dass der Bundestag einen neuen Anlauf unternimmt, die AfD verbieten zu lassen. Sie verweisen auf ein Rechtsgutachten der Gesellschaft für Freiheitsrechte, das heute veröffentlicht wurde. Demnach gäbe es mehrere Anhaltspunkte dafür, dass die AfD verfassungswidrig sei und ein Verbotsverfahren wahrscheinlich erfolgreich wäre. In einem Wald in Bayern haben Kinder einen Goldschatz gefunden. In einem Einmachglas waren mehr als 60 goldene Ringe, einige mit Gravur, außerdem Arm- und Halskettchen. Die bayerische Polizei hat Fotos des Schmucks veröffentlicht und versucht jetzt, die Besitzer zu ermitteln. Die deutsche Fußballnationalmannschaft hatte bei der WM ihr letztes Gruppenspiel. Anpfiff gegen Ecuador ist um 22 Uhr unserer Zeit. In der Startelf soll es zwei Änderungen geben. Antonio Rüdiger ersetzt den verletzten Nico Schlotterbeck und David Raum verteidigt anstelle des angeschlagenen Nathaniel Brown.
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1: In Köln ist das Schwimmen im Rhein seit einem Jahr verboten wegen der Gefahr von tödlichen Badeunfällen. In diesem Sommer hat das Ordnungsamt schon mehr als 30 Bußgelder verhängt. Marion Liedl, WDR Köln.
4: Vor allem an der Kölschen Riviera in Rodenkirchen treffen die Ordnungsamtsmitarbeiter immer wieder auf Menschen, die uneinsichtig sind. Die beliebteste Ausrede, ich stehe ja nur bis zu den Knöcheln im Wasser. Doch schon der Sog vorbeifahrender Schiffe kann zur tödlichen Falle werden, sagt die DLRG. 22 Mal mussten die Kölner Rettungskräfte in diesem Jahr schon ausrücken, um Menschen vor dem Ertrinken zu retten. Bußgelder von bis zu 1.000 Euro sollen zusätzlich vor dem Baden im Rhein abschrecken. Denn der Rhein ist eine Wasserstraße und kein Schwimmbad.
1: Das war WDR aktuell. Das Wetter in Nordrhein-Westfalen. Bei extremer Hitze ist die UV-Belastung hoch und die Ozonwerte steigen. Die Höchstwerte liegen in Warburg bei 33 Grad, in Witten bei 35 und in Frechen bei 36 Grad. Die Zeit 15.04 Uhr. Wieder 5, die Verkehrslage A1 Dortmund Richtung Köln zwischen Hagen-Nord und Vollmarstein eine halbe Stunde plus in etwa 6 Kilometer Stau wegen Bergungsarbeiten. A2 Dortmund Richtung Hannover zwischen Herford-Bad Salzuflen und Kreuz-Bad Oeynhausen eine halbe Stunde plus 9 Kilometer Stau an einer Baustelle. A3 Frankfurt Richtung Köln zwischen Siebengebirge und Kreuz-Bonn-Siegburg eine Dreiviertelstunde zusätzlich 5 Kilometer Stau. Nach einem Unfall ist nur ein Fahrstreifen frei. Dort bitte eine Rettungsgasse bilden. A44 Dortmund Richtung Kassel zwischen Werl Süd und Erwitte Anrichte mehr als eine halbe Stunde plus 10 Kilometer Stau. Wegen Bauarbeiten ist nur ein Fahrstreifen frei. Und A57 Nimwegen Richtung Köln zwischen Mörskapellen und Kreuz Meerbusch etwa 20 Minuten plus 7 Kilometer Stau.
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5: Ich bin Johannes Dörbelt, hallo. Es ist schon irgendwie eine verrückte Vorstellung, wenn man das noch nie selbst erlebt hat. Sie sind im Krankenhaus, sollen operiert werden, haben sich vorher an alle Absprachen gehalten, nichts gegessen, nichts getrunken. Dann wird ihnen ein Zugang gelegt über die Vene. Und darüber kriegen sie dann unter anderem Schlaf- und Schmerzmittel. Und irgendwann in nicht mal einer Minute dämmern sie plötzlich weg. Sie haben kein Bewusstsein, kein Schmerzempfinden mehr, bekommen nichts mehr mit. Sie sind in Vollnarkose. Genaue Zahlen gibt's nicht, aber Schätzungen gehen davon aus, dass in deutschen Krankenhäusern pro Jahr bis zu 17 Millionen Narkosen durchgeführt werden, darunter Voll- und Teilnarkosen. Und schon daran merkt man, solche Narkosen, auch Vollnarkosen, sind für die zuständigen Anästhesistinnen und Anästhesisten Routine. Es gibt zwar Nebenwirkungen und mögliche Komplikationen, aber insgesamt sind solche Narkosen heute schon sehr sicher. Und trotzdem fürchten sich relativ viele Patienten auch davor. Schon allein diese Vorstellung, komplett ausgeschaltet zu sein, nichts mehr mitkriegen und kontrollieren zu können, macht manchen Angst. Wir wollen in Quarks heute ausführlich vor allem über diese Vollnarkosen sprechen. Das machen wir zum einen mit Gretje Beck, Professorin für Anästhesiologie. Hallo Frau Beck, schön, dass Sie da sind.
6: Hallo, ich grüße Sie.
5: Und sehr gern würden wir dazu auch mal wieder mit Ihnen, also mit unseren WDR5-Hörerinnen und Hörern, ins Gespräch kommen.
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5: Hatten Sie schon mal eine Vollnarkose? Mögen uns vielleicht davon erzählen. Wie haben Sie das erlebt? Also wie war das für Sie? Hatten Sie das Gefühl, dass Sie vorher gut über den Ablauf, auch über mögliche Risiken der Narkose aufgeklärt wurden? Und wie ging es Ihnen nach der Vollnarkose? Haben Sie das gut vertragen? Vielleicht sagen Sie aber auch, wenn es irgendwie geht, möchte ich eine Vollnarkose vermeiden, weil Sie sich davor vielleicht auch fürchten. Auch das kann ja sein. Ich würde mich freuen, wenn Sie uns davon heute erzählen. Mail können Sie schreiben, einmal an quarks@wdr.de. Das ist die E-Mail-Adresse quarks@wdr.de. Oder Sie rufen uns an über die kostenlose WDR 5 Hotline mit Ihren Erfahrungen oder auch Fragen zum Thema. 0800 5678 3x5. Das ist die WDR 5 Hotline. 0800 5678 3x5.

0: Asa Butters, You and Me. In WDR 5. Quarks ist hier. Bei 38 Grad im Schatten kann man sich auch schon mal schnell wie narkotisiert fühlen, aber das ist ein anderes Thema. Wir sprechen heute in Quarks über die Vollnarkose im Krankenhaus, darüber, wann das nötig ist, wie das Ganze eigentlich abläuft und welche Risiken so eine Narkose mit sich bringt. Sehr gern können auch Sie sich bei unserem Gespräch heute beteiligen mit Ihren eigenen Erfahrungen, Gedanken oder vielleicht auch Fragen zum Thema Narkose und Vollnarkose. Die Telefonnummer, die WDR 5 Hotline, die kostenlose, ist die 0800 5678 3x die 5. Da können Sie uns erreichen, 0800 5678 3x die 5. Oder Sie schreiben uns eine Mail an quarks@wdr.de. Und zu Gast ist heute Professorin Gritje Beck, Professorin für Anästhesiologie, Direktorin an der Klinik für Anästhesie an der Uniklinik Mannheim, außerdem Präsidentin des Berufsverbandes Deutscher Anästhesistinnen und Anästhesisten. Hallo Frau Beck, nochmal hallo.
1: Hallo, ich grüße Sie. Vielen Dank für die Einladung.
0: Wie groß ist denn so ganz grob die Wahrscheinlichkeit, dass ich im Laufe meines Lebens mal so eine Vollnarkose brauche? Kann man das sagen?
1: Das kann man sicherlich nicht pauschalisieren, aber eigentlich, und das ist das Schöne aus in unserem Fach, sehen wir fast jeden im Laufe seines Lebens irgendwann einmal, sei es mit einem großen oder einem kleinen operativen Eingriff, sei es mit einer Teilnarkose, Vollnarkose. Aber irgendwann, und ich habe auch schon Patienten gehabt, die sind 80 Jahre und älter gewesen, irgendwann kommt man dann doch und braucht hoffentlich keinen vitalen Eingriff, aber doch einen kleineren Eingriff, und den möchte man dann natürlich auch gerne ohne Schmerzen erleben, und deswegen sind wir dann auch für die Patienten da, egal in welchem Alter und egal wann.
0: Mhm. Können Sie mal ein paar Beispiele nennen? Also bei welchen Operationen sagt man, okay, das können wir jetzt nicht mehr mit einer lokalen oder regionalen Narkose machen, sondern da brauchen wir wirklich das volle Programm?
1: Das volle Programm brauchen wir natürlich für große Eingriffe, zum Beispiel am Bauch. Die Vollnarkose brauchen wir für Notfallsituationen, wenn Sie einen Verkehrsunfall hatten und zum Beispiel mehrere Körperregionen betroffen sind. Die großen Eingriffe brauchen wir dann, wenn der Chirurg wirklich eine komplette Muskelentspannung braucht, dann brauchen wir in jedem Fall eine Vollnarkose. Das betrifft auch diese Schlüssellochtechnologien, wenn der Bauch mit Luft aufgeblasen wird und der Chirurg dann nur mit Instrumenten im Bauch arbeitet, sind zwar kleine Schnitte, ja.
0: Diese minimalinvasiven Eingriffe.
1: Minimalinvasiv, ne? Schlüssellochtechnologie oder minimalinvasiv. Und in der Regel muss dann auch der Patient so ein bisschen Kopf hoch, Kopf tief und so weiter gelagert werden. Und das hält man dann ganz schlecht aus. Und vor allen Dingen wird auch die Atmung beeinträchtigt, wenn der Bauch so straff mit Luft aufgeblasen wird. Also das sind so nur so ein paar Beispiele. Oder auch ganz lange Operationen. Kein Patient kann über Stunden ganz ruhig liegen bleiben. Mhm. Also es gibt sehr viele für uns Indikationen, wo man dann doch mit einer Vollnarkose den Patienten viel besser versorgen kann.
0: Also es geht nicht nur um Schmerzen oder um eine große Angst oder so, die vielleicht da ist, sondern tatsächlich noch einige andere Aspekte, die man da berücksichtigen muss.
1: Absolut nicht, weil Schmerzen und Angst, das kann man natürlich auch auf andere Weise reduzieren oder gar verhindern. Zum Beispiel mit einer Teilnarkose oder einer örtlichen Betäubung. Mhm. Aber das Bewusstsein auszuschalten und eine völlige Lähmung auch zu erreichen des Patienten mit dann einer künstlichen Beatmung, das sind spezielle Indikationen, die wir dann auch aufklären, die der Chirurg auch weiß, die wir natürlich versuchen zu verhindern. Auf der anderen Seite sind es Patienten, die sich das oft auch wünschen, die einfach sagen, ich möchte nichts mitkriegen, nichts erfahren, nichts erleben. Auch das ist natürlich eine Möglichkeit, dass man Patienten schlafen lässt und das Bewusstsein für einen kurzen Zeitraum ausschalten.
0: Ja, es gibt ja auch so Angstpatienten, ne, die einfach so viel Angst vor einem bestimmten Eingriff haben, dass da statt einer Teilnarkose eine Vollnarkose gemacht wird. Ich glaube zum Teil sogar beim Zahnarzt zum Beispiel.
1: Genau. Darauf hören wir auch, und natürlich darf der Patient am Ende auch mitentscheiden und sich was wünschen, weil die Komplikationen oder das Risiko, Komplikationen zu bekommen, das ist so, so vernachlässigbar gering mittlerweile. Vollnarkosen werden so sicher, werden so gut überwacht. Nichtsdestotrotz, es bleibt immer ein Restrisiko, und wir plädieren natürlich dafür, dass wir diese künstliche Beatmung oder vermehrte Überwachungsnotwendigkeiten so gering wie möglich halten. Das heißt also, Vollnarkose ist immer auch irgendwo jetzt nicht eine Situation, die man sich so herwünschen kann oder ja. Ein Spaziergang, weil ein Restrisiko bleibt immer. Das ist einfach so.
0: Und über die Risiken machen sich auch einige WDR5-Hörerinnen und Hörer Gedanken. Zum Beispiel Willi Köpig. Der hat sich bei uns schon vor der Sendung gemeldet mit folgender Frage.
2: Ich bin 67 Jahre alt, adipös, habe zwar im Moment keine größere OP zu erwarten, ich hoffe das auf jeden Fall, aber ich frage mich natürlich, wenn mal so etwas auf mich zukommt, inwiefern auch angesichts des Alters und der Herz-Kreislauf-Geschichten, die mit Adipositas nun mal auch einhergehen, nicht doch risikobehaftet ist.
0: Ja, das ist die Frage von Willi Köpig. Was antworten Sie, Frau Beck?
1: Ja, beide Dinge, 67 Jahre und Adipositas, sind sicherlich Faktoren, die das absolut geringe Risiko etwas erhöhen. Aber sie sind keine Kriterien, die eine Vollnarkose unsicher machen. Definitiv nicht. Herz-Kreislauf-Erkrankungen muss man sicherlich mit dem Internisten zusammen einschätzen, inwieweit da wirklich schwerwiegende Erkrankungen vorliegen. Aber ihre Konstitution, auch wenn man adipös ist, weil gerade für Adipöse machen wir ja zum Beispiel auch chirurgische Eingriffe, um die Adipositas zu reduzieren. Da ist eigentlich eine Vollnarkose immer möglich mit einer guten Aufklärung und mit einer guten Überwachung.
0: Außerdem hat sich noch unser Hörer Jürgen Beckmann bei uns gemeldet. Er hat uns erzählt, er hat wegen Augenoperationen schon viele Vollnarkosen hinter sich. Und es hat ihn immer gestört, dass er danach nichts essen durfte. Wieso ist das so, fragt er.
1: Das ändert sich gerade. Danach dürfen Sie eigentlich, wenn es Ihnen nicht direkt übel ist nach der Narkose, sofort essen. Sie dürfen essen und trinken. Sie bekommen mittlerweile auch in diesen Aufwachräumen, in die man gebracht wird, direkt nach der Narkose, wo noch ein bisschen nach den Patientinnen und Patienten geschaut wird. Auch dort bekommt man mittlerweile schon was zu essen, was zu trinken. Weil wir haben gelernt im Laufe der Jahre, dass es so möglichst wenig Beeinflussung unseres natürlichen Gleichgewichtes sein sollte. Und hinterher ist es auch nicht schlimm. Das Wesentliche ist, dass Sie vorher keine feste Nahrung zu sich nehmen, wenn Sie eine Vollnarkose bekommen. Aber hinterher können Sie gerne auch einfordern, essen und trinken, wenn Sie bei Bewusstsein sind, wenn Sie klar sind, ist überhaupt keine Kontraindikation.
0: Vollnarkosen sind unser Thema heute bei Quarks Wissen im Gespräch. Vielleicht haben Sie auch schon selbst Erfahrungen damit gemacht, gute oder schlechte, mit einer Vollnarkose im Krankenhaus und mögen uns davon erzählen. Vielleicht haben Sie auch eine Frage an unsere Expertin, an die Anästhesistin Gritje Beck. Melden Sie sich sehr gern bei uns, wie das auch die beiden Hörer gemacht haben, die wir gerade schon gehört haben. 0800 5678 3x5, das ist die Telefonnummer. 0800 5678 3x5 ist natürlich kostenlos, da anzurufen. Oder Sie schreiben uns eine Mail an Quarks@wdr.de.

0: So eine richtig angenehme Vorstellung ist das für die meisten von uns wahrscheinlich nicht, in eine Vollnarkose versetzt zu werden. Wir bekommen nichts mit, müssen den Ärztinnen und Ärzten zu 100% vertrauen, dass die da schon wissen, was sie tun. Manche fürchten sich davor, dann vielleicht auch plötzlich aufzuwachen während einer OP vor möglichen Komplikationen oder sich hinterher einfach nur völlig fertig und übel zu fühlen. Vollnarkosen sind unser Thema heute bei Quarks im WDR 5. Und ich würde gerne auch wissen, welche Erfahrungen Sie vielleicht schon mal mit so einer OP unter Vollnarkose gemacht haben. Wie haben Sie das erlebt? 0800 5678 3x5. Wie blicken Sie insgesamt aufs Thema? Vielleicht haben Sie auch eine Frage dazu. 0800 5678 3x5. Und wir haben als nächstes in der Leitung Christian Witteger, der die WDR 5 Hotline angerufen hat, aus Ochtrup. Hallo, grüße Sie.
1: Ja, richtig. Hallo, guten Tag. Grüße Sie auch, ja. Ja, ich habe im Endeffekt ja richtige Vollnarkosen, weil Sie jetzt gerade von schweren OPs sprachen. Also ich habe jetzt schon mehrfach vor 15 Jahren das erste Mal so eine Vollnarkose bei einer Darmspiegelung und auch bei Magenspiegelung mitgemacht, wo man ja dann im Endeffekt zwar eine kurze Zeit, außer Gefecht gesetzt ist, aber ja doch schon auch voll weg ist auch. Und da ist meine Erfahrung, um vielleicht Zuhörern ein bisschen die Angst zu nehmen, eigentlich durchweg positiv. Die Aufklärung war gut, auch beim ersten Mal. Ein bisschen spaßig vielleicht auch, weil der Arzt dann so meinte, ja, so zum Schluss, ja, sie kriegen genau das, was Michael Jackson auch immer genommen hat.
0: Das Narkosemittel oder das Schmerzmittel, oder was?
1: Ja, okay. Ja, genau, dieses Narkosemittel. Ich weiß jetzt nicht mehr genau, wie das heißt. Das wird wahrscheinlich die Dame, ihr Gast dort genau wissen auch. Aber das war vielleicht durchweg positiv, das spricht die Betreuung vorher auch und auch die Betreuung danach auch. Jeder reagiert ja sicherlich auch bei so einer Kurznarkose unterschiedlich, mir ging es eigentlich immer gut. Einmal hatte ich allerdings das Problem bei einer Magenspiegelung, da war es auch im Sommer, das war auch so warm, nicht direkt so warm wie heute auch. Da bin ich zwischendurch dann doch wach geworden und habe was mitbekommen. Das war natürlich relativ unangenehm und da meinten die Ärztinnen und Ärzte dort, das lag wohl irgendwie auch in der Hitze, weil es in der Praxis auch so warm war. Darf sicherlich nicht passieren, aber das ist nochmal für mich so ein Ding gewesen auch, um zu sagen, okay, das machst du vielleicht nicht mehr im Sommer auch.
0: Ne? Haben das die Ärzte denn gemerkt in dem Moment, dass sie wach geworden sind?
1: Das haben die gemerkt in dem Moment auch. Und ich meine, wenn ich mich gerne sinn, dass ich weiß jetzt nicht, ob das kenne ich mich fachlich nicht aus, das weiß vielleicht ihr Gast auch, ob die da nochmal irgendwie was jetzt so nachgelegt haben, wenn man das so sagen kann, weiß ich jetzt gar nicht mal mehr genau auch. Aber das war dann schon so ein bisschen unangenehm auch. Aber sonst, wie gesagt, durchweg insgesamt positiv, weil das ja doch schon wichtige Vorsorgeuntersuchungen sind, doch die jeder machen sollte auch.
0: Da haben Sie viele Fragen aufgeworfen, die wir direkt mal mit Professorin Gretje Beck klären können, Anästhesistin von der Uniklinik Mannheim. Frau Beck, dieses Aufwachen während einer Narkose ist ja tatsächlich so eine Horrorvorstellung, glaube ich, für viele Menschen. Kann das passieren und wenn ja, was wird da unternommen?
2: Das ist eine echte Horrorvorstellung und das können wir Anästhesistinnen und Anästhesisten auch nachvollziehen und verstehen. Deswegen, wenn Sie davor Angst haben, sprechen Sie es bitte an und dann wird Ihnen auch erklärt, was bei einer Anästhesie passiert. Ja, theoretisch ist das möglich, wenn die Narkose zu flach dosiert ist oder die Narkosemedikamente unterdosiert werden. Die Narkosemedikamente haben eine gewisse pharmakologische, also Eigenschaften, wie der Körper mit dem Medikament umgeht. Und wir dosieren das natürlich zum einen nach dem Körpergewicht, nach den Vorerkrankungen, aber auch mittlerweile zum Glück nach Narkosetiefe. Und ein ganz kleines bisschen muss man unterscheiden. Darmspiegelung und Magenspiegelung, das würde für uns Anästhesisten unter dem Fachbegriff Sedierung laufen, weil sie schlafen in Anführungsstrichen nur. Narkose bedeutet, dass neben dem Schlafen auch noch die Muskelentspannung stattfindet und mit der Muskelentspannung eben auch keine Atmung mehr möglich ist, keine eigene Atmung. Das heißt also für Darmspiegelung und Magenspiegelung die Sedierung und die macht man in der Tat mit dem durch Michael Jackson bekannt gewordenen Propofol, so nennt sich das. Ja. Und Propofol ist das Medikament, das wirklich ein ganz tolles Einschlafen und auch ein tolles Aufwachen wieder macht. Aber das wird ungefähr nach 10 Minuten vom Körper abgebaut zur Hälfte. Und deswegen muss man, wenn die Untersuchung auch die Untersuchung länger dauert, eben nochmal Propofol nachspritzen. Das heißt, theoretisch kann das sein. Wenn ich noch ausführen darf, heutzutage geht man natürlich größere Patientensicherheiten ein und möchte die erreichen. Und deswegen gibt es Monitore. Sie sind die ganze Zeit an Überwachungsgeräten wie Blutdruck, Herzfrequenz und auch wie viel Sauerstoff Ihr Körper hat. Und wenn Sie eine Vollnarkose bekommen, da überwacht man mittlerweile auch die Hirnaktivität und man kann dort nochmal zu Ihrer eigenen Sicherheit genau sehen, ob Sie tief schlafen und wie tief Sie sogar schlafen.
0: Und wenn dann doch mal jemand auch bei einer Vollnarkose wach oder zumindest teilweise wach werden sollte, dann merken Sie das und können dann wahrscheinlich entsprechend nochmal die Dosierung erhöhen.
2: Richtig. Wir merken das auch ohne das Hirnmonitoring. In der Regel wird dann die Herzfrequenz schneller, der Blutdruck steigt. Manchmal bewegen sich auch Patientinnen oder Patienten, obwohl sie es noch gar nicht merken. Also ein aufmerksamer Betreuer einer Sedierung oder in unserem Falle dann ein Anästhesist in Narkose merkt das zum Glück vorher und gibt dann nach. Oder er weiß es und plant seine ganze Anästhesie so.
0: Jetzt hat Herr Wittegger gerade ja auch die Hitze angesprochen, jetzt gerade, die uns alle beschäftigt, auch wenn wir überhaupt nichts mit Medizin und Krankenhaus im Moment zu tun haben. Jetzt ist ja auch nicht jede Klinik voll klimatisiert. Hat das irgendeine Auswirkung, wenn es zu heiß ist im Moment, auf die Art und Weise, wie Sie Narkosen durchführen? Brauchen Sie mehr oder weniger Schmerzmittel oder spielt das keine große Rolle?
2: Also es spielt eine Rolle, die Körpertemperatur, aber ich bin mir fast sicher, in Ihrem Falle ist es eher der Flüssigkeitszustand Ihres Körpers. Und man braucht einfach sehr, sehr viel Flüssigkeit. Und wenn man vor der Anästhesie dann eben vielleicht schon längere Zeit nichts getrunken hat, dann ist einfach zu wenig Flüssigkeit im Körper und dann ist das Verteilungsvolumen, die Verteilungsmöglichkeit für das Sedierungsmedikament auch ein bisschen anders. Also rein theoretisch kann das eine Rolle spielen, wenn man nicht so gut vorbereitet wegen großer Hitze in eine Untersuchung reinkommt, als wenn man es unter normalen Bedingungen machen würde. Aber all dies wissen eigentlich auch die Kollegen und fordern sie dann auf. Und sie kriegen ja auch so eine Infusion an den Arm gelegt. Das heißt, sie haben so eine Nadel an der Hand. Und da kann man dann auch Flüssigkeit nachgeben. Also eigentlich sollte eine Körpertemperatur konstant gehalten werden. Und die Außentemperatur hat eigentlich auf die reine Narkose keinen Einfluss. Nur eben auf ihren persönlichen Zustand.
0: Christian Wittegger in Ochtrup, vielen Dank für Ihren Anruf unter der 0800 5678 3x5, die kostenlose WDR5-Hotline heute für Quarks. Wissen im Gespräch und wir gehen jetzt zu Gerwin Geisel aus Detmold. Hallo Herr Geisel.
3: Ja, guten Tag. Ich freue mich, dass ich meine Frage stellen darf. Ich bin ein älterer Mensch und habe auch schon einige Vollnarkosen erlebt. Meine jeweils vorletzten Worte waren dann zu dem Personal, ich bin ruhig und ich lege mein Leben voller Vertrauen in Ihre Hände. Jetzt zu meiner Frage. Eine Vollnarkose ist ja nicht vergleichbar mit einer Ohnmacht oder einer Teilnarkose. Und jetzt die Frage wäre, macht eine Vollnarkose natürlich etwas körperlich mit uns, aber hat sie auch einen Einfluss auf unsere inneren Befindlichkeiten, also auf unsere Psyche oder Teile unseres Bewusstseins? Registriert unser Organismus so etwas und hinterlässt eine Vollnarkose, vielleicht auch ohne, dass wir uns dessen bewusst sind, Spuren in unserem Organismus? Danke.
0: Danke Ihnen für die Frage.
2: Ja, Sie sprechen ein wichtiges Thema an, was immer mehr in den Fokus rückt, mit dem wir uns Anästhesistinnen und Anästhesisten beschäftigen. Heutzutage geht es gar nicht mehr darum, ob Sie eine Narkose gut schaffen oder gar überleben oder Komplikationen schwerwiegende haben, sondern heute geht es darum, dass Sie die Narkose gut hinter sich bringen können. Und da gibt es in der Tat Patienten, die mit einem sogenannten Delir, also einer Unruhe, reagieren. Es gibt auch Patienten, die haben Erinnerungslücken oder können sich schlechter konzentrieren. Und diese Erscheinungen, die nehmen wir immer mehr ernst und wahr und die kann man, wenn man Patienten gut vorbereitet, wenn man die Narkose nicht überdosiert, wenn man den Patienten gut im Flüssigkeitszustand hat, ausschalten und vor allen Dingen, wie wir es vorhin schon gehört haben, wenn man auch hinterher wieder in seinen so schnell wie möglich normalen Zustand zurückgeführt wird. Ja, Narkose kann nach der Untersuchung, nach der Operation einen gewissen Einfluss auf unser Befinden haben. Aber ja, wir können auch mittlerweile sehr viel dafür tun, dass es so nicht passiert. Und bitte sprechen Sie auch das, wenn Sie ein Vorgespräch haben, bei Ihrem Anästhesisten an, weil der wird dann ganz, ganz, ganz besonders darauf achten, wenn Sie zu solchen, wir nennen es Konzentrations- oder auch Sprachstörungen neigen, dass wir dann da nochmal besonders darauf achten.
0: Herr Geisel, herzlichen Dank für Ihre Frage. Schöne Grüße nach Detmold.
3: Ja, und herzlichen Dank für die Antwort.
0: Tschüss.
3: Tschüss.
2: Gerne.
0: 0800 5678 und 3x5, das ist die kostenlose WDR5-Hotline, wenn Sie auch noch mitreden wollen zum Thema Narkose, Vollnarkose, heute bei Quarks Wissen im Gespräch. 0800 5678 3x5 oder schreiben Sie eine Mail quarks@wdr.de.

0: WDR 5 Quarks ist hier Wissen im Gespräch. Wir sprechen über Vollnarkosen. Zu Gast ist Professorin Gritje Beck, Anästhesistin von der Uniklinik Mainz. Frau Beck, wir haben noch eine Frage bekommen an quarks@wdr.de über unsere Mailadresse von Herrn Akbarpur. Er fragt, in meiner Familie hat es mehrere Fälle gegeben, dass Betäubungen nicht ausreichend oder nur sehr langsam mit erhöhter Dosis gewirkt haben. Gibt es familiär genetische Konstellationen, die zu so einem Phänomen führen können, fragt er.
1: Da müssen wir natürlich zuerst mal unterscheiden, ist es eine Teilnarkose gewesen? Also es gibt ja solche Rückennarkosen, rückenmarksnahen Narkosen, oder ist es eine Vollnarkose gewesen? Und es gibt natürlich Erbkrankheiten, die wir berücksichtigen müssen, die vor allen Dingen die Auflösung der Narkose oder das Wiederholen in dem Bewusstseinszustand beeinflussen können. Aber es gibt natürlich auch Erkrankungen, die uns dazu zwingen, dass wir definitiv weniger oder mehr Narkosemedikamente geben müssen oder können. Mhm. Aber es gibt in der Tat auch Erbkrankheiten, die in einer Familie weiter vererbt werden, die unsere Medikamente und die Medikamente, die wir verwenden, beeinflussen. Deswegen machen wir ja auch diese Anästhesiegespräche. Und dort sollte wirklich alles auf den Tisch kommen, auch Ängste, aber auch, wenn Sie Informationen über Ihre Kinder haben oder über Ihre Eltern haben, die schon Narkosekomplikationen hatten. Das ist sehr, sehr wichtig, dass Sie das alles mitteilen. Und dann können wir auch entsprechend reagieren, weil es gibt schon verschiedene Möglichkeiten. Man sagt so schön, verschiedene Wege nach Rom.
0: Jetzt haben wir ja schon oft über diese Narkosemittel gesprochen. Können Sie noch mal erklären, was genau man da eigentlich bekommt bei so einer Vollnarkose? Ist das eine Kombination aus Schmerzmitteln und Schlaf? Medikamenten?
1: Richtig. Eine richtige Vollnarkose bedeutet, dass Sie eine Kombination bekommen aus einem Schmerzmittel. Das bekommen Sie in der Regel zuerst. Damit werden Sie schon etwas ruhiger. Damit können Sie sich schon ein kleines wenig entspannen. Und dieses Schmerzmedikament ist sehr stark. Es gehört auch in diesen Kreis der Opiate oder Morphine, ist vielen bekannt. Dann gibt man das eigentliche Schlafmittel direkt hinterher. Und das Schlafmittel, das ist in der Regel heutzutage Propofol, gibt aber bei bestimmten Vorerkrankungen auch andere Medikamente, die in einen anderen Wirkmechanismus übergehen. Und danach für die Vollnarkose, damit der Chirurg am Bauch zum Beispiel auch gut operieren kann, gibt es ein Muskelentspannungsmittel, ein sogenanntes Muskelrelaxans. Und dieses Relaxans verpflichtet uns Anästhesisten dann auch, ihnen eine Atmungsunterstützung beziehungsweise eine Atmung selbst zu machen an einer Beatmungsmaschine, weil sie, wenn sie keine Muskulatur haben, eben auch nicht mehr tief atmen können. Mhm. Also diese drei Medikamente sind in der Regel Voraussetzung dafür, dass man im sicheren Fahrwasser einer Vollnarkose diese auch dann steuern kann.
0: Mhm. Wir haben noch einen Anruf bekommen unter der 0800 567 83x5 von Martin Funder aus Sprockhövel. Hallo, Herr Funder.
2: Ja, hallo.
0: Was möchten Sie erzählen?
2: Ich bin ein Mensch mit reicher Erfahrung an Operationen, also auch Propofol, aber auch richtigen Hammer schon mal bekommen. Und also ich habe keine Angst vor Narkose. Ich habe höchstens die Angst, was zu verpassen, weil ich ja gar nicht weiß, was die so machen. Aber vor 11 Jahren hatte ich Urothelkarzinom. Da bin ich schon für die Voruntersuchung einmal in tiefe Narkose gelegt worden. Und dann bei der Operation, die mehrere Stunden gedauert hat, hatte ich auch eine Vollnarkose. Und danach war ich schwer durcheinander. Ich wusste erst nicht, welcher Wochentag ist. Ich habe eigentlich ein gutes Orientierungsvermögen. Ich habe mich verlaufen. Mhm. Und Wortfindungsstörungen sind mir bis heute nach 11 Jahren geblieben. Meine Geschwister, die Ärzte, sind sagen, ja klar, postoperative Demenz ist ein Problem. Das ist bekannt, da redet man nur nicht gerne drüber, weil die Alternative wäre ein Stück Holz zum Draufbeißen. Das kam mir zu kurz bis jetzt.
0: Wir fragen mal Professorin Gritje Beck, die Anästhesistin von der Uniklinik Mannheim. Postoperative Demenz, sagt Herr Funder jetzt. Gibt's das oder ist das dieses Delir, was Sie vorhin schon mal beschrieben haben, was nach Narkosen auftreten kann?
1: Genau, also Demenz ist ja eine wirkliche Erkrankung des zentralen Nervensystems, das nicht durch eine Narkose ausgelöst wird. Aber ja, ein Delir und auch ein sehr langes Delir und auch eine sehr lange, zum Beispiel, wie Sie es erleben, Sprachstörung oder Konzentrationsstörung. Das in der Tat kann nach einer Narkose auftreten und die Dauer kann von wenigen Stunden sein bis eben wirklich Jahre, wie Sie es erleben. Und wichtig ist, dass Sie das einfach wirklich besprechen, dass Sie auch vielleicht Medikamente dann zum Steuern dieser Störungen hinterher auch bekommen. Und vor allen Dingen, dass man, wenn Sie wieder Narkosen bekommen, dass man das im Vorfeld weiß. Aber ja, es gibt verschiedene Ausprägungen, es gibt verschiedene Stadien. Zum Glück kommt es nicht so häufig vor, aber leider sind vor allen Dingen ältere Patienten, vor allen Dingen leider vorerkrankte Patienten, die dazu neigen. Aber man kann die Rate, wie oft das auftritt, deutlich reduzieren, wenn man darauf aufpasst und wenn Sie das vor allen Dingen vorher auch sagen in Zukunft. Das ist ganz wichtig.
0: Herr Funder, haben Sie denn das denn noch irgendwie versucht zu behandeln oder gelernt, damit umzugehen, zu leben mit den Sprachstörungen zum Beispiel, die Sie seitdem haben?
2: Ja, ich meine, ich lebe noch. Also ich muss schon zusehen, wie ich damit klarkomme. Ist ja auch nicht so gravierend, wie man das behandeln soll. Wie gesagt, ich spreche es überall und immer offen an. Bin auch danach schon operiert worden. Da sagen die Ärzte immer auch, ja, müssen wir aufpassen, stark mal dosieren. War auch nicht immer nur eine gute Erfahrung dann, aber direkt, behandeln. Ich hab's halt, ne?
0: Okay, dann herzlichen Dank, dass Sie uns das erzählt haben, Herr Funder. Danke für Ihren Anruf bei WDR 5. Tschüss. Frau Beck, was ich mit Ihnen noch ganz gern klären würde, gibt's denn eigentlich bestimmte Operationen, bei denen man vielleicht früher noch eine Vollnarkose gemacht hat, wo man aber heute sagt, da reicht im Prinzip auch so eine Teilnarkose, also eine örtliche Betäubung?
1: Ja, also sicherlich war man früher deutlich offensiver und man hat viel mehr Vollnarkosen gemacht. Mittlerweile in den Zeiten von Ultraschall kann man ganz, ganz gezielt Nerven, einzelne Nerven auffinden mit Ultraschall und kann diese Nerven mit einem Lokalanästhetikum sedieren. Und ich würde auch dringend dazu raten, dass Sie, wenn Sie eine Narkose brauchen oder wenn Sie eine Operation brauchen, die eine Narkose nach sich zieht, bitte einfach wirklich mit dem Anästhesisten sprechen, weil wir können sehr, sehr viele Regionalanästhesien empfehlen, die wir dann, wenn Sie wünschen, natürlich mit einem sogenannten Schlafmittel zusammen kombinieren können und in Kombination verschiedener Anästhesieverfahren wir dann auch nochmal die Komplikationsrate deutlich reduzieren können. Das heißt, je mehr wir kombinieren können, je mehr wir auf Sie eingehen können, umso sicherer können wir ein Narkoseverfahren machen. Und Vollnarkose muss man wirklich für ganz bestimmte Indikationen oder ganz bestimmte Operationen nur vorsehen. Und wenn Sie am Bein operiert werden, wenn Sie an der Hand operiert werden, mittlerweile auch für die Entbindungen im Kaiserschnittverfahren, man macht immer mehr von diesen Teilnarkosen, ohne wirklich diese richtige Vollnarkose brauchen zu müssen.
0: Gregor Heinrichs hat sich bei uns noch per Telefon gemeldet, ein Hörer aus Essen. Er hat erzählt, ein Freund von ihm ist vor etwa 30 Jahren bei einer Vollnarkose gestorben. Damals war der Freund 21 Jahre alt. Wie kann das sein, fragt er. Also es sind wahrscheinlich relativ seltene Fälle. Ich weiß nicht, wie es vor 30 Jahren war, aber es kann passieren offensichtlich.
1: Gut, das ist natürlich jetzt sehr pauschale Aussage, weil ich natürlich nicht weiß, ist der Patient jetzt direkt nach der Narkoseeinleitung verstorben oder ist er im Laufe einer Anästhesie verstorben? Muss man das in Zusammenhang setzen mit der Operation?
0: Man weiß wahrscheinlich jetzt nicht, was die Ursache ist wirklich, ne?
1: So ist es.
0: Der Beschreibung.
1: So ist es. Fakt ist, dass wir ein paar Dinge beachten müssen für eine Vollnarkose und das ist die Nüchternheit vor einer Anästhesie, weil eine Vollnarkose mit dieser Muskelentspannung oder Muskellähmung kann dazu führen, dass Mageninhalt in die Lunge laufen kann, wenn man diesen Beatmungsschlauch platziert. Und das muss man unbedingt vermeiden, weil das kann sehr schwerwiegende Lungenerkrankungen nach sich ziehen. Und was man nicht ganz ausschließen kann, sind natürlich anaphylaktische, also allergische Reaktionen auf Medikamente, die man noch nicht hatte. Und ja, das kann manchmal richtig bis zu einem allergischen Schock führen. Und natürlich können wir das behandeln und natürlich tun wir alles. Und natürlich haben wir in der modernen Intensivmedizin unglaubliche Möglichkeiten, dass am Ende der Tod auf jeden Fall verhindert wird. Aber jetzt so pauschal was zu sagen, das kann ich eigentlich
0: schwierig,
1: so
0: klar.
1: Nicht mich festlegen, ja.
0: Wir haben noch eine Frage bekommen von einem Hörer, der nennt sich Klaus. Er fragt für einen Freund, sagt er mit Augenzwinkern. Und zwar, er hat eine Frage zum Thema Drogenkonsum und Narkosen. Er fragt, wie wirken sich Cannabis, Kokain, Speed auf die Narkose aus? Muss man da was beachten?
1: Beachten muss man, dass man es zumindest zugibt, dass man bestimmte Medikamente nimmt. Und wir Anästhesisten könnten natürlich dann auch unsere Narkose vielleicht in diesem Sinne anpassen, dass entweder ein erhöhter oder auch ein erniedrigter Bedarf ist, je nachdem, ob man in einem gewissen Programm ist oder nicht. Aber wir wollen natürlich auch verhindern, dass Patienten, die mal eine Sucht hatten, wieder in eine Sucht verfallen. Deswegen, wir werden ganz anders dann mit suchterzeugenden Mitteln umgehen. Also wichtig auch hier wieder, das sagen, das besprechen, weil es kann am Ende dazu führen, dass der Anästhesist reagieren muss. Es ist aber keine Kontraindikation gegen eine Vollnarkose in keinstem Falle.
0: Wir sprechen über Vollnarkosen in WDR 5 bei Quarks und gleich sprechen wir noch kurz weiter.

0: Professorin Grietje Beck ist heute unser Gast bei Quarks Wissen im Gespräch. Anästhesistin, forscht, arbeitet an der Uniklinik Mannheim. Wir sprechen über Narkosen und Vollnarkosen in WDR 5. Frau Beck, wenn man ein bisschen was liest zum Thema, sieht man auch, dass es auch immer wieder Alternativen zur Vollnarkose diskutiert werden. In Frankreich wird zum Beispiel auch mit Hypnose im OP-Saal zum Teil gearbeitet, ist da schon relativ weit verbreitet. Wie schätzen Sie solche Alternativen ein?
1: Absolut im Trend, kann man natürlich auf jeden Fall für bestimmte Operationen machen. Nicht jeder Patient reagiert darauf gut, nicht jeder Patient glaubt auch daran und man muss sich darauf einlassen können. Mhm. Aber für Prozeduren, die jetzt nicht so sehr schmerzhaft sind oder die jetzt auch nicht eine wirkliche Vollnarkose erfordern, ist das natürlich etwas, was den Körper weniger belastet, in der Tat, und was sicherlich auch für viele Patienten erstmal eine Möglichkeit ist, das auszuprobieren. Aber ich bin wissenschaftlicher Mediziner und ich muss sagen, bestimmte Operationen erfordern einfach sowohl ethisch, dass wir Schmerzen nehmen, als auch für den Erfolg einer Operation, dass man eine Vollnarkose nimmt. Und dass die Hypnose geht dann eher so in Richtung Sedierung, leichte Sedierung, aber in keinem Falle für die Narkose als Ersatz.
0: Wir haben schon über den Ablauf einer Narkose gesprochen. Wir haben darüber gesprochen, dass es dieses Vorgespräch gibt, wo man alles natürlich offen und ehrlich auch angeben sollte als Patient, soweit man das weiß. Über mögliche Risiken wird aufgeklärt. Dann haben wir über die Medikamente gesprochen. Wie ist es denn eigentlich, wenn ich dann als Patient zurückgeholt werde? Denn manchmal gibt es vielleicht auch diese Angst bei Patientinnen und Patienten, dass man einfach nicht wieder aufwacht aus der Narkose. Wie funktioniert das rein technisch, dass Sie irgendwann sagen, okay, jetzt beenden wir das Ganze, wir holen den Patienten zurück?
1: Im Prinzip ja, wir beenden das Ganze, heißt, wir steuern unsere Medikamente so, dass die Medikamente, von denen wir wissen, wie lange sie wirken und auch in welchen Abständen sie gegeben werden müssen, dann einfach ihren Wirkspiegel verlieren, vom Körper abgebaut werden und dass wir eigentlich exakt sagen können, so und so lange dauert es noch, bis die Wachheit wieder eintreten wird. Es findet im zentralen Nervensystem ja eine Blockade von bestimmten Kanälen statt und wir wissen, wie lange die Medikamente dort sitzen und wann sie eben im Körper nicht mehr aktiv sind. Das lernen wir, dafür werden wir über 5 Jahre als Fachärzte ausgebildet und das können wir relativ zeitgenau steuern, sowohl für Narkosegase, auch das gibt es ja noch, es gibt ja nicht nur die intravenösen Medikamente als auch für die intravenösen. Das können wir sehr genau sagen und auch so wirklich steuern, ja, auch auf die Minute.
0: Ja, und den Fall, dass man dann einfach schlafen in Anführungszeichen bleibt und nicht wieder wach wird, das kommt dann wahrscheinlich auch nicht vor.
1: Bis jetzt ist jeder wieder aufgewacht.
0: Grietje Beck, ganz herzlichen Dank Ihnen fürs Gespräch in WDR 5, Anästhesistin von der Uniklinik Mannheim. Danke für Ihre Zeit.
1: Sehr, sehr gerne.
0: Und vielen Dank an die vielen WDR5-Hörerinnen und Hörer, die sich heute beteiligt haben bei uns bei Quarks Wissen im Gespräch. 15:51 Uhr haben wir es jetzt.

0: Ziggy Orbit ist das mit Rewind. 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Es gibt ja so eine Regel bei vielen werdenden Eltern, niemals den Vornamen des Kindes vor der Geburt verraten. Denn dann gibt's ja immer sonst fast Leute, die versuchen, einem das wieder auszureden. Oma sagt, dass da schon die Großtante Emma hieß und die war ja nur wirklich nicht zu ertragen. Oder der Lehrer in der Familie sagt, dass er mal einen furchtbaren Schüler namens Leo hatte und deswegen geht das ja gar nicht. Vornamen aussuchen, das ist nun wirklich nicht so leicht und den eigenen Vornamen dann ein Leben lang mit sich rumzutragen, das ist auch nicht immer einfach.
1: Ich heiße Natascha. Ich fand den Namen eigentlich immer schön, weil kaum jemand so hieß früher. Bis vor 3 Jahren, da gab es eine Bad Taste Party und da hatten die Mädels, die Party gemacht haben, alle so Assi-Namen. Chantal, Jacqueline. Und eine hieß Natascha und seitdem finde ich den Namen voll schrecklich.
2: Ja, ich heiße Mirko und ich finde meinen Namen total super. Vor allen Dingen gibt es 3 verschiedene Varianten zu diesem Namen. Einmal die niederrheinische Variante Mirko, einmal die rheinische Mirko und dann aber auch wiederum die slawische, die ich sehr favorisiere, den Mirko.
3: Ja, ich heiße Sheila. Mittlerweile finde ich meinen Namen eigentlich sehr schön. Der ist kurz, aber prägend.

Gerade in diesen extrem heißen Tagen merken wir wieder, wie wichtig Klimaschutz ist. Klimaschutz kostet in der Regel aber auch erstmal Geld. Zum Beispiel über einen CO2-Preis, den wir ja schon haben. Zum Beispiel beim Spritpreis ist er mit drin, der die CO2-Emissionen mit regulieren soll. Die Frage ist, wie schaffen wir es, dass die Kosten für Klimaschutz dabei auch möglichst gerecht in der Gesellschaft verteilt werden? Müssen da vor allem die Wohlhabenden, die Reichen mehr zahlen und die, die nicht so viele haben, weniger? Das gleich ein Thema bei uns in der zweiten Stunde Quarks für heute. Nach den Nachrichten gleich in WDR 5.

0: Es ist 16 Uhr. 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
1: Die Nachrichten mit Christoph Hoffmann. Guten Tag. Deutschland erlebt die bisher heißesten Tage dieses Jahres. Nachdem in der vergangenen Nacht schon ein Temperaturrekord im Juni geknackt wurde, warnt der Deutsche Wetterdienst auch für morgen vor extremer Hitze. Michael Theis, WDR aktuell. Worauf müssen wir uns einstellen?
2: Darauf, dass es sich morgen noch mal extremer anfühlt als heute schon. In Köln sagen die Rettungskräfte jetzt schon, dass sie wegen der hohen Zahl der Hitzenotrufe kaum hinterherkommen. Mit Blick auf morgen wird daher dazu geraten, viel zu trinken und sich um besonders gefährdete Menschen zu kümmern. Auch die Deutsche Bahn rät vor Fahrten in ihren Zügen ab, weil zum Beispiel Weichen durch die Hitze nicht funktionieren können. Denn morgen sind bei uns in Nordrhein-Westfalen bis 40 Grad möglich. Das könnte dann ein neuer Juni-Rekord werden. Deswegen sind morgen, aber auch übers ganze Wochenende viele Sport- und Kulturveranstaltungen in NRW abgesagt worden. Läufe wie der Team Run in Düsseldorf oder der Zulauf in Duisburg, aber auch einige Straßen- und Sommerfeste fallen aus.
1: Politiker von Grünen und SPD sind dafür, dass der Bundestag einen neuen Anlauf unternimmt, die AfD verbieten zu lassen. Sie verweisen auf ein Rechtsgutachten der Gesellschaft für Freiheitsrechte, das heute vorgestellt wurde. Frank Eichmann, WDR Berlin.
3: Die beiden Fraktionsvorsitzenden der Grünen im Bundestag baten ihre Kollegen von Union, SPD und Linken um ein gemeinsames Gespräch. Ziel: Nach dem neuen Gutachten solle ein neuer gemeinsamer AfD-Verbotsantrag gestartet werden. In dem Schreiben heißt es, das Parteiverbot ist zu Recht das letzte Mittel der Verfassung. Aber wir sind überzeugt, dass die Verteidigung unserer Demokratie nicht aufgeschoben werden kann. SPD-Co-Chefin Baas erklärte, wenn unsere Demokratie bedroht sei, dann müssten alle Demokraten handeln. Dazu gehöre auch die juristische Auseinandersetzung.
1: Weitere Meldungen im Überblick. Die Zahl der Todesopfer nach den schweren Erdbeben in Venezuela ist weiter gestiegen. Venezuelas amtierende Präsidentin Rodriguez sprach von mindestens 164 Toten und weiteren 971 Verletzten. Mehrere Hilfsorganisationen und Initiativen haben finanzielle Hilfe für das südamerikanische Land zugesagt. Auch die Bundesregierung will helfen. Bei den Vorwürfen von sexualisierter Gewalt gegen den früheren Essener Bischof Hengsbach haben Forscher jetzt ein Zwischenergebnis vorgelegt. Hengsbach soll Mädchen und Jungen missbraucht haben. Das sei dem Bistum jahrzehntelang bekannt gewesen. Die Forscher stufen die Vorwürfe in ihrer Studie als plausibel und gut belegt ein. Die Untersuchung soll im kommenden Jahr abgeschlossen werden. Wer sich Apple-Geräte kauft, muss seit heute teilweise deutlich mehr bezahlen. Der Grund sind gestiegen.

0: gestiegene Kosten für Computerchips wegen des KI-Booms. So kostet ein Einsteiger-Laptop heute 200 Euro mehr als gestern. Apple zufolge steht die ganze Branche vor einer beispiellosen Herausforderung. Auch andere PC- und Spielekonsolehersteller haben ihre Preise schon erhöht. In einem Wald in Bayern haben Kinder einen Goldschatz gefunden. In einem Einmachglas waren mehr als 60 goldene Ringe, einige mit Gravur, außerdem Arm- und Halskettchen. Die bayerische Polizei hat Fotos des Schmucks veröffentlicht und versucht jetzt, die Besitzer zu ermitteln.
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0: In der Kölner Innenstadt können sich Besucher seit heute abkühlen. Stadt und Rheinenergie haben einen Schlauch ausgelegt, aus dem feine Wassertropfen gesprüht werden. Benedikt Kaninski, WDR Köln.
2: In dem gelben Wasserschlauch sind kleine Düsen mit Schlitzen, aus denen der Wassernebel ein paar Meter hoch rausgesprüht wird. Und das Wasser kühlt ziemlich schön ab. Ich habe das gerade auch schon mal ausprobiert und bin mal drunter hergegangen. Die Menschen hier nutzen den Schlauch auch schon. Viele fahren mit dem Fahrrad durch den Wassernebel oder stellen sich kurz zum Abkühlen drunter. Hier auf dem Rudolfplatz wird es sonst besonders heiß, weil es eben kaum Schatten gibt.
0: Das war WDR aktuell. Das Wetter in Nordrhein-Westfalen, der Abend und die Nacht bringen heute kaum Abkühlung. In vielen Städten sinken die Temperaturen nicht unter 25 Grad. Morgen wird es noch heißer als heute. In Coesfeld werden 38 Grad erwartet, in Dienstlaken 39 und in Aachen 40 Grad. Die Zeit 16.04 Uhr. WDR 5, die Verkehrslage, A2 Dortmund Richtung Hannover zwischen Herford Bad Salzuflen und Kreuz Bad Oeynhausen. Etwa eine Viertelstunde plus 7 Kilometer stockender Verkehr an einer Baustelle. A3 Frankfurt Richtung Köln zwischen Bad Honnef-Linz und Lohma eine Viertelstunde plus 8 Kilometer stockend. A30 Amsterdam Richtung Osnabrück zwischen Salzbergen und Rheine eine halbe Stunde zusätzlich 9 Kilometer Stau. A44 Dortmund Richtung Kassel zwischen Werl Süd und Soest eine halbe Stunde plus 10 Kilometer Stau nach einer kurzen Sperrung. Ist wieder ein Fahrstreifen frei. Und die A44 Dortmund Richtung Kassel ist zwischen Büren und Lichtenau gesperrt. Dort wird ein brennender LKW gelöscht. Zurzeit 7 Kilometer Stau.
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3: Ich bin Johannes Dörbelt. Hallo. Sonnencreme schützt uns vor der Sonne, aber ist sie möglicherweise auch gefährlich? Jedenfalls dann, wenn krebserregende UV-Filter mit drin stecken. Das schauen wir uns gleich genauer an. Außerdem gucken wir auf einen der bekanntesten heimischen Vögel, auf den Spatzen, und warum die Spatzenpopulation in den letzten Jahrzehnten so stark zurückgegangen ist. Zuerst schauen wir in dieser Stunde Quarks aber kurz auf das ganz große Abenteuer. Als Kind oder als Abenteuerfilmfan stellt man sich das ja ungefähr so vor. Der mutige Archäologe kämpft sich mit seiner Machete durch den Dschungel, überwindet wilde Flüsse, schiebt so ein paar Blätter und Lianen zur Seite und plötzlich steht er da vor dem seit Jahrhunderten verschollenen Tempel. Halt so wie bei Lara Croft oder Indiana Jones. Alles Quatsch und völlig übertrieben, könnte man denken, aber manchmal gibt's dann doch so sensationelle Entdeckungen. In Mexiko haben sich Forscher tatsächlich mit Macheten 5 Kilometer lang einen Pfad durch den tropischen Regenwald geschlagen und am Ende haben sie eine noch unentdeckte und offenbar völlig unberührte Stätte der Maya gefunden. Mit dabei war eine 13 Meter hohe Pyramide, palastartige Gebäude, Wasserkanäle, ein Stein, auf dem eine Enthauptungsszene eingraviert ist und noch einiges mehr, erklärte Archäologe Ivan Spreitz, der das Ganze mitentdeckt hat.
4: Dies ist das erste Mal seit 3 Jahren, dass wir eine unberührte Stätte gefunden haben. Es gibt keine Spuren von Plünderungen. In einem Bereich der Anlage sind mehr als 10 Denkmäler gefunden worden, darunter Stelen und Altäre. Einige von ihnen weisen noch Reste auf von Reliefs und von Hieroglyphen.
3: Ja, und die Fotos der Ruinen sehen wirklich aus wie im Indiana Jones Film. So alte Steine mitten im Dickicht des Dschungels, alles ein bisschen zugewuchert und verwittert, aber dann offenbar doch noch erstaunlich gut erhalten. Das Alter der Anlage wird auf 600 bis 900 nach Christus datiert und die Forscher erhoffen sich jetzt davon neue Erkenntnisse über die letzten Jahrhunderte der Maya-Zivilisation. Und weil die Fundstätte so sehr verborgen liegt mitten im Dschungel, hat das Forscherteam diese neu entdeckte Maya-Stadt übrigens den Namen Minanbe gegeben. Heißt in der Sprache der Maya so viel wie, es gibt keinen Pfad. Hier ist Quarks in WDR 5. Schön, dass Sie mit dabei sind.

0: Es ist mal wieder so eine Woche der Hitzerekorde. Einen haben wir schon in der letzten Nacht zum Beispiel. Da wurde der alte Rekord für die wärmste Nacht in Deutschland nochmal eingestellt. 26,3 Grad in der Nacht, wie gesagt, in Rheinland-Pfalz. Und gerade diese Woche macht uns auch mal wieder bewusst, wir müssen was tun gegen den Klimawandel und für Klimaschutz. Aber wir wissen auch, Klimaschutz ist nicht gratis, das kostet Geld. Zum Beispiel über den CO2-Preis, der ja etwa in jedem Liter Sprit mit drin steckt. Und die wichtige Frage dabei ist immer, wie kriegen wir das hin, dass wir Klimaschutz auch gerecht hinbekommen? Also, dass die Kosten irgendwie gerecht verteilt werden. Das haben sich Forscher am Potsdam-Institut für Klimafolgenforschung jetzt nochmal genauer angeschaut. Sie haben dafür Menschen und ihre CO2-Emissionen in 88 verschiedenen Ländern weltweit unter die Lupe genommen. Professor Jan-Christoph Steckel ist einer der Forscher, habe mit ihm vor der Sendung gesprochen und habe ihn zuerst gefragt, was hat denn Klimaschutz eigentlich genau mit Gerechtigkeit zu tun? Denn der Klimawandel belastet ja und auch der Klimaschutz uns alle mehr oder weniger in irgendeiner Art und Weise.
1: Ja, aber es kommt natürlich ganz entscheidend darauf an, wie sie sich anpassen können. Auf der einen Seite, wenn Sie jetzt über den Klimawandel reden, heute zum Beispiel ist ein sehr heißer Tag. Es gibt Menschen, die können sich vielleicht eine Klimaanlage leisten, für die ist das weniger ein Problem. Auf der anderen Seite gibt es Menschen, die vielleicht irgendwie draußen arbeiten müssen, für die ist das ein Riesenproblem. Und da sehen Sie sofort, dass es da einfach eine Ungleichheit gibt. Beim Klimaschutz ist es jetzt so, dass wir natürlich wollen, dass Menschen idealerweise zum Beispiel Energie so benutzen, dass es das Klima weniger belastet, zum Beispiel Wärmepumpen einbauen oder die Häuser dämmen und so weiter. Wir hatten ja die großen Diskussionen auch rund um das Gebäudeenergiegesetz, das ist den meisten wahrscheinlich noch bekannt. Und das ist natürlich ganz klar, dass es so total darauf ankommt, was für Möglichkeiten habe ich jetzt zum Beispiel, mein Haus zu dämmen, eine Wärmepumpe einzubauen. Das kostet irgendwie Geld. Für manche ist das ein Problem und für andere ist es weniger ein Problem. Oder wie und wo sie arbeiten, müssen sie ein Auto nehmen, zu ihrer Arbeitsstelle zu pendeln. Wenn jetzt ich sage, gut, Klimaschutz, für den Klimaschutz wäre es gut, wenn Benzin und Diesel teurer wird, ist es natürlich so, dass einige Menschen davon irgendwie sehr stark betroffen sind und das richtig im Portemonnaie merken, während andere, die vielleicht in der Stadt wohnen, das Fahrrad nehmen oder laufen können zur Arbeit, für die ist das eigentlich gar nicht so ein Riesenthema.
0: Und was haben Sie in Ihrer Studie jetzt dazu rausgefunden? Also wovon hängt das ab, wie stark einzelne Menschen von solchen Klimaschutzmaßnahmen belastet werden, dann eben zum Beispiel durch höhere Preise, wie Sie es erwähnt haben?
1: In unserer Studie haben wir uns angeguckt, was in 88 Ländern repräsentativ für die Bevölkerung der sogenannte CO2-Fußabdruck ist. Und der ist entscheidend dafür, wie stark wir jetzt davon betroffen wären, wenn wir Klimapolitik machen, zum Beispiel durch ein Instrument, das häufig diskutiert wird, ist ja zum Beispiel der CO2-Preis. Was wir jetzt gemacht haben, ist, dass wir uns angeguckt haben, wie für verschiedene Haushalte das eben unterschiedlich ist. Und normalerweise geht man so ein bisschen davon aus, aha, wenn ich jetzt gerechten Klimaschutz haben möchte, dann muss ich dafür sorgen, dass die ärmeren Teile der Bevölkerung entlastet werden. Was wir jetzt rausfinden, ist, dass dieser CO2-Fußabdruck gar nicht unbedingt davon abhängt, ob man arm oder reich ist. Also wenn man sich jetzt überlegt, okay, wir wollen die Leute irgendwie, die stark betroffen sind von der Klimapolitik, irgendwie schützen, jetzt aber im Hinterkopf haben, so, okay, wir müssen jetzt irgendwie die Ärmsten schützen, dann würde man einige Leute vergessen, die vielleicht nicht arm sind, die aber zum Beispiel jemand, der in Deutschland im ländlichen Raum wohnt, mit dem Auto zur Arbeit pendelt, und vielleicht in einem ungedämmten Haus, sagen wir aus den 1960er, 70er Jahren wohnt. Und dieser Haushalt wäre von so einem CO2-Preis stark betroffen, auch wenn er vielleicht gar nicht unbedingt sozusagen erfasst würde durch dieses Schema arm-reich. Und was wir jetzt in dieser Studie gemacht haben, ist, dass wir wirklich global bestimmen können, welche Haushalte oder welche Haushaltstypen sind eigentlich stark betroffen, wenn wir jetzt Klimaschutz machen würden.
0: Aber trotzdem kann man ja wahrscheinlich schon noch sagen, Leute, die viel Geld haben, die reich sind, die können sich dann im Zweifel es auch leisten, mehr Geld zum Beispiel für Benzin oder Diesel auszugeben.
1: Ja klar, das kann man sagen. Und es ist letztendlich eine normative Entscheidung. die wir jetzt gar nicht treffen wollen, sondern das muss die Gesellschaft aushandeln, sozusagen. Wem kann man das zumuten und wem kann man das nicht zumuten? Unser Beitrag, den wir dann übrigens auch in einem Online-Tool sozusagen nochmal zeigen, wo sich jeder angucken kann, wie wären die Menschen in meinem Land betroffen oder wie wäre ich auch persönlich betroffen. Unser Beitrag ist zu zeigen, wie ist das eigentlich? Und die Frage, die Sie jetzt gestellt haben, ist eigentlich nachgelagert. Mhm. Also vielleicht ist es ja gerecht, sozusagen, dass Reiche mehr zahlen. Vielleicht brauchen die auch dann gar keine Kompensation. Aber aus wissenschaftlicher Sicht ist das nicht unsere Frage. Unsere Frage ist, sichtbar zu machen, wer ist stark betroffen und wie stark betroffen, wie wer jetzt genau kompensiert werden sollte. Also denken Sie an den CO2-Preis, der spült ja erstmal Geld in die Kassen. Das ist auch oft ein Missverständnis, dass so ein CO2-Preis eigentlich nur dafür da ist, Geld zu generieren. Das ist er nicht. Das ist eigentlich nur der positive Nebeneffekt. Eigentlich ist die Klimawirkung oder ist das im Vergleich zu klimafreundlichen Technologien, klimaunfreundliche Technologien eben auf einmal teurer werden und die Leute dann halt eben sich für die klimafreundlichen Alternativen entscheiden können. Und eben das durch das Preissignal auch sofort sehen.
0: Sie haben das ja in Ihrer Studie für 88 Länder untersucht. Gibt es denn da noch irgendwelche Besonderheiten, zum Beispiel, wenn Sie sich nur Deutschland angucken? Oder gibt es diese Effekte, die Sie vorhin beschrieben haben, dass man eben nicht so einfach in Arm und Reich unterscheiden kann beim Klimaschutz und bei den CO2-Emissionen? Gibt es das letztlich überall?
1: Es ist tatsächlich so, dass wir dann am Ende, und das machen wir Wissenschaftlerinnen ja ganz gerne, dass wir dann irgendwie so wieder Cluster bilden, also die Länder in Pakete quasi versuchen aufzuteilen. Und es gibt tatsächlich Länder, in denen ist arm oder reich, also ein wichtiger Indikator, der uns sagt, ist jetzt ein Haushalt besonders betroffen oder nicht. Mhm. Aber es gibt eben auch Länder, in denen spielt das überhaupt gar keine Rolle, in denen ist es zum Beispiel viel wichtiger, mit welchem Brennstoff die Menschen heizen oder kochen, ob sie ein Motorrad oder ein Auto haben, weil, wie gesagt, wenn das global gemacht, aus einer deutschen Perspektive sozusagen, so ja, wieso sollte jetzt ein Motorrad irgendwie eine Rolle spielen, weil eben in manchen Ländern, vor allen Dingen im globalen Süden, eben Nigeria zum Beispiel, die Leute gar nicht so häufig ein Auto haben, aber halt ein Motorrad hat oder nicht, spielt dann halt eine große Rolle.
0: Und was würden Sie sagen, wie kann es die Politik machen? Also welche Optionen hat denn zumindest die Politik, um zu sagen, Klimaschutz, ja, aber wir machen das so, dass eben diese zusätzlichen Belastungen, zum Beispiel durch einen CO2-Preis, auch gerecht verteilt werden?
1: Genau, generell würden wir immer empfehlen, Teile zumindest dieser Einnahmen zurückzuzahlen an die Haushalte, die betroffen sind. Und jetzt kann man natürlich mit dieser Heterogenität spielen. Wen möchte ich denn jetzt besonders entlasten? Man kann das so machen, da gab es die Diskussion zum Klimageld, dass man alle Haushalte gleich entlastet. Das hat automatisch einen progressiven Effekt. Das bedeutet, dass die Ärmeren davon mehr profitieren, weil wenn ich jetzt zum Beispiel jedem Haushalt 200 Euro auszahle, ist das in prozentualem Anteil für einen armen Haushalt natürlich höher als für einen reichen Haushalt. Aber ich kann natürlich auch das Geld nutzen, um bestimmte Steuern zu senken, zum Beispiel die Steuern auf Strom oder die Mehrwertsteuer könnte ich auch senken. Und all das hat wieder Verteilungseffekte. Das heißt, manche Haushalte sind davon mehr betroffen, andere sind davon weniger betroffen. Was genau letztendlich gemacht wird, muss sich aus meiner Sicht eben in einem gesellschaftlichen Aushandlungsprozess, sprich quasi in einem politischen Prozess sozusagen finden.
0: Sagt Professor Jan-Christoph Steckel vom Potsdam-Institut für Klimafolgenforschung. Er und seine Kollegen haben untersucht, wie stark Menschen in 88 Ländern weltweit von Klimaschutzmaßnahmen belastet werden bzw. würden und welche Möglichkeiten es gibt, das Ganze in der Gesellschaft gerecht zu organisieren. Haben Sie gehört? 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

0: Musik von Charlie Winston in WDR 5, Never Enough. Hier ist Quarks, Wissenschaft und mehr. Wer es kann, der sollte sich bei den Temperaturen heute ja sowieso jetzt nicht unbedingt in der prallen Sonne aufhalten. Aber wenn es nicht anders geht, also weil Sie zum Beispiel draußen irgendwo arbeiten müssen oder Sie das Freibad dringend zur Abkühlung brauchen, dann darf natürlich die Sonnencreme nicht fehlen. Sonnencreme schützt uns vor Sonnenbrand und Hautkrebs. Aber in letzter Zeit waren auch immer mal wieder kritische Punkte zu hören und zu lesen. Zum Beispiel, dass die UV-Filter in manchen Sonnencremes selbst krebserregend sein können oder dass manche Stoffe in der Sonnencreme, nämlich eigentlich verbotene Weichmacher, dass die unfruchtbar machen können. Was ist da dran und was sollten wir beim Sonnencreme kaufen und benutzen beachten? Franziska Ehrenfeld aus der ARD Wissenschaftsredaktion fasst die wichtigsten Punkte zusammen.
1: Kurz gesagt müssen Kosmetika, also auch Sonnencremes, in Deutschland eine Sicherheitsbewertung durchlaufen. Und laut dem Bundesinstitut für Risikobewertung gibt es keine bekannten gesundheitlich problematischen Inhaltsstoffe in Sonnenschutzmitteln. Aber wir schauen uns das genauer an.
2: Fakt Nummer 1. Die Stoffe in Sonnencremes sind nicht krebserregend.
1: Bis vor kurzem hieß es tatsächlich, Achtung vor dem UV-Filter Octocrylen in Sonnencremes. Denn daraus kann Benzophenon entstehen und das ist laut der Internationalen Agentur für Krebsforschung der Weltgesundheitsorganisation möglicherweise krebserregend. Maren Hegmanns ist Chemikerin und Spezialistin für Sonnencremes am Chemischen und Veterinäruntersuchungsamt in Karlsruhe. Das Amt überprüft regelmäßig Sonnenschutzmittel und Hegmanns gibt Entwarnung.
3: Im letzten Jahr haben überhaupt nur noch 7% der Hersteller Octocrylen verwendet als UV-Filter. Und wenn es verwendet wird, kann ich sagen, finden wir aber auch keine gefährlichen Gehalte an Benzophenon mehr.
1: Das heißt, selbst bei Sonnencremes, die mehr als ein Jahr alt sind, besteht heutzutage sehr wahrscheinlich kein Krebsrisiko.
2: Fakt Nummer 2. Sonnencreme macht nicht unfruchtbar.
1: Ein anderer UV-Filter, der auch heute sehr oft in Sonnencremes vorkommt, ist DHHB. Der ist erlaubt und grundsätzlich unbedenklich. Aber bei seiner Herstellung kann eine Verunreinigung namens DNHexP entstehen. Das ist ein sogenannter Weichmacher, der in der EU verboten ist. Denn er kann unsere Fruchtbarkeit tatsächlich beeinträchtigen. Chemikerin Hegmanns gibt aber auch hier Entwarnung.
3: 2024 konnten wir in über 50% der Sonnencremes diesen Weichmacher finden. Aber, und das ist ganz wichtig, es hat trotzdem nie ein Risiko bestanden.
1: Der Stoff allein sei zwar gefährlich, laut dem Bundesinstitut für Risikobewertung sei er bisher aber nur in so geringen Mengen vorgekommen, dass keine gesundheitlichen Schäden zu erwarten seien. Und die Industrie habe auf frühere Messungen schnell reagiert.
3: Weil wir jetzt im letzten Jahr bei allen Sonnencremes, die wir letztes Jahr untersucht haben, das waren so ungefähr 130 Stück, haben wir nur noch in 20% der Produkten überhaupt diesen Weichmacher nachweisen können. Also die Tendenz ist da ganz stark abnehmend, dass dieser Weichmacher eigentlich nur noch in ganz geringen oder gar keinen Gehalten mehr in der Sonnencreme vorkommt.
1: Ab nächstem Jahr ist das sogar Gesetz. Die EU begrenzt den Weichmacher dann auf maximal 1 Milligramm pro Kilogramm Sonnencreme.
2: Fakt Nummer 3. Wir können uns anstelle von Sonnencreme nicht mit Antioxidantien schützen.
1: In sozialen Medien behauptet so mancher Influencer, sich von innen vor Sonnenstrahlung zu schützen, mit Antioxidantien, die entweder mit der Nahrung aufgenommen werden, zum Beispiel durch Karotten, Brokkoli oder Nüsse, oder auf die Haut aufgetragen werden, zum Beispiel als Kokos- oder Himbeerkernöl. Es stimmt, dass UV-Strahlen in unserer Haut sogenannte freie Radikale erzeugen, die für Sonnenbrand, Hautalterung und ein höheres Hautkrebsrisiko verantwortlich sind. Und es stimmt, dass Antioxidantien diese freien Radikale abfangen. Ein wirksamer UV-Schutz wie bei Sonnencreme ergibt sich dadurch aber nicht, sagt Chemikerin Hegmanns.
3: Da gibt es Messungen, da gibt es Wissenschaftler, die wirklich sich diesem Thema angenommen haben, gesagt haben, wir bestimmen das jetzt mal, wir messen das. Da kommt dann vielleicht ein Lichtschutzfaktor von 2 raus. Das ist aber, wenn man weiß, wie dieser Test funktioniert, ist das quasi im Rahmen der Messunsicherheit. Also das kommt wahrscheinlich dann auch raus, wenn ich mir einfach nur eine normale Hautcreme auftrage.
1: Antioxidantien können den Schutz durch Sonnencreme also nur ergänzen. Ein paar Punkte sollten wir in Bezug auf Sonnenschutzmittel aber tatsächlich beachten.
2: Tipp Nummer 1. Inhaltsstoffe checken.
1: Die UV-Filter in der Creme sollten nicht nur vor UVB, sondern auch vor UVA-Strahlung schützen. Diese führt in erster Linie dazu, dass unsere Haut schneller altert, aber erhöht auch das Hautkrebsrisiko. UVA-Filter sind in der EU für Sonnencremes nicht vorgeschrieben, aber laut Chemikerin Hegmanns oft enthalten. Man erkennt es an einem kleinen Kreis, in dem UVA steht. Für Allergiker empfiehlt Hegmanns außerdem Cremes ohne Duftstoffe.
3: Es ist leider bei allen kosmetischen Mitteln so, dass natürlich Duftstoffe ein hohes Potenzial haben, eine Allergie auszulösen. Also wenn man weiß, man ist da empfindlich oder wenn man Kinder eincremt, dann gibt es eigentlich keinen Grund, ein Produkt zu verwenden, was sehr stark riecht.
1: Zu guter Letzt sollte der Lichtschutzfaktor dem Hauttyp und der Sonnenstrahlung entsprechend passen. Und nicht vergessen, nochmal auftragen erhöht den Lichtschutzfaktor nicht. Man kann ihn so nur aufrechterhalten.
2: Tipp Nummer 2. Genug Sonnencreme nehmen.
1: Erwachsene brauchen für den ganzen Körper etwa 3 bis 4 Esslöffel. Das heißt, nach 5 bis 6 Mal eincremen sollte eine gewöhnliche Flasche Sonnenmilch mit 200 Millilitern leer sein. Wenn ich zu viel Geld ausgeben möchte, sollte also nicht am Sonnenschutz, sondern eher an Markennamen sparen. Denn teurer heißt nicht unbedingt besser. Außerdem gibt es natürlich noch weitere Möglichkeiten, sich vor der Sonne zu schützen, zum Beispiel längere Kleidung und Kopfbedeckungen. Und der Sonne ausweichen, gerade in der Zeit zwischen 11 und 16 Uhr, wenn die UV-Strahlung am stärksten ist, sagt Peter von den Driesch. Er ist ärztlicher Direktor des Zentrums für Dermatologie am Klinikum Stuttgart.
4: Wir haben ja alle die Bilder vor Augen, wenn die Leute da am Pool in der prallen Sonne vor sich hinrösten. Ich kann nur sagen, die Patienten, die wirklich mit dem Thema Hautkrebs sich auskennen, unfreiwilligerweise, die würden sich dort nicht mal mehr 5 Minuten hinlegen.
1: Und wer nicht in der Sonne liegt, braucht auch weniger Sonnencreme.
2: Tipp Nummer 3. Haltbarkeit prüfen.
1: Ein Mindesthaltbarkeitsdatum steht zwar nicht auf Sonnencremes, aber ein kleines Tiegelsymbol zeigt an, wie lange man das Produkt noch bedenkenlos nutzen kann, wenn es einmal geöffnet wurde, zum Beispiel 12 Monate. Danach wird die Creme zwar nicht schädlich, aber sie schützt vielleicht nicht mehr so gut. Alles in allem bleibt festzuhalten, Sonnencreme schützt vor Hautkrebs, lässt unsere Haut langsamer altern und ist gesundheitlich unbedenklich.
0: Was es bei Sonnencremes zu beachten gibt, hat meine Kollegin Franziska Ehrenfeld recherchiert. Für Quarks in WDR 5.

0: Hello Darling war das mit Daylight. Nur wenige Vogelarten haben es sprachtechnisch im Deutschen ja so geschafft wie der Spatz. Es gibt den Dreckspatz, die Spatzen, die was von den Dächern pfeifen, den Spatz in der Hand und vielleicht auch manchmal noch diesen latent peinlichen Kosenamen. Wie geht der nochmal?
1: Du sagst sicher Spatzelein.
0: Ja, so viel Wildecker Herzbuben soll für heute reichen. Ich wollte damit jedenfalls sagen, wir haben offensichtlich ein besonderes Verhältnis zu Spatzen. Aber dem Spatzen, also unserem Hausperling, so kann man ihn ja auch nennen, geht's gerade leider nicht besonders gut.
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0: Europaweite Zahlen zeigen, in den vergangenen Jahrzehnten sind die Spatzenbestände in vielen Ländern deutlich zurückgegangen. Woran das liegt und was wir tun können, um die Vögel besser zu schützen, das berichtet Quarks-Reporterin Silke Übelstedt. Sie ist auf so eine Art Spatzen-Safari gegangen.
3: So hört er sich an, der Haussperling oder einfach gesagt der Spatz. Er gehört zu den häufigsten Brutvögeln in Deutschland. Ein oft gesehener Gast am Futterhäuschen. Doch in vielen Städten hatte es nicht mehr leicht. Beispiel Köln. Mitten im belebten Stadtteil Sülz trifft sich Andrea Esfeld vom Kölner BUND mit einer Gruppe Naturfreunden zum Spatzenspaziergang.
4: Ich bin ehrenamtlich tätig beim BUND für Gebäudebrüterschutz. Speziell die Spatzen habe ich unter meine Fittiche genommen.
3: Spatzenschützerin Andrea Esfeld hat in ihrem Viertel erlebt, dass im Lauf der Zeit viele Spatzen verschwunden sind. Die Gründe dafür sind immer gleich, erzählt sie der Gruppe. Es werden Flächen versiegelt, Parkplätze gebaut, Vorgärten und Altbaufassaden sollen ordentlich aussehen. Für Menschen prima, für den Spatz ganz und gar nicht.
5: Was braucht der Spatz sonst so?
4: Der Spatz braucht erstmal Wohnraum. Das heißt also, an den Häusern müssen Ritzen und Fugstellen frei bleiben hinter Regenrohren oder unter Dachziegeln. Dann braucht er Wasser, ganzjährig, Staub, also Sandbäder für die Gefiederpflege, Wildkräuter und Schutzgehölz in Nähe als Aufenthaltsort und Aufzuchtsort und Versammlungsort und Schlafplatz.
3: Besonders dramatisch ist es, wenn Haussperlinge keine passenden Nistmöglichkeiten mehr finden. Als Gebäudebrüter brauchen sie winzige Löcher und Nischen unterm Dach. Die gehen verloren, wenn Fassaden bis ganz oben gedämmt werden. Deshalb ist Andrea Esfeld mit Gleichgesinnten aktiv geworden. Gemeinsam beraten sie Anwohner, was man tun kann, wenn eine energetische Sanierung ansteht. Auch Wolfgang Knauber ist Teil des Kölner BUND-Teams.
6: Also insbesondere die Dachdämmung ist natürlich ein Problem, weil Spatzen halt sehr oft unter den Regenrinnen in den Dächern nisten. Und wenn eine Wärmedämmmaßnahme gemacht wird, dann müsste man eigentlich Ersatzbrutkästen hinbauen. Und die müssten auch ganz in der Nähe sein. Das wird nicht immer gemacht. Und das ist mit ein Hauptgrund, dass die Nester verloren gehen.
3: Um Nester zu erhalten, haben die Spatzenschützer eine Karte angelegt, auf der alle bisher bekannten Brutstätten verzeichnet sind. Über die Homepage des Kölner BUND kann jeder Spatzenvorkommen melden. Bekannte Nistvorkommen müssen ganzjährig geschützt werden, so Wolfgang Knauber.
6: Wir erleben eher einen Rückgang der Spatzenpopulation, also insbesondere in der Innenstadt wird wohl sehr viel irgendwie verdichtet oder isoliert. Da haben wir also recht viele Vorkommen, die auch als erloschen gelten.
3: Die Gruppe ist inzwischen vor einem Haus ein paar Querstraßen weiter angekommen. Hier hört man das typische Chilpen aus dem Gebüsch. Spontan sind einige aus der Gruppe begeistert. Und nachdenklich.
7: Wenn man in Köln lebt, dann hat man ja nicht so viele Tiere vor der Haustüre. Und Spatzen mag ich besonders.
8: Ich komme von Hohenlinn, ne? Ich wohne direkt gegenüber von der Klinik. Da sehe ich überhaupt keine Spatzen mehr. Ne?
9: Die sind verschwunden, die Spätzchen hier. Und das ist dramatisch, finde ich. Ja.
3: In der Ligusterhecke, vor der die Gruppe steht, hat sich ein Trupp Haussperlinge verschanzt. Für Andrea Esfeld ein Erfolg.
4: Auf der anderen Straßenseite haben wir eine Familie, die den Garten naturnah angelegt haben. Und da durfte ich eine Wasserstelle aufstellen und eine Mini-Futtersäule zur Unterstützung, weil hier ja nichts mehr ist. Und dadurch sind die Spatzen erhalten geblieben. Und die Brutplätze sind hier in dem Efeu an der Hauswand. Da sind die Nester drin.
3: Erst seit wenigen Jahrzehnten werden auch die Bestände häufiger Brutvögel systematisch erfasst. In Deutschland leben aktuell zwischen 4 und 6 Millionen Haussperlingpaare. Die Art gilt eigentlich als ungefährdet. Europaweit jedoch sind die Bestände seit 1980 um über ein Drittel zurückgegangen. Noch dramatischer sieht es bei der Schwesterart aus, den Feldsperlingen oder Feldspatzen. Fast 60% Verlust im europäischen Langfristtrend. Feldsperlinge leben eher am Rand ländlicher Siedlungen. Sogar in Deutschland stehen sie auf der Vorwarnliste der Rote-Liste-Arten. Experten beobachten den Verlust von Vogellebensräumen mit Sorge. Auch der Ornithologe Christian Qualleck, der bei jeder Tour im Grünen schnell ein Fernglas zur Hand hat.
10: Ja, da sieht man auch schon die ersten Spatzen, die da am Hausdach sitzen. Also es sind Haussperlinge, die hier brüten. Man hört sie im Hintergrund ein bisschen chilpen.
3: Der Vogelkundler des NABU NRW freut sich auch über die vermeintlichen Allerweltsarten, wie den Haus- und den Feldsperling. Beide gehören zu den 10 Indikatorvogelarten, mit denen die ökologische Entwicklung im Siedlungsbereich abgeschätzt werden kann. Je mehr die Menschen für den Bestandserhalt dieser Vögel tun, zum Beispiel indem sie Grünflächen naturnah bewirtschaften oder weniger Flächen versiegeln, desto besser wird die Qualität des Siedlungsraums. Doch, so Christian Qualleck,
10: wenn ich mir die zunehmende Entfremdung der Menschen von der Natur vor Augen führe, ne, manifestiert durch diese Schottergärten, durch diese Plastikzäune, durch diese Mährobotergrasen, dann mache ich mir eigentlich eher Sorgen.
3: Deshalb sucht Christian Qualleck jetzt einen sicheren Beobachtungsplatz. Er steuert das Besucherzentrum des Naturschutzgebiets Bisslicher Insel bei Xanten an, ein ehemaliges Gehöft. Direkt daneben steht ein Artenschutzhaus mit Nistmöglichkeiten für zahlreiche Vogelarten. Spatzen lieben es.
10: Ja, dann gehen wir einfach mal nach oben und gucken uns das Ganze mal von oben aus der Vogelperspektive an.
3: Mehrere Meter geht es hoch, auf einen umgebauten, ehemaligen Trafo-Turm. In mehrere Nistkästen sind Haussperlinge eingezogen. Die Männchen gut erkennbar durch den dunklen Brustlatz am gedrungenen Körper. Die Weibchen sind unscheinbarer und matter braun. Haussperlinge sind gesellige Brüter und unermüdlich auf der Suche nach Futter für ihren Nachwuchs. Ist das genau die Umgebung, die der Spatz gerne mag?
10: Ja, weil hier ist noch die Chance, dass da auch eine wilde Ecke irgendwo noch übergeblieben ist. Also der hat von den Baumkronen gerne mal den Überblick, guckt da auch jetzt gerade in der Zeit der Jungenaufzucht, ob da irgendwie Insekten für seine Jungvögel da sind, weil die eben proteinreiche Nahrung brauchen.
3: Genau deshalb, sagt Christian Qualleck, leben Spatzen seit Jahrtausenden gerne in der Nähe von Menschen, sind klassische Kulturfolger. Auf den Feldern und in Scheunen finden sie leicht Körner und Samen, in naturnahen Gärten Insekten für den Nachwuchs. Zumindest war das früher so. Die Menschen wiederum haben von den Spatzen profitiert, denn diese haben mitgeholfen, Blattläuse, Mücken, Raupen und Heuschrecken in Schach zu halten. Trotzdem versuchten Menschen in der Vergangenheit immer wieder, Spatzen auszurotten, weil sie in ihnen Getreideräuber sahen. Ökologisch gesehen ein Riesenfehler. Das hat auch der chinesische Staatschef Mao Zedong Ende der 1950er Jahre feststellen müssen.
10: Der Mao hatte 1959 den Spatz als Volksschädling erklärt. Und da sind Millionen von Spatzen innerhalb eines Jahres getötet worden in Gesamtchina. Und in der Folge gab es riesige Heuschreckenschwärme, die ganze Ernten vernichtet haben. Und Millionen von Chinesen sind zu der Zeit in den Folgejahren verhungert. Das hatte man damals noch überhaupt nicht am Schirm, was eben die Vernichtung einer Tierart im Gesamtsystem für katastrophale Folgen haben kann.
3: Zurück nach Köln zu den Spatzenschützern des BUND. Andrea Esfeld will der Gruppe zum Ende des Rundgangs ein echtes Erfolgsprojekt in Sülz zeigen. Eine Teilnehmerin weiß sofort, wohin es geht.
11: Ich wohne in der ganzen Nähe vom Nikolausplatz und da sind ja ganz viele. Ne? Da mache ich zum Beispiel freitags morgens Qigong und dann hört man die da überall zwitschern.
3: Am Nikolausplatz haben Spatzen wieder die Bedingungen, die sie brauchen. Ein Team des BUND pflegt ehrenamtlich die Grünflächen. Jetzt wachsen rund um die Kirche und den quirligen Spielplatz Wildrosen, Berberitzen und heimische Wildblumen. Andrea Esfeld bringt täglich frisches Wasser an die Tränken, die sie in privaten Gärten aufstellen durfte, und sorgt dafür, dass nicht mehr alle Sträucher gleichzeitig bodentief abgeschnitten werden und so Rückzugsorte und Futter für die Spatzen erhalten bleiben.
12: Dadurch, dass die Sträucher blühen und fruchten können, sind auch wesentlich mehr Insekten für die Jungenaufzucht da. Die brauchen die ja in den ersten 2 Wochen. Wenn die Jungen geschlüpft sind und die Nester nachher, also nach 4 Wochen verlassen, sind sie ja direkt Flügge. Und die Altspatzen führen die wirklich an die Stellen, wo Unkräuter wachsen, Unkräuter in Anführungsstrichen, also Vogelmiere, und zeigen denen, dass man das fressen kann, oder Löwenzahn. Das ist wirklich toll, wie die Eltern das denen beibringen. Das kann man beobachten. Das ist wirklich spannend.
3: Bis zu 70 Spatzen versammeln sich abends, wenn es ruhiger wird, in einem der vielen Bäume. Am Nikolausplatz in Köln leben sie wieder ganz selbstverständlich neben und mit den Menschen, mitten in der Stadt.
0: Dem Spatz geht's leider insgesamt aber nicht besonders gut in Deutschland, zum Beispiel wegen der fehlenden Nistmöglichkeiten. Aber es gibt auch Menschen, die engagiert daran arbeiten, dass sich die Situation für die Vögel wieder verbessert. Silke Übelstedt aus dem Quarks-Team hat darüber berichtet für WDR 5.
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0: 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Die Pest verbinden viele ja mit dem Mittelalter. Im Mittelalter sind in Europa viele Millionen Menschen dem schwarzen Tod zum Opfer gefallen. Die Pest, also die Krankheit, gibt's aber schon viel, viel länger. Schon vor mehr als 5000 Jahren gab es offenbar tödliche Ausbrüche, wie eine aktuelle Studie zeigt.
1: Die Pest, die Geißel der Menschheit. Angesichts der Opfer, die sie im Lauf der Jahrhunderte gefordert hat. Schon länger ist bekannt, dass der Erreger bereits in der Steinzeit vor mehr als 5000 Jahren existierte. Unklar war allerdings, seit wann er als tödliche Seuche den Menschen zusetzt. Den frühesten Nachweis dafür haben Archäologen und Paläogenetiker nun in 5500 Jahre alten Gräbern nahe dem Baikalsee in Sibirien entdeckt. Studienleiter Eski Villerslev.
2: Unsere Ergebnisse legen nahe, dass die Pest schon damals eine tödliche Plage war. Etwas, das bisher sehr umstritten war. Und dass sie sich von Mensch zu Mensch ausbreitete.
1: Die Forscher untersuchten dafür die Zähne von 46 Jägern und Sammlern, die in den Gräbern bestattet waren. Die darin enthaltene DNA zeigte, dass 18 der 46 Bestatteten offenbar an der Pest verstorben waren. Ein höherer Anteil als in vielen Pestgräbern aus dem Mittelalter. Daraus schließen die Wissenschaftler, dass es sich schon damals um eine sehr aggressive Form der Pest gehandelt haben muss. Lange war angenommen worden, erst mit Sesshaftigkeit und Landwirtschaft wären auch die Pestepidemien gekommen.
2: So einfach war es also nicht, Jäger und Sammler zu sein. Seuchen haben einen immer wieder heimgesucht. Und das war wohl nicht ungewöhnlich.
1: Fazit: Die Pest ist keine Krankheit, die von Zivilisation oder Bevölkerungsdichte abhängt.
0: Die Pest hat die Menschen schon lange vor dem Mittelalter geplagt. Sebastian Kirschner aus der ARD-Wissenschaftsredaktion hatte die Details dazu.

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0: Und hier ist Quarks in WDR 5, Wissenschaft und mehr. Ich muss gestehen, ich bin relativ anfällig für schlechtes Multitasking bei der Arbeit. Also in meinem Browser sind immer so 10, 15 verschiedene Tabs offen mit Sachen, die ich irgendwie noch lesen oder abarbeiten will. Mache ich dann auch. Aber dann kommt, Sie kennen das vielleicht, irgendwie noch eine neue Mail rein vom Kollegen oder auch mal irgendwas Privates auf dem Handy. Und schon bin ich abgelenkt und kümmere mich dann doch erstmal um was anderes. Multitasking ist ja generell so ein sehr umstrittener Begriff. Klingt erstmal super, wenn man das angeblich kann. Andererseits hören wir immer wieder, nein, besser nur auf eine Sache konzentrieren, weil unser Gehirn ja gar nicht mehrere Sachen gleichzeitig erledigen könne. Verena Böttcher aus dem Quarks-Team hat dazu recherchiert, ob Multitasking in bestimmten Bereichen dann nicht doch was bringen kann. Verena, wie ist das? Sich nur auf eine Sache fokussieren oder mehrere Sachen gleichzeitig multitasken? Womit erreiche ich mehr?
6: Ja, also es kommt drauf an. Und zwar auf die Art der Aufgaben, ne, die du erledigen willst. Aber man kann tatsächlich sagen, in einigen ganz bestimmten Fällen kann dich Multitasking tatsächlich produktiver machen. Aber meistens führt es eher dazu, dass du mehr Fehler machst und oft auch länger brauchst, als wenn du wirklich fokussiert eine Sache nach der anderen abarbeiten würdest.
0: Mhm. Aber eigentlich machen wir doch die ganze Zeit sowas wie Multitasking, oder? Also jetzt nicht nur bei der Arbeit, sondern zum Beispiel auch, wenn man Mittagessen kocht und parallel noch irgendwie die Kinder bespaßt oder wenn ich mit einem Freund einen Spaziergang mache und mich dann dabei gleichzeitig mit ihm unterhalte.
6: Ja, das stimmt. Wobei man auch sagen muss, wenn man sich jetzt wirklich intensiv über etwas unterhält, dann kann es eben auch gut sein, dass man sich dabei verläuft. Und das ist eigentlich auch der Knackpunkt. Also tiefgehend konzentrieren, das können wir uns nur auf eine Sache. Und daher ist auch entscheidend, ist das jetzt eure normale Spazierroute, die ihr schon x-mal gegangen seid, oder ist es ein neuer Weg in einer fremden Stadt?
0: Okay, das heißt, wenn ich irgendwie in unbekanntem Terrain unterwegs bin, bin ich zwischendurch einfach vielleicht raus aus dem Gespräch, weil ich mich orientieren muss oder zum Beispiel mal aufs Handy gucken muss, wo ich hin muss als nächstes.
6: Genau. Und deshalb kann man auch sagen, wenn diese zweite Tätigkeit, also in dem Fall das Spazierengehen, nicht völlig automatisiert abläuft, dann ist Multitasking nicht, dass wir zwei Dinge wirklich parallel machen, sondern dass wir einfach sehr schnell zwischen zwei Dingen hin und her switchen. Ne? Also es erscheint uns da meistens so, als ob wir alles gleichzeitig machen, aber eigentlich ist es hin und her. Trotzdem muss man sagen, also spazieren gehen und dabei reden, das geht meistens sehr gut. Das kriegen die meisten Menschen hin. Genauso wie irgendwie Auto fahren und Musik hören. Aber wenn man jetzt zum Beispiel Auto fahren und Navi bedienen sich anschaut, das geht eher schlecht.
0: Ja, oder Auto fahren und parallel am Handy irgendwas nachgucken. Auch das sieht man jeden Tag auf den Straßen hier.
6: Ja.
0: Woran liegt das denn, dass sowas eben nicht so gut klappt?
6: Also es gibt ein Modell in der Forschung, das das Ganze erklärt, und zwar das Modell der multiplen Ressourcen von Wickens. Es sagt aus, Aufgaben, die unterschiedliche Ressourcen im Gehirn beanspruchen, kann man gut parallel machen. Aufgaben, die die gleichen Ressourcen beanspruchen, kann man eher schlecht machen. Na, also fürs Autofahren und Navi bedienen wird in beiden Fällen der visuell-räumliche Teil des Gehirns, also die gleiche Ressource, beansprucht.
0: Mhm.
6: Und deshalb ist es eigentlich smarter, wenn man das Navi stattdessen per Sprachsteuerung bedient. Ne? Dann wird eben neben dem visuell-räumlichen Part auch der Part aktiv, der für die Sprache zuständig ist. Und dann kommt das sich nicht so gegenseitig in den Weg.
0: Ja, dann sind also zwei unterschiedliche Gehirnressourcen aktiv und dieses Multitasking klappt dadurch besser.
6: Genau. Und fehlerfreier. Also beim Multitasking unterscheidet man prinzipiell zwischen zwei verschiedenen Arten von Fehlern. Das eine sind Flüchtigkeitsfehler und das andere sind Interferenzfehler. Interferenzfehler entstehen, wenn die gleiche Hirnressource von zwei verschiedenen Aufgaben beansprucht wird. Also zum Beispiel, wenn man eine Mail schreibt und parallel telefoniert.
0: Das kenne ich. Dann tippt man plötzlich vielleicht etwas ein, was man eigentlich sagen wollte am Telefon, oder man sagt was, das man gerade eigentlich tippen wollte. Passiert mir tatsächlich relativ häufig.
6: Ja, Das ist wirklich so eine richtige Überlagerung im Gehirn, die da entsteht, weil eben beide Aufgaben in dem Fall auf unser Sprachzentrum zugreifen und dann, ja, man macht dann einfach komische Dinge, kann man so sagen. Und bei den Flüchtigkeitsfehlern ist es anders, weil die können immer entstehen, egal ob die gleiche Hirnressource angezapft wird oder nicht. Mhm. Also das, man kann sagen, das Gehirn ist einfach so sehr mit Hin- und Her-Switchen beschäftigt, dass unsere Aufmerksamkeit einfach generell abnimmt. Ne? Also wir brauchen länger, wir sind erschöpfter und wir erinnern uns auch weniger an unsere Tätigkeiten, weil der Transfer ins Langzeitgedächtnis etwas schlechter funktioniert.
0: Mhm. Dann kann man ja schon sagen, lieber eine Aufgabe nach der anderen abarbeiten, ist dann die bessere Variante, oder?
6: Ja, also es hat auf alle Fälle Vorteile. Man ist dann einfach konzentrierter, man arbeitet eigentlich schneller und man macht eben weniger Fehler. Also am besten priorisiert man sich auch die Aufgaben, die man vorhat und nimmt sich dann auch wirklich bewusst Zeit für fokussiertes Arbeiten.
0: Jetzt hast du aber am Anfang gesagt, in bestimmten Fällen kann uns Multitasking dann doch produktiver machen. Und das finde ich interessant, weil ich wirklich bisher immer dachte, Multitasking, das geht eigentlich gar nicht.
6: Ja, also es gibt eine interessante Ausnahme. Und wenn man wirklich was super, super Einfaches macht, also wirklich kognitiv unterfordert ist, ne, dann kann eine zusätzliche Tätigkeit, zum Beispiel Musik hören, uns helfen, ein bisschen motivierter und auch aufmerksamer zu sein.
0: Wobei das Musik hören dann ja streng genommen auch keine Aufgabe ist, sondern einfach nur eine nette Nebenbei-Beschäftigung, ne? Oder?
6: Genau, ja, in dem Fall schon.
0: Kann ich Multitasking denn auch irgendwie trainieren, also dass ich besser werde dadurch?
6: Leider nicht. Also was man machen kann, ist, dass man einzelne Aufgaben trainiert. Also zum Beispiel irgendwie eine Tanzchoreo lernen und dabei singen. Ne? Je mehr man das übt, desto automatisierter läuft es ab. Und wenn es dann richtig automatisch ist, dann entlastet das Gehirn auch wieder. Ne? Also das Multitasking ist dann eben nicht mehr so anstrengend. Mhm. Aber das Multitasking als solches kann man nicht trainieren. Und selbst Leute, die behaupten, sie seien besonders gut im Multitasking, schneiden in Studien tatsächlich nicht besser ab. Aber es macht ihnen einfach mehr Spaß.
0: Wer ständig mehrere Sachen gleichzeitig macht oder schnell zwischen verschiedenen Aufgaben hin und her switcht, der ist anfälliger für Fehler. Da hilft es einfach, Aufgaben zu priorisieren und dann eher eine nach der anderen abzuarbeiten. Verena Böttcher aus dem Quarks-Team hat Ihnen das erzählt. Und während ich hier noch die letzten Worte meiner Abmoderation sage, ziehe ich schon mal so langsam den Regler an meinem Studiopult hoch, um dieses Musikstück hier zu hören. So viel Multitasking kriege ich noch gerade hin. 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

Auch mit der Frage, was die Städte in NRW, die ja besonders heiß sind und nachts auch schlecht wieder abkühlen, wie die ihre Bewohner besser vor der Hitze schützen können. Das gleich im Westblick mit Wiebke Dumpe am Mikrofon. Mein Name ist Johannes Döbbelt. Das Team von Quarks verabschiedet sich für heute. Tschüss, schönen Tag Ihnen noch.

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1: Die Nachrichten mit Martin Günther. Guten Tag. Der Leverkusener Chemiekonzern Bayer hat einen wichtigen Rechtsstreit zum umstrittenen Unkrautvernichtungsmittel Glyphosat gewonnen. Das oberste US-Gericht räumt mit einer Grundsatzentscheidung tausende Klagen ab, die Bayer Milliarden hätten kosten können. Ute Scheins, WDR Wirtschaft.
2: Für Bayer dürfte das Gerichtsurteil ein Befreiungsschlag sein, weil es Klagen gegen Bayer wegen des Unkrautvernichters Glyphosat schwerer macht. Im Kern ging es bei dem Urteil um die Frage, ob Bayer auf der Verpackung des Unkrautvernichters hätte vor möglichen Krebsrisiken warnen müssen. Diese Auffassung vertreten Gerichte in einigen Bundesstaaten. Die oberste US-Umweltschutzbehörde, eine Bundesbehörde, dagegen verlangt solche Warnhinweise nicht. Sie hatte das Mittel als nicht krebserregend eingestuft. Die Richter haben nun entschieden, dass die Vorgaben der US-Bundesbehörden Vorrang haben vor dem Recht einzelner Bundesstaaten.
1: Nach den beiden schweren Erdbeben in Venezuela ist die Hilfe angelaufen, auch aus dem Ausland. Wie viele Menschen tatsächlich von dem Erdbeben betroffen sind und wie viele Tote es gibt, ist noch nicht absehbar. Mehr als 10.000 Menschen werden vermisst. Anne Demmer beschreibt für WDR aktuell die Lage in Venezuela.
3: Am schlimmsten hat es tatsächlich den Küstenstaat La Guaira erwischt, der direkt neben Caracas liegt, der Hauptstadt Venezuelas. Dort sind nach offiziellen Angaben Dutzende Gebäude eingestürzt. Also insgesamt vor allem Städte in Zentral-Venezuela sind betroffen. Aber wie gesagt, auch Caracas, also Bilder sind zu sehen, wie komplette Gebäude eingestürzt sind. Offiziell bestätigt sind bisher mindestens, und da liegt die Betonung, mindestens 164 Tote und rund 1000 Verletzte. Aber die Zahlen dürften noch steigen, denn der Küstenstaat La Guaira ist in diesen Zahlen noch gar nicht erfasst.
1: Weitere Meldungen im Überblick. Politiker von Grünen und SPD sind dafür, dass der Bundestag einen neuen Anlauf unternimmt, die AfD verbieten zu lassen. Sie verweisen auf ein Rechtsgutachten der Gesellschaft für Freiheitsrechte, das heute vorgestellt wurde. Demnach gebe es mehrere Anhaltspunkte dafür, dass die AfD verfassungswidrig sei und ein Verbotsverfahren wahrscheinlich erfolgreich wäre. In Berlin treffen sich gerade die Ministerpräsidentinnen und Präsidenten. Ein Thema ist, wie die Bundesländer finanziert werden. Die Länderchefs fordern, dass der Bund mehr Geld zahlt, wenn er Gesetze beschließt, die in den Ländern Auswirkungen haben. In Zukunft wollen sie 80% der Kosten ersetzt bekommen. Darüber laufen jetzt am Nachmittag Verhandlungen mit Bundeskanzler Merz. Die aktuelle Hitzewelle hat immer mehr Auswirkungen, auch in Nordrhein-Westfalen. Kulturveranstaltungen und Sportevents wurden zum Teil abgesagt, andere finden nur mit Einschränkungen statt. Die Deutsche Bahn rät von Fahrten in ihren Zügen ab und in Frankreich wurden mehrere Atommeiler abgeschaltet, damit deren Kühlwasser die Flüsse nicht noch mehr erwärmt.
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1: In allen Freibädern in Bochum gilt jetzt Ausweispflicht. Der Betreiber der Bäder reagiert damit auf eine größere Auseinandersetzung gestern Nachmittag. Stefan Weisemann für WDR aktuell.
4: Erst Beleidigung am Beckenrand, dann ein Schlag ins Gesicht. An der Auseinandersetzung im Freibad in Bochum-Werne waren laut Polizei 20 bis 30 Menschen beteiligt. Das Freibad wurde sogar geräumt. Es war das erste Mal, dass wir das machen mussten, sagt der Bochumer Badbetreiber. Und es soll möglichst das letzte Mal bleiben. Ab heute müssen alle ab 14 Jahren ihren Ausweis

0: am Eingang zeigen, um mögliche Hausverbote besser durchsetzen zu können. Dazu gibt es in den Bochumer Freibädern jetzt Taschenkontrollen und mehr Sicherheitspersonal.
1: Das war WDR aktuell. Das Wetter in Nordrhein-Westfalen bleibt bis in den Abend sonnig und heiß mit bis zu 35 Grad. In der Nacht geht es runter auf 25 bis 19 Grad. Morgen dann noch heißer, in Detmold bis 36 Grad, in Unna 38 und in Pulheim morgen bis 39 Grad. Hitzegewitter sind morgen aber noch die Ausnahme. Die kommen dann am Wochenende mit bis zu 40 Grad am Samstag und bis zu 37 Grad am Sonntag. Nächste Woche dann wieder unter 30 Grad. Das war WDR aktuell. 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A4 Köln Richtung Olpe zwischen Köln-Merheim und Untereschbach etwa eine halbe Stunde länger, 8 Kilometer Stau. A30 Amsterdam Richtung Osnabrück zwischen Salzbergen und Rheine-Kanalhafen, 20 Minuten, 10 Kilometer stockend. A44 Dortmund Richtung Kassel zwischen Werl-Süd und Soest-Ost, 15 Minuten, 8 Kilometer. Die A44 Dortmund Richtung Kassel ist zwischen Büren und Lichtenau wegen Bergungsarbeiten gesperrt, 10 Kilometer Stau. Eine Umleitung führt ab Büren über die U65 und die U67 und noch die A46 Düsseldorf Richtung Heinsberg zwischen Neuss-Holzheim und Grevenbruch, 20 Minuten plus 6 Kilometer Stau.
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3: Wenn die Polizei Sie nur wegen Ihrer Hautfarbe kontrolliert oder wenn Sie auf dem Amt anders behandelt werden, weil Sie eine Frau sind, dann ist das Diskriminierung durch Landesbehörden. In Nordrhein-Westfalen soll ein neues Gesetz bald genau davor schützen, vor diskriminierenden Entscheidungen von Polizei, Schulen oder anderen Behörden. Der Gesetzentwurf hat viel Kritik ausgelöst, unter anderem von der Polizei. Und jetzt wird er abgeschwächt, vor allem bei der Frage, wer muss eigentlich was beweisen? Landesgleichstellungsministerin Verena Schäffer sagt das hier dazu.
4: Wichtig ist, es reicht nicht aus, bloße Vermutungen oder Behauptungen anzustellen, sondern das Gesetz stellt jetzt nochmal sehr klar, dass Tatsachen vorgelegt werden müssen, die eine Diskriminierung überwiegend wahrscheinlich machen.
3: Was heißt das für Betroffene und wie reagieren Kritiker? Ein Thema gleich. Was noch? Wir feiern den 80. Geburtstag der Kultmaschine Vespa und wir schauen uns an, wie ein moderner Deich in Rheinberg vor Hochwasser schützen soll. Das und mehr in diesem Westblick, heute mit Wiebke Dumpe. Hallo in die Runde. Die letzte Nacht war heftig. Ich schlafe unterm Dach, da waren es auch nachts noch so an die 30 Grad. Runterkühlen, das war eigentlich gar nicht möglich bei uns. Und so geht's fast 7,5 Millionen Menschen hier in Nordrhein-Westfalen vermutlich auch gerade, denn so viele leben in besonders hitzebelasteten Bereichen. Das Landesamt für Natur, Umwelt und Klima hat Zahlen dazu bekannt gegeben und Nina Magolai hat draufgeschaut. Ich nehme an, es sind vor allem die Städte, die als besonders hitzebelastet gelten, oder?
5: Genau, also besonders extrem ist die Situation in Bereichen, die sehr zugebaut sind. Und das sind vor allem eben die Städte. In Köln und Düsseldorf zum Beispiel leben 75% der Bevölkerung in besonders hitzebelasteten Bereichen. In Duisburg und Hamm sind es auch mehr als 60%. Und hier gibt es natürlich in diesen Tagen auch nachts kaum Abkühlung. Im Sauerland aber zum Beispiel, da ging es die Situation entspannter. In Regionen rund um Winterberg zum Beispiel lebt niemand in einem Bereich mit dringendem Handlungsbedarf. So nennt das Landesumweltamt diese Regionen. Und selbst in Siegen sind es nur gut 10%. Hier funktionieren dann die Wälder und Wiesenflächen als natürliche Lungen.
3: Dann würde ich ganz gerne einfach mal ganz konkret auf die Städte schauen, wo es hier offenbar eben einen dringenden Handlungsbedarf gibt. Was macht da besonders Probleme?
5: Beton vor allem, also alle Bereiche, wo davon viel verbaut wurde, wo es hohe Häuserschluchten gibt und so, da staut sich die Hitze, wo die Böden zu asphaltiert sind, wo es wenig Grün gibt und wenig kühlende Elemente eben. Und sehr oft ist es auch so, dass wichtige Frischluftschneisen zugebaut sind. Das sind dann Bereiche, in denen frische Luft aus dem Umland in die Stadt strömen könnte. Aber dieser Aspekt der Stadtbelüftung war früher einfach nicht im Bewusstsein der Stadtplanenden. Und so steht dann da einfach mal ein Wohnblock oder ein Einkaufszentrum mitten in so einer Frischluftschneise, was dann dazu führt, dass es in der Stadt stickig wird.
3: Was können denn betroffene Kommunen ganz konkret machen, um den Hitzestau zu reduzieren?
5: Vor allem bei der Stadtplanung könnten Kommunen besser werden. Das hat mir Nicole Kauke vom Landesumweltamt gesagt.
6: Dass man beispielsweise Grünflächen in der Stadt ein bisschen besser verteilt, dass man Plätze entsiegelt. Also ich glaube, jeder kennt das, irgendwelche Vorplätze auch von öffentlichen Gebäuden, die einfach voll versiegelt sind. Da kann man mit Rasengittersteinen oder ähnlichen kleinen Maßnahmen schon arbeiten, um da ein bisschen Erleichterung zu schaffen. Und sonst ist es halt planerisch ganz wichtig, dass man darauf achtet, Luftschneisen freizuhalten, Da kann man beispielsweise auch mit der Gebäudeausrichtung schon viel erreichen, wenn man die eben nicht quer zur Luftströmung setzt und damit einen Riegel schafft, sondern einfach parallel zur Strömung arbeitet.
5: Ja, und trotzdem gibt es immer wieder auch Neubauprojekte sogar, wo genau um diese Frage gerungen wird. Steht die geplante Wohnsiedlung in einer Belüftungsschneise oder nicht?
7: Wenn man plant, kann man es vielleicht noch berücksichtigen, aber Häuser, die ja schon da sind, die kann man ja nicht einfach abreißen, selbst wenn sie eben ungünstig stehen und die Hitze fördern, oder?
5: Das nicht, aber man kann trotzdem was verbessern. Zum Beispiel kann man bei bestehenden Häusern die Fassaden heller gestalten. Denn so dunkle Oberflächen laden ja im Sommer deutlich mehr Hitze auf, die dann auch in den Außenraum abstrahlt, aber vor allem auch das Gebäudeinnere aufheizt. Und auch eine nachträglich angebrachte Außenverschattung zum Beispiel oder Fassadenbegrünung kann die Temperaturen im Gebäudeinneren schon spürbar reduzieren. Nicole Kauke vom Landesumweltamt hat mir dann noch eine weitere schöne Maßnahme genannt, die eigentlich in jeder Stadt machbar ist. Das sind die Pocket Parks.
6: Neben Kaltluftschneisen sind natürlich auch Grünflächen, Stadtparks ein wichtiges Element, um eine Entlastung zu schaffen in Hitzesituationen. Manchmal gibt es ja wirklich auch Brachen oder es kommt immer mehr, dass auf kleinen Flächen sogenannte Mikro- oder Pocketparks geschaffen werden. Und die bringen zumindest für die unmittelbare Umgebung dann eine leichte Abkühlung und helfen dann eben in solchen sommerlichen Situationen.
5: Also die Summe der Aktionen kann den Unterschied machen, wie gut wir es in einer Stadt bei Hitze aushalten können. Und das Gute ist, sagt Nicole Kauke, dass sich wohl sehr viele Städte in NRW da schon auf den Weg gemacht haben. Sie selber berät Kommunen beim Landesumweltamt und sagt, die Nachfrage sei groß.
7: Können wir vielleicht mal auf eine Stadt schauen, wo es besonders gut läuft?
5: Also besonders weit vorne ist zum Beispiel Münster. Da hat man schon sehr viele Bäume extra gepflanzt, mit dem Zweck, mehr Kühle in die Stadt zu bringen. Da wurden Fassaden begrünt von Stadtseite aus, Verschattungselemente aufgestellt. Viele Flächen wurden entsiegelt, also statt Asphalt dann Kopfsteinpflaster oder Schotterflächen. Und es wurden auch zusätzliche Wasserflächen angelegt. Also Münster ist da ganz weit vorne und wurde dafür sogar auch schon mehrmals ausgezeichnet.
7: Nina Magulay über die Hitze in den Städten und was man machen könnte, damit es hier bei uns in Nordrhein-Westfalen erträglicher wird. 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Mit Musik aus Island. Ausgeir, Against the Current.

0: Gleich 5:15 im Westblick bei WDR 5. Wer von der Polizei wegen seiner Hautfarbe kontrolliert wird oder in einer Behörde anders behandelt wird, weil man zum Beispiel eine Frau ist oder Jude oder Moslem, diese Personen, die erleben Diskriminierung von Landesbehörden. Und es sollte ja eigentlich selbstverständlich sein, dass das Tabu ist. Bisher gibt's aber kein Gesetz hier in Nordrhein-Westfalen, das das eben so klar regelt. An einem Entwurf dazu gab es zuletzt viel Kritik, vor allem von Seiten der Polizei. Jetzt hat das Landesgleichstellungsministerium diesen Gesetzentwurf entschärft. Kai Clement, WDR Landespolitik. Ist es denn korrekt, dass der Gesetzentwurf verändert wird, weil es Kritik gab von der Seite, eben von der Polizei, irgendwie, die ja auch gegen Diskriminierung vorgehen, nein, von der das ausgehen könnte, so?
1: Ja, das stimmt, aber eben nicht nur. Also okay. Ich würde mal sagen, die Gewerkschaft der Polizei, die war vielleicht am lautesten in dem Chor der Kritiker, hat sich da sehr deutlich zu Wort gemeldet, hat auch Unterschriften gegen das Gesetz gesammelt. Und Landeschef Patrick Schlüter hat in dem Zusammenhang von einem Misstrauensgesetz gesprochen, das ermögliche mit seinen Beschwerdemöglichkeiten verdächtigen Retourkutschen, so sagt er. Er spricht auch von einem Retourkutschengesetz nach einem Polizeieinsatz und die Polizei müsse sich dann eben rechtfertigen. Das war eine sehr deutliche Kritik an dem Gesetz. Aus Gesicht der Gewerkschaft ist das Gesetz schlichtweg überflüssig, aber es war eben nicht die einzige. Wir hatten im Mai eine Anhörung im Landtag dazu. Da kam auch von anderen Sachverständigen Kritik, beispielsweise von Juristen, die sagen, außer Berlin gibt es noch kein anderes Bundesland in Deutschland, das ein solches Gesetz hat. Und das hätte auch gute Gründe, jedenfalls aus Sicht dieser Juristen. Mhm. Und es würde einen Riesenaufwand bedeuten, weil man ja Entscheidungen dokumentieren muss, um im Zweifelsfall nachweisen zu können, dass man eben nicht diskriminierend gehandelt hat. Gleichstellungsministerin Verena Schäffer, die habe ich heute allerdings nur im Auto auf dem Handy erreichen können und die begründet die Änderungen jetzt so.
2: Es hat viele Diskussionen gegeben und das finde ich auch sehr richtig und legitim, dass solche Gesetze auch diskutiert werden müssen. Und mir ist es wichtig, dass ich den Menschen zuhöre und auch in der Lage bin, auch zu reflektieren, wo muss man vielleicht nochmal Änderungen auch vornehmen.
1: Also kein Einknicken oder hektisches Nachbessern, sondern Gesetzesalltag aus Ihrer Sicht. Es gibt aber auch politische Kritiker, FDP, AfD sind dagegen. Und es gibt auch Kritiker, die sagen, das reicht alles überhaupt nicht, denn in diesem Gesetz sind Kommunen ausgenommen. Es gilt ausschließlich für die Einrichtungen des Landes.
0: Was konkret wird denn geändert? Vielleicht können wir uns mal so die zwei wichtigsten Punkte angucken.
1: Ja, ein ganz wichtiger Punkt, und das hatten wir ja auch schon zu Beginn der Sendung von Verena Schäffer selbst gehört, ist das Thema Beweise. Wer bringt welche Beweise vor? Bisher galt in dem ersten Entwurf, es reichen bloße Indizien. Also beispielsweise eine Studie, die sagt, Mathelehrer sind grundsätzlich skeptisch, dass Mädchen gute Matheleistungen erbringen können. Wenn ich auf diese Studie verweise und sage, ich kriege immer schlechte Zensuren, vielleicht ist das ein erstes Indiz, was in diese Richtung weist. Jetzt soll das nicht mehr reichen, sondern es braucht Belege aus der konkreten Situation, vielleicht eine Äußerung des Lehrers, Notizen, die er an einer Klausur gemacht hat oder ähnliches mehr. Neu ist außerdem auch eine Ombudsstelle, die eingerichtet werden soll. Die soll verhindern, dass es zu Gerichtsverfahren überhaupt erst kommt. Außergerichtliche Einigung schon, bevor es überhaupt so weit ist. Denn letzten Endes kann es vor Gericht bis hin zu Schmerzensgeldzahlungen gehen, wobei man immer sagen muss, die Kritik richtet sich an die Einrichtung, nicht an eine einzelne Person.
0: Ich bin nochmal bei diesen Beweisen, da müssen wir nochmal drauf schauen. Also wie konkret soll man die denn dann erbringen? Sie haben gerade gesagt, irgendwie, dann sagen ja mal, Mathelehrer hat das gemacht, das notieren, aber zählt es dann so?
1: Das würde dann zählen, das kann ich dann einbringen natürlich. Bis im Zweifelsfall würde das hinauf bis zu einem Gericht gehen, das dann entscheiden muss. Die Gleichstellungsministerin hat gesagt, sie hat sehr wohl die Lage der potenziell Diskriminierten im Blick.
2: Es ist in Zukunft weiterhin eine faire Beweiserleichterung für Betroffene.
1: Eine Erleichterung heißt, sie müssen nicht die geschlossene Beweiskette vorlegen, aber eben Belege dafür. Das können die genannten Beispiele sein. Sie wolle aber eben auch Polizistinnen oder Lehrern mehr Sicherheit und Vertrauen geben. Im Gesetz soll es dann dazu heißen, und jetzt wird es so ein bisschen rechtsdeutsch, Tatsachen müssen vorgelegt werden, die eine Diskriminierung überwiegend wahrscheinlich machen. Also zu mehr als 50%. Wir reden ja aber eben hier nicht über reine Mathematik, sondern über Zwischenmenschliches. Das heißt, es dürfte am Ende doch einige Gerichte beschäftigen.
0: Was sagen denn die zu der Änderung, die vorher besonders unzufrieden waren? Also jetzt zum Beispiel die Polizeigewerkschaft.
1: Die Polizeigewerkschaft sagt, naja, eigentlich brauchen wir das Gesetz auch weiterhin nicht. Also der Sinn des Gesetzes erschließt sich ihnen nicht. Aber sie sagen, gut und wenigstens schon mal ein erster Schritt, dass es jetzt Änderungen gegeben hat. Weiter geht der DGB, also der Deutsche Gewerkschaftsbund NRW, der begrüßt das ausdrücklich. Die Landesregierung habe Kritikpunkte der Gewerkschaften ernst genommen und eingearbeitet. Und gerade dem DGB ist diese Ombudsstelle sehr wichtig, denn dadurch werde es einfach zu weniger Gerichtsverfahren kommen. Die Liberalen in NRW, die sehen das ganz anders. Die bleiben bei ihrer Kritik, das Gesetz sei weiter überflüssig, denn Diskriminierung sei schon per Grundgesetz verboten. Weiß die Landesregierung natürlich auch, sagt aber, es fehlt an den konkreten Regelungen. Aber Ralf Witzel, Fraktionsvize der FDP in NRW, den überzeugt das nicht.
3: Das ist eine grüne Trophäe, dieses Gesetz. Das ist Symbolpolitik. Das sendet ein Signal des Misstrauens an die Bediensteten. Es gibt keine Notwendigkeit zur Verabschiedung dieses Gesetzes. Diskriminierendes Handeln ist verboten zwischen Privatpersonen, aber selbstverständlich auch durch den Staat.
1: Ja, das Ganze ist ja aber jetzt schon im Landtagsverfahren und die Ministerin geht davon aus, dass die Änderungen im Juli besprochen werden und das Ganze dann zum 1. Oktober in Kraft tritt.
0: Das Gleichstellungsministerium in Nordrhein-Westfalen entschärft einen Gesetzentwurf, der uns alle hier in NRW vor Diskriminierung in Behörden schützen soll. Kai Clement hat darüber berichtet. Danke.

0: Also gerade kann man ja schon froh sein, wenn bei dem Wetter die Flüsse draußen überhaupt genug Wasser haben. Aber wenn es umschlägt, wenn richtig viel Regen runterkommt, dann brauchen unsere Siedlungen rund um Flüsse Schutz. Denn was massenweise Wasser aus Flüssen anrichten kann, das haben wir gesehen, unter anderem im Ahrtal. Inzwischen wird massiv in den Hochwasserschutz investiert, alleine hier bei uns in Nordrhein-Westfalen um die 100 Millionen jährlich. Ein großes Bauprojekt läuft gerade in Rheinberg im Kreis Wesel am Niederrhein. Da entsteht der höchste Binnendeich in Deutschland. Unser Umwelt- und Verkehrsminister Oliver Krischer hat sich heute trotz der Hitze ein Bild von der Baustelle gemacht und Simon Schumacher war für uns mit dabei.
1: In seiner Freizeit übt Rainer Gellings eine besondere Tätigkeit aus. Er darf sich Deichgräf nennen. Eine Art Herrscher ist er damit tatsächlich. Denn Gellings leitet ehrenamtlich den Deichverband Duisburg-Xanten. Dieser kontrolliert regelmäßig die Hochwasserdeiche entlang des Niederrheins und stößt auch Neubauprojekte an. Gerade steht Rainer Gellings mit einer Gruppe Interessierter auf einer großen Baustelle bei Rheinberg-Wallach. Unten am Fluss ist ein kleiner Hafen zu sehen. Hier legen Schiffe an, um Baumaterial zu bringen.
2: Das Schiff geht längsseits, der Bagger das Schiff leer, geht aufs Förderband, wird hier vorne in den Mulde abgekippt und der Radlader versucht sein Bestes, um das Material dann wegzubekommen. Und die Dumper fahren uns dann in die Baustelle rein, sodass wir überhaupt keine Berührung mit dem öffentlichen Verkehr haben.
1: Für 45 Millionen Euro entsteht gerade ein 4,8 Kilometer langer neuer Deich entlang des Rheins. Knapp die Hälfte der Kosten trägt das Land NRW. Es wird ein sogenannter Drei-Zonen-Deich, wie sie heute bei Neubauten Standard sind. Und gerade am Niederrhein, wo viele Menschen leben, auch sehr sinnvoll.
3: Am Ende bauen wir unten drunter eine dicke Lehmschicht, 2 Meter stark, die wasserundurchlässig ist, die wir bis ins Vorland ziehen. Wir machen einen Sandkörper. Und der alte Lehmdeich, den wir hier haben, wenn der sich aufweicht, der wird wirklich weich und fängt nach einer Zeit an zu wandern. Und der Sanddeich, der Stützkörper, hat einen riesen Vorteil. Wasser, was eindringt, wird dann wieder rausgebracht. Und damit das Wasser erstmal überhaupt nicht eindringen kann, kommt oben drauf auch nochmal eine tiefe Lehmschicht.
1: Das Lehmpaket bildet damit die erste Zone, der Sandstützkörper die zweite. Und eine dritte Zone folgt noch am Ende in Form einer Drainageanlage. Insgesamt 1,3 Millionen Kubikmeter Baumaterial sind für den neuen Deich nötig. Eigentlich müsste dafür alle 3 Minuten ein vollbeladener LKW anrollen. Das aber konnte geschickt abgewendet werden, freut sich NRW-Umwelt- und Verkehrsminister Oliver Krischer, Grüne, der mit zur Baustelle gekommen ist.
4: Wir haben in Deutschland viele Regeln und eine sagte, irgendwo ein Hafen am Rhein kann man nicht so ohne weiteres einrichten. Wir haben dann pragmatisch eine Lösung mit allen Behörden und Beteiligten gefunden, dass hier ein temporärer Hafen eingerichtet wird. Da sind alle Ausnahmeparagraphen bemüht worden. Und das führt jetzt dazu, dass es günstiger wird. Auf der anderen Seite, dass es auch viel schneller geht, weil das Projekt wird 1 Jahr vor der Zeit fertiggestellt.
1: Der Deichverband Duisburg-Xanten rechnet damit, dass um Ostern 2027 herum alle großen Baumaßnahmen abgeschlossen sein werden. Denn die 3 Schiffe, die täglich Material bringen, ersetzen rund 900 Lkw-Ladungen. Aber nicht nur die verbesserte Logistik bringt Vorteile, sondern auch Bestandteile der alten Deichanlage, die recycelt werden können. Verbandsgeschäftsführer Tobias Fasen zeigt während einer Autofahrt über die weite Baustelle große, mit Buchstaben versehene Erdhaufen, sogenannte Mieten.
5: Wenn man verwertbares Material in einem Stück Deich hat, legt man das auf den Haufen. Hast du da aber jetzt die Teerdecke aus 1950 oder irgendwas drin, dann kann das natürlich nicht zu dem guten, wiederverwendbaren Material und muss separiert werden. Und dann ist das wieder eine weitere Miete, damit wir genau sagen können, was ist welches Material, Sand, Lehm, Mutterboden, dass man das dann wieder verwenden kann. Weil alles, was wir nicht wegfahren und was wir nicht reinholen müssen, ist gut für die Umwelt und spart den Geldbeutel unserer Mitglieder und auch Steuergelder.
1: Im Deichverband Duisburg-Xanten, der in seiner Urform seit dem späten Mittelalter existiert, sind alle Leute, die der Deich schützt, Mitglieder. Und das Schutzgebiet der neuen Anlage in Rheinberg erstreckt sich weit, bis nach Krefeld und Moers. An seiner höchsten Stelle misst der Schutzwall fast 10 Meter und damit mehr als manches Pendant an der Küste. Deichgräf Rainer Gellings erklärt, warum es keine einheitliche Höhe gibt.
3: Das ist darauf hin, dass sie auf Endsenkung des Salzbergbaus geplant sind und die Endsenkung punktuell anders aussieht. Und am Ende in 100 Jahren können Sie mich beim Wort nehmen, dann ist das ein gerader Deich.
1: NRW-Umwelt- und Verkehrsminister Oliver Krischer hat derweil einen besonderen Wunsch an den neuen Deich.
6: Ich hoffe, dass dieser Deich möglichst nicht seine Bewährungsprobe machen muss. Ich bin aber sicher, wenn er sie machen muss, dass er es kann, dass die Menschen sich darauf verlassen können, dass ihre Werte und ihr Leben geschützt ist.
1: Freizeitvergnügen wird der Deich aber immer ermöglichen. Denn auf seiner Krone ist ein Radweg geplant, der einen schönen Ausblick auf den Rhein garantiert.
0: Ja, und so eine Radtour mit Rheinblick, die lohnt sich immer. Simon Schomeke über einen neuen Deich, der gerade bei Rheinberg im Kreis Weser gebaut wird.

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1: Um 17.30 Uhr mit Martin Günther. Guten Tag. In einem Milliardenrechtsstreit um den Unkrautvernichter Glyphosat hat der Bayer-Konzern einen entscheidenden Sieg errungen. Das oberste Gericht der USA hat entschieden, dass die Einschätzung der US-Bundesbehörde EPA, wonach Glyphosat nicht krebserregend ist, Vorrang vor dem Recht einzelner US-Bundesstaaten hat. Damit haben tausende regionale US-Klagen gegen Bayer keine Grundlage mehr. Nach dem Erdbeben in Venezuela gelten mehr als 10.000 Menschen als vermisst. Bisher sind 164 Tote bestätigt. Experten gehen davon aus, dass tatsächlich sehr viel mehr Menschen ums Leben gekommen sind. Deutschland hat Venezuela angeboten, mit bis zu 6 Bundeswehrflugzeugen Helfer und Hilfsgüter in das südamerikanische Land zu bringen. Die aktuelle Hitzewelle hat immer mehr Auswirkungen auch in Nordrhein-Westfalen. Kulturveranstaltungen und Sportevents wurden zum Teil abgesagt, andere finden nur mit Einschränkungen statt. Die Deutsche Bahn rät von Fahrten in ihren Zügen ab, weil die Hitze zu technischen Problemen führen kann. Wer sich Apple-Geräte kaufen will, muss seit heute teilweise deutlich mehr bezahlen. Der Grund sind gestiegene Kosten für Computerchips wegen des KI-Booms. So kostet ein Einsteiger-Laptop heute 200 Euro mehr als gestern. Apple zufolge steht die ganze Branche vor einer beispiellosen Herausforderung. Auch andere Elektronikhersteller haben ihre Preise schon erhöht. Das war WDR aktuell.
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2: Kurz nach 5:30, wir haben 70 Kilometer Stau in Nordrhein-Westfalen. Das hier sind die, wo Sie am meisten Geduld haben müssen. Die A1 Dortmund Richtung Köln zwischen Burscheid und Köln-Niehl. Da brauchen Sie eine Viertelstunde länger, 6 Kilometer Stau. Dann gucken wir auf die 3 Oberhausen nach Arnheim. Zwischen Oberhausen-Holten und dem Kreuz Oberhausen 10 Minuten plus 3 Kilometer Stau. A44 Dortmund nach Kassel zwischen Werl Süd und Soest Ost. Eine Viertelstunde mehr, 8 Kilometer stockender Verkehr. Dann die A44 Dortmund Richtung Kassel. Die ist zwischen Büren und Lichtenau wegen Bergungsarbeiten gesperrt. Aktuell 10 Kilometer Stau. Es gibt eine Umleitung ab Büren über die U65 und 67. Und dann noch die A46 Düsseldorf nach Heinsberg. Zwischen Neuss-Holzheim und Grevenbroich 20 Minuten länger. 5 Kilometer Stau.
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2: Mit Wiebke Dumpe.

0: War der Essener Bischof Franz Hengsbach ein Täter oder war es nicht? Diese Frage steht seit Jahren im Raum und eine Studie, die das Bistum Essen beauftragt hat, die kommt jetzt zu einem relativ klaren Ergebnis. Sie sagt, ja, er ist ein Täter. Heute gab es dazu mehr Informationen von den Wissenschaftlern, die diese Studie durchgeführt haben. Carmen Kraft-Dahlhoff hat zugehört bei dieser Pressekonferenz. Was ist denn da heute klarer geworden?
1: Naja, es war ja schon bekannt, dass Hengsbach übergriffig gewesen sein sollte. Es waren zwei Frauen, die sich gemeldet hatten. Das ist auch schon Jahrzehnte her. Jetzt ist neu, es sind nicht nur zwei, es sind fünf Betroffene. Und die halten die Autoren der neuen Studie, auch beauftragt vom Bistum Essen, auch für glaubhaft. Nämlich, dass der Bischof Mädchen und Jungen missbraucht hat. Die Leiterin der Studie, Helga Dill, fasst es so zusammen.
2: Wir haben herausgefunden, dass die Vorwürfe sexualisierter Gewalt von Franz Hengsbach gegen drei Mädchen in den 50er bis 80er Jahren sehr plausibel und nachvollziehbar sind. Wir haben Vorwürfe sexualisierte Gewalt gegen Jungs ausgeübt zu haben.
0: Und wo sollen diese Taten passiert sein?
1: Na, da, wo Hengsbach auch seit den 50er Jahren bis in die 80er Jahre tätig geworden ist, nämlich zunächst im Erzbistum Paderborn, dort war er Chefseelsorger, und dann später im Bistum Essen. Und geschehen sollen die Übergriffe sein in Sakristeien, in Privaträumen. Und erschreckend ist, vieles war dem Bistum Essen davon lange bekannt.
0: Und ich erinnere mich auch, dass es ja auch Kritik gab, ne, am Bistum Essen mit dem Umgang eben mit dem Fall Hengsbach, oder?
1: Ja, eben, dass viel schon bekannt war, und zwar dem Bistum. Und dass es diese Daten nicht weitergeleitet hat. Als zum Beispiel das Denkmal von Kardinal Hengsbach eingeweiht wurde 2011, da wusste Bischof Overbeck, der jetzige Bischof, schon von ersten Vorwürfen. Und auch als das Forschungsinstitut IPP, was die Studie heute veröffentlicht hat, 2023 eine große Missbrauchsstudie veröffentlicht hat, steht Hengsbach tatsächlich noch als integer da. Das muss man sich mal vorstellen. Die Vorwürfe, einzelne, waren nicht weitergegeben worden. Und dazu gibt es von Klaus Pfeffer, dem Generalvikar des Bistums Essen, einen Erklärungsversuch.
3: Auch ich konnte mir lange Zeit nicht vorstellen, dass ein Bischof und Kardinal Täter sein könnte. Konnte ich nicht, weil ich auch geprägt bin von dieser Kirche. Und da kann ich natürlich auch nicht ausschließen, dass das mit dazu geführt hat, wenn man etwas nicht sich vorstellen kann, nicht wahrhaben will, dann mit Vorwürfen, wenn die bekannt werden, vielleicht nachlässiger umgeht.
0: Was sagen dann Betroffene zu den neuen Ergebnissen dieser Studie?
1: Also die zeigen sich natürlich erstmal wieder, ich muss sagen, schockiert ist zu viel, weil die sind schon einiges gewohnt. Aber so mit diesen Entschuldigungen, das haben Betroffene satt. Und so eine Erklärung, ich war davon geprägt, ich konnte mir das nicht vorstellen, die kommt natürlich nicht gut an. Mhm. Die möchten, dass man ihnen endlich glaubt und dass es auch Gerechtigkeit gibt. Ganz wichtig, in Form von Entschädigungen, die ja immer noch nicht von den Bistümern selber gezahlt werden, sondern über einen Fonds. Und da gibt es sehr viele offene Fragen und wenig Transparenz. Das ist jedenfalls der Vorwurf der Betroffenen.
0: Bischof Hengsbach, der lebt ja nicht mehr. Folgen denn irgendwelche Konsequenzen daraus?
1: Naja, auch sein Bruder ist übrigens beschuldigt worden. Beide sind tot, Hengsbach und sein Bruder. Die sollen auch zusammen bei einem Mädchen übergriffig gewesen sein. Es könnte aber auch noch weitere Mitwisser und auch Täter gegeben haben, die Hengsbach gedeckt haben. Overbeck, der amtierende Bischof, hat sich heute so geäußert, dass er nicht zurücktreten werde, auch wenn er persönlich zugegeben hat, dass er Anzeigen nicht weitergeleitet hat. Er sagt, er konnte sich nicht vorstellen, dass ein beliebter Bischof wie Hengsbach sowas tut.
0: Was nimmt die katholische Kirche denn daraus mit? Also da muss man doch was draus lernen.
1: Naja, sie lernen ja schon seit, ich bin jetzt versucht zu sagen, seit Jahrzehnten, aber so ist es auch. Sie wollen besser werden in der Aufarbeitung, aber das haben sie schon ganz lange versprochen. Sie wollen den Betroffenen mehr Glauben, mehr Respekt haben. Das ist das, was sie immer wieder versichern. Die Frage ist, wie lange lernen sie noch? Heute die Antwort, immer weiter neu.
0: Das war ja jetzt so der erste Teil quasi dieser Auswertung. 2027, also nächstes Jahr, soll es noch einen zweiten Teil geben. Was wird da noch untersucht?
1: Da geht es um Machtmissbrauch. Das wird nochmal interessant, oder man hofft, dass es interessant wird. Von Hengsbach war ja auch Militärbischof. Er war Chef des Hilfswerks Aveniat. Und da gibt es möglicherweise Verflechtungen oder dass Täter auch ins Ausland gebracht wurden, Täternetzwerke. Das wird dann hoffentlich nochmal spannend im nächsten Jahr. Solange müssen die Betroffenen aber sich auch noch gedulden.
0: Carmen Kraft-Darloff hatte die aktuellsten Infos rund um Bischof Hengsbach, der laut einer Studie jahrzehntelang Kindern sexualisierte Gewalt angetan hat. Das haben Sie gehört im Westblick. 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

0: If I Ever Feel Better, sing Phoenix. 17.41 Uhr haben wir's. Bethel ist ja ein Ortsteil von Bielefeld und in diesem Ortsteil leben seit mehr als 100 Jahren Menschen mit Behinderung, Epilepsie oder Pflegebedarf. Diese Einrichtung, die gab es schon während der NS-Zeit, also einer Zeit, in der die Nazis darüber entschieden haben, was ein lebenswertes Leben ist und was eben nicht. Ein Forschungsteam ist der Frage nachgegangen, inwiefern die Nazis und die Bielefelder Einrichtung zusammengearbeitet haben. Jetzt gibt's die Ergebnisse und Simon Kaufmann stellt sie vor.
1: Massendeportation von Patientinnen und Patienten? Nein. Zwangssterilisation in Bethel? Ja, und zwar viele. Mehr als 1600 Fälle. Für die Studie Großbetrieb der Barmherzigkeit haben die Forschenden tausende Krankenakten aus den Betheler Archiven ausgewertet. Von 1924 bis 1949. Daraus soll ein Bild des Alltags für die damaligen Patienten entstehen. Wie haben sie gelebt? Wie wurden sie versorgt? Woran sind sie gestorben?
2: Wir wissen aus der Literatur und aus Studien zum Ersten Weltkrieg, dass es AnstaltspatientInnen deutlich schlechter ging. Und wir wissen auch, dass es im Zweiten Weltkrieg, in der Zeit des Nationalsozialismus, in der Nachfolge der T4-Krankenmordaktion und der dann dezentralen Euthanasie es hohe Sterbeziffern gab in einzelnen Anstalten.
1: Medizinhistorikerin Marion Hulverscheid. Die Frage, die sich daraus ergibt, haben die Betheler Anstalten sich an der Krankenmordaktion der Nazis beteiligt? Wurden auch hier die Tode von Menschen mit Behinderung oder psychischen Erkrankungen bewusst herbeigeführt? Wurden sie ausgeliefert? Dafür hat sie, gemeinsam mit ihrem Kollegen, dem Historiker Uwe Kaminski, keine Anhaltspunkte gefunden.
3: Euthanasie selbst oder Abtransport haben in Bethel im Allgemeinen nicht stattgefunden. Ausnahme sind die jüdischen Patienten und Patientinnen, die im Herbst 1940 von Bethel zu einer Zwischenanstalt hier nach Wunsdorf verlegt worden waren, sodass dann 7 letztlich auch zu Tode gekommen sind.
1: Es ist wohl das dunkelste Kapitel der heutigen von Bodelschwingschen Stiftungen Bethel. Einerseits haben sie die Tode vieler Patienten verhindert. Sie wurden nicht an die Nazis ausgeliefert. Doch für jüdische Menschen galt diese Sicherheit offenbar nicht. Und während die Ermordung kranker Menschen in Bethel abgelehnt wurde, hat man die Zwangssterilisation, die die Nazis propagierten, bereitwillig durchgeführt. So wollten die Nazis verhindern, dass Erbgut, welches sie für minderwertig hielten, weitergegeben wird. Und in Bethel sah man das wohl ähnlich.
3: Bethel hat sicherlich mit seinem Widerstand versucht, ein wenig dagegen Stellung zu beziehen, hat aber letztlich eine gebrochene Verweigerungshaltung eingenommen, weil ihr eigener Widerstand hätte nur wenigen dann auch genutzt.
1: Der Alltag der Patienten ist restriktiv in dieser Zeit. Wer irgend kann, muss für die Anstalten arbeiten. Wer nicht kann, erhält in Kriegszeiten auch weniger Essen. Das Leben findet in großen Schlafsälen statt, ohne Privatsphäre, ohne Möglichkeiten, das eigene Leben für sich zu gestalten.
2: Man dachte, Menschen, die psychisch krank sind, die geistig krank sind, Menschen mit Epilepsie, haben kein Recht auf Privatraum, haben kein Recht auf sexuelles Begehren, auf das Ausleben der eigenen Sexualität. Da war ja kein Privatraum, die hatten teilweise ja noch nicht mal ein Nachtschrank mit den eigenen Habseligkeiten.
1: Ein Großbetrieb der Barmherzigkeit, das sollte Bethel laut Friedrich von Bodelschwing nie werden. Im Nationalsozialismus fanden sich die Anstalten dann irgendwo zwischen Kollaborateuren und Verhinderern wieder.
0: Helge, Mitte 50, hat jahrelang in einem Job gearbeitet, bei dem es kaum möglich war, Freundschaften zu pflegen. Um wieder neue Menschen kennenzulernen, ist er zu einem besonderen Spieleabend in Dortmund gegangen. Der wird organisiert von der Spieleunion und ist inzwischen Teil der kommunalen Strategie gegen Einsamkeit in Dortmund. Sprechen wir drüber, weil gerade eine bundesweite Aktionswoche gegen Einsamkeit läuft. Katja Latsch hat die Spieleunion Dortmund besucht.
4: Freitagabend in einer ruhigen Seitenstraße am Rande der Dortmunder Innenstadt. Aus den geöffneten Fenstern eines Wohnhauses klingt Gelächter und Stimmengewirr. Drinnen dann lauter Tische, an denen Menschen jeden Alters sitzen, von 10 bis über 80, und spielen. Sie kloppen Karten, brüten bei Worträtseln, konzentriert über Begriffe, die zu erraten sind.
5: Weil du das Fahrrad nicht hast, Sebastian, ja, bin ich sicher, obwohl du ja eigentlich keiner sein möchtest, ich sag jetzt mal Soldat.
6: Nein.
5: Nein! Nein!
4: Oh. Oder würfeln um die Wette. Beim Schneckenrennen zum Beispiel.
6: Nee.
7: Die gelbe läuft auf rot. Check!
6: Mhm. Ah. Oha! Okay.
4: Sebastian Schwarz, Gründungsmitglied und Vorstand der Spieleunion, hat den vier anderen am Tisch vorher die Regeln erklärt. Dass der 48-Jährige im Hauptberuf Medienpsychologe und Referent für kulturelle Bildung ein absoluter Spielefreak ist, sieht man ihm übrigens an. Auf seinem linken Oberarm prangt ein großes Würfeltattoo und auf dem Bein würden Insider eine Geisterfigur aus einem Mystery Game erkennen. Bei Sebastian Schwarz zu Hause hat vor mehr als 6 Jahren alles angefangen. Mit ein paar Leuten, die
8: einfach nur spielen wollten. Und schon beim zweiten Treffen waren wir so viele, dass wir gar nicht alle am Tisch gepasst haben.
4: Es entstand der Verein Spieleunion. Die wöchentlichen Spieletreffs wurden in eine Kirchengemeinde verlegt, dann in eine weitere. Denn auch hier sprengte das Interesse jede Erwartung. Bis zu 90 Menschen kamen jeden Freitagabend zum Spielen. Für viele ist der Spieleabend inzwischen ein fester Termin im Kalender. Die 10-jährige Pauline hat diesmal ihre Freundin Hanna mitgebracht, der es richtig gut gefällt. Pauline kommt schon länger her. Nicht nur, weil es hier mehr Auswahl gibt als im Spieleschrank zu Hause.
9: Hier sind wir halt viel mehr und dann macht's auch mehr Spaß.
4: Wegen der großen Resonanz hat die evangelische Kirche dem Verein das jetzige gesamte Haus zur Verfügung gestellt. Mit 8 Zimmern voller Regale und Platz für 2000 Spiele. Die Miete übernimmt die Stadt Dortmund, die den Verein auch sonst unterstützt. Denn seit 2022 ist die Spieleunion Teil der städtischen Strategie gegen Einsamkeit, weil sie mit einfachen Mitteln so viele Menschen erreicht. Sebastian Schwarz.
8: Egal wie alt sie sind, egal welcher Intellekt die Menschen halt dann begleitet oder aber mit sexuellen Identitäten, Religion und was noch alles dazugehört. Hier sitzen einfach Menschen am Tisch und spielen miteinander. Und wir haben Abenteuer in der Schachtel und das ist super. Und man kann aber selber für sich mal gucken, welches Abenteuer passt gerade zu meiner heutigen Stimmung. Hier findet man immer Leute.
4: Helge, 54 Jahre alt, hat sich auf das Abenteuer eingelassen. Er ist heute zum ersten Mal da und hat gleich Anschluss gefunden.
10: Überraschenderweise ja. Ich habe da eigentlich eher Probleme mit fremden Leuten. Das ist ja auch einer der Gründe, warum ich das hier eigentlich mache, weil ich durch meinen ehemaligen Beruf ziemlich meine Kontakte gekappt habe. Weil ich hatte so bescheuerte Arbeitszeiten.
4: Fehlende soziale Kontakte. Darunter leiden auch Menschen ohne solche erschwerten Bedingungen. Das ist Sebastian Schwarz' Beobachtung. Für viele Menschen sei es heute einfach nicht mehr selbstverständlich, sich zu verabreden. Besonders seit Corona.
8: Wir haben sehr viele Kinder, Jugendliche und einfach Menschen, junge Menschen, erwachsene Menschen getroffen, die das Thema Einsamkeit mit sich tragen.
4: Gleichzeitig herrscht offenbar ein riesiges Bedürfnis nach Kontakt und Austausch.
8: Und dann haben uns die Menschen gesagt, ey, ich freue mich drauf, wieder so herzhaft zu lachen. Oder ich möchte dieses Spiel nochmal spielen. Und das hat dazu geführt, dass die Leute Verabredungen getroffen haben, gesagt haben, ich komme wieder.
4: 5000 Menschen erreicht die Spieleunion inzwischen pro Jahr, schätzt Sebastian Schwarz. Denn die freitäglichen Spieleabende sind nur eine Säule. Es gab zum Beispiel auch schon Angebote für Geflüchtete.
8: Um Deutsch zu lernen, weil nämlich darüber Zählen möglich war oder durch Würfel oder so einfache Wörter, Sätze wie du bist dran, wer ist dran, ich bin dran.
4: Und mit dem Seniorenkoffer bringen die Ehrenamtlichen von der Spieleunion neue Spiele in die Dortmunder Pflegeheime. Sebastian Schwarz hat noch viele Ideen und eine Vision.
8: Eigentlich gehört so eine Spieleunion in jede Stadt, auch in Deutschland, auf der Welt.
0: Schöne Idee und tolle Aktion. Einsamkeit zeigt sich eben auf so viele verschiedene Arten und Weisen. Und helfen kann vielleicht sowas wie ein Spieleabend, wo viele Menschen zusammenkommen, zusammen eine gute Zeit haben. Das haben Sie gehört, hier im Westblick bei WDR 5.

0: Zwei Freunde, zwei alte Vespas und einmal durch die Nacht nach Rom. Michele und Bartolomeo aus Solingen, die fahren zu den Vespa Days. 15.000 Vespa-Fans aus aller Welt feiern da den 80. Geburtstag der Kultmaschine. Und für Michele und für Bartolomeo und auch für viele, viele andere ist sie längst mehr als nur ein Roller. Sie sagen, Vespa, das ist ein Lebensgefühl.
1: Die schönste Stadt der Welt, mit den schönsten Vespas der Welt, mit dem schönsten Essen der Welt, mit dem schönsten Wetter der Welt, den schönsten Leuten der Welt. Also das könnte ja gar nicht aufhören. Ich glaube, gibt's als Vespa-Liebhaber, glaube ich, gibt's nichts Besseres.
2: Gestern Mittag ging es für Michele Brocato und Bartolomeo Galante aus Solingen los. Vespa verladen und nochmal testen, hieß es da. Ein paar Antritte braucht es. Schließlich sind die wunderschönen, chromglänzenden Gefährte nicht mehr ganz jung.
3: Das ist jetzt eine Vespa V50, Baujahr 1969, in taubengrau. Die Farbe ist tatsächlich die Originalfarbe, auch wenn die mal nachlackiert worden ist, weil sie restauriert worden ist. Eigentlich bis auf ein paar Kleinigkeiten ist sie noch im Originalzustand.
2: Und auch Bartolomeo fährt ein wirklich altes Schätzchen. Die beiden sind Teil der Amici Vespici aus Solingen. Rund 100 Vespa-Fahrer sind da vernetzt und fahren regelmäßig zusammen raus. Denn das ist das Schönste.
3: Hier im Sommer an die Eisdiele zu fahren, mit Freunden durch die Gegend zu fahren, eine Pizza zu essen, ist halt Freiheit.
2: Da sind sich die beiden mit sizilianischen Wurzeln einig. Vespa, das bedeutet Gefühl.
1: Und deswegen kennt man das halt von Kind auf. Man hat sich halt ein ganzes Jahr drauf gefreut, in den Sommerferien in den Urlaub zu kommen, um da halt wieder die Vespa aus der Garage zu holen. Ne? Und so geht es halt weiter. Unsere Kinder, mittlerweile 18 und 20, wir haben seit 96, glaube ich, da eine Aprilia SR und eine Gilera Runner da stehen. Und sie fahren halt auch jedes Jahr immer Roller, ne, bis jetzt.
2: Die Vespen, so nennen die Profis ihre Fahrzeuge, stehen im Kofferraum ihrer Familienvans. Die wurden extra dafür angeschafft. Angegurtet natürlich, damit nichts drankommt. Denn die Fahrt wird lang. Durch die Nacht soll es nach Rom gehen, denn heute beginnen die Feierlichkeiten auf den Vespa Days. 4 Tage lang Programm und viele Gleichgesinnte.
1: Ansonsten fährst du durch die Stadt, genießt die Pasta Carbonara und danach ein leckeres Eis oder vielleicht ein Aperol Spritz beim Kolosseum.
2: Für Bartolomeo und Michele heißt es jetzt, kurz vor der Fahrt, die Vespen nochmal ordentlich wienern. Denn schließlich müssen sie schön sein, denn sie werden auch rumgezeigt.
1: Und dann gibt's halt einen Eleganzwettbewerb. Da kann man halt seine Vespa anmelden, wenn die halt super schön oder elegant ist. Da sind wir, glaube ich, eher raus. Wir sind eher so im Motorsportbereich.
2: Tausende von Euros fließen in das Hobby der beiden Solinger. Und immer wieder wird dran geschraubt, um die Vespa noch besser zu machen.
1: Da wir jetzt schon, glaube ich, 2-3 Mal den Motor überholt haben und größer gemacht haben und immer mehr Leistung und immer mehr PS, ist das, glaube ich, jedes Mal, wenn der neue Motor drin ist und du die erste Runde fährst, dann ist das immer geil.
2: Vespa Days gibt es zum 80. noch in vielen weiteren Städten auf der Welt. Der Höhepunkt, die Ausfahrt gemeinsam mit allen 15.000 angemeldeten Teilnehmern. Dafür wird sogar das eigentlich geltende Zweitakterverbot in Teilen der Römer Innenstadt ausgesetzt.
4: Ich glaube, du weißt am Anfang gar nicht, wo du hingucken kannst oder sollst. So, das eine sind die Vespen, das andere ist die Stadt, mehr oder weniger das Feeling. Die Leute, die am Rand stehen werden, wird auf jeden Fall nicht unauffällig vonstatten gehen, wenn da 15.000 Vespen durch die Stadt fahren.
2: Bis Sonntag laufen die Vespa Days in Rom und nur 15.000 Menschen sind dabei. Und dabei müssten es nach Michele noch viel, viel mehr sein.
3: Und das ist halt ein Freiheitsgefühl, das kann man schwer beschreiben. Ich kann nur jeden einladen, das mal zu machen.
0: Kann ich absolut nachvollziehen, das mit dem Freiheitsgefühl. Das ist beim Motorradfahren auch so. Alex Beckhardt berichtet hier bei WDR 5 über das Vespa-Treffen in Rom und zwei Männer aus Solingen, die dabei sind.

Nach dem Westblick kommt das Politikum. Das ist der Meinungspodcast hier bei WDR5. Und da geht es gleich unter anderem um die Frage, inwiefern Russland eigentlich davon profitiert, dass es ganz gezielt gegen das humanitäre Völkerrecht verstößt und immer wieder zivile Ziele in der Ukraine angreift. Das ist ein Thema gleich im Politikum mit Caroline Kurz. Das Westblick-Team, das sagt Tschüss für heute. Ich bin Wiebke Dumpe. Bis bald.

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5: Die Nachrichten mit Detlef Dickmann. Guten Abend. Deutschland erlebt die bisher heißesten Tage dieses Jahres mit tropischen Nächten und Höchstwerten für morgen von bis zu 39 Grad in Nordrhein-Westfalen. Unter der extremen Hitze im Juni leiden weite Teile Europas. Celine Wegert, WDR aktuell.
6: In Spanien gab es seit Sonntag mehr als 200 Todesfälle, die wohl mit den hohen Temperaturen zusammenhängen. In dem Land sind diese Woche teilweise über 45 Grad gemessen worden. Auch in Frankreich lagen die Temperaturen schon bei über 40 Grad diese Woche. Vorsichtshalber wurden da jetzt 3 Atomreaktoren abgeschaltet, um die Umwelt nicht noch weiter zu belasten. Denn die Kraftwerke leiten ihr aufgewärmtes Kühlwasser in die Flüsse drumherum. Bei uns in NRW warnt der Deutsche Wetterdienst vor extremer Hitze. Bis zu 39 Grad sind möglich. Vor allem in Köln wird es heftig. Weil es da so dicht bebaut ist, kann es sich in der Nacht schlecht abkühlen. Die Feuerwehr in Köln sagt, dass sie gerade echt am Limit ist, wegen Hitzenotrufen. Sie ruft dazu auf, viel zu trinken und nach besonders gefährdeten Menschen zu schauen.
5: Nach den 2 schweren Erdbeben in Venezuela laufen die ersten Hilfsmaßnahmen auch aus Nordrhein-Westfalen an. Die Behörden vor Ort befürchten tausende Tote unter den Trümmern eingestürzter Gebäude. Peter Hild für WDR aktuell.
7: Das Medikamentenhilfswerk Aktion Medior in Tönisforst stellt 50.000 Euro als Soforthilfe bereit. Am Nachmittag packten Mitarbeitende die erste Medikamentenlieferung für Venezuela im heimischen Lager am Niederrhein zusammen. Aktuell sind bereits 2 Mitarbeiter der Rettungsorganisation ISA Germany aus Duisburg auf dem Weg nach Südamerika. Sie sollen vor Ort die Lage sondieren und einen möglichen Bergungs- und Versorgungseinsatz vorbereiten. Das Technische Hilfswerk in Bonn und auch die Malteser in Köln haben Einsatzteams voralarmiert, die kurzfristig starten könnten. Sie warten aber noch auf ein offizielles Hilfsersuchen aus Venezuela.
5: Weitere Meldungen jetzt im Überblick. In einem Milliardenrechtsstreit um den Unkrautvernichter Glyphosat hat der Bayer-Konzern einen entscheidenden Sieg errungen. Das oberste Gericht der USA hat entschieden, dass die Einschätzung der US-Bundesbehörde EPA, wonach Glyphosat nicht krebserregend ist, Vorrang vor dem Recht einzelner US-Bundesstaaten hat. Damit haben tausende regionale US-Klagen gegen Bayer keine Grundlage mehr. Der Bundestag hat über neue Regeln zur Organspende in Deutschland diskutiert. 2 Gruppen von Abgeordneten aus mehreren Parteien wollen ihre Konzepte bald zur Abstimmung stellen. Eine Gruppe will, dass jeder, der nicht widerspricht, Organspender ist. Die andere Gruppe will die bisherigen Regeln beibehalten, den Ablauf aber beschleunigen. In Deutschland gibt es erheblich weniger Organspender als Empfänger. Die deutsche Fußballnationalmannschaft hat bei der WM ihr letztes Gruppenspiel. Anpfiff gegen Ecuador ist um 22 Uhr unserer Zeit. In der Startelf soll es 2 Änderungen geben. Antonio Rüdiger ersetzt den verletzten Nico Schlotterbeck und David Raum verteidigt anstelle des angeschlagenen Nathaniel Brown.
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5: Im Falle der Missbrauchsvorwürfe gegen den verstorbenen Essener Bischof Hengsbach sind heute erste Ergebnisse einer Studie vorgestellt worden. Demnach soll Hengsbach Mädchen und Jungen missbraucht haben, das sei dem Bistum jahrzehntelang bekannt gewesen, kam in Kraft WDR Essen.
8: Öffentlich wurden Missbrauchsvorwürfe gegen Hengsbach nur, weil sich Frauen Jahrzehnte nach den teilweise schweren Übergriffen an die Bistümer Essen und Paderborn gewandt haben. Einzelne Anzeigen wurden aber lange auch von Rom als unglaubwürdig eingestuft. Auch der Essener Bischof Overbeck hatte Informationen nicht weitergegeben und sich später entschuldigt. Kritiker monieren, dass zu wenig über Täternetzwerke und Komplizen von Hengsbach bekannt ist. Die Forscher wollen abschließend 2027 berichten.
5: Das war WDR aktuell. Das Wetter. Heute Abend bleibt es sonnig und heiß. Die Temperaturen liegen um 20 Uhr noch bei 30 Grad in Ostwestfalen-Lippe und bei 35 Grad am Rhein. Morgen wird es noch heißer. Nachmittags gibt es über den Bergen ein paar Quellwolken. Hitzegewitter sind aber selten. Gummersbach erreicht dann 36, Ibbenbüren 38 und Essen bis zu 39 Grad. Die Zeit 18.04 Uhr.

0: WDR5, die Verkehrslage. A1 Köln Richtung Münster zwischen Schwerte und Kreuz Dortmund Unna. 30 Minuten plus 7 Kilometer Stau. A1 Dortmund Richtung Köln zwischen Burscheid und Köln-Niehl. 45 Minuten plus 6 Kilometer Stau wegen der Anreise zu einem Open-Air-Konzert am Fühlinger See. Die A44 Dortmund Richtung Kassel ist zwischen Kreuz-Württemberg-Haaren und Lichtenau wegen Bergungsarbeiten bis zum späten Abend gesperrt. 6 Kilometer Stau ab Büren. Eine Umleitung führt ab Büren über die U65 und U67. A45 Hagen Richtung Gießen zwischen Herborn Süd und Wetzlarer Kreuz. 20 Minuten plus 6 Kilometer Stau nach einem Unfall. Zum Schluss A46 Düsseldorf Richtung Heinsberg zwischen Kapellen und Grevenbruch etwa 20 Minuten plus 4 Kilometer Stau.
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2: Seit dem russischen Angriff im Februar 2022 sehen wir die Ukraine vor allem als Opfer. Aber, sagt mein heutiger Gesprächspartner, das ist nicht das ganze Bild. Auch die Ukraine missachtet in Teilen das Völkerrecht. Und das sollten wir nicht einfach hinnehmen. Wir sprechen drüber. Gleich. Danach schüttet Albrecht von Lucke Wasser in den Wein, den die Regierung zur Feier ihres Rentenpakets trinkt. Aus seiner Sicht geht's hier eher um gesunkene Erwartungen als um große Leistungen. Wir diskutieren das. Aber davor habe ich ein paar Hot Takes zum Thema Temperaturrekorde.
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2: Willkommen erstmal, ich bin Caroline Kurz und ich ahne, was Sie gerade denken. Das ist ja originell, wenn die vom Politikum jetzt über die Hitze reden wollen. Aber genau dieser Reflex, es ist heiß, alle reden drüber, ist Teil des Problems, weil es in Deutschland eben immer nur dann Aufmerksamkeit für diese brennende Herausforderung gibt, wenn sie uns voll auf die Rübe knallt. Entsprechend von jetzt auf gleich wird dann auch nach individueller Abhilfe gesucht. Diese Verkäuferin im Elektrofachmarkt sieht es derzeit täglich.
3: Viele Menschen können da gar nicht schlafen. Die drehen sich dann rechts, links und dann gehen die hin und sagen, egal was es kostet, ich will jetzt eine Klimaanlage haben.
2: Und das ist verständlich. Seit den 1980er Jahren hat sich die Zahl der Hitzetage mit über 30 Grad vervielfacht. Es ist schwer und in Wochen wie dieser ganz unmöglich, das zu ignorieren. Konsequenzen werden trotzdem nicht gezogen. Schulen zum Beispiel werden weiter ohne Klimaanlagen gebaut. Die Kinder kann man ja auch einfach nach Hause schicken, sehr zur Freude der Eltern. Gruß an dieser Stelle an meinen Sohn, allein daheim. Es ist allerdings ein kleines Problem im Vergleich zu anderen Einrichtungen, sagt Arzt und Medizinjournalist Christoph Specht.
4: Wir glauben ja gar nicht, wie viele Krankenhäuser heute noch betrieben werden und Altenheime vor allen Dingen ohne Klimaanlagen. Das fordert wirklich Todesfälle.
2: Ja, aber warum ist das so? Warum findet ein reiches Land wie unseres keinen Weg, die Schwächsten zu schützen? Wieso hat die Bundesregierung einen sogenannten Bauturbo beschlossen, der das schnelle Hochziehen billiger Mietskasernen erlaubt? Das Tempo geht zulasten von Umweltprüfungen und für die neuen Häuser wird noch mehr Fläche versiegelt, was die Hitze weiter in die Höhe treibt. Heute hat die Regierung ein Gesetz in den Bundestag eingebracht, das den Städtebau insgesamt auf Wachstumskurs bringen soll. Naturschutzbedenken nachrangig. Und das können wir uns nicht mehr leisten. Für den Meteorologen Carsten Schwanke ist klar, dass wir uns dem Klimawandel längst nicht mehr entziehen können.
5: Das, was an Wetterlagen stattfindet, das gab es ja auch schon vor Jahrmillionen. Das Wetter ist Physik. Nur haben wir es aktuell auf einem ganz anderen Starttemperaturniveau als noch vor 20, 30 Jahren.
2: Wir müssen endlich die Illusion loslassen, dass Deutschland ein kaltes Land ist und mit Nachdruck Ideen für die Anpassung an die Hitze verlangen, kommunal, auf Länderebene und im Bund. Wer das mit kühlem Kopf tun will, kann sich zusätzlich eine Klimaanlage kaufen, wenn es wieder welche gibt, rund um Weihnachten dann.
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2: Die Zahlen sind erschreckend. Schon über 1500 Tage herrscht Krieg in der Ukraine. 4 Jahre und 4 Monate. Hunderttausende sind bisher gestorben. Das Elend wird begleitet durch immer neue Aufrufe, der Ukraine zu helfen. Heute und morgen findet im polnischen Danzig eine große Wiederaufbau- und Geberkonferenz statt. Bei der Eröffnung hat auch Friedrich Merz gesprochen. Da hat er gesagt, wir müssen langfristig investieren, um die Botschaft auszusenden, dass wir an die Zukunft der Ukraine in der europäischen Familie glauben.
7: By investing now and committing long-term capital, Europe is sending a clear message We believe in Ukraine's future within the European family.
2: Dass die Ukraine keinen Anlass geboten hat, sie anzugreifen, bestreitet außer Wladimir Putin kaum jemand. Im Mai hat die Zahl der zivilen Opfer in der Ukraine einen neuen Höchststand erreicht. Mein heutiger Gesprächspartner sagt, das nimmt Russland nicht nur billigend in Kauf, das ist eine bewusst betriebene Zermürbungsstrategie. Ralf D. Thiele ist Oberst AD, Militärexperte und Vorsitzender der Politisch-Militärischen Gesellschaft e.V. Tag, Herr Thiele.
8: Guten Tag, Frau Kurz.
2: Laut Berichten hat es im Mai 274 zivile Opfer in der Ukraine gegeben. Das sind 274 zu viele, aber doch deutlich zu wenige, um ernsthaft den Kriegsverlauf zu beeinflussen, oder?
8: Das ist so. Das ist einer der erstaunlichen Dinge seit Beginn des Krieges. Da gibt es viele andere erstaunliche Dinge. Aber die Zahl der zivilen Opfer im Vergleich zu anderem Kriegsgeschehen ist doch eher klein. Das ist ganz anders an der Front.
2: Aber was hat Russland dann davon, die Zivilbevölkerung anzugreifen?
8: Das ist auch eine gute Frage. Generell, wenn wir uns auf das Thema Krieg fokussieren, auch in diesen modernen Zeiten, dann sehen wir, dass diese Vermischung des Zivilen und des Militärischen anhält. Damit verbindet sich das Wort hybride Kriegführung. Unter diesem Stichwort sind wir ja selbst in Deutschland wohl auch Angriffsziel und müssen damit kämpfen. Und das findet in der Ukraine natürlich viel stärker statt. Wir sehen hier zum Beispiel auch eine Vermischung von Kriegsrüstungsproduktion in zivilen Bereichen, auch militärische Hauptquartiere, Nachrichtendienste vermischen sich unter die Zivilbevölkerung. Und so weiß man da nicht genau, welcher Anteil von dem, was Russland macht, ist auf die Zermürbung der Zivilbevölkerung, ihrem Durchhaltewillen gerichtet, und was richtet sich auf konkrete militärische Ziele.
2: Es hat in der russischen Geschichte viele kriegerische Auseinandersetzungen gegeben. War Grausamkeit gegen die Zivilbevölkerung früher schon ein strategischer Teil davon?
8: Ich glaube, es geht weiter. Generell ist Russland grausam auch zu seinen eigenen Bürgern. Also mich selbst hat das immer sehr betroffen, wenn ich das gesehen habe. Auch der Umgang mit den eigenen Soldaten in Kasernen, wo die zum Teil aus disziplinaren Gründen nackt an Bäume gehängt wurden. Schlimme Dinge, die da passieren. Sie sind also irgendwie auch ein kultureller Bestandteil der Russen. Und das erstreckt sich natürlich auch zu einem Teil auf die Ukraine, die ja lange zu diesem Sowjetreich damals gehörte und natürlich auch mancherlei Dinge geprägt wurde. Alles sind Dinge, die uns hier aus der deutschen Betrachtung fremd sind.
2: Die Frage ist jetzt naiv, aber ich bin auch eine naive Zivilistin. Wie wirkt denn diese Zermürbung als Kriegsmittel? Also Angst und Schrecken will niemand haben, verstehe ich sofort. Aber inwiefern ist das eine kriegerische, strategische Maßnahme?
8: Sie ist zum einen eine zweckvolle, zielgerichtete strategische Maßnahme, weil Streitkräfte nur mit Unterstützung der Zivilbevölkerung funktionieren. Das ist vom familiären, psychologischen hin bis zu ganz praktischen Dingen, Wasserversorgung, Energie, Strom, Treibstoff, Ingenieurwesen, Kreativität, die kommt. Und was man nun erreicht, ist zum einen ganz profan physische Dinge zerstören oder stören, Prozesse stören, aber auch die Motivation der Bevölkerung, sich hier trotz allem Leids, trotz der Schlafstörungen und der anderen Störungen, die stattfinden, immer weiterzumachen und die eigene Truppe zu unterstützen. Also da gibt es, wie gesagt, militärische Zwecke wie auch psychologische Zwecke, die sich damit verbinden. Das macht schon Sinn. Ist aber verboten.
2: Ja, richtig. Angriffe auf Zivilistinnen und Zivilisten widersprechen klar dem Völkerrecht. Aber wie ist das eigentlich umgekehrt mit den ukrainischen Drohnenangriffen auf russische Infrastruktur, wie zu Beginn der Woche in Moskau, wo mehrere Häuserblöcke gebrannt haben? Die nehmen doch auch zivile Opfer in Kauf.
8: So ist das. Also der Grundpunkt, und da habe ich schon zu Beginn des Krieges gewarnt, als es um das Thema Freiwillige ging, wer sich in der Ukraine als Freiwilliger meldet, muss auch befürchten, dass er in Kriegsverbrechen verwickelt wird. Auch das gehört dazu und dafür auch mal persönlich haftbar gemacht wird. Also es ist so, wir haben auf beiden Seiten tatsächlich systemische Kriegsverbrechen, die begangen werden. Allerdings, wenn man den Organisationen, die das Ganze untersuchen, zählen, glauben darf, dann sind das zu 95% Dinge auf russischer Seite und zu einem Anteil von 5% Dinge, die auf der ukrainischen Seite geschehen. Aber mit zunehmender Tendenz, denn je mehr die Reichweite ukrainischer Waffenwirkung ins russische Hinterland wirkt, wird auch dieser Anteil der ukrainischen Kriegsverbrechen steigen.
2: Dann lassen Sie uns doch mal über diese öffentliche Wahrnehmung reden. In der Berichterstattung über den Krieg hört und liest man wenig, immer noch wenig, finde ich, von einer Wechselseitigkeit, was die Inkaufnahme von zivilen Opfern angeht. Nur Amnesty International hat der Ukraine im Jahr 2022 öffentlich Vorwürfe gemacht und wurde dafür auch noch kritisiert. Warum, glauben Sie, gibt es diese Schieflage immer noch?
8: Ja, das ist etwas Tragisches, was auch in westlichen Medien, auch in westlicher politischer Kommunikation eigentlich gang und gäbe ist. Um Gefolgschaft zu generieren, wird emotionalisiert. Das heißt, die Debatte ist nicht wirklich streng sachlich, sondern sie bezieht sich im Grunde immer wieder auf das Leid, das der Ukraine widerfährt. Und die Unterstützung, die sie braucht, diese Unterstützung nehmen wir jetzt mal aus Deutschland in diesen enormen Summen, die dann auch beigestellt werden, hat natürlich alles Rückwirkungen auch auf Deutschland, Krankenversicherung, Pflege, Sozialsysteme, Heizung, alle möglichen Dinge. Das wird von uns nicht wirklich thematisiert, weil wir die Ukraine unterstützen wollen, weil wir das Leid sehen. Und so ist da eine gewisse Zweckmäßigkeit aller Akteure, also jetzt nicht nur deutscher politischer, sondern auch anderer internationaler politischer Akteure und natürlich auch der Ukraine, darüber, über die sachlichen Dinge weniger zu reden. Und dann möchte man die Ukraine auch schützen. Alles Leid, was ihr widerfährt, möchte man ja auch nicht noch gern Russland kommunizieren, indem man über diese Dinge berichtet. Und so entsteht eben eine Schieflage im Bild, die bei der Beurteilung der Lage nicht hilft.
2: Jetzt sind Sie ja Militärexperte, selber Oberst AD. Aus Ihrer Perspektive, tut die Ukraine Unrecht, wenn sie als angegriffenes Land nach so vielen Jahren anfängt, mit gleich harten Mitteln zurückzuschlagen, angegriffen von einem sehr viel stärkeren Gegner? Hätte sie eine andere Wahl?
8: Sie ist von Anfang an eigentlich, wie soll ich das mal sagen, sehr radikal, auch aus zweckmäßigen Überlegungen heraus, weil eigentlich hatte die Ukraine überhaupt gar keine Chance, gegen Russland standzuhalten. Und gerade weil sie immer wieder auch Tabus bricht, ist es ihr dennoch gelungen. Am Anfang im Wesentlichen mit der Hilfe amerikanischer Führung, Planung und Waffensysteme. Die haben dazu geführt, dass man am Anfang dem Schock standhalten könnte, aber dann auch aus der eigenen Motivation. Und ich darf auch an das Nord Stream-Thema erinnern, also der Angriff auf kritische Infrastruktur eines Freundes, heute des Hauptunterstützers Deutschland, ist sicherlich auch eher ungewöhnlich unter Freunden und Partnern und auch viele der nachrichtendienstlichen Aktionen, die die Ukrainer machen, also sind da schwierig. Da gab es immer Auseinandersetzungen auch mit den amerikanischen Planern und jetzt auch mit uns, was die Ukrainer da macht. Aber sie ist ebenso radikal, um erfolgreich zu sein und zieht das durch. Und das geht jetzt hin bis zu dem Thema Streumunition, Minen, alles international weltweit geächtete Dinge, die jetzt auch mehr oder weniger hemmungsfrei eingesetzt werden. Zunehmend übrigens auch von NATO-Partnern, Finnland, die beiden, die das auch nutzen wollen, um sich zu verteidigen. Einfach mit Blick auf den Effekt, nämlich den Effekt, wie kann ich mich gegen diese riesige Macht Russland wirksam verteidigen.
2: Verurteilen Sie das?
8: Ja. Das ist natürlich eine sehr kurze Antwort für ein langes Thema. Wer schaut auf die Entstehung des Kriegsvölkerrechts, auch dieser Konvention, die eben auf die Vermeidung oder das Verbot setzen, Streumunition, Minen, der hat ja vor Augen dieses unendliche Leid in zwei Weltkriegen bei der Bevölkerung der Welt, auch Vietnamkriege in der Umgebung, bei dem die hauptleidtragenden Zivilbevölkerung sind, sehr, sehr viele Kinder übrigens dabei, und man gesagt hat, wir haben daraus gelernt und wollen das ändern. Und wer ständig seine Werte auf den Lippen trägt, wie wir das tun, als Menschen, als Individuen, aber eben auch als Politiker, der sollte sich an diesen Werten auch messen lassen. Das tun wir nicht, das ist scheinheilig. Und deswegen mein klares Ja, dass ich das verurteile.
2: Alle Völker sollten sich an das Völkerrecht halten, auch die angegriffene Ukraine. Und es ist nicht richtig, wenn wir das übersehen, sagt Ralf Detiele. Er ist Oberst AD, Militärexperte und Vorsitzender der Politisch-Militärischen Gesellschaft e.V. Vielen Dank für das Gespräch im Politikum.
8: Sehr gerne, Frau Kurz.

0: Die Bundesregierung hat's nicht leicht. Eigentlich egal, was sie macht oder auch nicht macht, gemotzt wird immer. Eine Ausnahme scheint das Rentenpaket zu werden. Bisher habe ich viel Zustimmung zu den Reformplänen gehört. Mein Kollege Albrecht von Lucke von den Blättern für deutsche und internationale Politik stimmt nicht ein in diesen Chor. Seine These: Das Rentenpaket wird nicht deshalb gelobt, weil es so toll ist, sondern weil die Erwartungen so niedrig sind. Ein Gedanke, der jetzt auf unseren Tisch kommt.
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0: Lieber Albrecht, bitte erkläre dich.
2: Ja, liebe Caroline, sei gegrüßt. Ja, es ist ein ziemlich banaler Gedanke, denn mein Hauptpunkt ist der, und du sagst es zu Recht, diese Regierung hat es nicht leicht, sie hat es sich vor allem nicht leicht gemacht. Denn das war das große Versagen. Sie hat ein ungeheuer schwaches Erwartungsmanagement getätigt, sie hat ständig gewaltige Ankündigungen gemacht. Erinnern wir uns, vom Sommer der Stimmungswandels war die Rede, dann kam der Herbst der Reformen, das sollte in den Winter der Reformen übergehen, es wurde der Frühling, alles bloße Ankündigungen. Wir hatten es mit einem Ankündigungskanzler zu tun. Und deswegen sind die Erwartungen derartig runtergefahren worden, dass der Stern jetzt schon von einem Reformwunder spricht, obwohl es letztlich kein Meisterwerk ist, sondern alleine die Tatsache, dass man mal ein Gesetz geschlossen, hinter den Kulissen gemacht hat von einer Reformkommission und dieses Gesetz dem Test besteht. Das hätte man dieser Regierung eigentlich doch gar nicht mehr zugetraut. Und das ist der Grund, warum, glaube ich, jetzt schon eine große Erleichterung herrscht.
0: Ja, das Wort geschlossen hast du jetzt gerade selber schon gesagt. Die Regierung agiert geschlossen, oder siehst du das hier nicht?
2: Ja, das tut sie, da hast du ja völlig recht. Aber das ist ja das, was man über ein Jahr lang eigentlich hätte längst erwarten müssen und nur kläglich vermisst hat, nicht? Also ich meine, die Haupterwartung war die Fehler der Ampelkoalition würden nicht wiederholt werden. Es sollte eine nicht mehr die Kakophonie schlechthin sein. Jetzt ist endlich diese Geschlossenheit eingetreten, aber eigentlich ist das Mindeste, was man zu erwarten hat. Und das bestätigt doch eigentlich nur meine These. Die minimale Erwartung ist es, die positive Stimmung geschafft hat.
0: Ja, aber wenn so unterschiedliche Gruppierungen wie die Junge Union und die Seniorenunion das Rentenpaket loben, wenn die Wirtschaftsweisen auch damit klarkommen und selbst der Grünen-Chef Banaschak anerkennt, dass die Regierung geliefert hat, wie schlecht kann es denn dann sein?
2: Naja, auch das ist noch nicht Ausweis der Tatsache, wenn die ganzen Gruppierungen einer Regierung das eigene Gesetz loben, dass dieses Gesetz grandios wäre. Das zeigt vor allem eines, die Regierung hat begriffen, wie ernst die Lage ist und dass sie sich keine weiteren Sperenzien oder ständige Streitigkeiten leisten kann.
0: Okay, dann lassen wir uns auf diesen Gedanken ein. Aber das heißt ja nicht, dass die Stimmung auch hält, oder?
2: Ja, da hast du völlig recht. Und ich sag dir, die Einschläge, die werden kommen. Und sie kommen bereits näher. Denken wir nur an den September. Da wird die AfD in Sachsen-Anhalt und Mecklenburg gewaltige Ergebnisse erzielen. Ein Riesenerfolg. Aber auch das, und das ist die eigentliche Ironie, muss die Regierung nicht aus der Bahn werfen. Denn eines müssen wir uns bewusst machen. Sie hat noch 2,5 Jahre zu regieren. Sie muss vor allem die Ruhe bewahren. Sie muss abwarten, was die AfD dort macht. Und sie muss vor allem darauf setzen, dass ihre eigenen Maßnahmen tatsächlich wirken.
0: Das mit der Ruhe wird ja noch eine Herausforderung, ne? Wenn es so kommt, wie du sagst, dass die AfD in Sachsen-Anhalt und Mecklenburg-Vorpommern so abschneidet, wie es sich jetzt auch abzeichnet, das würde die Regierung ja weiter schwächen.
2: Da hast du völlig recht. Sie wird jedenfalls gewaltige Probleme bekommen, weil sie agieren muss und deutlich machen muss, ob sie sich an der Spitze sowohl bei SPD und Union noch behaupten kann. Auf der anderen Seite wird es auch für die AfD nicht leicht. Stellen wir uns mal vor, die gewinnt und stellt vielleicht sogar den Ministerpräsidenten. Das muss sie erst mal schaffen. Also das ist für die AfD nicht leicht zu bewältigen. Im Gegenteil.
0: Wenn die Regierung es jetzt noch irgendwie hinkriegen will, muss sie das Steuerjahr richtig rumreißen. Traust du ihr das zu?
2: Ich halte es jedenfalls nicht für ausgeschlossen. Das ist für mich der eigentliche Befund. Das wird aber maßgeblich davon abhängen, ob tatsächlich die Reformen wirken, die sie einleitet und endlich die wirtschaftliche Grundstimmung sich dreht. Das ist der entscheidende Punkt. Die muss also vor allem jetzt den Herbst durchstehen, auch angesichts des absehbaren Erfolgs der AfD, der die aber massiv unter Druck setzt. Sie muss die Ruhe bewahren, die Regierung. Und das ist die eigentliche Ironie. Bisher war sie ja eigentlich selbst ihr größter Gegner. Und das könnte meines Erachtens auch wieder zum entscheidenden Problem werden.
0: Wie das?
2: Naja, wenn sie jetzt wieder überdreht, wenn sie jetzt also plötzlich den Erwartungshorizont wieder so gewaltig aufmacht, den Eindruck erweckt, alles wäre grandios und erste Anhaltspunkte gibt es bereits, wenn also jetzt Bärbel Baas und der Kanzler bereits von einem Gesamtkunstwerk der Reform sprechen, dann überdrehen sie schon wieder gewaltig. Und als letzter Punkt, bei alledem müssen sie auch deshalb den Ball flach halten, weil keineswegs ausgemacht ist, wie der Wind sich in der Welt dreht. Wir haben es ja mit Wladimir Putin, mit Donald Trump und Xi Jinping mit Figuren zu tun, die uns allemal eine völlig neue wirtschaftliche Situation bescheren. Deshalb gilt für diese Regierung, halte den Ball flach, wecke keine Erwartung, die du nicht erfüllen kannst und gieße das kleine Pflänzchen des Vertrauens, was gerade wächst und übertreibe nicht ein weiteres Mal. Schauen wir, ob das dem Kanzler diesmal gelingt.
0: Albrecht von Lucke hat keinen Applaus für das Rentenpaket, aber einen Rest Zuversicht für diese Regierung. Das macht mir irgendwie auch Mut. Vielen Dank fürs Gespräch.
2: Ich danke dir, Caroline. Auf bald.
0: Weil Politikum ein Meinungspodcast ist, freuen wir uns immer, wenn wir Rückmeldungen von Ihnen kriegen. Und zur Ausgabe vom Dienstag haben Sie uns richtig viel Feedback geschickt, insbesondere zum Gespräch am Küchentisch, wo die Kollegin Lena Sterz das Rentenpaket dafür kritisiert hat, nicht generationengerecht zu sein. Michael Haase stimmt ihr in einer E-Mail zu und unterstreicht den Gedanken, dass die geplanten Kürzungen vor allem die jetzt Jungen belasten. Wir haben aber auch Gegenmeinungen bekommen. Michael Sterner weist uns darauf hin, dass, anders als von Lena angeführt, auch in der jetzigen Rentnergeneration eine große Gruppe kein Wohneigentum besitzt und deshalb nicht einfach stärker belastet werden kann. Heike Thomi sieht's ähnlich und ergänzt, Zitat, die Lebensleistung der jetzigen Rentner wird einfach ignoriert, beziehungsweise Frau Sterz erweckt den Eindruck, dass den Alten einfach alles zugeflogen ist. Besten Dank allen, die sich gemeldet haben. Sie bestärken uns darin, bei diesem sehr wichtigen Thema am Ball zu bleiben. Je mehr Blickrichtungen wir abbilden können, desto besser. Und wenn Sie, die uns gerade hören, auch was haben, das Sie mir mitgeben wollen, dann nur heran mit Ihnen. Wie wäre es denn mit einer Sprachnachricht mit dem Messenger Ihrer Wahl an die Nummer 0172 253 0042 oder per Mail an politikum@wdr.de. Ich bin morgen wieder hier und freue mich, wenn Sie sich melden. Vor ein paar Jahren hätte ich es nicht für möglich gehalten, dass ich mich mal freuen würde, weil mehr junge Leute zum Militär wollen. Das hat sich geändert. Denn wer keine Wehrpflicht will, muss hoffen, dass der freiwillige Nachwuchs ausreicht. Und heute kam die Nachricht, dass die Gesamtzahl der Bewerbungen bei der Bundeswehr in den ersten Monaten seit Einführung des neuen Wehrdienstes um 24% gestiegen ist. Ob es am besseren Sold liegt oder einfach an der Tatsache, dass fast 300.000 Fragebögen verschickt worden sind, ist schwer zu sagen. Jungrekrutin Jaida erklärt ihre Motivation so.
1: Was für mich viel wichtiger ist, ist halt, dass ich genau das gespürt habe, weswegen ich eigentlich auch hier hingekommen bin, also Kameradschaft.
0: Und das ist doch umso besser, wenn sich die Erwartungen dann auch noch erfüllen. Ich drücke Deutschland, der Bundeswehr und meinem 12-jährigen Sohn die Daumen, dass die Richtigen sich angesprochen fühlen in ausreichender Zahl. Wie hört man ständig in den USA? Thank you for your service. Das war Politikum für diesmal. Morgen hören wir uns wieder, wenn Sie mögen. Ich bin Caroline Kurz.
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5: Guten Abend. 36 Grad misst das Thermometer bei uns vor der Studiotür gerade. Ich hoffe, Sie haben ein schattiges Plätzchen gefunden. Wir beschäftigen uns unter anderem mit den Folgen des schweren Erdbebens in Venezuela, mit der Wiederaufbauhilfe für die Ukraine und mit der Frage, was wohl vom letzten WM-Gruppenspiel der deutschen Mannschaft zu erwarten ist, heute Abend gegen Ecuador. Ich bin Julia Barth und in der nächsten halben Stunde für Sie da.
6: Wir haben jetzt noch ein Spiel, was wir A gewinnen wollen und B nutzen wollen, uns auch auf die K.O.-Phase vorzubereiten mit allem, was dazugehört.
7: Time has come.
8: Es ist an der Zeit, Verhandlungen aufzunehmen, die Frontlinie einzufrieren und das Töten zu beenden.
9: And to end the killing.
10: Unser tiefes Mitgefühl gilt allen, die von dem Erdbeben besonders betroffen sind. Denjenigen, die ein Familienmitglied verloren haben, sprechen wir unser Beileid aus.
11: Nuestra condolencia.
5: Ja, so sagt das die venezuelanische Übergangspräsidentin nach dem schwersten Erdbeben, das Venezuela in mehr als 100 Jahren erlebt hat. Zwei starke Beben kurz hintereinander haben eine Spur der Verwüstung hinterlassen und eine in Teilen absolut unübersichtliche Situation. Im Lauf des Tages ist die Zahl der Todesopfer immer weiter gestiegen. Stand jetzt sind 164 bestätigt. Von rund 1000 Verletzten ist die Rede, aber Experten gehen in Modellrechnungen davon aus, dass möglicherweise eine fünfstellige Zahl von Menschen das Erdbeben nicht überlebt haben könnte. Anne Demmer hat die Situation in Venezuela von Mexiko aus im Blick. Was macht die Lage denn da gerade so unübersichtlich?
12: Naja, man darf ja nicht vergessen, also bei einem Erdbeben muss man sehr vorsichtig vorgehen. Also es gibt nach wie vor viele einsturzgefährdete Gebäude. Da kommt man ja nur millimeterweise voran. Das Land ist sicherlich nicht auf so ein starkes Erdbeben vorbereitet gewesen, weil es auch nicht zu diesen klassischen Erdbebenländern wie Mexiko beispielsweise gehört. Aber eben auch darüber hinaus darf man nicht vergessen, es wurde über Jahre autoritär regiert. Es ist ein Land mit einer Armutsrate von bis zu 70%. Rund die Hälfte der Bevölkerung lebt in extremer Armut. Die Infrastruktur ist marode. Die Mauerwerke sind natürlich auch nur mit den einfachsten Mitteln teilweise gebaut und entspricht einfach auch nicht den Erdbebenstandards von heute. Und das Land ist getroffen in einer schwierigen wirtschaftlichen Situation und die infrastrukturelle Lage der vergangenen Jahre. Also es gab sicherlich keine Wartung, keine Sanierung und auch keinen ausreichenden Katastrophenschutz.
5: Wie wird denn jetzt versucht, Hilfe in die betroffenen Regionen zu bekommen?
12: Ja, das ist natürlich ein großes Problem, weil auch der Flughafen der Hauptstadt letztendlich betroffen wurde. Es gab da Bilder, wo quasi halb die Decke eingestürzt ist, die Lampen runtergefallen sind, Menschen in Panik durch die Flughallen gelaufen sind. Das heißt, der Flughafen ist nach wie vor Stand jetzt gesperrt. Das macht es natürlich auch für internationale Rettungskräfte schwierig einzureisen. Das heißt, sie müssen ausweichen auf den Landweg, zum Beispiel über Kolumbien. Aber das heißt auch, dass diese Hilfe verzögert wird.
5: Ich habe heute Mittag eine Frau gehört, die beschreibt, das Bild, was ich ihr gezeigt habe, sei eine Szene wie in einem Horrorfilm gewesen, als sie nach dem Erdbeben rausgekommen ist. Wie geht's denn den Menschen aktuell? Müssen die denn auch noch Angst vor möglichen Nachbeben haben?
12: Nachbeben gibt es natürlich, die Rede ist von 20 weiteren, aber die waren bisher Gott sei Dank nur vergleichsweise schwach. Aber die Leute kampieren natürlich in den betroffenen Regionen weiter draußen vor den Häusern, weil sie sich natürlich auch nicht zurück in die Häuser trauen, wenn die Häuser nicht gänzlich sowieso zerstört wurden. Es gibt teilweise nach wie vor keinen Strom, kein Wasser, kein Internet. Das heißt, die Kommunikation ist natürlich auch schwierig. Leute, die Satellitentelefone haben, aber wer hat das schon, die kommen weiter. Und in den sozialen Netzwerken kursieren Videos eben von eingestürzten Hochhäusern, verletzten Menschen und eben auch nach wie vor Panikszenen von gestern. Die Leute hat das ja am Abend erreicht. Und die Verzweiflung ist natürlich groß und die Rede ist von über 10.000 Vermissten nach wie vor.
5: Nach den beiden schweren Erdbeben in Venezuela war das Anne Demmer mit dem aktuellen Stand. Und wie zum Glück oft in solchen Situationen stehen Hilfskräfte auf der ganzen Welt wirklich superzügig bereit, um vor Ort zu unterstützen. Das muss dann vom jeweiligen Land immer erst offiziell angefordert werden. Es bringt ja auch nichts, wenn da jeder auf eigene Faust hinreist und helfen will und das alles nicht ordentlich koordiniert wird. Und Anne hat ja gerade schon gesagt, dass im Moment auch noch dazu kommt, in die venezuelanische Hauptstadt Caracas fliegen geht gar nicht, weil der Flughafen so beschädigt ist, dass er gesperrt werden musste. Aber wenn angefragt wird, dann können Organisationen, die in Erdbebenhilfe erprobt sind, auch schnell loslegen. WDR-Reporter Peter Hild fasst für uns zusammen, wer sich hier bei uns in NRW gerade wie auf einen möglichen Einsatz vorbereitet.
13: Und schauen irgendwie, wie die Straßen auch betroffen sind, ne?
14: Genau, entsprechend, was er erzählt, er ist mit den Kontakten vor Ort in Caracas selber auch. Die Menschen.
15: Jonas Jung hat in seinem Büro gerade jede Menge zu tun. Als Nothilfekoordinator der Malteser International mit Sitz in Köln organisiert er die ersten möglichen Hilfsmaßnahmen für das Erdbebengebiet mit.
14: Das, was wir seit dem frühen Morgen von unseren Kontakten vor Ort hören, ist gravierend. Die Auswirkungen sind wirklich dramatisch. Und wir sind jetzt seit dem frühen Morgen mit unseren Kontakten vor Ort im Austausch, wie wir schnellstmöglich den Menschen vor Ort helfen können. Malteser International hat dafür als Soforthilfe 250.000 Euro zur Verfügung gestellt und wir koordinieren gerade unsere Antwort hier.
15: Er könnte morgen losfliegen, betont Jonas Jung. Auch das Technische Hilfswerk in Bonn hat Einsatzteams voralarmiert. Aktuell sind bereits zwei Mitarbeiter der Rettungsorganisation ISA Germany aus Duisburg auf dem Weg nach Südamerika. Sie sollen vor Ort die Lage sondieren und einen möglichen Bergungs- und Versorgungseinsatz vorbereiten. Noch geht es aber vor allem darum, überhaupt einen Überblick über die Situation zu bekommen, sagt Jonas Jung.
14: Wichtig ist natürlich, dass wir hier mit unseren Partnern vor Ort das alles entsprechend abstimmen und schauen, wie wir hier bestmöglich entsprechend helfen können. Die Malteser sind seit mehreren Jahren vor Ort in Venezuela. Und da sind wir gerade dabei, eine Einschätzung der Lage zu bekommen. Die Menschen sind erst seit 2-3 Stunden ist die Sonne wieder aufgegangen in Venezuela und die Fakten sind aktuell noch sehr überschaubar.
15: Das Medikamentenhilfswerk Aktion Medior in Tönisforst hat 50.000 Euro als Soforthilfe bereitgestellt. Am Nachmittag packten Mitarbeitende bereits die erste Medikamentenlieferung für Venezuela im heimischen Lager am Niederrhein zusammen. Jonas Jung von den Maltesern International in Köln wartet jetzt auf weitere Reaktionen aus Südamerika.
14: Der Staat Venezuela hat bereits den Notstand ausgerufen, aber es gibt noch kein internationales Hilfeleistungsersuchen. Und natürlich gibt es auch Länder, die deutlich näher dran sind als Deutschland jetzt. Aber natürlich koordinieren wir da unsere Antwort auch innerhalb von Deutschland und Europa mit den beteiligten Akteuren.
5: Und nicht nur Hilfsorganisationen stehen direkt parat. Auch die Bundesregierung hat ihre Unterstützung zugesagt. Nicht nur, weil es eben freundlich ist zu helfen, wenn man denn helfen kann, sondern auch, weil die Nachricht aus Venezuela in Berlin großes Entsetzen ausgelöst hat.
16: Bundeskanzler Friedrich Merz sichert Unterstützung zu. Deutschland stehe an der Seite Venezuelas und werde helfen, schreibt der CDU-Politiker auf X. Bis zu 6 Transportflugzeuge sollen Helfer und Material in das Krisengebiet bringen. Bundesverteidigungsminister Boris Pistorius von der SPD erklärt, die Maschinen vom Typ A400M könnten kurzfristig starten, sobald Venezuela Hilfe anfordert. Sie können Einsatzkräfte und Ausrüstung von Hilfsorganisationen transportieren und auch Flüge im Land ermöglichen. Bei Bedarf rüstet die Luftwaffe die Maschinen für medizinische Evakuierungen um. Der Minister beschreibt die Lage als erschütternd und geht von sehr vielen Toten aus. Er dankt den Soldatinnen und Soldaten, die sich vorbereiten, und betont die Verlässlichkeit der Truppe. Betroffen zeigt sich auch Außenminister Johann Badephul von der CDU. Das Auswärtige Amt rät wegen der Erdbeben von Reisen in große Teile des Landes ab. Es verweist auf schwere Schäden und mögliche Nachbeben. Unabhängig davon galten bereits vorher Reisewarnungen wegen politischer Spannungen und hoher Kriminalität. Zudem empfiehlt das Amt Deutschen vor Ort, sich in eine Krisenvorsorgeliste einzutragen.
5: Dietrich Kalmeurer war das mit der Reaktion der Bundesregierung auf das schwere Erdbeben in Venezuela. Warum wird Geld in den Wiederaufbau eines Landes gesteckt, das weiter unter Beschuss steht? Das ist eine Frage, die oft gestellt wird, wenn mal wieder eine Konferenz zum Wiederaufbau für die Ukraine stattfindet. Experten antworten darauf meistens, weil es wichtig ist, gerade in Kriegszeiten zerstörte Kraftwerke oder Energienetze wieder ans Laufen zu bekommen und den Menschen wieder ein Dach über dem Kopf zu geben. Und auch an das nach dem Krieg wird jetzt schon gedacht. Nicht zuletzt ist es natürlich aber auch ein Zeichen an Russland. Egal, was ihr zerbombt, wir bauen es wieder auf. Europa hält zusammen. Heute hat die inzwischen 5. Wiederaufbaukonferenz stattgefunden, diesmal in Polen. Und da gab's gute Nachrichten für die Ukraine.
17: Zur Konferenz sind Delegationen aus der ganzen Welt angereist, von Argentinien über Belgien bis Japan. Nach Danzig. Die Stadt wurde im Zweiten Weltkrieg stark zerstört und danach mühsam wieder aufgebaut. Für den polnischen Premierminister Donald Tusk ein symbolischer Ort. Denn er zeigt, dass das Wunder des Wiederaufbaus passiert, wenn sich die Menschen das sehr wünschen. Dieses Wunder soll auch für die Ukraine wahr werden, später, wenn die Waffen endlich schweigen. Doch schon jetzt bereitet man den Wiederaufbau vor. Und die Ukraine braucht noch vor Ende des Krieges Hilfen. Präsidentin der EU-Kommission Ursula von der Leyen kündigte an, die Ukraine soll noch während der Konferenz mehr als 3 Milliarden Euro bekommen, um ihren Haushalt zu stabilisieren. Vor einem Jahr in Rom habe man einen europäischen Flaggschifffonds angekündigt. In Danzig konnte von der Leyen Konkretes dazu verkünden.
18: That fund is ready to go.
17: Der Fonds ist startklar. Daraus wird in einige der strategisch wichtigsten Zukunftssektoren der Ukraine investiert. Saubere Energie, Infrastruktur, und zwar in wachstumsstarke Unternehmen. EU-Darlehen, staatliche Hilfen, das allein werde für die Mammutaufgabe Wiederaufbau nicht reichen, das machte Bundeskanzler Friedrich Merz deutlich. Privatkapital muss auch her. Dafür wollen die Europäer einen gemeinsamen Mechanismus ins Leben rufen und die Risiken teilen. Um Privatinvestoren warben die Politiker besonders. Ursula von der Leyen.
18: If you invest in Ukraine, you invest in Europe.
17: Wenn Sie in die Ukraine investieren, investieren Sie in Europa. Ein wichtiges Zeichen für die Geldgeber und das Land. Die Ukraine würde bald dem SEPA-Verfahren beitreten. Das soll die Geschäfte erleichtern. Bei der Konferenz findet auch eine Messe für Unternehmen statt. Große Firmen sind dort vertreten. Aus Deutschland zum Beispiel kamen bekannte Technologieunternehmen, Industriedienstleister, Drohnen- und Fahrzeughersteller. Aber auch Geschäftsleute, die noch erst am Anfang stehen, sind da. Etwa Maxim Stukolo aus der Ukraine. Er hat in der Front gekämpft, wurde verwundet und baut sich jetzt eine neue Existenz auf. In Danzig sucht er Geldgeber.
19: Die Hauptidee besteht darin, Campingplätze zu bauen und Campingwagen zu vermieten. Ich bin hier, um einen ersten Campingplatz bauen zu können, einen Piloten. Dort sollen sich die Kriegsveteranen wieder erholen und die Zivilisten entspannen. Campingplätze gäbe es noch nicht so viele in der Ukraine, erzählte Maxim Stukalo. Die könnte er jetzt schon aufbauen, zum Beispiel in Transkarpatien, einer Region im Westen der Ukraine, die nicht so stark vom Krieg betroffen ist. Die Stimmung in Danzig ist vorsichtig hoffnungsvoll. Vielleicht könnte der Wiederaufbau schon bald losgehen. Die Ukraine sei in einer neuen Position der Stärke, sagte Bundeskanzler Friedrich Merz. Er richtete an Moskau eine klare Ansage.
7: Time has come.
19: Es ist an der Zeit, Verhandlungen aufzunehmen, die Frontlinie einzufrieren und das Töten zu beenden. Bis es soweit ist, muss die Ukraine weiter durchhalten und auf den Rückhalt von Partnern aus aller Welt bauen. Auch auf Polen, ihren direkten Nachbarn. Zwischen den beiden Ländern war kurz vor der Konferenz ein Streit entbrannt. Bis heute schätzen die Ukraine und Polen einige Ereignisse der schwierigen gemeinsamen Geschichte unterschiedlich ein. Der Streit führte dazu, dass der ukrainische Präsident Wolodymyr Selenskyj nicht nach Danzig gekommen ist. Doch vielleicht hilft die Konferenz auch hier weiter. Die Regierungschefin der Ukraine Julia Swiredenko und der polnische Premierminister Donald Tusk verstanden sich jedenfalls gut. Der eine nannte die Ukrainer Freunde, die andere dankte Polen für die Unterstützung.
5: Paulina Milling war das über das, was auf der Ukraine-Wiederaufbaukonferenz in Danzig besprochen und beschlossen wurde. Immer wieder gab es Anläufe, die AfD verbieten zu lassen. In Deutschland können ein solches Verfahren nur die Bundesregierung, der Bundestag oder der Bundesrat offiziell anstoßen. Darüber entscheiden tut dann aber natürlich nicht die Politik, sondern die Richter des Bundesverfassungsgerichts. Bisher ist es am Ende nie zu einem AfD-Verbotsverfahren gekommen, auch deshalb, weil das hohen Hürden unterliegt. Jetzt haben Befürworter eines solchen Verfahrens das Gefühl, da könnte sich ein neuer Anlauf lohnen. Mehr dazu in den Kurznachrichten mit Detlef Dickmann.
20: Politiker von Grünen und SPD sind dafür, dass der Bundestag einen neuen Anlauf nimmt, die AfD verbieten zu lassen. Sie verweisen auf ein Rechtsgutachten der Gesellschaft für Freiheitsrechte, das heute veröffentlicht wurde. Demnach gäbe es mehrere Anhaltspunkte dafür, dass die AfD verfassungswidrig sei und ein Verbotsverfahren wahrscheinlich erfolgreich wäre. Die angeschlagene Warenhauskette Galeria bekommt einen Millionenkredit, um ihr Geschäft zu stabilisieren. Es geht um bis zu 160 Millionen Euro. Möglich macht das ein US-Investor. Bedingung ist ein Sanierungsplan. Filialen, die dauerhaft unrentabel sind, sollen geschlossen werden. In einem Milliardenrechtsstreit um den Unkrautvernichter Glyphosat hat der Bayer-Konzern einen entscheidenden Sieg errungen. Das oberste Gericht der USA hat entschieden, dass die Einschätzung der US-Bundesbehörde EPA, wonach Glyphosat nicht krebserregend ist, Vorrang vor dem Recht einzelner US-Bundesstaaten hat. Damit haben tausende regionale US-Klagen gegen Bayer keine Grundlage mehr. In Köln warnt die Feuerwehr gerade vor der Überlastung des Rettungsdienstes wegen der Hitze. Sie appelliert an die Menschen, sich zu schützen und genug zu trinken. Im Moment würden sehr viele Notrufe wegen der Hitze eingehen. Die Feuerwehr habe schon zusätzliche Rettungswagen in Dienst gestellt.
5: Die Kurznachrichten waren das im Echo des Tages auf WDR 5 um 6:45. Gruppensieger ist sie schon, die deutsche Mannschaft bei der Fußballweltmeisterschaft der Herren. Das kann ihr auch Ecuador nicht mehr nehmen. Den Sieg im letzten Gruppenspiel für das DFB-Team allerdings schon. Heute Abend um 22 Uhr unserer Zeit ist Anpfiff in New York. Und ARD-Sportreporterin Ann-Kathrin Rose kann uns alles sagen, was wir zu diesem Spiel heute Abend wissen müssen. Fangen wir doch mal mit der Frage an, wie wichtig es für die deutsche Mannschaft ist, gegen Ecuador zu gewinnen. Für die Tabelle brauchen sie es ja nicht, aber vielleicht für die Moral?
21: Ja, für die Moral und für den Rhythmus. Denn das ist ein Wort, das wir in dieser Woche von Julian Nagelsmann immer und immer wieder gehört haben. Und ich ahne, die Mannschaft hat das auch gehört. Er hat auch noch mal erinnert an die vergangene WM in Katar, wo die Mannschaft eben diesen Rhythmus, dieses Eingespieltsein überhaupt nie bekommen hat. Dann das frühe Aus in diesem Turnier, das droht heute nicht mehr. Aber alle, die denken, das ist wahnsinnig entspannt. Nee, der Bundestrainer, der nimmt das schon sehr, sehr ernst.
6: Wir haben jetzt noch ein Spiel, was wir A gewinnen wollen und B nutzen wollen, uns auch auf die K.O.-Phase vorzubereiten mit allem, was dazugehört.
21: Also nichts mit lockeren Zügeln, die nehmen das sehr ernst.
5: Ist das auch ein Grund dafür, dass Trainer Julian Nagelsmann sich auf keinerlei Experimente einlässt? Ich habe heute Morgen gehört, die Aufstellung bleibt im Wesentlichen die gleiche. Man hätte ja auch mal anderen Spielern eine Chance geben können, sich auszuprobieren.
21: Genau so ist es, aber auch da Rhythmus vor Rotation und die bleibt im Grunde die gleiche, bis auf die personellen Veränderungen, die er vornehmen muss. Denn Nico Schlotterbeck, der Innenverteidiger, hat sich ja schwer verletzt, ist aber mit so einem Spezialschuh und mit Krücken mit dem Team nach New York gereist, will zumindest ja die Mannschaft dort von der Bank aus unterstützen. Für ihn kommt Antonio Rüdiger hinten in die Defensive und dann der Frankfurter Nathaniel Brown, auch der ein bisschen angeschlagen, der soll aber nächste Woche wieder dabei sein. Für ihn rückt David Raum ins Team. Und diese beiden Änderungen sind auch die einzigen, die es Stand jetzt geben wird. Und der Bundestrainer sagt eben, die Mannschaft soll sich einspielen und das nicht erst im nächsten Spiel, was ein K.O.-Spiel ist, sondern heute, wenn es zumindest sportlich nicht mehr die große Bedeutung hat.
5: Was müssen wir über den Gegner Ecuador wissen?
21: Ja, Ecuador war sportlich in dieser Gruppe super gehandelt. Alle haben gedacht, die sind spielstark, das sind sie auch. Sie sind defensiv extrem stabil, aber dann sind sie so ein bisschen reingerumpelt in diese WM. Bisher nur ein Punkt, kein Tor und ein enormer Druck auch auf den Trainer, der gesagt hat, schon gestern auf der Pressekonferenz mit einem sehr klaren Statement, naja, es kann mich sowieso keiner leiden von den Fans und wenn wir das Ding hier an die Wand fahren, fliege ich eh raus. Hat das also schon mal zu einer Art Vorab-Abrechnung genutzt? Also auf den können alle heute Abend vom Sofa aus ein bisschen achten, wie er das so macht. Ecuador muss also gewinnen, wenn es weiterkommen will.
5: Na, ist ja uns auch schon mal passiert, dass wir etwas reingerumpelt sind in so ein Turnier. Wie auch immer es heute Abend ausgeht, am Montag startet Deutschland dann in die K.O.-Runde. Du hast es gesagt, mit dem 16. Finale. Auch ein absurdes Wort, was ich persönlich erst bei dieser WM zum ersten Mal gehört habe. Aber die ist ja auch absurd groß dieses Mal. Auf wen könnten wir da treffen?
21: Ja, absurd ist nicht nur das Wort 16. Finale, auch absurd sind auch die Möglichkeiten, die man da durchrechnen muss. Es gibt aktuell noch 8 Teams, die in der Verlosung sind und auch das deutsche Team wird es erst 48 Stunden vor dem Anpfiff wissen. 8 mögliche Gegner. Ja, und wie bereitet man sowas vor? Der Bundestrainer hat gesagt, mit einer Nachtschicht. Sie haben sich jetzt schon die Teams aufgeteilt im Trainerteam, haben schon ein bisschen Videostudium gemacht und dann Samstag auf Sonntagnacht, da geht's dann an die finale Vorbereitung, aber er meinte, wir sind ja noch alle jung, das geht dann schon.
5: Ann-Kathrin Rose war das aus den USA, wo heute Abend das Spiel Deutschland-Ecuador angepfiffen wird. Und auch wenn Deutschland sicherlich als der Favorit in dieses Spiel geht, ein großes Pfund hat das Team aus Ecuador auf der Habenseite. Für die Südamerikaner dürfte sich das nämlich fast wie ein Heimspiel anfühlen, denn nirgendwo in den USA leben so viele Ecuadorianer wie in New York City. Giselle Uca hat sich im Stadtteil Queens mal unters Volk gemischt.
1: Im ecuadorianischen Restaurant Sabor Latino ist die Vorfreude auf das Spiel gegen Deutschland deutlich zu spüren. Das Lokal hat bereits mehrere WM-Watch-Partys hinter sich, wie Daniel erzählt.
2: It's a lot of emotions happening right here.
22: Es gibt dann viele Emotionen hier. Es ist, als ob wir unser Land gar nicht verlassen hätten, weil wir so viele Menschen aus unserer Community zusammenbringen und auch viele neue Freundschaften schließen.
2: We make a lot of friends here.
1: Die Stimmung vor dem Spiel gegen Deutschland ist bei den Ecuadorianern in New York vorsichtig optimistisch. Wenn ihr Team verliere, seien sie raus aus der WM, sagt Daniel. Deshalb müsse man Deutschland besiegen.
2: Listen, if we lose this game, we're out. So we have to win Germany. I'm sorry for you guys, but we're gonna win this game.
1: Nur ein paar Häuserblocks weiter sitzen die beiden Freunde Jorge und Jefferson in einer ecuadorianischen Bäckerei. Natürlich hängt auch hier ein TV-Bildschirm, auf dem gerade ein WM-Spiel gezeigt wird. Jorge, wie sein Freund ein älteres Semester, glaubt ebenfalls an einen Sieg seiner Mannschaft, die stark sei und überraschen werde.
23: Ecuador is very strong and make a surprise.
1: Jorge hofft auf einen 1-0 Sieg.
23: 1-0.
1: Jorge wird das Spiel zusammen mit seiner Familie und Freunden zu Hause um die Ecke ansehen. Jefferson dagegen hat sogar Tickets für sich und seine Frau und wird die Partie im Stadion sehen. Pro Karte hat er $1,300 bezahlt. Das sei noch vergleichsweise günstig.
24: I pay the more cheaper tickets. 1,300. Ich.
1: Für Jefferson war es das wert. Nicht jeden Tag spiele Ecuador gegen Deutschland. Das sei historisch.
24: No, every day Ecuador versus Germany. Das ist historisch.
5: Na, und wenn es gut läuft für ihn, dann wird Jefferson für das Geld sogar einen Sieg seiner Mannschaft zu sehen bekommen. So sagt es zumindest das WM-Orakel aus dem Kölner Zoo voraus. Der Elefantenbulle Tarak hat sich festgelegt, Ecuador gewinnt, Deutschland verliert. Was zu beweisen wäre.
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5: Wer wird mich später mal pflegen? Das ist, glaube ich, eine Frage, die sich viele Menschen stellen. Schon jetzt sprechen wir ja regelmäßig von Personalmangel, Pflegenotstand, von einem viel zu kurzen Tischtuch für viel zu viele pflegebedürftige Menschen. Und da die absehbar nicht weniger werden, ist die Pflege ein Bereich, der ohne künstliche Intelligenz wohl nicht auskommen wird. Und so wie es aussieht, ist es wohl nicht mehr allzu ferne Zukunft, bis nicht unbedingt immer die Pflegekraft dann bei mir im Zimmer stehen würde, sondern der menschenähnliche Roboter. Klingt gerade in einem Bereich, in dem es ja darum geht, mit hilfsbedürftigen Menschen umzugehen, erstmal ein bisschen gruselig und seelenlos. Die Autorin Iris Roman hat bei ihrer Recherche zu KI in der Pflege allerdings überraschend positive Erfahrungen damit gemacht. Ich habe heute Mittag mit ihr gesprochen und sie gebeten, uns mal Zelli vorzustellen, die sie in dem Zusammenhang kennengelernt hat.
0: Also erstmal muss ich sagen, ich habe das mit meiner Co-Autorin Joanna Wortmann alles zusammen gemacht und wir sind gemeinsam dann hier zu den Zellitinnen in Köln gegangen. Ist ja hier um die Ecke vom WDR. Und die haben sich so einen kleinen sprechenden, empathischen Roboter angeschafft. Der ist ungefähr so 80 Zentimeter groß, kann mit den Augen rollen, bewegt auch den Kopf, wenn du was fragst und hat ein großes Sprachmodell hinter sich und kann sich wirklich mit dir unterhalten.
5: Und jetzt habe ich das Gefühl, die öffentliche Diskussion ist eher so, wie ich es gerade beschrieben habe, nämlich, oh, Hilfe, ein Roboter, der da vor mir steht. Das hast du anders erlebt, inwiefern?
0: Also ich muss mich jetzt outen, wir sind totale Fans mittlerweile von diesem kleinen Roboter. Ja, also erstens ist es so, die älteren Herrschaften, wo wir waren auch im Alfred-Krupp-Krankenhaus, die haben eine Frieda, die heißt überall anders. Und wenn du zum Beispiel als älterer Mensch das Hobby Stricken hast, ja, dann kann sich dieser kleine Roboter mit dir über Strickmuster, Materialien, Schafe, wo sie leben, wie du an die Wolle kommst, unterhalten. Oder wenn du dich für Wildpferde interessierst oder Ingenieur bist, eben über alle Themen, über die sich eine Pflegekraft mit dir sicherlich nicht unterhalten kann. Das war das eine, dass wir wirklich total fasziniert waren. Es wirkt auch sehr gesprächig, wenn der Roboter sich dir zuwendet, dich anschaut, dich mit Namen anspricht. Und ich muss sagen, die älteren Menschen waren alle total begeistert von diesen Gesprächen. Und es war ihnen durchaus bewusst, dass das ein Roboter ist. Aber das hat denen überhaupt nichts ausgemacht.
5: Ja, hören wir uns mal an, was sie selber sagen.
4: Auf jede Frage hat sie eine Antwort. Das ist ganz toll. Das sollte man nicht für möglich halten, dass das so nah an einem kommt, obwohl es kein Mensch ist.
8: Und das war für mich jetzt richtig was Schönes.
4: Ich finde das amüsant. Ich finde das toll. Ich finde das cool.
5: Ja, klingt ein bisschen so, als ob sie sich einfach freuen, dass wirklich jemand so auf sie eingehen kann.
0: Ja, das war zum Beispiel so eine kölsche Dame, die hat sich dann mit Zelli angelegentlich über Nippes unterhalten und wie schön das da im Viertel ist, was für Cafés da gibt. Und dann haben die zusammen Karnevalslieder noch gesungen. Also Zelli kann ja nicht singen, ne? Aber ja. Also das war wirklich für uns eine überraschende Wendung. Und mittlerweile kann dieser Roboter auch, ist auch ein deutsches Startup, finde ich auch ganz wichtig, kann dieser Roboter auch 25 Sprachen sprechen. Das heißt auch für unsere Mitbürger und Bürgerinnen mit migrantischem Hintergrund, die dann, ne, kannst du dann Türkisch reden oder Ukrainisch reden oder Russisch reden oder was auch immer. Das ist toll.
5: Du hast auch noch ihr beide habt auch noch in zwei anderen Bereichen KI-Anwendungen beobachtet. Einmal in der Dokumentation und dann in der Sturzprophylaxe. Fangen wir mal mit Letzterem an. Der Roboter fängt mich auf, bevor ich falle, oder wie muss ich mir das vorstellen?
0: Nee, also ich weiß nicht, wenn du mal ab und zu im Pflegeheim bist am Abend, dann weißt du, da gibt es eine Pflegekraft für 30 Bewohner in 15 Zimmern und dann bist du ganz vorne bei Herrn Müller und ganz hinten stürzt Frau Meier aus dem Bett. Mhm. Und du kriegst es aber nicht mit. Ja. So, und das ist eine Riesenbelastung, gerade in den Nachtdiensten vor allem. Und da kann man quasi über ein Radargerät, das du an der Zimmerdecke befestigst, kannst du quasi Bewegungen identifizieren, ne, ob eine Person gerade sich aus dem Bett bewegt, ob sie sich überhaupt bewegt, ob sie auf dem Boden liegt oder ob sie nach 5 Minuten nicht vom Klo zurückgekommen ist. Und dann kriegst du einen Alarm auf dein Diensthandy oder wie auch immer. Und es gibt auch Studien darüber, dass das echt den Stresspegel der Pflegekräfte absolut um mindestens ein Drittel reduziert.
5: Und ja, das ist, weil sie wahrscheinlich das Gefühl haben, sie müssen nicht mehr irgendwie überall sein, sondern sie werden informiert, wenn sie wo sein müssen. Ne?
0: So ist es. Ich glaube, jede Pflegekraft hat das mal erlebt, dass man jemand auffindet im Zimmer, der gestürzt ist. Und das kann ja manchmal dann wirklich übel enden.
5: Apropos Stresslevel, der Pflegekräfte. Die Dokumentation ist ja ehrlicherweise schon seit Ewigkeiten ein Riesenthema, wo die Pflegekräfte sagen, das frisst uns so viel Zeit, die wir am Patienten viel besser nutzen könnten. Wie kann KI da helfen?
0: Da gibt es mittlerweile ziemlich viele Apps, die die Dokumentation, du kannst quasi direkt in dein Handy einsprechen beim Bewohner, bei der Bewohnerin und musst ja nicht die Arme vollschreiben, wie das ja immer viele gemacht haben. Und dann 3 Stunden später am Computer, wie war das nochmal? Was habe ich gegeben? Wie waren die Vitalwerte und so? Sondern das kannst du alles einsprechen. Das wird dann auch in schönes Deutsch sozusagen formuliert durch die KI. Auch wieder für migrantische Menschen eine super Hilfe. Wir haben ja viele Pflegekräfte aus dem Ausland. Sprechen ist das eine, schreiben ist nochmal eine ganz andere Sache. Und dann hast du noch so handschriftliche Dokumentation, hast du vielleicht schon mal gesehen, kann man nicht lesen. Und das spart in dem Haus, wo wir waren, spart das ungefähr 1 Stunde am Tag in der Dokumentation. Und das finde ich enorm, weil das ist die Zeit, die du dann für Bewohner und Bewohnerinnen hast, ne?
5: Ist das eigentlich jetzt alles im Moment noch so auf Pilotprojektebene oder was würdest du sagen, wie weit sind wir da, bis das wirklich überall Alltag wird, auch im Vergleich zu, keine Ahnung, vielleicht anderswo in der Welt?
0: Ich sag's mal so, die Systeme sind teuer, ne? So ein kleiner Neville-Roboter kostet immer noch über 30.000 Euro. So eine Sturzprophylaxe kostet auch mehrere tausend Euro. Diese Voice-App zum Beispiel kostet auch an mehrere tausend Euro oder Lizenzen, ne? Jetzt ist es eigentlich, die sind in den Startlöchern, sind alles deutsche Start-ups. Mhm. So. Jetzt müssen eigentlich die Häuser investieren und das anschaffen. Sonst geht die Technik wahrscheinlich wieder ins Ausland, wie so vieles hier in Deutschland, ne? Also man müsste einfach dann dadurch die Preise reduzieren, aber die sind eigentlich in den Startlöchern, man könnte das überall einführen.
5: Wenn du jetzt einen Strich drunter machen würdest unter deine Recherche und deine Erfahrungen, ich bin ja eingestiegen mit so ein bisschen seelenlos und gruselig. Hast du, seit du das recherchiert hast, weniger Angst vor der Zukunft in der Pflege?
0: Absolut. Also natürlich kann man jede Technik missbrauchen, aber wir sind jetzt noch nicht so weit, dass Hell irgendwie die Kontrolle übernimmt im Pflegeheim oder in der Klinik, sondern im Moment ist es eigentlich eine Möglichkeit, diesen wachsenden Bedarf an Pflege, weil wir ja auch immer mehr Pflegende oder Zupflegende hier in Deutschland haben, die immer älter werden, immer weniger, die den Beruf ausüben wollen oder können. Das heißt, auf KI werden wir nicht verzichten können und in den Bereichen, wo wir geguckt haben, ist es eine absolute Erleichterung. Es ist jetzt eigentlich nur noch eine Finanzfrage.
5: WDR-Reporterin Iris Rohmann war das. Und wenn Sie noch mehr zu dem Thema wissen wollen, nächste Woche läuft in der WDR-Servicezeit eine ganze Themenwoche zur Pflege. Von neuer Technik mache ich zum Schluss noch mal einen Schlenker auf alte Schätzchen. In einem ehemaligen Kuhstall in Allendorf im Sauerland hat sich ein Vinylliebhaber einen Traum erfüllt. Auf dem alten Bauernhof ist ein Schallplatten- und Bücherladen entstanden, der Gegenpol zu Spotify, wie es der Besitzer nennt. Da, wo früher mal Kühe standen, stehen jetzt 30.000 Tonträger und 20.000 Bücher und immer wieder auch sehr begeisterte Kunden rum.
9: Am Anfang war ich, glaube ich, alle paar Monate nur hier. Und so wie jetzt, seitdem ich Rentner bin, so letzten 2,5, 3 Jahre, ja, ist das eigentlich Freitagnachmittag eine feste Größe. Ja, damit man ein Ziel hat, man lernt Leute kennen, über Jahre schon, die dann zu Freunden werden oder so. Oder? Und das, von daher bin ich eigentlich sehr gerne.

0: Abend. Guten Abend. Deutschland erlebt die bisher heißesten Tage dieses Jahres. Nachdem in der vergangenen Nacht schon ein Temperaturrekord im Juni geknackt wurde, warnt der Deutsche Wetterdienst auch für morgen vor extremer Hitze. Worauf wir uns einstellen müssen, dazu Michael Treiß, WDR aktuell.
1: Es wird sich morgen noch mal extremer anfühlen als heute schon. In Köln sagen die Rettungskräfte, dass sie schon jetzt wegen der hohen Zahl der Hitzenotrufe kaum hinterherkommen. Mit Blick auf morgen wird daher dazu geraten, viel zu trinken und sich um besonders gefährdete Menschen zu kümmern. Auch die Deutsche Bahn rät vor Fahrten in ihren Zügen ab, weil zum Beispiel Weichen durch die Hitze nicht funktionieren könnten. Denn morgen sind bei uns in NRW bis 40 Grad möglich. Das könnte dann ein neuer Juni-Rekord werden. Deswegen sind morgen, aber auch übers ganze Wochenende, viele Sport- und Kulturveranstaltungen in NRW abgesagt worden. Läufe wie der Team Run in Düsseldorf oder der Zulauf in Duisburg. Aber auch einige Straßen- und Sommerfeste fallen aus.
0: Bei der Fußball-Weltmeisterschaft steht heute Abend das letzte deutsche Gruppenspiel an. Ab 22 Uhr trifft die deutsche Nationalmannschaft auf Ecuador. Maja Gräf, WDR Sport.
2: Gespielt wird vor den Toren von New York, da wo am 19. Juli auch das WM-Finale steigt. Deutschlands Gegner Ecuador darf im Stadion auf große Unterstützung hoffen. Im Raum New York, New Jersey lebt die weltweit größte ecuadorianische Gemeinschaft außerhalb Ecuadors. Die Südamerikaner müssen gegen Deutschland gewinnen, um noch eine Chance auf 16-Finale zu haben. Deutschland steht als Gruppensieger schon vorzeitig in der K.O.-Runde. Parallel zum deutschen Spiel treffen auch die Elfenbeinküste und Curaçao aufeinander.
0: Weitere Meldungen im Überblick. Die angeschlagene Warenhauskette Galeria bekommt einen Millionenkredit, um ihr Geschäft zu stabilisieren. Es geht um bis zu 160 Millionen Euro. Möglich macht das ein US-Investor. Bedingung ist ein Sanierungsplan. Filialen, die dauerhaft unrentabel sind, sollen geschlossen werden. 30 der rund 80 Galeria-Warenhäuser bundesweit gelten als Wackelkandidaten. Nach dem Erdbeben in Venezuela gelten mehr als 10.000 Menschen als vermisst. Bisher sind 164 Tote bestätigt. Experten gehen davon aus, dass tatsächlich sehr viel mehr Menschen ums Leben gekommen sind. Deutschland hat Venezuela angeboten, mit bis zu 6 Bundeswehrflugzeugen Helfer und Hilfsgüter in das südamerikanische Land zu bringen. Auch NRW hilft. In einem Milliardenrechtsstreit um den Unkrautvernichter Glyphosat hat der Bayer-Konzern einen entscheidenden Sieg errungen. Das oberste Gericht der USA hat entschieden, dass die Einschätzung der US-Bundesbehörde EPA, wonach Glyphosat nicht krebserregend ist, Vorrang vor dem Recht einzelner US-Bundesstaaten hat. Damit haben tausende regionale US-Klagen gegen Bayer keine Grundlage mehr. Außerdem hat das höchste Gericht in den USA Präsident Trump im Streit um bestimmte Abschiebungen Recht gegeben. Rund 350.000 Menschen aus den Karibikstaat Haiti und rund 6.000 aus Syrien dürfen grundsätzlich abgeschoben werden. Die überwiegend konservativen Richter des Supreme Court entschieden mit deutlicher Mehrheit, dass die Trump-Regierung den Schutzstatus für beide Gruppen aufheben durfte.
3: In dem gelben Wasserschlauch sind kleine Düsen.
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0: So, ein bisschen Technikchaos. Ich entschuldige mich schon mal und muss gerade noch suchen, damit wir noch schnell ein Stück aus Köln hören können. In der Innenstadt können sich Besucher nämlich seit heute abkühlen. Stadt- und Rheinenergie haben einen Schlauch ausgelegt, aus dem feine Wassertropfen gesprüht werden. Benedikt Kasinski, WDR Köln.
3: In dem gelben Wasserschlauch sind kleine Düsen mit Schlitzen, aus denen der Wassernebel ein paar Meter hoch rausgesprüht wird. Und das Wasser kühlt ziemlich schön ab. Ich habe das gerade auch schon mal ausprobiert und bin mal drunter hergegangen. Die Menschen hier nutzen den Schlauch auch schon. Viele fahren mit dem Fahrrad durch den Wassernebel oder stellen sich kurz zum Abkühlen drunter. Hier auf dem Rudolfplatz wird es sonst besonders heiß, weil es eben kaum Schatten gibt.
0: Das war WDR aktuell. Und damit sind wir beim Wetter in Nordrhein-Westfalen. Noch ist es sonnig und heiß mit bis zu 35 Grad. In der Nacht geht's runter auf 25 bis 19 Grad. Morgen in Herford bis 37, in Ratingen 39 und in Köln bis 40 Grad. Hitzegewitter sind aber noch die Ausnahme. Die Zeit 19.04 Uhr. WDR 5, die Verkehrslage A1 Dortmund Richtung Köln zwischen Burscheid und Köln-Niehl. Etwa eine Stunde plus 5 Kilometer Stau wegen des Open-Air-Konzerts am Fühlinger See. Dann die A43 Recklinghausen Richtung Münster zwischen Nottuln und Kreuz Münster Süd. Etwa 10 Minuten plus 2 Kilometer Stau. Die A44 Dortmund Richtung Kassel ist zwischen Kreuz Wünnenberghaaren und Lichtenau nach einem LKW-Brand mindestens bis 23 Uhr gesperrt. 5 Kilometer Stau. Eine Umleitung führt ab Büren über die U65 und U67. Und noch die A45 Hagen Richtung Gießen zwischen Herborn Süd und Wetzlarer Kreuz. 20 Minuten plus 7 Kilometer Stau.
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6: Hey Leute,

0: Was ist gerade euer Thema Nummer 1 auf dem Pausenhof? Ja, vielleicht ein nerviger Lehrer oder ein Streit in eurer Klasse oder Fußballsticker. Kann ich mir alles gut vorstellen, aber wie oft redet ihr in der Pause über Klimawandel? Ja, wahrscheinlich gar nicht so oft, ne? Check ich auch. Ich rede auch gar nicht so oft mit meinen Freunden über den Klimawandel. Es gibt halt Dinge, die fühlen sich irgendwie wichtiger an. Vor allem Fußballsticker. Aber Klimawandel ist eigentlich eine Sache, die uns alle betrifft. Durch den Klimawandel wird unsere Erde immer wärmer. Das heißt, es gibt immer öfter wärmere Tage. Und das könnt ihr euch auch vorstellen, das ist nicht so gut für die Umwelt. Durch den Klimawandel gibt es mehr Hitzewellen, mehr Pflanzen trocknen aus, immer mehr Eis schmilzt am Nordpol und Südpol. Also gibt es auch immer mehr Überschwemmungen und Hochwasser. Klimawandel ist also eine Sache, über die wir alle viel mehr reden sollten. Und das findet auch Clara.
1: Hallo, mein Name ist Clara, ich bin 6 Jahre alt und meine Frage ist, warum interessieren sich so wenige Leute für den Klimawandel? Und damit grüße ich die Maus, den Elefanten und die Ente. Tschüss.
0: Gute Frage, Clara. Warum ist das so? Warum interessieren sich Leute nicht so sehr für den Klimawandel, wie sie es vielleicht sollten? Das versuchen wir heute zu beantworten auf die mausigste Art und Weise. Das hier ist das Maus Live Klimaspezial und das starten wir Stück für Stück mit Stück für Stück von Deine Freunde.

0: Ey, ihr hört Maus Live hier im WDR 5 und auf Maus Radio. Leute, bevor es jetzt losgeht mit dem großen Klimaspezial, mache ich noch ein kleines Experiment mit euch. Versucht mal zu lachen. Jetzt einfach so, aus dem Nichts heraus. Wie hat sich das angefühlt? Und jetzt denkt an das letzte Mal, als ihr so richtig ehrlich lachen musstet, so aus Reflex, weil irgendwas so voll bescheuert war. Fühlt sich das anders an? So ein plötzliches Lachen, weil was witzig war? Es gibt tatsächlich unterschiedliche Arten zu lachen. Und Mausreporterin Christina erzählt euch mehr.
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2: Menschen lachen in den unterschiedlichsten Situationen. Forscherinnen und Forscher haben jetzt herausgefunden, unser Gehirn unterscheidet dabei sogar zwei Arten von Lachen. Das spontane Lachen und das absichtliche Lachen. Dabei arbeiten unterschiedliche Teile im Gehirn zusammen.
3: Wie können wir uns das vorstellen?
2: So hört sich spontanes Lachen, man kann sagen, ein Lachen aus dem Bauch heraus an. Aber Unterschiede kann man vor allem am Hals entdecken. Der Kehlkopf bleibt dabei tief und die Zunge flach im Mund.
4: Ich habe den ganzen Tag in der Hängematte gelegen.
2: Absichtliches Lachen wird bewusst eingesetzt. Ist ein bisschen wie Sprache, zum Beispiel um freundlich zu wirken. Dabei bewegt sich der Kehlkopf nach oben und die Zunge drückt gegen den weichen Gaumen. Dieses Lachen klingt etwas gepresster als das spontane Lachen.
3: Warum denn überhaupt?
2: Das spontane Lachen ist uralt, weil es schon unsere Vorfahren hatten. Und sogar Tiere. Tiere können so schon beim Raufen klarmachen, das ist nur Spaß. Und das hat sich bis heute gehalten. Außerdem wirkt spontanes Lachen ansteckend. Und es hilft sogar gegen Schmerzen.
5: Zwei Zahnstocher gehen durch den Wald. Geht ein Igel vorbei, sagt der eine Zahnstocher zum anderen Zahnstocher, ich wusste gar nicht, dass hier Büsse fahren.
2: Das absichtliche Lachen haben die Menschen mit der Entstehung der Sprache entwickelt.
4: Entschuldigung, ich bin heute Morgen nicht rechtzeitig aus dem Bett gekommen.
2: Dieses Lachen dient dazu, ein Gespräch freundlicher oder lockerer zu machen. Oder wenn wir nicht so richtig wissen, was wir sagen sollen. Oder wenn wir uns entschuldigen wollen.
1: Achtung, Quizfrage!
2: Lachen ist gesund, egal ob spontan oder absichtlich, und zwar aus mehreren Gründen. Aber einer stimmt nicht. A. Beim Lachen atmen wir tiefer ein. So bekommt unser Körper mehr Sauerstoff. B. Beim Lachen entstehen im Gehirn Stoffe, die uns entspannen und glücklich machen. C. Lachen hilft gegen Karies, weil der Luftzug im Mund die Kariesbakterien wegpustet. Antwort C stimmt nicht. Gegen Karies hilft Zähneputzen, aber beim Lachen atmen wir tiefer und so bekommt unser Körper mehr Sauerstoff. Und Lachen entspannt und macht gute Laune. Beides stimmt.
1: Übrigens,
2: wenn man absichtlich lacht, klingt das bei jedem Menschen ein bisschen anders. Das ist so ähnlich wie mit der Stimme. Daran kann man Menschen oft erkennen. Das spontane Lachen hört sich bei vielen Menschen sehr ähnlich an.
1: Und jetzt?
2: Am Ende noch was zum Lachen.
6: Was ist orange und steigt den Berg hoch? Eine Mandarine.
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0: Ja, ich liebe diesen Witz. Das ist einer der besten. Danke, Mausreporterin Christina. Und danke, dass ich ab jetzt immer genau erkennen kann, ob die Leute über meine Witze nur aus Höflichkeit lachen. Kann ich mir aber auf keinen Fall vorstellen. Was ich mache, ist große Humorkunst. Seht ihr?

0: Warum interessieren sich die Leute so wenig für den Klimawandel? Das hat uns Clara gefragt und darauf suchen wir heute eine Antwort. Ein Grund kann natürlich sein, dass Klimawandel so ein bisschen abstrakt ist, ne? Wenn das Klima sich verändert, das ist jetzt nicht was, was ihr sofort seht, wenn ihr raus aus dem Fenster schaut. Da sitzt jetzt nicht der Klimawandel und sagt Servus, grüezi, was natürlich ein bisschen lustig wäre. Aber der Klimawandel, der hinterlässt trotzdem eigentlich überall seine Spuren. Auch hier in Nordrhein-Westfalen, in den Wäldern. Kinderreporter Emil war für euch in einem Wald im Bergischen Land unterwegs, zusammen mit Mausreporter Matthias. Im Wald haben sie Dina Rogge getroffen. Dina ist Försterin und sie führt jetzt euch und Emil durch den Wald.
1: Guck mal, der Baum hier ist pink markiert, der Baum, an dem du dran stehst, das sind Roteichen, die hier gepflanzt worden sind. Ah. Die Roteiche ist eine Baumart, die ursprünglich aus Norden von Amerika kommt und die gilt als angepasst an den Klimawandel.
2: Die Roteichen sind pink markiert, weil sie freigeschnitten werden müssen, damit sie genug Licht bekommen. Roteichen können ganz gut mit Trockenheit umgehen. Mischwald statt nur Fichten, das ist der Plan.
3: Aber hier direkt vor mir ist jetzt auch hier so ein ganz morscher Baum, der unten schon so ein bisschen abbröckelt. Also warum stirbt der?
1: Der Baum ist aufgrund von der Trockenheit abgestorben. Das ist eine Kiefer gewesen. Und jetzt zersetzen verschiedene Organismen, unter anderem Pilze, das Holz, wie bei deinem Kompost zu Hause, nur in groß. Und daraus entsteht dann neue Erde und daraus können dann wieder neue Bäume wachsen.
2: Tote Bäume gehören zum Wald dazu. Aber hier sind in den letzten Jahren besonders viele Bäume abgestorben, vor allem Fichten.
3: Also hier auf der Seite, wo wir gerade stehen, auf der einen Talhälfte, sind schon sehr, sehr viele tote Bäume. Die sehen ziemlich braun aus, haben immer noch ihre Äste sehr, sehr hoch. Ich würde schätzen 30 Meter oder so.
2: Um so hoch zu werden, braucht eine Kiefer zwischen 60 und 100 Jahren.
1: Was den Klimawandel betrifft, dreht sich eigentlich fast alles um das Problem, dass es wärmer wird und dass halt die Bäume Probleme haben mit dem Wasser. Vor allen Dingen, dass das Wasser in der Vegetationszeit fehlt.
2: Das ist die Zeit, in der Bäume wachsen. Meistens vom Frühling bis in den Herbst. Da brauchen sie besonders viel Wasser, aber durch den Klimawandel wird es wärmer und oft zu trocken. Und wenn dann Regen kommt, dann ist er manchmal so stark, dass richtig viel Wasser abfließt und zu wenig davon im Boden bleibt.
4: Dina Rogge zeigt ein Stück Rinde von einer abgestorbenen Fichte.
3: Hier in der Rinde, die wir hier haben, sieht man ja so viele kleine Wege. Und man sieht auch so Löcher, kommen die vom Borkenkäfer?
1: Man sieht hier das sogenannte Fraßbild. Es gibt zwei Fichten-Borkenkäferarten, die Fichte zum Absterben gebracht haben. Das eine ist der Buchdrucker und das andere ist der Kupferstecher. Der Buchdrucker, das Fraßbild sehen wir hier, geht eher in Bäume mit dickerer Rinde.
2: Er bohrt sich unter die Rinde, legt Eier und die Larven fressen dann Gänge durch den Baum.
3: Also hier ist immer so ein Loch, wie von so einem Bleistift reingestochen, nur sehr, sehr viel runder. Und dann ist so ein langer Gang, der geht vom Loch aus nach links und rechts.
2: Diese Gänge, die machen die Leitungen kaputt, durch die der Baum normalerweise Wasser und Nährstoffe transportiert. Ist eine Fichte gesund, dann kann sie solche Käfer abwehren.
1: Wenn der Baum Harz produzieren kann, dann kann er das überleben, weil er die Käfer mit ausspült mit dem Harz. Aber wenn eben es zu trocken ist und er das Harz nicht produzieren kann, dann kann das sehr schnell gehen, innerhalb von ein paar Wochen, dass ein Baum abstirbt.
2: Wir gehen weiter. Zwischen alten Baumstümpfen wachsen überall kleine neue Bäume. Das ist die gute Nachricht. Der Wald versucht, sich selbst zu helfen. Neue Bäume, die aus Samen wachsen.
3: Und werden dann, wenn die ganzen Bäume jetzt abgestorben sind, werden dann auch neue Bäume gepflanzt von Försterinnen und Förstern? Oder muss das die Natur selber schaffen?
1: Am besten ist es, wenn die Natur es selber schafft.
2: Manchmal aber helfen Forstleute nach. Wie bei den pink markierten Roteichen.
3: Wie lange dauert es dann, bis so ein kleiner Baum wie hier vor uns dann so groß wird wie der dahinter?
1: Die Eichen werden bis zu 30 Meter hoch und die brauchen dafür schon so 100 Jahre. Aber Eichen können durchaus noch älter werden.
0: Boah, 100 Jahre braucht so eine Eiche, um groß zu werden. Ey, stellt euch mal vor, ihr würdet 100 Jahre brauchen, um nur auszuwachsen. Dann wärt ihr jetzt gerade so ein klein bisschen größer als ein Baby. Kann auch praktisch sein, ne? Dann würdet ihr in diesen Auto-Einkaufswagen im Supermarkt passen. Das wäre toll.

0: Wir sind die Zukunft, Senta, hier bei Maus Live. Das große Klimaspezial ist heute und wir haben es gerade gehört, wenn ihr in einen Wald geht und euch da die Bäume anschaut, dann könnt ihr eigentlich ganz gut sehen, was der Klimawandel so ausrichten kann. Aber wie oft seid ihr in einem Wald? Ja, wenn ihr nicht zufälligerweise die Schlümpfe seid, dann vielleicht gar nicht so oft. Zu Hause kriegt man eigentlich nicht so viel vom Klimawandel mit. Da sind andere Dinge irgendwie wichtiger. Hausaufgaben, Training, Freunde, Fußballsticker. Aber warum ist das so? Warum sind andere Sachen manchmal gerade wichtiger? Mausreporter Matthias war bei Emil aus Köln zu Besuch. Der wiederum, der hatte Besuch von seinen Freunden Leander und Rayen.
1: Schule aus, Schuhe aus, Ranzen runter. Bei Emil zu Hause kommen Leander und Rayen vorbei und erstmal gibt's was zu futtern. Danach Handball im Wohnzimmer.
2: Nein!
3: Okay,
2: jetzt werde ich für immer Torwart.
1: Der Klimawandel ist in dem Moment kein Thema. Obwohl alle was davon wissen.
4: Ich rede manchmal mit Freunden darüber. Wenn ich dann irgendwie, also wir reden über unterschiedliche Sachen, manchmal auch über den Klimawandel. Ja, ich höre da schon mal was von und man probiert so ein bisschen immer irgendwie was irgendwie für den Klimaschutz zu tun.
1: Also, das Thema ist nicht weg, aber auch nicht ständig da.
4: Also man hat ja auch viel so noch so zu tun und redet ja auch über andere Themen wie so Krieg oder so. Oder einfach so, man macht Hausaufgaben, man ist in der Schule und so, dann hat man ja auch nicht immer Zeit darüber zu reden.
1: Warum denken wir oft eher an das, was jetzt gerade passiert? Das kann Henning Beck erklären. Er ist Neurowissenschaftler, also jemand, der erforscht, wie unser Gehirn funktioniert.
5: Für das Gehirn ist immer das besonders spannend, was jetzt passiert. Weil nur das kann ich spüren und das kann ich sehen. All das, was in der Zukunft passiert, muss ich mir erst vorstellen. Und je weiter es in der Zukunft ist, desto mehr muss ich mich anstrengen, mir das vorzustellen, bis es irgendwann ganz fremd geworden ist und es mir sehr schwer fällt, das dann auch zu sehen.
6: Wenn der drin gewesen wäre, ne?
1: Auch deshalb jetzt erstmal eine Runde zocken. Aber nicht besonders lange.
7: Kommt, jetzt erstmal Hausaufgaben, dann könnt ihr danach eine Runde zocken. Ja?
8: Noch eine kurze Minute.
9: Was hatten wir noch mal auf?
1: Also Hausaufgaben. Jetzt. Alle zusammen am Küchentisch. Rayen erzählt dabei, wie voll so ein Tag sein kann.
10: Bei mir sieht ein Tag aus, morgens 7.20 Uhr aufstehen, obwohl ich meistens dann noch nicht mal aus dem Bett will. Dann mich umziehen, frühstücken, Zähne putzen und dann zur Schule fahren. Nach der Schule um 15.15 Uhr fahre ich dann mit dem Fahrrad wieder eine Viertelstunde nach Hause. Und dann will ich mich erstmal hinlegen und was anschauen. Und ja, dann habe ich auch Fußballtraining. Oder ich treffe mich mit Freunden und spiele Basketball.
1: Da bleibt ja gar nicht mehr viel Platz für anderes. Und je weiter etwas weg ist, desto schwieriger ist es für unser Gehirn, das zu verstehen. Der Klimawandel passiert zwar schon jetzt, aber viele Folgen wirken trotzdem richtig weit weg und schwer vorstellbar. Anders zum Beispiel als Fußball. Oder eine Mathearbeit.
5: Für das Gehirn ist die Gegenwart immer sehr viel wertvoller als die Zukunft. Ja, weil wenn wir uns vorstellen, wie wir in der Zukunft sind, dann wird es vom Gehirn verarbeitet wie eine komplett fremde Person. Und da spielt es auch keine Rolle, wie alt man ist. Also bei älteren Menschen ist das ähnlich. Je weiter weg etwas in der Zukunft ist, desto fremder wird es.
1: Das bedeutet, unser Gehirn kümmert sich erstmal um den Menschen, also um uns. Jetzt. Hunger. Jetzt. Hausaufgaben nach dem Essen kann man sich noch gut vorstellen. Zum Training nach den Hausaufgaben kann man sich auch vorstellen. Aber je weiter es in die Zukunft geht, desto vertrackter wird die Sache. Und noch was, meint Emil.
4: Also, weil an schöne Sachen will man, glaube ich, eher dran denken, weil man sich da halt auch drauf freut. Und an doofe Sachen will man halt nicht so gerne denken, weil ist halt was nicht so Schönes ist.
1: Das ist ja auch schön, an was Schönes zu denken. Henning Beck, der Hirnforscher, sagt, gut ist, dass man weiß, dass es ein Problem gibt. Dann kann man nach Lösungen suchen.
5: Je größer die Probleme sind, desto größer sind meistens auch die Ideen und die Einfälle von Menschen. Und das ist eigentlich ein gutes Zeichen, weil es zeigt, dass Menschen in der Lage sind, auch mit großen Problemen umzugehen. Und auch der Klimawandel ist ein großes Problem, aber ich bin sicher, in der Zukunft werden Menschen auf Ideen kommen, wie man besser damit umgeht.
1: So, jetzt aber ab zum Training.
2: Emil, ja, kommst du?
11: Ja.
2: Habt ihr eure Fußballschuhe?
11: schon im Rucksack?
0: Oh yo, ich kenne das auf jeden Fall auch. Mir fällt es oft auch schwer, an die Zukunft zu denken. Ich hätte zum Beispiel, bevor ich ins Maus Studio gegangen bin, echt mal aufs Klo gehen können. Aber naja, Probleme sind nur Chancen, ne? Ja.

0: 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Und Leute, ihr habt's gehört, wir waren gerade zu Besuch bei Kinderreporter Emil zu Hause. Und wisst ihr was? Jetzt ist Kinderreporter Emil zu Besuch bei uns im Mausstudio. Hi,
1: hallo.
0: Emil. Hi. Du warst ja Kinderreporter für dieses Maus live Klimaspezial heute. Du bist mit dem Mikrofon im Wald gewesen und hast mit einer Försterin gesprochen. Mhm. Was war da die interessanteste Sache, die du so neu gelernt hast?
1: Boah, also, dass viele Bäume abgestorben sind, wusste ich schon, aber dass das so aussieht, das wusste ich jetzt auch noch nicht so, ja.
0: Kannst du nochmal beschreiben, wie es aussah? Was war, was du so krass fandest?
1: Also bei den meisten Bäumen war dann auch keine Rinde mehr dran und halt so einzelne Äste, alles abgestorben. Und vor allem waren es nicht nur so einzelne Bäume, sondern es war immer, da wo ein Baum war, waren auch mehrere Bäume abgestorben.
0: Boah, also richtig viel. Wir haben ja in dieser Sendung viel darüber gesprochen, dass der Klimawandel ein wichtiges Thema ist, aber so ein Thema, das gar nicht so viel im Alltag vorkommt. Du hast dich jetzt für Maus Live die ganze Zeit um das Thema Klimawandel gewidmet. Hat sich dadurch bei dir was verändert?
1: Also ich glaube, man sollte halt schon auch darauf achten, dass man jetzt nicht so unbedingt so Sachen, die jetzt nicht nötig sind, die da im Klimawandel schaden, also dem Klima schaden, dass man die dann vielleicht auch mal lassen sollte, wenn sie nicht unbedingt nötig sind, so, ja.
0: Ja, wie war das für dich so insgesamt, mit dem Mikrofon rumzulaufen und Leuten Fragen zu stellen?
1: Also davor war ich schon immer sehr aufgeregt und so,
0: ja, glaube ich.
1: Aber dabei hat sich die Aufregung dann ein bisschen gelegt, so da. Das war auch cool, ja.
0: Wodurch zum Beispiel? Warum warst du irgendwann nicht mehr so aufgeregt?
1: Ich glaube, weil ich dann bemerkt habe irgendwie, dass ich gar nicht so aufgeregt sein muss. Also ist natürlich schon was Besonderes so, aber ja, muss man nicht so ultra aufgeregt sein.
0: Ich finde das Krasseste, was du gemacht hast für diese Sendung, das haben wir noch gar nicht gehört. Das kommt nämlich gleich erst. Du warst im Landtag von Nordrhein-Westfalen zu Besuch und hast da mit einem Minister gesprochen. Ohne jetzt viel zu spoilern, wie war das für dich?
1: Also da war ich nochmal besonders aufgeregt, weil es davor auch so eine ganz krasse Sicherheitskontrolle gab und so. Und weil es halt auch ein Minister ist, so, ja.
0: Warte, um in den Landtag reinzukommen, muss man erstmal durch so eine Sicherheitskontrolle wie im Flughafen oder wie?
1: Ja, ziemlich ähnlich wie im Flughafen.
0: Und
1: ja.
0: Wie war das so für dich?
1: War schon sehr aufregend, vor allem als man dann in diese Sicherheitskontrolle gegangen ist, so hat man bemerkt, so, dass schon was sehr Besonderes ist.
0: Hast du dich auch ein bisschen wichtig gefühlt? Das würde ich ja, wenn ich denke, boah, ich komme jetzt hier rein und alle checken mich erstmal ab.
1: Ja, schon, ja.
0: Sehr gut. Und wie war dann so eine Begegnung mit einem echten Minister? Wie war das?
1: Also den Minister fand ich sehr nett, habe ich mir ganz anders vorgestellt. Ich hatte mir den eher strenger vorgestellt und so, aber der war ganz gechillt.
0: Ah ja, sehr gut. Wie das jetzt alles war, das hört ihr jetzt gleich. Gleich hört ihr, wie Emil zu Besuch im Landtag war und wie er mit dem Minister über den Klimawandel gesprochen hat. Danke dir, Emil.
1: Danke, tschüss.
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0: Nina Tschuber, Fata Morgana hier bei Maus Live. Ja, dass der Klimawandel so schnell voranschreitet, das liegt vor allen Dingen auch an den Menschen. Zum Beispiel brauchen Menschen viel Strom und wenn dieser Strom durch Kohle hergestellt wird, dann ist das eher schlecht fürs Klima. Würde Strom mehr zum Beispiel durch Windräder erzeugt werden, dann wäre das eigentlich besser. In Nordrhein-Westfalen wird der meiste Strom aber immer noch durch Kohle erzeugt. Warum ist das so? Und wer entscheidet über so etwas? Ja, das macht die Politik. Kinderreporter Emil ist mit Mausreporter Matthias im Landtag von Nordrhein-Westfalen gewesen. In Düsseldorf haben wir gerade ja gehört. Und das ist da, wo die Politikerinnen und Politiker die Gesetze machen. Und da haben die beiden Oliver Kirsche getroffen. Er ist in NRW Minister für Umwelt, Naturschutz und Verkehr. Emil und Matthias, die nehmen euch jetzt mit in den Plenarsaal. Und das ist da, wo Politiker ihre Entscheidung treffen. Und ein schwieriges Wort.
1: Sollen wir mal reingucken?
2: Ja, gerne. Hier ist ein sehr großer Saal mit in der Mitte einer großen Holzfläche mit sehr vielen grauen Stühlen, vor Tischen, Knöpfen und Mikrofonen.
3: Und es ist nichts los hier gerade, ist auch schon spät. Keine Politikerinnen oder Politiker, nur leere Stühle. Deshalb hört man auch, wenn man nichts sagt, nix.
1: Und auf den grauen Stühlen sitzen die Abgeordneten, die NRW-Landtagsabgeordneten. Ich bin bei den Grünen.
3: Als Minister gehört er zur Landesregierung von Nordrhein-Westfalen. Die Parteien CDU und Grüne regieren zusammen. Chef ist Ministerpräsident Hendrik Wüst. Oliver Krischer, das erzählt er, kümmert sich auch darum, dass Verkehr klimafreundlicher wird.
2: 2021 wurde jetzt so viel für den Klimaschutz gemacht mit Fridays for Future und so. Warum ist das jetzt so viel weniger geworden oder ist es das gar nicht und man kriegt einfach nur nicht mehr so viel mit?
1: Also erstmal, es findet immer noch viel statt. Es passiert noch sehr viel. Zum Beispiel wir in Nordrhein-Westfalen, wir bauen ganz, ganz viele Windkraftanlagen und Solaranlagen, um Strom aus Sonne und Wind zu machen, erneuerbaren Energien. Das schützt ja das Klima, damit nicht mehr Kohle oder Öl verbrannt werden, die das Klima kaputt machen.
3: Aber nicht alle finden Windräder gut. Deshalb wird viel diskutiert.
2: Warum dauert es dann immer so lange, bis das Klima dann auch wirklich geschützt wird?
1: Ja, es ist ja so, Klimaschutz ist Veränderung. Da muss ja eine Stromversorgung beispielsweise verändert werden, indem Kohlekraftwerke durch erneuerbare Energien, Sonne und Wind ersetzt werden. Elektroautos werden. Und das sind schwierige Entscheidungen, weil da sind ja Unternehmen von betroffen, die da bisher mit Geld verdienen. Da hängen Arbeitsplätze dran. Und da gibt es auch Leute, die das vielleicht am Ende zwar sagen, ich bin für Klimaschutz, aber in Wahrheit gar nicht wollen.
3: Politikerinnen und Politiker müssen oft lange diskutieren, bis am Ende eine Mehrheit zustimmt. Also mindestens die Hälfte plus eine Stimme.
1: Und das sind ganz komplizierte Entscheidungen, die da getroffen werden müssen. Und das dauert eben eine Zeit. Gehen wir mal darunter, weil da vorne sitzt jetzt in der ersten Reihe die Landesregierung. Gehen wir hier weiter. Hier auf diesen grauen Sesseln sind insgesamt 12 Stück. Und da sitzt die Landesregierung drauf. Und wenn du jetzt mal hier guckst, da steht ein Name.
2: Oliver Krischer.
1: Genau, das bin ich.
3: Auf den anderen Sesseln stehen die Namen der anderen Ministerinnen und Minister. Dahinter sitzen bis zu 195 Abgeordnete von den Parteien CDU, SPD, Grüne, FDP und AfD. Es gibt auch Plätze für Besucherinnen und Journalisten.
2: Was macht man mit diesen Knöpfen hier? Ja, nein und INTH.
1: Das Wichtigste in dem Parlament ist ja, dass abgestimmt wird. Und da ganz, ganz viel abgestimmt wird, wird ständig irgendwie was abgestimmt über irgendwelche Anträge. Und dann hat man hier einfach jetzt eine Technik entwickelt. Und dann können die hier, wenn sie für den Beschluss sind, Ja drücken. Wenn sie dagegen sind, Nein drücken. Und wenn sie sich enthalten, dann drücken Sie Enthaltung. Und in so einem Parlament ist ein Platz ganz wichtig, da ist kein Stuhl.
2: Da
1: der
2: vorne?
1: Ist da vorne. Das ist nämlich das Rednerpult. Und da dürfen die Abgeordneten, die Frauen und Männer des Parlaments, die reden hier. Und weil die natürlich ganz verschiedene Menschen sind, groß, klein, kann man das Pult rauf und runter fahren. Also hoch oder runter. Jetzt habe ich es genau umgekehrt gemacht, aber es bewegt sich rauf und runter.
2: Was macht man dann als Verkehrs- und Umweltminister für Kinder?
1: Dass wir Schulhöfe, das sind ja oft so richtige Betonwüsten, dass wir ein spezielles Programm haben, dass der Beton, das Pflaster wegkommt, dass da Bäume gepflanzt werden kann, dass dann Schulgarten eingerichtet werden kann. Und deshalb nennen wir das Programm coole Schulhöfe. Und vielleicht ist auch dein Schulhof irgendwann mal mit dabei, wenn er nicht schön ist.
2: Auch eher grau.
1: Pass auf, wir meinen jetzt ganz konkrete Politik. Du gehst zu deinem Schulleiter und sagst, der Minister hat gesagt, es gibt da ein Programm, coole Schulhöfe. So, und dann gucken wir mal, was passiert.
2: Ich probiere dran zu denken.
1: Genau.
0: Danke, Emil. Du warst heute so ein guter Mausreporter. Ich glaube, du solltest auch das Moderieren übernehmen. Du hast auf jeden Fall Oliver Krischer besser ausgesprochen als ich gerade. Okay, ich verspreche es. Ab jetzt verspreche ich mich nicht mehr.

0: Es ging jetzt so viel um den Klimawandel und was Förster dagegen machen und was die Politik versucht dagegen zu machen, was Emil dagegen macht. Aber könnt auch ihr was dagegen machen? Ja, schon. Wir haben gerade gehört, der Schulhof von Emil ist ganz schön grau und betonig. Ganz anders sieht der Schulhof der Tannenbusch-Schule in Dormagen-Dellhofen aus. Da war Maus-Reporter Matthias zu Besuch.
1: Wassermarsch. Gießkannen voll, kann losgehen.
2: Also wir gießen jetzt die Blumen.
3: Also hier sind so Margariten. Die haben weiße Blütenblätter und sind noch gelb.
1: Lisa, Colin, Lea, Emily und Oskar, alle 8 oder 9 Jahre alt, 2. und 3. Klasse, kümmern sich heute um den Schulgarten. Zusammen mit der Lehrerin Jana Landau. Es ist heiß draußen und die Blumen brauchen Wasser. Außerdem?
4: Da sind Tiere wie Regen, Würmer, Ameisen, Bienen, Wespen, Hummeln.
1: Und ein Insektenhotel aus Holz. Es gibt Röhren zum Beispiel und Platz für Insekten, sagt Elisa.
3: Das Insektenhotel haben wir in der Garten AG auch selber gemacht.
1: Und alles hat was mit dem Klimaschutz zu tun. Blumen sind nämlich nicht nur schön.
4: Die Blumen sind gut für die Bienen und Hummeln.
1: Insekten bestäuben Blumen und Pflanzen und helfen denen, sich zu vermehren. Blumen geben den Insekten Nahrung. Andere Tiere fressen Insekten und brauchen sie als Futter und so weiter. So kann ein großes Team aus unter anderem Pflanzen und Tieren zusammenarbeiten. Colin hat dazu eine Idee.
5: Damit wir mehr Luft zum Atmen haben und mit den Pflanzen.
1: Pflanzen produzieren nämlich einerseits Sauerstoff. Den brauchen wir zum Atmen. Sie nehmen gleichzeitig CO2, das ist Kohlenstoffdioxid, aus der Luft auf. Das Gas brauchen Pflanzen zum Wachsen. Wenn aber zu viel davon in der Luft ist, erwärmt sich die Erde und das Klima verändert sich. Ganz einfach gesagt, der Schulgarten hilft auch dabei, das Klima zu schützen. Und noch was, meint Colin.
5: Also man merkt auf jeden Fall, dass es hier viel kühler ist als auf dem Schulhof.
1: Wegen der Pflanzen, der Bäume und wegen des Schattens. Lehrerin Jana Landau nutzt den Garten gerne auch, wenn es drinnen zu heiß wird. Dann wird draußen gearbeitet und gelernt. Nicht nur in den Klassen, auch auf dem Schulhof vor dem Schulgebäude kann es ganz schön muckelig werden. Es gibt ein Klettergerüst, eine Rutsche, eine Wippe, Stangen, Container für Spielgeräte, jede Menge Asphalt und drumherum ein paar Büsche. Im Sommer wird auch schon mal der Rasensprenger angemacht, um den Asphalt zu kühlen. Und die Kinderfüße. Und es gibt noch was, erklärt Lena.
2: Und wir haben auch 2 Sonnenschirme, damit in der Sonne, dass wir uns auch unterstellen können.
1: Schatten. Oh, sehr angenehm. Noch besser wäre, klar, mehr Grün. Deshalb zurück in den Schulgarten. Die Kinder wissen übrigens auch, was sie sonst noch tun können. Fürs Klima. Zum Beispiel morgens auf dem Weg zur Schule. Oskar hat eine Idee.
4: Zum Beispiel, wenn man jetzt nur keinen Kilometer von der Schule weg wohnt oder zum Beispiel nur 1 Kilometer, könnte man auch mal, wenn man den Weg auswendig weiß, mit dem Fahrradroller oder zu Fuß gehen, weil wenn man mit dem Auto fährt, ist der Auspuff nicht gut für die Umwelt.
1: Dazu gibt's auch eine Aktion von der Schule. Das erklärt Jana Landau, die Lehrerin.
6: Also zum Beispiel Walk to School, wo wir alle uns bemühen, möglichst viel und oft nicht mit dem Auto unterwegs zu sein, sondern eben zu Fuß oder mit dem Roller. Oder dass wir alte Kleidungsstücke sammeln, damit eben nicht neue hergestellt werden müssen. Das spart ja auch ganz viele Ressourcen wie Wasser und Baumwolle oder so zum Beispiel.
1: Und es gibt noch mehr kleine Aktionen, mit denen an der Schule was getan wird fürs Klima und wo jede und jeder mitmachen kann. Obwohl es hier richtig schön kühl ist, im Schulgarten, im Schatten, ist die Arbeit inzwischen erledigt.
4: Wir werden jetzt die Geräte wieder zurückstellen, weil wir sind jetzt fertig.
1: Die Gießkannen kommen zurück in den Schuppen. Die Blumen haben Wasser, die Insekten haben die Blumen, die Vögel und Tiere haben die Insekten und so weiter. Klimaschutz kann funktionieren und alle können mithelfen.
0: Danke, Mausreporter Matthias. Ja, das klingt wirklich sehr schön grün. Hätte ich aber auch nicht anders erwartet. Die Schule heißt ja sogar Tannenbusch-Schule. Das passt. Sehr baumig und sehr buschig. Wenn wir über Klimawandel sprechen, muss natürlich auch dieses Lied kommen. Die perfekte Message dagegen.

0: Zerbleibt.
1: Halt, das ist unser Wald aus Die Schule der magischen Tiere. Das war ein Musikwunsch von Johanna aus dem Maus-Live-Gästebuch auf maus-live.de.
2: Mausklasse.
1: Habt ihr denn Sachen, die ihr macht, um der Umwelt ein bisschen, zu helfen, um gegen den Klimawandel anzukommen? Die Schülerinnen und Schüler von unserer Mausklasse, die Klasse 4b der Clemensschule in Kerpenhorrem, die haben sich genau das überlegt, was man so machen kann für mehr Klimaschutz.
3: Weniger Auto fahren.
4: Wir fahren einfach mehr mit dem Fahrrad oder gehen mehr zu Fuß, anstatt mit dem Auto die ganze Zeit nur umherzufahren.
5: Das Fahrrad hilft eigentlich, mehr Fahrrad zu fahren.
6: Mehr Bäume anpflanzen. Mehr aufsammeln, das nicht auf den Boden gehört.
7: Wir fahren immer ganz lange mit dem Auto in den Urlaub. Dafür fahren wir im Urlaub nur Fahrrad, kein Auto.
6: Energie sparen, dass man nicht so viel im Handy ist. Sonne und Windräder und Wasser kann sehr viel Strom erzeugen. Das hilft besser mit Klimawandel. Weniger aus Öl und Kohle. Wenn die verbrannt werden, entsteht Schadstoffe.
8: Es gibt auch Solarplatten, die sind meistens auf Häuserdächern und die fangen dann die Energie von der Sonne ein.
1: Das sind doch schon mal tolle Gedanken. Wenn ihr noch welche habt zum Thema Klimawandel und Klimaschutz, dann schreibt doch gerne ins Maus-Gästebuch auf maus-live.de.

0: Leute, wusstet ihr, dass Klima nicht das gleiche ist wie Wetter? Wetter ist jetzt im Moment. Wetter ist das, was heute ist, was morgen ist, was übermorgen ist. Klima wiederum, das beschreibt, wie Wetter über einen längeren Zeitraum über aussieht. Zum Beispiel über die letzten 30 Jahre. Klima ist also Wetter über einen langen Zeitraum. Und Wetter ist das hier.
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0: Das Wetter wird morgen übelst heiß, überall in Nordrhein-Westfalen. In Köln und Bonn haben wir morgen Höchsttemperaturen von 40 Grad. Ja, 40 Grad. Ich bin ja schon so ab 22 Grad im T-Shirt draußen unterwegs. Und das ist einfach fast das Doppelte. Es ist also doppelt so heiß wie T-Shirt-Wetter morgen. Huiuiui. In Siegen werden es Höchsttemperaturen von 38 Grad höchstwahrscheinlich. Und in Bielefeld von 36 Grad. Den ganzen Tag wird es trocken und sonnig, überall in Nordrhein-Westfalen. Sucht euch also unbedingt eine Abkühlung irgendwo, geht vielleicht in den Wald oder ins Wasser oder am besten mit einem ganzen Wald ins Wasser, kühlt euch irgendwie ab. Das war's, Leute, für heute mit Maus Live, mit unserem Klimaspezial. Danke an Emil und auch danke an Clara für deine Frage. Das war's mit Maus Live. Euch einen ganz, ganz tollen Tag. Tschüss!

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1: Die Nachrichten mit Martin Günther. Guten Abend. Die angeschlagene Kaufhauskette Galeria bekommt frisches Geld. Nach Angaben einer Unternehmenssprecherin hat

0: zu lösen.
1: Bund und Länder haben sich darauf verständigt, die Kommunen zu entlasten. Das haben die Ministerpräsidenten mit Bundeskanzler Merz ausgehandelt. Demnach übernimmt der Bund in Zukunft 80% der Kosten, die durch neue Bundesgesetze entstehen. Die Kommunen hatten sich beklagt, dass sie bislang auf diesen Kosten sitzen bleiben. Nach den Erdbeben in Venezuela gelten mehr als 10.000 Menschen als vermisst. Bisher sind 164 Tote bestätigt. Deutschland hat Venezuela angeboten, mit bis zu 6 Bundeswehrflugzeugen Helfer und Hilfsgüter in das südamerikanische Land zu bringen. Nordrhein-Westfalen steuert auf die heißesten Tage der aktuellen Hitzewelle zu. Morgen und am Samstag sind in einigen Orten 40 Grad möglich. Viele Veranstalter in NRW reagieren mit Absagen, Verschiebungen und Sonderregeln. Beim Helene Fischer Open Air in Köln darf man zum Beispiel 1 Liter alkoholfreies Getränk im Karton mitbringen.
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1: Im Fall eines in Dortmund getöteten 16-jährigen Flüchtlings aus dem Senegal hat der Bundesgerichtshof die Freisprüche für 5 Polizisten bestätigt. Der Jugendliche war durch 5 Schüsse aus einer Polizeimaschinenpistole getötet worden. Cordula Krell, WDR Dortmund.
3: Nach dem tödlichen Polizeieinsatz hatte die Staatsanwaltschaft Anklage gegen die beteiligten Polizeibeamten erhoben. Vor allem der Einsatzleiter soll nach Ansicht der Staatsanwaltschaft schwere Fehler gemacht haben. Nach langem Prozess hatte das Dortmunder Landgericht alle Beteiligten freigesprochen. Dagegen hatten die Angehörigen als Nebenkläger und die Staatsanwaltschaft Revision eingelegt. Jetzt sind die Freisprüche bestätigt.
1: Das war WDR aktuell. Das Wetter in Nordrhein-Westfalen. In der wolkenlosen Nacht sinken die Temperaturen nicht unter 24 bis 19 Grad. Morgen wieder viel Sonne und höchstens vereinzelt mal Hitzegewitter. In Paderborn bis 37 Grad, in Steinfurt 38 und in Düren morgen bis zu 40 Grad. Die Zeit 20 Uhr und 3 Minuten.
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4: Hallo Münster, herzlich willkommen zum WDR 5 Lokalzeit Stadtgespräch. Wie schön, dass Sie alle da sind. Ich habe gerade noch mal nachgeguckt. Also wir haben hier aktuell 32 Grad in Münster. Die Sonne brennt auf die Zwinger. In den Katzenhäusern laufen die Ventilatoren. Wassernäpfe werden nachgefüllt. Hunde suchen jeden Fleck Schatten. Und auch wir hier versuchen einigermaßen cool zu bleiben. Wasserflaschen stehen bereit, Schattenplätze sind heute gefragt. Wir sind heute zu Gast in einem Tierheim. Wir sind bei den Tierfreunden Münster. Und ich freue mich sehr, dass ich aus Köln anreisen durfte. Mein Name ist Julia Schöning. Und ich freue mich vor allem auch, dass Sie trotz dieser ja wirklich extremen Temperaturen hier heute hingekommen sind. So viele Menschen, Ehrenamtliche aus Tierheimen und Tierschutzvereinen, Tierärztinnen und Tierärzte, Vertreterinnen und Vertreter aus Politik und Verwaltung. Und natürlich viele Menschen, denen Tiere am Herzen liegen. Wie schön, dass Sie da sind. Und wenn man hier über das Gelände geht, was ich gerade schon mal kurz gemacht habe bei den Tierfreunden Münster, dann begegnet man wirklich so zauberhaften Hunden, Katzen, Kaninchen. Zu Hause, meine Familie hat schon Angst, dass ich nicht mehr alleine nach Hause komme, weil ich die am liebsten alle mitnehmen würde. Das sind Tiere, die suchen aber ein neues Zuhause. Sie suchen ein neues Zuhause und sie sind hier, weil sie gefunden wurden, weil ihre Besitzer sie nicht mehr halten konnten, weil sie sich die Tiere vielleicht nicht mehr leisten konnten aufgrund der gestiegenen Tierarztkosten, weil sie krank wurden oder weil sich vielleicht auch jemand die Verantwortung für ein Tier ganz anders vorgestellt hat. Und was man hier spürt bei den Tierfreunden Münster, ist, dass das ein Ort ist, an dem all diese Geschichten zusammenlaufen. So ein Tierheim ist ein Auffangnetz für die Probleme rund um die Haustiere. Doch viele sagen inzwischen, dieses Auffangnetz gerät wirklich an seine Grenzen. Denn deutschlandweit sind viele Tierheime voll belegt. Tierheime bleiben länger als früher. Die Kosten steigen und gleichzeitig stellt sich die Frage, wer trägt denn hier eigentlich die Verantwortung? Wie ernst ist die Lage? Wer müsste handeln? Und was müsste passieren, damit Tierheime ihre wichtige Arbeit auch in Zukunft leisten können? Genau darüber wollen wir heute mit Ihnen allen ins Gespräch kommen. Ich habe ein ganz tolles Podium, das stelle ich Ihnen gleich vor. Ich habe eine ganz wunderbare Co-Moderatorin, die stelle ich Ihnen jetzt vor. Zuerst vor. Es ist ein Heimspiel für Sie. Es ist die WDR-Lokalzeit Münster-Reporterin und auch Redakteurin Katrin Grabkowski. Und ich bin so froh, Katrin, dass du da bist. Erstmal nochmal einen Applaus bitte für Katrin. Wir zwei führen hier heute durch die nächste Stunde. Katrin, du bist auch schon länger hier.

0: Wie erlebst du, sag ich mal, auch die Atmosphäre hier heute bei den Tierfreunden Münster?
1: Ja, danke, Jule, erstmal. Ja, das ist eine ganz ungewöhnliche Atmosphäre. Ich muss sagen, dass ich mir Tierheime immer noch so vorstelle, Käfige, und dann sitzen die da, ich sag mal, wie so ein Tiergefängnis. Das ist hier vollkommen anders. Ich habe mich hier vorhin mal umgeschaut, und da konnte man sehen, dass die Tiere, und ich gehe hier schon mal so ein bisschen um die Ecke, zu solchen Käfigen, die aber keine sind. Die Tiere hier können nämlich nach draußen gehen. Damit fängt das schon mal an. Die haben einen Auslauf, die wohnen drin in sehr geräumigen Käfigen. Die sehen so ein bisschen aus, da wo die wohnen, wie ein Wohnzimmer zum Teil. Also die können sich da auf irgendwelche Sofas legen und die können dann auch jederzeit nach draußen, was gerade bei diesen Temperaturen besonders wichtig ist. Wir gehen hier gerade mal, und wir, ich sage wir, weil ich bin gar nicht alleine. Ich muss vielleicht noch mal kurz, da hören Sie schon. Da kommt schon jemand, der hier wohnt. Ich bin nicht alleine hier. Ich sage Ihnen, ich bin hier unterwegs mit Ingmar Karie. Das ist der Leiter hier von den Tierfreunden in Münster. Und ja, den wir hier gerade gehört haben, oder ich glaube, es ist eine Sie. Wer ist das denn?
2: Genau, also die wir jetzt gerade hier hören, das ist die Rea, ist eine 7-jährige Schäferhündin, die zu uns gekommen ist, über den Tierschutz, ist mit ihren Welpen zu uns gekommen. Die Welpen sind schon ausgezogen und sie wartet jetzt noch auf das passende Zuhause.
1: Und die wird vielleicht auch eins finden bald?
2: Das hoffen wir natürlich. Also im Prinzip haben wir bisher für jeden immer zu Hause gefunden. Natürlich bei solchen etwas älteren Hunden. Schäferhund hat ein bisschen Hüftprobleme, dauert es manchmal eben länger. Aber wir sind da zuversichtlich, und sie ist ein ganz toller Hund, deswegen findet ihr auch ein Zuhause.
1: Aber so ist das eben nicht bei allen Tieren, haben Sie uns im Vorfeld erzählt. Es gibt da durchaus Tiere, die sind lange bei Ihnen, richtig?
2: Genau, also es gibt wirklich einige Tiere, die über Jahre, teilweise ja wirklich 6, 7 Jahre bei uns sind, einfach weil sie chronisch krank sind, weil sie Probleme haben und das dazu führt, dass sie mehr oder weniger nicht vermittelbar sind oder einfach die Leute suchen natürlich im Prinzip erstmal ein gesundes Tier, vielleicht etwas jünger, und für diese speziellen Tiere dauert es dann doch lange.
1: Genau. Jetzt haben wir gerade auch schon gehört, viele der Menschen, die hier sind und die sich um die Tiere kümmern, das sind Ehrenamtliche. Jetzt stelle ich mir vor, ich habe selber eine Katze gehabt bis letztes Jahr, die ist sehr alt geworden und ich habe die gepflegt am Ende natürlich auch. Das hat ganz schön viel Geld gekostet. Wie ist das denn bei Ihnen? Zum einen, wie viele Tiere haben Sie denn hier und wie viel kostet denn sowas?
2: Genau, also über die Tiergruppen in Beck haben wir natürlich recht viele Tiere da, also immer bis zu 15 Hunde. Bei den Katzen haben wir 20 bis 30 Katzen im Durchschnitt hier. Kaninchen ist immer sehr unterschiedlich. Aber die Kosten steigen da, je nachdem, natürlich immens in die Höhe. Gerade, wie gesagt, bei chronisch kranken Tieren. Die Tierarztkosten sind in den letzten Jahren massiv angestiegen. Und das ist schwer abzufangen. Und da kommen wir zum Großteil auch an Grenzen.
1: Ja, werden wir mal ganz kurz konkret. Sie haben auch Kaninchen hier, habe ich gehört. Da ist, ich finde, ein ganz süßes Kaninchen, habe ich da gesehen, mit so puscheligen Ohren. Das ist aber schon sehr, sehr alt und braucht ganz viel Pflege. Wie viel kostet sowas im Monat?
2: Ja, genau. Also da haben wir zum Beispiel die Antonia da und die Lotti, und die beiden haben eben chronische Zahnprobleme, müssen da regelmäßig untersucht werden, abgecheckt werden, und so ein monatlicher Check-up mit allem drum und dran liegt alleine schon mal so bei 300 bis 400 € pro Kaninchen und dann eben im Monat.
1: Ja, und da sind wir genau bei dem Problem, weswegen wir auch hier sind, Jule. Ich glaube, das sind Kosten, die kann man als Ehrenamtlicher so einfach wohl nicht mehr stemmen.
0: Genau, so ist das. Ich habe mir übrigens Charlotte und Antonia gerade auch schon angeguckt. Die sind wirklich so zauberhaft mit so Puschelohren. Und was ich auch erfahren habe, ist, auch wenn man zum Beispiel jetzt so ein Kaninchen nicht zu Hause aufnehmen kann, ne, weil es vielleicht für das ein oder andere Kaninchen gar nicht so gut ist, jetzt auch aus dem Tierheim rauszukommen, weil es so lange da ist, gibt es auch so eine Art Patenschaften, die man übernehmen kann. Ich freue mich, dass ich Ihnen jetzt mein Podium hier vorne vorstellen darf, wo wir genau die Punkte, Katrin, die du jetzt auch schon angesprochen hast, so ein bisschen vertiefen möchten. Ich würde als erstes gerne vorstellen Gerd Kortschlag. Er ist langjähriger Leiter des Tierheims Leverkusen und Vertreter des Landestierschutzverbandes NRW. Da ist er jetzt auch zum stellvertretenden Vorsitzenden gewählt worden. Herr Kortschlag, wie toll, dass Sie da sind, und vielleicht auch die erste Frage an Sie. Genau, der Applaus gebührt Ihnen. Wir haben jetzt gerade gehört, bei den Tierfreunden Münster, die werden also sind rein spendenfinanziert, alles Ehrenamtliche. Wie ist das bei Ihnen im Tierheim Leverkusen? Wie finanzieren Sie sich?
3: Also A, brauchen wir mal rund 800.000 € im Jahr, um das Tierheim überhaupt am Laufen zu halten. Und davon haben wir einen Teil davon als Erstattung bzw. ja, von der Stadt Leverkusen, mit denen wir einen Vertrag gemacht haben. Und den Rest müssen wir sehen, dass wir das über Spenden, Mitgliedsbeiträge irgendwie zusammenbekommen.
0: Da würde ich gerne dazwischen gehen, wenn Sie sagen, Sie haben einen Vertrag mit der Stadt Leverkusen, weil ich glaube, das ist vielen Menschen gar nicht bekannt. Man denkt immer, das sind alles städtische Tierheime, aber das ist nicht so.
3: Nein, Leverkusen steht stellvertretend für viele Tierschutzvereine dort, die private Organisationen sind, sich privat organisieren. Es gibt natürlich auch einige städtische Tierheime in Nordrhein-Westfalen, aber der Großteil sind private Unternehmen. So, und die finanzieren sich dann, indem sie, wie eben erwähnt, mit den Städten in Verhandlung treten und eine Kostenerstattung.
0: Und wenn Sie mit den Städten in Verhandlungen treten, dann kommt zum Beispiel Norbert Fechtel mit dazu. Er ist Leiter des Ordnungsamtes Münster. Herr Fechtel, erstmal auch ganz toll, dass Sie mit dem Fahrrad natürlich hier in Münster, kommt man mit dem Fahrrad, auch bei 33 Grad den Weg hierhin gefunden haben. Das heißt, Herr Fechtel, vielleicht erklären Sie uns das auch nochmal aus Sicht der Kommunen, aus Sicht der Städte. Es gibt also für Sie hier im Ordnungsamt, wenn Sie jetzt zum Beispiel ein Fundtier haben, denn dafür sind Sie zuständig, dann bringen Sie das wohin?
4: Ja, genau. Wir sind dann der Auftraggeber für die Tierheime, denn die Kommunen sind zuständig für Fundtiere, sind allerdings auch für Verwahrtiere zuständig. Das heißt, Tiere, die so schwierig in der Haltung sind, dass sie beim Halter nicht verbleiben können. Um diese Tiere kümmern wir uns. Das ist eine kommunale Aufgabe der Städte und Gemeinden. Und wenn wir die nicht selbst ausführen, es gibt 4 städtische Tierheime in Nordrhein-Westfalen gegenüber 100 oder 96 anderen, die in privater Trägerschaft sind.
0: Das müssen wir uns nochmal irgendwie wirklich verbildlichen, ja? Also wie wenig städtische es gibt, also ohne, ohne die, wo wir jetzt hier sind, ohne die Tierfreunde, oder würde es überhaupt gar keinen Tierschutz geben in den Tierheimen?
4: Ja, genau, dann müssten die Kommunen die Aufgabe wahrnehmen, selbst wahrnehmen. Wir haben ein Tierheim beauftragt in Münster im Rahmen einer Ausschreibung und das erfüllt genau die Aufgaben, nämlich Fundtiere und Verwahrtiere und Tiere, die in Quarantäne sind, für uns aufzunehmen.
0: Und wenn ich richtig informiert bin, dann läuft das dann unter der Abteilung Fundsachen bei Ihnen?
4: Ja, das läuft unter der Abteilung Fundsachen, Fundtiere natürlich. Tierschutz ist ja ein grundgesetzlich anders definierter Begriff. Aber grundsätzlich ist es eine Fundsache. Und so wie die Kommune für andere Fundsachen zuständig ist, ist sie auch für Tiere zuständig. Mhm.
0: Das heißt also, wenn Fundtiere oder aus, sag ich mal, verwahrlosten Situationen, wo viele Tiere sind, ne, dann ist die Kommune, die Stadt zuständig und dann werden die Tierheime angesteuert, mit denen dann die Kommune oder die Stadt einen Vertrag hat.
4: Jawohl, ganz genau so ist das.
0: Jetzt haben Sie gerade gesagt, Herr Fechtel, auch so ein bisschen Tierschutz ist im Grundgesetz verankert. Da würde ich gerne Norwich Rüße mit dazu nehmen. Er ist Landtagsabgeordneter und Sprecher für Tier- und Verbraucherschutz in Nordrhein-Westfalen. Er ist zudem auch stellvertretender Fraktionsvorsitzender von Bündnis 90 Die Grünen. Er kommt auch hier aus der Region. Er hat sehr, sehr viele Tiere bei sich zu Hause, von Kühen über Katzen, alles Mögliche. Herr Rüße, wie toll, dass Sie da sind. Als Vertreter der Politik, da geht es um politische Rahmenbedingungen. Wie wird denn der Tierschutz eigentlich im Grundgesetz beschrieben? Taucht er da überhaupt auf?
5: Ja, der Tierschutz taucht auf. Der ist vor einem Vierteljahrhundert aufgenommen worden, zusätzlich aufgenommen worden, dass wir eben nicht nur die Natur, die Umwelt schützen, sondern dann kam die Ergänzung auch die Tiere. Das ist dadurch mit aufgenommen und dadurch ist Politik, ist die gesamte Gesellschaft verpflichtet worden, dass wir uns auch um Tiere zu kümmern haben. Übrigens auch in der NRW-Landesverfassung, auch da steht es drin.
0: Es ist aber nun so, dass das anscheinend nicht so ganz optimal funktioniert, sonst wären wir unter anderem heute nicht hier, denn die Tierheime sind voll, sie sind überfüllt, die Kosten sind enorm, Energiekosten, Personalkosten, wir haben es gerade auch schon gehört, Tiere, die einfach länger bleiben. Der Deutsche Tierschutzbund hat inzwischen Klage gegen die Bundesrepublik eingereicht. Was erhoffen sich wohl, oder was würden Sie sagen, Herr Rüße, was ist das Ziel dieser Klage und halten Sie das für einen sinnvollen Schritt?
5: Das wird man sehen, aber ein Klageverfahren sorgt zumindest dafür, dass diskutiert wird und dass transparent wird, wo die Probleme liegen. Und vielleicht gibt es auch einen Lösungsvorschlag, gibt das Gericht einen Hinweis, was zu tun ist. Mhm. Und meiner Meinung nach hat das Problem halt auf beiden Seiten ist es vorhanden. Auf der einen Seite eben die Kommunen, die wenig Geld haben, die unter Druck stehen. Das muss man einfach auch anerkennen. Und auf der anderen Seite ein Ehrenamt, das zunehmend auch völlig überlastet ist, das sagt, wir können so nicht weiter. Also der Tierschutz ist ja auch insgesamt über die Tierheime hinaus viel wichtiger geworden in der Gesellschaft. Unser Verhältnis zu den Tieren ist ein ganz anderes geworden. Und da hinken wir vielleicht noch als Politik auch ein bisschen hinterher. Das muss man, glaube ich, zugeben, dass das so ist, dass wir da noch Nachholbedarf haben. Und das muss jetzt einfach auch umgesetzt werden.
0: Dr. Gelinde von Dehn, Tierschutzbeauftragte des Landes Nordrhein-Westfalen und vor allem auch Tierärztin. Also Sie sind so ein bisschen Vermittlerin auch, sag ich mal, zwischen der Politik, zwischen den Kommunen, zwischen den Tieren eigentlich. Wie haben Sie, Frau von Dehn, auch das wahrgenommen, was Herr Rüße gesagt hat, was sich verändert hat so ein bisschen auch an dem Verhältnis zwischen Mensch und Tier, vielleicht auch seit der Corona-Pandemie? Es haben ja wahnsinnig viele auch Tiere sich angeschafft, die dann wieder abgegeben wurden. Wie haben Sie das wahrgenommen?
6: Ja, vielen Dank erstmal, dass ich überhaupt hier sein darf. Vielen Dank, dass Sie die Veranstaltung machen. Die Veränderung. Ich denke, es gibt mehrere Aspekte im Rahmen dieser Veränderung. Also das eine ist das, was Norwich Rüße gerade gesagt hat. Wir haben ein anderes Verhältnis zu Tieren insgesamt in den letzten Jahren, in den letzten Jahrzehnten. Es hat sich auch verändert von meinem Studium, als ich begonnen habe mit dem Studieren. Auch das Bewusstsein der Tierärztinnen und Tierärzte zu Tieren hat sich deutlich verändert in der Frage, was darf ich mit Tieren machen, wie darf ich Tiere nutzen? Mhm. Und dann muss man ja auch sagen, eine Position wie eine Landesbeauftragte, wir haben auch eine Bundesbeauftragte, Landesbeauftragte gibt es in einigen Ländern, ist ja auch ein Ausdruck dessen, dass man überlegt hat, politisch überlegt hat, den gesellschaftlichen Willen, dem Tierschutz, den Tieren eine Stimme zu geben, hier auch mit einer solchen Position eine Möglichkeit gegeben hat, auch eine Verbindung herzustellen.
0: Ja, und da fragen wir mal, Applaus für Frau von Dehn, da fragen wir mal bei Katrin nochmal nach, denn genau das, was von Dehn auch gesagt hat, ist also, dass man den Tieren da mehr eine Stimme gibt und wir haben auch gerade schon mal gehört, so ein bisschen ansatzweise, welche Probleme da sind. Wie nehmen die Menschen denn bei dir genau diese Problemstellungen wahr?
1: Ja, da habe ich hier ja viele Leute sitzen, die sich ehrenamtlich sehr, sehr engagieren für Tiere und die da ganz aus ihrem Alltag sozusagen berichten können. Bei mir ist Frau Kassenböhmer, da kenne ich auch den Namen, denn die ist extra angereist aus Coesfeld und ist dort vom Tierheim. Frau Kassenböhmer, wie ist denn die Situation bei Ihnen?
7: Also wir sind voll mit Tieren, die uns Leute zum Teil auch anvertraut haben zur Weitervermittlung, die von den Kommunen kommen als Fundtier oder eben von den Veterinärbehörden als sichergestellte Tiere. Und wir sind so ein bisschen traurig und auch enttäuscht, dass vor Wahlen auch immer sehr viele Politiker ins Tierheim vorbeikommen und zustimmend nicken, wenn wir denen unsere Probleme schildern, die wirklich vielfältig sind. Aber irgendwie folgt danach wenig, muss man ganz wirklich sagen. Und wir fühlen uns so ein bisschen auch alleingelassen.
1: Was sind denn die drängendsten Probleme, wenn Sie mal so aus Ihrem Alltag berichten? Wenn Sie in das Tierheim kommen, wo fehlt's denn?
7: Also wir sind jetzt noch in der glücklichen Situation, dass wir mit Kommunen zusammenarbeiten, die wirklich den Tierschutz relativ hoch halten und wir eine ausreichende Kostenerstattung für die Fundtiere und sichergestellten Tiere bekommen. Aber bei den Abgabentieren, da sieht es wirklich schlimm aus. Also leider Gottes, das Internet tut seinen Teil dazu. Der nette Pudel, sag ich jetzt mal, der wird ohne Zutun des Tierheims weitervermittelt im Bekanntenkreis oder eben übers Internet. Was bei uns landet, das sind dann eher so die schweren Fälle.
1: Jetzt müssen wir das, glaube ich, mal kurz erläutern, weil auch das ist was, was viele nicht wissen. Das heißt, sie bekommen schon Unterstützung finanzieller Natur, auch von Seiten der Kommunen, für bestimmte Tiere. Und zwar für welche?
7: Für sichergestellte und für Fundtiere.
1: Aber das heißt auch für die anderen, die einfach bei Ihnen abgegeben werden?
7: Da bekommen wir gar nichts. Also das wird von tierlieben Menschen im Prinzip auf den Schultern getragen, die mit Spenden und Mitgliedsbeiträgen das dazu tun.
0: Ja, da vielen Dank, Katrin. Das ist natürlich irgendwie eine Schieflage, würde ich denken, weil Herr Kortschlag auch für Sie jetzt als Leiter eines Tierheims in Leverkusen, was bedeutet das, wenn Tiere zunehmend abgegeben werden, eben auch aus gerade schon genannten Gründen, weil vielleicht Tierhalter die Kosten nicht mehr zahlen können oder das Tier krank wird, genau, und man dann auch da die Kosten nicht mehr übernehmen kann. Was bedeutet das für Sie?
3: Ja, das, was Sie angesprochen haben, sind natürlich die schwerwiegendsten Gründe, dass es entweder eine plötzlich auftretende Allergie ist, die Tierarztkosten können nicht mehr getragen werden, das Tier ist alt und wird krank und die Leute können es einfach nicht mehr bezahlen. Dann landen diese Tiere bei uns. Deswegen, wenn ich gefragt werde, rate ich immer allen Tierschutzvereinen dazu, mit den Kommunen eine Pauschale auszuhandeln, wo alles abgedeckt ist. Die Fundtiere, die sichergestellten und auch die Abgabetiere. Weil man kann das nicht auseinanderhalten, weil die Tiere müssen ja alle gleich versorgt werden. Und dementsprechend muss auch die Pauschale mit der Kommune dementsprechend hoch sein. Denn wenn ich ein Abgabetier heute nicht annehme, weil derjenige zum Beispiel eine Abgabegebühr nicht bezahlen kann, oder ich voll bin, dann habe ich es am nächsten Tag als Fundtier sowieso. Mhm, entweder an der Türklinke angebunden oder irgendwo im Wald angebunden. Ja. Das heißt, dieses Abgabetier ist letztendlich dann irgendwann vielleicht doch ein Fundtier.
0: Aber Norwich Rüße, Landtagsabgeordneter und Sprecher für Tier- und Verbraucherschutz, das, was Herr Kortschlag sagt, klingt sinnvoll, finde ich. Gibt es denn da überhaupt die politischen Rahmenbedingungen, dass man das genauso machen kann mit einer Pauschale?
5: Also es geht ja vor allem darum, dass die Kosten gedeckt werden. Das ist ja der entscheidende Punkt. Und wir haben das eben schon so ein bisschen mal andiskutiert im Vorgespräch, dass es eben von Kommune zu Kommune sehr unterschiedlich ist. Es gibt Kommunen, die machen das, die handeln das so mit ihren Tierheimen aus. Es gibt aber auch Kommunen, die das vielleicht nicht können oder den Tierschutz auch nicht so hoch werten. So. Und was wir gerne möchten, das haben wir dann im Landtag auch diskutiert, ist, wir möchten, dass es endlich zu Richtsätzen kommt. Dass tatsächlich das Land sagt, so ungefähr muss man für einen Hund kalkulieren und so für eine Katze und so weiter. Mhm. Und dass man dann tatsächlich den Kommunen sagen kann, wenn ihr auf dieser Ebene miteinander verhandelt, mit eurem Tierheim, dann ist das schon mal keine schlechte Grundlage. Mhm. Und dann, glaube ich, kommt man ein Stück weiter, dass man diejenigen, die im Moment tatsächlich versuchen, ihren städtischen Haushalt vielleicht am Tierheim entlang zu retten, was eh nicht klappt, dass man die dann auch dazu bringt, den Tierschutz so zu gewichten, wie es notwendig ist.
0: Klingt für mich trotzdem immer noch ein bisschen, ja, die einen können besser verhandeln, die anderen weniger, nicht nach so einer einheitlichen Lösung irgendwie. Was sagt denn dann zum Beispiel Dr. Gerlinde von denen dazu, die ja Tierschutzbeauftragte ist, in solchen Diskussionen vielleicht auch politischer Natur?
6: Ja, was der Landtag sagt und was er dort auch beschließt, und der Landtag hat ja einen Beschluss gefasst, das habe ich gerne aufgegriffen. In echt ist es sogar so, dass wir vorher schon daran gearbeitet haben. Wir haben einen runden Tisch, Tierheime NRW. In diesem Rahmen dieses runden Tisches, einige Vertreter sitzen auch hier, nicht alle, mit 100 Tierheimvertretern kann man und Vertreterinnen kann man nicht so richtig gut konstruktiv arbeiten, aber grundsätzlich sind alle dabei. Wir haben unter anderem ein Dokument gemeinsam schon erarbeitet, noch nicht finalisiert, aber doch erarbeitet, wo wir einfach grundsätzlich mal auseinanderhalten. Kostenerstattung, wir sprechen hier immer von Fund- und Fortnahmetieren oder Fund- und Sicherstellungen. Auch das ist nicht ganz, also auch da muss man die Hintergründe genauer kennen. Das wäre aber viel zu weit, wenn ich das jetzt erklären würde, aber grundsätzlich versuchen wir das erst einmal auseinanderzuhalten, damit die betriebswirtschaftliche Situation von den einzelnen Tierheimen auch entsprechend angepasst werden kann. Mhm. Weil, Sie haben ja recht, nicht jeder kann so gut verhandeln wie das Tierheim Leverkusen oder andere Tierheime. Andere schaffen es nicht ganz so gut und genau da entstehen dann die Schieflagen.
0: Ja, bevor ich zu Katrin auch rübergebe, ich meine, ich will das nochmal betonen, das machen überwiegend Ehrenamtler diesen Job. Ne? Ob da jetzt einer gut verhandeln kann oder nicht, ich meine, das kann man ja nicht dem Zufall überlassen. Das ist eh schon mega großartig, dass es diese Menschen gibt, die diesen Job machen. Denn sonst sähe es auch hier, also gäbe es die Tierfreunde Münster nicht und würden die vielen Tiere, die auch hier sind, überhaupt kein Zuhause haben. Katrin, du hast eine Wortmeldung.
1: Ja, genau. Und es sind zum einen die Ehrenamtler, die sich kümmern, und zum anderen auch die großartigen Menschen, die dann auch bereit sind, Tiere aus dem Tierheim wieder aufzunehmen. Bei mir sitzt ein Herr, der hat sich gerade gemeldet, und von dem weiß ich, dass der auch ein Tier, ich glaube, von hier sogar hat. Sie sind der Herr?
8: Ich bin der Michael Wilimzig. Ich wohne in Techte, ein Ort hier in der Nachbarschaft. Haben vor 2 Jahren hier einen Hund aufgenommen, rumänische Hündin, die sich wunderbar entwickelt hat mittlerweile, weil sie auch hier entsprechend sozialisiert wurde in diesen Hundegruppen. Aber was ich auch nochmal an die Politik geben möchte an dieser Stelle, ist, dass schlicht und ergreifend, man hat den Eindruck, die Hundesteuer in vielen Kommunen wurde die letzten Jahre eklatant erhöht. Man hat tatsächlich den Eindruck, als wenn einige Kommunen ihre Kassen über die Hundesteuer sanieren möchten. Hier wäre ein Hebelarm zum Beispiel, dass Tiere, die aus dem Tierschutz kommen, für 2, 3, 4 Jahre von der Hundesteuer befreit werden. Dadurch sinken einerseits in den Tierheimen die Kosten, weil die Hunde zu Hause bekommen. Andererseits werden die Kommunen durch den Aufenthalt der Tiere nicht mehr belastet. Und es ist auch ein Zeichen an die Gesellschaft, die ja mittlerweile auch überaltert. Und jetzt muss man auch mal sehen, was für einen Stellenwert haben Tiere mittlerweile in der Gesellschaft. Mhm. Corona hat uns aufgezeigt, viel Einsamkeit, viel alte Menschen, viel Alleinstehende.
1: Ja, also ein ganz konkreter Vorschlag, den gebe ich mal zurück an euch.
0: Wunderbar, Katrin. Und da hinten ist bei dir auch noch eine Wortmeldung. Ausstellung, da kannst du dann auch gleich hin. Ich gebe das mal weiter an Norbert Fechtel von der Stadt Münster, Leiter des Ordnungsamtes. Was wir gerade gehört haben, ist das Thema der Hundesteuer. Die Kommunen finanzieren sich über die Hundesteuer. Und diese Idee, zum Beispiel von der Hundesteuer Menschen zu befreien, die Tiere aus dem Tierschutz aufnehmen.
4: Ich will mal zwei Sachen aufgreifen. Zunächst mal die Idee, die Kommunen darin zu unterstützen, bei Vertragsverhandlungen Richtlinien des Landes zu haben. Das ist eine gute Idee, das zu tun. Ich würde das sogar noch ergänzen um eine Komponente, die häufig vergessen wird. Wenn man Verträge mit Tierheimen oder Tierschutzverbänden schließt, muss man auch eine Anpassung an die Verbraucherkostenindizes haben. Das heißt, man muss an die Inflation andenken und anpassen. Wir als Kommune legen besonderen Wert auf langjährige Vertragspartner. Die kann ich nur gewinnen, indem ich tatsächlich eine Inflationsklausel hinterlege. Das wird häufig vergessen. Mhm. Und das trägt bei den gestiegenen Kosten häufig aktuell zur Schieflage für Tierfundheime, mhm, also Tierheime bei. Das andere betrifft, wie sieht's mit den Finanzen der Kommunen aus? Ich verrate da kein Geheimnis, dass es den Kommunen genauso geht wie den Tierheimen. Das heißt, wir sind in einer Mangelsituation, die muss man grundsätzlich auflösen. Und da gehört es auch dazu, die Position des Tierschutzes gegenüber anderen gesellschaftlichen Anforderungen zu definieren. Und eine Ausgabe kann davon sein, dass man durchaus über Befreiungen im Bereich der Hundesteuer, aber auch vielleicht anderer Dinge nachdenkt, was Fundtiere anbelangt. Das ist jetzt nicht meine Kompetenz. Das kann ich hier in diesem Rahmen natürlich nicht versprechen, aber nachvollziehen kann ich das sehr wohl. Dazu gehört schlichtweg eine politische Willensbekundung und Richtungsentscheidung.
0: Ja, Norwich Rüße, jetzt war auch gerade dieser Punkt und den hatte auch der Herr aus dem Publikum gerade genannt, auch so ein bisschen, welchen Stellenwert haben denn Tiere überhaupt gesellschaftlich? Und das, was Sie sagen, Herr Fechtel, hören natürlich viele immer die knappe Kassen hier und da und überall. Alle haben wenig Geld. Was würden Sie sagen, Herr Rüße, den Stellenwert, sage ich mal, den Tierschutz politisch betrachtet, würden Sie da auch denken, das steht einfach hinten an und da ist Aufholbedarf, weil eben auch die Beziehung zwischen Mensch und Tier sich einfach auch verändert hat in den letzten Jahren?
5: Ja, natürlich ist da Nachholbedarf. Also wenn wir an eine andere Pflichtaufgabe der Kommunen denken, nämlich die Feuerwehren, gerade im ländlichen Raum, da wird jede Kommune alles tun, die freiwilligen Feuerwehren da ausreichend zu unterstützen, weil sie es sonst professionell machen müssen. Das ist den Kommunen völlig klar, dass das so ist. Aber sie denken nicht darüber nach, wenn das Ehrenamt es im Tierschutzbereich nicht tun würde, die Tierheime mal, wenn die mal sagen würden, ach nö, dann machen wir es nicht mehr, dass sie es dann auch professionalisieren müssten mit erheblich höheren Kosten. Das machen sie nicht in dem Moment, weil das bei uns noch nicht so verankert ist. Das ist einfach, also wir setzen im Tierschutz ganz stark auf dieses hohe Engagement, das es einfach da gibt, auf die Menschen, die das Futter spenden und so weiter. Das fließt ja alles rein in die Gesamtkostenrechnung sozusagen, also damit man es überhaupt gedeckt kriegt. Mhm. Und das muss sich einfach verändern. Also das können wir nicht so machen. An der Stelle beuten wir ein bisschen das Ehrenamt aus. Wir nutzen es etwas aus.
0: Und dabei ist das Ehrenamt so wahnsinnig wichtig. Man sagt ja auch immer, das ist der Kitt der Gesellschaft. Nur der kommt auch an seine Grenzen, Gerd Kortschlag. Wenn Sie jetzt der Diskussion zugehört haben, Leiter des Tierheims Leverkusen, ich würde das gerne noch mal ganz konkret von Ihnen wissen. Die Kostensteigerung haben wir erwähnt gerade. Personalkosten, Sanierungsbedarf wahrscheinlich auch. Definitiv. Dann die Tiere, die länger bleiben. Wo hört's auf? Wo fängt es an bei Ihnen?
3: Ja, aufhören tut es gar nicht, sondern die Kostensteigerung, die haben wir nicht im Griff. Das geht immer weiter, die Spirale nach oben. Und man muss sehen, wie man das hinbekommt. Was mir persönlich, und ich glaube, da spreche ich für eigentlich alle Tierschutzvereine, wichtig ist, die Tierschutzvertreter dürfen bei den Verhandlungen mit den Kommunen nicht als Bittsteller darstellen, sondern sie verkaufen eine Dienstleistung. Und was Herr Rüssel gerade gesagt hat, ist absolut richtig. Wenn die Tierschützer nicht mehr tun, dann muss die Kommune einspringen. Es ist eine Pflichtaufgabe. Es ist nicht, weil sie gute Laune dazu haben oder weil gerade der Kämmerer ein Tierfreund ist, sondern sie müssen es tun.
0: Also wenn Sie jetzt auch sagen, nö, ich nehme das Fundtier nicht auf.
3: Geht im Augenblick nicht, weil wir einen Vertrag mit der Stadt haben.
0: Okay.
3: Das ist richtig. Aber jeder Vertrag läuft einmal aus und wenn ich richtig informiert bin, kann man auch Verträge aufkündigen. Und ich bin genau wie Herr Fechtel ein Freund von langjährigen Verträgen. Und das haben wir zum Beispiel mit der Stadt Leverkusen auch gemacht. Wir haben einen 10-Jahres-Vertrag abgeschlossen 2017, waren aber gezwungen durch die ganze Erhöhung 2018, 2022 nachzuverhandeln und haben Gott sei Dank ein offenes Ohr bei dem Kämmerer gefunden. Mhm. Und da bleibe ich dabei, wir sind keine Bittsteller, sondern wir verkaufen unsere Dienstleistung.
0: Gerd Kortschak, vielen Dank. Katrin, du hast noch eine Wortmeldung aus dem Publikum.
1: Ja, gar nicht nur eine. Hier gingen jede Menge Arme gerade hoch. Hier wollen viele Leute was dazu sagen. Auch gerade, glaube ich, zu den konkreten Vorschlägen, die wir schon gehört haben. Sie, eine junge Frau, sitzt jetzt bei mir. Sie sind die Frau?
9: Ich bin Frau Richter und einfach nur als Interessierte hier.
1: Und Sie haben auch was beizutragen?
9: Ja, ich würde gerne anknüpfen an den Beitrag von dem Herrn, der über da einen Wunsch an das Land NRW gerichtet hat und über die Steuer gesprochen hat. Dazu fällt mir sofort ein, dass ich mir wünsche, dass auch das Land NRW, so wie meines Wissens schon zwei andere Bundesländer, diese unsäglichen Rasselisten noch einmal überdenken könnte. Es gibt keine wissenschaftliche Grundlage dafür, dass bestimmte Hunderassen generalisiert gefährlicher sind als andere. Und das macht die Vermittlung unheimlich schwierig. Und ich bin sicher, dass es den Tierheimen sehr helfen würde, wenn das deutlich erleichtert werden könnte.
1: Dankeschön. Ich gehe hier mal eben weiter. Ich muss mal einmal eine kleine Runde gehen, weil ich weiß, hier vorne war auch eine Wortmeldung.
0: Mach doch bei der Hitze nichts, und Katrin.
1: Das auch, oder? Gar nichts.
0: Ein kleiner noch. Jogginglauf hier. Du
1: locker
0: Wasser
1: so.
0: Danach.
1: Jetzt bin ich bei Ihnen. Guten Tag. Sie wollten auch was dazu sagen. Sie sind die Frau?
10: Marita Köhne aus Warendorf. Ja, ich bin Abgeordnete bzw. Ratsmitglied in Warendorf. Und wir haben beim letzten kommunalen Wahlkampf als ÖDP dafür geworben, dass die Hundesteuer auch für den Tierschutz eingesetzt wird. Und zwar nicht dazu eingesetzt wird, um irgendwelche strukturellen Probleme und Haushaltslöcher zu stopfen, sondern tatsächlich eben auch für den Tierschutz. Das war eins unserer Wahlziele. Das haben wir leider nicht erreicht, weil die Stadt Warendorf, die haben zwar die Hundesteuer erhöht, aber die wird eben nicht für den Tierschutz eingesetzt, sondern für andere Infrastrukturmaßnahmen. Und das ist mir ganz wichtig, dass eben auch die Menschen die Hundesteuer bezahlen, dass das generell auch ein zweckgebundenes Steuer ist. Mhm. Ich habe selber einen Hund aus Rumänien und ich weiß, dass ein Hund teuer ist. Und ich kann auch nur unterstützen, dass Menschen, die Tiere aus dem Tierschutz nehmen, dass die dann auch tatsächlich keine Steuer mehr bezahlen müssen.
0: Ja, da waren jetzt schon viele Punkte. Ich würde gerne, sage ich mal, die Vermittlerin in dieser Runde, Dr. Gerlinde von den Tierärztinnen und Tierschutzbeauftragte des Landes Nordrhein-Westfalen, waren ja jetzt zwei schon Vorschläge. Einmal das mit der Listenführung der Rassetiere, die schwer zu vermitteln sind, gegebenenfalls. Und das hier vorne wurde gesagt, die Hundesteuer auch für den Tierschutz eingesetzt wird. Können Sie das nicht durchsetzen, Frau von Dehn? Klingt für mich als Laie, klingt es irgendwie auch ganz gut.
11: Ich habe keine gesetzgebende Kompetenz.
0: Ah, das kriegen wir noch hin heute Abend.
11: Ich bin ja auch nicht demokratisch gewählt. Ja. Das würde also noch weit über das hinausgehen. Ja, die Frage Landeshundegesetz und Rasselisten ist sicherlich eine viel diskutierte und bestimmt auch nicht zu Ende diskutierte. Das, was die Zuhörerin hier sagt, ist natürlich das, was ich in vielen Tierheimen höre. Die Dauerinsassen, die schwer zu vermitteln sind. Und es sind ja nicht nur die Listenhunde, sondern es sind auch Beißvorfälle und so weiter und so fort. In der Tat habe ich selber mal einfach aus persönlichen Gründen mal geschaut, was gibt es so auf diesen Seiten der verschiedenen Tierheime in Nordrhein-Westfalen. Und überwiegend sind es eben Tiere, die dort so eine lange Zeit sind, die entweder unter diese Listenhunde fallen oder
0: vielleicht
11: aber
0: vielleicht können Sie ein paar Beispiele nochmal nennen, welche Tiere, also welche Hunde das ja, zum
11: es sind
0: Beispiel
11: sind. Hunderassen grundsätzlich, aber es sind eben Hunde vor allen Dingen auch die mit Beißvorfällen.
0: Ja, ne? Ja.
11: Also das ist ein großes Thema. Da würde ich gleich auch nochmal zum runden Tisch kommen, aber dann die zweite Frage. Die Frage nach der Verwendung der Hundesteuer, da bin ich leider steuerrechtlich raus. Das wäre wahrscheinlich eher eine Frage für den Vertreter vom Ordnungsamt, wenn überhaupt. Also da, ich kann das nachvollziehen, ich kann das total gut nachvollziehen. Ich habe ja auch Hunde oder einen Hund im Moment, zahle auch Hundesteuer. Und natürlich wäre mir daran gelegen, wenn diese Steuer, die ich zahle, auch genau dem Tierschutz wieder zugutekommen würde. Aber
0: dann macht das der Herr Fechtelt jetzt. Ab Montag kriegen wir das umgesetzt, oder Herr Fechtelt? Hier in Münster.
4: Hier in der Runde gibt's ja schon ein eindeutiges Votum dafür.
0: glaube, das aber heißt noch nicht so ausschlaggebend viel, das aber...
4: ist natürlich kommunale Finanzhoheit schlichtweg. Ja. Man wird die Steuer wahrscheinlich nicht zweckgebunden definieren können, aber was ein Rat einer Stadt, einer Gemeinde natürlich schon beschließen könnte, ist, die Höhe des Betrages, den man einnimmt, für etwas Bestimmtes zu verwenden. Das, so verstehe ich auch Ihren Vorschlag. Da müssen Sie schlichtweg im Rahmen Ihrer Kommune für die nötigen Mehrheiten sorgen. Das kann ich nicht hier in dem Rahmen. Die Ordnungsämter und die Verwaltung sind dann natürlich gehalten, die Dinge umzusetzen und wir würden das auch tun.
0: Ja, erstmal super, dass Sie aber da aktiv sind, auch politisch. Ich würde, bevor ich zu Katrin gebe, nochmal Gerd Kortschlag vom Tierheim Leverkusen fragen. Diese, sag ich mal, schwer vermittelbaren Tiere. Ne? Sie hatten mir, bevor die Sendung losging, hatten Sie mir von einem Hund berichtet, der bei Ihnen schon sehr, sehr lange ist. Ich glaube, das ist eigentlich genau solch ein Fall, oder?
3: Ja, das ist genau so ein Fall. Dieser Hund ist leider auch auf dieser unsäglichen Liste. Der Laie sagt ja immer Kampfhunde dazu. Wir Tierschützer vermeiden diesen Ausdruck bewusst, sondern es sind Hunde, die leider auf dieser Liste gelandet sind. Und leider fehlt dort ein Hund, der sehr beliebt ist, aber mit dem es in Deutschland die meisten Beißvorfälle gibt. Das ist nämlich der sogenannte Golden Retriever. Der beißt viel öfter zu als der Rottweiler. Nur mal so nebenbei bemerkt. Aber dieser Hund, von dem Sie gerade gesprochen haben, sitzt schon sehr lange bei uns, weil er seinen Besitzer zerlegt hat. Und ich hatte es Ihnen eben in dem Vorgespräch gesagt, in meinen Augen zu Recht, weil der Besitzer hat ihn geschlagen, sodass der Hund auf dem linken Auge erblindet ist. Und wenn ich Hund wäre, hätte ich auch gebissen. Und das ist in meinen Augen überhaupt keine Sache der Rasse, sondern auch, es gibt Dackel, die sehr beißen. Natürlich hat das eine andere Auswirkung, als wenn mich ein Rottweiler oder ein Staffordshire beißt. Das ist ganz logisch. Aber von Grund auf sind diese Hunde ja nicht gefährlich, sondern sie werden durch den Menschen gefährlich gemacht. Von Geburt an sind die nicht gefährlich.
0: Ja, da würde ich gerne Gerlinde von denen dazu befragen, als Tierärztin, eben auch Fachtierärztin für den Tierschutz. Wie blicken Sie auf das, was gerade besprochen wurde?
11: Also grundsätzlich gibt es im Tierschutz einige Postulate, und das ist eins davon, ist die Sachkunde. Und die Sachkunde ist für mich tatsächlich das A und O, denn der Hund als solcher ist ja erstmal nicht das Problem, sondern es ist die Frage des Umgangs mit dem Hund. Hier möchte ich ja mal kurz einen Werbeblock machen. Und zwar haben wir eine freiwillige Sachkundeveranstaltung, also eine Sachkundevermittlung, nächste Woche in Dortmund. Wir haben erstmal begonnen mit immer Standort am Tierheim, um dort auch eine Tierheimführung durchzuführen. Und genau solche Dinge wollen wir dort vermitteln. Es gibt viele, viele Hundeschulen, ich weiß das. Und wir wollen es aber jetzt mal sehr unabhängig machen, die Sachkunde zu vermitteln. Die Frage, welcher Hund passt zu mir? Welcher Hund passt eben gerade nicht zu mir, zu meiner Lebenssituation? Passt überhaupt ein Hund zu mir? Also es ist eine Sachkundeschulung, für die ich jetzt noch ein bisschen Werbung machen möchte. Diese ist schon ausgebucht, aber wir werden weitere machen, die genau das fokussiert, was die Tierheime als Probleme haben, nämlich, dass Tiere abgegeben werden, die unbedacht angeschafft wurden oder gekauft wurden oder wie auch immer erworben wurden, und dass die falschen Tiere bei den falschen Menschen landeten.
0: Aber da ist ja dann auch das, was Gerd Kortschlag gesagt hat, nochmal, also jetzt hat der Hund, von dem er gesprochen hat, seinen eigenen Besitzer gebissen. Es hätte aber auch sein können, dass, sagen wir mal, einer von uns, der jetzt einfach zufällig spazieren geht und es kommt zu irgendeinem Vorfall, also jemand ganz unbeteiligt ist. Und das ist ja auch das, was viele Menschen auch beängstigt, dass sie teilweise Angst haben, gerade vor den großen Hunden. Vielleicht auch gar nicht so, weil sie keine Tierfreunde sind, aber weil sie kein Vertrauen mehr haben in die Art und Weise, wie Tiere gehalten werden.
11: Da sind wir im Grunde genommen wieder bei der Sachkunde. Also wir sind wieder bei der Frage, wie sachkundig ist ein Hundehalter, Hundehalterin, ein zukünftiger oder tatsächlich auch einer, der schon tatsächlich einen Hund hält.
0: Hier ist noch eine Meldung aus dem Publikum, Katrin.
1: Ja, es sind so viele Meldungen inzwischen, dass wir hier, glaube ich, mal ein bisschen sammeln müssen. Ich bin hier bei einer Dame in einem roten T-Shirt und die hat auch jemanden mitgebracht an ihrer Seite. Der, wie ist das denn?
12: Das ist die Hummel. Mein Name ist Ranilda Jänke. Ich habe auch zwei Hunde und zwei Katzen aus dem Tierschutz.
1: Also, und Hummel ist ein Hund, keine Katze.
12: Hummel ist ein Hund.
0: Ist auch keine Hummel.
12: Nein, auch keine Hummel. Die kommt aus Rumänien und ich mache mit ihr Besuchshundedienst auf der Demenzstation. Also man kann auch mit Kunsthunden oder mit Hunden aus Rumänien, also ganz tolle Dienste machen. Ich würde aber ganz gerne nochmal auf die Stellung des Tierschutzes allgemein zurückkommen. Ich will jetzt nicht böse sein, aber ich finde es sehr schade, dass keine Ratsvertreter von der Stadt Münster hier sind. Und ich finde, dass anscheinend der Tierschutz, und ich bin, wie gesagt, ich will es nicht böse sagen, aber anscheinend nur weit unter der Förderung von Sportvereinen, Karnevalsvereinen und so steht, dass gerade... dass nämlich gerade eine Förderung in Höhe von 30.000 Euro abgelehnt wurde für die Katzenkastration. Und ich möchte nur darauf hinweisen, wenn die Katzen nicht kastriert werden, dann weiß ich nicht, wo das hinführt in Zukunft. Und das ist ja jetzt nicht nur, weil wir nett sind und die Katzen kastrieren, sondern das ist ja auch ein Hygieneproblem. Wenn wir Tausende von Katzen wieder haben, die überall ihre Geschäfte hinterlassen, das ist auch ein Thema fürs Ordnungsamt, wo wir dann wieder die Beseitigung von Katzenkot oder halt von Hinterlassenschaften haben. Darum verstehe ich nicht, warum man das bei der Stadt Münster nicht fördert.
1: Vielen Dank. Darf ich einmal hier durch? Dankeschön, ich muss mich hier einmal durchquetschen. Sie hatten sich auch schon länger gemeldet. Wollen Sie uns auch kurz sagen, wer Sie sind?
13: Ich bin Frau Siminski. Ich habe seit 95 immer mindestens einen Hund und habe jetzt die Situation, Frührentner, und habe in den letzten 3 Monaten circa 2.000 Euro in die Hand nehmen müssen. Gerne genommen, weil ich einfach sage, wer ein Tier hat, hat Verantwortung. Aber ich sage mal, als Frührentner ist das nicht so leicht. Aber trotzdem ist es mir wichtig, auch noch mal dahin zu gucken. Ne, weil viele Leute, der Hund, der kostet ja nicht nur, der gibt ja auch ganz viel. Ne, also insofern finde ich das auch noch mal wichtig, darauf zu gucken.
1: Ja, da sind wir noch mal bei den Kosten und vor allen Dingen eben auch bei den Tierarztkosten.
0: Genau, und zu den Tierarztkosten kann ich dann vielleicht auch direkt unsere Tierärztin noch mal befragen. Frau von denen, wenn man sich die Zahlen da anguckt, ganz ehrlich, also ich kann es auch kaum glauben, wie teuer oft wirklich die Haltung von Tieren, bei kleinsten Dingen, schon auch bei kleinsten Tieren. Es gibt eine neue Verordnung, jetzt seit 3 Jahren, glaube ich, insgesamt. Und ich glaube, das und auf den Punkt, der ist mir ganz wichtig, würde ich auch gerne nochmal eingehen. Das führt dazu, dass Menschen mit wenig Einkommen teilweise vor der Frage stehen, ob sie das geliebte Tier abgeben müssen. Vielleicht können Sie zu dieser Kostenentwicklung so ein bisschen was erzählen und auch aus Ihrem Alltag vielleicht, Frau von Dehn, wie erleben Sie die Menschen, die eben genau dann diese Sorge um das Tier haben?
11: Ja, also in der Tat ist das ein ganz, ganz häufiger Punkt, der jetzt bei uns im Büro der Tierschutzbeauftragten anlandet. Die Frage, wie kann ich welche Behandlung finanzieren? Sie haben gefragt nach den Hintergründen der Kostensteigerung. Es gibt die sogenannte GOT, das ist die Gebührenordnung der Tierärzte. Das gibt es für jeden freien Beruf. Und Tierärztinnen und Tierärzte sind daran gebunden. Also das heißt, es wird vorgegeben und sie dürfen auch nicht zumindest in großen Teilen davon abweichen. Jetzt muss ich ein bisschen Ehrenrettung machen für die Kolleginnen und Kollegen. Es ist die erste Anpassung der GOT, nach 20 Jahren, also auch das muss man natürlich sagen. Und da muss man auch sagen, das, was für die Ehrenamtler im Tierschutz gilt, gilt auch für meine Kolleginnen und Kollegen. Die meisten haben irgendwann mal Tiermedizin studiert, um Tieren zu helfen, um Tiere zu behandeln und letztlich den Tierschutz zu unterstützen, also den Schutz von Tieren zu unterstützen. Und sie versuchen, glaube ich, ganz, ganz viel, um auch Halterinnen und Halter zu unterstützen, aber irgendwo haben Sie eben persönliche Grenzen. Jetzt kann ich vielleicht noch mal in die Richtung Ehrenamt was sagen, dass man die GOT gerade evaluiert. Mhm. Also das wird jetzt in den nächsten, ich glaube im nächsten Jahr macht das die Kammer. Und dann wird die wahrscheinlich, also ich sage jetzt mal, ich gucke jetzt mal in die Glaskugel, wahrscheinlich zumindest in einigen Bereichen angepasst werden.
0: Das heißt, auch die Kosten bei den Tierärzten und Tierärzten sind natürlich gestiegen, ne? Also Energiekosten, Personalkosten bei den Tierheimen aber auch. Da würde man sich auch an eine Erhöhung, sage ich mal, der finanziellen Förderung erfreuen. Norwich Rüße, Landtagsabgeordneter von Bündnis 90 Die Grünen und Sprecher für Tier- und Verbraucherschutz. Sie haben mir gerade ein Handzeichen gegeben, dass Sie auch gerne noch was dazu sagen wollen.
5: Ja, da würde ich in der Tat gerne einsteigen, weil ich glaube, wir sind jetzt an einem ganz wichtigen Punkt in der Diskussion, nämlich die Frage von Prävention. Ja. Also wenn wir über die Überlastung von Tierheimen reden, müssen wir ja gucken, woher kommt die denn? Und da wäre, glaube ich, schon langfristig mein Ziel jedenfalls zu sagen, wir brauchen genauso, wie wir es in der Humanmedizin haben, auch für Tiere eine verpflichtende Krankenversicherung, weil die meisten Menschen sich am Anfang, wenn sie ein junges Tier haben, sich nicht überlegen, was kann das in 10 Jahren bedeuten. Und dann kann man ja nicht dann sagen, ja, jetzt gebe ich das Tier ab, dann muss eben sich jemand anderes drum kümmern. Diese Hunde sind dann ja auch nicht mehr vermittelbar. Und so, von daher fände ich schon gut, wenn wir in der Richtung da was machen würden. Mhm. Das ist das eine. Und das andere ist der von Frau von Dehn erwähnte Sachkundenachweis. Also tatsächlich jeder Mensch, der einen Hund, eine Katze halten will, vor allem für Hunde gilt es, der sollte Sachkunde nachweisen. Und im Zweifelsfall dient es ja darum, in eine Diskussion zu gehen, in so einer Veranstaltung nochmal drüber nachzudenken, kann ich wirklich die Betreuung des Tieres in den kommenden 12, 15 Jahren leisten? Mal das eigene Leben zu reflektieren, will ich das? Kann ich das? Werde ich dem Tier gerecht? Mhm. Und dann im Zweifelsfall auch zu sagen, nein, ich lasse es vielleicht lieber. Das würde uns insgesamt sehr helfen.
0: Und dazu gibt es auch eine Wortmeldung.
1: Es gibt ganz, ganz viele Wortmeldungen. Und ich sammle jetzt einfach mal ein paar ein und würde hier einmal beginnen. Sie haben sich schon lange gemeldet. Sie sind die Frau?
14: Mein Name ist Silke Busch. Und ich bin Politikerin hier vor Ort. Ich bin Politikerin der Bezirksvertretung Münster-Ost. Und erstmal ganz kurz dazu sagen, die Tierfreunde hier, wo wir heute zu Gast sind, haben gerade im Rahmen von dem Budget, was möglich ist, Geld zugesprochen bekommen. Das haben sie beantragt. Es ist nicht viel, aber es ist zumindest etwas. Aber was ich persönlich gerne einmal wissen möchte, ich kann alles nachvollziehen, was hier heute gesagt wurde, möchte aber gerne auch mal die Tierheime, besonders ein Tierheim in Münster, nicht die Tierfreunde, kritisieren. Und zwar sind es dort die Abgaberichtlinien für Hunde. Es gab vor circa 2 Jahren in Münster den Fall, dass ein Mann, der die 70 leider schon überschritten hatte, gerne aus dem Tierheim ein Tier adoptieren wollte, zu sich holen wollte. Und der durfte das Tier nicht nehmen, weil er zu alt war für das Tier. Und er konnte alles nachweisen, dass, falls er versterben sollte oder was, dass die Familie, seine Familie, den Hund aufnimmt. Und auf der einen Seite kann man nicht klagen, wir sind voll und werden die Hunde nicht los. Und dann auf der anderen Seite sehr hohe Richtlinien, was die Vergabe betrifft, anlegen.
1: Dankeschön. Ich gehe hier einmal noch mal weiter.
0: Katrin, könntest du einmal hier, genau, weil ich glaube, da gibt es eine direkte Wortmeldung. Direkt dazu. Und dann würde ich das Thema aber nicht zu sehr vertiefen.
15: Also da würde ich gerne direkt zur Stellung beziehen. Ich bin die Vorsitzende von diesem Tierschutzverein. Und die Entscheidung, die damals getroffen wurde, war sehr richtig, auch im Sinne des Tieres. Denn wenn der Tierhalter diesen Hund übernommen hätte, der war auffällig, der hatte Beißvorfälle hinter sich. Wir haben den sehr mühsam auf den Weg gebracht. Und der hätte sehr schnell erkannt, mit dem kann ich es machen, den hätten wir nach dem nächsten Beißvorfall zurückbekommen. Also das zur Wahrheit.
1: Ja, ich denke, danke schön, dass Sie das aufgeklärt haben, weil das können wir natürlich von hier aus nicht beurteilen. Da gibt es, aber ich nehme mal von Ihnen mit, dass Sie sagen, generell sollte man vielleicht gucken, muss das so streng sein, an wen die Tiere gegeben werden, wenn wir doch so volle Tierheime haben. Das ist sicherlich was man hier auch diskutieren kann. Und ich nehme an, da würden Sie auch Gegenrede bekommen. Ich gehe hier nochmal rüber. Sie haben sich auch schon vor langer Zeit gemeldet. Sie sind die?
16: Frau Malo aus Osnabrück tatsächlich. Und ich habe eine Bitte an die Gemeinden, die ja die hoheitliche Aufgabe haben, sich um Fundtiere zu kümmern, die das leider vergessen, die Fundtiere zu veröffentlichen. Das heißt, in ganz vielen Gemeinden, insbesondere auch Münster, fehlt ein Fundtierverzeichnis. Man findet wohl das Stofftier, aber nicht ein Fundtier. Und alle denken immer, ja, das macht dann halt Tasso. Nein, da sind nur verloren gegangene Tiere verzeichnet, keine Fundtiere. Und es wäre sehr hilfreich, wenn man da schon hilft und an der Stelle schon das gefundene Tier wieder zum Eigentümer zurückbringen kann. Und da finde ich, hilft auch sehr gut die neue EU-Verordnung zum Schutz von Hunden und Katzen, die eine Kennzeichnung von allen Hunden und Katzen vorsieht und Registrierung. Mhm. Auch dann wäre nämlich der Pass da für alle.
0: Ja, das nehmen wir mal mit. Vielen Dank, Norbert Fechtel. Sie haben viel zu tun am Montag. Also erstmal müssen Sie überarbeiten, auch die Seite der Stadt Münster, in dem dann die Fundtiere auch zu finden sind. Nicht nur die Teddybären.
4: Ich finde das ja total klasse, dass wir da aus der Nachbarstadt Osnabrück einen guten Tipp bekommen. Wir kümmern uns drum. Ich hoffe, dass wir das schnell hinbekommen.
0: Wunderbar. Katrin, du hast noch 2 Wortmeldungen.
1: Ja, es gibt noch jede Menge mehr. Ich bin hier an den Tisch gekommen, da sehe ich schon, Sie sind von der Katzenhilfe. Wir reden hier ganz viel über Hunde, manchmal auch über Kaninchen. Katzen hat man noch gar nicht so viel.
17: Ja, mein Name ist Samantha King, ich bin der Katzenhilfe Rheine tätig, ich bin da die erste Vorsitzende. Und wir würden gerne das Thema nochmal Kosten aufgreifen. Und ich habe mir dazu Notizen gemacht, einfach, dass ich es Plan habe. Wir haben 80.000 Euro letztes Jahr nur an Tierarztkosten gehabt. Wir müssen dazu sagen, dass wir keiner Kommune angehören. Also wir bekommen keine Förderung durch Fundtiere. Das finanzieren wir uns wirklich durch Spenden. Ein paar Beiträge kommen durch den Lahnhof, durch die Gemeinde Kreis Steinfurt, aber auch viele Mitgliedsbeiträge und viele Spenden. Also 80.000 Euro ist schon eine Hausnummer, die wir sonst wirklich nicht stemmen können durch die Unterstützung anderer. Dazu,
1: das ist enorm viel Geld, das müssen Sie dann, und Sie sind auch rein ehrenamtlich tätig.
17: Wir sind rein ehrenamtlich tätig, richtig. Darunter sind 212 Katzen kastriert worden, nur letztes Jahr. Dazu müssen wir sagen, wir haben seit 5 Jahren eine Kastrationsschutzverordnung. Wir merken aber immer noch nicht, dass die greift.
1: Und was heißt das denn genau?
17: Inwiefern?
1: Also das heißt, die Katzen müssen kastriert werden, ne?
17: Genau, die müssen kastriert, Freigänger müssen kastriert werden, gechippt werden und registriert werden. Das ist ganz, ganz wichtig.
1: Und das heißt, wenn die dann bei Ihnen landen, dann sind Sie auch in der Verantwortung, dafür zu sorgen, dass die kastriert werden.
17: Genau, das auch. Und vor allem bei den Bauern müssen wir sehr oft vorsprechen. Gerade die haben viele Freigänger und da sind wir regelmäßig tätig.
1: Ja, das sind natürlich enorme Kosten, die da auf Ehrenamtliche zukommen. Ich wandere noch einmal nach da vorne. Da sitzt ein Herr, der hat sich auch schon vor längerer Zeit gemeldet. Bevor wir dann zurück aufs Podium gehen, Sie sind der Herr?
18: Thomas Voss von der aktiven Wildtierhilfe in Münster. Ich möchte den Fokus mal einmal weg von den Haustieren und Fundtieren auch darauf richten, auf eine Gruppe, die überhaupt noch nicht angesprochen worden ist. Das sind hilflose Wildtiere. Wir versorgen mit unserem Verein und 11 Pflegestellen etwa 600 Tiere im Jahr. Die fallen nicht in die Zuständigkeit der Kommune. Trotzdem hat die Stadt Münster dankenswerterweise ein bisschen Geld locker gemacht. Da ist die Frage an den Vertreter der Politik. Wie kommen wir da weiter? Übernahme von Tierarztkosten ist eine Fragestellung. Die zweite ist professionelle Auffangstationen für Wildtiere. Zweite Fragestellung.
1: Also man sieht, das betrifft noch viel mehr Tiere, ja, als wir hier bisher angesprochen haben.
0: Es werden
1: haben.
0: Auf jeden Fall immer mehr Tiere. Vielleicht Norwig Rüße. Können Sie da kurz was zu sagen, bevor wir dann hier in der Runde noch mal weiter auf, sage ich mal, konstruktive Lösungen schauen wollen?
5: Ja, ist ja kein Geheimnis, dass der Bereich auch mit der zunehmenden Bedeutung von Tierschutz insgesamt auch an Bedeutung gewonnen hat und dass wir da was machen müssen, weil so meine Feststellung in den letzten Jahren auch da viel Ehrenamt weggebrochen ist. Und das heißt, wir brauchen da im Wildtierschutz, da braucht man natürlich dann auch Tierärzte, die die Tiere versorgen können. Da braucht man schon nochmal spezielle Kenntnisse. Und die Vorstellung ist, dass wir da tatsächlich dann in jedem Regierungsbezirk zukünftig nach und nach, wird ein bisschen länger dauern, aber tatsächlich eine Wildtierauffangstation kriegen, die dann vielleicht mit ehrenamtlichen Satelliten zusammenarbeitet, aber dass man diese eine Station pro Regierungsbezirk hat. Wir sind da ja dabei zu gucken, ob wir eben im Rheinland da was hinkriegen. Im Kreis Düren ist noch nicht ganz klar, wie das jetzt läuft, aber also Problem ist erkannt und wir wollen es auch abarbeiten.
0: Mhm. Ja, vielen Dank. Ich würde gerne noch auf einen, wie ich finde, sehr, sehr wichtigen Punkt kommen. Und das ist der Online-Welpenhandel. Über den haben wir jetzt noch gar nicht gesprochen, denn auch das ist ein ganz großes Thema, warum immer mehrere Tiere abgegeben werden, auch in Tierheimen, weil sie aus katastrophalen Bedingungen kommen. Sie werden preiswert verkauft, aus Kofferräumen teilweise, aus Rumänien hier hingebracht. Gerlinde von den Tierärztin und Tierschutzbeauftragte des Landes Nordrhein-Westfalens. Ich kann mir nicht vorstellen, dass es da nicht so schwer sein müsste, eigentlich da mal einen Riegel vorzuschieben, oder? Das ist ja illegaler Welpenhandel.
11: Ja, Sie sagen es, es ist der illegale Handel. Und da gibt es, vorhin wurde sie schon mal erwähnt, die Verordnung zum Schutz von Hunden und Katzen auf EU-Ebene nach langen, langen, langen, wirklich, ich kann gar nicht sagen, wie lang, nach langen Verhandlungen gibt es da endlich eine entsprechende Verordnung, leider mit einer ganz langen Übergangsfrist, was aber nicht heißt, dass Deutschland da auch eine kürzere Frist einsetzen könnte. Das heißt also eben die Registrierung und Kennzeichnung von Hunden und Katzen und dann eben auch einen sehr reglementierten Online-Handel. Und genau da soll auch noch mal genau drauf geguckt werden, weil das Problem, was bislang bestand, war, dass man diese Tiere nicht zurückverfolgen konnte.
0: Genau, und das Problem ist vor allem, dass diese Tiere, Gerd Korscher, ich nehme an, dass der ein oder andere auch bei Ihnen schon gelandet ist, das ist ein süßer kleiner Welpe, der ist aber total krank. Das sieht man aber erst gar nicht. Und dann irgendwann kann man sich die Tierarztkosten nicht mehr leisten. All das, das ist auch ein Problem für die Tierheime, oder?
3: Definitiv. Die landen regelmäßig bei uns im Tierheim. Unter Quarantänebedingungen müssen sie dann aufbewahrt werden und versorgt werden. Das ist dann nochmal eine zusätzliche Belastung für das Personal und das Tierheim. Und von daher gibt es aus meiner Sicht nur eins, absolutes Verbot von Onlinehandel und strengere Maßnahmen der Strafverfolgung.
0: Jetzt noch ein, ja, vielen Dank. Aus dem Publikum noch eine Meldung von Katrin.
1: Ja, genau, eine, die Dame von gerade, das ist die eigentlich für die Katzen, aber die möchte auch was sagen.
0: Und zum gerne nur kurz, weil wir haben nicht mehr so viel Zeit.
17: Ja, kein Problem. Ich möchte nur sagen, meine Hündin wurde auch beschlagnahmt und da, wo sie beschlagnahmt wurde, der Herr hatte noch ein Vorkaufsrecht und durfte sie zurückbekommen und durfte sie dann quasi verkaufen, was er zum Glück nicht getan hat, aber in dem Zeitraum hat sie nochmal Welpen bekommen und sie wurde nochmal beschlagnahmt und sie war sehr verstört dadurch. Also dieses Vorkaufsrecht von dem Beschlagnahmten, das sollte man definitiv streichen.
0: Also es sind einfach wahnsinnig viele Geschichten, die wir auch hier gehört haben, dank Ihrer Wortbeiträge, wo man merkt, das ist wirklich ein gesellschaftlich so wichtiges Thema. Herr Kortschlag, zum Schluss die Frage an Sie. Was bedeutet Ihnen Ihre Arbeit und wie wichtig für Sie sind die Tiere in Ihrem Leben?
3: Ja, wenn die Tiere nicht wichtig wären, hätte ich das jetzt nicht schon nahezu 20 Jahre als ehrenamtlicher Vorsitzender des Tierschutz Leverkusen getan. Ich denke, das beantwortet diese Frage, wie wichtig mir die Tiere sind. Und mehr kann ich dazu auch jetzt nicht sagen.
0: Herr Rüße, wie sieht's bei Ihnen aus?
5: Tiere sind für mich natürlich wichtig, sonst hätte ich auf meinem Hof auch keine Tiere. So, wenn man Tiere nicht mag, dann soll man keine Tiere halten, egal ob man das als Landwirt macht oder als Privatperson, Hund, Katze. Also Tiere sind eben schon was Besonderes.
0: Frau von Dehn.
11: Ich glaube, ich wäre nicht Tierärztin geworden, wenn Tiere nicht wichtig gewesen wären für mich. Tiermedizinstudium ist ein, sagen wir mal, hartes Studium. Auch die Wahl, also dass ich mich in Nordrhein-Westfalen als Landesbeauftragte für Tierschutz einsetze, ist, glaube ich, schon genug Argument.
0: Und Herr Fechtel, Sie haben auch viele Aufträge jetzt bekommen, ne? Für die kommende Woche.
4: Ja, weil es sind ja schöne Dinge, die Menschen, gute Ideen, auch gerade die Idee aus Osnabrück fand ich total klasse. Also meinen herzlichen Dank nochmal an die Kollegin dort vorne. Die Ideen sind gut. Ich schaue natürlich immer darauf, was kann man davon machen und umsetzen. Aber es waren noch viele echt gute Ideen dabei, die gar nichts kosten oder ganz wenig kosten. Und die werden wir natürlich sofort umsetzen.
0: Ja, ich danke dem Podium hier oben für die, wie ich finde, sehr, sehr informative Diskussion. Ich danke Ihnen allen, dass Sie gekommen sind. Katrin Grabkowski, super, dass wir das hier zusammen heute gemacht haben. Ich würde sagen, es ist auch ein bisschen so, dass man eine Gesellschaft erkennt, so ein bisschen, wie sie mit Verantwortung umgeht, auch genau gerade an dem Punkt, nämlich wie sie mit den Tieren umgeht. Es sind viele Fragen noch offen geblieben, aber ich glaube, wir haben ein bisschen was mitnehmen können. Ich danke Ihnen ganz herzlich. Mein Name ist Julia Schöning. Das war das WDR 5 Lokalzeit-Stadtgespräch. Kommen Sie noch gut durch diese hitzigen Tage und schauen Sie doch mal vorbei bei den Tierfreunden Münster. Das ist wirklich ein wunderbarer Ort hier und es gibt wahnsinnig viele Tiere, die auf ein neues Zuhause warten, damit ich die nicht alle mitnehmen muss. Herzlichen Dank, alles Gute Ihnen.

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1: Die Nachrichten mit Martin Günther. Guten Abend.
2: Wir alle haben angespannte Haushaltssituationen. Wir werden also in Zukunft gemeinsam, auch aus einem gemeinsamen Interesse heraus, darauf achten, dass wir das, was wir beschließen, auch gemeinsam bezahlen.
1: Bundeskanzler Merz hat den Kommunen und den Ländern finanzielle Entlastung versprochen. Das ist das Ergebnis seiner Verhandlungen mit den Ministerpräsidenten. In Zukunft soll das Prinzip, wer bestellt, zahlt, gelten. Der Bund übernimmt 80% der Kosten, die durch neue Bundesgesetze entstehen. Bislang waren Länder und Kommunen oft auf diesen Kosten sitzen geblieben. Niedersachsens Ministerpräsident Lies sagte, die heutige Einigung sei erst der Anfang.
3: Wenn man einen handlungsfähigen Staat will, dann braucht man eine Gemeinsamkeit von Bund und Ländern. Ich finde, das haben wir hier eindrucksvoll unter Beweis gestellt. Und vielleicht darf ich das sagen, wir wollen bei anderen Themen, Stichwort Energie, Stichwort wirtschaftliche Entwicklung, auch viel stärker zukünftig diese Gemeinsamkeit von Bund und Ländern nutzen.
1: Durch die Neuregelung

0: 80 Menschen ums Leben, zigtausende werden noch vermisst.
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0: Bei der Fußballweltmeisterschaft in Amerika beginnt in einer knappen Stunde das letzte deutsche Vorrundenspiel, und zwar gegen Ecuador. Deutschland ist als Gruppenerster schon sicher weiter. Ecuador zittert noch. Live aus dem Stadion in New Jersey, Jens Jörkrieg, WDR Sport.
2: Willkommen, ein wunderbarer Sommernachmittag hier in East Rutherford. Auf der anderen Seite ist es Hudson, die Skyline von Manhattan, hier aus dieser Riesenschüssel nicht mehr zu erkennen. Aber die Aufstellung der deutschen Mannschaft ist da und da gibt's keine Überraschung. Zwei neue, das war angekündigt, Rüdiger und Raum sind drin für Braun und Schlotterbeck. Also vorn keine Veränderung, kein Undav, kein Baumann hinten im Tor. Der Bundestrainer Julian Nagelsmann hat genau die Formation auf der Wiese, die er angekündigt hat. 80.000 jetzt schon. Vieles, vieles in Gelb. Ecuador hat hier ein Heimspiel gegen die DFB.
0: Das war WDR aktuell. Das Wetter in Nordrhein-Westfalen: in der wolkenlosen Nacht sinken die Temperaturen nicht unter 24 bis 19 Grad. Morgen dann viel Sonne, einzelne Hitzegewitter, und in Lippstadt bis 38 Grad, in Moers 39 und in Kleve bis 40 Grad.
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3: Heute mit Sascha Zien. Schönen guten Tag. Ingeborg Bachmann wäre heute 100 Jahre alt geworden. Eine der bedeutendsten Schriftstellerinnen des 20. Jahrhunderts. Und dass ihre Stimme und ihre Werke immer noch sehr relevant sind, zeigt das, was rund um ihren Geburtstag passiert. Es gibt einen Kinofilm und eine neue Biografie über Bachmann, in der es vor allem um ihren Briefwechsel mit unter anderem Max Frisch geht. Mehr Ingeborg Bachmann gibt es in dieser Ausgabe der Westart. Und wir sprechen gleich mit dem Vorsteher des Börsenvereins des Deutschen Buchhandels. Heute Vormittag wurde nämlich bekannt gegeben, wer den Friedenspreis des Deutschen Buchhandels in diesem Jahr bekommt. Los geht's in der Westart mit Musik. Hier ist Gian Maria Testa mit Via da Questa Ventura.

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1: Heute Vormittag wurde der diesjährige Preisträger des Friedenspreises des deutschen Buchhandels 2026 bekannt gegeben. Ein Preis, den man gerade wirklich gut gebrauchen kann. Es ist der französisch-britische Jurist und Autor Philip Sands, der auch am Internationalen Gerichtshof in Den Haag als Menschenrechtsanwalt arbeitet. Wir wollen in der Westart über ihn und über den Friedenspreis sprechen mit Sebastian Gugolz. Er ist der Vorsteher des Börsenvereins des deutschen Buchhandels. Schönen guten Tag, Herr Gugolz.
2: Guten Tag.
1: Erzählen Sie uns was über Philip Sands. Warum hat er den Friedenspreis in diesem Jahr bekommen?
2: Sie haben ja gerade in Ihrer Anmoderation schon seinen beruflichen Hintergrund mehr oder weniger abgerissen. Also er ist Völkerrechtler, er ist am Internationalen Gerichtshof in Den Haag tätig. Was aber ihn für den Friedenspreis des deutschen Buchhandels nochmal ganz besonders qualifiziert, ist, dass er seit einigen Jahren über seine Erfahrungen dort oder über das er dort am Gerichtshof verhandelt, auch ganz fantastische Bücher schreibt. Sachbücher, die allerdings die Grenzen des Sachbuchs auch sprengen. Sie ragen weit in die Literatur hinein. Und er geht immer aus von Fragen, die ihm in seiner Arbeit begegnen. Also Fragen des Völkerrechts, Fragen nach Genozid, Fragen nach Verbrechen gegen die Menschlichkeit. Und hat da nun inzwischen schon eine ganze Latte an wirklich herausragenden, unglaublich interessanten, unglaublich spannenden Büchern über Völkerrecht, über Verbrechen gegen die Menschlichkeit und im Kern über die Conditio Humana, also über die Frage, was macht uns Menschen eigentlich aus, geschrieben. Und dieser Zusammenhang, also dass er zum einen politisch wirklich extrem wichtige Menschenrechtsarbeit leistet, aber eben auch fantastische Bücher schreibt, auch darüber, hat uns bewogen, ihm dieses Jahr den Friedenspreis zu verleihen.
1: Ich habe mich tatsächlich gefragt, wer von beiden wurde eigentlich ausgezeichnet, der Schriftsteller oder eher der Völker- und Menschenrechtler? Wahrscheinlich beides, also irgendwie, oder?
2: Beides, weil da das eine untrennbare Mischung eingeht. Und das ist auch das Fantastische an den Büchern, die er schreibt, dass er total packend, also er geht meistens von Details aus, er geht auch immer von persönlichen Biografien aus. Rückkehr nach Lemberg, seinem ersten Buch sogar von seiner eigenen Biografie. Er ist Nachkomme von Holocaust-Überlebenden und schreibt dort über, ausgehend vom Holocaust in Lemberg, also in Lviv in der Ukraine, eine Geschichte über seine Familie, über die Verbrechen an seiner Familie, aber gleichzeitig auch eine Geschichte, die die Entwicklung des Völkerrechts beschreibt, also die Entwicklung des Begriffs Genozid, die Entwicklung des Begriffs und des Sachverhalts des Verbrechens gegen die Menschlichkeit. Und das ist atemberaubend, weil er einen unglaublich direkt anfasst. Also man ist mitgerissen von diesen Schicksalen, von der Erzählung. Man kann alles nachvollziehen, weil er immer ganz nah an den Figuren ist. Und trotzdem lernt man ein erhebliches Maß auch an juristischen Sachverhalten. Also es ist wirklich auf beiden Ebenen immer. Und genau diese Doppelfigur ist auch das Großartige, was so auszeichnungswürdig ist.
1: Ich habe das Gefühl, dass es auch tatsächlich so ein Alleinstellungsmerkmal von seinen Büchern ist, dass es so ein bisschen zwischen ja Sachbuch und Roman so hin und her schwingt. Aber auf so eine sehr einzigartige Weise. Würden Sie mir da zustimmen?
2: Ja, weil das Romanhafte ist eigentlich ziemlich wenig. Also er erfindet wenig, aber er malt aus und er erzählt eben individuelle Geschichten. Und dadurch entsteht natürlich dieser Roman-Sog, so könnte man es vielleicht sagen. Also er arbeitet mit den Mitteln eines Romans. Das sind aber alles Tatsachen, über die er schreibt. Das sind alles oft auch Funde. Und das ist wirklich auch faszinierend zu sehen in seinem jüngsten Buch, wo er über die Zusammenhänge von den Nazis in Chile zum Beispiel beschreibt und den Prozess gegen Pinochet, den er am Internationalen Gerichtshof auch mitgeführt hat. Da geht er von Brieffunden aus, von Gesprächen mit Menschen, die ihm dann was erzählen, kleinen Indizien, denen er nachgeht. Und nicht umsonst, ich habe das gehört, ich habe es noch nicht verifizieren können, hat er wohl eine Zeit lang in England, in London, neben Jean Le Carré gelebt. Und dieser detektivische Thrill, den findet man auch in seinen Büchern. Also, dass er Details findet, die dann so lange hin und her bewegt, bis sich hinter diesen Details ganze Geschichten öffnen. Und das ist natürlich ein fast schon romanhaftes Vorgehen. Allerdings ist das bei Sands eben immer grundiert oder immer festgelegt in der Realität. Also er beschreibt echte Sachverhalte, die so wahnwitzig sind, dass sie wie Romane wirken.
1: Wie war denn eigentlich die Diskussion um den Preisträger oder die Preisträgerin in diesem Jahr? War das alles so sehr einstimmig und eindeutig oder gab es da halt auch schon Diskussionen?
2: Diskussionen gibt es immer und da sage ich, zum Glück gibt es diese Diskussion, was aber nicht daran liegt, dass er besonders umstritten wäre, sondern was daran liegt, dass so viele Kandidaten in Frage kommen. Wir leben ja gerade in wirklich bewegten, aufgewühlten Zeiten und wir versuchen beim Friedenspreis immer auch die Konfliktherde der Zeit besonders ins Auge zu nehmen und dann zu schauen, ob wir da jemanden auszeichnen können, der sich da besonders hervortut. Und das waren dieses Jahr einfach besonders viele, weil es so viele Konfliktherde gibt. Und Sands ist allerdings da auch eine wirklich ganz besondere Figur, weil er eben im Völkerrecht gründet. Und das Völkerrecht, das zeigt die tägliche Nachrichtenlage, ist ja auch ständig nicht nur aus den USA unter Beschuss, wird in Frage gestellt. Und Sands ist da wirklich vorbildlich, wie er beharrlich und unbeirrbar weiter auf dem Völkerrecht, auf einem Ausgleich, auf einer Versöhnung im Sinne einer Humanität beharrt, dafür arbeitet in seinem alltäglichen Beruf und dagegen anschreibt, dass dieses Völkerrecht diskreditiert wird. Also er ist da wirklich quasi ein Prototyp eines Friedenspreisträgers. So kann man das vielleicht ausdrücken.
1: Sebastian Gugolz, vielen Dank. Er ist Vorsteher des Börsenvereins des Deutschen Buchhandels und der hat bekannt gegeben, wer den Friedenspreis des Deutschen Buchhandels in diesem Jahr bekommt. Das ist der französisch-britische Jurist und Schriftsteller Philip Sands. Herr Gugolz, nochmal vielen Dank, dass Sie uns so kurz nach Bekanntgabe schon mal mit einigen Informationen rund um Sands versorgt haben.
2: Sehr gerne, vielen Dank.

0: Mina Richmond mit Show Me, Don't Tell in der Westart bei WDR 5. Heute vor 100 Jahren wurde Ingeborg Bachmann geboren, eine der bedeutendsten deutschen Schriftstellerinnen des 20. Jahrhunderts. Und als Inspiration, sich nochmal neu oder nochmal mit ihrem wundervollen Werk zu beschäftigen, gibt es natürlich gerade ganz viel rund um Bachmann. Zum Beispiel einen sehr besonderen Dokumentarfilm mit fiktionalen Elementen, mit Sandra Hüller in der Hauptrolle. Jemand, der einmal ich war, heißt der Film. Regina Schilling hat die Regie geführt. Und Nils Beinker konnte den Film für die Westart schon sehen.
1: Ein früher Morgen in Rom und eine Frau, Ingeborg Bachmann, auf einer Dachterrasse auf zwei Stühlen schlafend. Dann erwacht sie, bewegt langsam den Kopf, schaut in den Himmel. Über ihr die Stare. Beeindruckende Formationen. Ganz behutsam eröffnet Regina Schilling ihren Dokumentarfilm über Ingeborg Bachmann. Das Bild der starren Schwärme taucht darin immer wieder auf, eine markante Setzung. Die Filmemacherin und Vielleserin beschäftigt sich seit langem mit dem Werk der Schriftstellerin.
2: Bei Bachmann habe ich das erste Mal gemerkt, ach okay, das ist doch eine weibliche Perspektive, aus der geschrieben wird. Und irgendwie sind die Frauenfiguren hier vollkommen anders und das hat mich sehr berührt.
3: Im Anfang, das ist mir manchmal hoffnungslos vorgekommen. Ich habe gedacht, ja, aber was hat denn jemand aus einem so kleinen Land, in dem einfach nichts mehr geschieht? Und das, was ein Schriftsteller, was hat der zu sagen?
1: Der Film Ingeborg Bachmann, jemand, der einmal ich war, erkundet das Leben und Schreiben der 1926 geborenen Schriftstellerin auf verschiedene Weise. Es gibt Archivmaterial, Fotos, Film- und Tonsequenzen, Interviews und öffentliche Auftritte. Es gibt aber auch eine zentrale fiktive Ebene. Sandra Hüller spielt Ingeborg Bachmann einen Tag lang in und um Rom.
2: Sie war eben damals ihrer Zeit weit voraus, also Sprache, Gender, diese ganze Thematik um patriarchalische Strukturen, ohne dass sie das jemals so genannt hätte, das hat mich wirklich angesprungen. Und darum war meine Hoffnung von Anfang an, wie kann ich das in die Gegenwart bringen, ohne dass das vielleicht peinlich wird.
1: Die Übernahme der Rolle wird im Film thematisiert als Geisterbeschwörung. Auch verschmelzen Gegenwart und historisch rekonstruiertes Setting immer wieder miteinander. Einmal etwa ist Sandra Hüller als Ingeborg Bachmann mit dem E-Roller unterwegs, fährt zum Zeitungskiosk. Es ist bewegend, ihr dabei zuzuschauen, wie sie sich die Lebensgeschichte aneignet und wie es ihr gelingt, Zerrissenheit, Traurigkeit und ebenso Selbstbehauptung Ingeborg Bachmanns darzustellen.
2: Bachmann ist ja in der Rezeption oft so als Opfer stilisiert worden. Die leidende Frau, das Opfer. Und je weiter der Film fortschreitet, möchte ich dieser Opferrolle auch entgegenarbeiten. Und das war auch ein ganz großes Anliegen von Sandra Hüller. Also darüber haben wir uns während des Drehs oft unterhalten, dass wir nicht sie als Opfer zeigen möchten.
4: Wir beginnen da mit Annette von Droste-Hülshoff und kommen bei Ilse Eichinger und Ingeborg Bachmann an. Und unterwegs sind 12 Namen. Oder 13. Schluss, mehr nicht. Das ist nun mal so, dass die Frauen offenbar zu anderen Funktionen im Leben vor allem bestimmt sind.
1: Regina Schilling folgt der Biografie Ingeborg Bachmanns chronologisch, beginnend in der Kindheit in Kärnten. Die Beziehungen zu Paul Celan, Hans-Werner Henze und Max Frisch werden gespiegelt. Ebenso literarische Ehrungen, die Gruppe 47, ihre Übersiedlung von der Lyrik in die Prosa, die oft befremdlichen Reaktionen des weitgehend männlichen Literaturbetriebs. Zu den vielen Bildern kommen beständig im Originalton und in Lesungen Texte von Ingeborg Bachmann. Der Kern.
5: Ich existiere nur, wenn ich schreibe. Ich bin nicht, wenn ich nicht schreibe.
2: Einmal sagt sie zu dem Roman Malina, es ist keine Autobiografie, es ist vielmehr ein geistiger Prozess, ohne Peinlichkeiten und Privatgeschichten. Und das war mir total wichtig, diesen geistigen Prozess, den Bachmann durchgemacht hat, darzustellen oder näher zu bringen.
1: Das ist Regina Schilling gelungen, auf eine intensive und zugleich im schönen Sinn spielerische Weise, ohne jedes Pathos. Eine besondere Annäherung. In Ingeborg Bachmanns Literatur ist noch so viel zu entdecken.
0: Und heute kommt jemand, der einmal ich war, in die Kinos, in ganz viele Kinos in Nordrhein-Westfalen, unter anderem in Köln, in Essen, Münster oder in Leverkusen. Und jetzt gibt's in der Westart Musik, auf die ich mich schon den ganzen Vormittag gefreut habe. Deathcap for Cutie mit I Will Follow You Into the Dark vom Album Plans von 2007.

0: 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Ingeborg Bachmann beschäftigt uns natürlich heute in der Westart. Sie wurde am 25. Juni 1926 geboren, heute vor 100 Jahren. Und neben dem Dokumentarfilm mit fiktionalen Elementen mit Sandra Hüller in der Hauptrolle, der heute in die Kinos kommt, ist auch ein neues Buch über Bachmann erschienen. Zwei Menschen sind in mir, heißt das. Geschrieben hat es Andrea Stoll und die beschäftigt sich schon seit Jahrzehnten mit Ingeborg Bachmann, hat schon mehrere Bücher zu ihr veröffentlicht und hat jetzt, nachdem in den letzten Jahren viele Briefwechsel veröffentlicht wurden, unter anderem der mit Max Frisch, noch einmal versucht, einen neuen Blick auf die Schriftstellerin zu werfen. Andreas Würtensohn hat die neue Bachmann-Biografie für die Westart gelesen.
1: Als sich die Gruppe 47 im Mai 1952 in Niendorf an der Ostsee traf, hatte Ingeborg Bachmann es endlich geschafft, Hans-Werner Richter, dem Herrn über die Gruppentreffen, eine Einladung zu entlocken. Als dieser ein paar Monate zuvor in Wien zu Besuch beim Radiosender Rot-Weiß-Rot gewesen war, wo sie als Redakteurin arbeitete, hatte sie ihn auf äußerst raffinierte Weise auf die eigenen, noch unveröffentlichten Gedichte aufmerksam gemacht. Sie hatte Richter bewusst eine Stunde zu früh bestellt und in ein leeres Büro gelockt, wo sie, natürlich ganz zufällig, auf dem Tisch einige Gedichtblätter so drapiert hatte, dass Richter nicht umhin kam, einen Blick darauf zu werfen.
2: Richter erinnerte sich, wie er im Nebenzimmer ihre Schreibmaschine klappern hörte und wunderte sich über die lange Wartezeit. Als sie nach einer halben Stunde zu ihm hereinkam, hatte sie ihr Ziel erreicht. Er äußerte Begeisterung und wollte von ihr wissen, wer denn diese Gedichte geschrieben habe. Sie gestand es ihm.
1: Ihr Auftritt vor der Gruppe war dann eigentlich ein Desaster. Stockend hatte sie einige ihrer Verse fast flüsternd vorgelesen. Dann versagte ihr vor lauter Aufregung die Stimme und kaum in ihrem Zimmer angekommen, fiel sie auch noch in Ohnmacht. Der heute vergessene Lyriker Walter Hilsbecher sprang ein und trug ihre Gedichte vor, die großen Eindruck machten, genauso wie ihre äußere Erscheinung. Kein Wunder, dass sie den anwesenden Herren, Frauen waren nur wenige zugegen, nachhaltig in Erinnerung blieb. Ingeborg Bachmann wusste sich zu inszenieren und wurde für einige Zeit zu einer Art Glamour Girl oder Fräuleinwunder der deutschsprachigen Literatur. Sie, die oft scheu und schüchtern wirkte, konnte zugleich eine elegante Emanzipiertheit ausstrahlen. Hinzu kam noch dieser so ganz unverwechselbare, aufregend neue Sound ihrer Gedichte, die 1953 erstmals in Buchform erschienen. Die gestundete Zeit hieß dieser Band und als sie 3 Jahre später ihre zweite Gedichtsammlung veröffentlichte, war klar, dass hier eine ebenso kluge wie sprachgewandte Dichterin am Werk war.
2: Eine komplizierte Liebesgeschichte zwischen der literarischen Öffentlichkeit und dem Mythos einer strahlenden Poetin nahm da ihren Anfang. In den folgenden Jahren sollte Bachmann erfahren, dass der Preis für die Ikonisierung eines selbstgeschaffenen Bildes die Entstehung festgefügter Erwartungen war.
1: Warum aus diesen so vielversprechenden Anfängen, anders als bei ihren männlichen Kollegen Enzensberger, Grass oder Walser, keine Erfolgsgeschichte wurde, warum verschiedenste Verletzungen und Traumatisierungen dieses Dichterleben in eine tragische Richtung lenkten, das zeigt Andrea Stoll in ihrer Biografie auf sehr feinfühlige Weise. Ausführlich beleuchtet sie Bachmanns Verhältnis zum eigenen Vater wie zu all den literarischen Übervätern, mit denen sie später Liebesverhältnisse unterhielt. Dem schon erwähnten Hans Weigel, Paul Celan und Max Frisch. Und sie zeigt eindrücklich, dass die Bachmann keineswegs, wie lange gerne kolportiert, nur ein Opfer dieser Männer war, Opfer einer patriarchalen Welt, die sie letztlich in den Tod getrieben habe.
2: In ihrer Art zu denken und zu handeln war Bachmann ein Solitär. Für ihre Dichtung forderte sie das Widerspiel des Unmöglichen mit dem Möglichen. Und beschrieb so einen unausweichlichen Konflikt zwischen ihrem persönlichen und ihrem poetischen Bewusstsein.
1: Und der konfligierenden Gegensätze in ihrem Leben waren noch mehr. In ihren gescheiterten Liebesbeziehungen wirkte der Sehnsucht nach Geborgenheit stets ein ausgeprägter Freiheits- und Fluchtimpuls entgegen. Bachmanns weibliches Selbstverständnis erscheint in Andrea Stolls Darstellung ungeheuer modern. Und vielleicht war sie ihrer Zeit in dieser Hinsicht einfach zu weit voraus, um darin glücklich werden zu können. Senza Casa heißt der Band der großen Salzburger Bachmann-Ausgabe, der ihre ergreifenden Tagebuchnotizen versammelt. Und genau das war sie. Eine unbehauste, schmerzlich verloren in einer Welt, die zu viele Kompromisse von ihr verlangt hätte, um darin heimisch zu werden. Als sie 1959 den Hörspielpreis der Kriegsblinden bekam, trug ihre Dankesrede den Titel »Die Wahrheit ist dem Menschen zumutbar«. Darin hieß es unter anderem:
2: So kann es auch nicht die Aufgabe des Schriftstellers sein, den Schmerz zu leugnen, seine Spuren zu verwischen, über ihn hinwegzutäuschen. Er muss ihn im Gegenteil wahrhaben und noch einmal, damit wir sehen können, wahrmachen. Denn wir wollen alle sehend werden. Und jener geheime Schmerz macht uns erst für die Erfahrung empfindlich und insbesondere für die der Wahrheit.
1: Diesen Schmerz hat Ingeborg Bachmann lange Zeit und unter enormer Anstrengung in große Literatur verwandelt. Irgendwann aber war er nicht mehr auszuhalten und nur noch mit Alkohol und Tabletten zu betäuben. Als sie im Herbst 1973 mit schweren Verletzungen ins Krankenhaus eingeliefert wurde und 3 quälende Wochen später starb, da war endgültig klar, die Wahrheit dieses Schmerzes, sie war diesem Menschen nicht mehr zumutbar.
0: Zwei Menschen sind in mir, heißt die neue Biografie über Ingeborg Bachmann. Andrea Stoll hat sie geschrieben und erschienen ist die zum 100. Geburtstag Bachmanns im Pieper Verlag. 400 Seiten hat das Buch.

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1: Mit Cordula Leisse. In Klagenfurt hat heute das 50. Wettlesen um den renommierten Bachmann-Preis begonnen. Als erstes von insgesamt 14 Teilnehmenden präsentierte die aus Deutschland stammende Autorin Fiona Sironik ihren Text. Ihr Debütroman Am Samstag gehen die Mädchen in den Wald und jagen Sachen in die Luft war für den Deutschen Buchpreis nominiert. Bei den Tagen der deutschsprachigen Literatur lesen die Autorinnen und Autoren live im Fernsehen vor einer Fachjury. Am Sonntag gibt diese die Gewinner bekannt. Der Hauptpreis ist diesmal mit 30.000 Euro dotiert. Das Land Nordrhein-Westfalen fördert die Kultur im Ruhrgebiet mit rund 18 Millionen Euro für die Kultur Ruhr GmbH. Die Trägergesellschaft bündelt Festivals wie die Ruhr-Triennale, das Vokalensemble Chorwerk Ruhr, die Tanzlandschaft Ruhr und urbane Künste Ruhr. Kulturministerin Ina Brandes teilte mit, davon profitiere der fachkundige Kulturkenner ebenso wie das Publikum von morgen. Die Ruhr-Triennale lädt in diesem Jahr vom 20. August bis zum 20. September unter dem Motto Longing for Tomorrow zu Theater, Tanz, Performance, Musik und Kunst ein. Die in Solingen geborene Schauspielerin Veronika Ferres darf Mitglied der Oscar-Akademie werden. Die Academy of Motion Picture Arts and Sciences hat sie und mehr als 500 weitere Filmschaffende neu eingeladen. Die Mitglieder der Akademie stimmen auch über die Vergabe der Oscars ab. Aus Deutschland wurden zudem Kameramann Markus Förderer, Kostümbildnerin Sabrina Krämer, Komponist Karim Sebastian Elias sowie die Effektespezialisten Michael Raller und Guido Wolter berufen. Neu dabei sind auch Stars wie Jenna Ortega und Jacob Elordi. Das Kulturzentrum Kennedy Center in Washington beschäftigt weiter die Justiz. US-Bundesrichter Christopher Cooper verlangt bis Ende Juli eine Erklärung, warum die Fassade mit dem entfernten Namenszug von Präsident Donald Trump noch immer hinter Gerüst und Plane versteckt ist. Nach Trumps Rückkehr ins Weiße Haus hatte ein mit Trump Vertrauter im neu besetzten Verwaltungsrat dafür gestimmt, das Kulturzentrum in Donald J. Trump and John F. Kennedy Memorial Center for the Performing Arts umzubenennen. Richter Cooper entschied jedoch, dass dies nur der US-Kongress darf. Er stoppte auch Trumps Plan, das Haus 2 Jahre zu schließen. Auf der Webseite sind für die Zeit nach dem 3. Juli trotzdem keine Live-Veranstaltungen mehr angekündigt.

0: Mardi Gras, Bibi mit Still in Love with Montreal. War schwer was los auf den Straßen in den deutschen Städten am Samstag, nachdem Dennis Undav die deutsche Nationalmannschaft kurz vor Abpfiff noch zum Sieg geschossen hat. Feiernde und grölende und singende Fans überall und natürlich die Autokorsos mit Hupen und Fahnen. Aber wer Autokorsot eigentlich für welche Mannschaft? Warum sind einige Leute, deren Großeltern in Italien geboren sind, die aber selbst seit zwei Generationen in Deutschland sind, immer noch für Italien? Und wo liegen die Sympathien der türkischstämmigen Fans? Sind die erstmal für die Türkei und nach dem Ausscheiden ihres Teams jetzt doch für Deutschland? Büşra Taşdemir wollte das für die Westart mal wissen.
1: Wenn bei einer Fußball-WM Nationalmannschaften spielen, ist für viele Fans klar, wem sie die Daumen drücken.
2: Ich stehe für mein Land natürlich für den Irak und fieber damit.
3: Ja, dadurch, dass Italien nicht dabei ist, würde ich mich freuen, wenn Deutschland gewinnen würde.
4: Ja, an erster Stelle Bosnien auf jeden Fall. Meine Eltern sind aus Bosnien, deswegen ich würde schon sagen Bosnien.
1: Für viele junge Menschen mit familiären Wurzeln in anderen Ländern ist die Unterstützung ihrer Nationalmannschaften selbstverständlich. Oft auch dann, wenn sie selbst schon in Deutschland geboren und aufgewachsen sind. Bei Jasmina aus Düsseldorf ist das aber nicht die ganze Erklärung.
2: Ich würde mich natürlich auch freuen, wenn Deutschland gewinnt. Ich würde da eher so ein bisschen in der Mitte stehen, aber an erster Stelle würde ich da eher für den Irak mitfiebern. Einfach auch, weil der Irak jetzt nicht so viel erreicht hat und da würde ich dann eher dafür hoffen.
1: Dass Zugehörigkeit viele Ebenen haben kann, überrascht den Migrationsforscher Haji Halil Ustucan nicht.
5: Ja, das Herkunftsland der Eltern oder auch der Großeltern ist ja emotional ganz stark verbunden.
1: Doch das ist nur ein Teil der Erklärung. Viele erleben gleichzeitig auch, dass Zugehörigkeit nicht selbstverständlich ist. Dass sie selbst auch nicht immer eindeutig dazugezählt werden. Ein Gefühl, das in der Migrationsforschung als Othering beschrieben wird.
5: Ein ganz wichtiger Aspekt, auch die Erfahrung des Nicht-Dazugehörens. Das heißt im Alltag die Erfahrung des Otherings, des zum anderen gemacht werden. Und Menschen haben eine Tendenz, haben einen Wunsch, Teil eines starken Wirs zu sein.
1: Was der Migrationsforscher Ustucan beschreibt, spiegelt sich auch in den Erfahrungen vieler Menschen wider. Nevio aus Düsseldorf fällt es schwer, für die deutsche Nationalmannschaft mitzufiebern. Nicht wegen seiner iranisch-italienischen Wurzeln, sondern weil er genau dieses Gefühl von Nicht-Dazugehören auch in der Wahrnehmung der Nationalelf wiederfindet.
6: Nur bei Deutschland fällt es mir manchmal aufgrund der Fankultur ein bisschen schwer, dann so dahinter zu stehen und das auch so, ich meine, da war ja jetzt dieser Skandal quasi, wo in den Kommentaren dann gefragt wurde, wo der die deutsche Mannschaft sei, wenn man halt einen Undav dann im Video gesehen hat. Und das ist ja, also ich finde, das ist nicht das erste Mal. Ich finde, das bekommt man seit Jahren immer wieder im Fußball mit. Da bin ich dann immer so zwiegespalten.
1: Eine mögliche Schlussfolgerung, wenn das Herkunftsland der Eltern unterstützt wird, muss nicht heißen, dass damit eine klare Entscheidung für oder gegen die deutsche Mannschaft oder gar für oder gegen Deutschland selbst verbunden ist. Und für manche, wie für Erdenjan, ist die ganze WM ohnehin kein Entweder-Oder.
7: Am Anfang für die Türkei, aber jetzt mittlerweile für Deutschland. Ja, wir sind ja jetzt raus, haben nicht so gut gespielt, haben alle enttäuscht. Bin sogar auch vor Argentinien, also wegen Messi und so, weißt du, deswegen ist es eigentlich, ich lege mich da nicht fest auf eine Mannschaft.
1: Dass Loyalität im Fußball oft nicht ganz eindeutig ist, erklärt der Migrationsforscher Haji Halil Ustucan so.
5: Loyalität als ein Entweder-Oder, als ein Nullsummenspiel zu betrachten, also je loyaler zum einen, desto illoyaler zum anderen. Nein, Menschen können auch ohne Probleme doppelte Herkünfte, doppelte Loyalitäten aufrechthalten. In der Forschung ist es längst eine Tatsache, dass man sagt, Transnationalität, transnationale Beziehungen ist ein Normalfall, kein Skandalon.
1: Diese Sicht teilt auch Nevio, den die Diskussion um Loyalität im Fußball eher nervt.
6: Ich glaube, dass da einfach eine Politisierung dann des Sports stattfindet und man das dann versucht zu instrumentalisieren. Sport sollte in mancher Hinsicht politisch sein und sollte es auch auf Missstände aufmerksam machen. Aber ich finde, einfach nur um seine Ängste, die man in einem Land hat, zu instrumentalisieren, indem man dann das auf Fußball bezieht und dann Leute eine gewisse Randgruppe oder Leute verantwortlich machen will dafür und dann sagt, ja, aber das und das, ihr müsst für Deutschland sein. Ich glaube, Illoyalität ist das nicht.
1: Und trotzdem bleibt die Frage nach Loyalität im Fußball für viele individuell. Manche wechseln ihre Sympathien im Laufe eines Turniers, manche fiebern für Deutschland und das Herkunftsland der Eltern gleichzeitig. Und manchmal spielen auch ganz andere Dinge eine Rolle.
8: An sich fühle ich mich so zu Japan verbunden und auch steckt da ein Anime hinter, den auch viele kennen, und zwar Blue Lock.
0: Finde ich super, wenn Fansein gar nicht mehr an Nationalität, sondern einfach nur an Sympathie gebunden ist. Die Finnen, die sind leider nicht dabei bei der Fußball-WM. Dafür haben wir in der Westart Musik aus Finnland, Dalin Deo mit Concrete Forest.

0: Die Couch ist ein Ort, den ich gerade eher meide. Auf der ist es in der Dachgeschosswohnung, in der ich wohne, nämlich gerade wirklich nicht auszuhalten. Ich schaff's maximal bis in die Küche. Da ist auch der Wasserhahn in der Nähe. Und da kann man ja auch auf dem Laptop sich durch irgendwelche Livestreams klicken oder durch die Mediatheken zappen. Und ich weiß nicht, ob ich es vor lauter Fußball-WM schaffe, jetzt wirklich auch noch eine Serie anzufangen. Aber wenn, dann hätte Sigrid Fischer einen Tipp in unserer Couchkultur. Hallo Sigrid.
1: Hallo Sascha. Ja.
0: Es gibt in der ARD-Mediathek nämlich die britische Serie The Prisoner. Die wurde co-produziert von der ARD Degetto. Und da sind zwei Menschen zusammen auf der Flucht, die gegensätzlicher irgendwie nicht sein können, nämlich eine Polizistin und ein Schwerverbrecher. Wie kommt es denn dazu, dass die zusammen auf der Flucht sind?
1: Ja, also sie, die Polizistin Amber, ist gerade zurück aus dem Mutterschutz nach 6 Monaten, hat ein kleines Baby, soll jetzt einen Gefangenen von einem geheimen Ort nach London bringen, wo er als Kronzeuge gegen seine einstigen Auftraggeber aussagen soll. Also die sind vom Syndikat Pegasus, die handeln mit Drogen, stellen Waffen im 3D-Drucker her, verkaufen die an rechte Gruppierungen in ganz Europa, haben also irgendwie auch politische Ziele. Und die wollen natürlich verhindern, dass er aussagt. Und Tibor, ist bestens über Amber informiert, gratuliert ihr zum Baby, weiß man gar nicht, warum er das weiß. Sie weiß aber nichts über ihn. Dass er ein mehrfacher Killer ist, sagt man ihr nicht. Sie ist auch unbewaffnet auf dem Transport und er wird dann in einem Tunnel überfallen. Ein Maulwurf der Polizei hat offenbar die Strecke verraten und ihr Kollege ist dann tot. Und sie und dieser Tibor fliehen dann und den kettet sie noch schnell mit Handschellen an sich. Und beim rettenden Sprung in den Fluss verliert sie natürlich den Schlüssel. Also kurzum, sie hat Mann und Baby zu Hause. Er hat Diabetes und braucht immer wieder Insulin. Das ist also dann noch so ein bisschen Schwierigkeitsstufe 3 auf dem Ganzen. Und in 4 Tagen muss er halt in London aussagen. Und ihnen auf den Fersen ist Nina, eine Killerin vom Syndikat, die Tibor ausgebildet hat zur Killerin. Und die spielt die deutsche Leonie Benesch. Also das ist so die Situation.
0: Also Gesetzesbrecher, Gesetzeshüterin, Bonnie und Clyde irgendwie mal ein bisschen andersrum. Das birgt ja schon Potenzial, nehme ich an. Liegt darin die Spannung neben der Action, neben dieser Konstellation von den beiden?
1: Ja, natürlich. Das ist so, die Idee ist ja auch kein neues Motiv. Gab es verschiedene Kinofilme ja auch schon drüber. Midnight Run gab es mal oder SWAT. Da ging es auch darum, dass ein Bösewicht von einer Person irgendwo hingebracht werden muss. Bringt natürlich situative und dialogische Möglichkeiten. Also Tibor hat hier die Regie. Er ist ja der Killer. Er kennt sich aus mit Abhängen, mit Spuren verwischen, mit Wundversorgungen und so. Und sie ist mehr so, ja, mitgefangen, mitgehangen. Er bringt die beiden durch alle möglichen Situationen, auch durch Gesetzeswidrige. Und dann kommt es natürlich zum moralischen Dilemma für sie. Okay, Autoklauen auf der Flucht geht ja noch, aber töten, weil die zum Beispiel Geld brauchen, das geht für sie nicht, macht er aber. Einen Drogendealer tötet er mal bei der Arbeit. Und irgendwann sind die dann zu Fuß unterwegs, wollen von einem LKW mitgenommen werden und da geht's wieder um die Frage, machen wir es auf die brutale oder, wie sie möchte, auf die freundliche Art. Hier ist ein Ausschnitt.
0: Achso, den Ausschnitt, den haben wir, glaube ich, gar nicht. Da geht's...
1: Den habt ihr gar nicht. Doch, ich glaube, ihr habt den Ausschnitt.
0: Mal. Okay, ich versuche mal, ihn zu spielen.
2: Nein, das machst du nicht.
3: Was genau?
2: Du wirst mich den Fahrrad hüten, um den LKW zu klauen.
3: Wow, du hast eine ziemlich schlechte Meinung von mir. Ich wollte ihn dafür bezahlen, dass er uns nach London fährt.
2: Dann wird er aber Fragen stellen.
3: Tja, ich brauche bald wieder Insulin, also lassen wir uns besser was einfallen.
2: Ich regel das. Und sag kein Wort.
3: Ganz wie du willst.
2: Hi, Entschuldigung. Wir hatten ein paar Meilen entfernt einen Unfall. Könnten Sie uns vielleicht helfen?
4: Ich bin nicht die Pannenhilfe.
2: Wie heißen Sie?
4: Paul.
2: Paul, okay, freut mich.
3: Gut,
2: Paul.
3: Das reicht jetzt. 5.000.
2: Ich hab gesagt, ich regel das.
3: Wir haben keine Zeit mehr. Die Hälfte jetzt, die Hälfte, wenn wir da sind.
1: Ja.
0: Hex, Hex, da war der Ausschnitt dann doch. Genau, also ja, genau. Nach so einem ultra bösen Killer klingt der irgendwie nicht, oder?
1: Nein, und eigentlich ist es auch überwiegend, hat man das Gefühl, es ist wie so ein Buddy-Duo, ja, so mehr so Kumpels. Ich meine, okay, die haben ja das gleiche Ziel, er will ja auch aussagen, damit er Haftverschonung bekommt und so, oder weniger, oder Straferlass bekommt, aber er ist schon die ganze Zeit ziemlich smart und nett und so gebildet. Dann reden die irgendwann über ihren unterschiedlichen Wertekompass, den wir ja jetzt gerade kennengelernt haben, sie will immer nett und freundlich und er eben nicht. Und dann reden die über psychologische Theorien von Freud und Bandura und so. Das ist so eine der Stellen, wo es für mich sehr unglaubwürdig ist. Und es gibt leider sehr viele diese Hey-Come-on-Momente in der Serie, kennst du auch, ne, wo man denkt, nee, das willst du mir jetzt nicht verkaufen hier. Man muss natürlich sagen, die Konstruktion ist ja auch prädestiniert für Logikfehler. Da musst du sehr gut aufpassen, dass das hinhaut. Und davon gibt's halt viele im Drehbuch. Auch, also nicht nur mit den Handschellen, aber einmal gibt's zum Beispiel eine Autofahrt. Da vergessen sie das so mal so ganz, dass die eigentlich aneinander gekettet sind. Man kann sich natürlich bei Filmen immer schön in den Umschnitt retten, ne? Da zeigst du einfach das nicht, was jetzt jetzt nicht gehen würde. Und zum Glück muss ja in Filmen meist auch niemand auf die Toilette gehen, obwohl es da sogar eine Szene gibt, wenn die mal irgendwann im Hotel untertauchen. Aber diese Logikbrüche, muss ich sagen, sind schon irgendwie ein Manko dabei, weil auch viele zu vermeiden werden. Und das ist deshalb schade, weil ich finde die Serie eigentlich sehr temporeich, sehr actionreich inszeniert, mit dynamischen Kamerafahrten zum Teil. Die machen richtig was los. Explosionen, Menschen töten ist übrigens auch ab 16, muss ich mal sagen, ne? Und also, wie gesagt, das Baby und der Mann von ihr sind natürlich auch irgendwann in Gefahr und müssen untertauchen. Und die beiden, die das spielen, sind auch gut. Der Franzose Tahar Amin, den kennt man schon aus etlichen Filmen, und Izuka Hoyle, die ist noch nicht so bekannt, die Schottin. Und also die Zutaten sind ganz gut und deswegen fand ich es manchmal halt schade. Aber was mäkel ich? Die zweite Staffel ist schon angekündigt. Es haben viele, viele Leute geguckt und wahrscheinlich haben die diese Stolpersteine, die ich so hatte, gar nicht so gestört.
0: Wir müssen noch einmal kurz Leonie Benesch ansprechen. Ja. Die ist ausgezeichnet worden als Lehrerin in das Lehrerzimmer. Die war Krankenhauspflegefachkraft in Heldin und vieles mehr. Wie macht die sich denn als Killerin?
1: Ja, die ist ja klasse, ne? Die ist ja auch sehr international unterwegs inzwischen. Babylon Berlin, The Crown, Der Schwarm, 5. September über das Olympia-Attentat 72 und so. Dass sie jetzt mal Lust drauf hatte, diese böse Killerin, so eine böse und so eine körperbetonte Rolle zu spielen, weil Action und Anti-Heldin ist körperbetont, das kann ich sehr gut nachvollziehen, ist natürlich eine bisschen stereotype Figur, wenig Spielraum, sie muss vor allem gefährlich gucken und viel daneben schießen, damit sie die beiden auch nicht trifft und so. Und hin und wieder auch mal einen Zweikampf bestehen, aber da macht sie eine gute Figur, wie immer. Ich glaube, die ist eine Präzisionsarbeiterin und diese Rolle erfordert ja absolute Präzision, das, was sie hier macht. Und übrigens haben in der Serie Prisoner überhaupt Frauen so die dominanten Rollen. Also sie, die Killerin, die Polizistin, ihre Vorgesetzte ist eine Frau. Und dann kommt noch so eine kriminelle Frauentruppe den beiden irgendwann mal zu Hilfe, als sie freigeschossen werden müssen und so. Also ganz schön weiblich eigentlich dieses ganze Projekt, bis auf Tibor natürlich, ne, den Speerverbrecher.
0: Sigrid Fischer, vielen Dank. Ich glaube, ich gucke mir die mal an. The Prisoner gibt's in der ARD-Mediathek. Ist relativ gut zu finden. Die wurde mir beim Fußballgucken vorher, wenn ich auswählen wollte, immer schon angezeigt. Also ich weiß zumindest in der Theorie, wovon wir hier geredet haben. Heute um 22 Uhr fange ich aber auf jeden Fall nicht mit dieser Serie an. Sigrid, danke dir. Hab einen schönen Tag.
1: Nee, das ist klar. Ciao.

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1: Vor den Toren dieser Stadt, die niemals schläft, will die deutsche Fußballnationalmannschaft heute hier in diesem Stadion, dem Finalstadion, die möglichen WM-Titelträume zum ultimativen Leben erwecken. Und damit einen wunderschönen Nachmittag hier aus den Vereinigten Staaten und einen schönen guten Abend aus den Meadowlands in New Jersey. Diese riesige Schüssel, diese brutale Arena, die wir hier vor uns sehen, zum letzten deutschen Gruppenspiel bei dieser Fußball-Weltmeisterschaft. Ein wunderbarer, ein auch akustischer Appetizer, Thomas Kunze, für all das, was in den kommenden 3,5 Wochen noch auf dem Plan stehen könnte.
2: Big Stimmung in der Nähe des Big Apple, das kann auch anders nicht sein. 82.500 gehen rein in das Footballstadion der Giants und Jets. Heute hier ist es das New Jersey New York Stadium im Rahmen dieser Fußball-Weltmeisterschaft. Die deutsche Fußballnationalmannschaft mit zwei Wechseln, wir haben es gerade besprochen, in der Startformation Raum und Rüdiger für Schlotterbeck und Brown. Sie werden anstoßen in diesen flotten dunkelblauen Trikots gegen Ecuador, die hier ihre letzte Chance suchen, die K.O.-Runde zu erreichen. Fast 50.000 Ecuadorianer sind da, die Stimmung ist überragend, Spielfilm läuft.
1: Und zwar mit einer ganz neuen Anstoßvariante, nicht zurückgespielt, sondern direkt raus in Richtung des linken Flügels, aber irgendwas ging da schief. Also dieser erste Spielzug, der ja in dieser Arena, wo sonst American Football gespielt wird, auch stets durchchoreografiert ist von den Teams, der geht zunächst mal schief. Deutsche Mannschaft aber holt sich sofort den Ball zurück nach diesem Einwurf für Ecuador und wir notieren den ersten Ballkontakt für Deutschlands Nummer 1, Manuel Neuer, unmittelbar auf der weißen Kreidelinie seines eigenen Strafraums. Wir springen noch mal kurz durch. Thomas hat es gesagt, die linke Hälfte der deutschen Viererabwehrkette ist neu besetzt mit David Raum und Tönui Rüdiger. Neuer im Tor, Zahl in der Innenverteidigung, Kimmich der Kapitän, rechts die Doppel-6, Pavlovic und Metscher. Davor die Dreier-offensive Abwehrreihe mit Wirtz, Musiala, Sané, ganz vorne drin Kai Havertz und der ist auch das erste Mal auf dem linken Flügel unterwegs.
2: Ja, das war die gute Idee von David Raum, der Vertreter von Nathaniel Brown, mit dem Ball über die erste Kette in den Lauf auf dem linken Flügel. Hat fast funktioniert, fast hätte Havertz die Kugel gegenüber Ordóñez ablaufen können. Einer von zwei neuen übrigens, die Sebastián Becasese, der unter Druck stehende ecuadorianische Nationaltrainer aus Argentinien, reingebracht hat. In der Innenverteidigung hat er einmal gewechselt, Ordóñez für Essupian drin und Angulo auf der linken Außenbahn für Alvisa. Deutschland schon wieder mit dem hohen Ball, das ist erstmal das Mittel der Wahl, das ist ein guter Laufweg und das ist vielleicht schon die erste Abschluss von Flo Wirtz, aber kriegt den Ball nicht ganz kontrolliert. Bisschen Trikottest war mit dabei, aber Ecuador klärt erstmal und so hoch und so steil sitzen wir. Wir sehen die linke Eckfahne nicht, müssen auf

0: Außenbahn des 16ers. Und da hat er dann im Gesicht seinen Gegenspieler erwischt. Ja, ja. Pedro Witte, den es da getroffen hat. Und vielleicht schauen Sie sich's noch mal an. Das ist zu hoch, das Bein. Witte geht mit dem Kopf zum Ball. Bisschen zu spät. Deutscher Spieler ist mit dem hohen Bein Tuck eher dran. Daraus entwickelt sich dieser Angriff. Tor zählt bis hierher erstmal. Das können wir schon mal sagen. Deutsche Mannschaft zurück in der Hälfte. Aber Witte muss kurz behandelt werden. Schüttelt sich. Hat er wirklich einen abbekommen? Ja. Muss man ehrlicherweise sagen. War für dich faul oder war Kimmich früh genug dran?
1: Bin ich gerade aufs Weg gespalten. Also Stollentreffer im Gesicht ist unbestritten. Aber er war zuerst am Ball. Also Pavlovic spielt zuerst den Ball.
0: Aber die Höhe, ne?
1: Die Höhe ist das Thema. Und jetzt bin ich mal gespannt. Nee, Treffer steht. Treffer steht, 1-0 Deutschland. Leroy Sané mit links abgeschlossen aus 12 Metern flach hinein ins Eck. Und wärst du jetzt der Bundestrainer, würdest du heimlich so ein bisschen die Faust in der Tasche ballen?
0: Wir schauen mal. Er macht es nicht. Der steht da unten in dieser lockeren schwarzen Kleidung. Die Jogger und das T-Shirt. Sieht aber ein bisschen aus, als würde er vom Bäcker am Campingplatz kommen, wenn er das trägt. Ziemlich leger und cool. Fakt ist, er hat recht bei Leroy Sané in seinem 80. Länderspiel mit seinem 18. Länderspiel-Tor. Und damit ist das auf der rechten Außenbahn auch geglückt. Und jetzt kommt Ecuador gleich mit dem Laufduell. Boah, da sah Kimmich aber nicht gut aus. Nee. Gegen seinen Gegenspieler in der Situation ist jemand Hulu davongelaufen, hat auf 10 Metern 8 gut gemacht. Kimmich hat auch ein paar Schmerzen, berappelt sich jetzt allerdings gut. Neuer war früh genug da. Und damit gibt es den Abwurf. Besser kann man natürlich nicht reinstarten in dieses Spiel, in dem es eigentlich, und wir haben ja gar keine Zeit mal, das Fundament irgendwie mal zu erklären, in einem Spiel, das für die deutsche Mannschaft ja statt Lotter Luxusleben bedeutet. Wer kann schon im Rahmen einer Fußball-Weltmeisterschaft im letzten Gruppenspiel testen? Die Deutschen können es und sie führen mit 1-0.
1: Ja, und sie kriegen den nächsten Freistoß zugesprochen nach Foul an Jamal Musiala. Das Ganze so 35, 40 Meter vor dem Tor der Ecuadorianer in der linken Halbspur. Wird dort sehr offensiv anverteidigt. Allerdings das Foulspiel unstrittig von Ordóñez. Deswegen gibt es den ersten ruhenden Ball für die deutsche Fußballnationalmannschaft da gleich aus dem linken Halbfeld. Ganz ehrlich, das ist das Beste, was dir passieren kann gegen eine so defensiv starke Mannschaft, die obendrein auch noch liefern muss, die kommen muss, die angreifen muss. Zwei Spiele, kein Sieg, kein Tor. Komplett enttäuschend bislang bei dieser Fußball-Weltmeisterschaft. Heute setzen sie auch auf den Faktor Akustik auf ihre Fans. Über 50.000 sollen es sein hier in dieser riesigen Schüssel vor den Toren von Manhattan. Ruhender Ball ist hingelegt und das könnte heute am Abend eurer Zeit in Deutschland oft eine Geschichte sein für einen der beiden Neuen in der DFB-Startelf.
0: Ja, der gute linke Fuß vom Leipziger Kapitän David Raum, der läuft aber über den Ball und sie spielt dann klein aus. Flo Wirtz bekommt die Kugel in Richtung linke Strafraumeck geschoben, dann wieder zurück ins Zentrum gegeben auf Joshua Kimmich. Der täuscht diesen Chippass an, dann gibt es die Kombination über den linken Flügel. Unsauberer Ball allerdings von Musiala. Stress für David Raum, den Ball zu verarbeiten. Hinkapier ist zur Stelle und dann wird es Valencia sauber hinten rausspielen, aber der Gegendruck, das Gegenpressing der Deutschen funktioniert. Sie meißeln da hinten den ecuadorianischen Topmann fest an der Eckfahne. Es gibt trotzdem den Einwurf für die Südamerikaner, die ja nur so durch die Quali gerauscht sind, Zweiter hinter den Argentiniern geworden sind, als Mitfavorit gehandelt wurden. Und jetzt plötzlich stehen sie mit dem Rücken in der Wand, weil sie die Gruppe nicht verlassen werden. Und wenn es so weitergeht, dann ohnehin nicht. Wir haben für euch übrigens selbstverständlich auch das Parallelspiel im Blick. Curaçao schraubt am Märchen gegen die Elfenbeinküste. Anderes Spiel, da steht es noch 0-0. Ballbesitz Ecuador.
1: Langer Ball von William Pacho, dem Champions-League-Sieger von Paris Saint-Germain, an Julo. Das ist der Mann, der gerade dem Kimmich, wie Thomas gesagt hat, auf 10 Meter 8 abgenommen hat. Achtung, schon wieder muss Kimmich in das Duell. Und er hat Probleme hier in der Anfangsphase mit der Physis und mit dem Tempo des ecuadorianischen Flügelspielers. Und dann hat der deutsche Kapitän Glück, dass er da den Freistoß für sich nach diesem Foulspiel, Stürmerfoul entschieden, von unserer Schiedsrichterin zugesprochen bekommt. Kimmich führt den schon aus. Havertz ist steil gegangen und zwar nicht im übertragenen Sinne, sondern tatsächlich tief in die Hälfte. Deutschland holt sich den Ball. Florian Wirtz mit dem Versuch aus 18 Metern mit dem rechten Fuß abzuschließen. Zunächst mal geblockt. Ball bleibt in den Reihen der deutschen Mannschaft mit Pavlovic, mit Kimmich. Sehr gut. Die Ballsicherheit, die Stabilität, voll. Thomas, alles da in diesen ersten 6,5 gespielten Minuten beim Stand von 1-0.
0: Ja, gefällt mir sehr, sehr gut. Auch das Zentrum, die Absicherung mit Pavlovic und Meča. Kein Stress. Rüdiger hat sich auf links außen fallen lassen. Riesenschritte auf der linken Außenbahn. Kriegt da noch eine mit. Ball bleibt bei den Deutschen. Jetzt ist er abgefangen. Jetzt könnte der Konter laufen. Dauert aber zu lang von Valencia. Der dreht sich jetzt allerdings auf der rechten Außenbahn. Fast ins Tempo gekommen dann aus Sicht von Ecuador. Yeboah. Aber Rüdiger war schon wieder zurück. Dabei lag er gerade eben vorne auf der Nase. Jetzt kontrolliert er den Ball mit der Brust. Phil hat es gesagt. Alles stabil, was nicht stabil wirkt. Und das ist das, was so verwundert, auch in Ecuador, auch in der Presse. Und die Kritik an Becasese, dem argentinischen Trainer, so

0: gestört werden lässt. Pacho, der Champions-League-Sieger da hinten drin, gerade eben beim Rausspiel mit dem Fehler. Ordóñez vorhin auch schon mit Problemen beim geblockten Schuss von Flo Wirtz. Irgendwas haut nicht hin in der Truppe, ne? In dieser WM.
1: Nee, ganz komisch. Scheint nicht zu passen in dieser Mannschaft. Und das lassen ja auch die medialen Analysen aus der Heimat, aus Südamerika, tatsächlich auch entsprechend verlauten. Ballbesitz für den Champions-League-Sieger immer gut zu erkennen an dieser weißen Manschette, die er da am linken Handgelenk trägt, William Pacho. Dann ins Mittelfeld gespielt. Deutsche Mannschaft steht diesmal ein bisschen tiefer, sehr tief sogar. Havertz, 10, 15 Meter hinter der Mittellinie, läuft da an, wird aber zunächst mal überspielt. Bisschen Platz jetzt da im Zentrum, allerdings kurz hinter dem Mittelkreis, halb rechts rausgelegt zu Ordóñez. Der ganz rechts raus zu, Achtung, Yeboah. Und zwar nicht Anthony, sondern John. Der durchlief alle deutschen Junioren-Nationalmannschaften, ist in Hamburg geboren. Für ihn heute hier ein ganz besonderes Spiel. Aber ich finde, man sieht jetzt schon, dass das offensiv eben sehr, sehr schwierig ist für Ecuador. Jetzt, kaum sage ich's, Matcher mit dem Ballverlust und die Chance für Angulo. Zieht in die Mitte, Schuss, Tor! 1-1! Ja, du lieber Himmel, sind die effizient! Ecuador schießt den Ausgleich, keine 10 Minuten vorbei. Angulo, der auffälligste Mann in der Anfangsphase. Neuer kann nichts machen, der Rechtsschuss fliegt ins lange Eck. Einmal nicht aufgepasst und zack, klingelt's.
0: Ja, der Ballverlust in der eigenen Defensive, vorher auf der linken Seite. Nagelsmann hat übrigens umgestellt, das ist so eine verkappte Dreier-Fünfer-Kombination. Rüdiger war nicht eingerückt, dann dieser Querpass und dann lassen sie ihn schießen, den 23-Jährigen aus Quito, der in Sunderland unterwegs ist. Wir kriegen jetzt nochmal die Zeitlupe. Das, was dort Matcher, von der deutschen Mannschaft passiert bei Matcher. Der erste schlechte Kontakt und dann kommt Pavlovic zu spät. Neuer kann nur hinterher schauen. Aber den hätte auch kein anderer Hüter dieser Welt gehalten. Der Ball rotiert kaum, flattert und geht in perfekter Höhe neben den Pfosten ins Tor. Und jetzt entwickelt dieses Stadion das erste Mal so ein bisschen Rezeptur. Und man merkt, wie viele Ecuadorianer da sind. Vielleicht war der Ball sogar noch ganz leicht abgefälscht. Fakt ist eins, es steht 1-1, alles wieder offen. Und vielleicht das noch, du kannst ja erstmal noch ein bisschen weiter aufs Spielfeld schauen.
1: Ja, im Parallelspiel ist auch was passiert, das kannst du gleich mal erzählen. Du guckst mal gerade rein in den Live-Ticker. Ich sage allen anderen derweil, dass es Einwurf gibt für die deutsche Fußballnationalmannschaft, während das Publikum in Gelb hier um uns komplett eskaliert. Erstes Tor überhaupt für Ecuador bei dieser Fußball-Weltmeisterschaft. Die gelbe Wand steht heute nicht in Westfalen. Sie steht in den Meadowlands von New Jersey. Beeindruckend, was hier gerade los war. Es wird gleich Freistoß geben für die deutsche Mannschaft. Vorher sagt Thomas jetzt noch, was im Parallelspiel passiert ist.
0: Mein Küste führt mit 1-0 gegen Curaçao. Torschütze Pepe. Und jetzt geht hier so langsam die Post ab. Hinterm ecuadorianischen Tor. Im Rücken von Hernán Galíndez erwarten sie jetzt den Freistoß der deutschen Fußballnationalmannschaft vom linken Flügel. Sind komplett angezündet, wissen natürlich alle, es kann ja noch weitergehen in diesem Turnier mit 4 Punkten. Und der Julia hat es ja vorhin im Studio gesagt, geht die Reise weiter, vielleicht sogar als einer der besten Gruppendritten. So, jetzt passiert vielleicht irgendwas bei diesem Freistoß, steht eine Ein-Mann-Mauer. Wie gesagt, der Ball auf dem linken Flügel, auf dem leidlich ramponierten Rasen in New Jersey. Joshua Kimmich auf den ersten Pfosten gegeben. Der Torschütze klärt erstmal Angulo. Das ist Flo Wirtz, der kontrolliert den zweiten Ball. Legt nochmal quer auf die rechte Seite. Was für ein Fehler von Leroy Sané. Um Himmels Willen kriegt den Ball da fast abgeluchst. Aber am Ende ist er noch schnell zur Stelle. Plata wäre dazwischen gegangen, aber es geht schon wieder weiter über die linke Außenbahn. Das ist David Raum. Flachpass nach innen. Ordóñez klärt. Hier kann man gar nicht mehr Luft holen. Gutes Fußballspiel bisher.
1: Ja, sehr, sehr intensiv. Wahnsinnig packend. Also im Vorfeld habe ich gedacht, naja, das gibt so ein Geduldsspiel. Ecuador wird irgendwann ein bisschen öffnen. Die tun sich schwer mit dem Tore schießen. Alles easy. Stattdessen ist es hier ein Spektakel. Es steht 1-1, liebe Freunde. Und das nach 11,5 gespielten Minuten hier in New Jersey. Deutsche Mannschaft baut das Spiel wieder auf mit Antonio Rüdiger. Der muss sofort wieder einen Rückwärtsgang einlegen, weil Ecuador deutlich offensiver anpresst, als wir das in den ersten beiden Spielen dieser WM gesehen haben. Und Kimmich hat Probleme im Tempo, verliert den Ball und hat für meinen Begriff viel Glück, dass er da einen Freistoß zugesprochen bekommt. Mein lieber Mann, das wäre eine 2-gegen-1-Situation sonst gewesen für Ecuador. Wie siehst du es?
0: Boah, hundertprozentig, und er hat wirklich Glück. Klar ist das ein Kontakt, aber der Ball ist trotzdem gespielt von Plata. Willkommen übrigens im Forschungslabor von Julian Nagelsmann, der heute als Professor hier was probiert. Komme ich gleich zuerst mal Felix Metscher auf der rechten Außenbahn unterwegs. Das ist ein Experiment taktisch in der Defensive. Erklärt ich später nochmal. Jetzt erstmal dieser Ballbesitz in der gegnerischen Hälfte bei 27, 28 Grad auf dem Rasen sind. Jetzt, wo die Sonne nochmal verstärkt rauskommt, im Zenit steht, deutlich wärmer. Und dann sind sie sich da nicht einig im 16er. Galíndez kommt raus, aber wird erstmal rausgeköpft, dieser Ball von Franco. dem Außenverteidiger, wenn da ein Deutscher dazwischen gespritzt, dazwischen gegangen wäre, hätte es vielleicht sogar die freie Chance geben können. Und jetzt schauen wir mal auf den deutschen Spielaufbau. Antonio Rüdiger, Jonathan Tah im Zentrum und Joshua Kimmich in einer Dreierverbindung bauen auf. Und Pavlović lässt sich ab und an mal fallen, aber die Ballverluste, die wir dadurch gesehen haben, sind sofort prekär. Und das war das Problem, auch vor 1:1. Antonio Rüdiger spielt den linken Außenverteidiger im Spielaufbau.
1: Dazu habe ich gleich noch eine Frage, Thomas, an dich. Jetzt gucken wir erstmal, was Florian Wirtz da auf der linken Halbposition macht. Probiert er, Musiala anzuspielen, Körper reinstellen. Jamal, was machst du? Das ist nicht gut. Mir sind es zu viele Ballverluste bei der deutschen Mannschaft. Und das trotz der frühen Führung nach 2 Minuten auf dem rechten Flügel. Versucht sich da Valencia durchzutanken, bleibt aber zunächst mal hängen da an der Kombination von Jonathan Tah und auch David Raum. Also die Frage, die ich dir stellen wollte, jetzt haben wir gestern den Bundestrainer gehört bei der Pressekonferenz und er sagt, Rhythmus über Rotation, keine Experimente mehr. Und jetzt experimentiert er doch hinten.
0: Ja, innerhalb seiner taktischen Struktur, personell nicht, aber fußballerisch, volles Brett. Guck mal, wie hoch jetzt David Raum, der steht fast schon an der 16er-Grenze in der ecuadorianischen Hälfte. Spielaufbau über Antonio Rüdiger, über die linke Verbindung kommt er aus dieser Dreierkette heraus. Jonathan Tah hält nach wie vor das Zentrum, stand kurz im Schatten dieser riesigen Kamera, die über den Köpfen der Spieler schwebt hier im New York Stadium. Guter öffnender Ball von Jonathan Tah auf Metscher, der täuscht die Flanke aus dem Halbfeld an, spielt dann allerdings flach. Das ist gut gespielt auf Musiala. Wieder zurück zum Metscher, Flachschuss! Gute Chance, gute Kombination. Der Hintergrund scheint mir zu sein, er will in Ballnähe bei kurzen Passwegen Überzahl kreieren. Aber wenn der Ball weg ist, dann läufst du den Ecuadorianern hinterher. Interessant, ganz kurz nur, ich wollte nur eine Orientierung geben. Wir haben jetzt 13 Minuten gespielt, 1-1, alles offen. Wir haben gedacht, heute geht es um nichts mehr.
1: Gutes Spiel dafür, ne? Es geht um alles. Es macht richtig Spaß bislang. Ich finde es halt schwierig. Guck dir dieses Mismatch an. Kimmich steht da schon wieder gegen Angulo und das ist halt tempomäßig ein klares Defizit für den deutschen Kapitän. Ja? Und da muss sich der Bundestrainer, glaube ich, ein bisschen was einfallen lassen, weil das über 90 Minuten, diese Konstellation, mal gucken, wohin das führt. Jetzt gewinnt er den Zweikampf. Kaum habe ich ihn da mal kurz in die Pflicht genommen. Schon ist der Ball aber wieder weg bei der deutschen Mannschaft. Ecuador sehr physisch, sehr laufstark, sehr einsatzfreudig hier in dieser Anfangsviertelstunde. Sané übrigens für alle von euch, die ein bisschen später dazugekommen sind, schon nach 2 Minuten mit der deutschen Führung und dann 7 Minuten später eben jeder Angulo mit dem hellblondierten Haupthaar, der den Ausgleich für Ecuador erzielte. Und ihr hört es im Hintergrund, rund 50.000 Ecuadorianer sollen im Stadion sein. Es ist eine riesige Community hier in New York und in New Jersey. Über 500.000 mit Wurzeln in Südamerika leben da. Und die sind Vollgas hier involviert und merken, dass für ihre Mannschaft vielleicht tatsächlich noch was geben könnte bei dieser WM.
0: Daran haben sie immer geglaubt. Und wenn man überhaupt von einem Optimum sprechen kann, dann, dass sie wissen, dass diese deutsche Fußballnationalmannschaft als Gruppensieger schon durch ist, schon qualifiziert ist, gab es für die deutsche Nationalmannschaft zuletzt in dieser Gänze, also sowohl Gruppensieg als auch Qualifikation am vorletzten Spieltag, zuletzt 1990. Ende ist bekannt. Jetzt der eröffnete Ball auf den linken Flügel. Das kann erstmal geklärt werden von Ecuador im Zweikampf gegen Flo Wirtz, der da sehr isoliert war nach diesem Seitenwechsel. Der nächste hohe Ball geht in Richtung Mittellinie. Valencia im Positionskampf gegen Pavlović. Der Deutsche kann sich durchsetzen. Manuel Neuer kommt auch entgegen in seinem heute Kaugummi-orangefarbenen Dress. Alles, Schuhe, Stutzen, Hose und auch das langärmelige Shirt. Aber er muss nicht eingreifen, Ball wieder zurück in der deutschen Innenverteidigung. Und jetzt sehen wir wieder diesen Dreieraufbau. Und bei dir, Phil, sehe ich einen Gedanken.
1: Ja, einen von vielen aktuell. Erstmal gucken wir auf Pavlović, der probiert jetzt da mit der Sohle, paar Meter vor der Mittellinie, das gegen 2 Ecuadorianer zu lösen. Bekommt zu Recht den Freistoß zugesprochen. Ich hatte 2 Gedanken noch. Zum einen war es übrigens das schnellste deutsche WM-Tor seit 1934.
0: Guck an.
1: Diese Führung durch Leroy Sané. Vielen Dank an die Statistiker und danke auch an unseren ARD-Schiedsrichter-Experten Lutz Wagner, der nämlich uns hat wissen lassen, er hätte das Tor nicht gegeben, hätte nicht zählen dürfen. Es sei eine sehr mutige Entscheidung der Schiedsrichterin gewesen, diesen Kopftreffer im Vorfeld des Tors durchlaufen zu lassen. Achtung, jetzt kommt Raum mit viel Platz in der linken Halbspur. Aber dann ist da die Innenverteidigung der Südamerikaner in Person von William Pacho, dessen Partner in der Innenverteidigung übrigens auch so eine weiße Manschette am Arm trägt. Aber auf der rechten Seite, also der rechte Innenverteidiger hat das rechts am Arm und der linke...
2: Da müssen wir kurz unterbrechen wegen einer dringenden Warnmeldung. Vorsicht bitte auf der A8 Stuttgart Richtung Karlsruhe. Zwischen Pfinztalbrücke und Karlsbad, hier werden Gegenstände auf die Fahrbahn geworfen. Betrifft die A8 Stuttgart Richtung Karlsruhe. Zwischen Pfinztalbrücke und Karlsbad werden Gegenstände auf die Fahrbahn geworfen.
0: Angulo mit dem Pass erstmal nach hinten auf die klassische Sechserposition auf Vite. Das ist der Mann, der gefoult wurde, im Gesicht getroffen wurde vor dem frühen 1:0 durch Leroy Sané. Ihm ist nichts passiert, aber wir haben es ja auch kurz diskutiert und für mich war es eigentlich auch ein Foul Glück. Und Tori Pfenzel schon in ihrem ersten Einsatz in Atlanta im Spiel Tschechien gegen Südafrika hat sie auf den Einsatz, das Anrufen des VAR verzichtet. In dem Fall auch, hat sich durchgesetzt mit ihrer Entscheidung. Und Lutz Wagner, unser ARD- und Sportschau-Schiedsrichter-Experte, bezeichnet diese Entscheidung als mutig. Das kann man vielleicht so machen. Sie hat es dann so gesehen, in der Situation so entschieden. Fertig. Deswegen 1:1. Wir haben jetzt 18 Minuten gespielt. Jetzt mal so eine Ballbesitzphase für Ecuador, die das in Ruhe mal versuchen zu spielen. Mit ihrem Superstar, mit Caicedo, der den Ball rechts rausgespielt hat. Geht dann weiter über Yeboah, der den Ball am Fuß hat. Ein gutes, enges Dribbling führt. Dann aber nach hinten passen muss. Ecuador nimmt nur Schwung.
1: Deutschland braucht ein bisschen mehr Gegnerdruck, finde ich jetzt wieder in dieser Phase. Gerade in den 1-gegen-1-Duellen. Ein bisschen mehr Physis ausstrahlen. Und in den Zweikämpfen gerne hier an den Tag legen. Das würde ich mir jetzt wünschen, um auch mal wieder so ein Zeichen zu setzen. Ich bin aber sehr gespannt, was Ecuador mit dieser Ballbesitzphase jetzt anstellt. Denn das ist eigentlich eine Geschichte, die der Mannschaft nicht so liegt. Zu fehlerbehaftet das deutsche Spiel. Auch jetzt wieder Pavlovic mit einem ganz leichten Abspielfehler. Missverständnis da mit David Raum. Also so richtig drin in diesem Spiel ist die DFB-Auswahl nicht. Und auch diese frühe Führung durch Leroy Sané hat der Mannschaft keine so richtige Sicherheit gegeben. Es ist eine komische Anfangsviertelstunde aus deutscher Sicht, die wir hier bislang erlebt haben.
0: Er hat halt auch wirklich umgestellt. Das ist jetzt fast die Fünferkette. Leroy Sané lässt sich nochmal fallen. Hilft dagegen oder für Joshua Kimmich. Der wird gehalten. Das lässt sie nicht laufen. Und das finden die Ecuadorianer hier im Stadion nicht ganz so funky. War allerdings wirklich viel Arm und viel Schieben und viel Gereiße mit dabei in der Situation von Hinkapié, der fest von Arsenal verpflichtet wurde. Ehemals Bayern 04 Leverkusen. Ist schon nominell eine ziemlich gute Mannschaft. Guten Namen trägt auch Jamal Musiala. Aber der muss den Ball einklemmen, wird dann gefoult. Gibt den Freistoß für die deutsche Fußballnationalmannschaft, die ja schon ausgeführt ist. Und jetzt sind wir mal gespannt, irgendwie nach einer tollen Anfangsphase, nach 20 gespielten Minuten. Deutsche Mannschaft so ein bisschen auf der Handbremse unterwegs. Querpass von Kimmich vor der Abwehr. Und Antonio Rüdiger mit dem nächsten Abstimmungsproblem. So. David Raum auch wieder so hoch geschoben hat, dass er den Ball gar nicht erreichen konnte.
1: Also ganz ehrlich, Thomas, wenn man im Vorfeld hört, wir gehen das Spiel wie ein Finale an, dann muss man ja froh sein, dass das hier kein Finale ist und nicht mal ein Gruppenfinale im Kampf um den Gruppensieg, denn den hat die deutsche Mannschaft ja sicher. Es geht ja schon in Boston weiter am 29. Das ist in, jetzt muss ich mal gucken, ich glaube in 4 Tagen, ne? Genauso ist es in 4 Tagen am Montag. Ball an den Füßen wieder der Ecuadorianer, wieder mit John Yeboah, in Hamburg geboren, auf dem rechten Flügel der Südamerikaner unterwegs, legt jetzt zurück ins Zentrum. Mensch, deutsche Abwehr, bisschen rausschieben mal. Ich sag's ja, Gegnerdruck, Beinschuss jetzt gegen David Raum. Die kombinieren das jetzt richtig gut. Flanke in die Mitte, das lange Bein von Jonathan Tah auf Höhe des Elfmeterpunktes könnte einen deutschen Konter initiieren.
2: Und erneut eine Warnmeldung, das betrifft die A48. Achtung, es gibt einen Falschfahrer. Dreieck Vulkaneifel Koblenz. Zwischen Dreieck Vulkaneifel und Laubach kommt Ihnen ein Falschfahrer entgegen. Fahren Sie hier äußerst rechts, überholen Sie nicht. Auf der A48 Dreieck Vulkaneifel Koblenz zwischen Dreieck Vulkaneifel und Laubach ist ein Falschfahrer unterwegs. Vorsicht hier bitte in beiden Richtungen.
0: Weiter nach, Pass ins Zentrum, auf die linke Außenbahn gespielt. Da ist Arjuno wieder, der Torschütze. Täuscht an mit seinen rosa Schuhen. Könnte auch durchgehen gegen Leroy Sané. Geht jetzt nicht ins Tempo. Jetzt legt er sich den Ball zurecht. Schiebt ihn zweimal mit der Sohle nach innen. Dann ist es ein guter Steckpass. Hinkapié mit dem Pass nach innen. Und dann muss Joshua Kimmich da den Fuß reinstellen. Und es rast dann aus. Denn es gibt einen Eckball für Ecuador.
1: Aber mir ist aufgefallen, dass Leroy Sané jetzt häufiger gegen diesen schnellen Angulo steht, da in der Defensivformation. Also das hat der Bundestrainer schon bemerkt. Wäre ja auch komisch, wenn nicht, dass das ein Mismatch war. So, hört mal rein hier. Das sind rund 50.000 Ecuadorianer, die sich jetzt auf diesen Eckball freuen. Angulo bringt den vom linken Flügel hinein. Neuer muss raus, wird fast ein bisschen behindert da zunächst mal von Toni Rüdiger. Aber mit beiden Pranken faustet er den raus und der Ball kullert 10 Meter vor der Mittellinie ins Seitenaus. Es gibt Einwurf für Ecuador gegen diese deutsche Fußballnationalmannschaft, die heute ja erstmals in den Auswärtstrikots, diesen dunkelblauen und diesen türkisfarbenen Hosen und Stutzen aufläuft. Neue Hemden, aber ist auch, ehrlich gesagt, der passende Ort dafür, denn wir sind ja, Thomas, in New Jersey.
0: New Jersey, das ist ja, deswegen haben sie es auch gemacht. Vermutlich steckt die gesamte Idee dahinter. So, weiter mit dem Fußballspiel unten auf dem Rasen, dem Hybridrasen. Nach jedem Grashalm, der der Natur entsprungen ist, kommt einer aus der Textilfabrik, aus Plastik, langlebig, aber nicht immer gut und gewöhnungsbedürftig für die Fußballer. Bisher haben wir aber noch keine Probleme gesehen. Die deutsche Fußballnationalmannschaft führt wieder erstmal keine Zweikämpfe im Spielaufbau der Ecuadorianer. Die kommen jetzt mit viel Tempo über die rechte Außenbahn. Das ist ein guter Ball in die Mitte. Und dann rutscht dort Jonathan Tah an der Kugel vorbei. Ball aber erstmal von Kimmich rausbefördert. Konter erfolgt erstmal nicht. Oh, Jamal Musiala fällt da viel zu leicht hin. Überhaupt keine Probleme für Alan Franco, ihm den Ball einfach wegzunehmen. Wie so einem B-Jugendlichen. Geht wieder über die rechte Außenbahn, über den starken Yeboah. Und dann kommt der Flachpass nach innen. Das muss Pavlovic dann erstmal klären. Ecuador bleibt im 16er. Dauerdruck für ihn. Du übernimmst.
1: Ja, und sie probieren es mit der Seitenverlagerung, wollte ich sagen, Richtung linker Flügel, wohin Capier eingelaufen war. Aber Pavlovic bekommt zumindest noch den rechten Fuß dazwischen. Jetzt mal die Chance, ein bisschen rauszuschieben da bei der deutschen Mannschaft. Ein bisschen mal ins Gegenpressing zu kommen. Aber das ist im Kollektiv einfach nicht gut. Sie sind nicht gut organisiert. Das ist halbherziges Gegenpressing. Ausgeführt von dieser deutschen Fußballnationalmannschaft. Und das merken natürlich die Menschen hier. Das merken vor allen Dingen die Fußballfans in Gelb, die ihre Mannschaft jetzt mit Hinkapier im Strafraum sehen. Der geht zu Boden, aber das war viel zu wenig. Nee.
0: Super verteidigt.
1: Jonathan Tah hat das gut gemacht. Oder war es Sané? Sané war es. Also richtig gut da den Körper reingesetzt. Und das ist normale Härte. Und da kannst du dich nicht einfach so plump zu Boden fallen lassen. Zumal der Mann beim FC Arsenal kickt, Pedro Hinkapier, der müsste eigentlich wissen, wie es wirklich funktioniert mit dem körperlosen und dem körperbetonten Fußballspiel. So, über den rechten Flügel probiert's jetzt mal Florian Wirtz, der sich da mal ganz tief hat fallen lassen, um sich die Pille da hinten abzuholen. Fast gestikulierend geht der rechte Arm nach oben. Er sagt, Mensch, was soll ich denn machen? Wo soll ich denn hinspielen? Viel zu statisch da vorne. Keiner bietet mal einen tiefen Laufweg an.
0: Was er umgestellt hat, ist, dass der Außenverteidiger vorm Leftwinger, vor dem Linksoffensiven im Spielaufbau steht. David Raum hat 10 Meter Vorsprung auf Florian Wirtz. Der Linksverteidiger steht in der Grundpositionierung offensiv vorm linken Verteidiger. Das ist eine große Schwierigkeit. Die Mechanismen funktionieren überhaupt noch nicht. Jetzt kommt Joshua Kimmich, halb rechts, passt einmal vertikal auf den rausgelaufenen Mecha Sané, rechte Außenbahn. Könnte das 1 gegen 1 forcieren, macht das nicht. Angulo kommt zu Hilfe, passt so, der Ball wandert wieder ins Zentrum der deutschen Mannschaft. Pavlovic, Seite gewechselt, Flo Wirtz jetzt ins Zentrum, da lässt Havertz den Ball schön durch, aber es gibt dann keine Möglichkeit für Jamal Musiala Einfluss zu nehmen. Gutes Gegenpressing jetzt wieder von Kai Havertz. Bisher stärkster, präsentester deutscher Flanke. Die ist gut. Von Raum, der Kopfball von Havertz. Hat der sich eine Fußbank mitgenommen? Der steht in der Luft, wartet auf den Ball. Druck der Flanke war nicht gut genug. Aber was er da im Zentrum mit Pacho macht, Wahnsinn. Am Ende kein Problem, diesen Kopfball zu parieren.
1: Ja.
0: Aber ein guter Angriff war es. Toller Kopfball und endlich mal eine gute Kombination, direkt und eine schöne Flanke.
1: Und endlich mal das gute Gegenpressing. So. Also es ist ja relativ einfach, das ist ja nicht die ballsicherste Mannschaft der Welt.
0: Nein.
1: Da kannst du ja durchaus etwas initiieren und etwas provozieren mit dem hohen Gegenpressing, so wie gerade eben geschehen. Aber so wie bislang viel zu selten geschehen. Der Ball am Fuß des Kapitäns Joshua Kimmich spielt den Ball sofort zurück zu Neuer. Neuer verteilt den halb links auf Toni Rüdiger. Der ganz links raus zu David Raum. Achtung, wieder nicht aufgepasst. Ballverlust gegen Yeboah. Beinschuss gegen Rüdiger. Und dann arbeitet Raum immerhin gut mit zurück und macht seinen Fehler wieder wett. Aber das ist ja gedanklich viel zu schwach, viel zu langsam. Wo sind die denn mit ihren Köpfen?
0: Ja, sie sind schon in der K.O.-Runde, das kann ich dir sagen.
1: Das geht doch nicht.
0: Ganz einfach, so sieht's aus. Nächster Angriffsversuch über Jamal Musiala, obwohl Angriff ist völlig übertrieben. Erstmal sollte es der Spielaufbau sein, er wird getrippelt gegen drei Gegenspieler. Ist die Kugel, zack, schon wieder weg. Geht weiter mit Ballbesitz für Pedro Vite, der den Ball erstmal nach hinten gepackt hat zu Pacho. Und jetzt holt er ihn sich wieder ab, hat ihn von der Sohle von Pacho wiederbekommen. Geht über Hinkapier, die linke Außenbahn. Da versucht jetzt auch Metscher immer wieder mit rauszurücken und Leroy Sané zu helfen. Es ist taktisch, sagen wir es mal so, sehr flexibel, was die deutsche Mannschaft hier anbietet. Und wir sehen, das Rezept vom Bundestrainer schmeckt den Jungs noch nicht so sehr gut. Aber wer weiß, wofür er es am Ende probieren möchte. 26 Minuten rum, Spielstand 1:1. Und nach 26 gespielten Minuten müsste es eigentlich langsam mal einen Hydration-Break geben, oder nicht?
1: Eigentlich schon. Ich habe auch schon ein bisschen drauf gewartet, aber dafür brauchen wir eine Spielunterbrechung. Und die gibt es eben jetzt erstmal nicht. Pacho verteilt den Ball nochmal links hinaus auf Angulo. Leroy Sané jetzt, wie gesagt, immer im 1 gegen 1 gegen ihn. Da haben sie umgestellt. Das funktioniert auf jeden Fall jetzt deutlich besser mit dieser neuen Zuteilung. Ball zirkuliert weiter auf Höhe der Mittellinie. Pacho dann mit dem tiefen Anspielversuch, zumindest in Richtung von Angulo. Sané verteidigt das im Rückwärtslaufen mit dem Kopf. Und jetzt ist der Ball im Seitenaus. Und jetzt gibt's eben jene Hydration Break oder die Advertisement Break, wie auch immer man das dann nennen möchte. Hier heute unten, sofern die leichte Bewölkung hier mal gerade nicht auf der Wiese zu sehen ist, ist es auf jeden Fall ziemlich heiß. Da kann man es heute ausnahmsweise mal nachvollziehen. So, also, wir haben fast 30 Minuten durch. Es steht 1:1 zwischen Deutschland und Ecuador. Und ganz ehrlich, Thomas, dein erstes Zwischenfazit. Sehr wildes Spiel. Ich kann es noch gar nicht so richtig greifen, aber mich überrascht schon, dass die deutsche Mannschaft so überhaupt keine Präsenz hat. Im Kopf nicht, in dem Körper nicht. Und dass die so ein bisschen hier im Freundschaftsspielmodus unterwegs sind, das kannst du dir in diesem Stadion bei einem solchen Turnier, Gruppensieg hin, Gruppensieg her, finde ich absolut nicht erlaubt.
3: Wir können ja mal auf die Metaebene gehen und versuchen, die Dinge zu deuten. Zweite Minute, Treffer von Leroy Sané. Manchmal killt ja auch so ein frühes Tor die eigene Stimmung, die eigene Motivation. Dann ist man eingestellt und weiß, Ecuador muss, Ecuador will. Und sie werden auf alles treten, was sich bewegt. Und wir sind schon durch und dem müssen wir entgegenwirken. Dann führst du plötzlich so locker leicht. Vielleicht auch mit ein bisschen Glück, weil wir haben es ja angesprochen, hätte eigentlich am Ende abgepfiffen werden müssen. Denn Pavlovics Fuß trifft Vite im Gesicht. Völlig egal, es stand dann eben 1:0. Dann hat Ecuador übernommen mit diesem Riesenmut, vielleicht auch dem der Verzweiflung. Und dann ist es viel zu passiv, was die deutsche Mannschaft spielt. Und das gepaart, Phil, mit der vielleicht neuen Idee im Ballbesitz von Julian Nagelsmann, wirkt dann halt erstmal toxisch für die Mannschaft, die es gegen Curaçao hat leicht aussehen lassen. Für die Mannschaft, die es mit einem riesengroßen Aufwand und einer tollen Bank gegen die Elfenbeinküste zurückgeholt hat. Und jetzt ist halt die große Frage, was machst du mit so einem Spiel? Und wir haben ja die Frage selbst vor dieser Partie gestellt und wir wissen es immer noch nicht.
1: Das stimmt. Es gab natürlich in allen Spielen eigentlich bisher, selbst gegen Curaçao, eine kurze Phase, wo die deutsche Mannschaft mal so ein bisschen am Wackeln war, gegen die Elfenbeinküste sowieso. Ja, das steht völlig außer Frage und es ist ja immer noch nicht so richtig greifbar. Also wenn wir uns mal ehrlich machen, dann müssen wir sagen, den ersten richtig guten Gegner in diesem Fußballjahr 2026, den haben wir noch immer nicht gesehen. Und den gibt es möglicherweise dann eben erst im Achtelfinale. Und der wird Frankreich oder Norwegen heißen. Denn alles, was da bisher so unterwegs war, muss man ehrlicherweise sagen, das ist eben jetzt nicht wirklich ansatzweise irgendwas, was hier bei diesem Fußballturnier um den Titel mitspielen könnte.
3: Hätte vielleicht eine Einschränkung, Elfenbeinküste, eine Mannschaft, die dann irgendwo auch anklopft, finde ich, in der aktuellen Zusammensetzung, aktuellen Form, was so die Top 10, Top 12 in der Welt betrifft. Und das ist ja der Raum, der Rahmen, aus dem sich die deutsche Fußballnationalmannschaft nach zwei Turnieren, zwei Weltmeisterschaftsturnieren, wo es nicht aus der Gruppenphase rausging, ja auch erstmal wieder hin trainieren, hinspielen möchte. Du hast was entdeckt bei Sebastião Becasese, ne? Dem Trainer der Ecuadorianer.
1: Der tobt da gerade so ein bisschen an der Außenlinie rum und der sieht ja so überhaupt nicht südamerikanisch aus auf den ersten Blick, zumindest nicht ecuadorianisch, ist ja auch Argentinier. Der hat eine lange dunkelblonde Mähne. Ich habe gerade von hinten habe ich kurz gedacht, das ist Garth aus Wayne's World, der da ein bisschen rumtanzt an der Seitenlinie. Ist natürlich ein Coach, der massiv unter Druck steht, aber ich sage jetzt mal so, mangelndes Coaching, Ingame-Coaching kann man ihm da jetzt gerade nicht vorwerfen. Aber guck mal, auch Julian Nagelsmann ist da schwer.
3: Der kann nicht zufrieden
1: Austausch,
3: sein.
1: Ne,
3: ja, der kann nicht zufrieden
1: sein.
3: Bei Becasese war es gestern so, dass wir wirklich gedacht haben, also das ist so viel Druck aus dem Land, was die Presse geschrieben hat, die ehemaligen Fußballstars, dass er sich die Luft sparen soll für seine Aussagen und das Land verlassen soll. Dabei ist ja noch gar nichts passiert, aber auch auf der Pressekonferenz konnte man schon sehen, so mit der Mannschaft das Zusammenspiel. Jetzt sah es allerdings super engagiert aus und vielleicht noch modisch der Hinweis, er steht heute dort unten in langer Hose mit einem sehr, sehr weiten Kaschmir-Oberteil bei 28 Grad, auch mutig, aber sie sind jetzt ja alle wieder hydriert, die Trinkpause ist beendet und damit geht dieses Fußballspiel weiter mit einem Einwurf von Georges Hicapié für Ecuador zurück in die eigene Hälfte.
1: Und ich bin sehr gespannt, was diese Hydration Break mit der Gesamtkonstellation dieses Spiels macht, jetzt da sich Galíndez im Tor der Ecuadorianer sputen muss, weil Havertz ihn da fast auf Höhe der Torlinie angelaufen kommt, dann hätten die Ecuadorianer gerne wieder ein Foulspiel da, wird aber zunächst mal laufen gelassen und David Raum, der erkennbare Tempodefizite hat, da gegen seine Gegenspieler auf seiner linken Seite, probiert den Ball rein zu flanken, wird aber gerade noch da abgedrängt und es gibt einen Einwurf für die deutsche Fußballnationalmannschaft. Raum hat sich die Kugel dann von Wirtz geholt, steht ungefähr auf Höhe des Elfmeterpunkts. Was macht der Leipziger Kapitän? Probiert da Musik alle anzuspielen. Der ist überhaupt nicht drin, Thomas. Der ist überhaupt nicht
3: ist
1: da. Er findet nicht statt, nach wie vor nicht. Leider.
3: Ja, auf dieser so wichtigen Zehnerposition. Aber da hat er eben tatsächlich irgendwie noch die physischen Probleme. Und jetzt hat Metscher die Probleme. Hat den Kompass verloren. Da ist schon wieder Angulo. Passt auf Valencia. Valencia Winkel ist Spitzschuss. Und Jonathan Tah macht wieder den Türsteher und lässt den Routinier, den 36-Jährigen, nicht vorbei. Also Jonathan Tah macht seine Sache wirklich auch in diesem Spiel sehr, sehr gut. Zumindest in den Duellen im 16er. Jamal Musiala, muss man auch ehrlicherweise sagen, wird jetzt hier nicht geschont von seinen Gegenspielern. Putzt schon wieder auf den Boden nach einem kleinen Schubser im Mittelfeld von Plata. Aber die Deutschen bleiben im Ballbesitz. Rechter Flügel Da spielt sich jetzt das Geschehen ab. Sané dribbelt mal nach innen, hat den linken Fuß frei. Spielt auf Musiala, direkt durchgelassen. Havertz, Winkel ist spitz. Muss nochmal raus aus dem 16er Richtung rechte Eckfahne unterwegs. Joshua Kimmich bietet sich an, bekommt jetzt den Flachpass. Und jetzt muss Kimmich seine Taten weise wählen. Aber er nimmt den Ball mit nach hinten an Julio Varane. Schon wieder angelaufen, den Passweg zugestellt. Deutschland weiter im Ballbesitz, rechter Flügel.
1: Aber weißt du, was mir auffällt? Im Zweifel heute immer der Sicherheitspass. Ja. Es ist ganz wenig vertikales Spiel. Es wird kaum Risiko gegangen. Jetzt Dané probiert zum Dribbling, bleibt am zweiten hängen. Möglichkeit, den Konter zu initiieren für die Südamerikaner. Allerdings noch tief in der eigenen Hälfte. Oh, und dann ganz, ganz übler Stockfehler da von Plata.
3: Ist es der Rasen? Jetzt
1: so halb über den Ball. Vielleicht war es auch der Rasen. Jetzt müsste er so nach unten gucken und sagen, naja gut, wenn er hier so ein behämmertes Geläuf hier hinzimmert, dann ist ja kein Wunder.
3: Wir können es ja vielleicht mal aufklären. Gab schon bei den drei Spielen zuvor, die ja stattgefunden haben, vor allen Dingen Frankreich-Senegal, Kritik am Untergrund. Hybridrasen, der ganz wenig Erde unter sich hat und direkt unter dieser kleinen Schicht ist dann blanker Beton, weil diese American-Football-Spieler diesen Gegendruck brauchen. Aber jetzt kriegt schon wieder Metscher Gegendruck. Nee, Pavlovic war es, hat den Ball verloren. Valencia, und dann holt sich Pavlovic die Kugel allerdings wieder zurück, weil wieder Jonathan Tah aufgepasst ist, dem Ecuadorianer entgegengegangen ist. Jonathan Tah dort hinten heute, der ABV, der Abschnittsbevollmächtigte. Ohne ihn wäre Ecuador schon zweimal allein aus Spielluft losgelaufen, weil die Deutschen, ohne wirklichen Druck zu bekommen, in Person von Metscher und Pavlovic zweimal jetzt schon im Spielaufbau die Pille verloren haben. Einfach hergegeben haben.
1: Mir fällt noch was Eklatantes auf, und zwar die Doppel-Sechs ist überhaupt nicht im Spiel heute bei Deutschland.
3: Ja, das ist ein Problem.
1: Beide mit Ballverlusten, beide mit keiner guten Körpersprache, keiner guten Grundaggressivität. Und gerade Felix Metscher, der natürlich bisher eine überragende WM gespielt hat in diesen beiden Partien, aber der heute auch ziemlich neben den Schuhen steht gegen diese körperbetonte Spielweise der Südamerikaner. Und Jonathan Tah, da bin ich Gott froh, dass der da hinten diese Klasse ausstrahlt, diese Souveränität. Du hast ihn vorhin Türsteher genannt, aber ein wirklich sympathischer Türsteher. Ja. Also einer, der immer gut gekleidet ist,
3: so ein Bouncer.
1: Gute Schuhe an, ja, immer ein Hemd, und der ganz freundlich sagt, Junge, du kommst hier heute nicht rein, der nicht aggressiv wird, aber der eine klare Botschaft immer hat. So spielt er da hinten.
3: Er erklärt es den Ecuadorianern auch jedes Mal noch, warum das heute nicht klappt. Manuel Neuer mit links der Spielaufbau. Mal die erste Kette überspielt. Zweiter Ball landet bei Pavlovic. Der spielt jetzt mal gutes Tempo in den Fuß von Florian Wirtz. Und er findet dann Leroy Sané und Musiala. Schießt mit dem linken Fuß, schaufelt das Ding aber eher. Und in der letzten Sekunde ist Ordóñez noch da mit dem ganz langen Bein. Hat Musiala ein bisschen zu lang gebraucht. Gutes Tempo, gutes Timing. Sané wäre von der rechten Seite auch noch mit eingelaufen. Aber Wirtz entscheidet sich für den kurzen Weg, für den Weg für Musiala. Der wird am Ende geblockt, trifft den Ball nicht voll, tritt auch so ein bisschen in den Rasen. Aber immerhin erster Eckball für die deutsche Fußballnationalmannschaft. Wirtz von links kommen, das ist diesmal eine Aufgabe für den Rechtsfuß. Für Florian Wirtz, bitteschön, Philipp.
1: Ja, auch nicht für Joshua Kimmich, aber den Inswinger, den gibt's trotzdem. Also den Ball mit Zug zum Tor. Sané wird übrigens zurückbeordert auf Höhe der Mittellinie, weil die Ecuadorianer da mit dem schnellen Yeboah einen Konterspieler platziert haben. Ecke kommt rein, Achtung, läuft parallel zum 5-Meter-Raum durch. Pavlovic geht kurz zu Boden und Ecuador löst das spielerisch. So, und jetzt Achtung, aber es sind 1, 2, 3 Gelbe gegen 5 Blaue. Das dürfte jetzt eigentlich nicht schief gehen. Antonio Rüdiger, ja, läuft so ein bisschen herzlos, wollte ich sagen, da an, aber das ist kein Problem, denn Ecuador packt sofort den Fuß auf die Bremse, was diesen Konter angeht, und spielt den Ball wieder zurück Richtung Mittellinie. Aber bei einer eigenen Ecke im Konter laufen, das brauchst du jetzt nicht. So, Achtung, Angulo hat Kimmich gegen sich, nimmt Tempo auf, ist im Strafraum, aber Sané kommt zur Hilfe, er wird gedoppelt, der schnelle Mann auf dem linken Flügel, und am Ende haut Manuel Neuer seinen 40-jährigen Prachtkörper in den Laufweg und schnappt sich den Ball. Mit 40 sah man auch noch so aus, Thomas.
3: Ecuador muss, ich gehe darauf nicht ein, näher. Ecuador muss, 35 Minuten gespielt. Deutschland kann, aber kann irgendwie auch nicht in dieser Situation. 10 Minuten vor Ende der ersten Halbzeit beim Stand von 1:1. Kriegen es nicht ganz so gut hin mit dem Ball am Fuß. Natürlich ist Ecuador aggressiv. Natürlich stehen die hoch. Und natürlich ist das ihre Kernkompetenz, das Spiel gegen den Ball. Aber deswegen muss man ihn trotzdem jedes Mal nahezu freiwillig hergeben. So sah es zumindest bei den Ballverlusten. 2 durch Pavlovic und einer durch Metscher und ein Verheerender von Joshua Kimmich, auch zu viel für eine erste Halbzeit, zu viel für eine deutsche Fußballnationalmannschaft, die irgendwie noch den Zugang, den intellektuellen und motivationalen für dieses Fußballspiel finden muss. Nächster langer Ball mal in Richtung Kai Havertz. Erstmal rausgeköpft, aber Wirtz rückt nach, und dann soll es den Doppelpass von Jamal Musiala mit Flo Wirtz geben. Mit ein bisschen Glück hat Musiala den Ball wieder am rechten Fuß. Wird kurz gehalten. Musiala täuscht den ersten Schuss an. Das war eine gute Finte. Aber gegen 3 ist es dann halt auch schwer. Da kommt keiner zu Hilfe. Gab einen Auffahrunfall. Dort unten Pavlovic mit einem Ecuadorianer. Spiel läuft erstmal weiter. Sané geht ins Gegenpressing. Ecuador beruhigt das Ganze. Es ist noch nicht der Tag, es ist noch nicht die WM von Jamal Musiala.
1: Nee, überhaupt nicht. Er scheut das Risiko. Also diese 1-gegen-1-Situation auch gerade bei der Abschlusschance da im Strafraum. Klar bekommt er den Ball auch so ein bisschen so einen Hauch in den Rücken gespielt. Aber ich sehe dem nicht diese Entschlossenheit an. Ne? Das ist, vor der Verletzung war das ein anderer Jamal Musiala und wir sind noch immer nicht da. Aber wir haben einen Jonathan Tah, der nach wie vor der Alte ist und der den Körper auch jetzt da im Duell gegen NR Valencia sehr, sehr gut reinstellt. Valencia, den sie übrigens Superman rufen in der Heimat, den 36-jährigen Stürmer, eine lebende Legende. Den Umhang hat er heute nicht dabei.
3: Wir hatten ja, haben wir noch gar nicht erwähnt, ecuadorianisches Debüt, also Tordebüt von Angulo, den 23-jährigen sowieso, aber erster ecuadorianischer Treffer im Rahmen einer Weltmeisterschaft, den nicht Valencia erzielt hat. Das muss man auch erstmal hinbekommen. Generationenübergreifend, also was ganz Spezielles. Aber es wird ihnen nicht weiterhelfen, wenn sie sich nicht qualifizieren. Jetzt kommt Metscher mit großen Schritten. 16 Meter. Metscher wird im letzten Moment noch vom Ball getrennt. Dann ist Torre Penso ganz kurz bei einem Vertikalball von Pavlovic im Weg. Torre Penso wird dann den Schiedsrichterball geben, muss sie sofort machen. Die 39-Jährige aus dieser Schiedsrichterfamilie, MLS erfahren, pfeift hier fast nur noch Männerspiele in den Vereinigten Staaten von Amerika. Hier war sie diesmal im Weg gegen Tschechien, haben wir sie noch gelobt. Hier war sie im Weg und vorhin strittig vom deutschen Tor in der zweiten Minute. Wahrscheinlich war es eher ein Foul von Pavlovic. An Bitte, Philipp Bitte.
1: Fast alle im letzten Drittel jetzt der Ecuadorianer. Kimmich spielt den Ball rechts raus auf dem Flügel. Da ist Leroy Sané, der will Wirtz steil schicken Richtung Grundlinie. Geht zunächst mal schief. Ball und Zweikampfgewinn wieder für Ecuador. Kimmich will es nicht wahrhaben. Behält den Ball jetzt noch ein paar Sekunden extra da am eigenen Körper, weil er natürlich verhindern will, dass die Südamerikaner jetzt schnell einwerfen. Hätte man auch andersrum pfeifen können, ist aber nicht wild. Das Ganze 30 Meter vor dem Tor der Südamerikaner. Wir gucken auf die Uhr, 39. Spielminute. Es steht 1:1 weiter zwischen Ecuador und Deutschland. Sané mit dem zweitfrühesten deutschen WM-Treffer aller Zeiten in der zweiten Spielminute hier auf diesem Finalrasen, in diesem Finalstadion. Und Angulo auch in der Anfangsphase dann mit dem Ausgleich. Die deutsche Mannschaft ist jetzt mal ein bisschen körperbetonter reingekommen in den Zweikampf. Musiala im Mittelkreis könnte das Spiel schnell machen, aber bleibt wieder hängen erstmal.
3: Er will es auch eben jetzt klären. Er hätte den besser postierten Raum auf der linken Seite sehen können. Trotzdem nochmal die Deutschen mit Flo Wirtz. Der versucht, das Teil auf den ersten Pfosten zu nageln. Bei Kai Havertz den kurzen Weg gegangen ist in Richtung rechtes 5-Meter-Raum-Ecke, aber der Ball ist erst einmal geblockt. Aber das haben wir ja vorhin schon mal geklärt. Das kann Ecuador eben tatsächlich. Ganze 5 Gegentore in 18 Qualifikationsspielen. Total. Das kann man eigentlich sich gar nicht vorstellen. Und es ist auch eigentlich und uneigentlich kein schöner Fußball. Heute sieht es ein bisschen anders aus. Liegt allerdings daran nicht, dass die so genial das Spiel selbst machen, aber was sie gegen den Ball machen. Die Balleroberung und das darauffolgende Tempo über Yeboah und Angulo mit dem alten Mann dort im Zentrum in der Valencia. Das ist gar nicht so schlecht. Also optisch passen beide Spielsysteme ganz gut zusammen. Für den neutralen Fußballer als deutscher Fan wird man so ein bisschen verrückt, weil die Sicherheit fehlt.
1: Ja, die Sicherheit fehlt heute definitiv. Und wir sehen auch eine andere ecuadorianische Mannschaft. Also in diesen ersten beiden WM-Spieltagen. Übrigens 1:0 weiter für die Elfenbeinküste im Parallelspiel dieser deutschen Gruppe. Stand jetzt die Elfenbeinküste einen Punkt hinter Deutschland. Als Tabellenzweiter natürlich auch weiter. Ecuador mit 2 Punkten, aber hier ein Sieg gegen die DFB-Auswahl würde das Konto auf 4 stellen. Und das würde ziemlich sicher K.O.-Runde bedeuten.
3: 5 Minuten noch zu gehen in dieser ersten Halbzeit im New York Stadium vor 80.000 Zuschauern im defensiven Mittelfeld. Philipp Hofmeister hat es vorhin angesprochen. Probleme für Metscher und Pavlovic, ähnlich wie gegen die Elfenbeinküste. Mal sehen, ob da Konsequenzen folgen. Das ist Jamal Musiala. Außenrisspass ins Zentrum. Guter Laufweg wieder von Kai Havertz. Irgendwann wird er die Situation finden. Da bin ich mir sicher, weil er immer da ist, wo es passieren könnte. Das ist ein Qualitätsmerkmal. Zweimal hat er es jetzt probiert. An den Ball kommt er nicht ran. Davor hatten wir diesen Kopfball. Mal sehen, wie es weitergeht für ihn.
1: Ja, guter Weg von Kai Havertz. Aber Caicedo war auch da im Duell der beiden Kais. Ja, ja. Caicedo vor Kai Havertz am Ball. Klärt die Situation. Ballbesitz aber schon wieder bei der deutschen Mannschaft. Kimmich so ein bisschen als Art Libero da. Jetzt als rechter Teil dieser Dreierkette. Spielt in die Mitte. Tah fast am Anstoßkreis. Der auf Metscher lässt kurz abprallen. Oh, Pavlovic. Wieder so ein ungenauer Ball. Also ich bleib dabei. Das Zentrum der deutschen Fußballnationalmannschaft. Das Zentrum ist ein riesiges Thema.
3: Es reicht der Druck. Es reicht der Schritt auf ihn zu.
1: Der einfache Druck, genau.
3: Ja, und das ist das, was die Elfmeinküste vorgemacht hat. Deswegen auch in der zweiten Halbzeit die Entscheidung für Amiri, der sich diesem Pressing entzieht, weil er sich ganz woanders rumdrückt, wenn er den Ball am Fuß hat. Gäbe andere Alternativen übrigens, auch noch auf dieser Bank. Angelo Stiller, bisher ein ziemlich leiser Vertreter in dieser Mannschaft auf der Bank, wäre auch noch eine Alternative. Mal schauen, ob Julian Nagelsmann hier später noch reagiert. Jetzt gehen wir erstmal in Richtung Finale, erste Halbzeit beim Stand von 1:1. Es gibt Einwurf für Ecuador. Hincapié hat das erledigt. Und am Ende landet der Ball bei der deutschen Fußballnationalmannschaft. Jonathan Tah nimmt Manuel Neuer mit, der also darauf verzichtet hat, Olli Baumann mal eine Einsatzchance bei einer WM zu geben, weil man sich eben aufgrund des Schlotterbecks aus auch mit einem Toni Rüdiger neu einspielen muss.
1: Der spielt den Ball jetzt zurück zu seinem Torhüter. Neuer ein bisschen unkontrolliert, wird das sehr in Bedrängnis gebracht von diesem Rückpass. Kriegt das Ganze aber gelöst im Zusammenspiel mit Kimmich. Der holt den Ball vor der rechten Eckfahne und Toni Rüdiger donnert den dann in Richtung Mittellinie. Dann geht einer zu Boden, das ist Sané. Schiedsrichterin hat gepfiffen, Freistoß soll schnell ausgeführt werden. Aber vorher gibt es die gelbe Karte und zwar gegen Hincapié, den ehemaligen Leverkusener. 50 Millionen Euro Marktwert inzwischen. Der Mann, der genauso wie sein Mitspieler William Pacho das Champions-League-Finale gespielt hat, allerdings im Gegensatz zu Pacho auch verloren hat. Es geht ein kleines Lüftchen hier oben unterm spärlichen Dach, muss man sagen. Also Dach kann man das hier wirklich nur für die obersten 5 Reihen nennen, in diesem MetLife Stadium. Die gelbe Karte wird über die Lautsprecher verkündet. Das ist die erste in dieser Partie und die deutsche Mannschaft schiebt wieder an, wobei anschieben, Thomas Kunze, kann man das eigentlich gerade nicht wirklich nehmen.
3: Nee, es ist ein vertikaler Ball ohne Tempo von Jonathan Tah gewesen. Und der nächste Querpass landet wieder bei Angulo. Und dann geht es wieder in die deutsche Richtung, in Richtung von Manuel Neuer durch Ener Valencia. Und es gibt die nächste Gelbe, dieses Mal für die deutsche Fußballnationalmannschaft, für Pavlovic, ja, der den Konter plump unterbrochen hat, indem er Ener Valencia, den 36-Jährigen, das alte Rennpferd der Ecuadorianer, einfach gefoult gehalten hat. Und deswegen ist Alex Pavlovic verwandt in dieser Partie. Kurz vor Abschluss der ersten 45 Minuten. Ball wandert nochmal ganz nach hinten in die Hintermannschaft von Ecuador. Hernan Galíndez, der Keeper, hat den Ball dann lang und weit rausgespielt. Kombination könnte dann übers Zentrum erfolgen, über Plata, der das sehr gut macht als Zehner, immer wieder anspielbereit ist. Und dann geht es wieder über den schnellen Yeboah, über den rechten Flügel. Erstmal ins Dribbling gegen David Raum, dem knotet er erstmal die ersten zwei Schnürsenkel zusammen, geht dann wieder auf die rechte Außenbahn. Da hilft dann Flo Wirtz allerdings mit. Die Deutschen lassen sich jetzt sehr tief fallen in so einen Doppelblock. 44 Minuten rum und jetzt der erste Startpass ins Zentrum. Keine so schlechte Idee. Der Torsch Caicedo, aber da ist dann wieder Jonathan Tah. Angulo hat keine Chance, prallt ab. Fragt nochmal höflich, ob nicht doch irgendwas geht. Nein, heute nicht. Du kannst nicht vorbei. Felix Metscher für die deutsche Fußballnationalmannschaft.
1: Falsches Schuhwerk vielleicht beim Ecuadorianer. Vielleicht besseres Schuhwerk jetzt bei Felix Metscher. Der hat den Ball 40 Meter vor dem Tor, spielt ganz rechts raus auf Sané, fast auf Höhe des linken ecuadorianischen Strafraum-Ecks. Auch Wirtz mit dem Rücken zum Tor. 2-3 Ballkontakte, dann wieder rausgespielt auf Sané auf engstem Raum. Jetzt 1-2 Doppelpässe. Wo ist mal ein tiefer Laufweg? Wo ist eine Idee? Musiala. Jetzt lässt Havertz durch. Möglicherweise für Pavlovic zu kompliziert, zu verkopft. Sie finden keine Lösungen da rundum oder im Strafraum der Ecuadorianer. Es geht wieder hinten rum über Toni Rüdiger, der auf Pavlovic, der Gelbverwarnte, links hinaus auf David Raum. Ganz ehrlich, Thomas, ich glaube, es wird Zeit für einen Zentrumsstürmer. Mit Raum, mit Kimmich, ein paar Flanken. Du hast einen Dennis Undorf da draußen sitzen. Ja? Da schlottern beim Gegner ja inzwischen die Knie, wenn der sich nur warm macht da unten.
3: Wir haben es gesagt, er ist der Unterschiedsspieler aktuell für die deutsche Nationalmannschaft. Mit seinen 9 Treffern in 11 Toren. Jetzt muss Jonathan Tah ein bisschen aufpassen. Es ist aber auch die ersten Kontakte bis hierher heutzutage. Das passt mir überhaupt nicht. Das spricht für fehlende Konzentration. 4 Minuten Nachspielzeit. Deutschland mit Glück weiter im Ballbesitz. Das ist Leroy Sané. Passt einmal quer. Alle Deutschen jetzt in der Hälfte. Der Ecuadorianer David Raum auf Höhe der verlängerten 16er-Linie auf der linken Außenbahn. Dann ist es der Seitenwechsel von... Aber ey, wenn Jonathan Tah aus dem Zentrum als letzter Mann den Seitenwechsel auf Antonio Rüdiger spielt, dann möchte ich gerne wissen, warum.
1: Also, wenn ich die Ballverluste, die sinnlosen, diese Unforced Errors jetzt zusammen addiere, komme ich, glaube ich, auf eine zweistellige Zahl inzwischen. Ja. Das haben wir so in dieser Form, in diesem WM-Sommer bislang noch nicht erlebt. Und der erfahrene Kollege Martin Roschitz hier neben mir, der schon beim ersten Spiel gegen Curaçao irgendwann die Hände vors Gesicht geschlagen hat, der ist jetzt auch schon wieder im Modus, dass er kopfschüttelnd da sitzt und gar nicht glauben will, was hier passiert. Und er hat wie viele Weltmeisterschaften gesehen? 6, ne, glaube ich. Ja, 6. So, guck, also das ist geballte Erfahrung hier neben uns. Und wenn der schon mit dem Kopf schüttelt, dann weiß ich ja auch nicht mehr. So, was geht noch? Wir sind in der Nachspielzeit. Knapp 3 Minuten davon haben wir noch auf die Uhr. Die ersten brechen auf Richtung Hotdog und Burger.
3: Dauert lange hier.
1: Und bitte?
3: Es dauert lange hier.
1: Es dauert, ja, es dauert. Deswegen geht der ein oder andere ein bisschen früher, aber vielleicht passiert da noch was.
3: Ja, Einwurf für Ecuador auf Yeboah. Rechte Außenbahn, stark und eng verteidigt von Antonio Rüdiger. David Raum versucht dann im Zentrum sofort vertikal Kai Havertz zu finden in der gegnerischen Hälfte. Klappt erstmal nicht, war trotzdem eine gute Idee. So, jetzt haben wir wieder das Duell. Joshua Kimmich mit dem Ball am Fuß gegen Angulo. Spielt allerdings sofort auf Leroy Sané. Der wird extrem eng gedeckt von Hekapier, der setzt sich allerdings durch, dann Leroy Sané. Da gibt es den Hackenpass auf der rechten Außenbahn von Flo Wirtz. Das war die falsche Idee am falschen Ort. Deswegen landet der Ball wieder bei den dunkelblau-gelb gekleideten Südamerikanern, die alles haben in ihrem Land, die Galapagos-Inseln, den Amazonas-Dschungel, die Anden und einen guten Pass auf Valencia, der diesen halbhohen Ball gegen Jonathan Tah nicht ganz kontrollieren kann. Und jetzt rutscht er weg und hat sich am Knie verletzt. Das sieht nicht gut aus.
1: Ach du lieber Himmel.
3: Spreitschritt von Jonathan Tah. Er kann sofort wieder aufstehen und ins Sprint-Duell gehen und klärt das dann jetzt nochmal. Er verdient sich hier Heldenstatus. Hero Tah liegt erst noch verletzt am Boden, aber die Situation ist noch nicht ganz geklärt. Jetzt bleibt Nikatorianer liegen, aber Tori Penzo hat Bock auf dieses Spiel, lässt viel laufen. Jetzt können wir uns um Jonathan Tah kümmern. Er hält sich das rechte Knie.
1: Ja.
3: Gefällt mir nicht gut. Warte mal auf die Zeitlupe. Das war ein Spreitschritt und dann ist er so durchgeschlagen mit dem rechten Knie.
1: Ich guck mal, wie er sich bewegt. Er humpelt ein klein wenig, schüttelt einmal kurz so ein bisschen mit dem Kopf. Hoffen wir mal, dass das jetzt keine ganz so schlechte Nachricht war. Hat es die Zeitlupe inzwischen gegeben?
3: Nee, gab es nicht.
1: Okay. Jetzt hat er sich gerade wieder runtergebeugt und ein bisschen das Knie beobachtet. Also ganz ehrlich, das wäre jetzt ja der ultimative Worst Case. So, Achtung, hoppla! Und Ordóñez verstolpert da fast 30 Meter vor dem eigenen Tor gegen den anlaufenden Musiala. Also den darf es jetzt nicht auch noch erwischen. Ein paar Tage nach Nico Schlotterbeck. Da hoffen wir mal und beobachten ihn weiter. Jetzt ist die erste Hälfte in 40 Sekunden vorbei. Und dann werden wir ganz genau ein Auge drauf haben, wie der sich hier runterbewegt von der Wiese. Jetzt mal ein erzwungener Ballgewinn da von David Raum. Gut gemacht. Im Zusammenspiel mit Musiala. Macht das Spiel schnell, Jamal. Und sofort geht er da spazieren. Das kann auch nicht sein. Raum mit der Flanke rüber auf Florian Wirtz. Im Strafraum wird attackiert von Zweien. Setzt sich durch, tankt sich durch. Probiert ihn mal in die Mitte zu schieben. Sinkt dann zu Boden, aber weit und breit kein Foulspiel.
3: Nein, und sie helfen ihm auch nicht. Von hinten kommt Hincapié. Und vorne hat er Pacho vor der Nase gehabt. Dann wird er sogar noch getrippelt. Keiner ruft. Und damit kann er dann auch den Gegenspieler, der aus dem Rücken kommt, nicht antizipieren. Sonst wäre der Querpass vielleicht zu Havertz noch möglich gewesen. Das Spiel ist noch nicht vorbei. Sané dribbelt nochmal an. Havertz bleibt verletzt am Boden liegen, hat den Treffer von hinten bekommen. Das hat Tori Penzo nicht gesehen, aber sie hat genug gesehen. Lange Leine für beide Mannschaften. Viele Diskussionen. Zwei Tore, ein ganz frühes für die deutsche Fußballnationalmannschaft von Leroy Sané. Nach 8 Minuten schon der Ausgleich durch Angulo. Viele Diskussionen, noch mehr Fehlpässe im Spielaufbau. 45 Minuten sind absolviert. Ecuador 1, Deutschland 1. Es kann durchaus noch besser werden. Bis gleich.
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5: Und damit herzlich willkommen zurück zur kleinen Halbzeitshow hier bei Sportschau Live. Die ersten 45 Minuten, die liegen hinter uns. Zwischen Ecuador und der DFB-Elf steht es 1-1. Und in Philadelphia, da führt die Elfenbeinküste mit 1-0 gegen Curaçao. Wir gehen später rein in die Analyse mit Philipp Hofmeister und Thomas Kunze. Die haben sich jetzt aber erstmal ein kleines Päuschen verdient. Tja, vor 6 Jahren. Da war er noch in der dritten Liga mit dem SV Meppen. Heute, da ist er WM-Topscorer, noch vor Messi. Die Geschichte von Dennis Undaf ist eine, die man sich wirklich kaum ausdenken könnte. Und die Frage, die ganz Deutschland beschäftigt, darf so ein Joker überhaupt auf der Bank bleiben, Burkhard Huppe?
6: Das größte Fragezeichen in seinem Personaltableau hat Bundestrainer Julian Nagelsmann schon im Vorfeld des letzten Gruppenspiels gegen Ecuador gelöscht. Die Startelf bleibt unverändert, bis auf die verletzten Schlotterbeck und Brown, für die Rüdiger und Raum beginnen werden. Bedeutet also auch, Dennis Undaf bleibt der Superjoker.
7: Ich verstehe auch jegliche Diskussion, dass ein Dennis sich in die erste Elf gespielt hat. Das, glaube ich, kann man unterschreiben. Trotzdem haben wir auch eine Idee und das haben wir Dennis auch erklärt und auch einigen anderen Spielern hinter uns in Entscheidungen, die wir nicht aus Jux und Tollerei treffen, sondern mit einer Überzeugung.
6: Dennis Undaf hätte wohl tatsächlich allen Grund, sich über diese Entscheidung zu wundern, sie vielleicht sogar zu kritisieren. Aber erstens saß der Bundestrainer bei der Pressekonferenz in New York kaum einen Meter neben ihm. Und zweitens ist Undaf nicht nur ein großartiger Stürmer, sondern auch ein ausgewiesener Diplomat in eigener Sache.
8: Wenn ich nicht zufrieden wäre, wäre ich nicht hier, glaube ich. Deswegen die Rolle akzeptieren habe ich. Und ich glaube, dass durch gewisse Verläufe im Turnier können gewisse Sachen passieren. Aber ich versuche einfach nur meinen Job zu erledigen und das hat jetzt 2 Spiele gut geklappt.
6: Überhaupt ist es ja so, dass Undafs Mitspieler nicht müde werden, seinen Humor, seine gute Laune und seine Verrücktheiten abseits des Platzes zu feiern. Doch der öffentliche Undaf erlaubt sich höchstens mal ein verschmitztes Lächeln, auch als er nach seinem Trikot gefragt wird, das in Deutschland ein paar Tage lang ausverkauft war.
8: Ich habe es mitbekommen, freut mich natürlich, aber meine Kumpels, meine Jungs, meine Leute, meine Familie, die haben alle schon genug Trikots. Da muss ich jetzt nichts Neues bestellen, aber hat mich natürlich gefreut, dass einige oder viele mittlerweile das UNDAF-Trikot nochmal bestellt haben oder neu bestellen, deswegen, es ehrt mich.
6: Rund 60 Minuten Nettospielzeit hat Dennis UNDAF bei dieser WM bisher erhalten. Das reichte für 3 Tore und 2 Vorlagen und führte zu dem bemerkenswerten Umstand, dass sein Name jetzt in der Hitliste der erfolgreichsten Spieler des Turniers sehr weit vorne geführt wird. UNDAF darf im Moment in einem Atemzug mit Messi genannt werden.
8: Mein Lieblingsspieler ist der beste Spieler aller Zeiten. Und was der mit 38, 39 dann noch auf dem Platz zaubert, ist bemerkenswert. Und wie gesagt, ich genieße seine Spiele. Er läuft zwar nur noch 7 bis 8 Kilometer, aber das, was er mit dem Ball macht, ist überragend.
6: Und Dennis UNDAF ist im Moment der Spieler auf der Welt, vor dem sich ziemlich viele Mannschaften fürchten, wenn er an der Seitenlinie steht und auf seine Einwechslung wartet.
5: Wir von der Sportschau, wir sind ja unglaublich kreativ. Und weil bisher in vielen WM-Stadien Hey Baby von DJ Ötzi gespielt worden ist, haben wir uns gedacht, da muss man doch was machen mit dem Ötzi und dem UNDAF.
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Ich frage mich manchmal auch, warum das alles gerade klappt. Je mehr Chancen wir haben und ich auf dem Platz bin, desto sicherer bin ich mir, dass ich immer treffen kann. Und ich versuche einfach den Flow mitzunehmen, das zu genießen. Und ja, dafür bin ich gerade bekannt, dass der Ball oft da ist, wo ich bin.

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1: Wir sind super happy mit seiner Leistung.
2: Ja, das ist doch die eigentliche WM-Hymne, oder? Ja, nach dem 1:0 gegen Südkorea ist Südafrika als Gruppenzweiter sicher für die K.O.-Runde qualifiziert. Zum ersten Mal in der südafrikanischen Fußballgeschichte hat das Nationalteam damit die Gruppenphase bei einer Weltmeisterschaft überstanden. Die Reaktionen der Fans, die sind euphorisch, weiß Sportreporter Stefan Überbach.
3: They surprised everybody. We are extremely excited for Bafana Bafana. Yeah.
4: Sie haben alle überrascht. Wir sind extrem begeistert von Bafana Bafana. Südafrikas Fußballfans schweben auf Cloud 9, auf Wolke 7. Viele hatten sich so wie Gavin Sear den Wecker auf 3 Uhr gestellt und den historischen Sieg gegen Südkorea live miterlebt. Und jetzt sieht man überall die Menschen lächeln. Es war einfach wunderbar, klasse gemacht, Jungs, sagt Joe.
5: Wonderful, beautiful. You can see everywhere, everybody smiling this morning. Well done to the boys.
4: Die südafrikanische Regierung hat dem Team schon kurz nach dem Abpfiff überschwänglich gratuliert und von einem denkwürdigen Abend gesprochen. Das ganze Land sei vereint im Jubel. Bafana Bafana habe Mut, Entschlossenheit und Glauben gezeigt und Südafrika auf der Weltbühne stolz gemacht. Und das war der Moment, der ein ganzes Land zum Jubeln und zum Träumen gebracht hat.
6: Chance here for Tapelo Maseko, now! La Duma! Bafana Bafana strike first! And it's arguably one of the most significant goals in our football history.
4: Auch für Südafrikas Medien ist der erstmalige Einzug von Bafana Bafana, was so viel bedeutet wie unsere Jungs, in die K.O.-Runde einer Fußball-Weltmeisterschaft ein sportlicher Meilenstein, der den nationalen Stolz und die Erinnerung an frühere Erfolge neu entfacht habe. Von einem Moment für die Geschichtsbücher ist die Rede, von einem Sieg, den eine ganze Generation nie mehr vergessen wird. Nach dem 1:0 gegen Südkorea wird vor allem Torschütze Tapelo Maseko gefeiert und sein Treffer als Wendepunkt in der Geschichte des südafrikanischen Fußballs beschrieben. In der Zeitung Times Live heißt es, die Bafana-Helden hätten Südkorea schockiert und Sportgeschichte geschrieben. Der lange umstrittene Trainer Hugo Broos wird als Architekt des Erfolgs bezeichnet, die taktische Disziplin und Widerstandskraft der Mannschaft gelobt. Gebt dem Coach einen lebenslangen Vertrag, fordern begeisterte Fans im Internet. Der 74-jährige Belgier, der 2017 mit Kamerun die Afrikameisterschaft gewonnen hat, nennt den Einzug in die zweite Runde der WM mit Südafrika einen der besten Momente seiner Karriere.
7: Yeah, it's amazing also, but,
4: Das ist auch großartig, aber noch einmal, ich habe niemals aufgehört, an diese Gruppe zu glauben. Ich weiß, wozu diese Gruppe fähig ist und jetzt lache ich über all die Leute, die in den letzten Wochen so ein großes Maul hatten, die gesagt haben, die Spieler seien schlecht und der Trainer, vor allem der Trainer, sei schlecht. Das ist unsere Antwort. Das Nachrichtenportal News24 bezeichnet das erstmalige Weiterkommen bei einer WM-Endrunde trotz der desolaten Auftaktniederlage gegen Mexiko als Hollywood-reifes Drehbuch. Am Sonntag kann Bafana Bafana dafür das nächste Kapitel schreiben, beim K.O.-Spiel gegen Kanada in Los Angeles.
2: Ja, Schottland gegen Brasilien. Diese Partie gab es in Miami in der vergangenen Nacht. Klingt nach viel Stimmung auf den Rängen durch die Fans, die trinkfesten Schotten und die tanzenden Brasilianer auf dem Rasen. Da hat sich der Rekordmeister mit 3:0 aber durchgesetzt. Brasilien damit als Gruppenerster weiter. Sportschau-WM-Reporter Philipp Weißkirch. War es denn verdient der Sieg der Brasilianer?
8: Ja, es war ein verdienter Sieg, aber Samba über 90 Minuten haben wir da nicht gesehen. Die Brasilianer haben ganz klar von den Fehlern des Gegners profitiert und die auch gnadenlos bestraft. Also die Schotten haben eigentlich Geschenke verteilt, wenn man so will. Schon ganz früh im Spiel so ein richtiger Bock in der Abwehr, als der Ball da nicht rechtzeitig weggespielt wurde. Und am Ende konnte Vini Junior zum 1:0 einschieben. Und er hat dann auch in der Nachspielzeit den Doppelpack geschnürt. Der schottische Keeper ist da unter einer Flanke hindurchgetaucht. Also da war es dann gefühlt auch schon entschieden. Nach der Pause hat dann noch Mateusz Kunja getroffen zum 3:0, Ex-Spieler von RB Leipzig und Hertha BSC. Also ein bisschen gezaubert hat Brasilien im zweiten Durchgang und hat es jetzt auch ohne Niederlage in die K.O.-Phase geschafft. Aber von den Schotten kam einfach viel zu wenig und die müssen jetzt auch als Gruppendritter mit nur 3 Punkten und einem ziemlich schlechten Torverhältnis ums Weiterkommen zittern.
2: Nach dem Unentschieden zum Auftakt gegen Marokko hat sich Brasilien womöglich jetzt warm geschossen. Wie weit kann es Brasilien bei dieser WM schaffen?
8: Ja, also die Mannschaft hat auf jeden Fall mit jedem Spiel mehr Selbstvertrauen getankt, hat mit Vini Junior einen verlässlichen Knipser, der hat jetzt schon 4-mal getroffen in 3 WM-Spielen und mit Carlo Ancelotti steht ein erfolgreicher Trainer an der Seitenlinie. Aber ich finde schon, gegen Marokko hat Brasilien auch Probleme gehabt, Haiti und Schottland zuletzt, die waren einfach zu schwach. Und in der K.O.-Phase warten eben härtere Gegner. Es könnte im 16-Finale schon gegen Japan gehen oder die Niederlande. Beides eher unangenehm. Ja, und die Hoffnungen der Seleção, die ruhen ja auch auf Superstar Neymar. Der ist jetzt nach seiner Verletzung gegen Schottland zumindest mal eingewechselt worden und hat sein Comeback gegeben. Aber was der wirklich leisten kann, was die Mannschaft wirklich leisten kann, wenn sie dann auch mal richtig gefordert wird, das ist echt schwer zu sagen. Auch wenn das Potenzial des Teams sicher absolut vorhanden ist.
2: Ja, vielen Dank, Philipp Weiskirch, für das halbe Orakeln. Apropos Orakeln, wer wird Weltmeister? Ja, die meisten, die tippen mit dem Bauch, aber Joachim Clement tippt mit Zahlen. Der britische Investmentstratege hat 2014, 2018 und 2022 richtig gelegen. Und jetzt hat er wieder seinen Tipp abgegeben. Und der ist, hört selbst in unserem Nice to Know.
0: Das Modell von Joachim Clement ist kein Hexenwerk. Es fließen dabei Faktoren ein, wie zum Beispiel der Wohlstand eines Landes, die Bevölkerungsgröße, die Stärke eines Teams anhand der FIFA-Weltrangliste und auch der Faktor Zufall spielt eine Rolle. Soll heißen, Favoriten können stürzen, Außenseiter überraschen. 3-mal hat Clement sein Modell bisher angewandt und 3-mal lag er mit seiner Titelprognose richtig. Und jetzt? Jetzt hat das Modell die Niederlande ausgespuckt. Ja genau, die Niederlande werden Fußballweltmeister 2026. Das ist eine ziemlich gewagte Prognose. Aber was heißt schon gewagt? Statistische Modelle wagen nichts, sie rechnen nur. Der Ökonom Clement jedenfalls hat mittlerweile den Status eines Orakels erreicht und kann sich vor Interviewanfragen kaum mehr retten. Dabei wollte er ursprünglich einmal genau das Gegenteil beweisen. Er wollte aufzeigen, dass Zukunftsmodelle wie dieses ziemlicher Quatsch sind. Nach seinen Berechnungen übrigens scheitert Deutschland im Achtelfinale an Frankreich. Vielleicht ist ja doch alles ziemlicher Quatsch.
2: Vielleicht, aber was wir ganz sicher sagen können, dass auch in der Nacht der Ball weiter rollt. Um 1 Uhr deutscher Zeit steigt in der Gruppe F der letzte Vorrundenspieltag. Tunesien trifft auf die Niederlande und Japan spielt gleichzeitig gegen Schweden. Und dann um 4 Uhr morgens geht auch die Gruppe D in die finale Runde. Die Türkei trifft auf die USA, während Paraguay gleichzeitig auf Australien trifft. Kommen wir zurück zu unserem Spiel. Zwischen Deutschland und Ecuador steht es 1:1 und so hat sich das angehört.
9: Pavlovic im Strafraum auf Wirtz gelegt, aber Peter Puck zurückgelegt, Schuss, Tor! Es steht 1:0, Leroy Sané haut den Ball rein, keine 2 Minuten vorbei.

0: Also das könnte mental tatsächlich eine Erklärung sein. Eine zweite wäre vielleicht die taktische Umstellung von Julian Nagelsmann im Ballbesitz mit dem Spiel von hinten heraus. So viele Ballverluste nach Gegnerdruck, das haben wir ganz, ganz selten gesehen. Und dazu kommt, Julia, das ist ja auch klar, ein Gegner Ecuador, der nicht nur will und Bock hat, sondern der vor allen Dingen muss und der noch von der K.O.-Runde träumt. Und deswegen steht es nur 1-1, obwohl die deutsche Fußballnationalmannschaft, das kommt einem dann wieder gar nicht so vor, mehr Abschlüsse hatte als die Ecuadors. Aber ein schönes Spiel ist es bisher nicht.
1: Beide Teams haben den Platz betreten. Deswegen geben wir jetzt ganz schnell wieder zu euch Thomas Kunze, Philipp Hofmeister. Ich bin Julia Kleine und jetzt viel Spaß mit der zweiten Halbzeit. Wir hören uns dann später wieder. Tschüss und bis gleich.
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0: Draußen gibt's Macaroni, drinnen spielt die Macarena. Die Halbzeit ist noch nicht beendet, die Halbzeitpause. Die deutsche Fußballnationalmannschaft ist schon zurück auf dem Rasen. Mag auch daran liegen, dass Julian Nagelsmann einen Wechsel vornimmt nach 45 Minuten. Vielleicht ein bisschen die Faxen dicker hatte mit Pavlovic nach diesen vielen Ballverlusten. Es gibt den Wechsel im defensiven Mittelfeld auf der Doppel-6. Angelo Stiller kommt zu seinem WM-Debüt, wird hier neben Felix Metscher auf der 6 agieren, der Stuttgarter. Und Pavlovic bekommt eine Pause nach 45 Minuten. Phil, was würdest du meinen, leistungsbedingt oder verabredet?
3: Ich würde eher sagen leistungsbedingt. Plus die Kombination mit der gelben Karte, die Alexander Pavlovic ja auch noch bekommen hat, muss man natürlich auch ein bisschen entsprechend schlau agieren. Jetzt, da die Jungs in Gelb unter dem großen Jubel der Fans in Gelb, das sind natürlich die Ecuadorianer, wieder zurückkehren hier auf den Platz. Macaroni hast du gesagt, die gibt es hier meistens mit Käse. Und Käse war auch das, finde ich, was die deutsche Mannschaft über weite Strecken zumindest gespielt hat. Wir hatten es gerade davon, dass du gesagt hast, mehr Torabschlüsse für die deutsche Mannschaft. Da habe ich gerade mal drüber nachgedacht. Denn ehrlicherweise, bis auf dieses Tor war es selten wirklich zwingend. Und dieses Tor, Thomas, muss man ehrlicherweise sagen, ist eigentlich kein reguläres. Denn das Bein war so hoch, dass du diesen Treffer im Vorfeld von Leroy Sané eigentlich dann zurückpfeifen musst, was unsere Schiedsrichterin nicht getan hat.
0: Geblockter Schuss von Flo Wirtz gab es noch. Und der wirklich schöne Kopfball, der einzige richtig gute Angriff aus dem Spiel. Flanke, Raum, Kopfball, Havertz. Bisschen zu zentral. Ansonsten war es das. Es muss besser werden, wenn es denn mit einem Sieg aus der Gruppe rausgehen soll. Die Voraussetzungen sind klar. Die deutsche Fußballnationalmannschaft steht im 16. Finale. Das schon als Gruppensieger. Wir werden im Laufe dieser zweiten Halbzeit sicherlich ab und an mal aufs Tableau schauen und orakeln, wer es denn werden könnte dann in Boston in wenigen Tagen. Aber erstmal muss dieses Fußballspiel gespielt werden. Und zwar erfolgreich, um im Flow zu bleiben. Drei Siege wären natürlich überragend. Das ist ein toller Ballgewinn. Leroy Sané macht sich auf den Weg. Ist auf dem Acker unterwegs, auf der rechten Außenbahn. Kriegt dann von Hiccup hier Besuch. Schöner Pass auf Metscher. Zentrale Position. Metscher wird von hinten angelaufen. Das ist Kai Havertz. Der wird getreten und getroffen. Aber Pezzo zeigt sofort auf den Punkt. Elfmeter für die deutsche Fußballnationalmannschaft. Ganz zum Schluss gab es den Kontakt an Havertz Ferse von Ordóñez. Das wollen die Ecuadorianer nicht wahrhaben. 9 große Männer stehen jetzt vor der 1,68 großen Torre Pezzo. Wir kriegen die Zeitlupe. Und die sehen wir dann. Und ja, das ist ein kleines Geschenk. Es gibt einen heftigen Kontakt. Da steht Havertz noch. Und danach wird er erst zu Boden gerissen oder fällt zu Boden von Ordóñez. Ganz kurz mein Gedanke zum Schluss, bevor wir das Ding ausdiskutieren. Es ist ein leichter Kontakt. Vielleicht ein bisschen glücklich, aber Ordóñez geht da auch sehr, sehr blass hin. Ne?
3: Ich möchte noch was anderes erwähnen, und zwar die Szene im Vorfeld. Denn da liegt der Vite immer noch. Und das war eigentlich, finde ich, ein klarer Treffer da von Leroy Sané. Ungefähr auf Höhe der Mittellinie. Und dadurch kam die deutsche Mannschaft erst in diese Situation, in diese Übertalsituation, die am Ende zu diesem Elfmeter führt. Das wurde nicht gepfiffen von der Schiedsrichterin. Muss man jetzt nicht zwingend zurücknehmen, aber es gibt Kontakt mit dem Schiedsrichterteam. Und dementsprechend geht sie jetzt raus und guckt sich das an. Und wir werden das alles überprüfen, ob Joe Dickerson, das ist unser VAR, unser Videoschiedsrichter, zu Recht jetzt darauf hingewiesen hat. Für mich war es ein Foul im Vorfeld bei der Balleroberung von Sané und deswegen könnte der Elfmeter zurückgenommen werden.
0: Ja, was mich wundert ist, die ecuadorianische Nationalmannschaft hat einen anderen Umgangston miteinander. Vite liegt dort seit 4 Minuten verletzt am Knöchel in der Hälfte. Ja, und wir sehen, das ist ein klares Foul von Leroy Sané, der den Fuß nachschleift und Vite da unten trifft. Und so ist ja erst dieser Angriff der deutschen Fußballnationalmannschaft entstanden. Nach WM-Regularium würdig, um überprüft zu werden, dieses Foulspiel. Da bin ich mir nicht so ganz sicher, ob sie die Situation überprüfen dürfen. Eigentlich geht es meiner Meinung nach nur um die Elfmetersituation. Aber wir kriegen eingeblendet die Situation zwischen Vite und...

0: Leroy Sané und Sorry Penso. Hören wir mal rein, was sie zu sagen hat.
1: Ja. Also,
0: kein Elfmeter. Freistoß. Ja, Freistoß.
1: Kein Elfmeter, Freistoß, Ecuador, Foulspiel, Sané. Bitte legt er übrigens immer noch, klar, kann er das Ganze jetzt auch ein bisschen entsprechender zelebrieren im negativen Sinne, diesen Treffer, aber es war ein klarer Treffer. Und nochmal, erst so kam diese Balleroberung und dieser Angriff zustande, der am Ende zu diesem potenziellen Strafstoß geführt hätte, müssen wir jetzt ja sagen.
0: Ja, in der Fußball-Bundesliga wäre das schwer gewesen, das Ding zu callen als Video Assistant Referee ja. Aus dem Spiel heraus. Das die Elfmetersituation, völlig neue Spielsituation hier bei dieser WM. Gibt es das Regelwerk, das Befugnis oder die Befugnisse für die Videoreferees deutlich mehr her, konkreter, schneller zu entscheiden? Das war trotzdem ein bisschen gedauert. Hicapé kommt jetzt für Ecuador. Flanke ins Zentrum, Valencia kommt nicht ran. Yeboah macht nochmal Druck auf David Raum drüben auf der linken deutschen Abwehrseite. Bin ich sowieso gespannt, wie sich das jetzt gleich entwickeln wird, wenn Ecuador diese Seite auch mal überfrachten wird und Yeboah ins Tempo gegen David Raum schicken wird. 48,5 Minuten gespielt, nach wie vor 1:1. Schon ganz schön viel los in dieser zweiten Halbzeit, ohne dass hier viel Fußball gespielt wurde.
1: Ähnlich wie zur ersten Hälfte. Ne? Gibt eine gewisse Parallele da. Da stand schon 1:0 für Deutschland und kurz darauf dann 1:1. Der Ausgleich durch Ecuador. Ich freue mich auf Angelo Schiller im Zentrum. Bin eh ein Fan von ihm. Mit seiner Ballsicherheit, mit seiner Spielintelligenz, seiner Antizipation, fußballerisch und auch gedanklich, kann er der deutschen Mannschaft da eine ordentliche Portion geben, die sie braucht im Zentrum. Heute Mittag hier, heute Abend bei euch zu Hause in der Heimat. Es gibt den Freistoß für Ecuador. Moises Caicedo, Ball liegt 2-3 Meter außerhalb der Seitenlinie, ungefähr 30 Meter zur Entfernung von der rechten Seite, fliegt das Ding rein. Niemand weit und breit, Thales den Ball aber durchlaufen. Und wenn er Glück hat, geht er ins Aus. Der hat kein Glück, weil Hinkapje den Ball nochmal holt. Kimmich gewinnt dann aber den Zweikampf und könnte jetzt den deutschen Konter initiieren.
0: Das versucht er, aber der Pass, den er spielt, der ist nicht präzise genug in den Lauf von Leroy Sané. Ecuador ist dazwischen, gibt den Einwurf. Oh, das ist aber fast eine gelbe Karte. Die muss es auch sofort geben. Sie macht es eigentlich ganz gut, auch wenn Torrey Penso ab und an daneben lag. In der Situation macht sie es richtig gut, denn Valencias Außenverteidiger Alan Franco bringt einen zweiten Ball ins Spiel, um den Einwurf, den schnellen Einwurf zu verhindern. Und da sieht er sofort die gelbe Karte. Torrey Penso ist sofort zur Stelle und zeigt ihm die Verwarnung. Viel besser, viel konsequenter kann man sich entscheiden. Gibt auch keine Diskussion. Und Franco weiß auch Bescheid, dass er da was falsch gemacht hat. Jetzt gibt es diesen Einwurf. Kai Havertz hatte zunächst den Ball in der Hand. Das geht natürlich gar nicht. Der wird in der Box gebraucht. Und der Kapitän Joshua Kimmich hat den Ball jetzt in den Händen, wirft ihn ab. Zu kleinen Lob gespielt auf Jamal Musiala. Ja, und man hört das Raunen von Philipp Hofmeister. Jamal Musiala, den hat er heute nicht lieb. Nächster Ballverlust.
1: Der hat seinen Körper heute zu Hause gelassen. Ja. Ganz ehrlich, der stellt überhaupt nichts rein. Und der kann sich ja wehren. Ja, das ist ja einer, der sich wie so ein fußballspielender Schlangenmensch um die Gegenspieler windet. Der kann das ja. Der hat doch einen Körper, den er schlau einsetzen kann. Heute ist das immer so. Beim leichtesten Schubser fällt der Gefühl um. Das geht ja nicht mal zwischen uns so. Und wir haben nicht den Körper eines Profifußballers.
0: Aber es geht schon noch. Also die Stufen hier im Stadion waren kein großes Problem. Mal sehen, wie es dann später runter wird. Kopfballverlängerung von Kai Havertz. Das ist Pacho, der jagt die Kugel erstmal wieder in die deutsche Hälfte. Ecuador, das ist ja so ein bisschen deren Anlage. Die wollen den Ball gar nicht haben. Es geht hier nicht darum, die Bälle durch die eigenen Reihen laufen zu lassen, zu kombinieren in den Dreiecken, diesen Achterräumen. Es geht hier darum, den Ball früh zu gewinnen. Aber jetzt ist Leroy Sané durch, rechte Außenbahn. Pacho nimmt ihn an im 16er. Wow, was für ein Zweikampf vom Champions-League-Sieger. Legt einfach die Hüfte um Leroy Sané, bringt das Bein vor und klärt die Situation im Strafraum. Klimperklar, eiskalt. Leroy Sané abgekocht dort unten im Schatten des New York, New Jersey Stadiums. Aber Einwurf für die deutsche Fußballnationalmannschaft. Flo Wirtz versucht ihn in rechtes Strafraumeck zu verlängern. Das ist erstmal nicht gelungen. Gegenpressing von Joshua Kimmich funktioniert. Jetzt sehr viel Personal auf wenig Quadratmetern auf dem rechten Flügel. Das ist viel zu voll, wie bei einer Wohnungsbesichtigung in Downtown Manhattan. Und dann ist der Ball freigespielt. Yeboah macht sich auf den Weg. Auf der rechten Außenbahn wartet Valencia. Oh, der steht auf dem Ball, der 36-Jährige. Und alle Ecuadorianer im Stadion sagen, mach doch hinne! Ja. Aber er macht nicht hin, sondern er hat den Ball und steht sich erstmal drauf und passt nach hinten.
1: Und die brauchen doch diesen Sieg zwingend. Die brauchen diese drei Punkte. Und das ist die gute Nachricht für die deutsche Fußballnationalmannschaft. Ecuador muss irgendwann das Visier runterklappen, muss den Schalter umlegen, wie auch immer wir es formulieren wollen, sprachlich. Aber klar ist, die müssen Vollgas geben. Die brauchen diese drei Punkte, wenn sie weiter mitspielen wollen bei dieser Weltmeisterschaftsendrunde. Das haben sie sich selbst eingebrockt mit einem 0:0, unter anderem gegen Curaçao. Oh, jetzt der Fehler allerdings von Pacho. Das sieht man selten. Deutschland hat ein bisschen Platz. Jetzt mit Musiala. Ach, guck, rechte Halbspur. Der läuft sofort zurück, Thomas. Der läuft sofort zurück.
0: Geht Zweikämpfen aus dem Weg. Pacho hat ihn angelaufen. Übrigens, schade, weil Jamal Musiala verantwortlich war für diesen Ballgewinn durch den Pressing-auslösenden Moment. Aber dann traut er sich nicht, mit dem Ball am Fuß ins Duell zu gehen. Ist doch egal, will man runterrufen. Geh doch rein in das Duell. Wenn du dich durchsetzt, hast du freie Bahn. Wenn nicht, wirst du abgesichert. Hinter dir waren Kimmich und Leroy Sané. So ist das Tempo raus. Und der nächste Fehlpass von Tah Angulo. Jetzt wieder das Duell gegen den deutschen Kapitän, gegen Joshua Kimmich. Angulo legt sich den Ball zurecht. Angulo passt nach außen. Ball kommt an bei Yeboah. Der dribbelt dann vorbei an David Raum. Yeboah drin im Strafraum. Steigt einmal über den Ball, rutscht dann fast aus auf dem Rasen. Dann der Flachpass nach innen. Und dann kommt Schuhgröße 46, getragen von Antonio Rüdiger. Der klärt zur Ecke der zweiten für Ecuador. Also, ey, Spielaufbau, diese Fehler. So kann es nicht sein. Auf der linken Außenbahn das Laufduell. Und da geht dann Angulo ganz leicht an Kimmich vorbei. Jetzt gibt es erstmal die Ecke für Ecuador.
1: Von der rechten Seite das Ganze und diese Ballverluste, wir haben es schon ein paar Mal angesprochen. Wir sind gefühlt inzwischen im dreistelligen Bereich. So, Achtung, viel Alarm, viel Betrieb da vor Manuel Neuer im 5-Meter-Raum. Der erste steht ihm da direkt vor der Nase. Jetzt nimmt er die rechte große Pranke, drückt den Gegenspieler da weg. Ball kommt aber eher Richtung zweiter Pfosten. Der eingeflogene Kopfball von Moises Caicedo, dem Mann vom FC Chelsea London. Marktwert 110 Millionen Euro. Das ist kein ganz schlechter Fußballer da im Zentrum der Südamerikaner. Abschluss gibt's und Ecuador schiebt wieder hoch drauf. Mit 3, 4, 5 Mann jetzt da. Das Pressing ausgelöst am deutschen Strafraum. Und Raum scheitert zunächst mal mit seinem langen Ball. Hat dann ein bisschen Glück, dass der Abpraller direkt wieder in den Händen von Manuel Neuer landet. Der sucht eine Anspielstation. Tut sich damit aktuell aber auch sichtbar schwer.
0: Ja, Pfiffe kommen. Verschiedene Leute auf diesem Feld haben die Comicblase über dem Kopf. Was machen wir jetzt eigentlich hier mit dem angefangenen Nachmittag? Manuel Neuer denkt sich, den Ball werfe ich zwar vorm Schuss über 50 Meter, das kann er ja, aber leider in den Fuß eines Ecuadorianers. Und wieder ist Angulo unterwegs. Für mich aktuell der stärkste Südamerikaner. Nächster Seitenwechsel versucht dann. Aber da ist David Raum zur Stelle. Musiala lässt clever durch auf Kai Havertz, der sich im Zwischenraum bewegt. Musiala kommt zu Fall, beschwert sich, soll er lassen. Weiter geht's über die rechte Außenbahn. Hier kommt Leroy Sané. Viererkette von Ecuador steht, aber das Tempo bei Sané ist hoch. Dann vergisst er, den Ball mitzunehmen. Was ist denn nur los? Julian Nagelsmann hat erzählt, wir haben keine Zeit, New York zu genießen. Aber man hat so ein bisschen das Gefühl, dass die Boys gestern in der einen oder anderen Bar in Soho unterwegs waren. Komplett unkonzentriert und Philipp Hofmeister eskaliert neben mir.
1: Jetzt fängt der Tah ja auch schon an damit. Das gibt's doch gar nicht. Der Einzige, der hundertprozentig konzentriert war im ersten Durchgang, Jonathan Tah, hat jetzt auch diese Krankheit abbekommen. Ich fasse es nicht. Also ganz ehrlich, es sind zu wenige. Es ist eigentlich niemand, der hier heute an diesem sonnigen Tag vor den Toren Manhattans tatsächlich in Topform ist. Das müssen wir ganz klar so sagen. Und das trotz, Thomas, trotz dieser wunderbaren Geschichte, trotz dieser Dramaturgie, die der ja komplett in die Füße gespielt hat, nach 2 Minuten gegen so einen defensiv starken Gegner mit 1:0 in Führung zu gehen.
0: Ja, es war schon gestern auf der Pressekonferenz so ein leichtes, komisches Gefühl zu verspüren, als Julian Nagelsmann gesagt hat, wir gehen nur mit den Wechseln, die wir wirklich machen müssen, aufgrund der Suche nach Stabilität und Eingespieltheit. Und dann sehen wir das bis jetzt. Jetzt gibt es da unten eine Riesendebatte erstmal zwischen Julian Nagelsmann und dem vierten Offiziellen. Wir können aber nicht sehen, warum und wieso sich der Bundestrainer echauffiert. Vielleicht willst du ja die Vermutung mal äußern.
1: Ja, es gab gerade dieses kleine taktische Foul, dieses Zupfen im Mittelfeld, das so reklamiert wurde. Und das war Franco, der schon gelb vorbelastet war.
0: Verstehe, aber daran wird sich's nur nicht festmachen. Wenn Flo wird's jetzt dieses Laufduell gegen Pacho gewinnt, das gewinnt er eben leider nicht in der Situation. Und deswegen geht's weiter mit Ballbesitz für Ecuador. Sonst hätte es gefährlich werden können. Zwei Deutsche unterwegs an der Strafraumgrenze. Aber Ecuador war zur Stelle und so gibt es nur den Einwurf jetzt für die Südamerikaner. Da macht sich Franco auf den Weg, der Rechtsverteidiger. sich den Ball dann jetzt auch geschnappt und bedeutet seinen Mitspielern erstmal, sich nach vorn zu bewegen. Und weil das noch ein bisschen dauert, kann Phil vielleicht den nächsten Gedanken formulieren.
1: Ja, beim Franco gab es früher eine sehr gute Pizza aus dem Holzofen. Auf das fiel mir gerade ein, als du den Franco zum wiederholten Mal angesprochen hast.
0: Aber bist du jetzt irgendwie olfaktorisch durch die Cateringstände draußen draufgekommen? Weil hier riecht es eher nach Burger und Hotdog.
1: Ja, und nach Mac and Cheese, hast du ja auch zu Recht festgestellt. Wir gucken auf die Uhr, 57 Minuten exakt. Vorbei im MetLife Stadium. Wir sehen so ein bisschen die äußersten, die höchsten Ausläufer der Skyline von Manhattan hier rausragen über die Gipfel dieses hochgebauten Stadions. Das ist schön anzusehen. Leichte Wolkendecke angenehm unten und die deutsche Mannschaft versucht mit dem Ball ein bisschen was anzufangen. Stiller hat auch noch keinen richtigen Zugriff bekommen jetzt in dieser ersten Viertelstunde, die ja hier auf dem Platz steht. 1-1 weiter der Spielstand. Sané und Angelo die Torschützen. Rüdigers Flanke. In Richtung des Elfmeterpunkts wird wegverteidigt. Havertz kommt da nicht dran. Thomas, These von mir, es wird zeitnah ein handfester Zentrums-Mittelstürmer, Stoßstürmer, Wandstürmer, wie auch immer du das nennen willst, ins Spiel kommen,
0: ja,
1: oder?
0: Auch für die Fans die gute Nachricht, das V ist wieder verfügbar. V wie verfügbar. Trikots von Dennis Undav waren so begehrt, dass
1: Holzemade. Ach nee.
0: Nee. Die konnten sie einfach nicht mehr produzieren, weil der Buchstabe fehlte. Jetzt ist das Alphabet wieder komplett und vielleicht sorgt er heute für den nächsten Hype. Aber erstmal, finde ich, muss die deutsche Fußballnationalmannschaft, bevor sie ans Tore schießen, denkt, daran denken, einen sicheren, kreativen, ballsicheren Spielaufbau irgendwie auf die Beine zu stellen. Das fehlt komplett. Und man kann jetzt nicht sagen, dass Ecuador komplett entfesselt schon übers ganze Feld Manndeckung spielt. Das kann man nicht sagen. Jetzt gibt es den Ballbesitz für Antonio Rüdiger tief in der eigenen Hälfte.
1: Und ich informiere dich und alle anderen auch noch darüber, dass die liebe Kollegin Tabea, die neben uns sitzt und eben nicht die Kopfhörer, nicht das Headset aufhat, gerade nochmal uns hat mitteilen lassen, dass die deutschen Fans nach Dennis Undav rufen. Der Name wird skandiert, ganz ehrlich. Wer hätte das vor kurzer Zeit noch gedacht, dass Dennis Undav hier jetzt so lautstark gefordert wird. Er verkörpert die Hoffnung der deutschen Fans, hier heute in New York doch noch was holen zu können. Jetzt gucken wir erstmal auf Pacho. Der ist da auf der linken Seite unterwegs, wird mal von zwei gut angelaufen. Da ist Sané im Zusammenspiel mit Wirtz, mal ein bisschen Gegnerdruck, aber Pacho macht das clever, stellt den Körper rein, zieht das Foulspiel so rum. Und jetzt, Thomas,
0: ist soweit.
1: Jetzt wird gewechselt und das gleich doppelt.
0: So, das ist interessant. Malik Chao, ich habe vorhin schon mal gesagt, wir können da hinten schon auch den einen oder anderen noch mal ausprobieren. Malik Chao kommt in die Partie und dann muss ich gucken mit der Nummer 26.
1: Ja, kann das wohl sein?
0: Es ist am Ende kleiner Spaß. Es ist ja nicht mal lustig. Dennis Undav, es geht ja gar nicht anders. Das ist ja schon fast eine Verpflichtung für Julian Nagelsmann, ihn reinzubringen. Gestern saß er auf der Pressekonferenz. Dennis Undav hat das extrem gut auch gemacht. Auch auf englische Fragen super souverän geantwortet. Ich habe heute nochmal nachgeschaut, wenn man sich diese Geschichte überlegt. Vor ein paar Jahren noch in Meppen unterwegs. Und dann ging diese Karriere los, weil Brighton ihn über die KI gescoutet hat mit den großen Fähigkeiten. Havertz und Kimmich übrigens raus. Seit Jahr Malik Chao übernimmt die Rechtsaußen, die Rechtsverteidigerposition. Ist ja polyvalent, kann rechts innen und rechts außen spielen und ist jetzt auch sofort gefordert gegen Angelo. Also der Kapitän Kimmich wird geschont und Kai Havertz 1-1 Wechsel im Sturm. Die beiden können sich heute also quasi nicht mehr ergänzen. Ich sehe sie ja eigentlich furchtbar gern gemeinsam. Den Ex-Meppener Dennis Undav und Kai Havertz, den Ex-Leverkusener. Vielleicht noch die Anekdote zu Ende zu erzählen. Es hat sich der Lieblingsgrieche aus Meppen gemeldet von Dennis Undav. Er hat da immer die 368 bestellt. Die Vermutung liegt nahe, dass es damals noch Fleisch mit Fleisch war, weil er eben auch eine Zeit lang der etwas andere Profi war. Das war der kleine Ausflug und jetzt gibt es vielleicht gleich den ersten Ballkontakt. Aber erstmal muss sich da auf dem rechten Flügel Jamal Musiala durchsetzen. Und er wird da gleich von zwei Gegenspielern super hart bearbeitet. Von Hinkapié und Pacho. Das ist dann zweimal Weltklasse gegen Jamal Musiala. Und deswegen gibt es auch einfach für Ecuador.
1: Ja, was so regelmäßiges Verzehren des Akropolis-Tellers in Niedersachsen oder auch des weltbesten Döners angeblich in Stuttgart-Feuerbach, wo es heute eine Aktion geben wird. Wenn der Undav hier knipst, dann gibt es einen Döner umsonst.
0: Einen insgesamt?
1: Einen für jeden, aber egal wie viele Tore Dennis Undav hier heute macht, pro Person nur einen.
0: Dann lohnt sich's.
1: Dann lohnt sich's richtig. Also, frische deutsche Offensive vorne mit Undav, das sorgt natürlich auch nochmal für Flexibilität. Der kann sich auch ein bisschen fallen lassen, Havertz dann wieder in die Spitze schicken und so weiter und so fort. Antonio Rüdiger, der das grundsolide macht übrigens heute, das müssen wir auch mal erwähnen, einigermaßen konsequent in den Zweikämpfen, das kennt man von ihm, aber wenig auffällig und das ist ja bei dem Spielertyp, den er verkörpert, auch sehr bemerkenswert. Sofort macht der Undorf den ersten Ball fest da, der kann einfach seinen Körper überragend gut reinstellen. Also das kannst du nicht lernen, das musst du in dir tragen, aber ihn dann sofort steil zu schicken, das ist nicht die allerbeste Idee.
0: Gibt es Gegenspieler und Mitspieler von ihm, schauen wir erstmal auf Yeboah. Oh, hat der den sechsten Gang eingelegt, rettet den Ball vor der Rechtsaußen, vor der Auslinie, passt nach innen, das ist Valencia, Neuer muss prallen lassen, Riesenabschluss aus dem Zentrum von Enner Valencia, die Technik hat er halt, halbhoher Pass von Yeboah und dann zieht er ab, aber Manuel Neuer wird zu einem riesengroßen orangefarbenen Klumpen und haut das Ding raus. Gute Parade von Neuer nach dem harten Schuss von Valencia. Aber trotzdem weiterhin Ballbesitz. Und ich glaube, Phil, jetzt sind wir in der 62. beim Stand von 1-1. Wir kommen jetzt auch irgendwann an den Punkt, an dem Ecuador alles riskieren muss. Denn das ist trotzdem die fußballerische Realität. Die müssen, Deutschland kann.
1: Das ist so. Und das sagen wir immer wieder. 2 Punkte hätte Ecuador Stand jetzt. Unentschieden gegen Deutschland hin oder her. Sie brauchen 4, um weiter mitspielen zu dürfen bei dieser Fußball-Weltmeisterschaft, um es irgendwie in die K.O.-Runde zu schaffen. Es wäre ihr erstes K.O.-Rundenspiel überhaupt bei einer Weltmeisterschaft. Sie haben den maximalen Support von den Rängen, sehen jetzt aber Malik Thiaw bei seiner ersten Aktion. Offensiv zumindest spielt den Ball die Linie entlang. Ja, Musiala, jetzt hat er den Körper mal gut eingesetzt. Undorf links rüber zu Havertz. Der hat Wiese vor sich, dann ist es Florian Wirtz. Florian Wirtz geht in die Mitte, schießt. Auch da die letzte Konsequenz nicht da. Raum holt den zweiten Ball im Strafraum mit der Sohle rumgezogen. Flankt ihn in Richtung zweiter Posten und dann ist der Keeper da. Dann ist Galíndez da und pflückt den da runter, obwohl der durchaus präsente Körper von Dennis Undorf ihn da ein Stück weit behindern wollte.
0: Aber er ist halt genau da, wo es passieren könnte, Dennis Undorf. Das ist auch so ein Seismograf, ein Wünschelroutengänger im 16er. Er findet immer die Quelle und er wäre da gewesen, aber es war dann eben auch konsequent von Hernán Galíndez, der diesen Ball gut halten konnte. So, jetzt der Doppelwechsel auf Seiten von Ecuador ins Spiel. Kevin Rodriguez und Angelo Preciado. Mal sehen, ob die beiden da noch was machen können. Wo die sich einsortieren, Fehl, das gucken wir uns gleich mal an. Das sind auf meiner Liste beides Offensivkräfte. Einer für den Flügel und einer für eigentlich die Position hinter den Spitzen. Wir schauen mal. Die beiden kommen rein und aus der Partie Franco und Enner Valencia. Okay, also ein Außenverteidiger und der Stürmer. Das wird jetzt noch deutlich offensiver interpretiert werden auf der rechten Außenbahn, wo Yeboah ja sowieso schon viel Druck ausübt auf David Raum. Also Vollgas jetzt von Ecuador.
1: Ja, klingt so, als würden sie jetzt die rechte Seite häufiger mal überladen wollen, da mit dem sehr offensiv ausgerichteten Rechtsverteidiger, der jetzt neu drin ist. Deutsche Mannschaft steht tief, Dennis Undorf hinter der Mittellinie auf Höhe des Mittelkreises, bewegt sich jetzt da von rechts nach links und sieht Ordóñez mit Ball am Fuß. Der spielt in die Mitte. Caicedo holt sich die Kugel jetzt 40 Meter vor dem Tor. Halb links hinaus, tiefer deutscher Block jetzt und Ecuador versucht da eine Lösung zu finden, während Deutschland auch nochmal gewechselt hat. Dazu gleich mehr, wenn der Ball ruht. Jetzt gucken wir erstmal, was Ecuador beim Stand von nach wie vor 1-1 damit anfängt. Pacho auf Höhe der Mittellinie, links hinaus verteilt und dann gibt es ein Foulspiel, zumindest für meine Begriffe. Schiedsrichterin lässt kurz noch den Vorteil laufen. Dann das Foulspiel am sehr starken Angulo. Freistoß für Ecuador gleich, aber vorher sagt Thomas noch, was sich personell bei der DFB-Auswahl getan hat.
0: Ja, Maxi Bayer ist in die Partie gekommen für Felix Metscher. Schauen wir uns dann gleich mal an. Das wird auf jeden Fall eine Umstellung erfordern. Aber das können wir euch jetzt noch nicht genau sagen, wie es Julian Nagelsmann angeht. Denn jetzt gibt es ja erstmal diesen Freistoß für Ecuador. Bis der ausgeführt ist, sage ich euch noch schnell, dass die Elfenbeinküste weiter ausbaut gegen Curaçao. Da wird das Wunder wahrscheinlich auch ausbleiben. Aber die hätten ja dann am Ende mit diesen, nein, die konnten ja nicht mehr dran vorbei. Sind ja jetzt schon 2 Gegentreffer gegen die Elfenbeinküste. Wieder Pepe, also Curaçao und das Märchen. Das wird nicht klappen, aber vielleicht klappt es ja für Ecuador jetzt mit diesem Freistoß. Von der linken Flügelposition wird es Gonzalo Plata erledigen. Ins Zentrum gegeben, wichtig die Kopfballklärung in der Situation von Malik Thiaw, aber die Gefahr ist noch nicht vorbei. Plata nach wie vor auf dem linken Flügel, sieht sich Leroy Sané gegenüber, wird dann einmal hinterlaufen. Das hat er allerdings nicht gesehen und deswegen geht es weiter durchs Zentrum für Ecuador, die jetzt viel Druck aufbauen. Der neue Mann ist erstmals am Ball. Geht über Preciado, der flackt nach innen, Manuel Neuer allerdings ist zur Stelle. Schnappt sich die Kugel, 66 Minuten rum, 1-1. wird jetzt ein anderes Spiel. Wir können jetzt endlich mal schauen, wo sich Maxi Bayer rumtreibt. Rechte Außenbahn ist jetzt erstmal seine Position. Nagelsmann hat, glaube ich, endgültig auf Dreier- bzw. Fünferkette umgestellt.
1: Ja, hat er jetzt genau so auch gemacht. Maxi Bayer kriegt das erste Mal den Ball, stellt den Körper und ist jetzt ja kein Typ Türsteher. Ganz im Gegenteil, eher so Abteilung Windhund. Den stellt er jetzt gut rein, bietet sofort einen steilen Laufweg da in die Tiefe an. Aber Malik Cao entscheidet sich für den Rückpass in Richtung von Manuel Neuer. Sané dann steckt mit dem Kopf durch, hat er gut gemacht in den Lauf von Musiala. Der bekommt den allerdings nicht. Stattdessen Donat Galindez, der Keeper von Ecuador, den Ball wieder zurück Richtung Mittellinie. Kopfballduell-Sieger da, die Südamerikaner. Cao muss aufpassen. In seinem Rücken kommt der agile Angulo angelaufen. Bayer dann versucht, den Ball festzumachen. Direkt vor der Coaching-Zone von Sebastian Becker-Sese, dem argentinischen Trainer von Ecuador. Einwurf gibt es am Ende dann für die deutsche Mannschaft. Für den frisch eingewechselten Rechtsaußen für Maximilian Bayer.
0: Sebastian Becker-Sese, für ihn wäre es natürlich ein Segen und eine Jobgarantie, wenn er es hier noch schaffen würde. Treibt seine Mannschaft an, zeigt immer wieder die berühmte Becker-Sese-Faust da unten und sieht jetzt, dass sein Keeper das Spiel aufbaut. Wird angelaufen von Dennis Undaf, deswegen gibt es den langen Ball, aber Ecuador jetzt tatsächlich in dieser Schlusshalben Stunde mit ganz viel Bewegung, körperlicher Präsenz im Spielaufbau. Die Deutschen mit der Dreierkette gegen den Ball, bleibt es bei vier Leuten. Flo wird es verteilt auf den linken Flügel, da wartet Dennis Undaf, der dribbelt den Zweimann rein, perfekter Pass auf Wirtz, dann aber rausgegeben, aber sie sind am Ende einfach so gut in der Verteidigung. In der Box im 1 gegen 1. Sie machen es wirklich sauber und clean. Und man sieht eben, warum diese Band am Ende in der Südamerika-Quali nur 5 Gegentore in 18 Spielen bekommen hat. Und dann gibt es den Fehlpass ganz zum Schluss. Das Missverständnis zwischen Angelo Stiller und Leroy Sané. Es ist ein Schuss ins Aus und damit Ausschuss von Sané, Abstoß für Ecuador.
1: Why not Ecuador? Hat übrigens Carlo Ancelotti, der brasilianische Nationaltrainer, im Mittag gesagt auf die Frage, wer denn bei ihm oder für ihn beim WM-Turnier möglicherweise zu den Titelkandidaten gehören könnte. Da hat manch einer die Augen verdreht, aber im Blick auf die Südamerika-Qualifikation durchaus angebracht. Wir haben die sogenannte Hydration Break und entschuldigen uns nochmal bei den Ecuadorianern. Ich habe natürlich vergessen, beziehungsweise nicht vergessen, dass Ecuador 2006 bei der WM in Deutschland im Achtelfinale stand. Der David Beckham, der heute hier eine der ikonischsten Figuren des Soccer in den Vereinigten Staaten von heute ist. Wir haben die offizielle Zuschauerzahl hier in New Jersey. Es sind 80.663, Full House. Und wir sind nicht beim Poker, wir sind beim Soccer, wird hier verkündet. Und damit einhergehend auch ein Besucherrekord insgesamt stimmt für Weltmeisterschaften. Das ist verrückt.
0: Ich lasse mir den Vorgang nochmal kommen, aber natürlich viele Spiele, große Stadien, mehr als 3,5 Millionen Menschen
1: so ist es.
0: Haben nach Angaben des Fußballweltverbands FIFA bisher live in den Stadien bei den Spielen teilgehabt. Und die 80.000 heute hier, die sehen ein spannendes, ein temporeiches, nicht immer hochklassiges, aus deutscher Sicht zerfahrenes Fußballspiel zweier Mannschaften, die mit völlig unterschiedlichen Voraussetzungen reingegangen sind in dieses Match. Aus deutscher Sicht ist es eher ein beutelbunte Knete, denn alles steht schon fest, selbst der Termin in Boston, das 16. Finale. Und jetzt können wir vielleicht mal drüber reden, wer könnte eigentlich kommen? Australien, Paraguay, Schottland. Es gibt oder gab 495 Kombinationen. Wir wissen es immer noch nicht bis zum letzten Vorrundspiel.
1: Hier gibt es nicht 495 Länder, die hier mitspielen und die das sein können. Das ist dann die übernächste WM der FIFA wahrscheinlich.
0: Die wird galaktisch.
1: Brauchen wir noch ein paar Ausgliederungen diverser Regionalverbände von den Landesverbänden möglicherweise. Also, fest steht Montag, 22.30 Uhr. Liebe Freunde, sorgt jetzt schon mal dafür, dass die Kinder entweder schulfrei haben oder später zur Schule gehen dürfen. Denn das wird eine kurze Nacht von Montag auf Dienstag. Ne?
0: Wir haben vorhin schon mal darüber gesprochen, dass die deutsche Mannschaft und Julian Nagelsmann sich darüber beschwert haben, nicht beschwert, aber eingeordnet haben, dass es schwer ist, nur 48 Stunden Zeit zu haben, sich auf das Spiel vorzubereiten, den Gegner zu kennen. Für den Gegner kann es ja noch härter kommen, Phil, nämlich, der hat nicht mal ein Hotel und weiß noch nicht mal, wo er hingeht.
1: Genau, keine 48 Stunden vorher, das muss man sich mal vorstellen, wird Nation X oder Y erfahren, dass sie im 16. Finale zwei Abende später in Boston auf Deutschland trifft. Also das ist schon eine sehr kuriose Veranstaltung hier in Summe mit all diesen Nebengeschichten, die das ganze Turnier so mit einherbringt. Also lange hieß es, Schottland wäre so ein bisschen die wahrscheinlichste Variante. Das hat sich jetzt gestern ein klein wenig relativiert, weil die Schotten sehr hoch auf die 12 bekommen haben gegen Brasilien mit 0-3, völlig chancenlos waren. Und Schottland gegen Deutschland in Boston, Da hatten die Freunde in den New England-Staaten schon ein bisschen Angst, dass am Ende gar kein Bier mehr da ist für das nächste halbe Jahr,
0: wenn das so kommt. Leer getrunken.
1: Statistisch, Thomas, läuft es auf entweder Australien oder Paraguay hinaus. Das sind die wahrscheinlichsten Varianten. Ganz kurz noch, bevor es hier weitergeht. Wer klingt für dich besser und warum?
0: Also ich habe Paraguay ein Spiel gesehen. Das ist Ecuador in schlecht. Viel Defensivarbeit, noch weniger offensive Qualität. Australien fand ich physisch gar nicht so verkehrt. Ja. Auch im Gegenpressing und im vertikalen Spiel. Deswegen eher Paraguay als Australien.
1: Gehe ich mit, auf jeden Fall. Australien wäre für mich irgendwie der sympathischere Gegner, finde ich. Das würde sicherlich auch ein großes Freundschaftsfest geben. Aber mit den Südamerikanern machen wir zumindest heute Nachmittag Ortszeit hier keine allzu guten Erfahrungen bislang.
0: Gibt noch einen Wechsel auf Seiten von Ecuador. Noch mehr Offensive. Estupian, eigentlich Left Winger, links offensiv. Kommt für Hinkapié den Verteidiger rein. Und jetzt könnte es tatsächlich schnell gehen. Angulo im Fallen. Und Deuer mit schlechtem Timing ist raus aus dem Kasten. Jetzt gibt es die Möglichkeit. Flachschuss ins Zentrum. Oh. Rüber. Manu Libero, was macht er denn da, der 40-Jährige? Macht den Weg frei für den eingewechselten Perciado, weil er viel zu spät rauskommt. Und dann stimmt zum Glück der Winkel nicht mehr nach Angulos Pass. Das Missverständnis zwischen Jonathan Tah und Manuel Neuer. Vielleicht sind das die Situationen, die wichtig sind, um sich einzuspielen. Kommunikation hat überhaupt nicht mehr gestimmt zwischen Tah und Neuer. Das wäre so ein richtiger, ja, in den Klöpsen des Jahres, in so einem Highlight-Film, wäre das Ding aufgetaucht. Nimm du ihn, ich habe ihn sicher. Glück für die deutsche Fußballnationalmannschaft, dass der zweite Abschluss dann auch noch über den Kasten geht. Also, ich glaube, wir haben noch einen Wechsel jetzt in der Situation. Guck mal eben. Ja. Das ist Pascal Groß, kommt fürs defensive Mittelfeld. Also dieses Experiment, Metscher rauszunehmen, Bayer reinzunehmen und Angelo Stiller allein auf der Doppel-6 zu lassen, hat auch nicht funktioniert. Nee. Julian Nagelsmann wird sicherlich ein paar Fragen beantworten müssen nach dem Spiel.
1: Ja, er beantwortet sich ja teilweise schon selbst jetzt während des Spiels durch die permanenten Wechsel und entsprechenden Umstellungen. Wir gucken wieder auf Dennis Undav, der versucht sofort wieder die Hüfte so clever reinzustellen, dass er den Ball holt. Und für eine Sekunde hätte das auch fast funktioniert, denn er hätte gern Einwurf für die deutsche Mannschaft gehabt. Aber es gibt den für Ecuador. Der in die Mitte geworfen, direkt aufgepasst da. Von Stiller holt den Kopfball. Dann muss sich Ordóñez hinten sputen. Der Mann, der bei Brügge in Belgien spielt, der fühlt sich hier heimisch. Denn die ein oder andere Brücke gibt es ja auch. Von hier aus New Jersey rüber nach Manhattan.
0: Brooklyn ist gut zu erreichen über die berühmteste von denen. Geht über über Pacho, den Spielaufbau von Ecuador, die jetzt allerdings ein bisschen mehr Druck bekommen. Jamal Musiala arbeitet noch fleißig gegen den Ball und auch Dennis Undav. Ich wollte gerade mal nachschauen, wann ist er eigentlich reingekommen? Die 12 Minuten sind doch um. Was ist eigentlich los mit seiner Quote?
1: Kontakt.
0: 60. kam er rein. 14 Minuten ist er drauf. Die Quote geht dahin. Aber jetzt geht erstmal Ecuador dahin. Nee, Fehler im Offensivspiel auf der rechten Außenbahn. Das hat nicht funktioniert in der Situation für Gonzalo Plata, der jetzt die rechte Außenbahn übernimmt. Von links auf rechts gewechselt ist nach den bisher 4 Wechseln bei Ecuador. Dann spielt er faul am Ende. Und so gibt es den Freistoß für die deutsche Fußballnationalmannschaft. Das wird Manuel Neuer machen. Stimmungsmäßig übrigens auch so ein Wellenbad. Jetzt ist mal wieder still. Stimmt. Die deutschen Fans, das werden so um die 25.000 sein, wissen auch nicht so richtig, wie wollen wir jetzt hier eigentlich verbleiben mit dem Nachmittag und diesem Spiel. Langer Ball jetzt wieder von Manuel Neuer. Undav setzt sich im Kopfballduell durch. Jetzt geht da mal Tempo. Groß steckt einmal durch. Raum läuft durch. Nach was nach innen. Oh, die Riesenchance für Bayer. Der säbelt über den Ball. Eng gedeckt in der Situation. Trotzdem noch eine gute Defensivarbeit von Ordóñez. Aber es geht nochmal weiter für die Deutschen auf der rechten Außenbahn. Aber da verzettelt er sich dann Pascal Groß. Und so gibt's. Was gibt es denn eigentlich? Abstoß?
1: Ja,
0: ja, bei Abstoß, hab gedacht, der Ball ist noch neben der Eckfahne ins Ausgang, aber es war das Toraus, nicht das Seitenaus. Ball schon wieder unterwegs für Ecuador.
1: Ja, war gar nicht mal so weit vorbei. Also der Kontakt war fast schon da von Maxi Bayer mit der Fußspitze. Haben wir gerade noch mal in der Hintertür, in der Hintertorkamera entsprechend auch noch mal sehr gut sehen können. Dann gibt es ein Foulspiel im Mittelfeld, aber Schiedsrichterin lässt zunächst mal Vorteil laufen. Auf die Reise geschickt wird da der eingewechselte Rodriguez, kommt aber nicht dran. Neuer vorher dran, dann auf der anderen Seite. Undav macht den Ball sehr gut fest, steckt durch auf Sané. Sané, Sané schießt in die Arme von Galíndez. Das war kein Schuss, das war die Karikatur eines Torschusses. Da ist ihm jedes Selbstvertrauen abhandengekommen. Alles richtig gemacht, kurz verzögert noch. Verteidiger grätscht ins Leere und dann so ein Abschluss. Abschluss, Thomas. Und zack, wieder rüber auf die andere Seite. Ja. Es wird wild.
0: Rodriguez hat den Ball auf die linke Außenbahn gespielt, hat das super gemacht. Dann dauert es allerdings deutlich zu lange. Und Ecuador findet sich nicht in der Offensivposition mit Estupian. Der passt dann erstmal wieder in die Zentrale auf Caicedo, den besten Mann. Fahne geht nicht nach oben. Das ist die Möglichkeit und der Abschluss. Wieder diese Wechsel von Becasese. Überragend, alles funktioniert da plötzlich. Presaido mit der nächsten Chance, dem Drehschuss im 16er. Räumt da noch einen deutschen Verteidiger mit ab. Ich glaube, es hat in der Situation Angelo Stiller erwischt. Ja. Hat den Ball, glaube ich, ins Gesicht bekommen. Nee. Unten am Knie getroffen vom eigenen Mann. Von Jonathan Tah. Ja, und wir sehen jetzt nochmal die Situation. Ich glaube, am Ende, keine Ausrede, also vielleicht der Rasen macht ja, wirklich was. Dieser Haken von Sané, er verliert so ein bisschen den Stand, tritt dann auf den Ball statt gegen den Ball. Spielt aber erstmal keine Rolle. Denn es gibt Eckball für Ecuador. Und der kommt drüben von der linken Seite. Arm ist gehoben. Ganz viel Personal im 5-Meter-Raum. Manuel Neuer umzingelt. Ball auf den ersten Pfosten gemacht. Weiter verlängert. Tor! Tor! Tor für Ecuador! Angelo Preciado! Und die Ecuadorianer eskalieren!
1: Wahnsinn! Hier fliegt massenweise Bier. Alle werden nass. Das Stadion vibriert. Es vibriert tatsächlich. Wir schunkeln, wir wackeln einmal auf und ab. Little Ecuador dreht komplett frei. Und Ecuador dreht nicht nur frei. Ecuador dreht das Spiel. Und völlig zu Recht guckt Manuel Neuer jetzt ein klein wenig ins Leere. Da müssen wir über die deutsche Nummer 1 sprechen.
0: Sie waren so stabil bei gegnerischen Standards in den letzten Wochen und Monaten. 11, 12 Tore ohne Niederlage. Hier war es eine einfache Variante. Auf das Vordereck des Fünfers gegeben. Mit Gefühl. Kopfballverlängerung. Und Neuer greift ins Leere, weil er aus dem Halbschatten kommt. Presaido mit der Fußspitze. Muss Manuel Neuer zum Ball. Punkt aus.
1: Aber auch da wieder so ein bisschen zaghaft. Er zieht ja fast ein Stück zurück die Hand. Siehst du das?
0: Ja, das muss hin.
1: Symptomatisch für die Körpersprache der deutschen Mannschaft. Der will den Ball gar nicht haben. Der hat ein bisschen Angst. Der schreckt fast ein bisschen zurück. Das geht nicht. So kannst du das nicht machen. Und das ist wirklich ein Symbolbild der deutschen Mannschaft, was Körpersprache und fehlende Überzeugung angeht.
0: So, wir können das alles in aller Ruhe auswerten. Jetzt gibt es nochmal die Anfeuerung vom Feld von Caicedo für diese vielen, vielen Fans. Hört mal rein. So, Gonzalo Plata am Ende, der mit der Fußspitze dran war. 2:1. Sie haben es so lange gefeiert, dieses Tor. So lange. Ich will gar nicht wissen, was passiert, wenn die mal so ein K.O.-Spiel gewinnen. In diesem Falle jetzt maximaler Druck für die Stimmung der deutschen Fußballnationalmannschaft. Der Rückstand, nicht der erste in diesem Turnier, in dieser Vorrunde. Jetzt bin ich gespannt, in dieser Komposition, wie geht's weiter? 11 Minuten offiziell noch zu spielen. Eine Viertelstunde insgesamt noch. Ecuador im Driver's Seat.
1: Ja, Ecuador liegt tatsächlich vorne. Ganz ehrlich, das hätte ich nicht gedacht. Das hätte ich nicht gedacht. Aber da sieht man mal, wie leicht du diese deutsche Mannschaft dann doch ein wenig ins Wanken bringen kannst. Wenn die Topstars zu weit weg sind von ihrer Topform, wenn ein Musiala kein Faktor ist, wenn ein Florian Wirtz heute auch kein Faktor ist in diesem Fußballspiel und auch ein Dennis Undav bislang da vorne einfach noch nicht so richtig angekommen ist. Aber wir sehen es positiv, Thomas hat es gesagt, deutsche Mannschaft hat schon Rückstände gedreht. Es steht 2:1 für Ecuador. Wir sind in der 80. Minute. Da liegt einer, das ist Angelo auf Höhe der Mittellinie. Steht jetzt wieder auf, rappelt sich auf und bewegt sich wieder Richtung eigene Hälfte. Deutsche Mannschaft jetzt mit Ballbesitz, muss Druck entfachen, aber es wird die Räume geben, Thomas.
0: David Raum hat den Ball verloren, Konter läuft über die rechte Außenbahn. Sie schwärmen schon wieder aus, Angelo verschleppt das Tempo, aber im Zentrum gibt es den Steckpass, jetzt muss Neuer hin und er ist auch da. Einwechslungen haben komplett gefruchtet. Rodriguez geht durch, der für Valencia eingewechselt wurde, spielt diesen Steckpass, aber Manuel Neuer hat ihn gut antizipiert in der Situation und gibt damit den Ballbesitz. Aber das ist jetzt wirklich auch ein maximaler Stresstest für die deutsche Mannschaft, bei der eben nicht mehr der erste Anzug da unten unterwegs ist, sondern auf vielen Positionen gewechselt wurde. Nick Woltemade und Hassan Ouedraogo, momentan die einzigen beiden im deutschen Kader, die noch keinen WM-Einsatz haben. Und jetzt muss es hier diese aktuelle Mannschaft da hinten richten mit Malik Thiaw im Spielaufbau und mit Jonathan Tah und Antonio Rüdiger. Links rausgegeben auf David Raum, der verliert fast schon wieder den nächsten Ball. Jetzt ist er weg und es gibt den nächsten Konter. Wieder Rodriguez. Wahnsinn. Ecuador angestachelt. gegen den Ball. David Raum ist zurück in der Position und verteidigt jetzt gegen Plata. Der passt erstmal zurück. Man merkt jetzt aber auch bei Ecuador, hat Kraft gekostet. Auch das Jubeln müssen wir ja,
1: durchpusten. Natürlich, gar keine Frage. Aber andererseits, wenn das Adrenalin nicht jetzt kickt, wann dann? In diesem Setting, in diesem Stadion, mit diesen über 50.000 Landsmännern und Frauen hier in dieser Schüssel. Und sie spielen weiter nach vorne. Und das ist genau das Richtige. Jetzt nicht nachlassen, sondern weiter Vollgas geben und die deutsche Mannschaft mit Körperlichkeit weiterhin bearbeiten. Stiller geht zu Boden, hätte gerne einen Foul, war an der Grenze. Aber das passt zur Linie unserer Schiedsrichterin aus den Vereinigten Staaten.
0: Die
1: lässt einfach laufen.
0: Kurzes Wort zu den deutschen Fans. 20, 25.000 sind da, genau wie die Mannschaft, abgetaucht in der Situation. Erdrückend die Euphorie aus Ecuador, das Stimmungserdbeben von New Jersey. Spielaufbau über Odon, der ist in der eigenen Hälfte noch bei den Ecuadorianern. Das ist ein guter Ballgewinn, kann es zumindest werden von Maxi Bayer. Findet dann allerdings nicht den Querpass zu Pascal Groß, der sich da sehr offensiv am Strafraum-Eck rumgetrieben hat. Weil wieder bei den Ecuadorianern, die jagen das Ding jetzt einfach mal blind nach vorne. Und da gibt es da den wichtigen Zweikampf von Jonathan Tah, den er dann am Ende auch gewinnt gegen den eingewechselten Kevin Rodriguez. Deswegen gibt es den Spielaufbau jetzt aus deutscher Sicht für Antonio Rüdiger. Also müssen vielleicht mal ein bisschen Kontrolle gewinnen, jetzt Ruhe finden, ne?
1: Ja, und vor allem musst du Dennis Unhoff irgendwie in die Show bekommen. Egal, ob es über Flanken ist oder ob es Kombinationsspiel ist, Sané mit dem nächsten Ballverlust. Also diese Ballverluste machen mich wahnsinnig. Nächster Konter von Ecuador im Strafraum, zurückgelegt. Stürmerfoul müsste es sein und wieder wird nicht gepfiffen.
0: Jetzt
1: aber
0: die Linie verloren, ne?
1: Ja, Vorteil läuft natürlich, David Raum hat den Ball. Trotzdem musst du das, finde ich, als Signal auch wegpfeifen. Aber wer weiß, was draus wird, Deutschland kommt mit Musiala.
0: Ja, mit Musiala auch wenig zu sehen von ihm. Schleppt sich da jetzt in die gegnerische Hälfte auf David Raum gepasst, der viele Meter macht auf dem trockenen Hybridrasen im New York, New Jersey Stadium. Ecuador, die Fans, die Kulissen sind da. Deutschland schiebt sich rein in die gegnerische Hälfte. Mit Angelo Stiller findet Jamal Musiala. Der hätte sich sogar aufdrehen können, aber es gibt nicht mehr die offensive Idee, den Gedankengang, Druck auszuüben, dominant zu spielen. Maxi Bayer, rechter Flügel gegen Angulo. Täuscht an, zieht nach innen, trifft den nächsten Gegenspieler. Passt dann in die Vertikale. Da ist dann Pacho dazwischen. Der jagt den Ball heraus und der Konter könnte laufen. Geht über die linke Außenbahn, über Estupian. Der wird gefoult. Und die gesamte äquatorianische Bank springt auf mit Trainer, Co-Trainer Becker Sesse. Sie fordern eine gelbe Karte für Maxi Bayer. Und Torre Penso geht jetzt auch zum Dortmunder. Aber an ihm geht sie vorbei, sondern sie geht erstmal zur Bank und sammelt da jetzt erstmal alle ecuadorianischen meckernden Spieler und Trainer ein. Wird nochmal den Doppelwechsel geben bei den Südamerikaner. Felix Torres, habe ich gesehen, soll in die Partie kommen. Yeboah geht raus. Und
1: Jordi Caicedo
0: kommt auch noch ins Spiel. Der zweite Caicedo in dieser Mannschaft. Die Stimmung, das könnt ihr alle hören. Wir haben jetzt hier noch gut 10 Minuten zu spielen. Sind jetzt beide mal mit aufgestanden. Doppelwechsel ist erfolgt. Und wenn ihr, und das beschreiben wir euch jetzt mal, Spiel ist noch lange nicht vorbei, aber die komplette Bank von Ecuador aufgesprungen in den violetten Warmacht-Trikots, die Leibchen, die sie drüber haben. Der ganze Staff bis hin zum Busfahrer steht dort gestikuliert, weil sie alle wissen, was auf dem Spiel steht. Also, nochmal die Wechsel. Torres und Caicedo rein. Angulo und Yeboah raus. Der Flügel wird neu besetzt. Beide Flügel. Ost- und Westflügel. Es gibt noch mehr Tempo, frisches Tempo, was jetzt auf die deutschen Außenverteidiger zukommt.
1: Ecuador verleiht sich selbst Flügel, und zwar neue Flügel in dieser Schlussphase. Einwurf gibt's für die Südamerikaner. Tief in den Strafraum geworfen. Schon wieder diese Körperlichkeit, die einfach da ist. Diesmal wird's zurückgepfiffen. Wir nähern uns der 85-Minuten-Marke hier in den Meadowlands von New Jersey vor den Toren der Weltmetropole New York City. Es steht 1:2, liebe Freunde, in der Heimat an diesem späten Donnerstagabend aus deutscher Sicht. Das hätte niemand für möglich gehalten gegen diese Mannschaft, die sieg- und torlos bislang war in diesem Turnier. Und in Summe wäre und ist das nicht unverdient, weil Deutschland nicht wach genug ist. Aber noch ist ja ein bisschen Zeit und Deutschland schiebt an. Gutes vertikales Anspiel jetzt da von Schau auf Groß. Der lässt mit der Hacke ein bisschen prallen. Aber irgendwie haben die sich da vorne heute in der Offensivabteilung nicht so richtig gefunden. Auch die Wechsel haben daran bisher nichts verändert.
0: Ja, bin gespannt, wie nachher die Fazits ausfallen. Gruppensieg stand ja fest. Und vielleicht doch lieber darauf spekuliert, Gruppenzweiter zu werden, den Franzosen aus dem Weg zu gehen.
1: Das geht nicht mehr.
0: Aber jetzt. Das ist jetzt ein Worst-Case-Szenario. Nein, nein. Und das Spiel ist ja, wie gesagt, noch nicht vorbei. Stiller schiebt nochmal an. Musiala mit einem leichten technischen Fehler. zieht allerdings durch in diesem Spiel, passt nochmal raus auf Leroy Sané. Musiala bekommt den Ball dann zurück vom Flügel. Jonathan Tah bei 25, 30 Meter Torentfernung. Geht dann nochmal auf den rechten Flügel raus auf Maxi Bayer. Tempo fehlt noch, Tiefe fehlt auch noch. Pascal Groß geht mal in die Position, passt dann allerdings zurück auf Malik Thiaw. Und wieder ins Zentrum auf Jonathan Tah. Das ist jetzt guter Ballbesitz im letzten Drittel. David Raum nochmal, wo ist die Lücke? Und darf der Zielspieler sehr eng bewacht bei Pacho. Aber vielleicht geht ja was für die Spürnase. Malik Thiaw auf kleinem Weg auf Angelo Stiller gegeben. Jetzt aufpassen, den Ball kontrollieren. Schritte bei Ecuador gegen den Ball werden kürzer. 87 Minuten rum, 2:1 für die Südamerikaner. David Raum, Flanke kommt an den zweiten Pfosten. Maxi Bayer geht ein bisschen unterm Ball durch, hat Rücklage. Ball geht auf den rechten Flügel, aber Bayer holt ihn sich zurück. Und das muss Freistoß geben.
1: Und zum Glück pfeift sie's. Also wir spielen doch noch mit Foulspiel. Übrigens gibt ein wunderbares Live-Tool der Kollegen der BBC, wo man mit den Live-Scores sehen kann, wer stand jetzt der entsprechende Gegner wäre in der Runde der letzten und 32. Naja, in Deutschland hat sich nichts geändert. Es würde stand jetzt gegen Paraguay gehen. Aber guck mal, Ecuador ist mit in der Verlosung und würde auf England treffen.
0: Boah.
1: Das ist doch auch mal oder wäre ein Highlight dieses 16. Finals. Jetzt aber gucken wir auf den Leipziger. Auf den einen, der unten steht und auf den anderen, der neben dir sitzt.
0: David Raum, vielleicht geht ja was mit dem linken Fuß. Dieses Flurstück zwischen 16er Grenze und Auslinie, die Seitenauslinie. Da liegt der Ball. So 3 Meter, vielleicht 2,80 Meter von der Seitenauslinie entfernt. Und Standards geht ja. Malik Thiaw, Größe. Jonathan Tah, Größe. Antonio Rüdiger, Größe. Ball wird auf den ersten Pfosten gezogen. Das ist super konsequent geklärt von William Pacho am kurzen Pfosten. Aber das kostet eine Kleinigkeit. Es wird nämlich Eckball geben, Phil.
1: Pacho kannst nicht lernen. Pacho muss man sein.
0: Muss man sein.
1: Ein berühmter österreichischer Gesangsspezialist einmal so in die Welt gesetzt. Nächste Ecke für die deutsche Mannschaft. David Raum, wenn ich es einem zutraue, jetzt hier einen verzehrfertigen runden Ball zu servieren. Dann dem Leipziger, bringt den an den 5-Meter-Raum und wieder ist da diese Abwehrmaschine namens William Pacho, der frühere Frankfurter, in der Luft kaum zu bezwingen. 89. Spielminute läuft, wir sagen es immer wieder, Deutschland 1, Ecuador 2, aber die deutsche Mannschaft ist im Powerplay.
0: Ja, das gefällt mir auch ganz gut, dass die Reaktion da ist. Auch das ist wieder ein Foul an Jamal Musiala. Dafür gibt es auch die gelbe Karte, viel zu spät da gewesen. Der Torschütze Plata, der Neuer da übertölpelt hat nach dieser Eckball-Variante. Und da lässt er auch diesen Fuß so schleifen, ähnlich wie bei der abgefüllten Situation gegen Leroy Sané, die fast zu einem Elfmeter geführt hätte, aber deswegen abgefüllt worden. Und jetzt gibt es direkt den nächsten Standard, das ist der dritte in Folge. Auch das kann der deutschen Mannschaft helfen, muss der deutschen Mannschaft helfen. Und vielleicht ist das ja jetzt auch genau dieser Test, den Julian Nagelsmann auch forcieren wollte, um diese Mannschaft K.O.-Runden fit zu machen. Denn es fühlt sich wie ein K.O.-Spiel an und für Ecuador ist es das ja auch. Freistoß kommt von David Raum, aber wieder geklärt. Nachschussmöglichkeit von der Strafraumgrenze gibt es dann auch nicht. Pascal Groß kann nur die Kerze schlagen. Dann gibt es Malik Thiaw mit dem Trikottest. Pfiff bleibt allerdings wieder aus und da ist Maxi Bayer. Köpft den Ball nochmal Richtung Elfmeterpunkt. Jetzt muss irgendwann mal einer diesen Ball runternehmen. Jonathan Tah mischt sich ein. Befreiungsschlag von Ecuador funktioniert auch nicht so richtig. Jetzt allerdings geht der Ball Richtung Mittellinie. Angelo Stiller hat den Ball nach hinten geköpft. Gelbe Karte wird hier mal durchgesetzt. Spielt keine Rolle, denn der Konter läuft viel.
1: Der Konter läuft über den rechten Flügel. Steilpass in die Mitte. Und der ist zu weit. Der ist zu weit für den eingewechselten Rodriguez. Manuel Neuer diesmal da. Der neue Bock in dieser 81. Spielminute. Der war's, der diesen Führungstreffer für Ecuador überhaupt erst ermöglicht hat. Aber Deutschland ist jetzt da. 10 Sekunden noch offiziell zu spielen, liebe Freunde. Dann gucken wir, was die Nachspielzeit bringt. Aber so wie diese ecuadorianische Innenverteidigung, diese zwei Schränke, diese zwei Ochsen da hinten steht mit Pacho und mit Ordóñez, wird das schwer mit den hohen Bällen. 7 Minuten, die 7, meine persönliche Lieblingszahl. Vielleicht eine Glückszahl für die deutsche Mannschaft, um doch noch zumindest ein Teilerfolgserlebnis mitzunehmen in das 16. Finale, in die K.O.-Phase.
0: Alles möglich in diesem Spiel und es hat tatsächlich schon den Vibe von einem wichtigen WM-Spiel, wie gesagt, K.O.-Runden-Feeling im New York, New Jersey Football Stadium. Und die deutsche Mannschaft diktiert jetzt mit dem Ballbesitz tatsächlich diese Schlussminuten. Ecuadors Fans merken das, sehen jetzt, dass David Raum im linken Flügel gegen Rodriguez den Flachpass spielt. Das ist mal gut, aber wieder kein guter erster Kontakt von Musiala. Der ist trotzdem drin im 16er, spielt dann fast den Fehlpass. Geht wieder vorbei an Rodriguez, hat das gerade nochmal ausgebügelt. Und dann sind wir wieder da, wo wir gerade angefangen haben. David Raum, Flanke ins Zentrum, rausgeköpft. Aber das ist die Chance von Malik Thiaw, aber der braucht zu lange. Mann, nimm ihn doch direkt. Geht nochmal über die rechte Außenbahn. Schlusschance war kurz da. Pascal Groß mit der abgeblockten Flanke auf der rechten Außenbahn. Jetzt müssen sie aufpassen. Absicherung fehlt. Letzter Mann, Jonathan Tah, wird vom Ball getrennt. Pfiff bleibt aus. Konter könnte laufen. Gegenpressing jetzt super wichtig. Erfolgreich von Malik Thiaw. Schade, aber jetzt ist das Spielfeld plötzlich wieder offen und wieder für Ecuador.
1: Und jetzt sind Räume da, Abseitsposition, aber vom eingewechselten Rodriguez, wenn der da steil geschickt worden wäre. Aber das ist nicht passiert. Von Moises Caicedo, dem Kapitän von Ecuador. Deutschland schiebt nochmal an, Blick auf die Uhr, fast auch schon wieder 2 Minuten runter in dieser Nachspielzeit. Ecuador weiterhin vorn, wäre mit diesem Ergebnis in der K.O.-Runde. Und dann hebt die Schüssel hier gleich mal ab aus den Meadowlands, irgendwo hinauf Richtung ecuadorianischen Fußballhimmel. Noch aber hat Deutschland den Ball und wieder hat Deutschland den Ball. Und Deutschland kommt mit Angelo Stiller links raus, auf damit Raum, 18 Meter vor dem Tor. Nächste Linksflanke wird hineingeschaufelt und dann kommt der eingeflogene Torres, der Verteidiger. Was sind das für Szenen? Leidenschaftliches Verteidigen der Südamerikaner.
0: Ja, und das ist halt wirklich bei ihnen Kulturgut. Ja. Das zelebrieren sie wie ein Treffer und das macht es der deutschen Mannschaft natürlich schwer, wenn sie dann über die erste Kette hinweg sind. Auch in dieser letzten sind die Zweikämpfe so konsequent, trotzdem so sauber. Aber hier kommt nochmal Pascal Groß, direkt gegeben auf Dennis Undaf. Da ist Undaf, ist das der Moment? Undaf aus dem Netz! Da ist er das erste Mal in der Situation, der alte Schleicher, und kommt dann noch zum Abschluss. Dennis Undaf, aber er trifft nur das Außennetz aus einem fast unmöglichen Winkel. Und jetzt drehen sie hier nochmal alle durch, weil ihr Keeper, weil Hernan Galíndez die Fans nochmal auffordert. Zeigt uns nochmal, gebt uns nochmal, und sie geben es ihnen.
1: Die gelb-blaue Wand aus Ecuador, sie steht. Alle haben sie die Hände in den Nachmittagshimmel von New Jersey geworfen. Alle unterstützen sie ihre Mannschaft, sehen allerdings den nächsten Ballverlust. Dennis Undaf soll da in Szene gesetzt werden, 40 Meter vor dem Tor. Klappt zunächst mal nicht. Auf der anderen Seite muss Rüdiger verteidigen. Macht er gut, stellt den Körper rein. Ball an den Füßen von Manuel Neuer. 4 Minuten noch zu gehen in dieser Nachspielzeit. Deutschland 1, Ecuador 2. David Raum macht doch mal den Weg, die Linie entlang. Und was macht Musiala jetzt mit diesem Pass? Zunächst einmal auf Stiller, wieder ganz raus auf den Flügel, zu Raum. Raum in den Halbraum zu Toni Rüdiger. Der müsste ein bisschen Dampf aufnehmen. Wo ist die Idee? Wo ist mal jemand, der was anbietet? Guck mal, der Havertz und vorne auch der Musiala. Die stehen sich da fast auf den Füßen, warten, dass irgendwas passiert. Warten, dass die Flanke reinkommt. So wie jetzt vielleicht von Maxi Bayer, der sein Tempo ausspielen kann da. Auf der Seite aber abgekocht wird von 2 Ecuadorianern. Der lange Ball Richtung Mittellinie. Neuer, wie eine Katze mit dem Hechtsprung auf dem Weg da raus. Das ist wieder Manu, der Libero. Heute ging es einmal schief.
0: Ja, muss man sagen, bei diesem Standard, dem 2:1 durch Plata, ist er nicht konsequent genug. Auf engstem, kürzesten Raum greift er da nicht schnell genug zu. Und deswegen war der Ball im Kasten. Diesmal spielt er wieder diesen offensiven Fuß, weil Torhüter Part fast an der Mittellinie jetzt zu finden. Angelo Stiller hat jetzt den Ball am Fuß. Letzten 3 Minuten beginnen gleich. Geht nochmal über die rechte Außenbahn, über Maxi Bayer. Aber sie sind schon wieder zur Stelle über Estupian. Der verteidigt das gut, gibt den Einwurf für die deutsche Fußballnationalmannschaft. Sonne hat sich hinter einer leichten Wolkendecke verkrochen. Angenehme Temperaturen, 25 Grad. Dann gibt es den Einwurf in den 16er von Maxi Bayer. Wieder rausgeköpft von Estupian. Wieder Einwurf für Ecuador. Und wissen wir eigentlich schon, wo die ihr 16er-Finale spielen? Nee, aber müssen wir mal gucken. Der Ball ist erstmal im 16er. Kontrollieren wir gleich nochmal. Das ist Angelo Stiller. Er köpft den Ball nochmal zurück an die Strafraumgrenze. Drehschuss von Pascal Groß. Aber das war dann am Ende schwer zu kontrollieren. Technisch super schwerer Ball. Aus 16 Metern geht der Ball über den Querbalken. Vielleicht sowas wie die letzte Chance für die deutsche Mannschaft?
1: Ja, die allerletzte tatsächlich. Und ich habe das Problem, oder wir alle, dass es einfach nicht zwingend genug ist, naja, im letzten Drittel. Also der einzige Abschluss jetzt in der Schlussphase war der von Dennis Undaf ans Außennetz. Und das Ding jetzt gerade von Pascal Groß war 3. Etage. Das ging ja schon fast Richtung Manhattan. Das zählen wir nicht dazu. Groß hat die Kugel aber schon wieder am Fuß. 2 Minuten noch in der Nachspielzeit. Spielt nochmal auf Musiala. Musiala auf Thiaw, der nichts mehr hinten hält. Aber zu halbherzig auch da wieder der nächste Ballverlust. Und dann haben sie ein bisschen Glück, dass die Ecuadorianer zumindest die Füße nicht sortiert bekommen. Und am Ende gibt es einen Einwurf für die Südamerikaner. Kleine Diskussion da jetzt noch mit dem Schiedsrichterassistent. Die Bank von Ecuador ist schon kollektiv halb auf dem Feld. Die werden immer wieder da zurückgewunken vom Schiedsrichterteam. Die sagen, ja, das geht nicht. Das könnt ihr nicht machen. Wartet bitte noch. Es sind noch 90 Sekunden auf der Uhr. Ecuador zählt sie runter. Deutschland rennt nochmal an.
0: Gibt den Diagonalball von David Raum. Weitergeleitet von Malik Chow. Keine schlechte Idee Richtung 16er. Aber Undav kommt nicht ran. Stattdessen Ecuador mit der nächsten Konterchance. Geht dann mal über Caicedo und die linke Außenbahn. Estupian ist zur Stelle. Und Plata, der ist jetzt überall in dieser Schlussphase. Übersteiger links. Vorbei an Pascal Groß. Wird dann gehalten. Und es gibt nochmal den Freistoß für Ecuador. Und das feiern sie jetzt schon alle wie ein Tor, weil sie wissen, die Uhr ist gleich abgelaufen. Wir haben diesen Freistoß in der gegnerischen Hälfte am 16er. Wir waren erfolgreich nach Standard. Und Deutschland kann es eigentlich egal sein. Das Ding ist so gut wie durch. Und die Frage ist jetzt, Phil, was wird aus diesem Freistoß? Und wird er überhaupt noch ausgeführt? Denn die Bummel leider unten, auch in der Bank, diese ganze Aufgeregtheit und Gesamtsituation. Man muss auch mal sagen, Tori Penzo, die Schiedsrichterin, hat bestimmt nicht alles richtig gemacht heute. Aber leicht hat sie es auch nicht, ne?
1: Nee, leicht hat sie es wirklich nicht. Das war ein sehr physisches Fußballspiel mit vielen, vielen Emotionen. Und wenn sie es jetzt clever machen, die Südamerikaner, dann wird hier überhaupt kein Deutscher mehr an den Ball kommen in diesem Fußballspiel beim Stand von 2:1 für Ecuador. So, was passiert jetzt? Sie sagt, bitte schön ausführen. Ecuadorianer sagt, ja, Moment, aber was soll ich denn hinspielen? Hier stehen zu viele Deutsche zu nah an diesem Ball herum.
0: 9,15 Meter.
1: Immer wieder, das gestikulieren Ball wird jetzt trotzdem ausgeführt. Letzten 10 Sekunden laufen in dieser Nachspielzeit. Deutschland liegt zurück und nach dem dämlichen Foul von Pascal Groß gibt es wahrscheinlich auch keine Möglichkeit mehr. Es ist vorbei! Es ist vorbei! Deutschland verliert. Der Zug hat doch eine Bremse. Und er wird heute hier vor den Toren von Manhattan einmal aufs Nebengleis gesetzt. 1:2. Das war alles andere als eine Bewerbung für das Finale hier in dieser Arena. Aber was, bitteschön, ist hier jetzt los mit Blick auf Little Ecuador?
0: Erster Dämpfer für die DFB-Auswahl, aber äquatoriale Ekstase in New Jersey. Alle liegen auf dem Boden, übereinander, untereinander, miteinander. Becker Sese im Sprint in Richtung Tribüne. Die blonden Haare wedeln im Wind. Fotografen, Betreuer, das halbe Land auf dem Spielfeld, auf den Rängen. Tränen, Tränen der Freude, als hätten sie den Pokal gewonnen. Haben sie aber nicht. Sie schlagen Deutschland mit 2:1 und stehen in der K.O.-Runde auf den allerletzten Drücker. Und ganz ehrlich, Phil, sie tun es verdient, denn Deutschland war nicht gut genug trotz Führung.
1: Ich hätte nicht gedacht im Vorfeld, dass wir das am Ende hier so analysieren und so konstatieren würden gegen eine Mannschaft, die bislang kein Tor geschossen hatte bei diesem Turnier. Maximale Unruhe, der Trainer, nur noch einer auf Abruf. Der Druck hier mit 50.000 Landsleuten in diesem Stadion. Und dann schaffen sie es tatsächlich, trotz frühen Rückstands, dieses Ding hier noch zu drehen. Mit viel Körperlichkeit, mit einer großen Portion Mut und gegen eine seltsam nicht existente deutsche Mannschaft heute. Das muss man so sagen. Körperlichkeit, Wachsamkeit, Physis, Torgefahr, all das war nicht da. Und ich kann es mir nur damit erklären, Thomas, dass das eben doch schwer ist, den Kopf so ein bisschen dahin zu justieren, dass du sagst, wir sind zwar weiter, wir sind zwar Gruppensieger, aber wir müssen jetzt noch mal so tun, als wäre das noch gar nicht so.
0: Problem ist, dass was hängen bleibt von diesem Abend, nämlich die Unsicherheit. Die Unsicherheit am Ball und die Unsicherheit in die eigenen Fähigkeiten, denn all das, was passiert
2: ist. Es ist 0 Uhr. 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
3: Die Nachrichten mit Kira Preuß. Guten Abend. Die Bundesregierung schickt Hilfe in die Erdbebenregion in Venezuela. Eine erste Einheit des Technischen Hilfswerks ist unterwegs nach Südamerika. Die Bundeswehr bereitet 6 Transportflugzeuge vor für Helfer und Hilfsgüter. Nach den beiden Beben wurden bislang 200 Leichen geborgen. Jenny Barke für WDR aktuell.
4: Experten gehen von deutlich höheren Opferzahlen aus. Die Zahl der Toten könnte in die Tausende gehen. Dutzende Gebäude sind eingestürzt. Rund 40.000 Menschen gelten derzeit als vermisst. Dutzende Menschen konnten lebend aus den Trümmern geborgen werden, darunter 2 verletzte Kleinkinder in La Guaira, deren Mutter nach Angaben örtlicher Fernsehsender noch vermisst wird. Neben zahlreichen Wohngebäuden wurden auch 8 Krankenhäuser, 20 Einkaufszentren und 68 öffentliche Infrastruktureinrichtungen beschädigt.
3: Bund und Länder haben sich darauf verständigt, die Kommunen zu entlasten. Das haben die Ministerpräsidenten mit Bundeskanzler Merz ausgehandelt. Demnach übernimmt der Bund in Zukunft 80% der Kosten, die durch neue Bundesgesetze entstehen. Die Kommunen hatten sich beklagt, dass sie bislang auf diesen Kosten sitzen bleiben. Verbraucher haben künftig ein Recht auf Reparatur. Der Bundestag hat am Abend die Umsetzung einer entsprechenden EU-Richtlinie beschlossen. Hersteller von zum Beispiel Waschmaschinen, Mobiltelefonen oder E-Bikes werden damit verpflichtet, ihre Produkte zu einem angemessenen Preis zu reparieren. Außerdem müssen die Geräte künftig so konstruiert sein, dass man sie reparieren kann. Nordrhein-Westfalen steuert auf die heißesten Tage der aktuellen Hitzewelle zu. Am Freitag und Samstag sind in einigen Orten 40 Grad möglich. Viele Veranstalter reagieren mit Absagen und Verschiebungen. Zum Beispiel fallen in Haltern am See mehrere Open-Air-Großveranstaltungen aus. Genauso wie diverse Sportevents in NRW.
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3: Bei der Fußball-Weltmeisterschaft hat Deutschland gerade 1:2 gegen Ecuador verloren. Gespielt wurde in New Jersey. Von dort berichtet Jens-Jörg Rieck, WDR Sport.
5: Was für eine Enttäuschung in East Rutherford. Die deutsche Mannschaft verliert mit 1:2 und das sehr zu Recht. Sie ist früh in Führung gegangen, zweite Minute. Sané, der Torschütze, vorher hätte die Situation, ein Foul von Pavlovic, eigentlich schon weggepfiffen werden müssen. Dann kam Ecuador zurück, nur 7 Minuten später durch Angulo. Zugleich der Halbzeit stand das 1:1. Aber in der zweiten Halbzeit, wo man dachte, dass mit 5:9 vielleicht noch einmal Schwung hineinkommen würde, nichts da. Ecuador blieb besser und traf durch Gonzalo Plata zum 2:1 Siegtreffer. Zugleich wird es der Einzug in die K.O.-Runde für die Südamerikaner sein.
3: Und das Wetter in Nordrhein-Westfalen. Bis zum Morgen bleibt es wolkenlos und warm. Die Temperaturen sinken nicht unter 24 bis 19 Grad. Am Tag dann noch mal heißer. Nachmittags bilden sich Hitzegewitter. Paderborn kommt auf 37, Moers auf 39 und Düren auf 40 Grad. Das war WDR aktuell.
1: Hat sie teilweise auch schon getan. Die meisten hier sind inzwischen jetzt auch schon verschwunden. Da gibt es noch den einen oder anderen Plausch da gerade im Mittelkreis. Und diese Feierlichkeiten in Gelb, aber die sind natürlich jetzt das prägende Bild.

0: lässt mir die Regel eigentlich wenig Raum. Nur die Situation im 16er hätte gecheckt werden dürfen. Aber das müssen wir nachher nochmal erfragen beim Bundestrainer.
1: Wir schauen nochmal ganz kurz aufs Sportliche. Ecuador hat dieses Spiel ja komplett gedreht. Habt ihr es kommen sehen, nach dem, was ihr da in der zweiten Halbzeit gesehen habt?
2: Naja, also als es 1-0 stand nach 2 Minuten, hätte ich so natürlich nicht kommen sehen, da bin ich ehrlich. Das hat ja genau in die Erzählung der deutschen Mannschaft reingepasst und wunderbar im Prinzip das, was man sich vorher gewünscht hatte, was der Arzt verschrieben hatte, ist eingetreten. Frühe Führung gegen so eine tiefstehende Mannschaft. Aber ehrlich gesagt, alles, was danach kam, schon in den Minuten danach, so dieses Körperlose, diese fehlende Wachsamkeit, diese wahnsinnige Ballverluste heute Abend in Summe. Also wirklich, das hat mich ja wahnsinnig gemacht hier zwischendurch. Hat man wahrscheinlich auch gar nicht so richtig gemerkt. Aber das kannst du dir nicht erlauben. Und man hat relativ früh gemerkt, dass irgendwas heute mit dieser Mannschaft aus den letzten Wochen nicht wirklich übereingestimmt hat.
1: Wo hat denn Deutschland ganz konkret wirklich Probleme bekommen, eurer Meinung nach?
0: Also, Julia, für meinen Geschmack, und das haben wir häufiger angesprochen, tatsächlich bei den Dingen, die zuletzt so gut funktioniert haben, nämlich bei der Ballsicherheit über die Doppel-6 Pablo Mecha im Spielaufbau. Und der Druck war nicht so krass von Ecuador, aber das war zu fehlerbehaftet. Dann hatten wir wieder die Thematiken, vertikale Bälle, erste Kontakte bei Jamal Musiala, auch wieder bei Flo Wirtz heute, hat nicht gut funktioniert. Viele, viele einfache Fehler bei ersten Kontakten, bei grundsätzlichen Kontakten, die ein Fundament bilden, wenn man den Ball am Fuß hat. Und eine Sache müssen wir und dürfen wir nicht aussparen. Der Siegtreffer für Ecuador geht ganz klar auf die Kappe des wahrscheinlich besten Torhüters, der das Spiel jemals gespielt hat. Manuel Neuer aber in der Situation nicht auf der Höhe war und nicht konsequent schnell genug zugefasst hat nach der Kopfballverlängerung und Plata deswegen die Schuhspitze reinhalten konnte.
1: Fakt ist ja, Deutschland ist weiter als Gruppenerster, aber mit einer Niederlage im Gepäck. Fürs Selbstbewusstsein kein wirklicher Push. Und jetzt geht's ausgerechnet bei jedem Spiel um die Wurst.
2: Ja, das ist natürlich suboptimal. Andererseits kannst du natürlich sagen, das war ein Bonusspiel heute. Ist die Frage, wie man das jetzt intern aufarbeitet. Da wünsche ich mir dann doch eine ganze Menge Klarheit, ehrlich gesagt, weil das ja eine grundlegende Geschichte ist. Also wenn wir über Einstellung reden, über Körperlichkeit, über Wachsamkeit, diese ersten Kontakte, die Thomas angesprochen hat, diese Ballverluste, die wir schon mehrfach auch thematisiert haben, das ist einfach kein gutes Zeichen, wenn du mit dieser Vorgeschichte dann ins K.O.-Spiel hineingehst, in diesem 16. Finale, am Montagabend eurer Zeit dann in Boston gegen wen auch immer, egal ob es Paraguay, Australien oder jemand anderes wird. Das ist natürlich was, was jetzt erstmal in den Köpfen steckt. Man sagt ja nicht umsonst im Leben, der letzte Eindruck ist doch der, der so ein bisschen hängen bleibt. Und das sollte sich keinesfalls bei diesem Turnier wiederholen. Und da reden wir jetzt nicht über ein potenzielles Achtelfinale gegen die Franzosen oder die Norweger, sondern das wirst du dir sehr wahrscheinlich nicht mal in einem 16. Finale erlauben können.
1: Ja, Dennis Undorf wieder als Joker ins Spiel gekommen, diesmal allerdings ohne Tor. Wie bewertet ihr seinen Auftritt heute? Ziehen die ganzen Diskussionen um ihn vielleicht doch die Energie?
0: Nee, das hat mit ihm wirklich wenig zu tun. Also das Zentrum im offensiven Bereich heute zu finden, das war die große Aufgabe. Und an der ist die gesamte deutsche Mannschaft insgesamt kollektiv gescheitert. Sowohl als Kai Havertz das Zentrum besetzt hat, als auch später Dennis Undorf. Das hat mit ihm nichts zu tun. Dafür war eben, wie gesagt, der Spielaufbau zu fehlerbehaftet, zu unpräzise. Und sie haben ihn ja gar nicht gefunden. Ich glaube, er hatte die ersten 10, 12 Minuten einmal eine Aktion Ballkontakt auf dem linken Flügel, als er sich hat fallen lassen. Aber in der Box 1, 2 Ballkontakte und das war's. Aber das liegt nicht so sehr an ihm.
1: Und wir müssen natürlich auch noch nach Philadelphia schauen. Die Elfenbeinküste, die gewinnt ja mit 2-0, souverän kontrolliert. Wie dominant war das heute wirklich und was hat das Team in dieser Gruppe besonders ausgezeichnet?
0: Ja, die waren natürlich überragend heute gegen Curaçao mit dem Doppeltorschützen Pepe. Wir haben es ja gesehen, die Mannschaft hat Alternativen. Wahrscheinlich aktuell auch die stärkste afrikanische Mannschaft auf einem Niveau mit Marokko. Diese Einzelkönner, Yann Diamandé beispielsweise, Kusunu in der Innenverteidigung. Also das ist eine sehr, sehr gute Mannschaft, die sich eben auch vollkommen verdient durchgesetzt hat mit Platz 2 in dieser Gruppe, dieser knappen Niederlage gegen die deutsche Mannschaft. Und ganz ehrlich, es wäre auch eine Überraschung gewesen, wenn es Curaçao gepackt hätte, da Punkte mitzunehmen.
1: Genau, Curaçao scheidet aus, aber Dick Advocaat geht ja so ein bisschen ins Zelt. Was bleibt von dieser WM-Reise und was bedeutet Platz 2 für die Elfenbeinküste in der K.O.-Runde?
0: Was das für Curaçao bedeutet, ist natürlich eine riesengroße Reise gemacht zu haben, den WM-Punkt geholt zu haben, diesen ganzen Inselstaat glücklich gemacht zu haben, der ja jetzt auch vielleicht noch ein paar andere Schwierigkeiten bekommt. Ihr habt es mitbekommen, dieses verheerende Erdbeben in Venezuela. Die Region ist nicht so sehr weit weg. Man weiß noch nicht gar nicht so genau, ob in der Heimat nicht auch was passiert ist. Aber das war ein Riesenmärchen, was sie da gezeigt haben. Und die Elfenbein

0: Küste. Sie wird jede Mannschaft, das haben wir gegen Deutschland gesehen, das haben wir im letzten WM-Test der Ivoa gegen die Franzosen beim 2:1-Sieg gesehen, sie wird jede Mannschaft bis zum letzten fordern in dieser K.O.-Runde. Und ich weiß nicht, ob für die schon direkt Schluss sein muss.
1: Wie geht's denn jetzt für euch persönlich weiter? Wann hören wir uns wieder?
2: Also ich muss jetzt ganz schnell runter und Fantöne machen. Das ist jetzt mal meine Primäraufgabe. Und ansonsten darf ich jetzt noch ein paar Tage hier in New York verbringen. Hier finden ja auch noch weitere Spiele statt. Ein erstes K.O.-Spiel ebenfalls. Und dann hören wir uns auf jeden Fall zum potenziellen Achtelfinale in Philadelphia wieder, wenn die deutsche Mannschaft den Weg dahin geht. Aber davon gehe ich jetzt trotzdem mal aus, Thomas.
0: Ja, weil ich kann es ja überprüfen. Reise von hier aus ja ins deutsche Teamquartier nach Winston-Salem. 2 Tage nach der Mannschaft. Und dann werden wir den da mal auf den Zahn fühlen. Mit Blick auf die Partie dann in Boston in ein paar Tagen.
1: Wir sind gespannt, wie erfolgreich ihr beide seid. Vielen Dank, Philipp Hofmeister und Thomas Kunze, für heute. Und in der Nacht, da rollt der Ball natürlich weiter. Um 1 Uhr morgens deutscher Zeit steigt in der Gruppe F der letzte Vorrundenspieltag. Tunesien trifft auf die Niederlande und Japan spielt gleichzeitig gegen Schweden. Beide Duelle sind offen. Die Gruppe F, da gibt's halt eben noch mal einfach alles. Und zum japanischen Team, da haben wir noch eine Geschichte, die einfach zu gut ist, um sie nicht zu erzählen. Katsuyoshi Miura schoss Japan 1998 zur ersten WM überhaupt und wurde dann kurz vorher aus dem Kader gestrichen. Sportreporter Burkhard Hupe erzählt uns jetzt die ganze Geschichte von King Kazu.
3: Die Geschichte vom japanischen Fußballkönig beginnt 1970 im Aztekenstadion von Mexico City. Sie beginnt mit dem Vater des Königs und dessen 8mm-Kamera. Sie beginnt mit dem spektakulären Titelgewinn der Brasilianer im WM-Finale gegen Italien.
4: Ronaldo, oh, 3 Italiener, lässt er aussteigen auf engstem Raum. So groß und so gekonnt ist seine Ballkontrolle, dann wird das Spiel etwas schneller.
3: 4:1 gewinnen die Brasilianer und Naya Miura, ein japanischer Geschäftsmann, hat dieses Spektakel mit seiner neuen Super 8-Kamera aufgenommen, um seinen Leuten zu Hause von diesem unglaublichen Land, diesem tosenden Stadion und diesen wunderbaren Brasilianern erzählen zu können.
4: Jetzt kommt der Verteidiger schon vor!
3: Zurück in Japan wird Miura diesen Film wieder und wieder zur Aufführung bringen. Und sein Sohn Katsuyoshi wird viele Jahre später sagen, dass sein Fußballherz in diesem Film verloren ging. Verloren an die Brasilianer und deren König Pelé. Als Katsuyoshi, den jeder nur Kazu nennt, 15 Jahre alt ist, zieht er mit der Familie nach Sao Paulo, beseelt von dem Wunsch, sich ausgerechnet in Brasilien einen Namen als Fußballprofi zu machen. Tatsächlich landet er eines Tages beim großen FC Santos, dem Verein von Pelé, ohne sich allerdings wirklich durchsetzen zu können. Den Durchbruch schafft Kazu dann Anfang der 90er Jahre in der gerade gegründeten J-League seines Heimatlandes. Er wird auf Anhieb japanischer Meister. Es folgen torreiche Jahre in Japan, in denen Kazu zum Fußballer Asiens gewählt und von seinen Fans schließlich als König Kazu gefeiert wird. In 89 Länderspielen erzielt König Kazu 55 Tore. Das hat bis heute keiner geschafft. Seine Treffer sorgen 1998 dafür, dass Japan sich zum ersten Mal überhaupt für eine Weltmeisterschaft qualifiziert. Doch als der WM-Kader nominiert wird, da fehlt sein Name. König Kazu gilt als unbequem und zu individualistisch. In der japanischen Nationalmannschaft hat er deshalb viele Gegner. Trotz dieser Zurückweisung macht er weiter, immer weiter und weiter. Anfang des Jahres hat König Kazu seinen 59. Geburtstag gefeiert und nochmal ein Tor geschossen in der 3. japanischen Liga per Handelfmeter für den Fukushima FC. Ich liebe den Fußball noch immer. Die Leute fragen oft, warum spielst du immer noch? Sie fragen, warum gehst du nicht in Rente? Dann antworte ich, es gibt doch gar keinen Grund aufzuhören. Denn selbst heute noch will ich jeden Tag besser werden.
1: Gesunde Einstellung auf jeden Fall. Ja. Und dann um 4 Uhr morgens geht auch die Gruppe D in die finale Runde. Die Türkei trifft auf die USA, während Paraguay gleichzeitig auf Australien trifft. Auch hier ist noch nichts entschieden. Ja, was ein Abend in New York. Deutschland verliert gegen Ecuador mit 1:2 und ist trotzdem weiter. Bitter für die DFB-Elf, aber Gruppensieger sind sie trotzdem. Und Ecuador, ja, die Reporter und die Fans, die feiern ihr Team, als wären sie gerade Weltmeister geworden. Und so hat sich das angehört. Ja, und meine Redakteurin Maya Gräf, die hat auch alles verstanden und mitgefiebert und hat natürlich hier schön erstmal Tränen kullern lassen nach diesem Gewinn. Sie zeigt die Daumen nach oben. Wunderbar. So, also Deutschland verliert das letzte Vorrundenspiel gegen Ecuador mit 1:2 und Jens Jürg hat das Spiel für euch gesehen.
5: Schwerer Dämpfer für die WM-Träume der deutschen Mannschaft. Sie verliert mit 1:2 und das sehr verdient. Denn Ecuador erkämpft sich diesen Erfolg. Gewinnt mehr Zweikämpfe, hat mehr Ideen. Die deutsche Mannschaft fehlerbehaftet von Schlussmann Neuer, der beim Siegtreffer für Ecuador schlecht aussah. Bis über das Mittelfeld mit vielen Fehlpässen, bis über fehlende Ideen in der Offensive. Ein ganz schwacher Auftritt der deutschen Mannschaft von Julian Nagelsmann, die zwar in Führung ging durch Sané, aber aus dieser Führung nichts machen konnte. Angulo mit dem 1:1 Halbzeitstand. Insgesamt viel zu wenig vom Team des DFB und deswegen ein 1:2 gegen Ecuador, das sich damit noch den Einzug in die K.O.-Runde gesichert hat.
1: Ja, und dementsprechend ein etwas zerknirschter Joshua Kimmich nach dem Spiel bei uns am Sportschau-Mikrofon.
6: Keiner von uns ist in das Spiel gegangen und hat sich gedacht, wir sind schon sicher Erster, sondern wir wollten unbedingt das Spiel gewinnen. Trotzdem ist jetzt nichts passiert zum Glück und wir dürfen uns keine weitere Niederlage erlauben, das ist klar.
1: Definitiv, weil jetzt geht's in die K.O.-Phase. Also die Gruppenphase der WM ist fast rum. Bei der größten WM aller Zeiten in den USA. Und ist euch auch was aufgefallen? Der Showmaker Nummer 1 der Gastgeber, US-Präsident Donald Trump, der das Rampenlicht liebt, ist noch nicht einmal irgendwo im Stadion gewesen. Und dabei liebt er doch diesen großen Auftritt. Fragen wir doch mal USA-Korrespondentin Nina Barth in New York. Warum hat sich Trump noch nicht bei der WM blicken lassen?
7: Es gibt keine offizielle Begründung und viele sind auch tatsächlich überrascht, denn die Befürchtung war ja, dass Trump die WM als politische Bühne missbraucht. Das ist aber überhaupt noch nicht passiert. Trump war ja noch nicht mal beim Eröffnungsspiel. Gut, jetzt ist es natürlich auch so, dass der US-Präsident viele andere wichtige Baustellen hat. Ein Rahmenabkommen mit dem Iran ist verabschiedet. Die Planungen für die 250-Jahr-Feiern in den USA laufen. Das alles ist was, was natürlich Trump sehr bindet. Aber Zeit für Sport hat er trotzdem. Er war bei einem der NBA-Finals im Madison Square Garden in New York und ist da auch ziemlich ausgebuht worden. Dann war ja da auch noch der Käfigkampf am Weißen Haus zu Trumps Geburtstag. Also Sport interessiert ihn weiterhin, aber bisher zumindest war er eben noch nicht bei der WM im Stadion.
1: Die große Frage jetzt, wird sich das noch ändern?
7: Das wird sich ganz sicher ändern. FIFA-Chef Gianni Infantino hat gerade erst angekündigt, dass er nach dem Finale gemeinsam mit Donald Trump den WM-Pokal überreichen wird. Also spätestens zum Abschluss der WM bekommt Trump die ganz große WM-Bühne. Ob er vorher zu einem Spiel kommt, das wissen wir noch nicht. Und einige sind wirklich überrascht, dass Trump noch nicht im Stadion aufgetaucht ist. Und Andrew Giuliani, das ist der Leiter der WM-Taskforce des Weißen Hauses, der hat jedenfalls gesagt, dass Trump an den Spekulationen dazu, ob er ins Stadion kommt oder nicht, dass er daran seinen Spaß hat.
1: Ja, vielen Dank, Nina Barth aus New York. Und was sagt eigentlich unser Sommermärchen-Bundestrainer zur aktuellen WM? Jürgen Klinsmann traut ja der deutschen Mannschaft eigentlich das Finale zu und muss es ja wissen. Schließlich hat er ja selbst einen WM-Titel geholt.
8: Ich denke, es ist bis jetzt wirklich eine tolle WM. Also ich habe jetzt keine Superlativen, sondern ich finde es einfach klasse, dass die Gastgeberländer richtig gut drauf sind, also Kanada, Mexiko und auch die USA. Und ich glaube, das hilft dem Turnier ungemein. Und ich hoffe natürlich, dass die lange im Turnier bleiben Und ich denke auch, dass die sogenannten Favoriten, die wir immer nennen, na, die 5, 6 Europäer, Großen und auch die 2 Südamerikaner, eigentlich auch da sind, präsent sind im Land. Dann das Spannende auch mit dieser älteren Generation an Spielern wie Ronaldo, Messi, Neymar, Manuel Neuer, so gegen die nächste junge Generation mit den Yamin Amals und Musial, also im Wirt und allem. Das finde ich so toll, das ist spannend, das ist aufregend. Also wie super dann die WM letztendlich dann dastehen wird, das sehen wir dann in ein paar Wochen. Aber ich bin wirklich happy, dass sie gut angelaufen ist.
1: Ja, happy über das Ergebnis ist er wahrscheinlich heute nicht so, denn Ecuador gewinnt mit 2:1 gegen Deutschland. Und so hat sich das angehört, unsere Highlights.
9: Pavlovic im Strafraum, auf Wirtz gelegt, aber Federpunkt zurückgelegt, Schuss, Tor! Es steht 1:0, Leroy Sané haut den Ball rein, keine 2 Minuten vorbei. Sané schießt Deutschland in Führung in New York, 1:0 für die DFB-Auswahl. Was für ein Traumstart! Matcher mit dem Ballverlust und die Chance für Angulo, zieht in die Mitte, Schuss, Tor! 1:1, ja du lieber Himmel, sind die effizient. Ecuador schießt den Ausgleich, keine 10 Minuten vorbei. Angulo, der auffälligste Mann in der Anfangsphase. Neuer kann nichts machen. Der Rechtsschuss fliegt ins lange Eck. Einmal nicht aufgepasst und zack klingelt.
10: Metscher wird von hinten angelaufen. Das ist Kai Havertz. Der wird getreten und getroffen. Penso zeigt sofort auf den Punkt. 11 Meter für die deutsche Fußballnationalmannschaft. Ganz zum Schluss gab es den Kontakt an Havertz Ferse von Ordóñez. Das wollen die Ecuadorianer nicht wahrhaben. 9 große Männer stehen jetzt vor der 1,68 großen Torre Penso.
11: Hören wir mal rein, was sie sagen.
9: Also, kein Elfmeter. Freistoß Ecuador, Foulspiel Sané. Erst so kam diese Balleroberung und dieser Angriff zustande, der am Ende zu diesem potenziellen Strafstoß geführt hätte, müssen wir jetzt ja sagen.
10: Eckball für Ecuador. Ball auf den ersten Pfosten gemacht, weiter verlängert. Tor! Tor! Tor für Ecuador! Angelo Preciado! Und die Ecuadorianer eskalieren!
9: Deutschland liegt zurück und nach dem dämlichen Foul von Pascal Groß gibt es wahrscheinlich auch keine Möglichkeit mehr. Es ist vorbei! Es ist vorbei! Deutschland verliert! Der Zug hat doch eine Bremse und er wird heute hier vor den Toren von Manhattan einmal aufs Nebengleis gesetzt. 1:2, das war alles andere als eine Bewerbung für das Finale hier in dieser Arena. Aber was, bitteschön, ist hier jetzt los mit Blick auf Little Ecuador?
1: Ja, die Ecuadorianer haben auf jeden Fall so gefeiert, als wenn sie schon Weltmeister geworden wären. Aber wer wird denn Weltmeister eigentlich bei dieser WM? Die meisten, die tippen ja mit dem Bauch, aber Joachim Clement, der tippt mit Zahlen. Der britische Investmentstratege hat 2014, 2018 und 2022 richtig gelegen. Und jetzt hat er wieder seinen Tipp abgegeben. Und der ist, naja, hörst du auch selbst in unserem Nice to Know.
12: Das Modell von Joachim Clement ist kein Hexenwerk. Es fließen dabei Faktoren ein, wie zum Beispiel der Wohlstand eines Landes, die Bevölkerungsgröße, die Stärke eines Teams anhand der FIFA-Weltrangliste und auch der Faktor Zufall spielt eine Rolle. Soll heißen, Favoriten können stürzen, Außenseiter überraschen. 3-mal hat Clement sein Modell bisher angewandt und 3-mal lag er mit seiner Titelprognose richtig. Und jetzt? Jetzt hat das Modell die Niederlande ausgespuckt. Ja genau, die Niederlande werden Fußballweltmeister 2026. Das ist eine ziemlich gewagte Prognose. Aber was heißt schon gewagt? Statistische Modelle wagen nichts, sie rechnen nur. Der Ökonom Clement jedenfalls hat mittlerweile den Status eines Orakels erreicht und kann sich vor Interviewanfragen kaum mehr retten. Dabei wollte er ursprünglich einmal genau das Gegenteil beweisen. Er wollte aufzeigen, dass Zukunftsmodelle wie dieses ziemlicher Quatsch sind. Nach seinen Berechnungen übrigens scheitert Deutschland im Achtelfinale an Frankreich. Vielleicht ist ja doch alles ziemlicher Quatsch.
1: Vielleicht. Ja, nach dem 1:0 gegen Südkorea ist Bafana Bafana als Gruppenzweiter sicher für die K.O.-Runde qualifiziert. Zum ersten Mal in der südafrikanischen Fußballgeschichte hat das Nationalteam damit die Gruppenphase bei einer Weltmeisterschaft überstanden. Die Reaktionen, die sind euphorisch, weiß Stefan Überbach.
13: They surprised everybody. We are extremely excited for Bafana Bafana. Yeah.
14: Sie haben alle überrascht. Wir sind extrem begeistert von Bafana Bafana. Südafrikas Fußballfans schweben auf Cloud 9, auf Wolke 7. Viele hatten sich so wie Gavin Zier den Wecker auf 3 Uhr gestellt und den historischen Sieg gegen Südkorea live miterlebt. Und jetzt sieht man überall die Menschen lächeln. Es war einfach wunderbar, klasse gemacht, Jungs, sagt Joseph Mbewe.
15: Wonderful, beautiful. You can see everywhere everybody smiling this morning. Well done to the boys.
14: Die südafrikanische Regierung hat dem Team schon kurz nach dem Abpfiff überschwänglich gratuliert und von einem denkwürdigen Abend gesprochen. Das ganze Land sei vereint im Jubel. Bafana Bafana habe Mut, Entschlossenheit und Glauben gezeigt und Südafrika auf der Weltbühne stolz gemacht. Und das war der Moment, der ein ganzes Land zum Jubeln und zum Träumen gebracht hat.
16: Chance here for Tapelo Maseko now! Ladu! Bafana Bafana strike first, and it's arguably one of the most significant goals in our football history.
14: Auch für Südafrikas Medien ist der erstmalige Einzug von Bafana Bafana, was so viel bedeutet wie unsere Jungs, in die K.O.-Runde einer Fußball-Weltmeisterschaft ein sportlicher Meilenstein, der den nationalen Stolz und die Erinnerung an frühere Erfolge neu entfacht habe. Von einem Moment für die Geschichtsbücher ist die Rede, von einem Sieg, den eine ganze Generation nie mehr vergessen wird. Nach dem 1:0 gegen Südkorea wird vor allem Torschütze Tapelo Maseko gefeiert und sein Treffer als Wendepunkt in der Geschichte des südafrikanischen Fußballs beschrieben. In der Zeitung Times Live heißt es, die Bafana-Helden hätten Südkorea schockiert und Sportgeschichte geschrieben. Der lange umstrittene Trainer Hugo Broos wird als Architekt des Erfolgs bezeichnet, die taktische Disziplin und Widerstandskraft der Mannschaft gelobt. Gebt dem Coach einen lebenslangen Vertrag, fordern begeisterte Fans im Internet. Der 74-jährige Belgier, der 2017 mit Kamerun die Afrikameisterschaft gewonnen hat, nennt den Einzug in die zweite Runde der WM mit Südafrika einen der besten Momente seiner Karriere.
17: Yeah, it's amazing also, but,
14: Das ist auch großartig, aber noch einmal, ich habe niemals aufgehört, an diese Gruppe zu glauben. Ich weiß, wozu diese Gruppe fähig ist und jetzt lache ich über all die Leute, die in den letzten Wochen so ein großes Maul hatten, die gesagt haben, die Spieler seien schlecht und der Trainer, vor allem der Trainer, sei schlecht. Das ist unsere Antwort. Das Nachrichtenportal News24 bezeichnet das erstmalige Weiterkommen bei einer WM-Endrunde trotz der desolaten Auftaktniederlage gegen Mexiko als Hollywood-reifes Drehbuch. Am Sonntag kann Bafana Bafana dafür das nächste Kapitel schreiben beim K.O.-Spiel gegen Kanada in Los Angeles.
1: Ja, Deutschland verliert mit 1:2 gegen Ecuador in New York. Und jetzt haben wir auch den Bundestrainer Julian Nagelsmann bei uns am Mikrofon gehabt bei Esther Sedlacek und Basti Schweinsteiger. Und das hat er gesagt.
18: Hallo Herr Nagelsmann. Hallo. Wir sind gerade bei der Frage gewesen, was sich vielleicht die deutsche Nationalmannschaft von Ecuador abgucken kann. Da hatte Basti gesagt, naja, vielleicht ein bisschen diese Robustheit. Was würden Sie denn sagen?
19: Ja, die werden wir, glaube ich, aber nicht mehr reinkriegen. Was so körperlich werden wir jetzt nicht zulegen in den Wochen, sondern eher regenerieren. Aber ja, klar, das sind schon robuste Spieler. Ich finde eher, was wir lernen müssen, dass wir so einen guten Start haben mit Spiel und so früh führen, dass wir es auch ein bisschen souveräner dann spielen können und nicht dann anfangen, zu viel Positionswechsel zu haben. Wir haben Top-Struktur, die ersten 10 Minuten führen 1-0. Besser kann das Spiel eigentlich nicht laufen. Dann haben wir eigentlich einen super Umschaltmoment vor dem 1-1, wo wir den Ball gewinnen und den dann so einen freien Fuß dann verstoppen und kriegen aus so einer Situation das 1-1. Wenn wir da tief spielen, laufen wir gleich zu dritt allein auf dem Torwart, zumindest haben wir die Option. Ja, das war so ein bisschen ärgerlich, dass wir da den Gegner wieder reinholen. Weil ich glaube, mit dem 1-0 und dem Druck, den sie hatten, es ist nicht super angenehm gewesen. Aber wir haben sie selber leider wieder ins Spiel zurückgeholt.
18: Warum haben sie selber wieder ins Spiel zurückgeholt?
19: Ja, wie ich gerade gesagt habe, war ein bisschen zu viel Freestyle dann nach einer frühen Führung.
18: Haben Sie das angesprochen in der Halbzeitpause?
19: Nee, das mache ich in Ruhe.
20: Was erwartest du denn in so einer Situation, zum Beispiel so ein Start 1-0? Der Platz, brauchen wir auch nicht zu überlegen, war stumpf, geschwiegen. Aber ist da irgendwann eine Komponente, wo du sagst, okay, vielleicht ein bisschen mehr Spieler hinterm Ball, ein bisschen mehr Kontrolle über die Aggressivität der Ecuador können so aggressiv sein, wie sie wollen, aber wir haben die Kontrolle.
19: Ja, wir haben in der Trinkpause schon ein bisschen was angepasst und auch ein paar Spieler mehr nach hinten geholt. Finde, dass wir dann auch wieder eine bessere Kontrolle hatten, finde ich, nach der Pause oder nach der Hydration Break. Aber insgesamt ist das Spiel mit Ball natürlich jetzt nicht super einfach gewesen, muss man schon sagen. Und ich finde, dass wir ja so in kleinen Momenten Richtung gegnerischen Tor oft ein Pass noch gefehlt hat, oft die Aktion nicht 100% sauber zu Ende gespielt war. Und klar, beim Gegner ging es um alles und die haben schon eine gute Körperlichkeit reingebracht.
1: Und natürlich liefere ich euch noch das Ergebnis des Parallelspiels. Da gewinnt nämlich die Elfenbeinküste gegen Curaçao mit 2-0 und schickt den Außenseiter nach Hause. Um 1 Uhr deutsche Zeit steigt dann Gruppe F, der letzte Vorrundenspieltag. Tunesien trifft auf die Niederlande und Japan spielt gleichzeitig gegen Schweden. Beide Duelle sind offen. Die Gruppe F gibt nochmal alles her und dann um 4 Uhr morgens geht's auch für die Gruppe D in die finale Runde. Türkei trifft auf die USA, Paraguay gegen Australien. Für heute sage ich Dankeschön. Ich bin Julia Kleine. Bis zum nächsten Mal bei Sportschau Live. Und hier geht's jetzt weiter mit der ARD-Infonacht.
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1: Um 0.30 Uhr mit Risa Waffam. Bund und Länder haben sich darauf geeinigt, wie die Kommunen finanziell entlastet werden sollen. Die Finanzreform ist bei der Ministerpräsidentenkonferenz im Kanzleramt in Berlin vereinbart worden. Künftig soll gelten, in bestimmten Fällen übernimmt der Bund 80% der kommunalen Kosten. Hauptstadtkorrespondent Markus Preis hat die Einigung in der Tagesschau erläutert.
2: Dass vor allem die Kommunen so wenig Geld haben, liegt nicht nur an geringen Steuereinnahmen, sondern vor allem an seit Jahren sehr stark steigenden Sozialausgaben. Zum Beispiel Sozialhilfe, Kinder- und Jugendhilfe, Hilfe zur Pflege. In manchen Bereichen gibt es da Kostensteigerungen von über 10% pro Jahr. Und das alles muss von den Kommunen bezahlt werden, obwohl es ja ursprünglich mal in Berlin beschlossen wurde. Aber damit soll jetzt zumindest, was neue Gesetze angeht, weitgehend Schluss sein. 80%, 20%, so ist die Aufteilung dann bei den Kosten.
1: Nach den verheerenden Erdbeben in Venezuela sind groß angelegte Rettungseinsätze angelaufen. Die Behörden des südamerikanischen Landes befürchten, dass tausende Menschen durch die Erdstöße und ihre Folgen ums Leben gekommen sind. Aktuell geben sie die Zahl der Toten mit fast 200 an. Durch die Beben stürzten in der Hauptstadt Caracas Gebäude ein, darunter ein 22-stöckiges Hochhaus. Der Bundestag hat sich ein letztes Mal mehrheitlich für eine Verlängerung des Bundeswehreinsatzes im Libanon ausgesprochen, und zwar bis Ende des Jahres. Dann wird auf Druck der USA die Beobachtermission UNIFIL beendet. Aus Berlin Christina Nagel.
3: Im Rahmen dieser Mission hat die Bundeswehr dafür gesorgt, Waffenschmuggel vor der Küste des Libanon zu unterbinden. Sie hat die libanesische Marine unterstützt und mit ausgebildet. Nicht nur viele Soldatinnen und Soldaten bedauern das Aus der UN-Mission. Auch viele Abgeordnete betonten noch einmal, wie wichtig die weitere Unterstützung des Libanon ist. Gerade in der aktuellen Lage, mit Blick auf die immer wieder aufflammenden Kämpfe zwischen der israelischen Armee und der Hisbollah-Miliz. Ob es gelingt, eine neue Mission, zum Beispiel auf EU-Ebene, aufzustellen, ist noch offen.
1: Viele Kommunen in Deutschland bereiten sich auf die für heute und das Wochenende erwartete Rekordhitze vor. Zahlreiche Straßenfeste und Sportveranstaltungen wurden abgesagt. Im Reichstagsgebäude in Berlin werden die Glaskuppel und die Dachterrasse am Wochenende gesperrt. Die Bahn rät Reisenden, geplante Fahrten zu verschieben. Das Wetter in Deutschland, oft klar, Tiefstwerte zwischen 24 und 14 Grad. Tagsüber sonnig, später Richtung Westen Quellwolken, vereinzelt Schauer und Gewitter. Höchstwerte 31 bis 40 Grad, an der Küste etwas kühler. Am Samstag viel Sonne, im Westen später örtlich Schauer und Gewitter 31 bis 41 Grad, an der Küste etwas kühler. Das waren die Nachrichten.
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4: Da kommen wir zunächst auf die A1 Lübeck-Hamburg vor der Norderelbbrücke. Da staute sich wegen mehrerer Schwertransporte in beiden Richtungen. Die A2 Hannover Richtung Berlin ist zwischen Ciesa und Wollin wegen Straßenschäden gesperrt. Die A2 Berlin Richtung Hannover, also die Gegenrichtung, ist zwischen Burg Ost und Burg Zentrum wegen Reparaturarbeiten bis zum Sonntag gesperrt. Die A4 Görlitz-Dresden ist zwischen Kodersdorf und Niederseifersdorf in beiden Richtungen wegen Wartungsarbeiten im Tunnel Königshainer Berge bis 5 Uhr in der Früh gesperrt. Die A8 München Richtung Salzburg ist zwischen Bad Reichenhall und Grenzübergang Bad Reichenhall wegen Bauarbeiten bis um 6 Uhr gesperrt. Die A9 Berlin Richtung Halle-Leipzig ist in Höhe Nimetk wegen Bauarbeiten bis um 5 Uhr gesperrt. Die A20 Lübeck Richtung Kreuz-Uckermark ist zwischen Rostock-Südstadt und Dummersdorf wegen Fahrbahnerneuerung bis Montag 4 Uhr in der Früh gesperrt. Die A40 Venlo Richtung Duisburg ist zwischen Wankum und Wachtendonk nach einem Unfall gesperrt. Die A71 Suhl Richtung Erfurt ist zwischen Suhl, Zellermelis und Oberhof wegen Wartungsarbeiten im Tunnel Hochwald bis um 6 Uhr gesperrt. Und die A96 München Richtung Lindau ist zwischen Memmingen Nord und Kreuz Memmingen wegen Bauarbeiten gesperrt.
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4: Nach den beiden Erdbeben in Venezuela kommen jetzt die Plünderer. Viele Häuser sind eingestürzt, tausende Menschen vermisst. Die Rettungsarbeiten sind schwierig. Die Gegend ist bekannt für ihre seismischen Aktivitäten. Aber zwei Erdstöße dieser Wucht kurz hintereinander und das in geringer Tiefe, damit hat wohl niemand gerechnet. Anne Dämmer mit einem Überblick.
5: Es war ein Feiertag. Die Strände rund um Caracas waren voll. Familien, Kinder, Ausflügler, all jene, die den freien Tag genutzt hatten, um der Stadt zu entkommen. Doch am Mittwochabend, kurz nach 18 Uhr Ortszeit, überraschte sie das Beben. Innerhalb von weniger als einer Minute erschütterten zwei der stärksten Erdstöße seit über 100 Jahren Venezuela mit den Stärken 7,2 und 7,5. Anja Dagatz, Leiterin des Büros der Friedrich-Ebert-Stiftung in Caracas, erfuhr von Bekannten, was sich an den Stränden abspielt.
6: Sie haben das so beschrieben, wie alle Menschen sind auf einmal wie Dominosteine umgefallen, weil sie keinen Boden mehr unter den Füßen hatten. Und dann brach schon auch Angst und Panik aus. Ne? Und diese Leute sind auf die Busse gestürmt und wollten zurück nach Caracas. Oder man hatte auch Angst vor Tsunami.
5: Schon in den ersten Minuten nach den Erdstößen sollen Gebäude eingestürzt sein. Der Küstenstadt La Guaira, direkt neben der Hauptstadt Caracas, ist am schwersten getroffen. Dutzende Gebäude sind eingestürzt und die offiziellen Opferzahlen erfassen La Guaira noch nicht einmal. Rund 30.000 Menschen gelten derzeit als vermisst. Auch in Caracas selbst sind teilweise Gebäude in sich zusammengefallen, wenn auch deutlich weniger als an der Küste. Bilder davon kursieren in den sozialen Netzwerken. In der Nacht suchten verzweifelte Angehörige im Dunkeln nach ihren Liebsten. Strom- und Kommunikationsnetzwerke waren ausgefallen. Menschen kampierten vor ihren Häusern auf den Parkplätzen und Wiesen, aus Angst in ihre Häuser zurückzukehren. Die Solidarität untereinander sei groß. Auch Maria Pernalette, Mitarbeiterin der Hilfsorganisation World Vision, erlebte das Beben hautnah in ihrer Wohnung in Caracas. Ich hatte gerade mein Handy in der Hand, habe telefoniert, als ich eine Erdbebenwarnung erhielt. Ich hatte nur wenige Sekunden Zeit, mir meine Familie zu schnappen, vor allem mein zweijähriges Kind. Ihr Haus wurde stark beschädigt. Unterschlupf hat sie in einem Nachbarhaus gefunden. Übergangspräsidentin Delcy Rodriguez rief den Notstand aus. Sämtliches medizinisches Personal wurde an die Arbeitsplätze beordert. Die Mitarbeiterin von World Vision appelliert an die internationale Gemeinschaft. Das Beben habe die Familien schwer getroffen, insbesondere die Kinder. Der Zugang zu Trinkwasser sei schwierig, ebenso die Versorgung mit grundlegenden Gütern und Dienstleistungen. Wir warten darauf, dass der Zivilschutz oder eine andere Behörde die Gebäude begutachten kann, um festzustellen, ob sie bewohnbar sind. Es herrscht also derzeit große Not im Land und wir brauchen jetzt die Unterstützung aller. Hilfe ist unterwegs aus den USA, Mexiko, der Dominikanischen Republik, El Salvador, Katar und auch aus Deutschland. Doch die Hilfe kommt nur langsam voran. Der internationale Flughafen von Caracas wurde schwer beschädigt. Landungen sind derzeit nicht möglich. Die Behörden rechnen damit, dass die Zahl der Toten und Verletzten in den kommenden Stunden weiter steigen wird. Internationale Hilfsteams bereiten sich auf ihren Einsatz vor, doch die beschädigte Infrastruktur erschwert die Rettungsarbeiten erheblich.
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4: Die Ölpreise sind seit dem Rahmenabkommen zwischen den USA und dem Iran deutlich gefallen, doch der Rückgang könnte übertrieben sein, denn viele Länder müssen ihre geleerten Öllager wieder auffüllen und das hält die Nachfrage hoch. Angela Köpfert über die trügerische Entspannung am Ölmarkt.
7: Die Lage am Ölmarkt hat sich deutlich entspannt. Zumindest was die Preise angeht. Die Nordseesorte Brent kostete zeitweise weniger als $75 je Barrel und damit rund 40% weniger als auf dem Höhepunkt des Energiepreisschocks. Hintergrund sind die laufenden Verhandlungen zwischen den USA und dem Iran. Doch der Preissturz erzählt nur einen Teil der Geschichte. Er zeigt vor allem, wie viel Optimismus die Anleger bereits einpreisen. Thomas Benedix, Rohstoffexperte bei Union Investment.
8: In den jetzigen Ölpreisrückgang steckt eine sehr positive Erwartungshaltung. Die Marktteilnehmer gehen davon aus, dass der Produktionsstart im Mittleren Osten recht reibungslos erfolgt und die Straße von Hormuz auch wieder freigegeben wird vollständig.
7: Zuversicht schüren Meldungen über erste Schiffe, die die Straße von Hormuz wieder passieren. Damit kommt wieder mehr Öl aus der Golfregion auf den Weltmarkt. Tula Nguyen, Leiterin der Rohstoff- und Devisenanalyse der Commerzbank, sieht das positiv, warnt aber auch vor zu viel Euphorie.
9: Dadurch verringert sich natürlich die Angebotslücke am Ölmarkt, die die Preise nach oben getrieben hatte. Aber ich würde tatsächlich sagen, dass der Rückgang zum Teil schon überzogen ist, weil wir nicht wissen, in welcher Geschwindigkeit sich wirklich der Schiffsverkehr jetzt normalisieren wird.
7: Selbst wenn die Ölexporte aus der Golfregion rasch wieder steigen, bleibt die Nachfrageseite ein Problem. Denn die weltweiten Lagerbestände sind während des Iran-Kriegs stark geschrumpft, laut Internationaler Energieagentur um mehr als 250 Millionen Barrel. Diese Mengen müssen wieder aufgefüllt werden und das ausgerechnet in der Sommerreisezeit, wenn besonders viel Benzin, Diesel und Kerosin gebraucht wird, so Rohstoffexperte Nguyen.
9: Das heißt, selbst wenn wir in absehbarer Zeit wieder eine Normalisierung des Schiffsverkehrs haben, haben wir auch erstmal eine höhere Nachfrage als vor dem Krieg, um diese Lager wieder zu befüllen. Ja, und das schwächt natürlich diesen Angebotsschub teilweise ab, weswegen wir auch deswegen nicht glauben, dass der Ölpreis dauerhaft so stark zurückkommen sollte.
7: Mit Blick auf das kommende Jahr spricht allerdings vieles für Entspannung. Die IEA rechnet mit einem deutlichen Angebotsüberschuss von knapp 5 Millionen Barrel pro Tag. Trotzdem mahnt Rohstoffexperte Thomas Benedikt zur Geduld. Die Rückkehr zur Normalität sei ein mehrstufiger Prozess.
8: Also wir gehen davon aus, dass es etwa 2 bis 3 Monate dauert, bis die Logistikkette sich wieder normalisiert hat. Dann weitere 2 bis 3 Monate, bis alle Produktionsanlagen im Mittleren Osten ihre Arbeit aufgenommen haben. Und dann noch sicherlich mal bis Ende 2027, bis sich alle Lagerbestände komplett normalisiert haben.
7: Der massive Ölpreisrückgang ist für Märkte und Volkswirtschaften weltweit eine willkommene Atempause. Eine echte Entwarnung ist er aber noch nicht, denn die Normalisierung von Angebot und Nachfrage dürfte deutlich länger dauern, als es die aktuellen Preise vermuten lassen.
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10: Das Wochenende bringt zufolge den Wettervorhersagen Temperaturen von über 40 Grad. Für viele bedeutet das Freibad oder Ventilator. Für die Bewohnerinnen und Bewohner von Pflegeheimen bedeutet es, bitte drinnen bleiben. Jessica Wieder hat eine Seniorenresidenz in Berlin-Friedrichshagen besucht und sich erkundigt, wie man dort mit dem extremen Wetter umgeht.
11: Der Rat an die Bewohnerinnen und Bewohner bei der Hitze: bitte nicht rausgehen. Stefanie Böhnke sagt das. Sie ist die Heimleiterin in der Böllsche Straße. Es ist früh am Morgen, als ich mit ihr verabredet bin. Und trotzdem, als ich 7:30 ankomme, läuft mir schon der Schweiß. In Böhnkes Büro etwas Abkühlung, es läuft ein Ventilator. Während wir sprechen, fährt draußen die Markise aus. Sie hat mir erzählt, wie sie auf die nächsten Tage schaut.
12: Wir schauen natürlich auch besorgt in die Tage, haben aber auch schon Pläne gemacht. Wir haben ein tolles Küchenteam, was gesagt hat, okay, wir stellen die Speisepläne um. Sonntag ist ja eigentlich immer der Tag, wo es irgendwie Braten gibt und irgendwie alles immer ein bisschen deftiger ist. Wir haben jetzt mit den Bewohnern zusammen gesagt, es gibt Kartoffeln mit Quark, also was auch erfrischend ist. Es gibt Kaltschalen, es gibt Eisrunden, es gibt vermehrt Wasserstände überall.
11: Klimaanlagen gibt es keine, bewusst. Sie verteilen Keime und Viren, fördern Lungenentzündungen, sagt Böhnke. Man setzt stattdessen auf Ventilatoren in allen Zimmern und Gängen und auf die Klassiker: Rollläden runter, Fenster auf bei Nacht, abdunkeln, Stoßlüften. Funktioniert gut. Als ich Hella in ihrem Zimmer besuche, bekomme ich durch den Temperaturunterschied sogar eine Gänsehaut. Hella wird bald 89, sagt sie mir. Sie fühlt sich gut aufgehoben.
13: Ich bin froh, dass ich hier bin. Ich brauche nicht kochen, ich muss nicht einkaufen. Mir geht's gut hier. Wir werden versorgt und dann ist das doch in Ordnung.
11: Schwer in Ordnung ist anscheinend bei dieser Hitze auch die Unterstützung von öffentlicher Seite. Die Heimleiterin erzählt, dass es gerade gestern einen Termin mit Mike Penn gab, dem direkt gewählten Abgeordneten von der CDU im Wahlkreis Treptow-Köpenick.
12: Er hat uns nochmal Kontaktdaten auch mitgegeben. Es gibt so eine Art Hitzeschutztelefonnummer auch für unsere Mieter. Wir haben ja auch nicht nur Bewohner, auch Mieter vom Service wohnen. Da kann man anrufen. Die können einem dann auch nochmal Tipps geben. Die rufen einen auch nochmal an, wenn so Hitzeschutzwarnungen sind. Was muss man jetzt machen? Wie muss man agieren? Das haben wir gestern ganz neu erfahren und fand ich ganz spannend.
11: Aber auch der Schutz der Pflegenden steht in diesem Sommer besonders im Fokus, betont Böhnke. Auch bei ihnen wird darauf geachtet, dass sie viel trinken, etwas langsamer machen. Der Dienstplan ist mit Puffer gebaut, falls jemand hitzebedingt ausfällt. Scarlett Thieke ist Sozialbetreuerin im Heim. Sie organisiert Beschäftigungsangebote, Musikrunden, Einzelbetreuung, Aktivitäten im Garten. Etwas zurückgefahren bei der Hitze allerdings, sagt sie.
14: Also man merkt schon, da ist sozusagen die Lust ein bisschen eingegrenzt. Ne? Also klar, also geht uns ja selber nicht anders.
11: Das sollte aber wieder anders werden nächste Woche, wenn die Temperaturen etwas fallen. Die 79-jährige Franziska freut sich dann vor allem darauf.
15: Dass ich rausgehen kann, laufen kann, weil die Bewegung ist eben das A und O. Und Laufen ist ja schon, wird ja immer weniger und langsamer, muss ich mal sagen. Aber ich möchte rausgehen und ein Stück laufen.
11: Geplant sind dann auch Wasserspiele im Garten und ein kleiner Pool zum Abkühlen. Bis dahin heißt es aber erstmal durchhalten.
10: Jessica Wiener schilderte ihre Eindrücke von einem Seniorenheim und wie dort mit der Hitze umgegangen wird. Unsere Kolleginnen und Kollegen in einigen Außenstudios sehen sich jedes Jahr mit hohen Temperaturen konfrontiert, zum Beispiel im Mittleren und Nahen Osten. Hitzetipps nun von Moritz Behrendt und Anna Osius aus Kairo.
16: Tipp Nummer 1: drinnen bleiben.
17: In der Sonne, da stehen nur Esel und Touristen, sagen die Ägypter. Sie selbst halten sich lieber im Schatten auf oder noch lieber in geschlossenen Räumen, sehr gerne in den riesigen Malls der Hauptstadt. Gar nicht mal unbedingt zum Shoppen, sondern um sich abzukühlen.
16: Ja, die Malls sind nämlich klimatisiert. Häufig ist es da so kühl oder auch kalt, dass es echt sinnvoll ist, auch in den heißen Sommermonaten immer einen Schal dabei zu haben. Und wer es richtig kalt mag, der geht in die Skihalle hier in Kairo. Da kann man dann richtig abkühlen.
17: Der zweite Tipp, die Nacht zum Tag machen.
16: Na, während tagsüber nur auf den Straßen ist, wer wirklich was zu erledigen hat, tobt hier nach Einbruch der Dunkelheit das Leben. Die Straßen sind total voll und auch die Geschäfte haben häufig bis 10, 11 oder sogar bis Mitternacht abends geöffnet.
17: Tipp Nummer 3, viel anziehen.
16: Ja, das klingt bei Hitze eigentlich unlogisch, aber dass in den arabischen Staaten die meisten Menschen ihre Haut so gut wie möglich bedecken, das hat nicht nur sittliche und religiöse Gründe. Es hilft einfach auch, die unerbittlich brennende Sonne abzuwehren. Besonders empfehlenswert natürlich weite, luftdurchlässige Kleidung.
17: Gibt noch einen kleinen Zusatznutzen der weiten Kleidung, dann sieht man auch die Schweißflecken nicht so gut wie bei eng anliegenden Klamotten.
16: Der nächste Tipp, viel trinken, am besten etwas Warmes.
17: Shay, der Tee ist für die Ägypter das Getränk für jede Jahreszeit, aber besonders im Sommer hilft er, den Kreislauf zu schonen. Genossen wird entweder der klassische Schwarztee oder auch Hibiskusblütentee. Der wird sowohl heiß als auch kalt getrunken.
16: Ja, und nicht schlecht ist auch Limun-Nana, frisch gepresste Zitronenlimonade mit Minze. Die schmeckt allerdings am besten wirklich eisgekühlt.
17: Tipp Nummer 4, in den Norden fahren.
16: Ägypter, die es sich leisten können, verbringen im Sommer möglichst viel Zeit an der sogenannten Nordküste. Das ist aus europäischer Sicht immer noch die Südküste des Mittelmeeres. Und auch hier sind die Temperaturen natürlich hoch. Aber der Wind und einfach die Möglichkeit, ins Meer zu springen, macht die Küste wirklich zu einer beliebten Sommerfrische. Übrigens auch für Touristen aus den Golfstaaten.
17: Wo es ja noch heißer ist und im Juli und August, wenn auch in Kairo die Temperatur häufig die 40-Grad-Marke knackt, da finden Konzerte und andere Events an der Nordküste statt. Restaurants eröffnen dort temporäre Filialen und auch die Regierung, die zieht in weiten Teilen in den Norden um.
16: Ja, und der fünfte und letzte Tipp ist bei allen Traditionen und Hitzeerfahrungen für die Ägypter wohl der beliebteste.
17: Ganz einfach. Klimaanlage an, anders lassen sich die Temperaturen von um die 40 Grad einfach nicht ertragen.
10: Und apropos Klimaanlagen, nach zahlreichen Hitzetagen in Folge hilft mancherorts selbst nächtliches Lüften ja nicht mehr. Es wird einfach nicht mehr angenehm kühl im Schlafzimmer oder am Arbeitsplatz. Und die Folge davon, viele Menschen träumen von einer Klimaanlage. Die Nachfrage ist so hoch, dass kleine Anlagen für zu Hause gerade fast überall ausverkauft sind. Aber sind die sehr energieintensiven Geräte wirklich die Lösung in Zeiten des fortschreitenden Klimawandels? Margareta Holzreiter aus der ARD-Klimaredaktion klärt auf.
18: In weiten Teilen Asiens und Amerikas sind Klimaanlagen längst normal. Hier in Deutschland waren Klimaanlagen bisher aber eher die Ausnahme. Professor Bastian Schröter forscht an der Hochschule für Technik in Stuttgart am Bereich Energietechnik. Sein Eindruck ist,
19: dass in Deutschland immer noch so eine leichte Abneigung gegen Klimaanlagen als unnütze Stromfresser herrscht.
18: Tatsächlich haben Klimaanlagen einen hohen Energiebedarf. Und sie geben viel Wärme nach außen ab, was in dicht bebauten Wohngegenden mit vielen Klimaanlagen zu noch mehr Aufheizung führen könnte. Trotzdem halten Fachleute wie Schröter es für sinnvoll, Klimaanlagen in Zukunft an bestimmten Orten einzusetzen. Dabei am wenigsten umstritten, Gebäude, in denen sich Menschen aufhalten, für die Hitze besonders schnell zu einer Gefahr für die Gesundheit wird. Also Seniorenheime, Kindertagesstätten, Krankenhäuser. Aber auch zum Beispiel Klassenzimmer, in denen sich auf engem Raum 30 junge Menschen aufhalten und am besten auch noch konzentrieren sollten. Auch in Dachgeschosswohnungen hält Bastian Schröter Klimaanlagen während Hitzephasen für vertretbar. Optimal wäre es, wenn jedes Gebäude durch bauliche Maßnahmen an die Erderwärmung und die zunehmenden Hitzetage angepasst wäre. Also so gut isoliert, verschattet, begrünt und belüftet, dass eine technische Kühlung gar nicht notwendig wird. Das hält Bastian Schröter in naher Zukunft allerdings nicht für realistisch.
19: Wir haben eine Sanierungsrate von 0,8% die letzten Jahre in den Gebäuden. Es ist, glaube ich, auch nicht absehbar, dass das deutlich schneller wird. Das heißt, wir werden eine Reihe von Gebäuden haben, die einfach nicht rechtzeitig in Anführungszeichen saniert werden über die nächsten Jahre, auch wenn es mal wärmer wird.
18: Gerade für gefährdete Personengruppen könnte technische Kühlung deshalb ein wichtiger Schutz sein. Hinzu kommt, Klimaanlagen laufen vor allem an Tagen mit vielen Sonnenstunden. Also genau dann, wenn auch besonders viel Solarstrom erzeugt wird. Wenn sie an solchen Tagen um die Mittagszeit eingeschaltet würden, könnten sie laut Schröter sogar helfen, Stromüberschüsse abzufedern. Auch die Professorin für energieeffiziente Gebäudetechnik Lamia Messari-Becker vom KIT in Karlsruhe spricht sich deshalb dafür aus, Klimaanlagen nicht grundsätzlich zu verteufeln. Dennoch warnt sie, dass diese nur der letzte Schritt und nicht die einzige Lösung sein können.
20: Physikalisch betrachtet kostet mich ein Kelvin zu kühlen fast das Vielfache an Energieaufwand, um einen Kelvin zu heizen. Deshalb müssen wir auch bei der Kühlung sehr sparsam mit Energie umgehen. Deshalb mein Vorschlag, die Kombination aus passiven Maßnahmen und Maßnahmen am Gebäude bis hin zum eigenen Verhalten.
18: Gemeint sind zum Beispiel mehr Schatten, begrünte oder helle Fassaden, mehr Wasserflächen und mehr Frischluftschneisen. Denn sie können dafür sorgen, dass Gebäude und ganze Stadtviertel sich gar nicht erst so stark aufheizen. Solche städtebaulichen Maßnahmen sind Aufgaben der Kommunalpolitik. Würden solche Maßnahmen nicht eingeplant?
20: Führt es eben dazu, dass wir viel zu viel Klimaanlagen nutzen werden, die extrem viel Energie brauchen werden.
18: Klimaanlagen werden also durch die Erderwärmung an einigen Stellen notwendig sein. Sie sollten aber nicht die einzige Lösung werden, um Hitze in Zukunft aus unseren Gebäuden fernzuhalten.
0: Kultur.
10: Der Friedenspreis des deutschen Buchhandels geht in diesem Jahr an den französisch-britischen Juristen und Schriftsteller Philip Sands. Als Nachkomme von Holocaust-Überlebenden zeige Philip Sands an der eigenen Familiengeschichte, welche Erfahrungen hinter den juristischen Begriffen des Genozids und der Verbrechen gegen die Menschlichkeit stünden, so der Stiftungsrat zur Begründung. Christoph Schäffer mit einem Porträt des Preisträgers.
21: Es ist die Erfahrung der eigenen Familie, die seine Arbeit geprägt hat. Philip Sands kam 1960 als Sohn jüdischer Eltern in London zur Welt. Viele seiner Angehörigen wurden im Holocaust ermordet oder in die Flucht getrieben. Solche Menschheitsverbrechen aufzuarbeiten, darum geht es Philip Sands als Jurist und als Schriftsteller.
22: In the world of modern international criminal justice, all roads lead to Nuremberg and all roads lead to courtroom 600.
21: Alle Wege führen nach Nürnberg in den Gerichtssaal 600, so Philip Sands vor einigen Jahren bei einem Grußwort zum 75. Jahrestag der Nürnberger Prozesse. Hier habe die moderne internationale Strafgerichtsbarkeit begonnen, sagt er. Zwei Straftatsbestände seien hier neu beschrieben worden: Verbrechen gegen die Menschlichkeit und Genozid.
22: Crimes against humanity and genocide are about the individual and the group. And it's in this room that those two legal concepts really took off.
21: Mit der Verfolgung der Juden in Lemberg, von hier stammten Teile seiner Familie, hat sich Philip Sands auch in literarischen Reportagen beschäftigt. Und mit Tätern wie dem SS-Mann Otto Wächter, dessen Geschichte er in dem Buch Die Rattenlinie nachzeichnete. Als Jurist blieb Philip Sands nicht bei den Verbrechen der Vergangenheit, sondern beschäftigt sich bis heute intensiv mit internationalem Recht. Als Professor am University College London sowie als Gastprofessor an der Harvard Law School. Zugleich arbeitet er am Internationalen Gerichtshof in Den Haag. Als einer der wichtigsten Menschenrechtsanwälte wirkte er an bedeutenden Verfahren des internationalen Rechts mit, etwa im Konflikt zwischen Georgien und Russland oder auch im Streit um die israelische Besetzung des Westjordanlandes. Sands vertrat dazu vor Gericht eine klare Position. Wir drängen den Gerichtshof, Israels 56-jährige Besatzung für gesetzwidrig zu erklären. Israel ist verpflichtet, seine Präsenz auf dem Territorium von Palästina so schnell wie möglich zu beenden. Gleichzeitig will Philip Sands das internationale Recht weiterentwickeln und den Begriff des Ökozids einführen. Massive Umweltzerstörung soll so völkerrechtlich als Verbrechen geahndet werden können. Philip Sands in seinem Grußwort zum Jahrestag der Nürnberger Prozesse.
22: Back in 1945, the protection of the environment.
21: Damals, 1945, haben wir nicht an den Schutz der Umwelt gedacht. Heute ist das anders. Umweltschutz ist eine extrem schwierige Herausforderung. Es geht um den Klimawandel, den Verlust der Biodiversität und andere internationale Bedrohungen der Ökosysteme inklusive der Ozeane. Warum also nicht über einen neuen Straftatbestand nachdenken, den Ökozid? Die massive Zerstörung der Umwelt, sei es rücksichtslos oder vorsätzlich. Am 11. Oktober, dem Sonntag am Ende der Frankfurter Buchmesse, wird Philip Sands den Friedenspreis des deutschen Buchhandels in der Frankfurter Paulskirche entgegennehmen.
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10: Sollen künftig alle Organspender sein, die sich nicht dagegen aussprechen? Der Bundestag hat gerade wieder darüber debattiert, ob die sogenannte Widerspruchslösung eingeführt werden soll. Im Moment müssen sich Spendenwillige aktiv dafür entscheiden, dass ihnen nach dem Tod Organe entnommen werden dürfen. Unser Gastautor heute ist Christoph Schwennicke, Politikchef von T-Online. Er verweist darauf, dass schon die Hälfte der Menschen in Deutschland einen Organspendeausweis oder einen Hinweis in der Patientenakte haben.
1: Das ist beachtlich, aber eben nicht genug. Denn auf der anderen Seite warten in Deutschland jeden Tag mehr als 8000 unheilbar kranke Menschen darauf, dass ihnen ein Spenderorgan wieder zu einem normalen Leben verhilft. Es wäre daher richtig, wie die Befürworter der sogenannten Widerspruchsregelung in ihrem überfraktionellen Gruppenantrag fordern, rechtlich von dieser ausdrücklichen Zustimmung umzustellen auf eine allgemeine Organspende, der man aktiv widersprechen kann. Mit dieser Umkehr des Vorgehens bleibt die Souveränität über den eigenen Körper auch im Todesfall erhalten. Die norwegische Kronprinzessin Mette Marit hat dieser Tage Aufmerksamkeit erregt, weil ihr in einem Osloer Krankenhaus eine Spenderlunge eingesetzt wurde. In Norwegen gilt, wie in vielen anderen Ländern, die sogenannte erweiterte Widerspruchsregelung. Es werden die Angehörigen befragt, was sie meinen, welche Entscheidung der oder die Verstorbene ohne vorliegenden Widerspruch getroffen hätte. In Deutschland wird schon geraume Zeit gut, ernsthaft und mit Respekt für die Gegenseite diskutiert. Das Land würde nun gut daran tun, wenn es diesen pragmatischen und zugleich ethisch vertretbaren Weg des nordischen Nachbarn einschlüge.
10: Wenn es um Leben und Tod geht, hat nach Ansicht des Hamburger Abendblatts die Selbstbestimmung ein Ende.
2: Oft ist die Trägheit zu groß, sich als Organspender registrieren zu lassen und auch den Ausweis mit sich zu führen. Dann müssen Eltern, Kinder oder Partner im Trauerfall erraten, was der Verstorbene denn gewollt hätte. Und noch ein Wort an die Kritiker. Zu sagen, mein Körper gehört mir, ist leicht. Das kann sich ganz schnell ändern, wenn man selbst, das eigene Kind, der Partner oder auch der beste Freund auf eine Organspende angewiesen ist.
10: Die Autorin der Welt meint dagegen, dass jeder Mensch selbst über seinen Körper bestimmen darf, auch wenn die bisherigen Regeln nicht zu genug Spenderorganen geführt haben.
2: Als wäre das Anlass genug, den Menschen nach seinem Hirntod kurzerhand zur staatlichen Verfügungsmasse zu erklären, indem seine Nichtablehnung zur Zustimmung umgemodelt wird. Es ist jedem Politiker unbenommen, moralisch für wünschenswert zu halten, was immer ihm beliebt. Aber sein Wunsch steht nicht über dem allerhöchsten Recht jedes Einzelnen, dem Recht auf Selbsteigentum. Tatsächlich hat vielmehr jeder auch das Recht auf Desinteresse, das Recht, sich mit Dingen einfach nicht zu beschäftigen.
10: Die Autorin der Nordsee-Zeitung aus Bremerhaven kritisiert, dass seit Jahren ergebnislos über die Widerspruchslösungen diskutiert wird.
2: Ja, der Staat sollte sorgsam mit dem Körper seiner Bürger umgehen. Aber eine Gesellschaft darf auch erwarten, dass ihre Mitglieder zu einer Frage Stellung beziehen, die für andere über Leben und Tod entscheidet. Wer keine Organe spenden möchte, soll das sagen können. Einfach, kostenlos und ohne Rechtfertigung. Wer schweigt, sollte künftig jedoch nicht automatisch gegen Solidarität stimmen.
10: Auch der Münchner Merkur sieht in der Widerspruchsregel die einzige Möglichkeit, die Situation grundlegend zu verbessern.
2: Menschen, die Angst vor Missbrauch oder ethisch-religiöse Probleme mit einer Organspende haben, haben dabei das Recht, Nein zu sagen. Die Gegner der Widerspruchsregelung argumentieren, Schweigen dürfe nicht als Zustimmung gewertet werden. Doch Bequemlichkeit oder Gleichgültigkeit sind kein demokratisches Grundrecht.
10: Das waren die Standpunkte. Zusammengestellt hat sie Simone Kienzle. 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

0: Es ist 1 Uhr. 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
1: Die Nachrichten mit Kira Preuß. Guten Morgen.
2: Das folgt dem Grundsatz, wer bestellt, bezahlt. Und den werden wir demnächst auch gemeinsam einhalten.
1: Bundeskanzler Merz verspricht den Kommunen finanzielle Entlastung. Darauf hat er sich mit den Ministerpräsidenten der Länder verständigt. 3 Milliarden Euro pro Jahr könnten die Kommunen dadurch sparen. Benjamin Großkopf, WDR Berlin.
3: Mit der Vereinbarung endet ein langer Streit zwischen dem Bund und den Ländern. Die beklagen, dass immer mehr ihrer Städte und Gemeinden in Finanznot geraten. Die machten dafür auch Gesetze des Bundes verantwortlich, die vor allem zu steigenden Sozialausgaben führten. Jetzt soll ein neuer Mechanismus greifen. Wenn der Bund solche Gesetze erlässt, wird er künftig 80% der Kosten übernehmen, was Kommunen den Kostendruck nimmt, so die Hoffnung.
1: Die Bundesregierung schickt Hilfe in die Erdbebenregion in Venezuela. Eine Einheit des Technischen Hilfswerks ist unterwegs nach Südamerika. Die Bundeswehr bereitet mehrere Transportflugzeuge vor für Helfer und Hilfsgüter. Nach den beiden Beben wurden bislang 188 Tote geborgen. Die IG Metall plant in Nordrhein-Westfalen Proteste gegen Sozialabbau. Von Anfang bis Mitte Juli gibt es 14 Demonstrationen und Aktionen. Im Ruhrgebiet stehen sie unter dem Slogan Ruhrpott-Rebellion. Die Gewerkschaft wehrt sich gegen längere Arbeitszeiten, einen späteren Renteneintritt und Kürzungen bei Sozialausgaben. Die evangelische Kirche lädt Paare heute und am Wochenende ein, spontan zu heiraten. An 350 Orten bundesweit kann man sich ohne große Vorbereitung kirchlich trauen und segnen lassen. Zum Beispiel auch auf der Skisprungschanze in Oberstdorf und in einem Otterzentrum in Niedersachsen. Welche Kirchen in NRW mitmachen, steht auf der Website einfach heiraten.
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1: Deutschland hat bei der Fußball-WM sein letztes Gruppenspiel verloren. Die deutsche Mannschaft musste gegen Ecuador eine 1:2 Niederlage hinnehmen. Jens-Jörg Krieg, WDR Sport.
4: Das war nix. Die deutsche Mannschaft enttäuscht in allen Mannschaftsteilen. Von Torwart Neuer, der beim Siegtreffer von Plata schlecht aussah, über eine löchrige Defensive um Tah, einen Pavlovic im Mittelfeld, bis hin zur oft ideenlosen Offensive. So ging es nach einem 1:1 Halbzeitstand zwar mit 5:9 in die zweite Hälfte, aber wirklich besser wurde es beim DFB-Team auch da nicht. Hinter Deutschlands großen WM-Träumen steht jetzt ein dickes Fragezeichen, während Ecuador den Einzug in die K.O.-Runde feiert.
1: Und das Wetter in Nordrhein-Westfalen. Bis zum Morgen bleibt es wolkenlos und warm. Die Temperaturen sinken nicht unter 24 bis 19 Grad. Am Tag dann nochmal heißer. Nachmittags gibt es über den Bergen ein paar Quellwolken. Vereinzelt bilden sich Hitzegewitter. Bad Münstereifel kommt auf 37, Steinfurt auf 38 und Kleve auf 40 Grad. Am Samstag nochmal mehr Sonne. Zum Abend hin regional vereinzelte heftige Hitzegewitter. Das war WDR aktuell.
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5: Zunächst auf die A1 Lübeck-Hamburg. Vor der Norderelbbrücke staute sich wegen mehrerer Schwertransporte in beiden Richtungen. Die A2 Hannover Richtung Berlin ist zwischen Ciesa und Wollin wegen Straßenschäden gesperrt. Die A2 Berlin Richtung Hannover, also die Gegenrichtung, ist zwischen Burg Ost und Burg Zentrum wegen Reparaturarbeiten bis zum Sonntag gesperrt. Die A4 Görlitz-Dresden ist zwischen Kodersdorf und Niederseifersdorf in beiden Richtungen wegen Wartungsarbeiten im Tunnel Königshainer Berge bis 5 Uhr früh gesperrt. Die A7 Kassel Richtung Fulda ist zwischen Malsfeld und Homberg FC nach einem Unfall gesperrt. Die A8 München Richtung Salzburg ist zwischen Bad Reichenhall und Grenzübergang Bad Reichenhall wegen Bauarbeiten bis um 6 Uhr gesperrt. Die A9

0: Da gab es zwei schwere Erdbeben und das kurz hintereinander. Häuser stürzten ein, die Menschen liefen in Panik nach draußen. Viele sind tot, noch mehr werden vermisst. Zur Lage konnte ich mit unserer Korrespondentin Jenny Barke sprechen. Wie haben sich denn die Ausmaße der Zerstörung momentan gezeigt?
1: Die Ausmaße sind wirklich verheerend. Viele große Gebäude, über 250 Gebäude zählt man jetzt, sind eingestürzt. Es sind viele Trümmerberge in Caracas und auch an der Küste zu sehen. Also wirklich Luftaufnahmen zeigen da ein großes Bild an Zerstörung. Es werden immer noch von vielen Freiwilligen auch Menschen gesucht, die sich unter den Trümmern befinden. Allein 40.000 Menschen werden vermisst. Bisher ist die Zahl bei 188 Toten offiziell, aber die wird wahrscheinlich leider noch steigen.
0: Wo ist es denn eigentlich am schlimmsten?
1: Ja, das kann man noch nicht mal so genau sagen, weil tatsächlich die Strom- und Internetversorgung zusammengebrochen ist. Also das Epizentrum war 150 Kilometer westlich von Caracas in zwei kleinen Städten, die insgesamt 40.000 Menschen da leben. Von denen hört man aber tatsächlich einfach nichts. Also wir können da überhaupt nicht sagen, wie viele Menschen betroffen sind, wie viele Gebäude dort eingestürzt sind. Die Zufahrtswege sind auch versperrt. An der Küste ist es auf jeden Fall sehr, sehr verheerend. Also in Guaira, das ist die Region, in der auch der internationale Flughafen verortet ist. Das ist wenige Kilometer vor Caracas. Man fährt dann da die Küstenstraße Richtung Süden in die Hauptstadt hinein. Also diese ganze Region ist einfach am schwersten betroffen, weil da einfach der größte Ballungsraum sich befindet und die meisten Gebäude, die eben auch ja nicht besonders erdbebensicher gebaut worden sind.
0: Sie haben von Rettungskräften gesprochen, die jetzt im Einsatz sind. Wie läuft das ab? Gibt es genug?
1: Nein, eigentlich gibt es nicht genug. Also es gibt Rettungskräfte, die die Regierung organisiert. Uns erreichen jetzt aber schon Meldungen. Das ist natürlich erstmal eine gefühlige Sache von vielen Venezolanern, die das Gefühl haben, dass viel zu wenige Menschen vor Ort sind. Das liegt aber auch einfach daran, dass das Personalfeld, also Rettungskräfte, Polizei, Feuerwehr, vor allem aber auch Ärzte, also in den letzten knapp 10 Jahren haben 8 Millionen Menschen Venezuela verlassen. Also von der offiziellen Seite fehlen da einfach viele. Die Zivilbevölkerung hilft aber kräftig mit. Es reicht aber trotzdem nicht, denn es ist ein Wettlauf gegen die Zeit, wenn wir wirklich davon ausgehen, dass da mehrere tausend Menschen, die vermisst werden im Moment, wirklich sich unter Trümmern befinden und erst wenige hundert gefunden wurden, eben ein paar lebend und fast 200 Menschen tot. Dann muss man davon ausgehen, dass es eigentlich viel, viel mehr Personal bräuchte. Es gibt jetzt internationale Hilfe, die ist angekündigt, aber bis die auch vor Ort sind, das wird leider mindestens noch 1-2 Tage dauern. Die Bedingungen sind auch sehr schlecht, dadurch, dass der Flughafen gesperrt ist, dadurch, dass der größte Seehafen nicht bereit ist, um Lieferungen zu empfangen. Das ist alles gerade sehr herausfordernd und dadurch gibt es natürlich nicht genug Kräfte für dieses Ausmaß der Katastrophe.
0: Die Gegend, wo das passiert ist, ist ja für ihre seismische Instabilität eigentlich bekannt. Die Menschen wissen das. Wie gut ist das Land denn auf solche Erdbeben vorbereitet gewesen?
1: Man muss sagen, eigentlich überhaupt nicht gut. Also zum einen liegt das daran, dass das letzte Erdbeben größeren Ausmaßes 1967 passiert ist. Das ist lange bevor der Ölreichtum dafür gesorgt hat, dass man auch in die Höhe gebaut hat, dass die Architektur so modern wurde. Da ist einfach jetzt viel gebaut worden und man hat die Erdbeben vergessen, weil es viele Jahre sehr ruhig blieb. Das ist der eine Grund. Das letzte Erdbeben dieser Größenordnung war vor 126 Jahren auch 1900. Die Menschen haben sich da in einer falschen Sicherheit gewiegt. Das ist das eine. Das andere ist, dass Venezuela ein krisengebeutelter Staat ist, eine autoritäre Regierung an der Macht ist, die die vergangenen Jahre immer weiter die Infrastruktur zugrunde gerichtet hat, muss man sagen, mit Fehlentscheidungen, mit Misswirtschaft. Es ist einfach auch sehr marode gebaut worden. Also wir haben auch mit Experten gesprochen, die meinten, dass die Gebäude einfach nicht erdbebensicher gebaut worden sind, obwohl das im Gesetz verankert ist. Also so, wie man jetzt sieht, dass die Gebäude zusammengestürzt sind, da sei ein sogenannter Pancake-Effekt aufgetreten. Also Geschoss über Geschoss ist zusammengebrochen und das würde nicht passieren, hätte man sich da an die Erdbebenvorschriften gehalten, die es braucht in so einer seismisch aktiven Region.
0: Gab es eigentlich weitere Beben?
1: Es gab einige Nachbeben, die sind erfahrungsgemäß meistens geringer. Also über die Nacht hat man alleine 20 Nachbeben gezählt. Das hat auch dafür gesorgt, dass viele Menschen sich natürlich nicht mehr in ihre Häuser reingetraut haben. Viele Menschen haben die Nacht in ihren Autos verbracht. Die nächste Nacht steht jetzt hier Ortszeit an. Das wird wahrscheinlich wieder das gleiche Bild geben. Da haben viele Angst. Es wird auch vor weiteren Nachbeben gewarnt. Die sind dann nicht ganz so groß. Eine Magnitudstärke schätzen Seismologen geringer, also höchstens in der Stärke.

0: 6, aber natürlich ist das immer noch ja radikal und schwerwiegend, gerade für Gebäude, die bereits Risse jetzt in sich tragen und instabil sind. Da kann auf jeden Fall noch einiges an Substanz zusammenfallen.
1: Wir haben es gerade von Jenny Barker gehört. Internationale Hilfe ist in Venezuela nach den beiden Erdbeben dringlich. Bundesverteidigungsminister Pistorius versprach, die Bundeswehr könne helfen. Dietrich Karl Meurer.
2: Bundeskanzler Friedrich Merz sichert Unterstützung zu. Deutschland stehe an der Seite Venezuelas und werde helfen, schreibt der CDU-Politiker auf X. Bis zu 6 Transportflugzeuge sollen Helfer und Material in das Krisengebiet bringen. Bundesverteidigungsminister Boris Pistorius von der SPD erklärt, die Maschinen vom Typ A400M könnten kurzfristig starten, sobald Venezuela Hilfe anfordert. Sie können Einsatzkräfte und Ausrüstung von Hilfsorganisationen transportieren und auch Flüge im Land ermöglichen. Bei Bedarf rüstet die Luftwaffe die Maschinen für medizinische Evakuierungen um. Der Minister beschreibt die Lage als erschütternd und geht von sehr vielen Toten aus. Er dankt den Soldatinnen und Soldaten, die sich vorbereiten, und betont die Verlässlichkeit der Truppe. Betroffen zeigt sich auch Außenminister Johann Badephul von der CDU. Das Auswärtige Amt rät wegen der Erdbeben von Reisen in große Teile des Landes ab. Es verweist auf schwere Schäden und mögliche Nachbeben. Unabhängig davon galten bereits vorher Reisewarnungen wegen politischer Spannungen und hoher Kriminalität. Zudem empfiehlt das Amt Deutschen vor Ort, sich in eine Krisenvorsorgeliste einzutragen.
1: Marco Bonhoff vom Helmholtz-Zentrum für Geoforschung forscht unter anderem zu Erdbeben. Und mein Kollege Sebastian Ottowitz hat ihn gefragt, was die Zahlen von 7,2 bzw. 7,5 auf einer nach oben offenen Skala eigentlich bedeuten.
3: Das sind zwei Erdbeben, die für sich schon groß sind, aber innerhalb von einer Minute aufgetreten sind. Zudem waren beide Erdbeben flach. Flach bedeutet, sie haben die komplette seismogene Schicht, nennen wir das, erfasst, also den oberen Bereich, sind also auch bis an die Erdoberfläche gerissen. Und dadurch, dass dort in der Region über 2 Millionen Menschen leben, dadurch können wir sicher davon ausgehen, dass die Auswirkungen dramatisch sind. Und wir müssen davon ausgehen, dass die Opferzahlen sich noch wesentlich erhöhen.
4: Und die Gefahr, die ist ja noch nicht unbedingt vorbei. Es gibt ja Nachbeben. Wie läuft die Zeit nach so schweren Erdbeben ab?
3: Also man muss sich das so vorstellen, dass die Region jetzt wie so eine Glocke angeschlagen ist. Da gibt es Spannungsumlagerungen im Untergrund und deswegen kommt es jetzt zu Nachbeben. Die beobachten wir auch schon. Die können Magnituden von bis zu 6,5 ungefähr erreichen, also eine Größenordnung kleiner. Das Problem ist, dass viele Gebäude jetzt sehr wahrscheinlich angeschlagen sind, wenn sie nicht eingestürzt sind. Und da reichen dann auch, ich nenne es mal, kleinere Beben aus, um dann diese Gebäude auch noch zum Einsturz zu bringen. Die Rettungstrupps sind jetzt aktiv. Die ersten 48 Stunden sind entscheidend, um Menschenleben zu retten. Das ist alles nicht gut, aber nicht zu verhindern. Und diese Nachbeben, die klingen jetzt langsam ab. Vermutlich wird das einige Wochen dauern. Dieser Bereich ist jetzt für ganz große Beben erstmal entlastet, dadurch, dass die Energie also freigesetzt wurde. Die angrenzenden Regionen zu beiden Seiten dieser Rupturen sind jetzt aber vermutlich nochmal weiter unter Spannung gesetzt worden, sodass dort Beben, die in Zukunft ohnehin aufgetreten werden, eventuell auch sogar früher auftreten.
4: Diese Region war aber ja in den vergangenen Jahren eher weniger als große Erdbebenregion bekannt. Das letzte so starke Beben, wie wir es jetzt erlebt haben, ist in Venezuela 120 Jahre her. Was kann ein solch schweres Beben aber eben auch in dieser Region begünstigen?
3: Also zunächst mal ist das nicht ungewöhnlich, dass Zeiträume von 100 Jahren bestehen zwischen Beben, weil so lange dauert dieser Ladeprozess. Das Problem ist, dass natürlich die Ballungsräume, die Siedlungsdichte ansteigt und gerade auch seit den letzten Beben vor 100 Jahren und dass somit also die Auswirkungen dramatischer sind. Insgesamt, also geologisch, geowissenschaftlich sind diese Beben keine Überraschung. Die ganze Region ist stark gefährdet und früher oder später, und das ist auch die Problematik, muss man davon ausgehen, dass weitere Erdbeben auftreten. Aber auf den Punkt, also genaue Zeitpunkte, können wir Stand heute eben leider nicht vorhersagen für einzelne Erdbeben.
4: Ja, viele Opfer werden eben unter diesen eingestürzten Häusern noch vermutet, weil die Menschen schlicht keine Zeit mehr hatten, ins Freie zu rennen. Das Beben kam, wie eigentlich ja immer, ganz plötzlich. Gibt es denn Warnsysteme für solche Erdbebenregionen und wie rechtzeitig können die warnen?
3: Ja, das ist eine sehr berechtigte Frage. Ich versuche es mal möglichst kurz zusammenzufassen. Zum einen gibt es sogenannte Erdbeben-Frühwarnsysteme, die schlagen dann an, wenn ein Beben beginnt. Und dann hängt es davon ab, wie weit ist ein Ballungszentrum entfernt von der Erdbebenzone. Je weiter weg, umso länger ist die Warnzeit. Mexico City, sehr weit entfernt von der Erdbebenzone, hat lange Warnzeiten von einer Minute. Da kann man viel tun. In diesem Fall, selbst wenn es dort ein sogenanntes Frühwarnsystem gegeben hätte, hätte es nicht viel bewirkt, denn die Ballungszentren sind fast direkt an der Erdbebenzone. Das ist die Problematik. Entscheidend ist jetzt, und das ist der Punkt, wo die Forschung und auch wir hier in Potsdam aktiv dran arbeiten, ist eventuell vorher zu erkennen, dass was kommt. Und das ist natürlich sehr schwierig. Die Prozesse finden in mehreren Kilometern Tiefe statt, da kommen wir nicht hin. Wir holen uns hier die Erde ins Labor und beproben sie mit Spannung und messen dann Signaturen im Labor und haben jetzt erste Anzeichen tatsächlich, dass unter bestimmten Voraussetzungen, und das gilt dann nicht für alle Erdbebenzonen, aber doch für einige, eben prognosebasierte Warnsysteme zugeschnitten werden können. Das ist jetzt noch nicht schlüsselfertig verfügbar, aber das ist unser Anspruch, da substanziell weiterzukommen in den nächsten wenigen Jahren.
1: Marco Bonhoff vom Helmholtz-Zentrum für Geoforschung.
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1: Stellen Sie sich vor, Sie bezahlen immer alle Rechnungen, die Ihnen vorgelegt werden. Und irgendwann fällt Ihnen auf, Moment mal, warum mache ich das denn eigentlich? Habe ich das bestellt? Brauche ich das? So oder so ähnlich, da geht es den deutschen Kommunen. Auf sie kommen immer mehr Aufgaben zu, die im Bund beschlossen werden, die sie aber umzusetzen haben, sprich zu bezahlen haben. Von der Jugendarbeit über Baurecht bis zur Sozialhilfe und so weiter. Und damit soll nun Schluss sein. Das einfache Prinzip soll gelten, wer die Musik bestellt, der bezahlt sie auch. Darauf haben sich die Länderchefs nun verständigt. Jan Zimmermann erklärt nun, was genau gemeint ist.
6: Es dauert deutlich länger, bis der Kanzler und die Vorsitzenden der Ministerpräsidentenkonferenz vor die Presse treten. Sie ringen um Finanzfragen. Wer zahlt was? Wie können die klammen Kommunen entlastet werden? Am Ende hat sich das lange Ringen gelohnt, sagt Friedrich Merz.
7: Wir kommen voran. Das alles hat Vorlauf. Das hat auch gedauert. Aber jetzt geht es doch Zug um Zug.
6: Einen erfolgreichen Zug haben die Länder mit Blick auf neue Gesetze des Bundes gemacht. Die Kosten verursachen, auf denen die Länder und Kommunen in der Vergangenheit sitzen geblieben sind. Wer bestellt, muss auch bezahlen. Das fordern die Länder schon lange und das haben sie jetzt durchgesetzt, erklärt Olaf Lies, SPD-Ministerpräsident in Niedersachsen.
8: Ich bin sehr dankbar. Wir haben das, was unter dem Begriff der Veranlassungskonnexität immer wieder diskutiert wurde, jetzt vereinbart, jetzt geeint. Ich finde auch geeint mit einem fairen Miteinander und einem fairen Ergebnis.
6: Und dieses Ergebnis sieht so aus. Der Bund übernimmt 80% der Kosten für seine Gesetze, die Länder und vor allem die Kommunen finanziell belasten, jedoch erst ab einer Bagatellgrenze von 200 Millionen Euro. Ab September soll das gelten. Der Kanzler schränkt das Ganze aber auf Gesetze mit sozialen Leistungen, zum Beispiel in der Kinder- und Jugendhilfe ein.
7: Dieses, was wir mit der Veranlassungskonnexität verabredet haben, gilt für Leistungsgesetze, die sozusagen Zahlungsverpflichtungen auslösen. Es gilt nicht für Steuergesetze, da hat das Grundgesetz eine abschließende Regelung getroffen. Und es gilt auch nicht für Gesetze, die durch die Europäische Union oder durch die Verfassungsrechtsprechung uns sozusagen auferlegt werden.
6: Dennoch können die Länder und Kommunen aufatmen. Die Einigung mit dem Bund wird sie deutlich entlasten, erklärt Gordon Schnieder, Ministerpräsident von Rheinland-Pfalz.
9: Wir reden dann schon im nächsten Jahr über ein Entlastungspotenzial bei den Kommunen von 3 Milliarden. Und das ist anwachsend über den nächsten Jahren. Und das ist ein klares und deutliches Zeichen auch nach draußen.
6: Und dieses Zeichen nach draußen sei dringend notwendig, so der CDU-Politiker. Viele Städte und Gemeinden stünden finanziell mit dem Rücken zur Wand.
9: Aber gerade vor Ort bei den Kommunen entscheidet sich, ob Politik tatsächlich handlungsfähig ist. Dass wir dort auch, wo Menschen sich abgehängt fühlen, weil sie glauben, Staat funktioniert nicht. Auf der untersten Ebene, da wo am schnellsten entschieden werden kann, wo am schnellsten die Umsetzung geschehen kann, wo wir die Schulen sanieren können, wo wir für verlässliche Kitas sorgen können, wo die Straßen auch wieder in ordentlichen Zustand gesetzt werden, dass wir den Menschen, die sich abgehängt fühlen, zeigen, doch, Staat funktioniert.
6: Die Ministerpräsidenten und der Kanzler beschwören außerdem einen neuen Geist im Umgang zwischen Bund und Ländern. Friedrich Merz.
7: Wir haben auch im Verhältnis zwischen Bund und Ländern ein neues Kapitel aufgeschlagen, der föderalen, kollegialen, kooperativen Zusammenarbeit.
6: So hofft der Kanzler, dass ein besseres Verhältnis auch die Debatten um die anstehenden Reformen bei Rente, Gesundheit und Steuern prägen wird.
1: Wenn am kommenden Sonntag Landtagswahl wäre in Brandenburg, dann wäre die AfD mit 37% die stärkste Kraft. Dahinter folgen SPD mit 22% und CDU und Linke gleich auf jeweils 12%. Das ist das Ergebnis des neuesten Brandenburg-Trends von Infratest DIMAP im Auftrag des RBB. Amelie Ernst fasst die Reaktionen auf diese Umfrage zusammen.
10: Die Brandenburger AfD-Spitze hat zwar keine Zeit für ein Interview, dafür aber Zeit für Videos in sozialen Medien. Die Genugtuung über die Umfragewerte ist Dennis Holoch, dem parlamentarischen Geschäftsführer der AfD-Fraktion, deutlich anzumerken.
11: Die aktuelle Regierung aus SPD und CDU kommt gerade mal auf 34%. Das muss man sich mal vorstellen. Das ist also eine der unbeliebtesten Regierungen, die es hier in diesem Land jemals gab. Und wir werden sehen, was 2029 rauskommt. Ich bin mir sicher, da wird die AfD auch in Brandenburg die absolute Mehrheit holen. Und 2029 führen wir dann in Sachsen, in Thüringen, in Sachsen-Anhalt und in Brandenburg.
10: Das wollen die Brandenburger SPD und ihr Generalsekretär Kurt Fischer unbedingt verhindern. Die AfD liegt im Brandenburg-Trend bei 37%, die SPD bei 22. Fischer sieht die Ursache dafür nicht unbedingt in Brandenburg.
12: Wenn Sie mal in alle anderen Bundesländer, auch in alle anderen ostdeutschen Bundesländer gucken, dann sehen Sie ja, dass insgesamt die politische Mitte gerade extrem herausgefordert ist mit den großen Krisen in der Welt, die eben auch Deutschland und auch Brandenburg dann sehr konkret beeinträchtigen. Das heißt, umso mehr weiter verlässlich zu arbeiten, eben gerade auch als neue Koalition Vertrauen zurückzugewinnen. Aber das klappt nicht alles in 100 Tagen.
10: So Fischer im rbb24-Inforadio. Apropos Koalition. Während die SPD bei etwas über 20% stagniert, hat der Koalitionspartner CDU sogar noch mal leicht verloren und liegt nun auf einem Allzeittief von 12%. Auch CDU-Generalsekretär Julian Brüning denkt da zunächst an die Bundespolitik.
13: Der bundesweite Trend ist aktuell natürlich sehr, sehr schwierig. Und das wirkt sich natürlich auch auf die Stimmung im Land Brandenburg aus. Das ist doch ganz klar. Denn zentrale Reformvorhaben wurden viel zu lange aufgeschoben. Und auch wir nehmen diese Umfragen im Land sehr, sehr ernst. In den ersten 100 Tagen ist ja bereits auch vieles angestoßen worden. Sicherheit, Bildung und Wirtschaft sind die zentralen Themen, die viele Brandenburgerinnen und Brandenburger besonders bewegen.
10: Während 12% für die CDU eine herbe Enttäuschung sind, sorgen 12% bei der Linken für Optimismus. Schließlich hatte man 2024 den Einzug in den Landtag noch verpasst.
14: Also wir freuen uns natürlich über diesen Vertrauenszuwachs, der sich jetzt in den Zahlen abzeichnet. Das ist gar keine Frage. Das zeigt sich, dass wir nach der Landtagswahl, glaube ich, gelernt haben und viel Arbeit geleistet haben. Das ist jetzt kein Ergebnis, was über Nacht entstanden ist. Andererseits muss man auch sagen, es ist nicht so entscheidend, ob die Linke nachher mit 12% in den Landtag einzieht. Entscheidend ist, dass die demokratischen Parteien eine deutliche Mehrheit haben. Und da zeigt die Umfrage auch, da gibt es viel zu tun.
10: Sagt Linken-Landesgeschäftsführer Stefan Wollenberg. Denn aktuell bräuchte es laut Umfrage für eine stabile Mehrheit ohne die AfD mindestens ein Dreierbündnis aus SPD, CDU und Linken oder Grünen.
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1: Ja, die deutsche Fußballnationalmannschaft hat ja gegen Ecuador vorhin 1:2 verloren. Der Einzug in die nächste Runde war ja aber bereits vorher klar. In Dallas sind heute Japan und Schweden aufeinander getroffen. Beide Trainer haben ihre Elf für das letzte Gruppenspiel der Weltmeisterschaft schon festgezurrt. Und für Japan geht es um den vorzeitigen Einzug ins 16. Finale. Schweden steht unter Siegzwang. Alles andere weitere nun von Jan
2: 24 Minuten sind um in Dallas aktuell, die Partie unterbrochen für die obligatorische, bei dieser WM obligatorische Trinkpause. 0:0 der Spielstand zwischen Japan und Schweden, ein Ergebnis, das den Japanern auf jeden Fall zum Weiterkommen und zu Platz 2 in der Vorrundengruppe F reichen würde. Schweden wäre aktuell Dritter und nach Lage der Dinge mutmaßlich als einer der besten Gruppendritten auch in der K.O.-Phase. Aber natürlich wollen die Schweden mehr, womöglich noch vorbei an den Japanern, zumindest auf Platz 2. Das Spiel bislang durchaus schnell geführt von beiden Seiten, intensiv, aber ohne die ganz großen Torchancen. Die beste für Japan hatte Maeda per Kopf. Der Ball ging allerdings einen guten Meter über die Querlatte. Im Parallelspiel führt die Niederlande gegen Tunesien und ist auf Kurs in Richtung Gruppensieg. Hier noch keine Tore, 0:0.
1: Jan Wochner live von der Fußball-WM. Und ich habe schon gesagt, die Deutschen haben es nicht geschafft, gegen Ecuador zu gewinnen, sind aber trotzdem in der Gruppe weitergekommen, also in die K.O.-Runde eingezogen. Ja, so wird es nichts mit dem Titel, oder Moritz Casalet?
3: Ja, Deutschland war ja schon vor dem letzten Gruppenspiel sicher als Gruppensieger für die K.O.-Runde qualifiziert. Und trotzdem ist diese 1:2 Niederlage gegen Ecuador ein Rückschlag, nachdem es erst gar nicht aussah in East Rutherford bei New York.
4: So, Achtung, Pavlovic im Strafraum, auf wird's gelegt, aber Peterpunkt zurückgelegt, Schuss, Tor! Es steht 1:0, Leroy Sané haut den Ball rein, keine 2 Minuten vorbei. Sané schießt Deutschland in Führung in New York, 1:0 für die DFB-Auswahl. Was für ein Traumstart!
5: Aber jetzt Achtung, die Chance für Ecuador, Schuss und das 1:1! Dritter Schuss auf das Tor von Neuer, dritter Schuss im Turnier drin. Das ist keine gute Quote. Was für ein verrückter Start in diese Partie. 1:1 in East Rutherford. Tor.
6: Gol! Plata!
4: Little Ecuador dreht komplett frei und Ecuador dreht das Spiel.
5: Und jetzt ist Schluss! Schluss aus! Finito! Wie hat ein deutscher Nationalspieler mal gesagt, das ist eine Deprimierung. Das ist sicherlich das falsche deutsche Wort, aber es passt zu diesem Nachmittag, der über weite Strecken alle großen WM-Träume regelrecht zerblasen hat. Deutschland hat hier einen ganz schwarzen Nachmittag erlebt und verliert mit 1:2 gegen Ecuador.
3: Nach 2 Siegen zum Auftakt jetzt also die erste Niederlage und sie ist eine verdiente, sagt Kapitän Joshua Kimmich.
7: Ja, ich fand, wir sind eigentlich relativ gut ins Spiel gekommen, gehen früh in Führung. Haben dann wieder zu viele Ballverluste, laden dadurch den Gegner immer wieder ein, machen dann auch den Gegner dadurch stark. Und ja, als in der zweiten Halbzeit muss man dann schon sagen, was dann eine verdiente Niederlage.
3: Gruppensieger ist Deutschland trotzdem, spielt am Montagabend im 16. Finale dieser WM gegen einen der 8 besten Gruppendritten. Welcher das ist, das werden wir erst am Wochenende erfahren. Ecuador wird es nicht werden. Aber die Südamerikaner sind Dritte geworden in der deutschen Gruppe und damit auch in der K.O.-Runde. Zweiter ist die Elfenbeinküste geworden durch einen 2:0-Erfolg gegen Curaçao. Die Mittelamerikaner sind damit ausgeschieden. Die Olympischen Winterspiele in Norditalien sind gerade 4 Monate her. Da hat das Internationale Olympische Komitee für künftige Spiele wichtige Entscheidungen getroffen. Aus Lausanne berichtet Markus Tepper.
8: Nach seinem Debüt in Mailand Cortina wird Skiberg steigen auch bei den kommenden Winterspielen 2030 in den französischen Alpen Teil des Olympiaprogramms sein. Dies beschloss das Internationale Olympische Komitee zum Abschluss einer Vollversammlung. Für andere Sportarten wie etwa die nordische Kombination steht diese Entscheidung noch aus, obwohl das IOC ein Verfahren für das Olympische Sportprogramm beschloss, mit dem künftig transparent und nachvollziehbar über die Aufnahme bzw. den Ausschluss von Sportarten entschieden wird. Werden soll. Durchweg positiv sind die Reaktionen aus Athletenkreisen auf die IOC-Entscheidung, Teilnehmenden an Olympischen Spielen künftig eine Antrittsprämie zu zahlen. Mit einer Änderung der Olympischen Charta stärkte das IOC seinen eigenen Anspruch auf Neutralität, etwa frei von staatlichem Druck zu sein. Beobachter sehen darin auch die nächste Stufe zur Rückkehr russischer Sportlerinnen und Sportler zu den Olympischen Spielen.
3: Ja, die nächsten Spiele sind in 2 Jahren im Sommer. Die von Los Angeles.
1: Moritz Kasselet mit dem Sport.
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9: Um 1.30 Uhr mit Resa Waffer. Bund und Länder haben eine Finanzreform vereinbart, die Kommunen entlasten soll. Die Einigung kam bei der Ministerpräsidentenkonferenz in Berlin zustande. Kanzler Merz sprach von einem neuen Kapitel der Zusammenarbeit. Aus Berlin Benjamin Großkopf.
10: Mit der Vereinbarung endet ein langer Streit zwischen dem Bund und den Ländern. Die beklagen, dass immer mehr ihrer Städte und Gemeinden in Finanznot geraten. Die machten dafür auch Gesetze des Bundes verantwortlich, die vor allem zu steigenden Sozialausgaben führten. Jetzt soll ein neuer Mechanismus greifen. Wenn der Bund solche Gesetze erlässt, wird er künftig 80% der Kosten übernehmen, was Kommunen den Kostendruck nimmt, so die Hoffnung.
9: Kommunen und Behörden bereiten sich auf die extreme Hitze heute und am Wochenende vor. In vielen Regionen wurden Veranstaltungen abgesagt. Aus der Nachrichtenredaktion Jan Busche.
11: Das Kulturfestival Duderstadt Open Air in Niedersachsen, die große Parade der Harley Days oder der Halbmarathon in Hamburg, Jugendsportspiele in Neubrandenburg. Um die Gesundheit der Menschen zu schützen, können diese und andere Events am Wochenende nicht stattfinden. In vielen Regionen haben außerdem die Straßenmeistereien ihre Bereitschaft erhöht. Strecken sollen verstärkt kontrolliert werden. Denn bei großer Hitze treten oft Schäden am Asphalt auf. Die Bahn rät Reisenden, geplante Fahrten zu verschieben. Tickets dürfen kostenlos storniert werden.
9: Nach den verheerenden Erdbeben in Venezuela sind groß angelegte Rettungseinsätze angelaufen. Die Behörden des südamerikanischen Landes befürchten, dass tausende Menschen durch die Erdstöße und ihre Folgen ums Leben gekommen sind. Aktuell geben sie die Zahl der Toten mit fast 200 an. Durch die Beben stürzten in der Hauptstadt Caracas Gebäude ein, darunter ein 22-stöckiges Hochhaus. Der Bayer-Konzern hat im Rechtsstreit um seinen Unkrautvernichter Glyphosat einen wichtigen Sieg errungen. Der oberste Gerichtshof der USA hob eine Entscheidung von vor 7 Jahren aus dem Bundesstaat Missouri auf. Aus Washington Carsten Kühntop.
12: Dort hatte ein Gericht einem Mann Schadenersatz zugesprochen. Er hatte seine Krebserkrankung darauf zurückgeführt, dass er 20 Jahre lang den Unkrautvernichter Roundup verwendete. Dieser enthielt den Wirkstoff Glyphosat. Der Kläger behauptete, dass Glyphosat krebserregend sei, ein entsprechender Warnhinweis auf dem Etikett aber gefehlt habe. Der oberste Gerichtshof entschied nun, da die US-Umweltbehörde EPA mehrmals festgestellt habe, dass Glyphosat unbedenklich sei, habe ein Warnhinweis nicht gefehlt.
9: Das Wetter in Deutschland, oft tagsüber heiter und trocken, später im Westen Schauer und Gewitter bei 25 bis 40 Grad. Am Samstag viel Sonne, im Westen später örtlich Schauer und Gewitter, 31 bis 41 Grad, an der Küste etwas kühler. Das waren die Nachrichten.
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13: Die A2 Hannover Richtung Berlin ist zwischen Ziesar und Wollin wegen Straßenschäden gesperrt. Die A2 Berlin Richtung Hannover ist zwischen Burg Ost und Burg Zentrum wegen Reparaturarbeiten bis Sonntag gesperrt. Die A4 Görlitz Dresden ist zwischen Kodersdorf und Niederseifersdorf in beiden Richtungen wegen Wartungsarbeiten im Tunnel Königshainer Berge bis 5 Uhr früh gesperrt. Die A8 München Richtung Salzburg ist zwischen Bad Reichenhall und Grenzübergang Bad Reichenhall wegen Bauarbeiten bis 6 Uhr Uhr gesperrt. Die A9 Berlin Richtung Halle-Leipzig ist in Höhe Niemeck wegen Bauarbeiten bis 5 Uhr gesperrt. Die A20 Lübeck Richtung Kreuz-Uckermark ist zwischen Rostock-Südstadt und Dummersdorf wegen einer Fahrbahnerneuerung bis Montag früh 4 Uhr gesperrt. Die Autobahn 71 Suhl Richtung Erfurt ist zwischen Suhl-Zeller-Mehlis und Oberhof wegen Wartungsarbeiten am Tunnel Hochwald bis 6 Uhr gesperrt. Und die A96 München Richtung Lindau ist zwischen Memmingen Nord und Kreuz Memmingen wegen Bauarbeiten gesperrt.
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13: Am Mikrofon ist Sven Hasenclever. Schon mehrfach hat das Parlament über die Einführung der sogenannten Widerspruchslösung bei der Organspende beraten. Diese sieht vor, dass jeder volljährige und einwillungsfähige Mensch ein möglicher Organspender ist, wenn er eingewilligt hat oder nicht explizit widersprochen hat. Aktuell gilt die Entscheidungslösung, die eine aktive Zustimmung zur Organspende erforderlich macht, etwa per Organspendeausweis. Jetzt hat sich der Bundestag in einer sogenannten Orientierungsdebatte erneut mit dem Thema beschäftigt. Birte Sönnigsen berichtet.
14: Es war eine besondere Debatte. Das machte die CDU-Abgeordnete Gitta Connemann direkt zu Beginn deutlich.
15: Wer die Wartenden kennt, wer die Verzweiflung ihrer Familien erlebt, wer gesehen hat, wie Hoffnung zerbrechen, weiß, diese Debatte heute ist anders als viele. Hier geht es um Leben und um Tod und um Hoffnung.
14: Mehr als 8000 Menschen warten in Deutschland auf ein Spenderorgan. Jeden Tag sterben einige von ihnen. Die Abgeordneten wollen, dass sich das ändert. Sie haben aber unterschiedliche Ideen, wie es gelingen kann, die Spendenbereitschaft zu erhöhen. Bei ethischen Fragen, wie in diesem Fall, wird häufig der Fraktionszwang aufgehoben. Das bedeutet, Abgeordnete aus unterschiedlichen Parteien schließen sich zusammen. Die CDU-Abgeordnete Connemann gehört zu einer Gruppe, die sich für die Widerspruchsregelung stark macht. Das bedeutet, in Zukunft würden erwachsene Menschen grundsätzlich als Organspender gelten, es sei denn, sie widersprechen zu Lebzeiten aktiv.
15: Es geht nicht um einen Zwang zur Organspende. Diesen darf es niemals geben.
14: Der Bundestag hatte zuletzt vor 6 Jahren über umfassende Änderungen bei der Organspende abgestimmt. Damals hat die Widerspruchsregelung keine Mehrheit bekommen. Stattdessen wurden andere Dinge auf den Weg gebracht. Hausärzte dürfen seitdem bei Fragen rund um die Organspende beraten und es gibt ein digitales Organspenderegister. Auch Abläufe in Krankenhäusern wurden verbessert, sagt die SPD-Abgeordnete Sabine Dittmar.
16: Und all das war richtig. Aber all das hat nicht gereicht.
14: In den allermeisten europäischen Ländern gibt es eine Widerspruchsregelung. Sabine Dittmar weist darauf hin, dass Deutschland stark von Spenden aus dem Ausland profitiert. Allein im vergangenen Jahr seien dadurch mehrere hundert Menschenleben gerettet worden.
16: Wir nehmen die Solidarität unserer europäischen Nachbarn in Anspruch, sind aber nicht bereit, selbst vergleichbare Voraussetzungen zu schaffen.
14: Auch Ricarda Lang von den Grünen findet es richtig, die Regeln zu ändern und die Widerspruchsregelung einzuführen.
17: Es ist niemand zuzumuten, gegen seinen Willen zu einer Spende gezwungen zu werden. Aber es ist jedem von uns zuzumuten, uns einmal in unserem Leben mit der Organspende zu beschäftigen und eine Entscheidung zu treffen.
14: Ganz anders sieht es eine grüne Parteikollegin. Kirsten Kappert-Gonter gehört zu einer Gruppe von Abgeordneten, die gegen die Widerspruchsregelung ist.
18: Schweigen ist keine Zustimmung.
14: Dafür macht sich auch der CDU-Abgeordnete Michael Brandt stark.
19: Glauben wir eigentlich allen Ernstes, dass es uns in diesem Land anders nicht gelingen würde, diese Spenderorgane auch ohne Zwang zu gewinnen, wenn wir es denn nur ernsthaft versuchen?
14: Das sieht auch der SPD-Abgeordnete Helge Lindt so. Zum Beispiel müssten sich Abläufe in Krankenhäusern weiter verbessern, findet er. Lindt befürchtet außerdem, dass einige überfordert wären, wenn sie sich aktiv entscheiden müssten.
20: Menschen, die sich aus sprachlichen Gründen, aus Gründen von psychischen, kognitiven Barrieren nicht damit befassen können, nicht wollen. Sie haben doch ein Recht darauf, sich nicht zu entscheiden.
14: Die AfD-Fraktion hat sich entschieden. Sie hat angekündigt, geschlossen gegen die Widerspruchsregelung zu sein. Beatrix von Storch meint:
21: Der Staat hat nicht das Recht, jeden pauschal zum Spender zu erklären, der nicht widerspricht. Der Mensch ist kein Ersatzteillager.
14: Nach dieser Orientierungsdebatte startet nun das Gesetzgebungsverfahren. Ob diesmal die Gruppe der Befürworter einer Widerspruchsregelung eine Mehrheit bekommt, ist völlig offen.
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13: In diesen Tagen findet in München die größte Messeallianz für Energiewirtschaft in Deutschland statt. Eines der Themenfelder: Energiespeicher. Darunter werden häufig vor allem Batteriespeicher verstanden, aber es gibt so viel mehr Techniken für die Energiespeicherung. Richtig und gut kombiniert eingesetzt, können diese verschiedenen Techniken das Netz stabilisieren und so Stromausfälle vermeiden. Jan Kerkhoff berichtet.
2: Eine gute Nachricht. Am heutigen Tag werden laut Bundesnetzagentur knapp 70% des benötigten Stroms in Deutschland durch erneuerbare Energien erzeugt. Klar, jetzt im Sommer funktioniert das gut. Was aber, wenn weder die Sonne scheint, noch der Wind weht, wenn eine sogenannte Dunkelflaute herrscht? Eine internationale Studie unter Leitung des Karlsruher Instituts für Technologie, KIT, hat Speichertechnologien untersucht. Eine zentrale Erkenntnis, so Manuel Baumann vom KIT, es gibt nicht die oder den einen Energiespeicher, sondern viele verschiedene, beispielsweise sehr schnell reagierende Kondensatoren oder sich drehende Schwungräder.
6: Man hat Kurzfristspeicher, Mittelfristspeicher, Langfristspeicher, vielleicht noch saisonale Speicher. Die Schwungräder sind Kurzfristspeicher und sind prädestiniert genau für diesen Einsatzbereich. Auch in Fahrzeugen denkbar oder eben in industriellen Anwendungen. Auch eine Kombination Schwungradspeicher, Batterien ist denkbar. Und im Mittelfristbereich hat man dann andere Technologien wie das klassische Pumpspeicherkraftwerk.
2: Für den Einsatz in der chemischen Industrie beispielsweise, wo mit Strom große Mengen Wärme für chemische Prozesse erzeugt werden muss, können zudem thermische Speicher, also Wärmespeicher, helfen. Manche davon speichern die Wärmeenergie in einer chemischen Substanz. Sie funktionieren ähnlich wie Taschenwärmer, also die kleinen Gelkissen, die man kurz knetet und die dann Wärme abgeben. Solche Speicher, aber im Industriemaßstab, kann man dann auch noch mit anderen Speichern kombinieren, so Manuel Baumann.
6: Da gibt es zum Beispiel etwas, das nennt sich Druckluftkraftwerke oder adiabate Druckluftkraftwerke. Auch hier könnte man zum Beispiel thermische Speicher mit einem Kavernenspeicher, in dem Druckluft gespeichert wird, kombinieren, um über einen längeren Zeitraum, einige Stunden, Energie zur Verfügung zu stellen.
2: Die richtige Kombination von Energiespeichern, das ist die zweite wichtige Erkenntnis der Studie. Je nach Anwendung, ob in Gebäuden, in der Industrie oder im Transportwesen, sollen passende Energiespeicher kombiniert eingesetzt werden. Sollen sie schnell einspringen oder hohe Energiemengen abgeben? Sollen sie nur Energie liefern oder auch dafür sorgen, dass das Stromnetz stabil bleibt? Schwungräder beispielsweise können dafür sorgen, dass die Netzfrequenz von 50 Hertz eingehalten wird. Grüner Wasserstoff, ebenfalls ein Energiespeicher, soll künftig lange Dunkelflauten überbrücken. Für David Wedepohl vom Branchenverband BSW steht fest, auf lange Sicht ist mit Energiespeichern die Energiewende machbar.
22: Die Energiewende ist letztendlich ein Engineering Problem, würde man sagen, auf Englisch. Und es ist oft so, dass die letzten 10%, die sind die teuersten. Und da wird es eine Weile brauchen, bis wir dahin kommen, das ohne andere Energieträger zu können.
2: Die Energiewende ist demnach also technisch machbar. Die vollständige Umsetzung wird aber dauern. Sie wird einiges kosten.
13: Jan Kerkhoff berichtete. Die Hitze, die aktuell herrscht, ist nicht nur unangenehm, sondern auch ganz schön teuer. Laut einer Studie des Bundesarbeitsministeriums kostet ein Hitzetag wie heute die deutsche Wirtschaft knapp 430 Millionen Euro. Vor allem im Baugewerbe und in der Logistik sorgen die hohen Temperaturen für steigende Kosten. Wie das geht, weiß Marius Rudolph.
23: Sebastian Hartmann ist seit vielen Jahren als Dachdeckermeister im Landkreis Leipzig und Umgebung aktiv. Er sagt, dass die Arbeit auf dem Dach durch die zunehmenden Hitzewellen härter geworden ist. Denn dort sind die Dachdecker der Sonne meist schutzlos ausgesetzt.
24: Und wenn man dann noch Kunststoffbahnen mit Heißluft schweißen muss oder Bitumenschweißbahnen mit dem Brenner aufschweißt, dann kommt natürlich noch diese zusätzliche Wärmebelastung auch nochmal hinzu. Und dann muss man hier einfach die Vernunft walten lassen und sagen, Leute, wir haben es zwar probiert, aber es geht einfach nicht und wir brechen den Spaß jetzt hier ab.
23: Arbeitszeiten nach vorne zu verschieben ist auch nicht unbegrenzt möglich, betont er, weil vor 7 Uhr eigentlich kein Lärm gemacht werden darf. Deshalb bleibt Hartmann, der auch Geschäftsführer seines Dachdeckerunternehmens ist, oft nur die Möglichkeit, die Arbeitszeiten zu verkürzen. Dadurch entgeht ihm Geld, das er auch nur teilweise zurückbekommt.
24: Wir zahlen in die Schlechtwetterkasse ein. Allerdings sind die Stunden, die ich dort aufs Jahr verteilt habe, sehr überschaulich. Das heißt, wenn man jetzt jedes Mal, wenn Regen, Schnee, Eis und Hitze da ist, schlecht Wetter schreiben würden, dann würden die Stunden hinten und vorne nicht ausreichend sein.
23: Betroffen ist auch die Logistikbranche. Höhere Kühlkosten für Waren machen dem Wirtschaftszweig zu schaffen. Die Hitze wirkt sich außerdem negativ auf den Krankenstand und die Produktivität der Mitarbeiter aus, erzählt Marco Weiselowski, Geschäftsführer der Sachsenland Transport und Logistik GmbH.
3: Gerade so die Belastung im Bereich in den Lägern, die jetzt nicht gesondert noch temperiert sind bei uns, müssen wir natürlich schon sehen, dass wir gegebenenfalls auch die Schichten verkürzen. Die Produktivität als solches leidet entsprechend natürlich darunter. Wir müssen das puffern mit mehr Personal.
23: Allein ein Hitzetag kostet der deutschen Wirtschaft nach Berechnungen des Bundesarbeitsministeriums rund 430 Millionen Euro. Der Ökonom Joachim Ragnitz vom IFO-Institut in Dresden sagt allerdings, dass man diese Summe ins Verhältnis setzen muss.
4: Man muss da ein bisschen genauer hinschauen. Also 430 Millionen klingt in der Tat erstmal sehr, sehr viel. Aber wir müssen es beziehen auf die Wirtschaftsleistung eines Jahres insgesamt. Und dann sind das einfach nur 0,01%, wo man sagen kann, also das kann man am nächsten Tag, wenn es wieder kühler ist, dann auch wieder aufholen. Ist also nicht wirklich dramatisch.
23: Weil Hitzeschutz aber auch Wirtschaftsschutz bedeutet, mahnt Ragnitz, dass sich Unternehmen besser auf Hitze vorbereiten müssten. Er verweist auf andere Länder, die schon länger mit hohen Temperaturen konfrontiert sind. In Spanien und Italien gäbe es zum Beispiel flexiblere Arbeitszeiten und in den USA deutlich mehr Klimaanlagen. Maßnahmen, die auch in Deutschland den Arbeitsschutz bei Hitze verbessern könnten.
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2: Die Ukraine erhält die erste Zahlung des 90 Milliarden Euro schweren Unterstützungsdarlehens der EU. Rund 3 Milliarden Euro würden zunächst ausgezahlt, sagte EU-Kommissionspräsidentin Ursula von der Leyen bei einer Wiederaufbaukonferenz für die Ukraine in Danzig. In den kommenden Tagen solle außerdem zusätzliches Geld für die Drohnenproduktion an Kiew fließen. Paulina Milling berichtet.
5: Zur Konferenz sind Delegationen aus der ganzen Welt angereist, von Argentinien über Belgien bis Japan. Nach Danzig. Die Stadt wurde im Zweiten Weltkrieg stark zerstört und danach mühsam wieder aufgebaut. Für den polnischen Premierminister Donald Tusk ein symbolischer Ort. Denn er zeigt, dass das Wunder des Wiederaufbaus passiert, wenn sich die Menschen das sehr wünschen. Dieses Wunder soll auch für die Ukraine wahr werden, später, wenn die Waffen endlich schweigen. Doch schon jetzt bereitet man den Wiederaufbau vor. Und die Ukraine braucht noch vor Ende des Krieges Hilfen. Präsidentin der EU-Kommission Ursula von der Leyen kündigte an, die Ukraine soll noch während der Konferenz mehr als 3 Milliarden Euro bekommen, um ihren Haushalt zu stabilisieren. Vor einem Jahr in Rom habe man einen europäischen Flaggschifffonds angekündigt. In Danzig konnte von der Leyen Konkretes dazu verkünden.
7: That fund is ready to go.
5: Der Fonds ist startklar. Daraus wird in einige der strategisch wichtigsten Zukunftssektoren der Ukraine investiert. Saubere Energie, Infrastruktur, und zwar in wachstumsstarke Unternehmen. EU-Darlehen, staatliche Hilfen, das allein werde für die Mammutaufgabe Wiederaufbau nicht reichen. Das machte Bundeskanzler Friedrich Merz deutlich. Privatkapital muss auch her. Dafür wollen die Europäer einen gemeinsamen Mechanismus ins Leben rufen und die Risiken teilen. Um Privatinvestoren warben die Politiker besonders. Ursula von der Leyen.
7: If you invest in Ukraine, you invest in Europe.
5: Wenn Sie in die Ukraine investieren, investieren Sie in Europa. Ein wichtiges Zeichen für die Geldgeber und das Land. Die Ukraine würde bald dem SEPA-Verfahren beitreten. Das soll die Geschäfte erleichtern. Bei der Konferenz findet auch eine Messe für Unternehmen statt. Große Firmen sind dort vertreten. Aus Deutschland zum Beispiel kamen bekannte Technologieunternehmen, Industriedienstleister, Drohnen- und Fahrzeughersteller. Aber auch Geschäftsleute, die noch erst am Anfang stehen, sind da. Etwa Maxim Stukalo aus der Ukraine. Er hat in der Front gekämpft, wurde verwundet und baut sich jetzt eine neue Existenz auf. In Danzig sucht er Geldgeber. Die Hauptidee besteht darin, Campingplätze zu bauen und Campingwagen zu vermieten. Ich bin hier, um einen ersten Campingplatz bauen zu können, einen Piloten. Dort sollen sich die Kriegsveteranen wieder erholen und die Zivilisten entspannen. Campingplätze gäbe es noch nicht so viele in der Ukraine, erzählte Maxim Stukalo. Die könnte er jetzt schon aufbauen, zum Beispiel in Transkarpatien, einer Region im Westen der Ukraine, die nicht so stark vom Krieg betroffen ist. Die Stimmung in Danzig ist vorsichtig hoffnungsvoll. Vielleicht könnte der Wiederaufbau schon bald losgehen. Die Ukraine sei in einer neuen Position der Stärke, sagte Bundeskanzler Friedrich Merz. Er richtete an Moskau eine klare Ansage.
8: Time has come.
5: Es ist an der Zeit, Verhandlungen aufzunehmen, die Frontlinie einzufrieren und das Töten zu beenden. Bis es soweit ist, muss die Ukraine weiter durchhalten und auf den Rückhalt von Partnern aus aller Welt bauen. Auch auf Polen, ihren direkten Nachbarn. Zwischen den beiden Ländern war kurz vor der Konferenz ein Streit entbrannt. Bis heute schätzen die Ukraine und Polen einige Ereignisse der schwierigen gemeinsamen Geschichte unterschiedlich ein. Der Streit führte dazu, dass der ukrainische Präsident Wolodymyr Selenskyj nicht nach Danzig gekommen ist. Doch vielleicht hilft die Konferenz auch hier weiter. Die Regierungschefin der Ukraine Julia Swiridenko und der polnische Premierminister Donald Tusk verstanden sich jedenfalls gut. Der eine nannte die Ukrainer Freunde, die andere dankte Polen für die Unterstützung.
2: Paulina Milling berichtete aus Danzig. Im Mordprozess gegen einen ehemaligen Palliativarzt hat der Angeklagte vor dem Landgericht Berlin ein Teilgeständnis abgelegt. Damit bricht er nach fast einem Jahr nach Prozessbeginn sein Schweigen. Dennoch bleiben Fragen offen, vor allem was die nicht gestandenen Taten betrifft, die ebenfalls Teil der Anklage sind. Aus Berlin, Ulf Morling.
1: Erst kurz vor Ende seines Prozesses legt der 41-jährige Palliativarzt und mutmaßliche Serienmörder sein Teilgeständnis in der Gerichtsverhandlung ab. Nicht, weil die Beweislage so erdrückend sei, so der Angeklagte in seiner Erklärung, sondern weil er erst jetzt emotional und intellektuell die Verantwortung für 12 der 15 vorgeworfenen Patiententötungen übernehmen könne. Gerichtssprecherin Lisa Jani.
9: Er hat sich dahingehend geäußert, er habe das Leid der Patienten nicht richtig gewürdigt. Er habe das nicht aushalten können und habe dann eigenmächtig gehandelt, weil er fälschlicherweise davon ausgegangen sei, dass das Beste für die Patienten gewesen sei. Er habe nun erkannt, dass das falsch gewesen sei und dass er den Angehörigen viel Leid zugefügt hat.
1: In einigen Fällen hatte der Palliativarzt, nachdem er seine schwer kranken Patienten totgespritzt hatte, auch Feuer in deren Wohnung gelegt. Er habe unter anderem gedacht, jetzt werde er festgenommen. Als Motiv nannte Johannes M., dass er sich zunehmend überfordert gefühlt habe. Bei den Taten habe er Kontroll- und Omnipotenzgefühle gehabt. Ich entschuldige mich für das Leid, was ich gebracht habe, sagte er wörtlich. Das jüngste mutmaßliche Opfer des Angeklagten war 25 Jahre alt. Die Mutter der getöteten junge Frau verfolgte jeden Verhandlungstag und weinte und wimmerte still während des Teilgeständnisses des angeklagten Arztes. Nebenklageanwalt André Mors.
10: Meine Mandantin, die Mutter der Getöteten, hat natürlich schon immer auf Antworten gehofft und hätte sich hier heute noch mehr erhofft. Hat aber gezeigt, dass sozusagen sie mit ihren Gefühlen, dass also an dem Tod ihrer Tochter, was nicht stimmt, sie richtig gelegen hat. Das hat ja auch die bisherige Beweisaufnahme ergeben und insoweit ist es natürlich ein Baustein für die Verarbeitung dessen, was die Familie, was die Mutter der getöteten Tochter eben noch vor sich hat.
1: Dass der mutmaßliche Serienmörder 12 der insgesamt 15 ihm vorgeworfenen Patiententötungen in den Jahren 2021 bis 2024 heute einräumt, sehen die Vertreter der Opferangehörigen allesamt als fragwürdig an, wie das Geständnis überhaupt. Rechtsanwalt Markus Lehmann vertritt ebenfalls die Verwandten einer Getöteten.
11: Ja, er hat die überwiegenden Fälle heute eingeräumt, nicht alle. Und aus meiner Sicht der Nebenklage eben auch nur tatsächlich, weil wir am Ende der Beweisaufnahme stehen und ich diese Fälle auch für erwiesen erachte. Deshalb ist die Frage, was das für einen Wert hat, dieses Geständnis.
1: Im Juli ist voraussichtlich mit dem Urteil zu rechnen.
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2: Ingeborg Bachmann gilt als eine der bedeutendsten deutschsprachigen Schriftstellerinnen des 20. Jahrhunderts. Gestern wäre sie 100 Jahre alt geworden. Zu diesem Jubiläum kommt ein sehr besonderer Dokumentarfilm ins Kino. Ingeborg Bachmann, jemand, der einmal ich war, von Regina Schilling. Das dokumentarische Material wird verbunden mit fiktiven Szenen, gespielt von Sandra Hüller. Dazu viele Texte der Schriftstellerin, eine Ergründung ihrer Literatur also.
12: Ein früher Morgen in Rom und eine Frau, Ingeborg Bachmann, auf einer Dachterrasse auf zwei Stühlen schlafend. Dann erwacht sie, bewegt langsam den Kopf, schaut in den Himmel. Über ihr die Stare. Beeindruckende Formationen. Ganz behutsam eröffnet Regina Schilling ihren Dokumentarfilm über Ingeborg Bachmann. Das Bild der starren Schwärme taucht darin immer wieder auf. Eine markante Setzung. Die Filmemacherin und Vielleserin beschäftigt sich seit langem mit dem Werk der Schriftstellerin.
25: Bei Bachmann habe ich das erste Mal gemerkt, ach okay, das ist
15: doch eine weibliche Perspektive, aus der geschrieben wird. Und irgendwie sind die Frauenfiguren hier vollkommen anders. Und das hat mich sehr berührt.
16: Im Anfang, das ist mir manchmal hoffnungslos vorgekommen. Ich habe gedacht, ja, aber was hat denn jemand aus einem so kleinen Land, in dem einfach nichts mehr geschieht? Und das, was ein Schriftsteller, was hat der zu sagen?
12: Der Film Ingeborg Bachmann, jemand, der einmal ich war, erkundet das Leben und Schreiben der 1926 geborenen Schriftstellerin auf verschiedene Weise. Es gibt Archivmaterial, Fotos, Film- und Tonsequenzen, Interviews und öffentliche Auftritte. Es gibt aber auch eine zentrale fiktive Ebene. Sandra Hüller spielt Ingeborg Bachmann einen Tag lang in und um Rom.
15: Sie war eben damals ihrer Zeit weit voraus, also Sprache, Gender, diese ganze Thematik um patriarchalische Strukturen, ohne dass sie das jemals so genannt hätte. Das hat mich wirklich angesprungen und darum war meine Hoffnung von Anfang an, wie kann ich das in die Gegenwart bringen, ohne dass das vielleicht peinlich wird.
12: Die Übernahme der Rolle wird im Film thematisiert als Geisterbeschwörung. Auch verschmelzen Gegenwart und historisch rekonstruiertes Setting immer wieder miteinander. Einmal etwa ist Sandra Hüller als Ingeborg Bachmann mit dem E-Roller unterwegs, fährt zum Zeitungskiosk. Es ist bewegend, ihr dabei zuzuschauen, wie sie sich die Lebensgeschichte aneignet und wie es ihr gelingt, Zerrissenheit, Traurigkeit und ebenso Selbstbehauptung Ingeborg Bachmanns darzustellen.
17: Wir beginnen da mit Annette von Droste-Hülshoff und kommen bei Ilse Eichinger und Ingeborg Bachmann an und unterwegs sind 12 Namen oder 13, Schluss, mehr nicht. Das ist nun mal so, dass die Frauen offenbar zu anderen Funktionen im Leben vor allem bestimmt sind.
12: Regina Schilling folgt der Biografie Ingeborg Bachmanns chronologisch, beginnend in der Kindheit in Kärnten. Die Beziehungen zu Paul Celan, Hans-Werner Henze und Max Frisch werden gespiegelt. Ebenso literarische Ehrungen, die Gruppe 47, ihre Übersiedlung von der Lyrik in die Prosa, die oft befremdlichen Reaktionen des weitgehend männlichen Literaturbetriebs.
18: Ich existiere nur, wenn ich schreibe. Ich bin nicht, wenn ich nicht schreibe.
15: Einmal sagt sie zu dem Roman Malina, es ist keine Autobiografie, es ist vielmehr ein geistiger Prozess ohne Peinlichkeiten und Privatgeschichten. Und das war mir total wichtig, diesen geistigen Prozess, den Bachmann durchgemacht hat, darzustellen, näher zu bringen.
12: Das ist Regina Schilling gelungen, auf eine intensive und zugleich im schönen Sinn spielerische Weise, ohne jedes Pathos. In Ingeborg Bachmanns Literatur ist noch so viel zu entdecken.
2: Ingeborg Bachmann, jemand, der einmal ich war, heißt der Dokumentarfilm von Regina Schilling. Nils Beinker hat ihn vorgestellt und der Film ist gerade in den deutschen Kinos angelaufen.

0: 3:58 ist es.
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0: Ja, Deutschland hat eine eher überraschende Niederlage kassiert. 2:1 gegen Ecuador, ist aber trotzdem weiter unter den letzten 16. Jan Wochner, wie sieht's denn aus bei Japan-Schweden? Wer ist da? Der nächste Runde näher.
2: Aktuell sind beide Mannschaften auf Kurs K.O.-Phase. Es ist Pause in Dallas. Es steht 0:0 im Duell zwischen Japan und Schweden. Und diese erste Hälfte war, ehrlich gesagt, gerade zum Ende hin ein Stück weit spaßbefreit. Beide Mannschaften scheuen noch das ganz große Risiko. Torszenen sind absolute Mangelware. Ich habe eben eine Statistik präsentiert bekommen. Beide Mannschaften haben nur einmal aufs Tor des Gegners geschossen jeweils. Also das spricht jetzt nicht für absolute Spielfreude. Aber beide Mannschaften haben natürlich in diesem letzten Gruppenspiel auch die Tabellensituation ganz genau im Blick und im Hinterkopf. Und die stellt sich wie folgt dar. Im Parallelspiel führt ja Niederlande mit 2:0 gegen Tunesien. Das heißt, Oranje aktuell auf Kurs Gruppensieg und mit der besten Ausgangslage in dieser Gruppe F. Und diese Mannschaften jetzt hier im direkten Duell im Kampf um Gruppenplatz 2 mit Vorteil für die Japaner, auch bei diesem Spielstand von 0:0, wenn die Japaner mit einem Punkt mehr in dieses Duell gegangen. Schweden wäre allerdings auch als einer der Gruppen oder besten Gruppendritten weiter bei diesem Zwischenstand. Und so kann man durchaus nachvollziehen, dass beide Mannschaften jetzt nicht hier wilde Wutz spielen und volles Risiko und dann eben in die Gefahr laufen, ein Tor hinten zu kassieren und womöglich die aktuell gute Ausgangsposition für beide zu verspielen. Japan sollte allerdings auch im Hinterkopf haben, dass sich der Gruppensieg durchaus lohnen würde. Denn als Gruppenzweiter droht im 16-Finale das Duell mit Rekordweltmeister Brasilien. Soweit sind wir noch nicht. Aktuell Pause hier, Japan 0, Schweden 0.
0: Live von der WM war das Jan Wochner.

0: Es ist 2 Uhr. 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
1: Die Nachrichten mit Kira Preuß. Guten Morgen. Die angeschlagene Kaufhauskette Galeria bekommt frisches Geld. Nach Angaben einer Unternehmenssprecherin hat ein US-Investor bis zu 160 Millionen Euro zugesagt. Der Kredit ist aber an Bedingungen geknüpft. Wolfgang Gluck, WDR aktuell.
2: Galeria bekommt das Geld aus den USA unter der Voraussetzung, dass es einen auf 3 Jahre angelegten Sanierungsplan umsetzt. Das berichtet die Nachrichtenagentur dpa. Dieser Plan beruht auf dem Gutachten einer internationalen Unternehmensberatung und sieht wohl vor, dass jede Filiale auf ihre Wirtschaftlichkeit durchleuchtet und im Zweifel auch geschlossen wird. Etwa 30 der mehr als 80 Filialen bundesweit gelten als Wackelkandidaten. Dass Galeria die 160 Millionen Euro in neue Warenhauskonzepte investieren kann, ist nicht zu erwarten. Das Geld wird vor allem gebraucht, um Mieten zu zahlen, Ware zu kaufen und einen bestehenden älteren Kredit abzulösen.
1: Bund und Länder haben sich darauf verständigt, die Kommunen zu entlasten. Das haben die Ministerpräsidenten mit Bundeskanzler Merz ausgehandelt. Demnach übernimmt der Bund in Zukunft 80% der Kosten, die durch neue Bundesgesetze entstehen. Die Kommunen hatten sich beklagt, dass sie bislang auf diesen Kosten sitzen bleiben. Der Bundestag hat das Klagerecht von Umweltverbänden eingeschränkt, um den Bau von Infrastrukturprojekten zu beschleunigen. Eine Gesetzesänderung sieht unter anderem vor, dass Bauprojekte nicht mehr automatisch durch eine Klage aufgeschoben werden. Ein Gericht muss das ausdrücklich entscheiden. Außerdem können Umweltverbände nur noch unter bestimmten Bedingungen klagen. Deutschland hat bei der Fußball-WM sein letztes Gruppenspiel verloren. Die Mannschaft von Trainer Nagelsmann musste gegen Ecuador eine 1:2 Niederlage hinnehmen. Für die K.O.-Runde hatte Deutschland sich allerdings schon vorher qualifiziert. Im Parallelspiel schlug die Elfenbeinküste Curaçao mit 2:0 und erreichte damit zum ersten Mal die K.O.-Runde.
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1: In Hagen sucht die Polizei noch immer nach einer Bronzeskulptur von Pippi Langstrumpf. Sie war in der vergangenen Woche vom Hof der Astrid-Lindgren-Schule gestohlen worden. Sollte die Skulptur aus Hagen nicht mehr gefunden werden, zeichnet sich jetzt eine andere Lösung ab. Dirk Planert für WDR aktuell.
3: Das 1,10 Meter große Kunstwerk ist vor 70 Jahren gegossen worden. Der WDR hat den Sohn des Künstlers erreicht. Sebastian Wien ist ebenfalls Künstler und hat noch immer die alte Gussform seines Vaters. Man könnte die Figur also neu gießen. Die Polizei sucht trotzdem noch Zeugen des Diebstahls, außerdem Schrotthändler, denen die Figur oder Einzelteile davon angeboten wurden.
1: Und das Wetter in Nordrhein-Westfalen. Bis zum Morgen sinken die Temperaturen nicht unter 24 bis 19 Grad. Am Tag dann nochmal heißer. Nachmittags bilden sich vereinzelt Hitzegewitter. Remscheid kommt auf 37 Grad, Lippstadt auf 38 Grad und Troisdorf bis auf 40 Grad. Das war WDR aktuell.
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4: Die Autobahn 2 Hannover Richtung Berlin ist zwischen Ziesar und Wollin wegen Straßenschäden gesperrt. Die A2 Berlin Richtung Hannover ist zwischen Burg Ost und Burg Zentrum wegen Reparaturarbeiten bis Sonntag gesperrt. Die A4 Görlitz-Dresden ist zwischen Kodersdorf und Niederseifersdorf in beiden Richtungen wegen Wartungsarbeiten im Tunnel Königshainer Berge bis 5 Uhr früh gesperrt. Die A8 München Richtung Salzburg ist zwischen Bad Reichenhall und Grenzübergang Bad Reichenhall wegen Bauarbeiten bis 6 Uhr gesperrt. Die A9 Berlin Richtung Halle-Leipzig ist in Höhe Niemegk wegen Bauarbeiten bis 5 Uhr gesperrt. Die Autobahn 20 Lübeck Richtung Kreuz Uckermark ist zwischen Rostock Südstadt und Dummersdorf wegen einer Fahrbahnerneuerung bis Montag früh 4 Uhr gesperrt. Die Autobahn 71 Suhl Richtung Erfurt ist zwischen Suhl Zellermelis und Oberhof wegen Wartungsarbeiten im Tunnel Hochwald bis 6 Uhr gesperrt. Und die A96 München Richtung Lindau ist zwischen Memmingen Nord und Kreuz Memmingen wegen Bauarbeiten gesperrt.
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4: Die kommt aus den Studios des Norddeutschen Rundfunks. In Hamburg am Mikrofon begrüßt sie Sven Hasenklever. Nach den beiden Erdbeben in Venezuela kommen jetzt die Plünderer. Viele Häuser sind eingestürzt, tausende Menschen vermisst, die Rettungsarbeiten sind schwierig. Die Gegend ist bekannt für ihre seismischen Aktivitäten. Aber zwei Erdstöße dieser Wucht kurz hintereinander.